Rucksack herum. Der Grund ist, dass der Reißverschluss an einer bestimmten Stelle klemmt. Und dann machen mich freundliche Leute darauf aufmerksam, dein Rucksack ist offen. Und manchmal antworte ich dann und sage, das, was da drin ist, kann mir gestohlen bleiben. Also meine Bibel zum Beispiel oder Predigtunterlagen. Wer weiß, wer durch solch ein Diebesgut gesegnet wird. Es gibt ja Länder, wo das eine ganz neue Missionsstrategie wäre, ein offenstehender Rucksack voller Bibeln und der Rest erledigt sich von selbst. Ja. Der Sinn dieser Redewendung, etwas oder jemand kann mir gestohlen bleiben, ist ja eigentlich, dieser jemand ist mir nicht wichtig. Mein Bruder kann mir gestohlen bleiben. Zum Beispiel, wenn wir uns jetzt reinversetzen in die Geschwister, in die weißen Schafe der Familie von Freddy. Er ist das Schwarze und dann ist manchmal einer eben dieser Außenseiter. Er hat's verzockt. Er hat ja beste Chancen gehabt, aber wenn er es versiebt hat, dann ist er ein Fall von selbst dran schuld. Und wenn einer einen Eintrag in sein polizeiliches Führungszeugnis hat, vorbestraft ist, dann ist er doch selbst dran schuld. Das hat er sich ja verdient. Hat ja eine Vorgeschichte sowas. Nun, Jesus ist sehr bemüht darum, seinen Nachfolgern, seinen Freunden, die von ihm lernen wollen, ihnen beizubringen, die Menschen mit anderen Augen zu sehen. Nicht so von oben herab, der kann mir gestohlen bleiben, abzuurteilen, sondern Menschen mit den Augen Gottes zu sehen und ein bisschen mehr Einfühlungsvermögen an den Tag zu legen, Menschen gegenüber, die sich irgendwo verrannt haben. Und ich nehme an, dass in dieser Community, die wir hier Abend für Abend zusammen sind, die von zu Hause aus zuschauen, sowohl solche dabei sind, auf die so eine Geschichte in dieser Art etwa zutrifft, dass man irgendwo im Streit mit seinen Verwandten lebt oder dass man tatsächlich Geld verloren hat und mehr oder weniger irgendwo am Ende ist. Und dann gibt es auf der anderen Seite eben solche, die so ein bisschen die Nase rümpfen, wenn sie von solchen Leuten hören, vielleicht aus dem Bekanntenkreis oder der Verwandtschaft, und sagen, naja, mit dem wollen wir nichts mehr zu tun haben. Das sind dann Leute, die sind abgehakt. Jesus sagt, schaut sie doch einmal mit neuen Augen an. Und wenn wir die Geschichte von Jesus in dem Neuen Testament verfolgen, es sind ja gerade solche, die am Leben irgendwo gescheitert sind, die sich gerne in der Nähe von Jesus aufgehalten haben. Einmal steht so eine Gruppe von religiösen Oberhäuptern am Rande der Szene und sie zerreißen sich die Mäuler und dann sagen sie, er lässt das Gesindel zu sich, er isst sogar mit ihnen. Wie kann man also mit Leuten wie die, die eben es nicht verdient haben, nach ihrer Auffassung, wie kann man mit denen Zeit verbringen? Und diese abfällige Bemerkung nimmt Jesus zum Anlass, eine dreiteilige Serie von Geschichten zu erzählen. Wenn jemand von euch 100 Schafe hat, sagt Jesus, und eines davon sich verirrt, lässt er dann nicht die 99 in der Steppe weitergrasen und geht dem Verlorenen nach, bis dass er es findet. Und wenn er es gefunden hat, trägt er es voller Freude auf seinen Schultern nach Hause und dann ruft er seine Freunde und Nachbarn zusammen und sagt ihnen, freut euch mit mir, ich habe mein verlorenes Schaf wiedergefunden. Die Leute schauen Jesus erstaunt an. Er macht eine kleine Pause und überträgt das natürlich auf diese verlorenen Sünder, was er hier von den Schafen erzählt. Und dann fährt Jesus fort und dann sagt, oder eine Frau, die 10 Drachmen hat und eine davon verliert, zündet sie da nicht eine Lampe an, fegt das ganze Haus und sucht in allen Ecken, bis sie die Münze findet. Und auch diese Geschichte endet glücklich mit dem Wiederfinden der Münze. Und auch hier spricht Jesus von der Freude über Sünder, die ihre Einstellung ändern. Dass einer zur Einsicht kommt und sozusagen wieder da ist, wieder auf der Bildfläche erscheint. Haben die Leute jetzt verstanden, was Jesus sagen will? Sicherheitshalber schließt er noch eine dritte Erzählung an, nämlich die Geschichte vom schwarzen Schaf in einer Familie, einem unverschämten, abenteuerlustigen Sohn, der mit dem Geld seines Vaters die Welt erobern will. Das ist die einzige überlieferte Begebenheit, in der
Jesus wie im Schnellfeuersystem 3 Geschichten hintereinander erzählt, die im Grunde genommen genau denselben Hintergrund haben oder dieselbe Bedeutung haben. Jesus scheint an diesem Tag schockiert gewesen zu sein über die Denkweise dieser Pharisäer, dieser arroganten Schriftgelehrten, die da über Jesus redeten, abfällig auch über seine Freunde sprachen. Also Jesus war schockiert über die Denkweise darüber, wer denn nun für Gott wichtig ist und wer nicht, als wenn die das zu beurteilen hätten. Und darum stellt er die Liebe Gottes zu verlorenen Menschen mit diesen 1, 2, 3 Geschichten ein für alle Mal klar. Ich möchte Sie auch von meiner Seite alle ganz herzlich begrüßen. Schön, dass Sie wieder mit dabei sind. Sie gehören ja zu einer wirklich großen Community von Leuten, weil Sie auf Sie mal geschaut haben, dass da vierstellig Leute von zu Hause aus zuschauen. Man fühlt sich vielleicht ein bisschen alleine in seinem Wohnzimmer, vielleicht guckst du auch ganz alleine auf deinem Bildschirm, aber du gehörst zu vielen anderen und es gibt viele, die betroffen sind von unseren Themen. Es gibt Leute, die eine Sehnsucht nach Freiheit haben, damit bist du nicht alleine. Und wenn du dich manchmal alleine fühlen solltest, jetzt auch außerhalb dieser Veranstaltungen, du bist es nicht, weil da Jesus ist, der dir diese Freiheit schenken möchte, so wie andere das so erlebt haben, dass sie frei geworden sind durch Jesus. Menschen haben für Gott einen enormen Wert. Man fragt sich natürlich, warum gibt Gott dann nicht von vornherein besser auf sie Acht? Das hat ja alles was mit Wert zu tun. Damals waren Herden durchaus auch ein Merkmal für reiche Leute oder so eine Münze sowieso. Und natürlich war der Sohn dem Vater etwas wert. Warum gibt denn der jeweilige Besitzer oder der Vater nicht besser auf? Wie können Menschen verloren gehen? Nun, was den Ausreißer in dem 3. Gleichnis in seine verhängnisvolle Lage gebracht hat, das ist sein Freiheitsdrang. Das merkt man so und es ist so, wer gehen will, den lässt Gott gehen. Gott zwingt niemanden. Ich lese uns aus Lukas Kapitel 15. Jesus erzählte weiter, ein Mann hatte 2 Söhne. Der Jüngere sagte, Vater, gib mir den Teil der Erbschaft, der mir zusteht. Da teilte der Vater den Besitz unter die beiden auf. Nach ein paar Tagen machte der jüngere Sohn seinen ganzen Anteil zu Geld und zog weit weg in die Fremde. Dort lebte er in Saus und Braus und verjubelte alles. Als er nichts mehr hatte, brach in jenem Land eine große Hungersnot aus. Da ging es ihm schlecht. Er hängte sich an einen der Bürger des Landes. Der schickte ihn aufs Feld zum Schweinehüten. Er war so hungrig, dass er auch mit dem Schweinefutter zufrieden gewesen wäre, aber er bekam nichts davon. Endlich ging er in sich und sagte, mein Vater hat so viele Arbeiter, die bekommen

ein gesundes Verhältnis zu ihrem Vater. Manche kennen ihren Vater noch nicht einmal. Und deswegen bin ich mir bewusst, dass wenn man über so eine Geschichte erzählt, in unserer Zeit, wo Familien oft gesprengt werden und jeder irgendwo selber versucht durchzukommen, dass das natürlich bei gewissen Leuten eine negative Wirkung oder schlechte Erinnerungen wachrufen kann. Aber dieser Vater, von dem Jesus erzählt, ist ganz anders als vielleicht das Exemplar von Vater, was du vor Augen hast. Der Vater hier ist nicht nur der Erzeuger seiner Söhne, er ist nicht nur der Erzieher seiner Söhne, er ist keineswegs der Erzfeind seiner Söhne, sondern ganz im Gegenteil, er verkörpert geradezu Zuneigung und Verständnis und Liebe. Trotz seines Unternehmens hat er Zeit, was mit seinen Jungs zu unternehmen. Es liegt ihm daran, dass sie eine intakte Beziehung zueinander haben. Und er will natürlich, dass aus den Jungs mal was wird und er sieht in ihnen ein wirkliches Gegenüber. Und umso mehr wundert es einen, ja, dass der Jüngere auf einmal ausbricht. Er ist 18 und im besten Grübelalter. Naja, denkt er sich, wenn ich von der Freiheit immer nur träume, brauche ich mich nicht zu wundern, wenn ich sie irgendwann verpenne. Kann sein, dass ihm die Arbeit auf dem Hof stinkt und dass er nicht da sich so einspannen will und seine Zukunft einfach nicht zu Hause sieht. Immer nur Malochens kann man auch einfacher haben, sagt er sich. Naja, und dann nimmt er allen Mut zusammen. Vater, sagt er, ich will mein eigener Herr sein und brauche dafür dein Geld. Dass bei diesem Satz irgendwie was nicht stimmt, das hätte er eigentlich selber raushören müssen. Mein eigener Herr, dein Geld. Aber ja, steh mir nicht im Weg, das Erbe steht mir zu. Du hast doch genug, drum hab dich nicht so. Brutal. Es dauert dem jungen Herrn ganz einfach zu lange, bis dass der Alte tot ist. So, gib mir jetzt noch mal das, was mir zusteht. Im Land meiner Träume, in den vielen Bars, kann ich Bares gebrauchen. Dass er dieses Land am Ende barfuß verlassen werden wird, das weiß er zu diesem Zeitpunkt noch nicht. Viele, die am Anfang sagen, gib mir, bedenken nicht, dass sie vielleicht am Ende vergib mir sagen müssen. Nun, jetzt versetz dich mal in deine Teenagerzeit. Du bist deinem Vater also gerade mit so einer Dreistigkeit gegenübergetreten. Wie hätte dein Vater reagiert? Ja, die Venen an seinem Hals sind wahrscheinlich dicker als dein Oberarm. Und mit Schaum vor Mund erklärt er dir, dass er die nächsten 3 Jahre Hausarrest hat. Das ist ja eine typische Reaktion, wie man sie von einem Vater erwarten würde. Und wie du es vielleicht auch manchmal erlebt hast und jeder menschliche Vater wäre wahrscheinlich unter die Decke gegangen. Aber nicht so dieser Vater, von dem Jesus erzählt. Der macht nicht auf Krawall, sondern der macht, was der Junge sagt. Der geht zum Geldschrank, zum Tresor und holt die Bündelscheine raus und zählt ihm sein Erbe einzeln auf den Tisch. Na, würdest du sagen, so einen Vater müsste man haben. Super, brauchst du nur einen Antrag zu stellen und ohne, dass man so irgendwelche großen behördlichen Umwege gehen muss, sofort wird das Ganze umgesetzt. Und ich kann gehen und kann machen, was ich will. Ich kann meine Freiheit genießen. So einen Vater müsste man haben. Und ich will dir sagen, für Millionen von Christen ist dieser Wunsch in Erfüllung gegangen. Weil Gott ist unser Vater. Gott ist unser Vater. Das ist ja nichts Neues. Also das, wer mal das Vaterunser gelernt hat, das war heute Morgen in der Bibellese dran, da fängt man ja so an. Unser Vater, der du bist im Himmel. Also Gott ist Vater für die, die sich ihm als Kinder anvertrauen. Er ist auch der Vater von Jesus Christus. Im Lukas-Evangelium Kapitel 6, also einige Kapitel zuvor, heißt es, ihr werdet Söhne des Höchsten sein. Und dann fügt der Apostel Paulus in Römer Kapitel 10 noch hinzu und sagt, er lässt alle an seinem Reichtum Anteil haben, alle, die ihn anrufen. Also es ist nicht nur ein Vater, sondern hier ist auch von Reichtum die Rede. Es ist ein sehr vermögender Vater und wenn wir dann seine Kinder sein können. Und er lebt, also beste Voraussetzungen für einen, der sich als Kind Gottes bezeichnen kann. Er lässt alle an seinem Reichtum Anteil haben, alle, die ihn anrufen. Willst du ihn anrufen? Das möchte ich dich heute Abend fragen. Oder willst du ihn eher anpumpen, so wie der Typ hier
In der Geschichte, der kassiert bei seinem

den Herrn ab und er geht. Er reiste in ein fernes Land, steht hier. Kurzer Satz, aber da steckt eine ganze Menge dahinter. Er will weg in ein Land, dahin, wo ihm sein Vater nicht folgen wird, auch sein tugendhafter Bruder nicht folgen wird. Über den wollen wir morgen Abend ein bisschen näher nachdenken. Dann wandert er also in ein Land aus, wo ihn keiner kennt, ihm keiner moralische Vorschriften macht. Selbst ist der Mensch, ist seine Devise. Er reiste in ein fernes Land. Ich glaube, dass viele heute fern von Gott existieren. Dass sich viele entfernt haben, dass viele entfremdet sind von Gott. Also wenn du mal auf die Straße gehst und mit Leuten redest, bei wem spielt denn Gott eine Rolle im Leben? Wo gibt's denn Leute, die sagen, dass sie beten oder dass sie Gott vertrauen? Ja, klar triffst du diese Leute, aber ich habe den Eindruck, es werden immer weniger. Und weil die meisten heutzutage die Bibel nicht mehr kennen, ist natürlich auch das Wissen um die Großzügigkeit des Vaters weitestgehend unbekannt. Da hat man höchstens so die Vorstellung von einem Polizisten im Himmel, der aufpasst, dass ich auch keine Fehler mache und so. So mit den Wurzeln der christlichen Kultur setzt man sich nicht auseinander und so gehen immer mehr, immer weiter auf Distanz zu Gott. Er reiste in ein fernes Land, pfeift vergnügt sein Liedchen vor sich hin, er ist flöten gegangen, könnte man sagen, verloren. Ja, das ist die Geschichte von dem Verlorenen, weil er raus wollte aus diesem Wirkungsbereich des Vaters Gottes, da wo man Segen oder diese Gnade erfahren kann, die eben da in dem Lied auch beschrieben wurde, als dieses wunderbare Licht geblendet zu sein von der Gnade Gottes. Wenn ich mich da entferne, wird es dunkel, dunkler und dunkler, je weiter ich mich von der Lichtquelle entferne. Na und der Vater, der steht in der Haustür und sieht seinem Sohn wortlos hinterher. Was denkt der Vater eigentlich? Das muss man ja auch mal fragen. Und vor allem, warum sagt der Senior nichts? Der unternimmt hier rein gar nichts, um den Jungen aufzuhalten. Der Vater, also Gott, weiß doch schon im Voraus, dass die Sache schief gehen und der Junge auf die entsprechende Bahn geraten wird. Ist doch klar. Warum versucht er ihn nicht festzuhalten? Nur nach meiner Überzeugung ist der Schmerz Gottes über verlorene Söhne und Töchter, die jeden Tag ihr Erbe verschleudern, ungeheuer groß. Gott leidet, wenn seine geliebten Kinder ihre eigenen Wege gehen und ihm die kalte Schulter zeigen. Aber er hindert sie nicht daran, das zu tun. Warum? Nun, die Antwort ist, weil Liebe sich nicht erzwingen lässt. Das funktioniert ganz einfach nicht. Eine der großartigsten Nachrichten, die ich Ihnen dieser Tage weitergeben kann, ist, dass Gott uns liebt. Davon bin ich fest überzeugt. Ich habe es persönlich in meinem Leben erfahren, dass Gott mich liebt, jeden Tag mit seiner Liebe umgibt. Und ich weiß von diesem Lied, von dem da im Lied die Rede war, von diesem Licht. Gott liebt uns. Er hat allergrößtes Interesse daran, dass es uns gut geht. Er liebt sie ganz genauso. Gott liebt dich, das kann ich dir versichern. Das habe ich schwarz auf weiß in einem bewährten Buch der Bibel und man kann es erleben. Also das, was man so erfährt und lesen kann, das muss sich ja dann auch in der Wirklichkeit bestätigen und es bestätigt sich. So viele bezeugen, dass sie die Liebe Gottes in Jesus Christus kennengelernt haben und vor Gericht werden ja nun Beweise durch Zeugenaussagen erbracht und es gibt zahlreiche Zeugen, einen haben wir heute Abend hier gehört, Matthias, die letzten Abend andere auch und so viele Zeugen können ja nicht irren. Es gibt Millionen von Zeugen, die von der Liebe Gottes in ihrem Leben berichten können. Und jetzt sind wir aufgefordert, das kann man zur Kenntnis nehmen, sagen, schön, dass Gott mich liebt, aber wir sind aufgefordert, diese Liebe jetzt auch zu erwidern, weil eine Beziehung kommt ja, eine Liebesbeziehung nur da zustande, wo Liebe auf Gegenliebe trifft. Aber das eben, das kann man nicht erzwingen. Also dieser Spruch, lieb mich, sonst knallt, das ist kein vielversprechender Anmachspruch. Das kann ich jedem sagen. Das wird nicht funktionieren. Du musst lieben. Also es ist immer eine Sache, die auf Freiwilligkeit beruht. Gott liebt dich, aber er zwingt dich nicht. Und wenn du die Liebe Gottes zurückweist oder einfach ignorierst, dann leidet Gott.
Aber nicht nur, weil er etwas verloren hätte, sondern er leidet auch, weil du etwas verloren hast. Weil du deine Heimat verloren hast. Weil du deine Wurzeln verloren hast. Da hat einer keine Identität mehr. Und so viele Leute in unserer Zeit und Gesellschaft stellen sich die Frage nach dem Sinn im Leben. Nun, es ist doch kein Wunder, wenn ich nicht mehr weiß, wo ich herkomme, dann habe ich keine Identität. Das ist so, als wenn einer sein Gedächtnis verloren hat. Stell dir mal vor, bei einem Unfall, einer hat eine Amnesie, wie man das medizinisch nennt. Und er weiß plötzlich nicht mehr, es gibt's ja, der weiß nicht mehr, wer er ist. Er weiß nicht mehr, wo er zur Schule gegangen ist, wer seine Eltern ist. So jemand wird fragen, kennst du mich, haben wir irgendwann mal Zeit miteinander verbracht? Eine Amnesie, einer hat das Gedächtnis verloren. Und wenn viele heutzutage nicht mehr wissen, dass sie eigentlich von Gott hervorgehen, wundere ich mich nicht darüber, dass viele keinen anderen Ausweg mehr sehen, als sich das Leben zu nehmen, weil sie einfach nicht mehr wissen, was der Sinn im Leben ist. Warum soll ich mich denn abrackern? Warum soll ich denn eine Krankheit aushalten? Warum soll ich denn diesen Bankrott? Warum soll ich die ganzen Folgen tragen? Dann mache ich doch lieber Schluss. Aber da gibt es diesen Vater, der darauf wartet, dass du zurückkommst, der die Arme aufhält, der dich in seine Arme schließen will. Und diese Umarmung Gottes gibt es in jeder Größe, auch in deiner. Nun, bei den Gaben, da greifen viele mit beiden Händen zu. Wenn es uns gut geht, dann ist alles soweit in Ordnung. Aber den Geber meinen ganz viele nicht zu brauchen. Sie lieben das Leben, aber nicht unbedingt Gott. Wenn es dir gut geht, dann ist das Gottes Verdienst. Er gibt uns gute Gaben. Er gibt uns einen Körper, der funktioniert und in den meisten Fällen auch gut aussieht. Das ist ein Geschenk von Gott. Er schenkt dir Freunde und er gibt dir gutes Essen, alles, was wir brauchen. Das Dilemma ist, dass viele, so wie der Junge im Gleichnis, diese Gnadengeschenke Gottes an sich reißen, wie ein ausgezahltes Kapital, über das sie dann meinen, frei verfügen zu können. Und dann schöpfen sie so wie selbstverständlich aus dem Vollen bis zur vollen Erschöpfung. Der junge Mann verschleudert alles, was er hat. Und als eines Tages so die Sonne auf sein vom vielen Wein aufgedunsenes Gesicht scheint, dann will er so unter die Schatztruhe unter seinem Bett greifen, aber greift auf einmal ins Leere. Die hart verdienten Goldmäuse vom Vater haben das sinkende Schiff verlassen. Es ist nichts mehr da. Da wird er ganz nervös, krempelt alle Taschen um. Es waren doch so viele, aber es ist nichts mehr da, was ihm geblieben wäre. Und es ist plötzlich niemand mehr da, der jetzt noch zu ihm hält. Das ist ja interessant. Wenn du plötzlich nichts mehr zu bieten hast, bist du für die Leute, wirst du fallen gelassen. Und so steht der junge Mann, nachdem er vorher ein gutes Leben geführt hat, weiß nicht, ob es Monate war, vielleicht Jahre, aber plötzlich war er abgebrannt und damit stand er ganz alleine da. Vorher umgeben von Schmarotzern, Schmeichlern, die ihn umschwärmten wie Fliegen den goldenen Haufen. Und nachdem er sich so in der Gesellschaft von lustigen Häschen und leckeren, lustigen Vögeln da aufgehalten hat, blickt er am Ende in so ein paar rosaroter Augen, findet sich in der Schweine-WG wieder, wo alle dasselbe Parfüm benutzen. Ja. Das war das vorläufige Ende dieses Jungen. Wer sein Leben unbekümmert führt, lebt gefährlich. Um an das erste Gleichnis zu erinnern, unbekümmerte Schafe, im Sinne, dass sie sich aus dem Kümmern, aus dem Versorgen des Hirten herausgelöst haben, sind erledigt. Spätestens, wenn die Sonne untergeht, wird ihnen das aufgehen. Spätestens dann, wenn es dunkel wird und sie dann also in ihrer so schon vorhandenen Orientierungslosigkeit dann überhaupt nicht mehr wissen, wo sie hingehören. Schafe, die sich aus dem Kümmern herausbegeben, sind erledigt. Und deswegen lebe dein Leben bekümmert. Lass doch Gott für dein Leben und die Umstände sorgen. Er möchte es gerne tun. Lass ihn sich doch um dein Heil kümmern, dass deine Seele gesund wird. Und dass du als Kind Gottes in dieser Welt leben kannst, trotz widriger Umstände. Aber wenn die wesentliche Frage geklärt ist, du bist errettet, Gott ist dein Vater und er wartet in der Ewigkeit mit ausgestreckten Armen auf dich, dann kann es sein, dass es dir hier finanziell nicht gut geht oder gesundheitlich nicht gut geht. Dann hast du
den größten Schatz in deinem Leben und kannst unbekümmert leben. Schafe in der Nähe ihres Hirten sind bekümmert, umkümmert vom Hirten und deswegen leben sie so unbekümmert. Die sehen ja nun normalerweise von ihrem Gesicht nicht sehr sorgenvoll aus. Manch einer, der mir so seine Geschichte erzählt hat, kommentiert Lebensphasen, die mit der von dem verlorenen Sohn hier vergleichbar sind, mit Sätzen wie, hätte ich mir das doch wohl erspart. Hätte ich doch die Finger von den Drogen gelassen. Dieses Wort hätte, das viel verspricht, aber nicht halten kann, was es verspricht, hätte. Wir können die Zeit nicht einfach zurückdrehen. Wäre ich doch nie diese Beziehung eingegangen. Was gewesen ist, ist gewesen. Natürlich wünschten wir uns das manchmal, dass wir alles anders machen, wenn das Ganze einfach zurückzuspulen wäre. Aber das geht bei unserem Leben nun mal nicht. Und dann gibt's so vermeintliche Ratgeber, die beschwichtigen dann so mit klugen Kennerblick und sagen, ja, so verkehrt war das von dem jungen Mann ja gar nicht, mal von zu Hause abzuhauen. Man muss doch Erfahrungen sammeln. Also um mitreden zu können, muss man ja auch mal alles mitgemacht haben. Und es gibt ja wirklich so Leute, die sagen, ich will mich ja ein bisschen mal reinversetzen, auch in die Leute drauf. Hat beste Voraussetzungen, ist in einem christlichen Kontext groß geworden. Natürlich gibt es so eine Enge, so eine konservative Enge, wo man dann raus muss. Und das ist nicht gesund, wenn man da zu sehr eingefercht wird. Aber der Vater im Himmel ist nicht so. Und dieser Vater im Gleichnis ist nicht so. Der hat den Sohn ja nicht irgendwo in die Mangel genommen. Aber dann gibt es Leute, die sagen, na ja, ich will jetzt mal das andere Extrem kennenlernen. Muss man wirklich alles mitgemacht haben, um mitreden zu können? Muss man einen Krieg mitgemacht haben, um sagen zu können, dass Krieg schrecklich ist? Muss man so ein Fläschchen Arsen getrunken haben und dann am eigenen Leib nachweisen zu können, dass man davon stirbt? Das ist doch Quatsch. Muss nicht alles mitgemacht haben. Es reicht mir schon, dass ich gewarnt werde von Leuten, die es erfahren haben oder schon allein, wenn da drauf steht Gift, sondern lasse ich lieber die Finger davon. Manche Erfahrungen kann man sich gut und gerne sparen. Und vielleicht würdest du es auch sagen, ich hätte es besser gelassen. Ich habe einen Freund jedenfalls, der auch meinte, alles mitmachen zu müssen. Und er sagt mir, am liebsten würde ich das heute aus meiner Biografie rausschneiden, diese Phase. Weil er oft durch einen bestimmten Musikstil oder andere Situationen erinnert wird an diese Zeit. Und das war keine gute Zeit. Und es zieht ihn runter und bringt ihn auch wieder in die Gefahr, wieder rückfällig zu werden. Es ist gefährlich, mit Dynamit zu spielen. Lebenserfahrungen sammeln, das klingt geistreich und hochgestochen zugleich. Die Bibel nennt das, was der Mann hier im Gleichnis gemacht hat und wo er reingeraten ist, schlichtweg Sünde. Ich habe gegen dich gesündigt. Das ist viel treffender und passender ausgedrückt. Als er da sein Geld in Kneipen und Bordells vertan hat, schließlich als Schweinehirt gelandet ist, da sagt er ja nicht, jetzt bin ich ein erfahrener Mann, jetzt habe ich mir alles mitgemacht, sondern ein Vollidiot bin ich gewesen, sagt er. Kommt nicht mit stolzen Worten, sieh her, Vater, jetzt kehre ich zurück als ein gereifter Mensch, jetzt kriegst du einen klugen Sohn zurück, sondern demütig, ich habe gegen dich gesündigt. Warum geben wir das nicht zu? Fällt uns schwer. Natürlich, Fehler einzusehen ist immer schwer. Das ist ungemütlich. Aber wenn es dann mal raus ist und das Geheimnis keines mehr ist, einer darüber Bescheid weiß, dann kann so eine Infektion heilen. Und wenn das Eiter alles raus ist, dann, und das ist ja das, Jesus ist Heiland. Er möchte, dass sowas, diese Wunden, die Sünde heil wird. Wenn wir von dem Heiland sprechen, dann ist er der Sünderheiland. Das ist unser größtes Problem, das wir als Menschen haben. Das trennt uns von Gott. Das ist das Dunkle in unserem Leben, wenn wir uns entfernt haben. Aber es gibt diesen Weg zurück. Er sieht müde aus. Fix und fertig. Dünn ist er geworden. Schmutzig noch dazu. Der Schweinestall hat seine Spuren hinterlassen. Sein ausdrucksloses Gesicht. Er ist so alle, dass er nicht mal mehr Tränen hat. Die brutale Faust der Selbstüberschätzung hat ihm den Knockout verpasst. Ganz am Anfang der Bibel steht, dass Gott den Menschen in seinem Bild, also im Bilde Gottes, erschaffen hat. Aber wie sehr hat dieses Bild gelitten? Wie verdreckt
ist dieses Bild. Menschen lassen allenfalls noch was erahnen davon, dass sie eigentlich von Gott herstammen. Aber manche haben so eine Erinnerung, wie sie in dem Sohn aufkam, als er im Schweinestall war. Diese Erinnerung wird geweckt, als er auf einmal sehnsüchtig an sein Elternhaus zurückdenkt. Und weißt du, es gibt keine Erinnerung ohne die tatsächlichen Ereignisse. Sonst wären es ja Träume. Wir reden hier von Erinnerungen. Natürlich kann eine Erinnerung verzerrt sein, eine Erinnerung kann auch falsch sein, aber das Ereignis oder die Person, auf die unser Gedächtnis zurückgreift, die gibt es wirklich. Es gibt diesen Vater. Davon bin ich fest überzeugt und wir alle haben so eine Sehnsucht in unserem Herzen nach diesem Nachhausekommen, weil wir in der Fremde leben, im Elend. Übrigens, das deutsche Wort Elend hat etwas mit Ausland zu tun. Im Ausweis eines Sünders steht drin Ausland. Wir sind da, wo wir gar nicht hingehören. Geh doch dahin, wo du hingehörst, nämlich zu dem Vater, der dich liebt und darauf wartet, dass du heimkehrst. Vielleicht sagst du, der Weg zurück ist so weit. Die Distanz ist so groß. Gott ist da und ich bin so weit weggegangen. Oder Gott ist heilig und ich bin sündig. Und ich gebe dir recht, das ist eine gewaltige Distanz. Eine gewaltige Distanz. Aber sieh doch mal genau hin, was hier steht. Hier steht doch in Vers 20, der Vater lief ihm entgegen. Das heißt doch, dass diese besagte Distanz, wo ich denke, oh, wenn ich also diesen weiten Weg, das ist anstrengend. Und ich weiß nicht, ob ich ankommen werde. Dass diese Distanz, wenn der Vater ihm entgegenlief, doch allenfalls halb so groß ist. Er kommt dir entgegen, der Vater läuft, also hier steht ja sogar, er rennt. Und ich vermute mal, dass der Sohn schleicht. Der ist nicht gerannt, der hat ständig den Spruch, den er zu Hause aufsagen will, ist er immer nochmal stehen geblieben. Soll ich wirklich, wie soll ich es formulieren, Vater, ich hab gesündigt und so. Aber der Vater rennt, das heißt, die Distanz wird nochmal kürzer. Und da interpretiere ich jetzt nicht zu viel rein in dieses Gleichnis. Lies mal im Jakobusbrief, Kapitel 4, da steht, naht euch Gott, so wird er sich euch nahen. Das ist so. In dem Moment, wo ich mich in Bewegung setze, aufmache zu meinem Vater, kommt er mir entgegen. Und es ist nicht so anstrengend, wie du glaubst. Anstrengend ist, einsehen zu müssen, ich habe einen Fehler gemacht. Das fällt keinem leicht. Aber ich finde solche Leute und Gott vor allem auch sehr viel, wie soll ich das nennen, sympathischer, die auch mal zu ihren Fehlern stehen können, als solche, die so tun, als sei alles in Ordnung. Das ist doch meistens Heuchelei. Da habe ich ja immer so ein bisschen Eindruck, da kann doch was nicht stimmen. Wenn Leute auftreten, als wenn alles laufen würde. Ich mag Leute, die auch mal zu ihren Fehlern stehen und damit ehrlich werden. Und ich wünschte mir, dass wir hier diese Abende ehrlich vor Gott werden und sagen, ich habe gesündigt und ich brauche deine Vergebung und ich wünsche mir Versöhnung und diesen Neuanfang, von dem auch in diesem Gleichnis die Rede ist. Der Vater schaut bei jeder Gelegenheit auf die Straße, er wartet jeden Tag auf dich. Der Junge hatte den Hof, aber nicht das Herz seines Vaters verlassen. Der Junge hätte sich auch mit einer Anstellung als Diener abgefunden. Aber der Vater nicht. Weißt du, Christen sind keine Sklaven, sondern sind frei. Viele denken vielleicht, Christ sein bedeutet, ich darf nichts mehr. Das ist wirklich von vielen Leuten eine Vorstellung. Oh, wenn ich, dann besteht mein Leben nur noch aus Verboten. Ja, wer sagt denn das? Wie definieren wir Freiheit? Willi Tövs, der hier moderiert hat, hat ja am Anfang mal so ein paar Versuche gemacht, wenn einer 18 ist, ja, und dann sagt so, jetzt kann ich machen, was ich will. Das ist natürlich eine naheliegende Definition. Manche sagen, Freiheit ist, wenn ich tun und lassen kann, was ich will. Aber ich weiß nicht, ob das wirklich wahr ist, denn das, was ich will, ist nicht immer gut für mich. Ich glaube, wenn einer in eine Spielothek geht, dann will er das, ja. Der tut, was er will, aber am Ende muss er vielleicht einsehen, es war schädlich. Ich glaube, eine richtigere Definition ist, Freiheit ist, wenn ich tun und lassen kann, was Gott will. Ich erinnere nochmal an das Vaterunser. Da kommt die Zeile vor, dein Wille geschehe wie im Himmel so auf Erden. Jesus
der dieses Gebet seinen Jüngern beigebracht hat, der weiß, wie es im Himmel ist. Und er wünscht sich, dass diese Zustände im Himmel, wo alles vollkommen ist, ein Stück weit auch auf dieser Erde zu finden sind. So wie im Himmel wünscht er es sich auch, weil da herrscht der Wille Gottes. Und das ist Reich Gottes, das ist die Vision einer besseren Welt. Freiheit ist, wenn ich tun und lassen kann, was ich will. Der Apostel Paulus hat mal gesagt, was ich will, tue ich nicht, aber was ich nicht will, das tue ich immer wieder. So viel zu unserem Willen. Wohin das führen kann, hat auch der verlorene Sohn hier in der Geschichte gezeigt. Deswegen, wir sind abhängig von Gott. Und das ist keine Sklaverei, sondern das ist echte Freiheit. Ein großes Missverständnis, wenn man meint, als Christ darf man nichts mehr. Nein, dann erst bist du wirklich frei. Wenn der Sohn frei macht, Johannes Kapitel 8, der ist wirklich frei, der Sohn Gottes Jesus. Also glaub mir, dass Gott dir nicht irgendwie mürrisch so ein Strohlager im kühlen Schuppen der Knechte zuweisen wird, wenn du kommst. Ganz im Gegenteil, die Laune des Vaters könnte ja nicht besser sein. Es platzt geradezu aus ihm heraus. Er war verloren und ist wiedergefunden worden. Und die Rede, die sich der Sohn den ganzen Heimweg lang mühsam zurechtgelegt hatte, Vater, ich habe gegen den Himmel und vor dir gesündigt. Ich bin es nicht mehr wert, dein Sohn genannt zu werden. Dieser Spruch wird hier erstickt in einem dicken Kuss. Der Vater überschüttet seinen Jungen geradezu mit Küssen und mit Klamotten, mit Duschgel, alles was nötig ist. Der kommt ja aus dem Schweinestall, wird entsprechend gerochen haben. Das ist dieses geblendet sein von der Gnade. Dieses Licht kommt dem Sohn entgegen, so ist Gott. Er schenkt dem verlorenen Sohn alles zurück, was er verspielt hat. Bist du ein flötengegangener Sohn oder eine verlorene Tochter, dann komm heim. Du wirst schmerzlich erwartet. Gott liebt dich, tatsächlich. Über niemanden denkt Gott, der oder die kann mir gestohlen bleiben. Ja, dem Hirten sind Schafe aus der Herde gestohlen worden. Johannes 10, ein Dieb kommt nur, um Schafe zu stehlen, zu schlachten, zu verderben. Ja, es gibt viele verlorene Söhne und Töchter, aber sie sollen ihm nicht gestohlen bleiben. Weil der Vater im Himmel, den Sohn gab, nämlich Jesus, ist der Weg zurück frei. Jesus hat ja auch das Vaterhaus verlassen, aus einer völlig anderen Motivation wie der Junge in der Geschichte. Nicht aus Rebellion, sondern um an unserer Stelle die Dunkelheit und die Entfremdung durchzumachen. Jesus kam in diese Welt, er erniedrigte sich, wurde an dieses Kreuz gehängt und starb dort für deine und meine Sünden. Ich habe vor dir gesündigt, sagte der verlorene Sohn. Vergeben kann einem Menschen, der das einsieht, ich habe gesündigt, nur weil Jesus dieser Sündenheiland am Kreuz geworden ist. Er hat dort das Gericht Gottes für dich und für mich getragen. Nachdem er für unsere Sünden gestorben war, ist er wieder aus den Toten auferweckt worden. 40 Tage später zum Himmel aufgefahren. Und als er zum Himmel aufgefahren war, hat er die Tür hinter sich offen gelassen. Das heißt, der Weg ist für dich jetzt frei zum Vaterhaus. Komm heim, heute Abend. An kaum einem anderen der Abende passt dieses Lied besser. Komm heute zum Vater, er steht mit offenen Armen da. Das ist die Einladung, die an dich gerichtet ist. Denn dieses Angebot wollen wir Ihnen ja auch sehr gerne, auch heute Abend wieder machen, dass Sie sich melden. Wenn Sie sagen, ich möchte jetzt heimkommen, ich möchte mit Jesus Christus die Beziehung meines neuen Lebens eingehen, dann behalten Sie das nicht für sich. Hier ist ja die Rede davon, dass da Riesenfreude war und dass der Vater ein Fest spendiert hat. Und an dieser Freude nimmt zum einen der Himmel Anteil, aber wir würden auch gerne daran Anteil nehmen. Und es geht bei Jesus immer darum, dass wir gemeinsam Jesus nachfolgen. Sie sind dann Teil der Familie Gottes als Kind Gottes. Und deswegen möchte ich Sie ganz herzlich dazu einladen, sich auch zu melden, mal so aus der Distanz rauszutreten, mal ein bisschen näher zu kommen. Ich stehe hier immer vor so einer Kamera, die lächelt nicht und nichts dergleichen. Ich würde ja gerne mal einige meiner Zuhörer
kennenlernen und würde gerne mit Ihnen sprechen und Ihnen gerne auch noch ein paar Tipps geben, wie es denn weitergehen kann. Aber zunächst mal vor diesem Weg mit Jesus geht es ja um den ersten Schritt. Jeder Weg beginnt mit einem ersten Schritt. Und der erste Schritt, der wird in der Bibel als die Bekehrung bezeichnet. Ich kehre um. Das muss ja so ein verlorener Sohn einsehen. Es war verkehrt, was ich bisher gemacht habe. Ich habe ohne Gott gelebt und jetzt kehre ich um. Oder ich habe ohne Jesus gelebt, ohne diese Vergebung, ohne diese Beziehung. Vielleicht sagst du noch nicht mal, ich habe ohne Gott gelebt. Empfindest du das vielleicht als Unterstellung? Aber es geht dennoch darum, sich zu bekehren. Jeder Mensch muss ganz bewusst die Entscheidung treffen, will ich mit Gott leben oder mein eigenes Ding machen. Und dazu lade ich dich ein. Wenn wir jetzt zusammen beten, dann möchte ich im zweiten Teil so ein Gebet sprechen, was du zu deinem Gebet machen kannst. Möchte ich einladen, mitzubeten, zu sagen, Herr Jesus, danke, dass du für meine Sünden gestorben bist. Ich bekenne dir meine Sünden und ich bitte dich jetzt in mein Leben zu kommen. Danke, dass du mir zusagst, wer dich aufnimmt, der darf ein Kind Gottes sein. Ich will dazugehören. In diesem Sinne. Und wenn du heute Abend den Eindruck hast, dass er dich meint, dass er dich ruft, dann darfst du ihm in diesem Gebet antworten. Wir beten. Herr Jesus, danke für dieses eindrückliche Gleichnis vom verlorenen Sohn. Und es gibt vielleicht manche, die sich nicht mit diesem Sohn identifizieren, sondern mehr mit den Leuten, die gesagt haben, wie kann man nur. Ich möchte beten für diese und jene. Ich bete für die, die so arrogant gewesen sind, dass du klar machst, dass sie Vergebung nötig haben, aber bete auch für solche, die sich im Leben verrannt haben und vielleicht tatsächlich im Schweinestall gelandet sind. Ich möchte beten, Herr, dass jetzt Leute Ja sagen zu deinem Angebot. Danke, dass du mit offenen Armen dastehst, wie wir es gehört haben im Lied, und dass du darauf wartest, dass Menschen heimkommen, bei dir Heimat finden und irgendwie auch ihre Identität wieder erlangen. Wenn du möchtest, kannst du mitbeten. Danke, Herr Jesus, dass du heute Abend zu mir geredet hast. Ich habe gemerkt, dass ich dich brauche. Danke, dass du für meine Sünden am Kreuz gestorben bist. Ich bitte dich um Vergebung meiner Sünden. Ich habe so viel verschleudert. Ich habe so vieles gemacht, was ich bereue. Danke, dass du mir den Neuanfang zusagst. Und ich lade dich jetzt sehr bewusst ein, in mein Leben zu kommen. Du sollst von jetzt an der Mittelpunkt in meinem Leben sein. Mein Herr, ich möchte dir nachfolgen. Ich möchte dir gehorsam sein. Und ich danke dir dafür, dass du mich jetzt als Kind Gottes annimmst. Danke, dass mir eine Wohnung im Vaterhaus Gottes zugesagt ist, als Kind Gottes. Amen.

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0: Wir sind dran, miteinander die messianischen Prophezeiungen zu studieren im Alten Testament auf das erste Kommen von Jesus Christus hin als leidender Messias. Bisher haben wir jetzt die Weissagungen im ersten Buch Mose miteinander näher besehen. Wir haben gesehen, gleich nach dem Sündenfall wurde der Erlöser zum ersten Mal angekündigt als Nachkomme von Eva, als der Same der Frau. Das war ja natürlich in sich schon eine sehr interessante Bezeichnung, der Same der Frau. Denn in der Wissenschaft hat man ja früher geglaubt, dass nur zur Entstehung eines Menschen nur der Same des Mannes notwendig ist. Und die Frau ist einfach die Empfängerin. Der Same wächst und daraus wird ein Kind. Aber die moderne Wissenschaft hat gezeigt, dass sehr wohl die Frau eine Fruchtzelle hat und der Mann, und so entsteht der Mensch. Und da wird vorausgesagt in 1. Mose 3, der Messias wird der Same der Frau sein. Und da wird also deutlich, dass sowohl die Frau eine Fruchtzelle hat, wie der Mann. Aber die Betonung liegt eben nicht einfach darauf, Nachkommen von Adam und Eva, sondern es wird betont als Nachkomme der Frau. Das war schon ein erster Hinweis, dass schließlich der Messias eben von einer Frau geboren werden sollte, und zwar einfach vom Samen der Frau und durch Gottes Wirken. Aber die Aussage war noch sehr vage, in dem Sinn, dass es irgendein Mensch sein wird, der das Böse besiegen wird und dabei eine Todeswunde erleben würde. Aber wir haben dann später gesehen, bei Noah, da wurde klar, dass der Messias aus der Linie von Sem kommen würde und nicht aus der Linie von der Japhetiten. Die Europäer sind ja wesentlich Japhetiten, auch nicht aus der Linie der Hamiten, sondern aus der Linie der Semiten. Und später haben wir gesehen, wurde das wieder weiter eingegrenzt. Ein ganz bestimmter Semite wurde auserwählt, das war Abraham, der Stammvater des Volkes Israels, aber auch verschiedener Völker, die heute zu den arabischen Völkern gehören. Wir denken an Ismael, aber später hatte Abraham noch weitere Söhne von Ketura, die er geheiratet hatte nach dem Tode von Sarah. Aber wir sind dann weitergegangen, 1. Mose 12, 13, 14, und schließlich wurde klar, der Messias wird aus der Linie über Isaak kommen. Und später wurde klar, über die Linie von, die weiterging über Isaak nach Jakob. Und so wurden immer mehr Völker ausgeschaltet. Es wurde immer klar, Jakob ist der Stammvater Israels. Er hatte 12 Söhne. Von ihnen stammen die 12 Stämme Israels ab. Und letztes Mal haben wir gesehen, Jakobs Weissagung in 1. Mose 49 machte deutlich, der Messias wird aus der Linie von Juda kommen. Und da sind wir eigentlich zum Schluss des ersten Buches Mose gekommen. Ja, gut. Gehen wir zum fünften Buch Mose. Wir haben gesehen, am Ende des vierten Buches Mose ist Israel bei der letzten Lagerung auf der anderen Seite, auf jordanischem Boden, auf der anderen Seite auf Jericho. Und Mose durfte ja wegen seines Ungehorsams nicht ins verheißene Land hineingehen. Er durfte es nur sehen. Und darum hat er dort in den Ebenen von Moab vor seinem Tod 8 Abschiedsreden gehalten, in denen er Israel ermahnt hat, wenn sie jetzt ins Land hineingehen, da sollen sie treu bleiben und das Wort Gottes eben in die Tat umsetzen. Er legt noch einmal das ganze Gesetz vom Sinai aus und wendet die Gebote an auf die neue Situation im Land. Also von der Situation der Wüste wird jetzt das Wort Gottes angewendet auf das Land. Eine wichtige Sache, es zeigt, auch wenn das Kulturelle wechselt vom Wüstenleben zum Landleben, bleibt das Wort Gottes. Ja? Und er erklärt, wie das gleiche Wort Gottes eben ausgelebt werden muss in der neuen Situation. 8 Reden. Und ganz zentral in diesem fünften Buch Mose spricht dann Mose über den kommenden Messias. Jetzt schlagen wir auf 5. Mose 18. Wir lesen Verse 9 bis 22.
1: Wenn du in das Land kommst, das dir der Herr, dein Gott, geben wird, so sollst du nicht lernen, die Gräuel dieser Völker zu tun, dass nicht jemand unter dir gefunden werde, der seinen Sohn oder seine Tochter durchs Feuer gehen lässt, oder Wahrsagerei, Hellseherei, geheime Künste oder Zauberei treibt, oder Bannungen oder Geisterbeschwörungen oder Zeichendeuterei vornimmt oder die Toten befragt. Denn wer das tut, der ist dem Herrn ein Greuel, und um solcher Greuel willen vertreibt der Herr, dein Gott, die Völker vor dir. Du aber sollst untadelig sein vor dem Herrn, deinem Gott. Denn diese Völker, deren Land du einnehmen wirst, hören auf Zeichendeuter und Wahrsager. Dir aber hat der Herr, dein Gott, so etwas verwehrt. Einen Propheten wie mich wird dir der Herr, dein Volk, erwecken aus dir und aus deinen Brüdern. Dem sollt ihr gehorchen. Ganz so wie du es von dem Herrn, deinem Gott, erbeten hast am Horeb, am Tage der Versammlung und sprachst, ich will hinfort nicht mehr hören die Stimme des Herrn, meines Gottes, und dies große Feuer nicht mehr sehen, damit ich nicht sterbe. Und der Herr sprach zu mir, sie haben recht geredet. Ich will ihnen einen Propheten, wie du bist, erwecken aus ihren Brüdern und meine Worte in seinen Mund geben. Der soll zu ihnen reden alles, was ich ihm gebieten werde. Doch wer meine Worte nicht hören wird, die er in meinem Namen redet, von dem will ich's fordern. Doch wenn ein Prophet so vermessen ist, dass er redet in meinem Namen, was ich ihm nicht geboten habe, und wenn einer redet in dem Namen anderer Götter, dieser Prophet soll sterben. Wenn du aber in deinem Herzen sagen würdest, wie kann ich merken, welches Wort der Herr nicht geredet hat, wenn der Prophet redet in dem Namen des Herrn, und es wird nichts daraus, und es tritt nicht ein, dann ist das ein Wort, das der Herr nicht geredet hat. Der Prophet hat's aus Vermessenheit geredet. Darum scheue dich nicht vor ihm.
0: Also, wir haben hier gerade wieder das Thema des Okkultismus. Die Kanaaniter, in deren Land die Israeliten hineinkommen sollten, waren geprägt in ihrem ganzen Alltagsleben durch alle möglichen Formen von Magie und Wahrsagerei. Übrigens, Wahrsagerei, dazu gehört ja auch die Astrologie. Wahrsagerei gibt es eigentlich zwei grundsätzlich verschiedene Typen. Es gibt Wahrsagerei als Zeichendeuterei und Wahrsagerei durch ein verändertes Bewusstsein. Also die Astrologie gehört zu der Form der Wahrsagerei als Zeichendeutung. Also indem die Konstellation von bestimmten Himmelskörpern, die wird eben auf okkulte Weise gedeutet. Und was ist dann zum Beispiel Wahrsagerei mit einem veränderten Bewusstsein? Da fällt ein Mensch, meistens übrigens eine Frau, in Trance und beginnt plötzlich zu sprechen und Offenbarungen zu erzählen. Und das soll quasi die Offenbarung eines Toten sein. Also das ist die Wahrsagerei mit einem veränderten Bewusstsein. Es gibt viele weitere Formen, aber die fallen eben in diese Kategorie und dann eben die Zeichendeuterei in diese andere Kategorie. Was gehört noch weiter in den Bereich der Zeichendeuterei? Handlesen, Kaffeesatz. Pendeln ist eigentlich eine Mischform. Das Pendeln ist bereits eine direkte Geisteinwirkung, die dann aber auch wieder gedeutet wird. Ja, Karten lesen, ja und so weiter. Aber es wird hier ganz klar gesagt, das ist dem Herrn ein Gräuel. Und deswegen sollten die Kanaaniter ausgerottet werden. Aber wir müssen wissen, 400 Jahre früher, zu dem Zeitpunkt waren das bereits 470 Jahre früher, kam Abraham ins Land. Und er war ein Zeuge des wahren Gottes im Land. Das haben die Bewohner auch realisiert. Zum Beispiel sagen die Hethiter zu Abraham in 1. Mose 23, du bist ein Fürst Gottes unter uns. Also sie haben ganz klar das Zeugnis von Abraham wahrgenommen. Melchisedek war ein gläubiger König, der also auch noch den wahren Gott kannte, zur Zeit von Abraham. Also so hatten die Kanaaniter die Gelegenheit, umzukehren. Das war gewissermaßen eine Gnadenzeit von 470 Jahren. Gott sagt zu Abraham in 1. Mose 15, die Sünde der Kanaaniter, der Amoriter, das war der Hauptstamm, ist noch nicht voll. Aber der Zeitpunkt wird kommen, wenn dein Volk in einem fremden Land sein wird, unterdrückt, dann werden sie ausziehen und dann werde ich diese Kanaaniter richten. Also Gott hat gewartet in Gnade, dass diese Völker umkehren würden von diesen Gräueln. Und dann kam das Gericht Gottes durch Israel über diese Völker. Aber das Buch Josua ist nicht irgendwie eine Rechtfertigung, dass Juden das Recht hätten, irgendwelche Völker mit Krieg zu bestrafen. Sondern das Buch Josua ist wirklich ganz spezifisch. Nach diesem langen Warten Gottes mit den Kanaanitern bekamen sie den Auftrag, das Land zu erobern und die Bewohner zu bestrafen. Kann man also nicht irgendwie weiter ausweiten, als wäre das eine Rechtfertigung für irgendwelche heilige Kriege, ja? Ganz wichtig, dass man es gut versteht. Aber es geht um diese Gräuel. Und ein Gräuel, der hier genannt wird, ist die Kinder durchs

0: alles, was irgendwie Belastung sein könnte, das muss eben verschwinden. Aber es ist so, wir sehen bei den Kanaanitern, wenn der Mensch das Leben der Kinder nicht mehr schützt, dann schützt Gott auch ihr Leben nicht mehr. Sobald ein Volk, eine Kultur beginnt, Kinder zu töten, dann ist sie gerichtsreif, dass Gottes Gericht über sie kommt. Also es ist ein sehr aktuelles, ernstes Wort. Ja, und dann sagt Mose, also mit allen Formen von Wahrsagerei und Okkultismus dürft ihr nichts zu tun haben. Aber Gott will trotzdem sich offenbaren. Und da sagt er in Vers 15, einen Propheten aus deiner Mitte, aus deinen Brüdern, gleich mir wird der Herr, dein Gott, dir erwecken. Also er spricht hier von einem ganz besonderen Propheten, der kommen wird. Und das meint eben den Messias. Das wird der Bote Gottes sein. Er hat den Auftrag, alles zu sagen. Wie heißt es hier in Vers 18? Liest nochmals jemand.
1: Ich will ihnen einen Propheten, wie du bist, erwecken aus ihren Brüdern und meine Worte in seinen Mund geben. Der soll zu ihnen reden alles, was ich ihm gebieten werde. Doch wer meine Worte nicht hören wird, die er in meinem Namen redet, von dem will ich's fordern.
0: Jawohl. Und der Jesus sagt in Johannes 14, Vers 10, ich lese vor, glaubst du nicht, dass ich in dem Vater bin und der Vater in mir ist? Die Worte, die ich zu euch rede, rede ich nicht von mir selbst. Der Vater, aber der in mir bleibt, er tut die Werke. Glaubt mir, dass ich in dem Vater bin und der Vater in mir ist. Also der Herr Jesus hat all das, was der Vater ihm aufgetragen hat, das hat er mitgeteilt. Und zwar so vollkommen, dass er in Johannes 14, 9 sagen kann, wer mich gesehen hat, hat den Vater gesehen. Das war diese völlige Offenbarung Gottes durch ihn als den Propheten. Nun sagt Mose, dieser Prophet wird gleich sein wie ich. Was war denn an Mose so speziell? Ich meine, mit speziell meine ich, was war bei ihm anders als später bei biblischen Propheten? Nicht? Mose war ja ein Prophet, denn er schrieb ja als Prophet Gottes die 5 Bücher Mose. Also eine ganz besondere, enge Beziehung zu Gott. Enger als bei anderen Propheten. Und dann kommt dazu, der Hohepriester Aaron durfte ja einmal im Jahr ins Allerheiligste hineingehen. Und Mose? Also der hatte eigentlich eine Position höher als der Hohepriester Israels. Was dann später niemand mehr haben sollte. Nur die hohen Priester durften einmal im Jahr ins Allerheiligste, am Yom Kippur. Mose hatte den freien Zugang. Also er hatte eine, in dem Sinn, eine hohe priesterliche Stellung, die über dem hohen Priester Aaron war. In dem Sinn war Mose Priester in höchster Position, dann war er Prophet und als Volksführer, der mit voller Autorität das Volk aus Ägypten geführt und durch die Wüste geführt hat, hat er eigentlich die Position eines Königs gehabt. Und so sind eigentlich die drei messianischen Ämter in Mose vereinigt gewesen. Was König, Priester und Prophet, was später nie mehr der Fall ist. Denn Gott hat im Weiteren die Gewaltentrennung gelten lassen. Priester und die hohen Priester kamen aus dem Stamm Levi, die Könige sollten aus dem Stamm Juda kommen. Und so konnte man also nicht gleichzeitig hoher Priester und König sein, nach Gottes Plan. Gewaltentrennung ist also keine Erfindung der Aufklärungszeit oder der Französischen Revolution, sondern das ist ein Prinzip, das wir aus der Bibel kennen. Gott hat das eingesetzt, weil wir Menschen, sobald wir zu viel Macht haben, sind wir sehr stark gefährdet, die Macht zu missbrauchen. Aber in Mose war das eine Ausnahme und Mose hat auch das Zeugnis bekommen von Gott in 4. Mose 12, dass er so sanftmütig war wie kein anderer Mensch auf Erden. Ganz ungewöhnlich, ja. Aber Gott hat ihn darum auch umso schärfer beurteilt. Dieser eine Ungehorsam, der ja zusammenhing damit, dass das Volk ihn aufgestachelt hatte, dass er den Felsen unerlaubt geschlagen hat in 4. Mose 20, hat gereicht, dass Mose nicht ins Land durfte. Ja, also dieser Mose war wirklich etwas ganz Besonderes, aber dieser große Prophet, durch den Gott einmal seinen ganzen Willen offenbaren wird, der sollte sein, gleich Mose eben König

0: Priester und Prophet. Im Alten Testament konnten drei Ämter oder Aufgaben durch Salbung eingeweiht werden. Nämlich der König, ja, dann der Hohepriester, der wurde gesalbt. Also mit Öl auf den Kopf. Die Priester nur mit den Ohrläppchen und so weiter. Drittens, Elisa von Elia. Also diese drei Ämter durch Salbung eingeführt. Und nun, was heißt Messias? Der Gesalbte. Also all diese Hohenpriester, Könige, Propheten, die waren Hinweise auf diesen einen, der einmal alle diese Aufgaben in sich vereinigt haben würde, der Messias. In dem Sinn war der König, war ein Gesalbter, der hohe Priester war, wie er in 3. Mose 4 genannt wird, der gesalbte Priester. Und ein Prophet wie Elisa war ein gesalbter Prophet, aber der Prophet sollte alles in sich vereinen. Der Messias sollte nämlich das Problem unserer Schuld lösen. Und dazu sollte er als Priester sein eigenes Leben opfern. Und wenn wir dann aber eben herausgerettet worden sind aus der Sünde, dann brauchen wir Führung. Und darum soll der Herr Jesus der König sein, der Herr. Für diejenigen, die er von den Sünden erlöst. Und als Prophet gibt er uns Wegweisung, Licht, wo unser Weg hindurchgehen soll. Also wir brauchen den Herrn so in allen diesen Aspekten als der Erlöser, der Priester, als der König, der uns führt und als der Prophet, der uns das Wort Gottes erschließt und uns den Willen Gottes zeigt. Im Islam sagt man, hier haben wir eine Ankündigung von Muhammad. Das ist dieser Prophet. Und sie argumentieren so, es steht ja hier in Vers 15, einen Propheten aus deiner Mitte, aus deinen Brüdern, wird der Herr dein Gott dir erwecken. Nun, Ismael war der Bruder von Isaak und aus der Linie von Ismael ist Muhammad gekommen, aus deinen Brüdern. Gott hat immer gesagt, von Abraham, von seinem Samen wird der Messias kommen. Aber da war nicht klar, durch welche Linie geht dieser Samen. Durch Isaak, durch Ismael. Aber in 1. Mose 17 kommt dann diese Zusatzoffenbarung, dass Gott sagt, nicht Ismael, sondern Isaak. Und in seinem Samen wird der Segen für die Völker kommen. Also ganz klar, 1. Mose 17 verwirft jegliche Möglichkeit, dass der Prophet Gottes eben aus der Linie von Ismael kommen könnte. Also aus deinen Brüdern, das heißt aus dem Volk Israel, das ja hier angesprochen wird. Ja, also wir haben hier in 5. Mose 18 den Messias vor uns, den Propheten, der alle Ämter, eben König, Priester und Prophet, in sich vereinigen soll. Und dann wird aber noch erklärt, überhaupt, wenn dann Propheten nach Mose aufstehen werden, wie kann man wissen, ob das Propheten von Gott sind? Was ist das Erkennungszeichen, das hier gegeben wird? Ganz konkret, wenn einmal ein Wort nicht in Erfüllung geht, dann ist das kein Prophet Gottes, er muss sterben. Wenn man das im Okkultismus, in der Astrologie anwenden würde, wären die Leute, wären alle tot. Aber die Propheten, auf die wurde dieser Maßstab angewendet in der Folge von Mose. Und also nur Bücher, die von Propheten geschrieben worden sind, die diese Prüfung bestanden haben, konnten später in Israel anerkannt werden als Propheten Gottes. Und so entstand der Kanon des Alten Testaments von Mose bis Malachi. Jetzt sind wir fertig mit den 5 Büchern Mose. Bevor wir weitergehen in der biblischen Geschichte, um die weiteren prophetischen Ankündigungen des Erlösers zu suchen, wollen wir jetzt zum Buch Hiob gehen. Und das nicht ohne guten Grund, denn der Talmud sagt, dass in dem Traktat Baba Batra, dass Mose das Buch Hiob geschrieben habe. Das bedeutet aber nicht, dass Mose ohne Vorlagen geschrieben hätte. Genauso wie es sehr eindrückliche Hinweise gibt im Bibeltext, dass Mose das erste Buch Mose aufgrund von Quellen der Patriarchen unter Inspiration abgefasst hat. So muss es auch beim Buch Hiob gewesen sein. Mose hatte eine Vorlage und hat das biblische Buch Hiob aufgrund dieser Vorlage geschrieben. Wann lebte Hiob? Hat jemand eine Antwort dafür? Ganz früh. Er kannte die Dinosaurier, ja. In Hiob 40 wird ja ein Tier beschrieben, das sein Schwanz biegt gleich einer Zeder. Es gibt Bibelübersetzungen, die haben effektiv Behemoth übersetzt mit Nilpferd. Er biegt seinen Schwanz gleich einer Zeder. Die ganze Beschreibung passt wunderbar auf, sagen wir, einen Brontosaurus oder einen Diplodocus. Das sind diese Riesenbiester, ja, die je nachdem bis 50 Tonnen schwer werden und wegen diesem Eigengewicht am liebsten in Flüssen lebten. Und genauso wird er beschrieben in Hiob 40, wie er im Fluss lebt, vor nichts Angst hat, aber er frisst Gras wie das Rind. Und die Zähne dieser Saurier sind ganz eindeutig Zähne von, nicht von Fleischfressern, sondern von Pflanzenfressern. Passt also wunderbar. Und dann auch die darauffolgende Beschreibung von Leviathan, das Wort heißt einfach der Gewundene, beschreibt einen Wassersaurier. Könnte zum Beispiel gut passen, so auf eine Art Tylosaurus. Die wurden etwa 15 Meter lang, der Kopf ziemlich krokodilähnlich, 1,5 Meter lang, ein grausiges Biest. Wird beschrieben als völlig unbesiegbar. Und darum, es gibt Leute, die haben das übersetzt mit Krokodil. Aber der Leviathan ist kein Krokodil. Das Krokodil hat man auch in der Antike gejagt. Schon damals wollten gewisse Damen solche Taschen. Aber vom Leviathan sagt Gott ironisch zu Hiob, er soll doch einmal kämpfen mit dem Leviathan. Und dann sagt er, gedenke des Kampfes, tue es nicht mehr. Keiner kann mit dem Leviathan kämpfen. Ja, also so wird das beschrieben. Es gab also noch Saurier. Nur ist das Problem, wann sind die Saurier effektiv ausgestorben? Ja, also eindeutig, Hiob lebte nach der Sintflut, denn er erwähnt die Sintflut. Es gibt wiederholte Hinweise auf die Sintflut im Buch Hiob. Aber wie können wir das datieren? Das Volk Israel wird nie erwähnt im Buch Hiob. Obwohl Hiob in der Nähe des Landes Israel wohnte, nämlich wo? Im Lande Uz. Ja, Hiob 1, Vers 1. Ja, wo ist Uz? Ja, Südjordanien. Im Buch der Klagelieder wird das Land Uz zum Beispiel mit Edom zusammen genannt. Auch eine Bezeichnung für Südjordanien. Also, das Volk Israel wird gar nicht erwähnt. Wie alt wurde Hiob? 140 plus. Nach seiner Krankheit, als Gott ihm alles doppelt erstattete, er bekam ja alle Esel, alle Kamele, alles, was er hatte, bekam er doppelt. Er bekam zwar nur 10 Kinder. Warum nicht doppelt so viele Kinder wie früher? Alles bekam er doppelt, ja. Aber die Kinder nur 10. Ja, 10 waren im Himmel und 10 auf der Erde. Die waren nicht verloren. Das ist ein Trost für Eltern, die die Kinder verloren haben. Sie wissen, das Kind im Himmel ist nicht verloren. Gott rechnet das immer noch als seine Kinder. Und darum gab er ihm nicht 20, sondern 10. Noch eindrücklich. Aber was bekam er? Eben, ein Lebensalter von 140 Jahren danach. Also muss das Doppelte sein von dem, was er vorher hatte. Ja, 210 Jahre. Und 210 Jahre, das ist das Alter von Abrahams Vater Tara. Die Größenordnung. Ja, so, ab der Sintflut werden die Menschen immer weniger alt. Das Alter geht schön runter, 1. Mose 11. Und Abraham wurde noch 175. Aber sein Vater wurde noch über 200. Und so muss man also Hiob ansetzen, gerade in die Zeit nach der Sintflut, aber gerade so ungefähr vor Abraham. Abraham wurde geboren 2111 in Ur. Und können wir also so etwa im 22. Jahrhundert vor Christus können wir Hiob ansetzen. Es gibt noch andere Argumente, aber wir wollen ja nicht Hiob an sich behandeln, sondern nur ein bisschen den Rahmen sehen. Hiob war also, hatte keinen Zusammenhang mit dem Volk Israel. Das Volk Israel gab es noch nicht. Darum wird es auch nicht erwähnt. Und er hatte Freunde, die kamen von ganz verschiedenen Orten. Besonders interessant ist Elihu. Der kam aus Bus. Elihu, der Busiter. Das ist Hiob 32, Vers 1. Elihu, der Busiter. Bus ist ein Ort im heutigen Saudi-Arabien. Warum sage ich das? Ist interessant. Die Freunde Hiobs stammten also aus dem Bereich Jordanien, Saudi-Arabien. Und die kannten alle den wahren Gott. Und hatten eine unglaubliche Kenntnis über Gottes Macht und Souveränität in der Natur, in der Schöpfung. Das kommt ja so eindrücklich im Buch Hiob heraus. Und nun, was wusste Hiob über den Erlöser, den kommenden Erlöser? Nun, die berühmteste Stelle ist welche? Hiob 19, 25. Das hat ja Händel so wunderbar vertont im Messias. I know that my Redeemer liveth. Wer liest uns vor?
1: Aber ich weiß, dass mein Erlöser lebt. Und als der Letzte wird er über dem Staub sich erheben. Und ist meine Haut noch so zerschlagen und mein Fleisch dahingeschwunden, so werde ich doch Gott sehen. Ich selbst werde ihn sehen. Meine Augen werden ihn schauen und kein Fremder. Danach sehnt sich mein Herz in meiner Brust.
0: Ja, das reicht. Also, es ist so, Hiob versinkt in tiefste Depressionen. Und alles wird noch viel schlimmer durch diese hitzigen Diskussionen mit seinen Freunden, die überzeugt sind, Hiob muss ein schwerer Sünder sein, der immer geheuchelt hat. Darum geht er durch solche Nöte hindurch. Und Hiob beginnt, sich so zu rechtfertigen, dass er schließlich auch Gott anklagt. Und das bringt ihn in tiefste Depressionen hinein. Aber plötzlich sehen wir wieder, wie aus dieser Dunkelheit plötzlich eine Aufhellung kommt. Und das ist so ein Moment, wo Hiob dann plötzlich zu solchen Aussagen kommt. Und ich weiß, also das Ich ist betont, nicht nur ich weiß. Und ich weiß, dass mein Erlöser lebt. Also der Erlöser war nicht jemand, der einfach mal später kommen wird, sondern er existierte auch damals. Ja, er ist der ewige Sohn Gottes. Und er wusste, das ist die Glaubensgewissheit. Er nahm nicht einfach an, oder er glaubt es halt mal so. Es war eine Glaubensgewissheit. Ich weiß, dass mein Erlöser lebt. Und er wusste auch, dass er das letzte Wort über diesen Planeten sprechen wird. Als der Letzte wird er auf dieser Erde stehen. Und da haben wir bereits einen Blick, prophetischen Blick, bis auf das tausendjährige Reich hin, wo der Herr Jesus einmal König sein wird und das letzte Wort über diese ganze Welt sprechen wird. Die UNO wird es dann nicht mehr geben, wird abdanken. Ja, so wie früher der Völkerbund abgedankt hat. Der Völkerbund hat abgedankt nach dem Zweiten Weltkrieg, weil man hatte ihn ja nach dem Ersten gegründet, um einen weiteren Weltkrieg zu verhindern. Also ein Verein, der das nicht konnte, der hat ausgedient. Und dann gründet man die UNO. Und die sollte besser sein. Aber es ist nicht besser geworden, aber der Letzte, als der Letzte wird der Jesus auf dieser Erde stehen. Und jetzt ist man nochmals überwältigt. Was sagt Hiob im Vers 26?
1: Und ist meine Haut noch so zerschlagen und mein Fleisch dahingeschwunden, so werde ich doch Gott sehen.
0: Jawohl. Also hier geht die Gewissheit so weit, dass er sagt, auch wenn mein Körper kaputt geht, werde ich einmal Gott anschauen. Aber nicht als ein Geist, sagt er hier, sondern ich werde Gott anschauen aus meinem Fleisch. Jetzt könnte man denken, ja, vielleicht bedeutet das aus meinem Fleisch heraus, ja. Aber von der hebräischen Grammatik her kann man das zeigen, dass es hier örtlich gemeint ist. Aus meinem Fleisch heraus. Das heißt, mein Körper geht zugrunde und trotzdem werde ich aus meinem Körper heraus einmal Gott sehen. Das schließt auch die Gewissheit der Auferstehung mit ein. Die Gewissheit, dass der Leib, der zerstört wird, dass der wieder aufersteht und herrlich gemacht wird. Dieser selbe Leib, nicht ein anderer. Ja, also ganz gewaltig diese Aussagen, die Hiob da schon machen kann. Und eine Aussage in der Verzweiflung, die klingt ganz anders in Kapitel 9. Er sagt gewissermaßen, Gott ist zu stark, ich kann ja sowieso nichts tun gegen Gott, nichts sagen. Hiob 9, Vers 3, da sagt er von dem Menschen, der ungerecht ist, wenn er Lust hat, mit ihm zu rechten, so kann er ihm auf tausend nicht eins antworten. Wenn wir einmal vor Gott stehen werden, wir werden auf tausend Fragen, werden wir keine einzige Antwort geben können. Und aus dieser Erkenntnis heraus sagt Hiob in Vers 32, jetzt kommt's, was ich will.
1: denn er ist nicht ein Mensch wie ich, dem ich antworten könnte, dass wir miteinander vor Gericht gingen. Dass es doch zwischen uns einen Schiedsmann gäbe, der seine Hand auf uns beide legte.
0: Also er sagt, ich kann ja nichts gegen Gott. Gott ist Gott. Gott ist nicht ein Mensch. Was soll ich als Mensch vor Gott? Ich kann nicht vor eine Entscheidungsinstanz gehen mit Gott. Also er klagt Gott an, warum hast du mich in solche Leiden fallen lassen, obwohl ich gerecht bin. Ich habe ja nichts Kriminelles verschuldet. Und dann kommt dieser Wunsch, Vers 33, nach einem Schiedsmann. Und nun ist interessant, dieses Wort wurde in der ältesten Bibelübersetzung, in der Septuaginta, 82 vor Christus, in Alexandria übersetzt. Die Apostel haben diese Übersetzung oft im Neuen Testament, das ja griechisch ist, zitiert. Nun, diese griechische Übersetzung benutzt hier den Ausdruck, den wir in 1. Timotheus 2, Vers 4 haben. Wo es heißt, von Gott, welcher will, dass alle Menschen errettet werden und zur Erkenntnis der Wahrheit kommen. Und da heißt es, können wir kurz aufschlagen, 1. Timotheus 2, Vers 4. Liest jemand bitte vor, 4 und 5.
1: Welcher will, dass allen Menschen geholfen werde und sie zur Erkenntnis der Wahrheit kommen. Denn es ist ein Gott und ein Mittler zwischen Gott und den Menschen, nämlich der Mensch Christus Jesus.
0: Jawohl. Und dieses Wort Mittler haben sie verwendet, um Schiedsrichter oder Schiedsmann zu übersetzen in Hiob 9,33. Der Mensch Christus Jesus. Und da haben wir also den alttestamentlichen Wunsch nach einem Mittler zwischen Gott und Menschen. Aber noch mehr, er sagt, Gott ist nicht ein Mann oder ein Mensch wie ich, dass ich ihm antworten, dass wir zusammen vor Gericht gehen könnten. Es gibt zwischen uns keinen Schiedsmann, dass er seine Hand auf uns beide legte. Also er sehnt sich nach einem Mittler, der die Hand auf Hiob legen kann und die Hand auf Gott. Aber das ist ja unerhört. Die Hand auf Gott legen kann, mit sich mit Gott identifizieren, kann nur jemand, der Gott selbst ist. Aber die Hand auf den Menschen legen, das ist jemand, der sich mit dem Menschen identifiziert. Denn die Hand auflegen, schon bei den Opfern, bedeutet ja immer Identifikation. Das Wort Samach auf Hebräisch für aufstützen, heißt nicht nur auflegen, sondern aufstützen. Der Sünder hat das ganze Gewicht seiner Person gewissermaßen auf das unschuldige Tier übertragen. Und so wurde das Tier an seiner Stelle geschlachtet. Das war Identifikation. Die Hände auflegen auf den Menschen, die Hand auflegen auf Gott. Das muss also ein Mittler sein, der Mensch und Gott in einer Person ist. Ein Mittler zwischen Gott und Menschen, der Mensch, Jesus Christus. Aber dieser Mensch ist gleichzeitig Gott. Und dann noch eine Stelle, da spricht nun nicht Hiob, sondern Elihu, der jüngste der Freunde. Der hat gewartet mit Reden, der hat die älteren Leute zuerst sprechen lassen. Das wissen die Kinder manchmal nicht, wie das geht. Aber das hat Elihu gewusst. Als die Freunde Hiobs und Hiob selbst am Ende waren und nichts mehr zu sagen hatten, beginnt er zu reden. Und da sagt er, wie Gott sich dem Menschen mitteilt. Hiob 33, Vers 23. Wobei wir müssen des Zusammenhangs wegen ab Vers 19 lesen. Da wird darüber gesprochen, wie Gott zum Menschen sprechen kann durch schwere Krankheit.
1: Auch warnt er ihn durch Schmerzen auf seinem Bett und durch heftigen Kampf in seinen Gliedern und richtet ihm sein Leben so zu, dass ihm vor der Speise ekelt und seine Seele, dass sie nicht Lust hat zu essen. Sein Fleisch schwindet dahin, dass man's nicht ansehen kann, und seine Knochen stehen heraus, dass man lieber wegsieht. So nähert er sich der Grube und sein Leben den Toten. Kommt dann zu ihm ein Engel, ein Mittler, einer aus tausend, kund zu tun dem Menschen, was für ihn recht ist, so wird er ihm gnädig sein und sagen, erlöse ihn, dass er nicht hinunterfahre zu den Toten, denn ich habe ein Lösegeld gefunden. Sein Fleisch blühe wieder wie in der Jugend, und er soll wieder jung werden. Er wird Gott bitten, und der wird ihm Gnade erweisen und wird ihn sein Antlitz sehen lassen mit Freuden und wird dem Menschen seine Gerechtigkeit zurückgeben. Er wird vor den Leuten Lob singen und sagen, ich hatte gesündigt und das Recht verkehrt, aber es ist mir nicht vergolten worden. Gott hat mich erlöst, dass ich nicht hinfahre zu den Toten, sondern mein Leben das Licht sieht. Siehe, das alles tut Gott zwei- oder dreimal mit einem jeden, dass er sein Leben zurückhole von den Toten und erleuchte ihn mit dem Licht der Lebendigen.
0: Also, wenn, Vers 23 in der alten Elberfelder, wenn es nun für ihn einen Gesandten gibt, ich würde da nicht übersetzen mit Engel, es ist hebräisch Malach. Malach ist jemand, der gesandt ist. Und das kann sein ein Engel, dann übersetzt man mit Engel. Das kann aber auch, das können irgendwelche Boten eines Königs sein, die heißen auch Malach. 2. Könige 1 zum Beispiel. Die Boten des Königs, das sind Malachim, keine Engel, sondern Boten. Und der Sohn Gottes wird an verschiedenen Stellen in der Bibel wird er genannt, der Malach Adonai. Der eben nicht Engel, sondern der Gesandte des Herrn. Also wenn es nun für ihn einen Gesandten gibt, einen Ausleger, also einer, der uns erklären kann, wer Gott ist. Und gerade im Johannesevangelium sagt Herr Jesus mehr als 40 Mal, dass er vom Vater gesandt worden war. Und in Johannes 1, Vers 18 heißt es, niemand hat Gott jemals gesehen. Der eingeborene Sohn, der in des Vaters Schoß ist, der hat ihn uns kundgemacht. Und das Wort für kundgemacht heißt ausgelegt. Wörtlich, ja. Aber damit man es versteht, hat man übersetzt mit kundgemacht. Ein Ausleger, denn er hat erklärt, wer ist Gott? Wer ist der Vater? Wenn es einen Gesandten gibt, einen Ausleger, einen aus tausend, also einen ganz einzigartigen, um den Menschen seine Geradheit kundzutun, so wird er sich seiner erbarmen und sprechen, erlöse ihn. Dass er nicht in die Grube hinabfahre, ich habe eine Sühnung gefunden. Und das erinnert ja direkt an Hebräer 9, wo es heißt, dass der Herr Jesus am Kreuz eine ewige Erlösung wörtlich erfunden hat. Erfunden hat. Das heißt, dass er sie bewirkt hat. Ich habe eine Sühnung gefunden. Das Wort Koffer bedeutet Lösegeld oder eben Sühnung. Sühnung bedeutet in der Bibel, der schuldige Mensch wird zugedeckt vor dem Zorn Gottes. Und der zudeckt, wird von dem Zorn getroffen. So geschah das am großen Versöhnungstag. Da geschah Sühnung so, der Israel wurde zugedeckt, aber dafür wurde der Sündenbock in die Wüste gejagt und musste sterben. Ihn traf das Todesurteil. Also das bedeutet Sühnung. Und hier sagt er, ich habe eine Sühnung gefunden oder eben gemacht. Und dann wird erklärt in Vers 30, Vers 29 und 30, dass Gott mit jedem Menschen dreimal spricht. Es kann sein, vielleicht können viele von uns sagen, dass Gott vor ihrer Bekehrung mehr als dreimal ganz deutlich gesprochen hat. Also sie wussten, jetzt spricht Gott und er will, dass ich mich bekehre. Es gibt auch Leute, die haben schon gesagt, damals, als mir das so klar war, ich wusste, wenn ich jetzt mich nicht bekehren würde, dann wäre es das letzte Mal gewesen. Letzte Möglichkeit. Und so kann es sein, dass Gott mehr ruft, aber dreimal tut das Gott mit jedem Menschen. Und der Ausweg ist eben dieser eine, der Gesandte, der Ausleger, der eine Sühnung gefunden hat. Also so finden wir in diesem alten Buch Hiob schon so gewaltig klare Hinweise auf den Erlöser, auf das, was seit dem Kommen des Herrn Jesus für uns so klar geworden ist, aber schon so erstaunlich klar damals.

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1: Die Wohnung sollst du machen aus 10 Teppichen, von gezwirnter, feiner Leinwand, von blauem und rotem Purpur und von Scharlach. Cherubim sollst du einweben in kunstreicher Arbeit. Die Länge eines Teppichs soll 28 Ellen sein, die Breite 4 Ellen, und sie sollen alle 10 gleich sein. Und es sollen je 5 zu einem Stück zusammengefügt werden, einer an den anderen. Und du sollst Schlaufen machen, von blauem Purpur bei jedem Stück an dem Rand, wo die 2 Stücke zusammengeheftet werden. 50 Schlaufen an jedem Stück, dass eine Schlaufe der anderen gegenüberstehe. Und du sollst 50 goldene Haken machen, mit denen man die Teppiche zusammenhefte, einen an den anderen, damit es eine Wohnung werde. Du sollst auch Teppiche aus Ziegenhaar machen, als Zelt über der Wohnung, 11 Teppiche. Die Länge eines Teppichs soll 30 Ellen sein, die Breite aber 4 Ellen, und sie sollen alle 11 gleich groß sein. 5 sollst du aneinander fügen und die 6 anderen auch, damit du den 6. Teppich vorn an dem Zelt doppelt legst. Und sollst an jedes Stück 50 Schlaufen machen an dem Rand, wo die Stücke zusammengeheftet werden. Und du sollst 50 Haken aus Kupfer machen und die Haken in die Schlaufen tun, dass beide Stücke zu einem einzigen Zelt zusammengefügt werden. Aber vom Überhang der Teppiche des Zeltes sollst du einen halben Teppich hinten an dem Zelte überhängen lassen. Und auf beiden Seiten je eine Elle, dass der Überhang an den Seiten des Zeltes sei und es auf beiden Seiten bedecke. Über die Decke des Zeltes sollst du eine Decke von rot gefärbten Widderfellen machen und darüber noch eine Decke von Dachsfellen. Du sollst auch Bretter machen für die Wohnung, aus Akazienholz zum Aufstellen. 10 Ellen lang soll ein Brett sein und 1,5 Ellen breit. 2 Zapfen soll ein Brett haben, dass eins an das andere gesetzt werden könne. So sollst du alle Bretter der Wohnung machen. 20 von ihnen sollen nach Süden stehen. Die sollen 40 silberne Füße unten haben, je 2 Füße unter jedem Brett für seine 2 Zapfen. Ebenso sollen auf der anderen Seite nach Norden auch 20 Bretter stehen mit 40 silbernen Füßen, je 2 Füße unter jedem Brett. Und für die Rückseite der Wohnung nach Westen sollst du 6 Bretter machen. Dazu 2 Bretter für die 2 Ecken an der Rückseite der Wohnung, dass beide mit ihren Eckbrettern unten und oben verbunden sind und so die Ecken bilden. 8 Bretter sollen es sein mit ihren silbernen Füßen, 16 Füße sollen es sein, je 2 unter einem Brett. Und du sollst Regel machen, aus Akazienholz. 5 zu den Brettern auf der einen Langseite der Wohnung und 5 zu den Brettern auf der anderen Langseite der Wohnung und 5 zu den Brettern auf der Rückseite der Wohnung nach Westen. Und sollst eine Mittelriegel in halber Höhe an den Brettern entlanglaufen lassen, von einem Ende zu dem anderen. Und du sollst die Bretter mit Gold überziehen und ihre Ringe aus Gold machen, in die man die Riegel hineintut. Und die Riegel sollst du mit Gold überziehen. So sollst du die Wohnung in der Weise aufrichten, wie du sie auf dem Berge gesehen hast. Du sollst einen Vorhang machen aus blauem und rotem Purpur, Scharlach und gezwirnter feiner Leinwand und sollst Cherubim einweben in kunstreicher Arbeit und sollst ihn aufhängen an 4 Säulen von Akazienholz, die mit Gold überzogen sind und goldene Nägel und 4 silberne Füße haben. Und du sollst den Vorhang an die Haken hängen und die Lade mit dem Gesetz hinter den Vorhang setzen, dass er euch eine Scheidewand sei zwischen dem Heiligen und dem Allerheiligsten. Und du sollst den Gnadenthron auf die Lade mit dem Gesetz tun, die im Allerheiligsten steht. Den Tisch aber setze außen vor den Vorhang und den Leuchter dem Tisch gegenüber an die Südseite in der Wohnung, dass der Tisch nach Norden zusteht. Und du sollst eine Decke machen für den Eingang des Zeltes aus blauem und rotem Purpur, Scharlach und gezwirnter feiner Leinwand in Buntwirkerarbeit. Und für die Decke 5 Säulen aus Akazienholz, mit Gold überzogen, mit goldenen Nägeln, und sollst für sie 5 Füße aus Kupfer gießen.

Du sollst einen Altar machen aus Akazienholz, 5 Ellen lang und ebenso breit, dass er viereckig sei und 3 Ellen hoch. Und du sollst auf seinen 4 Ecken Hörner machen, die sollen mit ihm verbunden sein, und sollst ihn mit Kupfer überziehen. Mache auch Töpfe für die Asche, Schaufeln, Becken, Gabeln, Kohlenpfannen, alle seine Geräte sollst du aus Kupfer machen. Du sollst auch ein Gitterwerk aus Kupfer machen, wie ein Netz, und 4 Ringe aus Kupfer an seine 4 Enden. Du sollst es aber von unten her um den Altar legen, unterhalb der Einfassung, dass das Gitter bis zur Mitte des Altars reiche. Und du sollst zu dem Altar auch Stangen machen aus Akazienholz, mit Kupfer überzogen. Und man soll die Stangen in die Ringe tun, dass die Stangen an beiden Seiten des Altars seien, wenn man ihn trägt. Als einen Kasten von Brettern sollst du ihn machen, dass er inwendig hohl sei, wie er dir auf dem Berge gezeigt wurde. Du sollst einen Vorhof für die Wohnung machen, Behänge von gezwirnter feiner Leinwand, für eine Seite 100 Ellen lang, für die Südseite, und 20 Säulen auf 20 Füßen von Kupfer und ihre Nägel und ihre Ringbänder von Silber. Ebenso sollen an der Nordseite Behänge sein, 100 Ellen lang, und 20 Säulen auf 20 Füßen von Kupfer und ihre Nägel und ihre Ringbänder von Silber. Und nach Westen soll die Breite des Vorhofes Behänge haben, 50 Ellen lang, 10 Säulen auf 10 Füßen. Nach Osten aber soll die Breite des Vorhofes 50 Ellen haben, 15 Ellen Behänge auf einer Seite, dazu 3 Säulen auf 3 Füßen und wieder 15 Ellen auf der anderen Seite, dazu 3 Säulen auf 3 Füßen. Und in dem Tor des Vorhofes soll eine Decke sein, 20 Ellen breit, gewirkt aus blauem und rotem Purpur, Scharlach und gezwirnter feiner Leinwand, dazu 4 Säulen auf ihren 4 Füßen. Alle Säulen um den Vorhof her sollen silberne Ringbänder und silberne Nägel und kupferne Füße haben. Die Länge des Vorhofes soll 100 Ellen sein, die Breite 50 Ellen, die Höhe 5 Ellen, und alle Behänge sollen von gezwirnter feiner Leinwand sein, und seine Füße aus Kupfer. Alle Geräte der Wohnung für den gesamten Dienst und alle ihre Zeltpflöcke und alle Zeltpflöcke des Vorhofes sollen aus Kupfer sein. Gebiete den Israeliten, dass sie zu dir bringen das allerreinste Öl aus zerstoßenen Oliven für den Leuchter, dass man ständig Lampen aufsetzen könne. In der Stiftshütte, außen vor dem Vorhang, der vor der Lade mit dem Gesetz hängt, sollen Aaron und seine Söhne den Leuchter zurichten, dass er brenne vom Abend bis zum Morgen vor dem Herrn. Das soll eine ewige Ordnung sein für ihre Nachkommen bei den Israeliten.

Du sollst Aaron, deinen Bruder und seine Söhne zu dir herantreten lassen aus der Mitte der Israeliten, dass er mein Priester sei. Er und seine Söhne Nadab, Abihu, Eleazar und Itamar. Und du sollst Aaron, deinem Bruder, heilige Kleider machen, die herrlich und schön sein. Und sollst reden mit allen, die sich darauf verstehen, die ich mit dem Geist der Weisheit erfüllt habe, dass sie Aaron Kleider machen zu seiner Weihe, dass er mein Priester sei. Dies sind aber die Kleider, die sie machen sollen: Brusttasche, Schurz, Obergewand, gewirktes Untergewand, Kopfbund und Gürtel. Diese heiligen Kleider sollen sie deinem Bruder Aaron und seinen Söhnen machen, dass er mein Priester sei. Sie sollen Gold, blauen und roten Purpur, Scharlach und feine Leinwand dazu nehmen. Den Priesterschurz sollen sie machen aus Gold, blauem und rotem Purpur, Scharlach und gezwirnter feiner Leinwand, kunstreich gewirkt. Zwei Schulterteile soll er haben, die angefügt sind. An seinen beiden Enden soll er zusammengebunden werden. Und die Binde, die daran ist, um ihn anlegen zu können, soll von derselben Arbeit und aus einem Stück mit ihm sein, aus Gold, blauem und rotem Purpur, Scharlach und gezwirnter feiner Leinwand. Und du sollst zwei Onyxsteine nehmen und darauf eingraben die Namen der Söhne Israels, auf jeden 6 Namen nach der Ordnung ihres Alters. Das sollst du tun in Steinschneiderarbeit nach der Weise der Siegelstecher, und sie sollen mit Goldgeflecht eingefasst werden. Und du sollst sie auf die Schulterteile des Schurzes heften, dass es Steine seien zum gnädigen Gedenken an die Israeliten, so dass Aaron ihren Namen auf seinen beiden Schultern trage vor dem Herrn, damit der Herr ihrer gedenke. Und du sollst andere Goldgeflechte machen und zwei Ketten von feinem Golde wie gedrehte Schnüre und sollst die geflochtenen Ketten an diese Goldgeflechte tun. Die Brusttasche für die Losentscheidungen sollst du wie den Priesterschurz machen, kunstreich gewirkt aus Gold, Blau.

gefasst sein. 12 sollen es sein in Siegelstecherarbeit nach den Namen der Söhne Israels, dass auf jedem ein Name stehe nach den 12 Stämmen. Und du sollst Ketten zu der Tasche wie gedrehte Schnüre machen aus feinem Golde und 2 goldene Ringe für die Tasche, so dass du die beiden Ringe an 2 Ecken der Tasche heftest und die beiden goldenen Ketten in die beiden Ringe an den Ecken der Tasche tust. Aber die beiden anderen Enden der 2 Ketten sollst du an den beiden Goldgeflechten befestigen und sie an die Schulterteile des Priesterschurzes vorn anheften. Und du sollst 2 andere goldene Ringe machen und an die beiden anderen Ecken der Tasche heften, an ihren Rand innen zum Schurz hin. Und du sollst abermals 2 goldene Ringe machen und sie unten an die beiden Schulterteile vorn am Schurz anheften, wo der Schurz zusammengeht, oben über der Binde des Schurzes. Und man soll die Tasche mit ihren Ringen mit einer Schnur von blauem Purpur an die Ringe des Schurzes knüpfen, dass sie über der Binde des Schurzes anliege und die Tasche sich nicht von dem Schurz losmache. So soll Aaron die Namen der Söhne Israels in der Brusttasche auf seinem Herzen tragen, wenn er in das Heiligtum geht, zum gnädigen Gedenken vor dem Herrn alle Zeit. Und du sollst in die Brusttasche tun die Lose Licht und Recht, so dass sie auf dem Herzen Aarons seien, wenn er hineingeht vor den Herrn, dass er die Entscheidungen für die Israeliten auf seinem Herzen trage, vor dem Herrn alle Zeit. Du sollst auch das Obergewand unter dem Schurz ganz aus blauem Purpur machen. Und oben in der Mitte soll eine Öffnung sein, und eine Borte um die Öffnung herum in Weberarbeit wie bei einem Panzerhemd, dass sie nicht einreiße. Und unten an seinem Saum sollst du Granatäpfel machen aus blauem und rotem Purpur und Scharlach ringsherum, und zwischen sie goldene Schellen auch ringsherum, dass eine goldene Schelle sei, danach ein Granatapfel und wieder eine goldene Schelle und wieder ein Granatapfel ringsherum an dem Saum des Obergewandes. Und Aaron soll es anhaben, wenn er dient, dass man seinen Klang höre, wenn er hineingeht ins Heiligtum vor den Herrn und wieder herauskommt. So wird er nicht sterben. Du sollst auch ein Stirnblatt machen, aus feinem Golde, und darauf eingraben, wie man Siegel eingräbt, heilig dem Herrn. Und du sollst es heften an eine Schnur von blauem Purpur vorn an den Kopfbund. Und es soll sein auf der Stirn Aarons, damit Aaron bei allen ihren Opfern alle Sünde trage, die an den heiligen Gaben der Israeliten haftet. Und es soll alle Zeit an seiner Stirn sein, dass sie wohlgefällig seien vor dem Herrn. Du sollst auch das Untergewand kunstreich wirken aus feiner Leinwand und einen Kopfbund aus feiner Leinwand machen und einen buntgewirkten Gürtel. Und den Söhnen Aaron sollst du Untergewänder, Gürtel und hohe Mützen machen, die herrlich und schön seien, und sollst sie deinem Bruder Aaron samt seinen Söhnen anlegen und sollst sie salben und ihre Hände füllen und sie weihen, dass sie meine Priester seien. Und du sollst ihnen leinene Beinkleider machen, um ihre Blöße zu bedecken, von den Hüften bis an die Schenkel. Und Aaron und seine Söhne sollen sie anhaben, wenn sie in die Stiftshütte gehen oder hinzutreten zum Altar, um im Heiligtum zu dienen, damit sie keine Schuld auf sich laden und sterben müssen. Das soll für ihn und sein Geschlecht nach ihm eine ewige Ordnung sein.

Dies ist's, was du mit ihnen tun sollst, dass sie mir zu Priestern geweiht werden. Nimm einen jungen Stier und zwei Widder ohne Fehler, ungesäuertes Brot und ungesäuerte Kuchen mit Öl vermengt und ungesäuerte Fladen mit Öl bestrichen. Aus feinem Weizenmehl sollst du das alles machen und sollst es in einen Korb legen und in dem Korbe herzubringen, samt dem Stier und den beiden Widdern. Und du sollst Aaron und seine Söhne vor die Tür der Stiftshütte treten lassen und sie mit Wasser waschen und die Kleider nehmen und Aaron anziehen das Untergewand und das Obergewand und den Priesterschurz und die Brusttasche

und sollst ihm den Schurz mit der Binde umgürten und den Kopfbund auf sein Haupt setzen und den heiligen Kronreif am Kopfbund befestigen. Und du sollst das Salböl nehmen und auf sein Haupt gießen und ihn salben. Und seine Söhne sollst du auch herzuführen und ihnen das Untergewand anziehen und sie, Aaron und seine Söhne, mit Gürteln umgürten und den Söhnen die hohen Mützen aufsetzen, dass sie das Priestertum haben nach ewiger Ordnung. Und du sollst Aaron und seinen Söhnen die Hände füllen. Und du sollst den jungen Stier herzuführen vor die Stiftshütte. Und Aaron und seine Söhne sollen ihre Hände auf den Kopf des Stieres legen. Und du sollst den Stier schlachten vor dem Herrn, vor der Tür der Stiftshütte, und sollst von seinem Blut nehmen und mit deinem Finger an die Hörner des Altars streichen und alles andere Blut an den Fuß des Altars schütten. Und du sollst alles Fett am Eingeweide nehmen und den Lappen an der Leber und die beiden Nieren mit dem Fett daran und sollst es auf dem Altar in Rauch aufgehen lassen. Aber Fleisch, Fell und Mist des Stieres sollst du draußen vor dem Lager mit Feuer verbrennen, denn es ist ein Sündopfer. Und den einen Widder sollst du nehmen, und Aaron und seine Söhne sollen ihre Hände auf seinen Kopf legen. Dann sollst du ihn schlachten und sein Blut nehmen und ringsum an den Altar sprengen. Aber den Widder sollst du in seine Stücke zerlegen und seine Eingeweide und Schenkel waschen und sie zu seinen Stücken und seinem Kopf legen und den ganzen Widder in Rauch aufgehen lassen auf dem Altar. Denn es ist dem Herrn ein Brandopfer, ein lieblicher Geruch, ein Feueropfer für den Herrn. Den anderen Widder aber sollst du nehmen, und Aaron und seine Söhne sollen ihre Hände auf seinen Kopf legen, und du sollst ihn schlachten und von seinem Blut nehmen und es Aaron und seinen Söhnen an das rechte Ohrläppchen streichen und an den Daumen ihrer rechten Hand und an die große Zehe ihres rechten Fußes. Und du sollst das Blut ringsum an den Altar sprengen. Und du sollst von dem Blut auf dem Altar nehmen und Salböl, und sollst Aaron und seine Kleider, seine Söhne und ihre Kleider damit besprengen. So werden er und seine Kleider, seine Söhne und ihre Kleider geweiht. Danach sollst du nehmen das Fett von dem Widder, den Fettschwanz und das Fett am Eingeweide, den Lappen an der Leber und die beiden Nieren mit dem Fett daran und die rechte Keule, denn es ist der Widder der Einsetzung, und ein Brot und einen Ölkuchen und einen Fladen aus dem Korbe mit dem ungesäuerten Brot, der vor dem Herrn steht. Dann lege das alles auf die Hände Aarons und seiner Söhne und schwinge es als Schwingopfer vor dem Herrn. Danach nimm es von ihren Händen und lass es in Rauch aufgehen auf dem Altar über dem Brandopfer zum lieblichen Geruch vor dem Herrn, denn es ist ein Feueropfer für den Herrn. Und du sollst die Brust vom Widder der Einsetzung Aarons nehmen und sie vor dem Herrn schwingen. Das soll dein Anteil sein. So sollst du heiligen die Brust als Schwingopfer und die Keule als Hebopfer, die von dem Widder der Einsetzung Aarons und seiner Söhne genommen sind. Und das soll Aaron und seinen Söhnen gehören, als ewiges Anrecht bei den Israeliten, denn es ist ein Hebopfer. Und ein Hebopfer von den Israeliten soll es sein von ihren Dankopfern, ihr Hebopfer für den Herrn. Und die heiligen Kleider Aarons sollen nach ihm seine Söhne haben, dass sie darin gesalbt und ihre Hände gefüllt werden. Wer von seinen Söhnen an seiner Statt Priester wird, der soll sie 7 Tage anziehen, wenn er in die Stiftshütte geht, um im Heiligtum zu dienen. Und du sollst den Widder der Einsetzung nehmen und sein Fleisch an einem heiligen Ort kochen. Und Aaron mit seinen Söhnen soll das Fleisch des Widders samt dem Brot im Korbe essen vor der Tür der Stiftshütte. Sie sollen die Stücke essen, mit denen die Sühnung für sie vollzogen wurde, als man ihre Hände füllte und sie weihte. Kein anderer darf es essen, denn es ist heilig. Wenn aber etwas übrig bleibt von dem Fleisch der Einsetzung und von dem Brot bis zum Morgen, sollst du es mit Feuer verbrennen. Es darf nicht gegessen werden, denn es ist heilig. So sollst du mit Aaron und seinen Söhnen alles tun, was ich dir geboten habe. 7 Tage sollst du ihre Hände füllen,
und täglich einen jungen Stier zum Sündopfer schlachten zur Sühnung, und sollst den Altar entsündigen, indem du die Sühnung an ihm vollziehst, und sollst ihn salben, dass er geweiht werde. 7 Tage sollst du an dem Altar die Sühnung vollziehen und ihn weihen. So wird er ein Hochheiliges. Wer den Altar anrührt, der ist dem Heiligtum verfallen. Und dies sollst du auf dem Altar tun. 2 einjährige Schafe sollst du an jedem Tage darauf opfern, 1 Schaf am Morgen, das andere gegen Abend. Und zu dem einen Schaf einen Krug feinsten Mehls, vermengt mit 1/4 Kanne zerstoßener Oliven und 1/4 Kanne Wein zum Trankopfer. Mit dem anderen Schaf sollst du tun gegen Abend, wie mit dem Speisopfer und Trankopfer vom Morgen, zum lieblichen Geruch ein Feueropfer für den Herrn. Das soll das tägliche Brandopfer sein bei euren Nachkommen am Eingang der Stiftshütte vor dem Herrn, wo ich euch begegnen und mit dir reden will. Daselbst will ich den Israeliten begegnen, und das Heiligtum wird geheiligt werden durch meine Herrlichkeit. Und ich will die Stiftshütte und den Altar heiligen und Aaron und seine Söhne heiligen, dass sie meine Priester seien. Und ich will unter den Israeliten wohnen und ihr Gott sein, dass sie erkennen sollen, ich sei der Herr, ihr Gott, der sie aus Ägyptenland führte, damit ich unter ihnen wohne, ich, der Herr, ihr Gott.

0: Es ist 4 Uhr und 30 Minuten.
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Hast du schon mal ein Versprechen bekommen, das so groß klang, dass du es fast nicht glauben konntest? Vielleicht hat dir jemand versprochen, morgen machen wir den tollsten Ausflug deines Lebens. Und du konntest vor Aufregung gar nicht schlafen. So ging es Maria. Ein Engel hatte ihr etwas Unglaubliches versprochen. Aber weil sie es noch nicht sehen konnte, kamen ihr plötzlich Zweifel. In unserer heutigen Geschichte geht es genau darum. Kann man sich wirklich auf das verlassen, was Gott verspricht, auch wenn man es noch nicht sieht? Wir wollen Gott einladen, heute zu uns zu sprechen und kommen jetzt im Gebet zur Ruhe. Ich lade dich ein, deine Augen zu schließen, deine Hände zu falten und mit mir zusammen zu beten. Lieber Vater im Himmel, danke, dass wir heute wieder zusammenkommen dürfen. Manchmal fällt es uns schwer zu vertrauen, wenn wir die Zukunft nicht kennen oder unsicher sind. Wir bitten dich jetzt, öffne unsere Herzen für deine Geschichte. Zeige uns durch Maria und Elisabeth, wie treu du bist und dass wir uns immer auf dein Wort verlassen können. Sei du jetzt mitten unter uns. Amen.

Maria konnte kaum schlafen. Immer wieder musste sie darüber nachdenken, was der Engel ihr gesagt hatte. Sie sollte ein Kind bekommen. Und dieses Kind sollte ein König sein und gleichzeitig der Retter der Welt. Das war alles ein bisschen viel für Maria. Was sollte sie nur tun? Stimmte das dann wirklich? Oder hatte sie sich das alles nur eingebildet? Sie wollte Gott vertrauen, aber im Moment fiel es ihr richtig schwer. Da fiel ihr wieder ein, was der Engel über Elisabeth, ihre Verwandte, gesagt hatte. Sie bekommt auch ein Kind, obwohl sie schon so alt ist. Ich muss sofort zu Elisabeth, dachte sich Maria. Dann sehe ich ja, ob es stimmt. Kurz darauf packte Maria alles für die Reise zusammen. Sie hatte Elisabeth lange nicht mehr gesehen und freute sich darauf, sie wieder zu treffen. Sie musste in das Gebirge reisen, denn dort wohnten Elisabeth und ihr Mann Zacharias. Der Weg kam ihr endlos vor, aber sie war auch froh, dass sie allein auf dem Weg zu Elisabeth war und erst einmal in Ruhe nachdenken konnte. Endlich kam die Stadt, in der ihre Verwandten wohnten. Schon vom Weiten sah sie das Haus und dort war auch Elisabeth. Sie hatte Maria schon gesehen und kam ihr entgegen. Elisabeth freute sich riesig, Maria zu sehen. Auch für sie war die letzte Zeit unglaublich aufregend gewesen. Elisabeth und Zacharias erwarteten ihr allererstes Kind. Sie hatten schon gar nicht mehr daran geglaubt, dass sie noch Eltern werden würden. Aber jetzt hatte Gott dieses Wunder getan. Als Maria Elisabeth jetzt begrüßte, passierte etwas Besonderes. Elisabeth konnte spüren, wie das Kind in ihrem Bauch vor Freude hüpfte. Zuerst konnte sie gar nicht verstehen, was das bedeutete, aber dann erkannte sie es. In der Bibel steht, dass sie vom Heiligen Geist erfüllt würde. Das heißt, der Heilige Geist war ganz nah bei ihr und zeigte ihr genau, was Gott mit Maria vorhatte. Voller Freude begrüßte Elisabeth jetzt Maria. Ich möchte euch einmal vorlesen, was Elisabeth sagte. Dich hat Gott gesegnet, mehr als alle anderen Frauen, dich und dein Kind. Womit habe ich verdient, dass die Mutter meines Herrn zu mir kommt? Als ich deine Stimme hörte, hüpfte das Kind in mir vor Freude. Wie glücklich kannst du sein, weil du geglaubt hast. Was Gott dir angekündigt hat, wird geschehen. Dieses kannst du nachlesen in deiner Bibel im Lukas Kapitel 1 in den Versen 42 bis 45. Maria war völlig überrascht. Wusste Elisabeth etwa von dem Engel, der ihr begegnet war? Woher denn? Aber eigentlich war es auch egal. Maria war einfach nur unendlich froh, dass sie jetzt mit Elisabeth über alles reden konnte. Und was hatte Elisabeth gerade gesagt? Was Gott dir angekündigt hat, wird geschehen? Ja, jetzt glaubte Maria auch fest daran. Jetzt wusste sie, dass es stimmte. Sie wusste, dass Gott durch den Engel die Wahrheit gesagt hatte und dass sie ihm vollkommen vertrauen konnte. Du, mein kleiner Freund, kannst Gott auch vertrauen. Denn wenn Gott etwas sagt, dann stimmt das auch. Er lügt nicht. Gott hat zum Beispiel versprochen, dass er dich nie verlassen wird. Und deshalb wird das auch niemals tun. Du kannst Gott wirklich vertrauen. Maria tat das. Sie vertraute Gott und glaubte fest daran, dass seine Worte wahr sind.

Maria und Elisabeth redeten tagelang und erzählten sich alles. Maria begann sogar, Gott mit einem wunderschönen Lied zu loben. Sie dankte ihm, dass er ihr Retter ist und etwas so Besonderes mit ihr vorhatte. Sie wusste zwar immer noch nicht, wie alles weitergehen würde, aber sie vertraute Gott jetzt von ganzem Herzen. Gott würde ihr helfen. Als die beiden Frauen ins Haus gingen, kam auch bald Zacharias dazu. Er winkte Maria nur zu, denn er konnte nicht reden. Elisabeth erklärte Maria, was passiert war. Vor einem halben Jahr war der Engel auch Zacharias erschienen. Er hatte ihm gesagt, dass sie ein Kind bekommen würden. Weil Zacharias dem Engel aber zuerst nicht geglaubt hatte, wurde er stumm und sollte es so lange bleiben, bis das Kind geboren war. Genauso war es gekommen. Maria staunte nun noch mehr. Alles, was Gott sagt, stimmt. Er sagt immer die Wahrheit. Ich kann ihm vertrauen. Maria blieb lange bei Elisabeth. Sie half ihr im Haushalt und freute sich mit ihr auf die Geburt ihres Kindes. Als Maria 3 Monate bei ihren Verwandten war, war es endlich soweit. Elisabeth bekam einen kleinen Sohn, den sie Johannes nannte. Zacharias schrieb den Namen auf eine kleine Tafel, weil er ja immer noch nicht sprechen konnte. Und genau in diesem Moment konnte er plötzlich wieder reden. Genau so, wie der Engel es vorhergesagt hatte.

Lukas, pass auf! Kevin ist der größte Junge in der Straße und der mutigste. Viele Kinder hören auf das, was Kevin sagt, und machen es nach. Wenn Kevin mit seinem Fahrrad den steilen Waldweg heruntersaust, stehen besonders Marcel und Timo mit großen Augen daneben und bewundern ihn. Und wenn Kevin findet, dass das jeder einmal machen sollte, machen Marcel und Timo das eben auch. Marcel ist dabei gestürzt und musste an der Stirn genäht werden. Und Timo konnte einem Baum nicht ausweichen und nun ist sein Fahrrad kaputt. Trotzdem machen die beiden immer wieder die gefährlichen Ideen von Kevin nach. Lukas wohnt direkt neben Kevin. Doch er spielt nicht so gerne mit ihm, denn er weiß, dass Leichtsinn und Angeberei dem Herrn Jesus nicht gefallen. Viel lieber trifft Lukas sich mit Jasmin, die gegenüber wohnt. In ihrem großen Garten kann man prima spielen, so wie heute. Die beiden haben Jasmins Kaninchen Moppel aus dem Stall geholt und lassen es nun auf der Wiese herumlaufen. Dabei passen sie gut auf, dass es nicht auf die Straße hoppelt. Lukas hält Moppel eine Karotte hin. »Ich glaube, er hat gerade keinen Hunger auf Karotten«, sagt Jasmin. »Komm, wir bauen ihm eine Höhle. Das mag er bestimmt. Dort am Haus steht eine Schachtel. Wenn du willst, kannst du sie holen.« Lukas flitzt zum Haus, nimmt sich den Karton, sammelt ein paar dünne Zweige von der Wiese auf und holt etwas Stroh aus Moppelstall. »Hier haben wir alles, was wir brauchen.« »Hey, was macht ihr denn da?« ertönt plötzlich Kevins Stimme vom Gartenzaun herüber. »Können wir mitspielen?« Timo und Marcel sind auch dabei. Lukas sieht Jasmin an. Er würde lieber allein weiterspielen, doch er weiß, dass es richtig ist, andere Kinder mitspielen zu lassen. Jasmin zuckt nur mit den Schultern. »Na gut«, antwortet Lukas schließlich. »Ihr könnt uns helfen, für Moppel eine Wohnung zu bauen.« Die drei Jungen kommen in den Garten und setzen sich zu Lukas und Jasmin. Kevin schiebt die Schachtel eine Weile hin und her und murmelt dann. »Mann, ist das langweilig. Hasenhäuschen bauen ist was für Babys.« Er trommelt auf der Schachtel herum, während er sich umschaut. »Ich hab's«, ruft er auf einmal. »Wir klettern drüben bei den alten Herrn Fritz auf den Holzschuppen. Seine Leiter liegt doch direkt daneben.« Timo kratzt sich am Kopf. »Eigentlich macht das Spaß mit Moppelspielen«, sagt er leise. »Aber, na ja, vielleicht ist das wirklich ein bisschen langweilig. Also gut, ich mache mit.« »Ich auch«, verkündet Marcel. »Kommst du auch mit, Lukas?« »Geht mal alleine«, sagt Lukas. »Ich bleibe bei Jasmin.« Kevin verzieht das Gesicht. »Hast wohl Angst?« »Na ja, du bist eben noch klein.« Dann klettert er über den Zaun, Marcel und Timo hinterher. Lukas kneift die Augen zusammen. Es ärgert ihn, wenn Kevin zu ihm sagt, dass er klein ist und Angst hat. Er schaut zu den drei Jungen hinüber, die schon die Leiter aufgestellt haben und auf den Holzschuppen klettern. Kevin ist natürlich der Erste. Bei Marcel und Timo dauert es etwas länger und sie sehen dabei gar nicht glücklich aus. Doch schließlich sitzen sie neben Kevin auf dem flachen Dach. »Du spielst ja überhaupt nicht richtig«, mault Jasmin. »Ständig schaust du zu Kevin. Beinahe wäre Moppel entwischt.« »Tut mir leid«, sagte Lukas und nimmt schnell das Kaninchen auf den Schoß. »Ich hole noch etwas Salat für Moppel«, sagt Jasmin und geht ins Haus. Lukas nickt abwesend. Immer wieder sieht er zu den Jungen hinauf. »Hier oben ist das super«, ruft Kevin. »Man braucht schon Mut, um hierauf zu klettern. Aber man braucht noch mehr Mut, um herunterzuspringen.« Er stellt sich an dem Rand des Daches, schaut kurz, ob auch alle zu ihm hinsehen und springt. Lukas staunt. Kevin ist wirklich mutig. »Na los, wer traut sich noch?«, ruft Kevin und klettert schon wieder die Leiter hoch.
Marcel und Timo sehen ziemlich ängstlich aus. Doch nach kurzem Zögern springen auch sie vom Holzschuppen. Lukas setzt Moppel auf die Wiese, steht auf und geht zum Zaun, um besser sehen zu können. Er schaut gespannt zu Kevin hinauf, der schon wieder am Rand des Daches steht. »Na, Lukas, guck nur! Das ist etwas für Große!« Lukas kneift die Augen zusammen und stampft mit dem Fuß auf. Er will gerade über den Zaun klettern und Kevin beweisen, dass er auch Mut hat. Da quietschen plötzlich Reifen, ein Auto hupt, Lukas dreht sich erschrocken um. Jasmin, die gerade aus dem Haus kommt, lässt ihre Schüssel mit Salat fallen und schreit. Oh nein, Moppel! Sie rennt auf die Straße, nimmt das Kaninchen schnell auf den Arm und drückt es ganz fest an sich. Der Autofahrer schimpft. Kannst du nicht auf deinen Hasen aufpassen? Dann fährt er ärgerlich davon. Lukas beißt sich auf die Lippe. Er hat Moppel vergessen. Ist er jetzt verletzt? Lebt er überhaupt noch? Am liebsten möchte Lukas gar nicht hinsehen. Ihm kommen die Tränen und er betet leise. Herr Jesus, es tut mir leid. Ich bin schuld, dass Moppel auf die Straße gerannt ist. Nur weil ich ärgerlich war, dass Kevin sagt, dass ich klein bin und Angst habe. Eigentlich weiß ich doch, dass das dumm ist. Bitte vergib mir. Dann geht Lukas langsam zu Jasmin, die auf der Wiese sitzt und das Kaninchen streichelt. Lebt Moppel noch? Fragt er leise. Da sieht er, dass das Kaninchen mit den Beinen zappelt. Lukas ist so froh. Entschuldigung, sagt er kleinlaut. Ich habe nicht aufgepasst, weil ich Kevin zeigen wollte, dass ich auch mutig bin. Ich habe mich von ihm überreden lassen. Das war echt blöd. Jasmin nickt. Ist schon gut. Ich bin so froh, dass Moppel nichts passiert ist, sagt sie und lächelt schon wieder. Lukas strahlt und wischt sich die Träne aus dem Gesicht. Da ruft Kevin. Hey, Lukas, wann zeigst du denn endlich, dass du mutig bist? Ich warte hier schon ewig. Lukas läuft wieder zum Zaun. Ist doch egal, ob ich mutig bin oder nicht. Außerdem ist es viel mutiger, Nein zu sagen und nicht bei jedem Unsinn mitzumachen. Wenn es dir nicht passt, wie ich bin, brauchst du ja nicht mit mir zu spielen. Ich springe nicht vom Holzschuppen. Dann setzt Lukas sich wieder zu Jasmin und Moppel auf die Wiese, um die Hasenwohnung fertig zu bauen. Diesmal aber richtig.

Maria hat auf ihrer Reise erlebt. Alles, was Gott sagt, stimmt zu 100%. Elisabeth war schwanger, Zacharias wurde stumm und redete später wieder, genauso wie der Engel es gesagt hatte. Das hat Marias Vertrauen riesengroß gemacht. Unser Merkvers für heute heißt: Verlass dich auf den Herrn von ganzem Herzen und verlass dich nicht auf deinen Verstand. Das bedeutet, selbst wenn unser Kopf sagt, das ist unmöglich, dürfen wir wissen, bei Gott ist nichts unmöglich. Er hält jedes einzelne Versprechen, das in der Bibel steht. Lasst uns zum Schluss gemeinsam dafür danken. Herr Jesus Christus, danke, dass dein Wort die absolute Wahrheit ist. Danke, dass du uns niemals anlügst oder vergisst. Hilf uns, dir von ganzem Herzen zu vertrauen, besonders dann, wenn wir etwas nicht verstehen oder uns Sorgen machen. Segne jedes Kind und sei du ihr sicherer Halt im Alltag. Amen.

Wie schön, dass du heute wieder dabei gewesen bist. Nimm diese Zusage mit in deinen Alltag. Auf Gottes Wort kannst du dich felsenfest verlassen. Ich verabschiede mich und wünsche dir Gottes Segen. Tschüss und bis zum nächsten Mal.

0: Es ist 5 Uhr.
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2: Hi und herzlich willkommen zu einer neuen Folge von Deep Talk. Richtig cool, dass du wieder mit dabei bist. Ich freue mich sehr drüber. Mein Name ist Tina und viele wissen es, glaube ich, gar nicht, aber ich bin tatsächlich vollzeitig bei Segenswelle angestellt und mache diesen Dienst hier. Im Gegensatz zu unseren Gästen heute. Wer das ist, erfährst du gleich. Auf jeden Fall wollte ich noch ganz kurz darauf hinweisen, wie du vielleicht schon bemerkt hast, haben wir jetzt seit kurzem uns dazu entschieden, dass wir komplett die ganze Werbung bei YouTube abschalten. Und wir haben diesen Schritt einfach im Vertrauen auf Gott gemacht, dass er dafür sorgt, dass die Finanzen halt reinkommen, weil wir das auch alles spendenbasiert machen. Also vielen Dank an der Stelle, wenn du uns unterstützt. Natürlich auch im Gebet vor allem. Darüber freuen wir uns sehr. Wir freuen uns auch über Feedback, wenn du uns schreibst. Genau. Aber jetzt, das war es auch schon zum Vorspann. Jetzt zu unseren spannenden Gästen. Willkommen.
3: Esther und Chris.
2: Richtig cool, dass es endlich geklappt hat, dass ihr jetzt hier sitzt. Ich kann es doch kaum glauben.
4: Ja, voll. Wir freuen uns auch sehr. Hat ein paar Anläufe gebraucht, aber es ist hat geklappt.
2: Ja, Hammer. Vielleicht sagt ihr mal zu Beginn so ein bisschen was über euch. Also zusätzlich zum Namen vielleicht noch so Schuhgröße, Hobbys und so. Nein, also was, whatever, was ihr wollt. Also
4: ja, wir sind Esther und Christian. Wir kommen beide aus Köln. Wir sind jetzt 5 Jahre verheiratet. Jetzt im März 26 sind es 5 Jahre. Und kommen beide aus nicht-christlichen Familien. Ja, ich glaube, ja, genau das.
2: Ja, wollt ihr vielleicht noch ein bisschen sowas zu eurem Background sagen? Also Russlanddeutsch, ich glaube nämlich, dass wir viele russlanddeutsche Hörer haben. Mhm. So ganz genau wissen wir es ja nicht, aber vielleicht könnt ihr auch ein bisschen da.
4: Genau, also Esthers Familie ist komplett, also ist polnisch, ist eher polnisch geprägt. Meine ist, also ein Teil meiner Familie ist russlanddeutsch, der andere Teil ist russisch, sagen wir so. Genau, und quasi auch so, wie wir groß geworden sind. Wir sind völlig, also unabhängig von dieser typisch russlanddeutschen Kultur irgendwie groß geworden. Genau.
5: Aber jetzt schon in der Gemeinde so. Da, also ja,
4: wir wurden sozialisiert.
5: So genau. So. Also man kennt so einzelne Begriffe, man kennt das Essen, man hat es lieben gelernt und so, aber man selbst ist damit nicht aufgewachsen.
2: Dann kennt ihr auf jeden Fall so die russlanddeutsche Welt ein bisschen, sagt ihr, durch die Gemeinde.
4: Ja, über die letzten Jahre haben wir die auf jeden Fall gut kennengelernt.
5: Mhm. Und lieben gelernt auf jeden Fall.
2: Das stimmt. Hammer. Habt ihr auch so Hobbys oder so? Wollt ihr uns da noch ein bisschen was erzählen?
4: Was also, hast du für Hobbys erzählt?
5: Eigentlich grundsätzlich sind wir hobbylos. Nein, aber ich glaube, dass wir so neben dem vollen Alltag mit Arbeit und Familie und so weiter, dann auch noch mit unserem Dienst, dem Podcast, den wir ja jede Woche hochladen, einfach sehr eingebunden sind und da nicht so viel Platz für Hobbys ist. Aber ich glaube, wenn da so ein bisschen Zeit ist, dann sind wir sehr gerne unterwegs. Wir reisen gerne, treffen sehr gerne Menschen. Und Chris hat jetzt das Lesen für sich entdeckt, nachdem ich ihm jahrelang gesagt habe, er soll Bücher lesen.
4: Das stimmt ja.
5: Aber jetzt sind wir beide Büchermäuse. Das freut uns doch.
4: Ja, voll. Ich glaube nicht, dass wir diese, ich weiß nicht, bei dieser Frage, ne, was sind eure Hobbys? Ich stelle die auch manchmal Leuten und man hat irgendwie so eine sehr klassische Vorstellung davon, dass jemand so seinen Alltag hat mit Arbeiten und dann irgendwann nimmt man sich vor, jetzt kümmere ich mich um mein Hobby. Wisst ihr? Also so das haben wir, glaube ich, gar nicht. Aber so, ne, da wo Zeit ist, wie Esther meint, ich habe angefangen zu lesen. Das habe ich früher gar nicht gemacht. Mittlerweile habe ich das sehr für mich entdeckt. Aber auch Sport. Ich glaube, das sind so Sachen, die man sich schon vornimmt.
5: Ja, aber Sport machst du ja weniger des Hobbys wegen, sondern eher so dieser gesundheitliche Aspekt. Man bewegt sich, man tut
4: das,
5: was.
4: Das weißt du nicht.
2: Ja. Ja, cool. Ja. Also schön, dass ihr so ein bisschen in den Alltag auch einblicken lässt.
4: Ja.
2: Ihr habt schon den Podcast erwähnt und ich kann mir sogar vorstellen, dass viele euch deswegen schon kennen, aber vielleicht auch nicht unbedingt alle. Mhm. Ich habe auch schon hier und da mitbekommen, dass die Hörer, die uns so hören, auch euch hören. Das finde ich richtig cool, dass wir
4: das
2: jetzt so vereint sind.
4: Ja,
2: dass die Podcasts sich so vereinen, finde ich einfach Hammer.
4: Vor allem auch, um dich ganz kurz zu unterbrechen, was ich richtig cool finde und ich glaube, spreche ich auch im Namen von uns beiden, dass wir richtig dankbar sind, dass ihr auch unsere Podcasts mit ausstrahlt. Mhm. Ne? Also nicht nur, dass wir quasi alleine veröffentlichen, sondern so, dass wir beide, also Segenswelle und auch, ne, wir als Together in Gard, dass wir so an der gleichen Front stehen. Mhm. Richtig, richtig cool. Also das schätzen wir sehr. Und uns ist das auch schon oft passiert, auch in unserer Gemeinde oder auch außerhalb der Gemeinde, dass Leute dann sagen, ja, ey, wir haben euren Podcast bei Segenswelle gehört.
2: Oh, cool.
4: So, und die Connection ist auf jeden Fall da. Das ist cool.
5: Weil wir kennen, also wir verfolgen ja unseren Dienst ja vor allem so auf YouTube, das sind ja eher so die jüngeren Menschen oder auf Spotify. Aber dann auch hört man so über so drei Ecken, so ja, ich fahre gerade bei meiner Oma und auf einmal lief ihr da im Radio und die hat mir erzählt, die hört euch wöchentlich. Und dann ist das so voll so, man weiß, voll man cool. ist sich dem nicht so bewusst, welche Reichweite dann auch nochmal Radio hat und welche so Altersgruppen da dann so sind. Also ist schon spannend.
4: Ja, aber führ gerne weiter aus, wir haben
2: unterbrochen. Ja, nee, danke auf jeden Fall an der Stelle auch, dass wir da so zusammenarbeiten können, weil Radio Segenswelle läuft ja 24/7 und wir könnten gar nicht alle Inhalte selbst produzieren und so einfach richtig schön, auch voll cool zu hören, so ein paar Einblicke, was dann Leute euch mitteilen. Ja, was ich noch sagen wollte auf jeden Fall, wir planen das schon voll lange. Ich habe nochmal unseren Chat durchgeguckt, so seit 2023, das ist schon 3 Jahre her.
4: Boah, stimmt.
2: Das, genau, da habe ich das erste Mal angefragt, kurz bevor ihr, glaube ich, nach Israel reisen wolltet.
4: Und stimmt, jetzt wo du es sagst, weil ich habe gerade gedacht, wir hatten ja schon mal vor ein paar Monaten einen Termin und ich dachte, das war gerade der erste.
2: Nee.
4: Aber tatsächlich, wir haben damals schon geschrieben.
2: Ja, genau, da haben wir das so irgendwie geplant und jetzt erst ist was geworden. Aber ich denke so, Gottes Timing ist voll perfekt.
4: Ja, voll. Ja, er hat's in der Hand.
2: Ja, genau. Ihr macht ja auch gerade so eine Pause in eurem Podcast und irgendwie finde ich das cool, dass jetzt doch nochmal was kommt, dass ihr jetzt hier seid.
4: Ja,
2: einfach
4: voll
2: schön. Aber für die Leute, die es vielleicht wirklich noch nicht kennen oder die auch nicht unbedingt jede Folge von euch kennen, wollt ihr vielleicht mal kurz erklären, was das für ein Podcast ist und wie genau ihr da hingekommen seid, das zu machen?
4: Also auf jeden Fall sehr, sehr gerne. Ich glaube, das ist ist insgesamt eine etwas längere Geschichte. Ich glaube aber, das, was vor allem spannend ist, und das fand ich auch sehr spannend, weil, also ich fand es sehr spannend mit meinem persönlichen Weg, mit Gott, und dann auch zu sehen, wie Gott uns als Ehepaar in der Hinsicht gebrauchen möchte, weil wir den Dienst, also Together in God, ja an sich schon relativ lange auf Instagram machen. Wir haben 2018 eigentlich angefangen, damals halt auch noch ohne unsere Gesichter. Wir haben nur Bibel, also so Andachten geteilt, Gedanken zu Versen und so weiter. Und das haben wir ein paar Jahre gemacht, bis irgendwie 2020, 21 ungefähr. Danach hatten wir eine etwas längere Pause. Und also es sind quasi, in dieser Pause sind viele Sachen passiert. Sowohl innerhalb unserer Beziehung, als auch Auslandsaufenthalte, auch innerhalb der Gemeinde. Es ist irgendwie sehr viel passiert. Und wir beide haben uns die Frage gestellt, wie geht es eigentlich weiter, also mit unserem Dienst? Weil wir haben den schon sehr ernst genommen, merken aber auch, es ist voll der Umbruch in unserem persönlichen Leben. 2021, 22 irgendwie so. Genau, und dann, also im Sommer 2022, war das eigentlich so ein bisschen der Punkt, wo wir gesehen haben, wie durch die Seelsorgegespräche, die wir geführt haben, durch reifere Leute in unserem Leben, haben wir gemerkt, dass quasi so das Feedback kam, ey, die letzten Jahre hat Gott viel an euch getan. Und wir hatten eigentlich von Grund auf, also Esther vor allem, ich glaube, ich lerne sehr viel von Esther in der Hinsicht, eine sehr große Offenheit gegenüber der Entwicklung, die man durchmacht und auch gegenüber den Höhen und Tiefen. Und dass es uns sehr leicht gefallen ist, darüber zu sprechen. Und dann halt, ne, im Sommer 2022 war halt so ein bisschen die Idee, quasi könnte Podcast etwas sein, das Gott bei uns gebrauchen möchte, weil es steht ein Umbruch an in unserem Dienst. Wir bekommen schon auch das Feedback, dass wir in unserem Charakter über die letzten Jahre gereift sind. Und Gott hat uns einfach ein gewisses Sprachrohr gegeben im Sinne von die Offenheit, über Dinge zu reflektieren. Und dann war halt der Podcast so ein bisschen der Versuch. Und dann kam es so Schritt für Schritt, da sind noch viele Sachen passiert. Aber ich glaube, das war so einer der Beweggründe am Anfang.
5: Ja, und ich glaube, das, was auch in unserem Kopf war, ist so, dass wir in der Gemeinde oder in unserem gemeindlichen Kontext super gute Predigten hören. Also wir haben, wenn es so um theologische Ausarbeitung gibt, wirst du also bei uns auf jeden Fall nicht verhungern oder in unserem so kirchlichen Kontext. Aber was uns so ein bisschen gefehlt hatte, war so was Lockeres. Natürlich kann man sich auch weltliche Komödien oder so, weltliche Podcasts anhören, aber ich glaube, dass es da vielleicht wir uns auch nach einer christlichen Alternative gesehnt haben.
4: Ja.
5: Jetzt nichts, wo man jedes Mal sich hinsetzen muss und alles mitschreiben muss, weil das einfach so tief ist oder so komplex ist, sondern dass man vielleicht mal hinhört und okay, das sind Geschwister und natürlich so, die laufen mit Gott, aber so, die sind in der Welt, nicht von der Welt, und das ist so ein bisschen so diese Leichtigkeit da reinzubringen, vielleicht auch eine jüngere Generation zu prägen, weil wir ja auch keinen christlichen Background hatten in dem Sinne.
4: Das stimmt.
5: Und ich glaube, dass wir uns einfach voll dazu berufen gefühlt haben, so zu zeigen, so ey, Christsein kann auch unabhängig von der Kanzel existieren und auch in die Welt rausgehen, so ob das jetzt zum Beispiel durchs Radio ist und so, aber für uns einfach so damals so das Format Podcast war einfach voll passend.
4: Ich glaube, was halt voll die Stärke ist, also gerade wenn man also ganz grundsätzlich christliche Inhalte sieht, also von vor 10 Jahren oder auch von vor länger, ne, viele kennen Predigten, viele kennen Bibelstunden, viele kennen auch Gemeinschaft untereinander, und ich glaube, wir alle teilen diese Gemeinsamkeit, dass wir lernen von anderen, indem sie also von sich erzählen. Sie gehen, die haben bestimmte Höhen, man hat bestimmte Tiefen und man hört davon, wie jemand damit umgegangen ist, welche Herausforderungen im Raum steht, und daraus nimmt man sehr viel für sich mit. Und ich hatte das halt ganz oft, also ich selber, ich höre auch, also quasi, wir haben einen Podcast, aber ich höre auch generell sehr viel Podcast, Und immer, wenn ich mit Leuten ins Gespräch gekommen bin, also mit anderen Christen, dann war das immer so, ja, ich kenne nur entweder quasi so tief theologische Auslegungen oder ich höre mir weltliche Podcasts an, wenn ich ein bisschen abschalten will. Mhm. Und an sich spielt das aber eine sehr große Rolle, womit wir uns umgeben, ne? Weil das, was wir hören, das prägt uns. Und dann irgendwie quasi in diese Lücke zu versuchen hineinzutreten, einen etwas entspannteren Raum des Gesprächs zu bieten, vor allem der viel Kontext bietet, weil Christen, also wir leben ja von christlichen Überzeugungen. Wir lesen die Bibel, wir formen unsere Überzeugung, wir gehen in diese Welt und wir müssen dieser Welt auch gegenübertreten. Und dann aber quasi einen Raum zu schaffen, wo man eine Überzeugung erklären kann, wo man erklären kann, welche Herausforderungen damit reingeht, sondern quasi, dass du nicht nur einfach eine Meinung hast, sondern dass du ein Konstrukt um diese Meinung hast. Und das schafft den Raum irgendwie, glaube ich, auch für das Verständnis untereinander. Ja, genau.
2: Wie seid ihr damals auf den Namen gekommen? Together on Guard? Vielleicht auch eine Übersetzung für die, die nicht so im Englischen bewandert sind.
5: Ja. Also als Together on Guard gestartet, also zusammen
4: auf Deutsch, genau,
5: ja. In Gott quasi, weil wir sind zusammengekommen und 6 Monate später sind wir direkt in eine Fernbeziehung rein und das hat sich sehr lange gezogen, so dieses Fernbeziehungsthema in unserer vorehelichen Zeit. Und dann war das einfach so, ja, wir sind zwar räumlich getrennt, aber wir sind Together in Guard, wir sind ja zusammen in Gott. Mhm. Und dann halt auch schon, wie Christian gesagt hatte, dass wir ja anfangs vor allem so Auslegungen und Verse und Predigten oder so Predigten quasi für Instagram erstellt hatten, war das so, ja, und jetzt können wir alle als Community together in Guard sein. Und das war einfach so.
4: Ja, aber
5: so
4: wie
5: voll,
4: sind wir drauf gekommen?
5: Ich bin einfach aufgestanden, weil so,
4: ja, genau.
5: Lass das einfach together in Guard machen.
4: Esther hatte nämlich die Idee, mit Instagram zu starten.
5: Ich habe eine prophetische Gabe. Nein, Spaß.
4: Esther hatte die Idee, mit Instagram zu starten. Ich hatte da noch überhaupt keinen Zugang zu. Und
5: Christian hat auch gar keine sozialen Medien, bis heute nicht.
4: Ja, genau.
2: Wow.
4: Und dann war quasi so, Esther hatte diese Idee, ja, lass uns das doch starten, das ist irgendwie voll cool und so weiter und so fort. Und dann habe ich sie halt gefragt, ja, wie sollen wir uns denn nennen? Und dann hat Esther, also das war wirklich wie so ein Blitzgedanke.
5: Was soll ich euch genau wirklich, weil das, ich kann mir das so vorstellen, wie das damals war, vor allem jetzt so das Eheleben sozusagen. Weil Christian ist so, wenn ich bin, also wir denken sehr unterschiedlich. Und Christian, oder beziehungsweise wenn ich an eine Idee habe, dann ist das so ein Hingeschwenst, so dieses jetzt auf einmal so impulsiv, jetzt muss das so auf die Beine gestellt werden. Und Christian ist dann so, ja, aber hast du dir das überlegt und das überlegt und das überlegt? Und ich glaube, das, was ich schon sehr früh in unserer Beziehung mache, um dem zu begegnen, will ich so confident wirken. Ich will so wirken,
4: so
5: als ob ich so den Plan hätte. Und wahrscheinlich war das einfach nur so, ja, und hast du denn schon einen Namen? Dann war das einfach nur so, okay, das Erste, was in meinem Kopf durchgegangen ist, so Together in Guard. It is. Und dann, ja. Das ist schon witzig.
4: Ist schon
5: und
4: cool.
5: Jetzt einfach so unser Name. Und jetzt ist es geblieben. Ja, voll schön.
2: Also, dass es auch so euer Motto ist, ne? Und das kann ja auch, also vorehelich hat es gestartet, aber kann ja auch, soll ja auch natürlich weiterlaufen,
4: ja,
2: ne?
4: Ja, voll. Das kann man auf verschiedene Weisen auslegen. Mhm. Das ist eigentlich ziemlich cool.
2: Habt ihr jeweils einen Lieblingspodcast von euren Folgen, die ihr so aufgenommen habt?
4: Also, es gibt schon einige richtig, richtig coole Folgen, um ehrlich zu sein. Also, aber cool, also, oder gute und quasi so Folgen, aus denen man selber was mitgenommen hat, geht's halt ganz oft um Themen, denen man selber vielleicht nicht so nah ist. Mhm. Ne? Also, was ich zum Beispiel sehr spannend fand, wir hatten, das ist schon ein bisschen länger her, aber trotzdem eine Folge, die auch nicht nur uns, sondern dem ganzen Team im Gedächtnis geblieben ist. Da haben wir über verfolgte Christen gesprochen. Mhm. Und das war eine sehr lange und eine sehr intensive Folge. Und das war auch so, wir haben das, dann war irgendwann, ne, also die Aufzeichnung war vorbei und dann waren wir nur noch so als Team zusammen und alle waren so, boah, was war das gerade? Ne, so, weil man so viel mitgenommen hat und also Open Doors macht auch eine richtig, richtig gute Arbeit und die haben uns da wirklich mit reingenommen. Das war super, super spannend.

0: so weniger mit welche Auswirkungen es haben kann, sondern einfach nur, ja, Daniel war von Anfang an dabei und wir wollen es wissen. Wir wollen wissen, was in der Gemeinde so abgegangen ist. So wie in einer Familie, dass man sich hinsetzt und dann sagt so, ja, Onkel Daniel, erzählt uns doch mal, wie war das vor 50 Jahren in Ostheim? Wie habt ihr da angefangen? Und wer war da Pastor? Und wo habt ihr euch besonders lieb gehabt? Und wo hat man sich zerstritten? Oder keine Ahnung, so erzählt uns einfach mal was über unsere Familie, weil wir unsere Gemeinde als Familie sehen. Und daraus ist aber dann eine Podcast-Folge geworden. Wie raus aus der Gesetzlichkeit, also wie wir als Gemeinde in so gesetzlichen Strukturen waren, das Evangelium nicht hundertprozentig vor Auge hatten, einfach zwar sehr für den Herrn gelebt haben, aber mit so einem etwas schrägen Evangelium. Und Daniel, auch schon damals Pastor gewesen, erzählt quasi aus seiner Position, wie das war, diesen Wandel zu erleben.
1: Das war
0: Raus
1: sehr spannend,
0: aus
1: ja.
0: diesen Strukturen, vor allem als Leiter in so einer, sag ich mal, sehr so auch stolzen Kultur, ne, die so sehr so auf so Image auch bedacht ist. Und fand ich einfach mega spannend. Und auch das Feedback, was dazu gekommen ist, war viel, ein bisschen viel. Aber es war vor allem, glaube ich, weil wir einfach nur damit gedacht, also dachten so, ja, Daniel, erzähl uns einfach mal, was abgegangen ist. Und auf einmal wird das so voll tief und ich fand das echt richtig, richtig spannend und gut, was er erzählt hatte. Und das war so voll, also in solchen Folgen merkt man dann einfach wieder so, der Mensch denkt, Gott lenkt und er hat so seinen Plan mit dem ganzen Dreh und es war echt richtig gut.
1: Ja, eine andere Folge, an die ich auch sehr oft denke, ist, die ist auch noch gar nicht so alt. Die haben wir, glaube ich, Ende letzten Jahres veröffentlicht. Das war mit einem Arzt zum Thema, also der hat ein Buch geschrieben oder zusammen mit anderen ein Buch geschrieben, das heißt Im falschen Körper geboren. Ne, zum Thema, also zum Thema Gender, zum Thema Sexualität. Und da als ein kompetenter Christ hineinzusprechen in dieses Thema und dem eine Einordnung zu schenken, ich glaube, also ich fand das eine sehr wertvolle Folge. Weil ich glaube, dass man sich als Gemeinde oder auch als Christen, dass man sich so ein bisschen dem Thema gegenüber sträubt. Ne, obwohl es die Gesellschaft so sehr prägt, zieht man sich so ein bisschen zurück, weil man halt eine gewisse Unsicherheit im Umgang damit hat, was auch nachvollziehbar ist. Aber das fand ich sehr cool und sehr, sehr spannend, dass er sich da die Zeit genommen hat und ja auch einfach auch aus seiner quasi so Fachexpertise darüber gesprochen hat, ne, wie das einzuordnen ist, wie er das sieht, warum er das so sieht, was die Bibel dazu zu sagen hat. Das war, glaube ich, für uns auch voll aufschlussreich. Ja.
2: Ja, Hammer.
0: Vor allem bei uns in Köln ist das ja auch noch mal so ein größeres Thema, glaube ich mal, als hier
2: Hochburg,
0: in
2: ja. Voll.
0: Detmold.
2: Das finde ich auch.
0: Aber ja, das war auf jeden Fall sehr, sehr, sehr, sehr spannend.
1: Ja.
2: Ja, grundsätzlich werden wir euren Podcast verlinken, aber vielleicht auch gerade die Folgen, die ihr gerade so erwähnt habt, für die Leute, die jetzt so denken, oh, das hört sich ja richtig spannend an, ich muss das
1: Ja.
2: hören.
1: Ja, richtig
2: Können wir sehr
1: gerne.
2: gerne
1: Voll cool,
2: machen.
1: danke.
2: Ja. Ja, und du hast es da gerade auch schon stolz kurz erwähnt. Da würde ich gerne aufspringen. Und zwar, wo würdet ihr sagen, habt ihr mit Stolz zu kämpfen?
0: Das ist tatsächlich eine gute Frage.
2: Obwohl, du hast es gerade auf die russlanddeutsche Community bezogen, vielleicht so ein bisschen. Ihr seid jetzt nicht so typisch russlanddeutsch und trotzdem, glaube ich, hat jeder Mensch mit Stolz zu kämpfen. An der einen oder anderen Stelle, vielleicht auch ihr in Bezug auf den Podcast, vielleicht auch nicht. Also.
0: Nee, ich glaube, also vor allem, wenn du das jetzt so formulierst, ist das auch, glaube ich, einfach zu beantworten. Ich glaube, also wir kennen ja auch andere Leute aus der Community, die vielleicht online präsent sind. Und ich glaube, das, was uns zu vielen unterscheidet, was zum Beispiel auch Stolz angeht, ist, dass wir in der Gemeinde, wir sind nicht Esther und Chris von Together in Garten. Wir sind halt Esther und Chris. So wir, also unsere Dienste, die sind nicht im Mittelpunkt. So die Großteil unserer Dienste, die sind eher im Hintergrund gewesen. Wir waren Teil eines Teams. Wir haben uns in Strukturen eingearbeitet, sage ich mal. Und ich glaube, dadurch kommen wir gar nicht an so einem Punkt, dass alle um uns herum tanzen, sondern wir sind so mit der Familie so. Und ich glaube, dass wir das auch ganz, wir sind eher allergisch darauf, wenn Leute uns vielleicht auf so ein Podest stellen und sagen, ah, das sind die von Together in God und so, dann sind wir eher so, ja. Es ist klar, ist ein cooler Dienst, ist ein öffentlicher Dienst, es ist etwas, was Gott macht und wir wollen das nicht kleinreden. Ich glaube, das ist so eher die Gefahr. Aber so, wenn es um Stolz geht, dann ich glaube eher so zwischenmenschlich in der Ehe, so,
1: Ja, ich glaube, in der Ehe ist das schon der größte Schleifstein.
0: ja. Aber ich glaube, so öffentlich ist das jetzt nicht so das große Ding.
1: Das war auch für uns also tatsächlich sehr, sehr wichtig, dass wir uns als Gemeindeprojekt verstehen. Als wir mit Instagram angefangen hatten, da war das ein Parallelprojekt. Also wir waren in der Gemeinde, hatten aber auch den Dienst. Den haben wir aber völlig eigenständig und quasi ganz alleine gemacht, die Inhalte, die wir geteilt haben und so weiter und so fort. Und irgendwann kam halt dieser Punkt, dass wir gesehen haben, Leute kommen in unsere Gemeinde durch unseren Dienst und schließen sich dem an, finden zum Glauben und so weiter und so fort. Und dann war halt irgendwann der Wunsch, dass wir als Gemeinde, also als Gemeindeprojekt

0: quasi zu integrieren, damit wir quasi gar nicht in die Gefahr kommen, uns parallel zur Gemeinde zu entwickeln, ja, sondern immer nur mit der Gemeinde. Weil, ne, wie Esther sagt, wenn wir da sind, also Leute kennen uns auch schon von vorher. Die Gemeinde kennt uns auch von vorher, genauso wie wir die anderen von vorher kennen. Und deshalb wird das da quasi nicht als, wird das da nicht besonders hervorgehoben oder ähnliches. Und das finden wir sehr gut. Auch unser Team. Egal, ob mal eine Folge quasi sehr gut geklickt wird oder eher weniger geklickt wird. Also, das klingt jetzt extra ein bisschen provokativ, aber so, unser Team interessiert's nicht. Mhm. Nicht, weil denen die Zahlen egal sind. Wir wollen natürlich auch sehen, wen wir erreichen. Und hinter jeder Zahl steckt auch jemand. Aber es geht darum nicht. Und ich glaube, dieser Kontext hilft uns auch sehr dabei, uns als einfach nur ein Teil von allem zu sehen und nicht als besonderes Teil oder ähnliches. Mhm. Genau, aber ich glaube, in Bezug auf Stolz, ist das schon innerhalb der Ehe, glaube ich, gerade überall da, wo wir halt Meinungsverschiedenheiten haben, wo du...
1: Und die haben wir viel.
0: Ja, genau. Nee, aber überall, ich glaube vor allem auch, also aus meiner Perspektive, aus der des Mannes, ne, weil irgendwie die Erwartung an den Mann immer ist, so ja, wenn dein Konflikt im Raum ist, dann du solltest der Erste sein, der jetzt hingeht und das klärt und du aber weißt, du bist aber im Recht. Also, ne, dann das aber einzufordern ist halt unfair und dann aber, also du sollst zum Frieden hinleiten, auch wenn der andere Unrecht hat, und das ist schon immer eine Überwindung, weil man selber denkt sich so eigentlich quasi, wenn ich im Recht bin, dann solltest du kommen. Mhm, und dann aber das irgendwie umzudrehen und zu sagen so, ja, nee, quasi es geht nicht um Recht, sondern es geht um Frieden, das dann irgendwie immer wieder vor Augen zu haben, ist schon sehr, das muss man immer wieder überwinden.
1: Aber nochmal kurz so zu dem ganzen Team und der ganzen Dynamik. Es ist ja auch so, dass niemand im Team von uns abhängig ist. Ich glaube, das ist auch unser Vorteil. Wir machen, also alle im Team, auch wir vom Podcast, machen das ja als Ehrenamtler. Mhm. Und wir wissen, also die ganze Woche, 40 Stunden die Woche, sind wir unter Menschen, die komplett keinen christlichen Background haben. Die kennen uns nur als Christian und Esther Giller. Und wir werden dann von unserem Chef angepumpt oder wir gehen mit unseren Kollegen irgendwas essen. Und da sind wir nicht diese Menschen. Weißt du, da sind wir einfach... Also wir sind einfach normal. Und ich glaube, dass dahingehend dann auch einfach so dieses im Team hypt uns niemand krass, in der Gemeinde nicht, im Umfeld nicht, unsere Familien nicht wirklich, unsere Freunde. Und ich glaube, das hilft einfach sehr. Das sind so Bausteine, die Gott uns gegeben hat, um uns so am Boden zu halten, dass der Stolz einfach nur, ja, dieses Normale in der Ehe dann ist, was Christian gerade so geschildert hat.
2: Ja, voll spannend, dass ihr da so eure Gedanken teilt. Ja. Wo würdet ihr denn sagen, hat jetzt in Bezug auf euren Podcast, habt ihr doch so Anfechtungen, Herausforderungen, was vielleicht dann doch belastend ist, schwer, keine Ahnung, whatever.
0: Boah, ich glaube, das, woran ich dann als allererstes denke, auch kaum, so, wo ich kaum nachdenken muss, wir hatten mal, oder, also wir haben ein Format mit einem unserer Pastoren, mit André Töfst, wo wir über Seelsorge sprechen. Und das sind Folgen gewesen, die extrem umkämpft waren. Also gerade am Drehtag selber. Und also wir merken das auch unabhängig des Formats, auch so, wenn wir drehen, dass das sehr oft also so ist, dass wir am Drehtag selber, auch wenn eigentlich alles gut ist, alles trotzdem irgendwie ein bisschen angespannter ist. Mhm. Und das nicht nur der Aufregung wegen, ne, sondern weil wir wirklich auch merken, ey, wir sprechen vielleicht über ein bestimmtes Thema, das etwas brisanter ist oder ein Thema, das uns besonders nahe geht und wir wollen es zu Gottes Ehre machen. Und gleichzeitig ist die Gefahr so groß, dass plötzlich so ein Unfrieden zwischen uns ist. Mhm. Und da müssen wir halt also viel für beten, dass das nicht passiert. Und ich glaube, also da merke ich das sehr, sehr krass, dass da viele Anfechtungen im Raum sind, die uns irgendwie davon abhalten wollen, also über gewisse Themen zu sprechen. Also egal, ob das Seelsorge oder ein Ehethema ist oder ähnliches, das merke ich sehr, sehr stark. Ja.
1: Aber ich glaube, so die größte Anfechtung für Christian ist so mein Leid in dem Ganzen, weil ich extrem mit Unsicherheit so zu kämpfen habe und auch viel Menschenfurcht, so was denken Menschen von mir. Und ich weiß, dass, also zum Beispiel bei uns im Podcast, ist ja eher so eine lockere Stimmung und ich sehr das Bedürfnis habe, in so lockeren Stimmungen, also noch mehr Lockerheit zu schaffen und so Witze zu machen. Und das kann in vielen Momenten gut gehen, aber manchmal denkt man sich so, nein, boah, was habe ich da gesagt und was habe ich da getan? Und manchmal, also vor allem, wenn man hat so eine ganze Arbeitswoche hinter sich und dann muss man, ist man so die ersten Sekunden im Podcast, das ist dann ein bisschen holpriger und dann sagt man vielleicht extra nochmal was Witziges und das geht dann voll nach hinten los und dann ist das so, dann guckt man in die Kommentare und dann ist so eine Person, also alle Kommentare sind voll positiv, ein Kommentar sagt genau das, was in deinem Kopf war die ganze Zeit oder dann sitzt du dann denkst du so, ah, schon wieder eine Podcast-Folge drehen, oh nein, oder auch, also viel so, ne, was so das Aussehen angeht und wie ich als Frau mich in so einem eher konservativ-christlichen Kreis bewege, dass ich vielleicht untypischer bin und weißt du, das wird dann öfters einem gesagt, was eigentlich voll positiv ist, aber das ist dann hinterfragt man sich dann doch in so ruhigen Momenten so, okay, jeder kommt zu mir und sagt, ey, ich finde das voll gut, dass du nicht so bist, dass du nicht so eine ruhige Maus bist und dann denkt man sich so, ja, vielleicht sollte ich ein bisschen ruhiger sein, weil Sanftmut ist ja auch eigentlich so voll das Gute und also dieser ein sanfter Geist und so. Und dann denke ich mir so, alles an mir ist alles aber nicht sanft. Und dann, ich weiß, dann kommt man in so Sachen und dann hat man das halt immer im Kopf, ey, ich bin hier jede Woche, wir reden teilweise, also so 40 bis eine Stunde, also 40 Minuten eine Stunde, mhm, und das ist nicht dieses perfekte Bild, was man vielleicht so auf Social Media so machen kann. Mhm. Weil Leute wissen, wie ich mit meinem Ehemann umgehe. Leute, mhm, wissen, worüber ich lache oder worüber ich nicht lache oder so. Ich weiß, das ist schon ein tiefer Einblick und ich glaube, dass da schon ein bisschen Menschenfurcht ist.
0: Mhm. Ich glaube, in der Hinsicht bin ich auch richtig dankbar, oder sind wir beide, darüber reden wir sehr oft, sehr dankbar auch für unser Team, mhm, weil, ne, wie Esther meinte, wir werden auch innerhalb unseres Teams nicht irgendwie gehypt oder ähnliches. Das bedeutet, wir alle sind auf das Gleiche aus. Ne, wir wollen Gott ehren durch unsere Gespräche. Und das, was damit einhergeht, und das ist voll, das spricht voll für unser Team. Und das gibt uns so viel Ruhe, dass wir manchmal auch alles aufbauen und dann aber merken, dass es heute nicht passt.
2: Ach.
0: Und also alle machen es ehrenamtlich. Und dann sagen alle, okay, dann bauen wir einfach wieder ab und machen es das nächste Mal.
2: Boah, heftig.
0: Oder wenn wir merken, dass wir Gespräche führen und wir setzen irgendwie ein, zweimal an, und dann kommt halt so ein Kommentar so, ey, man merkt, da ist irgendwas. Und dann hören wir auf und dann beten wir dafür. Und dann nehmen wir uns ein paar Minuten und dann steigen wir nochmal ein. Mhm. Und diese Art des Umgangs vom Team mit uns, das gibt uns auch sehr viel Ruhe, weil es halt nicht so ist, wir fordern jetzt ein, dass alle da sind, mhm, und wir sollten jetzt funktionieren. Und wenn nicht, dann stehlen wir allen anderen die Zeit. Sondern wir sehen das als einen geistlichen Dienst. Und deshalb ist der eben auch umfochten. Mhm. Und das Team nimmt uns da mit sehr viel Liebe auch an.
2: Mhm. Ja. Und es ist halt auch irgendwie, natürlich will man diese Anfechtung nicht und alles, mhm, und trotzdem zeigt das ja auch irgendwie, dass es ein Werk Gottes ist, wo der Teufel, mhm, halt angreift, ne? Also dass es etwas,
0: ja, total,
2: für Gott ist, also auch wieder positiv, trotz der, mhm, negativen Situation, mhm, ne?
0: Ja.
2: Genau, und was ich auch spannend finde, zum Beispiel Esther, gerade weil du so locker und lustig wirkst, denkt man das irgendwie gar nicht, ne?
0: Ja, sie wirkt nur so, sie ist gar nicht, nein, Spaß.
2: Nein, weil du so locker und lustig bist. Genau, aber man denkt das halt gar nicht, dass da auch eine Unsicherheit hintersteckt oder, ja, so, ne? Also voll krass, aber ja, voll gut, dass ihr das auch so sagt, dass man dann auch bewusst dafür beten kann, ne?
0: Ja.
2: Ja, ihr habt auch schon erwähnt so ein bisschen, dass ihr das mittlerweile als Gemeindedienst macht, mhm, und inwieweit habt ihr da so Rücksprache oder Rechenschaft, wie läuft das bei, mhm, euch?
1: Also es hatte ja damit angefangen, damals, als es noch ein Instagram-Account war, dass wir weil Leute auf uns zukommen sind mit theologischen Fragen und wir waren da so, ja, ja, ey, wir sind seit 6 Monaten im Glauben, wir haben, mhm, keine Ahnung, was die Bibel im Urtext zu diesen Sachen sagt.
2: Ja.
1: Und dann sind wir mit unseren Pastoren ins Gespräch gekommen und für uns war das damals
0: sehr natürlich.
1: Sehr natürlich. Mhm. Also es war genau das, so wollte ich das auch formulieren. Ja. Es war wirklich natürlich, dass wir, also wir kommen nicht aus diesem Kontext, mit den Pastoren redet man nicht oder so. Wir wussten es halt einfach nicht. Wir sind einfach nur so, ey, du predigst ja sonntags, du hast ja, okay, anscheinend eine Meinung und du hast du studiert, du weißt, was du tust. So, erzähl uns mal, weil wir haben jetzt diese Fragen und wir, ja, sehen da vielleicht, haben unsere eigenen Fragen zu diesen Fragen. Und unser Glaube wurde so geprüft, wirklich, wie viel wir mit Leuten diskutiert haben über so grundsätzliche Sachen. Ich sag jetzt nicht so Kleidersachen, sondern so, ob Jesus Gott ist. Wirklich, wie oft wir das am Anfang vor allem diskutiert haben. Ja. Und dann ist man mit den Pastoren ins Gespräch gegangen. Und ich glaube, dadurch war so ein gewisser Austausch da. Und dann, wie gesagt, hat Christian das eben auch initiiert, dass das jetzt ein Gemeindeprojekt ist. Ist da jetzt auch mit den Pastoren im Austausch immer wieder. Aber das ist nicht so, dass die uns oder die Gemeinde uns reinspricht, was Themen oder Ähnliches angeht. Das ist eher, mhm, so ein Zusammenspiel. Irgendwie sind irgendwelche Gäste jetzt irgendwie in Köln aus irgendwelchen Gründen, mhm, weil die Gemeinde irgendwas veranstaltet und dann sind wir so, oh, bei wen könnten wir dafür für einen Podcast gewinnen?
0: Ich glaube, das, was wir auch sehr schätzen an unserer Gemeinde, also die Gemeinde also gibt einen sehr großen Vertrauensvorsprung, mhm, auch gegenüber neuen Formaten oder neuen Ideen. Und natürlich, ich glaube, es hängt schon auch so ein bisschen davon ab, wer das jetzt macht, im Sinne von, ne, wir sind jetzt seit ein paar Jahren in der Gemeinde und man weiß, okay, die sind so und so geprägt, im Sinne von, da steckt eine gewisse Reife auch hinter, die Gespräche, die wir geführt haben, das war nicht immer, also aus der eigenen Unsicherheit heraus, ne, die wir geführt haben mit den Pastoren, aber es hat immer dazu geführt, dass wir eigene Überzeugungen haben durften.
2: Mhm.
0: Und wir durften diese Überzeugungen auch kundtun, mhm, und sie wurden kritisiert oder sie wurden bestärkt oder sie wurden korrigiert.
2: Mhm.
0: Und das hat sehr dazu beigetragen, dass wir uns über Dinge, die unser christliches Leben ausmachen, eigenständig Gedanken gemacht haben. Und deshalb genießen wir da schon ein sehr, sehr großes Vertrauen von der Gemeinde, das wir aber auch entsprechend also würdigen wollen. Das bedeutet, wenn wir vielleicht irgendwie mal einen Schritt wagen oder einen Gast einladen, wo wir selber nicht ganz wissen, quasi, was ist davon vielleicht die Wirkung, was macht es mit der Gemeinde, ist das gut oder nicht, wie bereiten wir uns darauf am besten vor. Da gab es auch immer wieder quasi so einfach quasi Absprachen im Sinne von, was haltet ihr davon, wenn wir das machen? Mhm. Und dann wird das quasi gesagt, ja okay, das ist voll gut oder quasi macht es, aber denkt daran oder ähnliches. Ich glaube, unsere Gemeinde ist da grundsätzlich sehr, sehr also offen für, ins Gespräch zu gehen. Mhm. Auch mit Leuten, die man jetzt vielleicht nicht so kennt oder auch Überzeugungen, die nicht immer einheitsgleich sind, so, ne? Da genießen wir schon sehr großes Vertrauen. Das heißt, also in unsere Themenauswahl oder in unsere Gästeauswahl, da spricht uns niemand hinein oder ähnliches. Das ist schon sehr großes Vertrauen. Das, was eher passiert ist, dass wir von unserer Seite sagen, wir wollen das und das machen. Was haltet ihr davon? Mhm. Und das ist, glaube ich, einfach von vornherein die ganze Zeit so voll der natürliche Austausch gewesen. Ja.
2: Ihr habt ja auch eine Podcast-Folge darüber gedreht, also wie das Ganze entstanden ist und wo ihr ganz vieles darüber erzählt. Und da sagst du, Chris, an einer Stelle, dass vielleicht an manchen Stellen ihr auch zu viel Freiraum bekommen habt. Mhm. Wie meintest du das?
0: Zu viel Freiraum. Ich glaube, die Tendenz lag eher darin, dass wir zu viel Freiraum bekommen haben, weil, rein faktisch gesehen, ne, wir haben mit Instagram angefangen, da waren wir halt wirklich ein Jahr im Glauben.
2: Mhm. Nicht mal.
0: Das bedeutet, die Gefahr war potenziell schon da, dass wir theologische Überzeugungen nach außen geben. Erstens, die nicht unsere eigenen sind und von denen wir nur denken, dass sie richtig klingen. Oder vielleicht auch manchmal einfach falsch sind. Einfach weil wir sind beide nicht im Glauben groß geworden. Mhm. Wir haben alles erst, seit wir 18, 19 sind, irgendwie Stück für Stück gelernt. Ne? Und aber auch da hatten wir schon das Vertrauen. Das heißt, da war so ein bisschen quasi, man hat uns so ein bisschen gehen lassen, aber nicht bewusst, weil ich glaube, da war vielleicht so ein bisschen dieser Punkt, okay, aber ich weiß auch nicht, wie ich damit hätte besser umgehen sollen als Gemeinde. Mhm. Weil ich glaube nicht, dass das immer der richtige Weg ist, zu sagen, wir schränken das ein. Quasi, weil ihr jung seid, dürft ihr das nicht machen. Mhm. Weiß ich nicht, ob das der beste Weg ist, weil der Weg, den wir jetzt am Ende gegangen sind, der hat 100% dazu beigetragen, dass wir Überzeugungen haben. Mhm. Ne? Und wenn wir das nicht gemacht quasi hätten, dann wäre das nicht dazu gekommen. Deshalb, ich glaube, das ist so eine Spannung irgendwie, ne? Weil wir waren halt sehr jung und man hat uns trotzdem quasi viel erlaubt, aber Gott hat das halt voll zum Guten genutzt. Ich glaube, das ist das, was dahinter steckt.
2: Okay. Ja, ich glaube, ihr habt auch weniger, dass ihr Folgen schneidet oder so. Mhm. Gab es trotzdem Situationen, wo ihr geschnitten habt oder vielleicht sogar gelöscht habt?
1: Ja. aber die sind ja nicht grundlos gelöscht oder geschnitten.
0: Aber verhältnismäßig.
2: Ja, auf jeden Fall
0: das jetzt
2: sehr
0: seit drei
2: wenig.
0: Jahren. Mhm. Und ich glaube, wenn es hochkommt, gab es zwei Folgen, die wir tatsächlich nicht, wo wir auch quasi gesagt haben, die veröffentlichen wir nicht, weil wir uns da zu uneinig waren oder weil das vielleicht ein zu emotionales Thema war oder so. Da haben wir dann schon auch als ganzes Team gesagt, so, ich glaube, das hilft niemandem, dieses Gespräch. Mhm. Schneiden tun wir tatsächlich, also so gut wie gar nicht. Es gab einzelne Momente, aber das war auch gar nicht, weil irgendwas Falsches gesagt wurde oder ähnliches, sondern weil es vielleicht aus einer Emotionalität mit einem Gast heraus, dass das eine zu emotionale Aussage war, wo dann alle am Ende auch gesagt haben, ich glaube, das streut Feuer, wo es nicht nötig ist. Mhm. Und das hilft dann auch am Ende keinem, weil wir mit unseren Gesprächen eben auch nicht negativ diskutieren wollen oder ähnliches. Ne, wir wollen schon auch kritisch sein, wir wollen schon auch Kritik äußern können, aber da, wo es halt zu emotional ist, dann hilft es halt nicht.
2: Ja.
0: Und da haben wir dann aber auch immer in Absprache mit unserem Team und auch mit dem Gast halt immer gesagt, komm, wir nehmen diese 3 Minuten raus oder so und dann.
2: Ja.
0: Ja.
1: Ich finde es auch spannend, weil diese Technik, die hinter so einem Podcast steckt, die können wir ja gar nicht. Also wir sind technisch wirklich überhaupt nicht so irgendwie am Start. Und ich glaube, das fügt halt auch noch dazu bei, dass wir voll abhängig von diesem Team sind. Also wir wissen, dass es nicht nur an uns hängt, so selbst, also sag ich mal so, was das Schneiden angeht. Ich glaube, wenn man selbst seine eigenen Videos und so weiter schneidet, dann will man sich vielleicht auch zurechtschneiden, so ein Bild von sich vielleicht auch mal. Und Chris und ich waren von Anfang an so, ja, wir schneiden gar nicht. Also halt nur präsent, so dass, ne, dass quasi die Kameras wechseln und so, aber so grundsätzlich eigentlich, wenn das ist gesagt wird, dann wird das gesagt. Und das ist so das authentische Ich. Mhm. Und wir müssen uns nicht irgendwie verstecken oder verstellen, um irgendwelche christlichen Werte oder Normen so zu erfüllen, sondern zu zeigen, ey, das Evangelium, das hat uns auch in unser Leben reingesprochen und in unsere Persönlichkeit. Und wir gehen jetzt mit Gott, aber das heißt nicht, dass wir jetzt quasi so diese Einheitlichkeit gerecht werden müssen oder irgendwie uns anpassen müssen, sondern so, wir leben mit Gott, aber wir sind immer noch wir selbst. Und ich glaube, das tut uns einfach auch sehr gut, auch was den Schnitt angeht.
0: Ja, unser Team oder das, was wir schon auch immer wieder machen, ist, dass wir quasi nach den Folgen, die wir aufnehmen, egal ob alleine oder mit Gast, ne, dass wenn Esther oder wenn ich wenn wir Punkte haben, wo wir uns nicht sicher sind, wie das gewirkt hat oder ähnliches, dann sprechen wir halt immer auch mit unserem Team. Oder unser Team sagt es auch immer direkt, so, ey, das war irgendwie nicht so gut oder das ist überhaupt nicht so schlimm, wie du denkst oder ähnliches. Ne, wir haben da schon auch einen sehr neutralen Blick aus unserem Team. Das hilft uns sehr und das ist voll der korrigierende Faktor. Ja.
1: Und wieso ich das so mit diesem Zurechtschneiden so erwähne, ist, weil als wir damals nur Instagram gemacht hatten, weiß ich, dass ich ganz bewusst ein sehr so geziemtes Bild von mir veröffentlicht habe. Also ich weiß auch noch, wir hatten mal einen Freund kennengelernt, der mich vorher nur aus Instagram kannte. Und dann meinte er dann auch dann so, ja, ey Esther, ich dachte immer, du bist so eine Kirchenmaus, dabei bist du hier so voll der Gangster. Und für mich war das halt so, ja, genau das habe ich halt immer versucht mit Instagram. Ich wollte immer als so eine ruhige, immer so eine sehr so demütige Frau wirken, die so alles so voll im Reinen hat. Und keine Ahnung, ich glaube, deshalb war auch so meine Angst so vor dem Podcast eben so diese Menschenfurcht. Was denken die Menschen jetzt von mir? Weil ich bin nicht diese ruhige Kirchenmaus. Und also, ne, so man kann natürlich von beiden Seiten vom Pferd fallen und jede Stärke ist eine Schwäche und jede Schwäche eine Stärke. Ne? Aber ich glaube, das war einfach so ein bisschen die Sorge, die ich damals dann auch noch ein bisschen hatte. Weil man auf Instagram echt, also jeder kann sich ja so positionieren und inszenieren, wie er dann möchte. Und ich glaube, dass ich das auf jeden Fall sehr genutzt habe, um ein christliches Image so zu pflegen, was einfach, also es war nicht falsch, aber es war nicht das ganzheitliche Bild. So, mich haben Bücher interessiert, mich haben Podcasts interessiert und mich haben verschiedene Sachen so, ne, geprägt. Aber trotzdem sitze ich hier und ich kann immer noch voll die dummen Witze machen. Und ich glaube, dass das, also für mich ging das nicht so einher, weil ich dachte, ich muss jetzt so konform sein. Ich muss jetzt so diesen christlichen Normen entsprechen und so aussehen und so reden und so tun und so über solche Dinge lachen. Und ich glaube, dass ich durch den Podcast dann später dann auch da so voll die Freiheit lernen durfte, dass es auch okay ist, als Christ vielleicht nicht, also ich jetzt nicht, dass ich so ein ganz besonderes Mauerblümchen bin, es gibt ja auch noch andere Menschen wie mich, aber so dieses, das Konstrukt, das ich gedacht hatte, so müssen Christen aussehen, so müssen Christen sein, dass das nicht das Evangelium ist, sondern dass das eben so ein Gesetz ist, so dieses, wir alle müssen jetzt einheitlich und nicht Einheit sein, weißt du, so, dass das so eine Entwicklung auf jeden Fall auch war.
2: Ja, danke, dass du uns da auch so mit reinnimmst. Dann habe ich auch noch eine Frage. Ladet ihr die Gäste einfach selbst ein oder kommen die auf euch zu?
1: Sowohl als auch.
0: Sowohl als auch.
2: Habt ihr schon mal Gäste abgelehnt?
0: Also
2: oder Anfragen dann von Leuten?
0: Also Anfragen? Moment, ich muss überlegen.
1: Ja, also öfters kommen Leute auf uns zu und sagen, ey, ich habe eine spannende Geschichte, darf ich mal bei euch in einen Podcast kommen?
0: Das stimmt.
1: Und dann, also, da, also, ja.
0: Ja, doch, also, Doch, also manchmal kommen schon Geschichten auf, wo Leute es quasi auch, also sehr aktiv auch, ne, kommunizieren, dass sie gerne darüber reden würden. Mhm. Das ist auch an sich erstmal okay. Wir haben auch keine, also so eine Matrix von wegen, wann laden wir jemanden ein oder wann nicht. Ne, wir beten da viel für, wir gucken einfach, ob es gerade irgendwie dran ist oder nicht. Aber es kommt schon vor, ja doch.
2: Mhm. Ja. Ihr habt ja seit einiger Zeit auch angefangen, dann am Ende des Podcasts zu beten. Mhm. Wie kamt ihr zu der Entscheidung?
0: Das hat unser Team gesagt.
2: Mhm.
0: Ja. Die meinten so, also quasi, ne, ihr sprecht so voll viel, also über Gott, über Jesus, über euren Weg mit ihm und auch über Herausforderungen in der Ehe, über die Fernbeziehung und so. Und viele finden sich auch darin wieder, viele können das irgendwie, also damit etwas anfangen. So, warum betet man nicht dafür? Mhm. Quasi, man hat jetzt irgendwie eine Stunde, anderthalb, zwei über ein bestimmtes Thema gesprochen. Warum legen wir das nicht auch bewusst als ganze Community einfach in die Hand Gottes? Und das war ein richtig guter Vorschlag. Ja. Und dann haben wir gedacht, wir setzen das um.
2: Schön. Ja, was ich mich nämlich auch gefragt habe, ihr fordert ja auch manchmal Leute auf, dass sie dann Gebetsanliegen teilen oder was sie beschäftigt oder wie auch immer. Würdet ihr sagen, also jetzt vielleicht auch vor der Zeit, wo ihr dann schon im Podcast gebetet habt, dass ihr es schafft, für diese Anliegen auch alle zu beten, so mäßig?
0: Also nein, aber nicht unbedingt, weil es so viele sind, sondern weil die Disziplin fehlt. Und ich glaube, dass das auch ein Bereich ist, in dem wir uns auch immer mehr korrigieren lassen, glaube ich. Also vor allem, wenn ich so an mich denke, ich glaube, wir neigen sehr schnell dazu zu sagen, ja, ich bete dafür. Ne, so, ich hab's im Hinterkopf, ich bete dafür. Und ganz oft macht man es halt nicht. Und ich glaube, der Disziplin wegen hat man für ganz viele Sachen nicht immer beten können. Und deshalb machen wir das auch, also das klingt vielleicht ein bisschen komisch, aber wir laden nicht mehr explizit so stark immer dafür ein quasi. Mhm. Also schreibt uns immer eure Anliegen, damit wir dafür beten können.
2: Ja.
0: Diese Einladung, also die sprechen wir auch nicht mehr so deutlich aus. Nicht, weil wir nicht beten wollen, sondern weil wir wissen, wir werden dem auch nicht gerecht.
2: Ja, voll.
0: Das, was wir machen und das, was wir auch immer bewusst in die Folgen einbauen, da wo es passt, ist, wenn Leute ein bestimmtes Zeugnis haben zu einem Thema. ne, wenn ihnen eine Folge in einer bestimmten Lebenssituation geholfen hat, ne, dann machen sich auch echt einige die Mühe und schreiben uns sehr, sehr lange Nachrichten oder teilweise sehr lange E-Mails, wo sie uns genau mit hineinnehmen. Wo stehen sie gerade? Was hat diese Folge bewirkt? Wie hat Gott diese gebraucht und so weiter? Und das ist für uns dann auch immer voll die große Bestätigung, also ne, dass Gott das eben nutzt. Mhm. Und das bauen wir dann auch immer mal wieder in unsere Folgen mit rein. Ja.
1: Und ich glaube, dass wir auch offen sein wollen für den Dialog. Wenn jemand sagt, ey, das hast du aber falsch gesagt, so dann wollen wir nicht so sein, so ja, mit so Unterwäldern reden wir nicht. Sondern ja. Wir sind dann eher so, ja, komm, lass uns ein bisschen drüber austauschen. So, wir können dir unsere Sicht schildern. Du kannst dir deine Sicht schildern, woher du kommst, was dein Background ist. Und ich glaube, dass das so mehr der Fokus ist und weniger so ein Sammeln von Gebetsanliegen.
2: Mhm. Ja, kann ich auch voll nachvollziehen. Also, also wenn sich jetzt 40.000 Leute melden und ihr Gebetsanliegen nennen, dass es halt schwierig wird, das irgendwie zu managen.
0: Ja.
2: Ja, ein bisschen klang das jetzt gerade schon durch. Meine nächste Frage ist nämlich, wie geht ihr mit Kritik um?
1: Unterschiedlich. Christian hat gar kein Problem. Und ich bin sein Problem. Nein. Also, nee, wirklich. Also, Christian ist halt so voll so, der, ich weiß auch nicht, ne, wo Gott dir diese ganzen Gaben da so reingesteckt hat in dich. Aber es ist so, Christian ist so voll nüchtern. Also er geht an das voll nüchtern heran und er sieht so blöde Kommentare und kann dann auch differenzieren, so ja, okay, das ist jetzt eine berechtigte Kritik, die wir nochmal im Team besprechen sollten, die wir vielleicht persönlich besprechen sollten, mit Gott besprechen sollten. Und sonst prallt das so einfach an ihm ab. Und ich bin da so, bei jeder Kleinigkeit bin ich einfach nur am Weinen und ich bin so alles traurig. Also ich weiß auch, dass Christian auch, das ist halt so dann der Konflikt dann später in der Ehe in solchen Momenten, ne, so dass Christian dann auch nicht weiß, wie er mit mir umgehen soll, weil für ihn ist das da so einfach so, ja, denk einfach nicht darüber nach. Und ich denke mir so, ja, wenn das so einfach wäre.
0: Aber. Ja, also ich glaube, dass wir, also ich würde schon sagen, dass wir aber insgesamt, also sehr gut, also wir gehen unterschiedlich damit um.
1: Ja.
0: Aber ich würde schon sagen, dass wir immer zu einem guten Ergebnis kommen im Umgang damit. Das auf jeden Fall, wir nehmen das anders wahr. Ich glaube, also mein Wunsch ist halt immer, also da, wo ich nicht hin möchte, mit unserem Mindset, mit unserem Team, da, wo ich nicht hin will, ist, dass wir keine Kritik zulassen. Also, dass wir jede Kritik einfach quasi an uns abprallen lassen und sagen, uns berührt das überhaupt nicht.
1: Ja.
0: In meinen Augen ist es schon sehr wichtig, dass wenn jemand Kritik äußert, auch in erster Linie, egal ob das liebevoll ist, ob das nicht liebevoll ist, ne, dass du jede Kritik auch ernst nimmst, aber für dich eine Antwort darauf findest. Mhm. Und wenn jemand, ne, also ich hoffe da wirklich, dass es niemandem also zu nahe kommt oder so, ne? Aber also Esther hat sich irgendwann die Haare kurz geschnitten und dann hat zum Beispiel jemand kommentiert, quasi, das sind zu kurze Haare, weil in der Bibel steht, du musst die Füße des Herrn abtrocknen.
1: Nein, Wording war, ob man mit dieser Frisur die Füße des Herrn abtrocknen könnte.
0: Genau. Und das, was halt, das kann halt eine Unsicherheit hervorrufen, ne? In Esther. Und man denkt dann darüber nach und also es ist einfach nicht haltbar, sagen wir so. Diese Kritik ist nicht haltbar. Das kann eine persönliche Präferenz sein, sehr gerne, aber eine objektive Kritik, das kann es nicht sein. Und deshalb will ich mir das gerne durchlesen und dann eine Antwort finden, dass das einfach keine Anwendung findet. Und dann ist doch okay. Mhm. Und ich glaube, Esther geht da einfach ein bisschen anders mit um, aber es ist halt auch für mich eine sehr gute Hilfe, besser auf sie einzugehen und halt zu versuchen zu verstehen, was das in einem hervorruft. Mhm. Darüber hinaus würde ich aber auch grundsätzlich sagen, dass wir gar nicht so viel negative Kritik bekommen.
1: Es ist kalkulierbar, wann Kritik kommt.
0: Ja, genau. Okay.
1: Weil es sind meistens die Gäste, die dann ihre Hater mitbringen.
2: Okay.
1: Und du kannst dir das genau in den Kommentaren angucken und dann denke ich mir so, ich bin so froh, dass ich nicht XY bin. Mhm. Weil diese Menschen, die brauche ich nicht in meinen Kommentaren.
2: Oh,
1: aber die Leute, die uns folgen, also es gibt natürlich, also wir haben ja auch die Übersicht, ne? Es gibt Leute, die viel kommentieren, es gibt Leute, die weniger kommentieren. Und du weißt auch, wenn Leute es ernst so vom Herzen meinen, so dann nehmen die sich auch die Zeit und führen das aus und machen nicht einfach nur so einen blöden so Kommentar, der vielleicht ein bisschen so jetzt gerade passive aggressive einfach kurz was sagen, sondern es ist, also man kann das eigentlich schon unterscheiden und wie gesagt, ne, dann kann Christian auch gut damit umgehen. Ich lerne noch ein bisschen damit umzugehen. Nee, und ich glaube, also das mit dem Haarabschneiden muss man dazu sagen, also wie gesagt, ich bin ein unsicherer Mensch und wenn Kommentare in meine Unsicherheit reinspielen, dann treffen die mich besonders. Mhm. Zum Beispiel auch, dass ich von Anfang an so damit gekämpft habe, wie Leute, also ich weiß, dass die Dynamik zwischen mir und Christian eine witzige Dynamik sein kann. Und wir als Ehepaar einfach unfassbar viel lachen und uns aber auch in einem respektvollen Ton fertig machen. Und für viele ist dieser Ton einfach nicht respektvoll oder grundsätzlich über den Ehepartner Witze machen und so. Und dann immer wieder, wenn Frauen oder Männer dann in den Kommentaren schreiben, so, wie kann die nur mit ihrem Ehemann so umgehen? Wie kann die nur mit ihrem Ehemann so reden? Und in mir zweifelt es dann wieder diese Ängste, so dieses, bin ich denn die richtige christliche Ehefrau oder so? Und Christian ist dann so, nein, ich liebe dich so, wie du bist. Und es ist auch gut so.
0: Ja, genau. Und auch da, ne, reden wir darüber.
1: Ja.
0: Also es ist nicht so, dass man das einfach quasi, also entweder nur in sich behält oder komplett ignoriert so. Es macht natürlich was mit einem. Und dann wollen wir das auch richtig einordnen. Mhm. Und dann aber auch eine ehrliche Antwort für uns finden. Und ich glaube, was mir vielleicht ein Ticken einfacher fällt, ist, wenn wir diese Antwort auf die Kritik gefunden haben, dann quasi hat sich das Tor für mich geschlossen. Dann ist es für mich okay. Mhm. Ne, Esther ist da vielleicht, also geht da noch mal ein bisschen anders mit um, aber das ist auch okay. Mhm.
2: Und ich glaube, das ist auch richtig wertvoll, dass ihr darüber sprechen, dass es eure Beziehung auch vertieft dadurch irgendwie. Mhm.
0: Ja, auf jeden Fall.
2: Also richtig schön. Dann ganz konkret, vielleicht ist es auch schon das, was du erwähnt hast, aber vielleicht auch nicht. Was hat euch mal so besonders verletzt oder welche Art von Kommentaren? Und was hat euch besonders ermutigt?
1: Also das auf jeden Fall mit den Haaren, die Füße des Herrn abtrocknen. Weil ich weiß, dass ich mir damals die Haare geschnitten hatte, nachdem ich jahrelang ich war ja nicht so lange im Glauben, aber so, dass ich eine sehr starke Zeit der Gesetzlichkeit gelebt habe, die meinen Glauben sehr unsicher werden lassen haben und meine äußere Umstände, meine Heilsgewissheit geprägt haben. Das bedeutet zum Beispiel auch meine Länge der Haare beziehungsweise der Zustand der Haare war für mich so, umso länger, umso gesünder, umso christlicher bin ich, umso mehr richtig bin ich, umso mehr geliebter vor Gott bin ich. Und dann hatte ich aber, also waren wir in Israel, es war voll die stressige Situation, ich hatte voll den Haarausfall, also es war einfach alles so voll katastrophal und dann war ich einfach nur so, okay, ich habe jetzt Freiheit, ich darf mir eigentlich die Haare schneiden, dann sieht das nicht mehr so krass, dass meine Haare so ausfallen. Ist auch okay, wenn ich das schneide und dann bin ich einfach hingegangen, ich habe es einfach gemacht und dann kam dieser Kommentar und dann war ich so, oh, das hat echt wehgetan, vor allem, weil man da noch so unsicher ist. Und ich glaube, da bin ich einfach auch so unfassbar dankbar, dass ich Christian so an der Seite habe in diesem Dienst, weil er dann, wie gesagt, auch schon mich dann ausrichten kann, ja.
0: Wenn du fragst, was hat uns besonders ermutigt? Also ich denke an ganz viele kleinere Momente, ne, wo Leute schreiben, aus welchen Krisen sie gerade herauskommen und wie diese Folgen ihnen geholfen haben. Ich glaube aber, das, was schon, also in meinem Kopf etwas präsenter ist, das war auch eine bestimmte Folge. Und zwar haben wir da mit André in der Seelsorge drüber gesprochen, über die Frage, wann ist der Zeitpunkt gekommen, dass jemand die Gemeinde wechseln sollte. Und wir wussten schon, dass das also ein brisantes Thema werden kann, weil eine Gemeinde ist auch oftmals irgendwie sehr emotional, je nachdem auch, was du in der Gemeinde erlebt hast, hast du dann einen gewissen Bezug zu. Und ich weiß einfach, wir wissen von Leuten, die wir danach getroffen haben, die uns davon berichtet haben, wo sie standen, als wir diese Folge veröffentlicht haben. Und zu hören, in welcher Verzweiflung jemand sein kann und wie groß die Unsicherheit sein kann über diese Gewissheit, soll ich gehen oder soll ich nicht? Ich will Gott ehren, aber tue ich das, indem ich gehe? Wie bewerte ich den Zustand meiner Gemeinde? Das ist so, also wir haben Leute getroffen, denen das so am Herzen lag und die damit so einen großen Kampf hatten und nicht mehr wussten, wohin mit sich. Und dann kam diese Folge und die sagen so, die haben diese Folge so aufgesogen wie weiß ich nicht was, weil es ihnen geholfen hat, sich zu orientieren und einfach auch Ruhe in ihrem eigenen Gewissen zu finden im Umgang damit. Einfach von André zu hören, jemand, der einfach auch ein bisschen weiser ist, der auch Gemeinde sehr gut kennt und der da, glaube ich, auch eine gute Perspektive zu geben konnte. Ich glaube, also das ist so ein Moment, an den ich gerade denke, wo wir schon wissen, wir drehen die Folge und wissen, das ist ein besonderes Thema, aber dann zu hören, welches persönliche Schicksal dahinter steckt und zu merken, dass Gott diese für uns irgendwie halbwegs besondere Folge gebraucht und sie zu einer sehr besonderen Folge bei jemand anderem macht, das zu gesagt zu bekommen, das ist schon sehr ermutigend.
1: Ja. Ich finde auch, was voll spannend ist oder was mich auch immer wieder sehr ermutigt, ist, dass wir auch Leute einladen, die nicht vielleicht 110% gleich, deckungsgleich theologische Überzeugung haben. Das sind dann vielleicht Menschen, die so in so eine, ich nenne das mal im Englischen, sag mal so diese In-House-Discussions, also dieses, als Christen können wir auch Meinungsverschiedenheiten haben, die nicht primär sind, also angeknüpft ans Evangelium. Und wenn wir dann diese Menschen im Podcast haben und auch viele Kommentare sind dann so wie können die überhaupt mit XY einen Podcast machen und die macht solche Sachen oder der macht solche Sachen und dann hört man so da diese ganze Negativität und dann kommen so persönlich Leute auf dich zu und sagen, ey, ich hatte voll das schlechte Bild von dieser Person und durch euren Podcast habe ich erstmal angefangen, ihr zuzuhören. Und ich durfte voll viel lernen. Und ich glaube, dass wir haben so eine Wertschätzung einfach diesem Zuhören gegenüber. So natürlich, so nicht alles müssen wir gleich deckungsgleich glauben, aber dass Jesus für uns am Kreuz gestorben ist und wir dadurch jetzt ewiges Leben haben. So, okay, dann lass uns hinsetzen und einfach so grundsätzlich einfach übers Leben reden. Wir haben schon diese eine Grundlage und den Rest, den können wir ja auch voneinander lernen und einander auch vielleicht einfach mal diese Ungleichheit aussitzen im Evangelium. Weißt du, das ist ja gerade die Kraft des Evangeliums, sich da einfach stehen lassen zu können und zu sagen, ey, ja, also in Ewigkeit werden wir herausfinden, ne, wie das eine oder das andere. Ja. Und dann ist das so voll, also ich finde das so vollkommen, also voll ermutigend zu hören, dass Menschen dann auch das, was wir erleben, ne, diesen Austausch, dass sie das auch dann als so etwas so Augenöffnendes sehen. Ah, hätte ich gar nicht gedacht. Und diese neue Aspekte kennen. Und das ist echt cool zu wissen, dass man da so einen Positiv-Impact machen kann in dem Leben der andere. Ja. Aber ich glaube, eine Art von Feedback, das an uns so wirklich immer vorbeiprasselt eigentlich, ist so die Aussage in den Kommentaren, sieht man das immer wieder, so dieses, ja, wir reden zu viel, wir lassen unsere Gäste nicht aussprechen und so weiter. Und dann ist das öfters, kommt das von einer Generation, die keinen Podcast kennt. Mhm. Die denken, dass alles ein Interview oder eine Predigt sein muss. Mhm. Aber eben der Stil eines Podcasts ist es ja auch, dass man miteinander redet und diesen Gesprächsfluss haben wollen. Und wir wollen die Leute nicht interviewen. Wenn du dir eine Predigt von dieser Person anhören willst, YouTube ist offen dafür. Und dann, weiß ich, dann schreibt jemand so, ja, dann höre ich mir doch lieber eine Predigt von dem an. Und dann denke ich mir so, ja. Also mach's. Wieso hast du noch die Notwendigkeit, das jetzt noch zu kommentieren, bevor du die Predigt gucken gehst? Also das ist so, also ich weiß nicht, das ist so, keine Ahnung. Das ist so am Format selbst. Dann denkt man sich so, ja, okay.
0: Ja, ich glaube, das merken wir schon stark, dass Podcast, also speziell Podcast auch nochmal ein Format ist, das, ich glaube, vor allem in der deutschen Christenheit so noch nicht so krass angekommen ist.
2: Ja.
0: Aber es entwickelt sich.
2: Ja, oder Leute vergleichen das, wir nennen uns ja auch Podcast, aber es ist eher ein Interview und dann denken die, das muss so laufen oder so, und vergleichen das mit anderen. Also richtig cool, dass ihr das auch nochmal sagt, was dahinter steckt, vielleicht für die Leute, die es dann immer wieder dann kommentieren.
1: Ja, also ja. Es ist ja auch vollkommen okay, wenn jemand diese Art von Podcast nicht mag und ich denke mir so, ja, würde ich bei jeder Predigt, die ich nicht mag, kommentieren, dass ich es nicht mag, wie der Prediger predigt, dann, also wie viel Negativität muss man so weitergeben? Keine Ahnung, dann denke ich mir so, was eine Entmutigung.
2: Ja, warum ich die Frage auch stelle, also es hat eine Auswirkung, ne, was Leute schreiben, negativ oder positiv. Und ja, ich glaube, da sollte man vielleicht zweimal drüber nachdenken, auch appelliert an den Zuhörer, was man schreibt.
0: Ja.
2: Genau, nicht einfach so gedankenlos einfach irgendwas reinhaut.
1: Voll. Ja, ich finde es auch vor allem dann spannend, wir haben ja ein nicht christliches Umfeld auch zu großen Teil. Und wenn dann Leute, die dann nicht im Glauben sind, in unsere Kommentarspalten reinkommen und dann mit uns auch darüber ins Gespräch gehen. Und dann denke ich mir so, boah, was für ein schlechtes Zeugnis das ist, dass sie hier Christen so bekriegen. Oder wenn Leute mit mir auf mich zukommen und sagen so, ja, ich habe von XY gehört, die macht so und so irgendwas und ah, ist das schrecklich und so. Und dann denke ich mir so, ja, nein, eigentlich nicht. Und das ist eigentlich nur die, also so, dass manche Christen denken, dass online alles gesagt und getan werden kann und die denken, dass sie alle kennen würden und deshalb eine Meinung haben dürfen und ich glaube, dass man das einfach unterschätzt, dass das eben alles, was online passiert, nicht in der Gemeinde passiert, sondern auch vor der Welt und wie wir in der Kommentarspalte miteinander umgehen, dass da auch gilt, so sie werden einander an der Liebe einander erkennen und ich glaube, dass eben da vielleicht so christliche Inhalte, ja, aber so dieser christliche Umgang online, ich glaube, da können wir noch als Christen noch viel lernen.
2: Mhm. Ja, mega starker Hinweis, sehr gut. Ich habe noch eine Frage zu eurem Podcast. Also ihr habt das auch schon in der Einleitung erwähnt oder ihr erwähnt das auch immer wieder, wenn ihr sprecht, ihr geht offen damit um, dass ihr beide nicht christlich aufgewachsen seid. Das heißt, eure Eltern leben nicht so aktiv die Beziehung zu Jesus. Und die können ja diesen Podcast einfach hören, ne? Also eure Inhalte, wie gehen die so damit um, wenn ihr das einfach so öffentlich erwähnt? Wie nehmen die das auf?
0: Also ich glaube, beide sind also voll fein damit in erster Linie. Und ich würde sogar sagen, also jetzt von meiner Seite eher positiv. Also klar, die Dinge, die wir teilen, ne, wenn sie reinhören, dann, also wir haben halt nicht die gleichen Überzeugungen, weil wir also Christen sind und wir glauben an die Bibel als Autorität. Und dann kommen wir eben zu Überzeugungen, die man in der Welt halt nicht hat. Und ich glaube, das ist manchmal, also das ist kein Anstoß, aber es kommt halt auf. Ne, von wegen, also so, das teilen wir nicht, was ihr da sagt. aber in keinster Weise negativ. Also ich finde das also überhaupt nicht. Ja.
1: Ja, sein Vater hatte tatsächlich auch in unserem alten Set diese Rückwände, die wir hatten, die hatte er auch so Schrankwänden irgendwie gebastelt. Das war schon cool. Meine Familie ist da, also ich glaube, mein Bruder hört noch ab und zu mal mehr rein, aber so viel ins Gespräch gehen wir darüber nicht. Und meine Mutter findet das eher befremdlich, weil das wirklich sehr weit weg von dem ist, wie sie mich erzogen hat und auch selbst danach lebt. Mhm. Und ich glaube, dass ihr das einfach auch zu einem gewissen Grad auch wehtut, dass ich mich vielleicht eher, also ich würde ihren Lebensstil als sehr so freigeistmäßig beschreiben und ich glaube, dass sie mich jetzt eher als sehr eingeschränkt und fanatisch und solche Sachen halt eher sieht. Und dass das nicht so, also ich glaube, meine Mutter gefällt einfach nur nicht der Take, dass Jesus der einzige Weg ist.
2: Okay.
1: Ich glaube, wenn ich sagen würde, so ja, das ist mein Weg und dein Weg ist auch richtig und alle Wege sind eigentlich richtig und alle, wir kommen irgendwann ans Ziel, dass sie da so weniger ein Problem mit hätte. Aber ich glaube so, dass wenn wir das überbetonen in einem Podcast oder ne so ganz ernst ansprechen, dass das eher so etwas ist, wo die so, ah, ich weiß nicht, muss ich nicht unbedingt. Ja.
2: Okay, ja. Soweit Chris und Esther Giller hier im Studio zu Gast. Mein Name ist Tina. Bisher haben wir einiges über deren Podcast gehört. Nächste Woche geht's dann mit persönlichen Fragen weiter. Und wenn du das nicht verpassen möchtest, dann schalte unbedingt wieder ein.
3: Schön, dass du heute dabei warst. Wenn es für dich ein Segen war und du etwas mitnehmen konntest, dann teile Deep Talk gerne mit deinen Freunden und fühl dich frei, auch uns ein Feedback zu schreiben. Wir würden uns da sehr drüber freuen. 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Falls du Fragen und Anregungen, zum Beispiel Themenvorschläge hast, schreib uns gerne. Wir wünschen dir noch eine gesegnete Woche mit den Worten aus Kolosser 3, Vers 17. Und was immer ihr tut, in Wort oder Werk, das tut alles im Namen des Herrn Jesus und dankt Gott dem Vater durch ihn.

0: Es ist 6 Uhr.
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2: Sorge.
3: Ja. Okay, nice. Leute, wir begrüßen euch herzlich zu dieser neuen Folge. Es ist sehr schön, dass ihr wieder eingeschaltet habt. Esther, es ist auch sehr schön, dass du wieder hier mit am Start bist.
2: Ich freue mich auf jeden Dienstag.
3: Weißt du, ich freue mich auch jedes Mal, wenn wir drehen, auf unsere gemeinsame Zeit.
2: Das ist ja
3: super. Ich feiere das. Ich glaube, wir müssen, seitdem wir aus der Pause zurückgekommen sind, zwar noch ein bisschen mehr in unsere Routine reinkommen, aber ich freue mich immer sehr, mit dir zu sprechen.
2: Es klingt fast so, als ob wir nur einmal die Woche für den Podcast miteinander reden. So sehen christliche Ehen im Alltag aus. Wir reden nicht.
3: Nein, Leute, aber es ist sehr schön, dass ihr eingeschaltet habt. Wirklich, wir freuen uns. Es ist wieder eine neue Folge mit einem neuen Thema. Und heute möchten wir über etwas sprechen, wo jemand von euch, jemand aus der Community uns geschrieben hat. Und ich glaube, das kann ein ganz interessantes Thema sein. Und zwar, wie gehen wir damit um, dass wir später zum Glauben gekommen sind? Und vor allem auch, wie ist das, in einer ungläubigen Familie zu leben? Und wie, ja, gehen wir die Herausforderungen an, denen wir auf unserem Weg begegnen? Darüber möchten wir heute sprechen. Esther, was denkst du zu diesem Thema?
2: Also ich finde, das ist ein spannendes Thema und tatsächlich, also jetzt eine Nachricht, die wir vorgelesen haben, aber das
3: ich habe
2: ja
3: noch gar nichts vorgelesen.
2: Oder vorgelesen ich werden. aber das ist ja schon immer wieder aufgekommen und ich glaube, das ist auch, also sind ja viele von betroffen, ne? So, Gott hat Erweckung geschenkt. Und Menschen kommen auch aus nicht-christlichen Familien zum Glauben. Und ich glaube, das kann ermutigend sein. Oder ich hoffe es zumindest.
3: Und ich finde das auch richtig cool, dass, ich habe das gemerkt, in den letzten 2-3 Wochen, vor allem seitdem wir wieder gestartet haben, ist das sogar relativ oft vorgekommen, dass Leute uns auch geschrieben haben und immer wieder mit so einer Art von Themenvorschlägen. Die sagen, ey, ihr habt darüber gesprochen und ich bin in der Situation, könnt ihr auch darüber mal eine Folge machen. Und ich finde es cool, dass wir jetzt quasi eine Nachricht quasi aktiv nehmen und darüber sprechen. Und ich will euch alle dazu einladen, dass wenn ihr einen Themenvorschlag habt oder etwas so auf dem Herzen, wo ihr sagt, ey, es wäre cool, wenn die beiden mal darüber sprechen, dann schreibt uns sehr gerne. Und wir beten immer wieder dafür, dass Gott uns die richtigen Themen auch aufzeigt, über die wir sprechen sollen. Und vielleicht ist das nächste Mal deine Nachricht mit dabei. Nee, ich freue mich echt sehr.
2: Aber vielleicht sollte ich uns auch eine Nachricht schreiben, dann kannst du ja auch meine Fragen hier beantworten.
3: Ah ja, was wäre denn so ein Thema, über das du reden möchtest, Lissi?
2: Zum Beispiel, wie Teddy hier gerade so sitzt, voll unangenehm.
3: Ey, stimmt. Warte, ich habe das vergessen. Ich wollte den eigentlich anders hinsetzen.
2: Ja, unser Team, die haben ganz viel Freude damit.
3: Oder sollen wir den einfach so sitzen lassen?
2: Ich glaube, das sieht ein bisschen unseriös aus.
3: Das sieht
2: ein bisschen unbequem.
3: Das sieht schon ein bisschen unseriös und unbequem aus. Warte, ich mache den anders. Erzähl so lange irgendetwas.
2: Genau. Wir haben tatsächlich auch schon sehr früh hier in unserem Podcast angefangen, darüber zu erzählen, dass wir ja beide aus nicht-christlichen Familien kommen. Und ich glaube, dass wir aber trotzdem da auch schon zeigen werden, dass nicht jede, sag ich mal, Geschichte die gleiche ist und auch nicht jede Familie die gleiche ist. Und deshalb glaube ich, dass wir das alles, was wir jetzt gleich sagen werden, nicht so als so muss es bei jedem aussehen sehen sollten, sondern eher dieses so kann es aussehen. Und jede, also Beziehungen sind ja auch unterschiedlich.
3: Das
2: und
3: stimmt.
2: Ja, dass man da ganz individuell schaut, so wie Gott einen da gebrauchen will und führt und welche Türen er aufmacht und auch welche er wieder schließt.
3: Ja, und ich glaube, eine Sache, die mir auch echt gefällt, wo ich sehr froh bin, ist das, auf welche Art und Weise Gott so verschiedene Zeugnisse nutzen kann innerhalb seiner Gemeinde, innerhalb von den Leuten, die an ihn glauben. Und ich denke, dass einige Gemeinden oder vielleicht nicht so, und ich glaube, das ist voll das große Geschenk in unserer Gemeinde, ne? Viele Leute sind quasi divers vom Hintergrund her, kulturell, national, wie auch immer. Ich glaube, es ist sehr ermutigend, voneinander zu hören, wie gehen wir mit den jeweiligen Herausforderungen um, ne? Weil jemand, der später zum Glauben kommt, er hat andere Schwierigkeiten, diese Person, als eine Person, die zum Beispiel im Glauben groß geworden ist, oder jemand, der vielleicht sogar noch viel später als wir zum Glauben gekommen ist. Ne? Ich meine, bei uns war das jetzt so das Jahr, so 17, 18, 2019, 2020, so, das waren so diese 3-4 Jahre, wo die uns sehr stark geprägt haben, ne? Und ich glaube, das war die Zeit, in der wir auch am meisten gelernt haben, was es bedeutet, Gott zu vertrauen, vor allem in so einem so jungen Glauben.
2: Mhm.
3: Ich glaube, das hat uns sehr geprägt.
2: Und so jung Alter, meinst du?
3: Ja, und so junges Alter, aber auch noch, wir waren noch sehr jung im Glauben, in dem Sinne.
2: Okay.
3: Jung waren wir auch im Alter, klar.
2: Ja, das stimmt auch.
3: Und ich glaube, es wäre nochmal ganz krass zu hören von jemandem, der vielleicht so erst mit 40, 50 zum Glauben kommt, weil das nochmal ein anderes Leben ist und auch nochmal eine andere Perspektive auf Veränderungen.
2: Mhm.
3: Und nichtsdestotrotz, ich will die Nachricht einmal vorlesen, damit alle wissen, worüber wir heute sprechen.
2: Mhm.
3: Und dann können wir einsteigen. So, uns hat jemand geschrieben, folgende Nachricht. Hey, ich finde euren Podcast wirklich super. Ich bin in einem nichtgläubigen Umfeld groß geworden und finde nun meinen Weg zu Gott. Ihr seid dabei wirklich eine tolle Orientierungshilfe und es tut gut, die christlichen Werte so urteilsfrei vermittelt zu bekommen. Ihr habt mal in eurem Podcast erwähnt, dass ihr auch eher weniger strenggläubig erzogen wurdet, wenn ich das so richtig verstanden habe. Jetzt bin ich gesprungen. Könnt ihr vielleicht mal eine Folge dazu machen, wie es ist, als Erwachsener zu seinem Glauben zu kommen? Ganz liebe Grüße. Ich finde die Nachricht sehr interessant.
2: Mhm.
3: Die Frage danach, wie ist das, später zum Glauben zu kommen? Und vor allem in der Hinsicht, wie geht man damit um? Weil du wächst auf und in dieser Welt werden dir bestimmte Werte vermittelt. Egal erstmal, welche das ist. Aber wenn du dann zum Glauben kommst, wird dein Wertesystem irgendwie auf den Kopf gestellt.
2: Mhm.
3: Und ich glaube, das ist auch bei uns passiert, zumindest in ein paar Situationen. Und darüber können wir gerne mal reden.
2: Mhm. Also das ist ja, ich glaube, meine Mutter würde tatsächlich über mich sagen, dass ich also schon christlich groß geworden bin, auf so eine sehr traditionelle Art und Weise, aber auf keinen Fall streng. Also ich kenne das schon von Kindheit an, da sind wir immer wieder zum Gottesdienst gegangen. Tatsächlich als Jünger war noch regelmäßiger als nicht. Und meine Mutter war damals auch sehr engagiert in der Kirche und so weiter. Also das war schon so Teil unseres Lebens. Aber ich würde nie sagen, dass es wirklich ein Glaube war, sondern viel eher so dieses, ja, so machen wir das halt, so vertreiben wir unsere Sonntage oder das machen wir mit unserer freien Zeit. Und deshalb würde ich nicht sagen, dass das unbedingt Werte waren, die mich geprägt haben. Und deshalb würde ich auch nicht sagen, dass das christlich in meinem Verständnis jetzt ist. Also es war nicht wirklich mit, also so fundamental. Also es war nicht, dass die Bibel oder Gott mein ganzes Leben einfach beeinflusst hätte, sondern viel eher so dieses, ja, ist halt auch da, wenn man, also so im Leben macht man halt so. Und ich bin trotzdem sehr dankbar dafür, weil ich glaube, dass ich definitiv so paar Momente hatte, wo ich dachte, boah, das kenne ich noch von früher. Ich weiß auch noch, als ich das allererste Mal bei du hast mich in die Gemeinde eingeladen damals und ich bin mitgekommen und das waren ja diese Plus-1-Gottesdienste, das waren ja so evangelistische Gottesdienste damals, die unsere Gemeinde gemacht hatte und das in diesem Gottesdienst ging es um die Geschichte vom verlorenen Sohn. Und ich weiß, dass wir uns darüber unterhalten haben und mir, also ich kannte die Geschichte schon vorher, weil das ist so, sag ich mal, das lernst du in der Kinderkirche, auch in der katholischen Kirche, diese Geschichten.
3: Ja, klar.
2: Dass man dann trotzdem so wusste, okay, ich kenne das echt alles, aber es hat nochmal auf einer anderen Ebene.
3: So, ich kenne das, aber ich kenne das irgendwie nicht.
2: Ja, überhaupt nicht, weil ich das vorher nie als etwas Persönliches gesehen habe. Ich habe nicht gewusst, dass zum Beispiel die Geschichte vom verlorenen Sohn, dass ich dieser verlorene Sohn bin. Ich dachte einfach nur, also das war zumindest, wie ich groß geworden bin, so dieses, das sind Geschichten, die in der Bibel stehen. Und irgendwie mehr nicht darüber hinaus. Und ich glaube, das nimmt dem Ganzen die Schönheit und auch die Freiheit, weil das, was ja weggenommen wird, ist ja das Evangelium. Es wird einfach nur so diese Schale, diese christliche Schale, vielleicht auch recht fromm so aufrecht erhalten und ja, es im Endeffekt bringt einem die Geschichte dann auch nichts, wenn das einfach nur tote Worte sind am Ende des Tages. Aber ja, das war so zumindest zu meinem Background.
3: Aber was würdest du sagen, welche Werte haben vielleicht dein Leben irgendwie geprägt? Vielleicht so ein oder zwei Ich weiß nicht, wie, was hat so dein Lifestyle ausgemacht, also vor allem also in deinem Leben ohne Gott?
2: Also ich glaube, dass, also natürlich so von meiner Mutter, meiner Familie eben vor allem, und ich bin auch sehr dankbar, weil ich glaube, meine Mutter ist ein sehr interessanter Mensch und niemand, wo du sagst so, ah, das ist so, also dass jemand nur der Mitläufer ist oder so, die denkt schon so auf ihre eigene Art und Weise.
3: Deine Mutter passt in kein Raster, die ist so ein eigener Charakter.
2: Ja, also wirklich so komplett. Und ich finde, das sind zum Beispiel Sachen, die mich in meinen Werten auch sehr geprägt hatten, dass auch, dass meine Mutter mir schon von so jung an mitgegeben hat, so dieses so, denk über andere Sachen nach, so entscheid deine, also so mich sehr ermutigt hat, so frei zu denken, sag ich mal. Und ich eigentlich mit allem hätte zu ihr hinkommen können. Vielleicht hätte sie mir irgendeinen Spruch gedrückt oder so, irgend noch einen Witz gemacht über irgendwas. Aber sie hätte mich so im Grund und Ganzen eigentlich machen lassen. Und das war so meine Werte. Also die waren so sehr, so wie ich halt drauf war. So, ich weiß, ich habe irgendwas Neues gelesen, Neues gehört, dann war das voll meine so Identität, und das hat sich dann immer mehr so verändert, und diese Rastlosigkeit ist ja auch das, was mich im Endeffekt voll zu Gott getrieben hat, dass ich einfach nicht verstanden habe, woher das Leid kam und wohin, wofür und wieso ich auf dieser Welt sein muss, wenn so viel Negatives passiert, wenn doch alles eine Entscheidung ist und dass man immer die Möglichkeiten hat und einfach nur aufstehen muss und Dinge schaffen muss und ja, solche Sachen einfach. Und ich glaube, dass das, also ich würde jetzt nicht sagen, dass ich konkrete Werte hatte im Sinne von, das ist mir besonders wichtig gewesen, außer...
3: Ich hätte auch, ich wollte dich unterbrechen, sag.
2: Außer ich mir selbst.
3: Ah, ja.
2: Also ich würde sagen, dass das gezwungenermaßen kam dadurch, dass man sich auf, also man muss ja irgendeinen Gott haben im Leben. Und ich glaube, ohne dass das ausgesprochen wurde, ohne dass das wirklich, ich glaube auch nicht, dass sie das oder dass Menschen in meinem Umfeld sich dem bewusst sind, aber sie sind ihre eigenen Götter, sie überlegen sich selbst, was glaube ich, was gut ist. Und das kann mal so sein, das kann mal so sein, und ich weiß nicht, sich so das Recht rauszunehmen, so zu sagen, dass ich gerecht urteilen kann. Ich glaube, das war sehr meine Attitude. Und das kollidiert natürlich dann mit den Wahrheiten von anderen, und dann...
3: Ich hätte nämlich auch gesagt, ich glaube, das ist eventuell eine gute Ergänzung zu deinem Punkt. Auch wie ich dich und auch deine Familie wahrgenommen habe, noch bevor wir quasi, obwohl doch, wir waren schon zusammen, aber ich habe euch alle, ne, also deine gesamte Familie, als Menschen kennengelernt, ich hatte das Gefühl, und korrigiere mich, wenn das falsch ist, aber dass ihr nicht wirklich nach richtig und falsch lebt, sondern immer nach quasi, nur wie du sagst, Menschen sind ihre eigenen Götter, im Sinne von, man hat halt seine Überzeugung vom Leben und alles andere ist egal, und man definiert selber quasi, welche Grenzen hat man nicht, was ist richtig, was ist eher nicht richtig, dass das sehr individuell so geprägt
2: aber
3: war.
2: Das macht ja, ich glaube, nicht nur wir, sondern so grundsätzlich jeder automatisch. Nur ich denke, dass was wir als Familie, als richtig, oder wie man Dinge vielleicht auch kommuniziert, wie wir das sehen, dass das sich sehr von deinen oder von deiner Familie damals unterscheidet hat.
3: Ja, genau, weil ich würde zum Beispiel sagen, ihr wart sehr, auch von den, also das war, hatte mit Sicherheit auch mit eurer, zumindest zeitweise irgendwie eventuell etwas komplizierteren Familiensituationen, ne, zu tun, aber ich hatte das Gefühl, ihr kanntet euch alle, ihr wart eine Familie, aber ihr wart doch sehr individuell, weißt du, was ich meine?
2: Ich glaube, dass bei euch Leben gelebt. In der Familie, ja. So der Wert Familie voll hoch ist.
3: Ja, voll, darauf will ich hinaus, dass man halt so unterschiedlich war. Aber
2: ja, und ich meine, bei uns, also ich bin ja auch Scheidungskind, und auch die Familie ist, also das waren, wenn bei uns Familienfeier waren, da mussten wir keinen so einen
3: Hochzeitssaal buchen.
2: Ja, so einen Hochzeitssaal oder irgendwie so eine ganze Jugendherberge oder so, sondern es reicht ein Tisch mit 5 Stühlen so. Und okay, oder vielleicht auch minimal mehr. Aber das war so unsere Familie, und ich glaube, deshalb hatten wir da so einen anderen Bezug zu. Ich glaube schon, dass der Zusammenhalt, der zwischen mir und meine Mutter und meinem Bruder ist, schon ähnlich ist wie in deiner Familie. Nur ich glaube, ja, dass wir

0: ich so 17, 18 war, dass das voll problematisch wurde, weil ja meine Werte, beziehungsweise die, die meine Mutter mir ja auch mitgegeben hatten, nicht mehr mit meiner Mutter so einhergegangen sind. Natürlich, so, ich liebe sie, ne? Und sie liebt mich auch, aber ich glaube, wir beide können am Ende des Tages sagen, dass wir sehr unterschiedliche Meinungen haben zu vielen Dingen.
1: Ja.
0: Und ich glaube, die von Natur aus kommen da Konflikte. Also es muss, glaube ich, nicht mal sein, jemand ist im Glauben oder nicht im Glauben, aber ich glaube, da sind, wenn es eben um den Glauben geht, sind das eben so fundamentale Dinge, die unterschiedlich sind, weil die dann auch alle anderen Sachen prägen dann, was finde ich gut, was finde ich falsch, was ist moralisch richtig oder was nicht. Und ich glaube, dass das voll die Schwierigkeit ist. Und deshalb kann ich auch voll verstehen, wenn Leute uns das gefragt haben, wie sie eben, wie mit, wir mit unserer Familie umgehen, weil ich auch immer wieder so bin, so, wie gehen andere Menschen mit ihrer Familie um? Weil das so ein schmaler Grat ist zwischen Mutter, Vater ehren und dann aber trotzdem zu biblischen Werten stehen oder zumindest so seinen eigenen Glauben oder sich als Person mit Beziehung zu Gott
1: Ja,
0: quasi so in
1: 100%.
0: dieser Welt zu positionieren in der Familie. Und ich glaube, das kann sehr, sehr, sehr herausfordernd sein, wo einerseits Beziehung, aber dann auch so dieser Werteclash voll aufeinander prallt. Und ich glaube, da muss man wirklich einfach sehr, sehr, sehr viel Buße tun, selbst einfach auch gucken, dass man sich nicht, dass man nicht überheblich wird, dass man nicht irgendwie auch fahrlässig wird und sagt, so, ja, ist egal, das wird eh nie wieder was oder es wird hier nichts passieren oder sonst. Weißt du, so, dass man da ja einfach auf vollem Gebet ist mit Gott und dass man das vor ihn bringt.
1: Ja, und genau über diese Spannung wollen wir auch später noch, also ich finde es voll gut, dass du schon jetzt schon ansprichst, und später wollen wir vor allem auch noch ein bisschen über ein, zwei Verse sprechen, die, glaube ich, genau diese Spannung auch so ein bisschen thematisieren, ne? Aber ich will gerne vorher noch etwas konkreter darüber sprechen, auch was wir für Situationen auch innerhalb unserer Beziehung vielleicht erlebt haben, die uns sehr herausgefordert haben, wo wir gemerkt haben, es sind verschiedene Werte, die aufeinander prallen. Und wie gehen wir am besten damit um? Ne, weil, vielleicht kurz noch, bevor wir das sagen, weil ich bin halt, ne, ein bisschen anders groß geworden als du. Ich glaube, mit mehr oder weniger so dem gleichen Output, so von wegen, ne, es geht viel um dich und darum, dass du das Beste irgendwie aus dir machst und guck, was du mit deinen Freiheiten machst. Aber ich glaube, bei uns war, so habe ich zumindest das Gefühl, für uns war das Kollektiv noch ein bisschen wichtiger. Wir waren halt, ne, immer alle zusammen, ne, meine Eltern, mein Bruder und ich, wir waren immer so, auch wenn wir sehr unterschiedlich sind, so, wir waren irgendwie immer trotzdem zusammen. Und ich weiß und ich merke auch jetzt, ne, über die letzten Jahre hinweg, wie viel mir meine Eltern auch dadurch irgendwie mitgegeben haben, was sie mir alles ermöglicht haben. Und das hat mir vor allem über die Zeit, bin ich immer mehr so dahin gekommen. Und ich glaube, das kommt einfach aus der Natur der Sache. Du wirst ohne den Glauben groß in einer Familie, die mit Sicherheit hier und da ihre Macken hat und trotzdem irgendwie halbwegs gesund ist. So, du wirst in der Familie groß, und dann war für mich Familie immer ein sehr großer Wert. Ne? Also ein Ding, wo ich quasi ohne nachzudenken direkt gesagt hätte, Familie ist das Wichtigste. Ne? Immer. Also aus Prinzip. Das war auf jeden Fall ein Wert, wo ich sagen würde, das hat mich sehr geprägt, weil in all den, also quasi von meinen so jugendlichen Alter bis jetzt eigentlich, ne, hin und wieder, immer wieder, wenn es Situationen gibt, wo ich weiß, ey, wir müssen Dinge entscheiden oder ich muss Dinge entscheiden, ich weiß so, ey, ich rede immer mit denen, weil ich das auch einfach sehr schätze, so, ne? Und also deshalb, ich weiß, das war auf jeden Fall ein Wert, der mich sehr geprägt hat. Und eine Situation, die wir beide durchlebt haben. Und da bin ich echt gespannt auch. Also ich glaube, wir haben auch länger nicht mehr darüber gesprochen, obwohl wir beide wissen, dass das so war. War, als wir heiraten wollten. Das war ja auf jeden Fall ein Punkt, der uns sehr herausgefordert hat, weil Leute, ne, wollten heiraten. Wir haben uns entschieden zu heiraten und sind dann natürlich, also obvious, an unsere Familie herangetreten und haben dann gesagt, ey, Esther und ich, wir haben die und die Entscheidung getroffen, wir möchten gerne heiraten. Und unsere Familien, die waren schon unterschiedlicher Meinung, aber in einer Sache, wo beide Familien gleich waren, die waren eher kritisch. So, die waren eher kritisch und haben halt das auf jeden Fall hinterfragt. Ne? Von wegen, wollt ihr das wirklich machen? Solltet

0: ihr das jetzt machen? Ihr seid so jung.
1: Wollt ihr die Katze im Sack kaufen? Ist nicht so. Okay, das würde eher meine Mutter sagen. Ja,
0: wirklich.
1: Aber hat sie nicht.
0: Nee, und ich fand, das war damals eine sehr herausfordernde Situation, weil ich glaube, dass es für uns schon sehr schwer gefallen ist, diese Entscheidung also zu treffen, zu sagen, wir möchten heiraten und da also und auch etwas sehr Ernstes daraus zu machen und dann halt diese Art von Gegenwind zu bekommen, wo du dir halt natürlich eigentlich erhoffst, so ja, Leute feiern das, Leute möchten für uns und unseren Weg sein und dass sie das nicht waren und nicht in dem Maße, wie wir es uns vielleicht gewünscht hatten. Ich glaube, das war sehr schwer.
1: Aber weißt du, was mir gerade in den Kopf kommt? Wir sind ja, als wir uns verlobt hatten, waren wir wie lange zusammen? 4 Jahre? 3 Jahre?
0: Ja, so 3, 4 Jahre.
1: Also jetzt nicht, also so im christlichen Kontext, ne? Waren wir nicht kurz zusammen. Stell dir mal vor, wir wären wirklich so 6 Monate miteinander zusammen gewesen und dann wären wir dran heiraten. Die hätten, also und ich glaube, unsere Familien hätten uns richtig enterbt. Aber, also das aus Ehre zu unseren Eltern war ja damals schon die Entscheidung, dass wir uns eher ein bisschen Zeit lassen mit der Hochzeit. Also du hast das schon hinausgezögert, um vor allem auch so mit deinen Eltern im Gespräch zu sein, damit die auch wissen, dass die Entscheidung, die wir treffen, so das ist zum Beispiel jetzt unsere Situation gewesen, ne? Dieses entscheiden wir jetzt einfach für uns, wir wissen, wir wollen heiraten, wir wissen, es tut uns nicht so gut, in diesen freundschaftlichen Beziehungssituationen zu bleiben, aber unsere Eltern sagen nein, wir denken nicht, dass es eine gute Idee ist. Nicht, weil der Partner vielleicht für unsere Eltern nicht gut war, sondern es war einfach nur die Tatsache, dass wir nicht zusammen gewohnt haben, wir haben nicht miteinander geschlafen. Ich glaube, das Zusammenwohnen war vor allem so das Ding für unsere Eltern oder vor allem für deine Eltern. Und ich glaube, da so die richtige Entscheidung zu treffen und denen zu kommunizieren, so ey, wir schätzen eure Meinung sehr und wir schätzen euren Rat sehr. Und hier trennt sich aber unsere Meinung so. Und das zu kommunizieren, ich glaube, das ist vor allem einfach nur der Kommunikation gelegen. Schafft man das zu sagen, ey, wir wertschätzen das, ihr seid weise und wir wollen das wirklich auch, so wie die Sprüche auch sagen, wir sollen die Weisheit der Alten nicht verwerfen und so weiter. Und all diese Sachen kommen dann so voll zur Hand, aber es ist voll hart, weil es genau das Gegenteil ist von dem, was man eigentlich natürlich machen wollte.
0: Und vor allem, du sagst das jetzt so. Und es stimmt ja auch, ne? Also ich find's gut, was du gesagt hast, aber damals haben wir ja gar nicht so gedacht.
1: Wir waren Babys.
0: Und das war ja das Herausfordernde.
1: Also ich habe nicht so gedacht, du warst schon so mehr so dabei.
0: Ja, weil ich neige, glaube ich, generell sehr so zu diesem diplomatischen Denken, so wer vertritt was und wie sollten miteinander reden und so. Ne, also schon, aber ich hatte, also und das war ja auch einer der Gründe, warum wir am Ende bei unserem Pastor saßen. Ne? Und gesagt haben, ey, wir sind in der Situation, wie sollen wir damit umgehen, weil wir halt nicht wussten. Mhm. Ne? Weil wir kannten natürlich, und ne, das war auch einer der Verse, den ich später noch vorlesen wollte, ne, Ehre Vater und Mutter. Und wie alt waren wir da? Ich weiß gar nicht, 20 oder so, 19, 20, 21, irgendwie so. Ne? Ja, Ehre Vater und Mutter. Und plötzlich weißt du aber auch, ne, dass deine Familie vielleicht das nicht ganz so supportet, was du vorhast. Und in erster Linie, und ich weiß das von mir, warst du natürlich enttäuscht. Und ich glaube, das kann jeder nachvollziehen. Ne? Wenn du irgendeinen besonderen Wunsch hast, und egal wer das ist, wenn diese Person dann dagegen ist, dessen Meinung du eigentlich schätzt, so, dann bist du sehr entmutigt und du bist auch sehr verunsichert. Und ich weiß, ich war todesverunsichert. Nicht, weil ich nicht, quasi nicht verunsichert darüber, sollen wir heiraten oder nicht, sondern verunsichert darüber, was ist die Konsequenz, wenn wir über unsere Eltern hinweg entscheiden. Das war meine Angst. Meine Angst vor allem auch vor dem Hintergrund dieses Verses, Ehre Vater und Mutter. Und ich glaube, damit haben wir, also ich weiß nicht, hast du auch in der Art und Weise so damit gekämpft?
1: Meiner Mutter?
0: Also ne, mit deinem Herzen.
1: Nee. Ich hätte dich vom Fleck weggeheiratet, das weißt du auch. Aber jemand muss ja von uns der Rationale sein. Genau. Aber du hattest also einen Teil von Ehre Vater und Mutter war ja auch, dass du meine Mutter vorab gefragt hast, um meine Hand, ganz klassisch. Wie hast du dich dabei gefühlt? Erzähl mal von diesem Moment. Frauen lieben das, wenn du ihnen erzählst, was du über sie gedacht hattest zu einem anderen Zeitpunkt. Deshalb.
0: Ich habe mich mit deiner Mutter in Korweiler getroffen, das weiß ich.
1: Bei Fielmann oder was? Da treffe ich mich mit meiner Mama.
0: Nee, sie war, glaube ich, tatsächlich, vorher da.
1: Meine Mutter kauft sich so zweimal im Jahr neue Brillen, die ist immer bei Fielmann. Meine Mama ist richtig.
0: Das war am Ende relativ, also relativ entspannt, weil ich weiß ja auch, dass deine Mutter, die war dem nicht so kritisch gegenüber, von wegen so, ja, mach das nicht, so hatte ich zumindest den Eindruck, sondern sie war halt sehr so, von wegen, ich würde es vielleicht nicht so machen, macht, aber so, so ich halte mich ein bisschen raus.
1: Hat sie gesagt, würde ich nicht so machen, die hat auch voll jung geheiratet.
0: Ja, ja. Naja, aber und deshalb, also ich wusste, dass, das, okay. dass das Gespräch, ich glaube, ich bin schon ein bisschen mit der Einstellung reingegangen, dass ich sie jetzt nicht in besonderer Weise überzeugen muss oder ähnliches. Aber ich wollte schon auch meine Ernsthaftigkeit so kommunizieren. Ne, warum ich glaube, dass das funktionieren würde, warum ich dich liebe. Und dass wir das halt vorhaben und dass ich auch ganz bewusst mit ihr vorher gesprochen habe und so weiter und so fort. Wir saßen so ganz entspannt auf der Wiese in Korweil einfach.
1: Wo in Korweil auf einer Wiese?
0: Ah, der Nähe von City ist ja egal.
1: Da, wo die Wüste so voll romantisch.
0: Ja, am Busbahnhof, weißt du, noch mit so Semitschki.
1: City Center auf Druck, direkt vor Arbeitsamt.
0: Da kommen so Tauben vorbeigeflogen.
1: Voll romantisch.
0: Ja.
1: Hast du schon eine für unsere Hochzeit gefangen?
0: Ja, ja.
1: Damit wir die so freilassen können.
0: Nee, genau. Ja,
1: ja, aber meine Mutter war ein bisschen gechillter. Die meinte auch, glaube ich, genau. Irgendwann mal so zu mir so, ja, Esther, ey, wer jung heiratet, der kann auch sich jung scheiden lassen. So ist ja kein Ding. Und ich glaube dadurch, also meine Mutter hat nicht so diesen perfektionistischen Anspruch an diese Sachen. Und ich glaube, dass das auch viel unsere Familie unterscheidet, dass deine Familie auch vor allem so dieses, mach erst Dinge, wenn du dir 110.000% sicher bist, dass es nicht schief geht, dass du genau weißt, dass du alles richtig überdacht hast. Und wir sind immer so einfach im Kopf durch die Wand.
0: Minimieren. Und ihr seid einfach, egal, mit Risiko, ohne geht. Ja.
1: Leben am Limit.
0: Ja, und also meine Familie hat halt viel rationalere
1: Ansätze.
0: Das? Zweifel. Oh, Zweifel. Ja. Ne? Also, weil da ging es ja sehr viel darum, guck mal, hat Esther studiert, ja oder nein? Was ist mit meinem Studium? Wir haben noch nicht zusammen gewohnt. Was ist, wenn es nicht mit uns quasi passt, dass wir nicht unseren Alltag aufeinander abstimmen können? Also es waren sehr rationale Sorgen. Mhm. Aber also einfach andere Art von Sorgen. Ne? Und um zu diesem Punkt zurückzukommen mit dieser Spannung, ne, wie man gut damit umgeht, weil ich meinte ja, wir saßen dann am Ende auch bei unserem Pastor und haben halt genau darüber dann gesprochen und haben halt die Situation erklärt und auch über den Vers gesprochen, ne, ja, Ehre Vater und Mutter, was heißt das für unsere Situation? Und in dem Moment, das, was unser Pastor dann gesagt hat, das hat, glaube ich, auch mein Verständnis von Ehre Vater und Mutter nachhaltig geprägt, weil er hat gesagt, also es stimmt 100% das, was in der Bibel steht, Ehre Vater und Mutter, zu 100%, genau so ist das. Aber das Ehren der Eltern hängt auch immer davon ab, wie alt man ist, beziehungsweise, also wenn du erwachsen wirst, das Ehren der Eltern als Kind sieht anders aus als das Ehren als erwachsener Mensch. Hm. Weil natürlich heißt es als Kind, wir sollen auf unsere Eltern hören und das, was sie sagen, soll uns zum Besten dienen, deshalb sollten wir uns so gefälligst daran hören. Aber als erwachsener Mensch, als ein verheirateter Mensch, okay, gut, in dem Moment waren wir nicht verheiratet, aber als ein ausgewachsener Mensch, hast du halt, ne, du triffst Entscheidungen für dein Leben, vielleicht auch für Menschen um dich herum, und dann hat er vor allem auch ausgeführt, und da heißt halt Ehre Vater und Mutter, diese Menschen, deine Familie, in deine Entscheidungen und Gedanken mit hineinzunehmen, mhm, und nicht über sie hinweg zu entscheiden. Und das fand ich sehr hilfreich, weil an sich war ja unsere Angst, ne, zu sagen, oder meine vor allem, ne, ich will in erster Linie für mich sprechen.
1: Ich hatte gar keine Angst.
0: Ja, du warst so, ja.
1: Ich war ready, give me the white dress, so ich bin ready, diesen Weg darunter zu laufen. In deine Arme.
0: Mit den Tauben aus Korweil, nein. Und da meinten die, und er meinte halt, oder andersrum, meine Angst, die war ja, quasi heiraten wir über die Entscheidung hinweg und quasi machen wir uns damit Feinde, unnötigerweise. Und durch das, was unser Pastor gesagt hat, von wegen, ey, redet mit denen und bezieht sie ein, da dachte ich mir, ey, stimmt, ich kann eine andere Meinung haben, aber das, was doch wichtig ist, ne, als ein Mann, der Verantwortung übernimmt für die Entscheidung zu heiraten, dass ich die Zweifel meiner Familie ernst nehme, mhm, und deshalb ins Gespräch gehe und sage, guck mal, und das habe ich am Ende auch gemacht, ne, wir wollen heiraten, was verunsichert euch genau, und ich will damit umgehen, ich will euch sagen, was meine Gedanken dazu sind. Ne? Und dann haben die halt gesagt, also all ihre Zweifel so offengelegt, und mir auch dann wirklich so die Möglichkeit gegeben, einfach darüber zu sprechen, was denke ich über diese Zweifel. Ne? Und dann haben wir das ausgesprochen und wir haben alles gesagt, was nötig war. Und ich war sehr aufgeregt, muss ich schon sagen, ne? Und ich habe sehr viel dafür gebetet, dass ich das Richtige sage und so weiter und so fort. Und am Ende waren meine Eltern, ich glaube, immer noch, also kritisch dem Ganzen gegenüber. Aber dann haben sie zumindest quasi gesagt, so, okay, also macht. Und wenn ich so zurückdenke, dann war das, glaube ich, ein sehr maßgeblicher Moment, wo ich gemerkt habe, mein neuer Glaube, also der Wunsch zu heiraten, der Wunsch, sich nach der Bibel zu richten, kollidiert ist mit Werten, die ich aus der Welt quasi bekommen habe, wo es viel darum ging, wenn deine Familie dagegen ist, dann mach das auf gar keinen Fall. Ja? Und das hat mich voll in meinem Denken geprägt. Und hat mir auch dabei geholfen, meinem Glauben quasi trotzdem standzuhalten, ne, und zu sagen, ey, das ist meine Überzeugung und ich glaube, dass das Gottes Wille für unser Leben ist, so. Aber ich möchte euch nicht außen vor lassen. Und das ist etwas, was mich richtig geprägt hat.
1: Ich finde das halt auch, also wichtig auch nochmal so zu betonen, dass es ja nicht einfach nur ist so, okay, wir wurden Christen und dann war das so, okay, jetzt müssen wir halt heiraten, sondern es war ja schon, dass wir uns Gedanken gemacht haben, weil wir, also wir sind ja zusammengekommen und ich würde nicht sagen, dass wir so genug im Glauben gewesen sind, um so eine Entscheidung, die wir getroffen haben, hätten treffen können. Haben wir aber gemacht.
0: Ja, waren einfach sehr, sehr jung. Ey.
1: Sehr jung, Gott hat Gnade geschenkt, wir haben also es hat sich ja gut gelegt so, aber es war ja, sage ich mal, nicht, dass wir schon in der Beziehung diesen komplett gefestigten Glauben haben, sondern uns entwickelt haben und wir da auch nochmal überprüfen müssten, so, was ist denn, also was sind deine Ansätze, was sind meine Ansätze und wir haben gemerkt, okay, wir sind ein Paar, wir machen immer mehr ernstere Sache mit Gott und wir lesen die Bibel, wir haben eine Beziehung mit ihm und wir wissen, okay, unser nächster Schritt sollte eigentlich Hochzeit oder eben einfach alleine chillen sein. Und deshalb war für uns klar, wir wollen auf jeden Fall diesen Schritt zusammen machen. Und dann eben so zu wissen, das ist jetzt eigentlich das, wozu Gott mich so gerufen hat. Nicht einfach jetzt in dieser freundschaftlichen Beziehungssituation für ewig auszuharren, das ist ja auch nicht gesund, sondern eine Entscheidung zu treffen. Und das musste dann halt auch getan werden. Also entweder, sag ich mal, da echt ins Gespräch mit den Eltern zu gehen und die irgendwie nicht zu überzeugen, aber ihnen wie diese Ernsthaftigkeit zu vermitteln oder eben Sache sein lassen.
0: Ja, ich glaube, das ist einfach, es ist sehr viel Weisheit, ne? Also notwendig und ist auch gut dafür zu beten und ich glaube, dass Gott also uns sie in dem Moment gegeben hat und er es auch immer wieder tun wird, ne? Auch wenn das eine Herausforderung ist, natürlich so in einem ungläubigen Umfeld groß zu werden, egal ob das jetzt eine Freunde oder Familie sind, so ich glaube, in beidem kann das sehr herausfordernd sein. Und trotzdem kann das auch etwas sein, was Gott als Zeugnis gebraucht. Und das will ich auf jeden Fall betonen, weil ne, natürlich, und also wenn du mit Leuten zusammen bist, die nicht deine Meinung teilen, die nicht deine Werte teilen, dann kann es hier und da zu Reibungen kommen. Also und das ist völlig darüber braucht man gar nicht zu diskutieren. Aber ich glaube, dass wir dazu neigen könnten, diesen Umstand als rein negativ zu sehen und quasi als rein eine Last. Und das glaube ich nicht. So, ich glaube, dass vor allem jetzt, wenn ich über die letzten Jahre gucke, und mir fällt gerade noch eine Situation ein, dass Gott diese Art der Kommunikation, die wir mit unseren Familien geführt haben, auch sehr dazu gebraucht hat, um unserem Umfeld deutlicher zu kommunizieren, wie wir als Christen leben. Und ich glaube, das hat voll den großen Wert. Ich muss zum Beispiel vor allem auch daran denken, kurz bevor ich in die Ukraine gefahren bin, damals mit dem Einsatz. Darüber habe ich sogar noch mit meiner Mutter gesprochen, an Muttertag, beziehungsweise mit meiner ganzen Familie. Weil, ne, Leute, ganz kurz, das ist unsere allererste Folge in diesem Podcast. Das war, also, das, worüber ich jetzt erzähle, das war das Outcome davon, dass ich in die Ukraine gegangen bin. Aber damals war ja die Situation, der Krieg ist ausgebrochen. Ich arbeite mit einer Organisation zusammen, wo wir so Einsätze machen. Der Kontext ist egal, aber es ging in ein aktives Kriegsland. So.
1: Und dazu muss man auch noch sagen, das war ja Russland-Ukraine-Krieg. Ja. Und deine Eltern kommen ja aus Russland und haben da natürlich auch eine Meinung zu und das.
0: Am Anfang zumindest war das alle, das war ja ein Monat, nachdem das ausgebrochen ist, so ganz doll, alle sind durchgedreht mit ihren Meinungen. Ne?
1: Und dann, dass ihr Kind dann quasi genau da ins Gebiet geht, um da zu helfen und so, das war schon hart.
0: Und ich weiß noch halt noch, wie, also es war sehr herausfordernd, weil wir waren schon verheiratet, ne, es war schon nochmal ein bisschen anders, also ein anderes
1: Setting.
0: Weil,
1: ihr wisst, nach der ersten Folge, wo er erklärt, was er in der Ukraine gemacht hat, zweite Folge, schlimmstes Jahr in unserer Ehe.
0: Stimmt.
1: Das war direkt danach. Also, ja.
0: Stimmt.
1: Wir hätten eigentlich jedes Jahr so eine Folge drehen können, das Schlimmste.
0: Egal. Wir werden weiser, ja. Nee, aber der Kontext, ne, war der, ne, ich war da kurz davor, in die Ukraine zu fahren und habe meinen Eltern halt davon berichtet. Ich habe meinen Eltern berichtet und die waren sehr dagegen. Also, um ehrlich zu sein, auch völlig nachvollziehbar. Ich glaube, in dem Moment war ich noch viel leidenschaftlicher und habe das vielleicht nicht ganz so gesehen. Aber im Nachhinein, ne, als eine Familie, die sonst nichts mit humanitärer Hilfe zu tun hat, auf einmal kommt der Sohn und sagt so, ey, ich fahre jetzt in ein aktives Kriegsland, in ein sehr spezielles Land mit dem und dem Hintergrund und so weiter und so fort. Dann war das, glaube ich, sehr schwer für sie anzunehmen. Und in dem Moment haben wir das aber genauso gelöst wie mit der Hochzeit. Wir saßen am Tisch und wir haben sehr lange geredet und es sind Tränen geflossen. Aber wir haben miteinander geredet und dann haben wir gesagt, ey, das ist unsere Entscheidung, aber sagt uns, wovor ihr Angst habt, was eure Zweifel sind. Und wir möchten quasi, wir möchten unsere hundertprozentige Garantie geben, dass wir alles dafür tun, um den Zweifeln aus dem Weg zu gehen. Also sie zu lösen, ne, das meine ich. Und am Ende, ne, es war ein langes Gespräch und am Ende war das okay. Also es war nicht okay, ich glaube, es war sehr schwer und ich weiß auch noch, ich habe mit meiner Mutter geredet an Muttertag. Es war auch sehr schwer für sie noch im Nachhinein so. Aber das war auch ein Moment, der dann gezeigt hat, was es bedeutet, als Christ voranzutreten, Meinungen trotzdem zu vertreten, aber mit Liebe an die Menschen heranzutreten. Hm. Und nicht aus diesem Genervtheitsgefühl von wegen so, ja, ihr seid alle anders und deshalb rede ich nicht mehr und ich mache das jetzt einfach. Hm. Ne? Übertrieben gesagt jetzt. Und ich glaube, dadurch hat sich Gott auch voll verherrlicht, weil er hat die Weisheit geschenkt, ins Gespräch zu gehen und seine eigenen Werte, auch wenn die ganz anders sind, gut zu kommunizieren.
1: Aber ich glaube auch, das sind sehr gute Outcomes, aber ich glaube, dass auch dadurch, dass wir selbst so eine, oder also es ist ja schon eine Journey für uns gewesen, seit wir zum Glauben gekommen sind und wie sich das über die Jahre entwickelt hat und vor allem durch meine Gesetzlichkeit, dass man auch sehr oft ein Negativbeispiel ist. Und ich glaube, dass ich dann voll oft voll hart mit mir bin und mir denke, boah, ich habe damals das und das und das zu meiner Mutter gesagt über meinen Glauben und heute ist das gar nicht mehr so. Und ich würde am liebsten zu ihr hin und das einmal radieren aus ihrem Kopf. Ja, ja. So dieses, das sind alles, das ist nicht das Evangelium, auch wenn ich es gesagt habe, dass das ist. Und weiß ich nicht, ich glaube auch, wie viel Schaden man da so gemacht hatte, aber das dann ist es halt wirklich an Verheißung festhalten und nicht versuchen, auf sich selbst zu bauen und versuchen irgendwie aus sich heraus Dinge vielleicht im Nachhinein auch noch zu ändern, sondern ja auch zu sehen, dass Gott auf so krummen Linien, und ich bin eine sehr krumme Linie, gerade schreiben kann und dass er sich trotzdem verherrlichen wird, auch wenn man immer wieder sehr, sehr, sehr müde wird, weil man sich so denkt, das wird hier nie was. Also niemand wird wirklich verstehen, dass es nicht einfach nur ums Recht haben geht oder um gerade eine Phase haben oder irgendwie, sondern dass das wirklich, dass man so die Wahrheit kennengelernt hat und die Wahrheit wirklich frei gemacht hat und dass man sich wünscht, dass andere diese Wahrheit auch annehmen. Nicht einfach, weil man möchte, dass man, also ich glaube nicht, dass man dann keine Probleme mehr hätte, weil dann kommen neue Diskussionen und also ich glaube, das hat mich sehr sensibilisiert, vor allem im Gespräch über Gesetzlichkeit damals, dass Leute uns viel geschildert haben, wie in christlichen Familien auch theologisch einfach so zerstritten wurde. Also so wirklich, dass Menschen sich über Theologie in der Familie einfach auch nicht mehr miteinander sprechen und so weiter, dass ich mir denke, okay, also bei uns in der Familie ist das auch nicht alles Friede, Freude, Eierkuchen, so dieses, es ist nicht gelöst, einfach nur, wenn alle zum Glauben gehen. Aber ich glaube, dass man, also ich wünschte, dass meine Mutter mich durch die Augen Gottes sehen könnte. Und nicht durch die Sachen, die ich in der Vergangenheit getan habe. Und ich glaube, das ist das, was mir sehr weh tut. Dass ich weiß, dass ich vor Gott, also Gott hat mir die Dinge vergeben. Und ich weiß auch, dass meine Mutter mir vergeben hat. Wir haben über Dinge gesprochen und so weiter, die ich falsch gemacht habe. Aber ich weiß, dass, also sie kann das nicht, diese komplette Freiheit haben. Einerseits, weil sie mir immer wieder Dinge vorhält. Aber auf der anderen Seite auch, dass ich weiß, ihr hat das sehr, sehr wehgetan, was ich in der Vergangenheit gemacht habe. Sie hat mir auch wehgetan. Aber es ist so dieses, weißt du, was ich meine? dass ich wünschte, dass man das so hätte. Und ja, und natürlich auch dieses klassische, man will Menschen in der Ewigkeit wiedersehen. Ja. Und vor allem, ich glaube, das wird dann vor allem, sag ich mal, fördert es Diskussionen, wenn es dann vielleicht auch Todesfälle in der Familie gibt. Und dann ist so die Frage, wo ist denn dann die Person? Die Person hat nie an Gott geglaubt, hatte nie was mit Gott zu tun. Und dann so sich auch überlegen zu müssen, was sagt man denn in so einem Moment? Weil ich weiß nicht, also ich weiß nicht, ob diese Person sich für Jesus entschieden hat. Und wieso sollte diese Person sonst im Himmel sein? Wenn im Himmel einfach alle Menschen sind wie hier, dann ist das doch kein Himmel mehr. Weil die Schlechtigkeit, die muss doch wegkommen von den Menschen in der Ewigkeit. Und das passiert ja, indem wir durch Jesus quasi wieder auferstehen und diesen neuen Leib haben und dieses ewige Leben. Und wenn wir alle einfach straight weitergehen, wie auf so einem Fließband, dann sind ja alle faulen Früchte auch wieder in unserer Einkaufstüte und nicht aussortiert gefühlt. Und ich glaube, das in Liebe, in schwierigen Zeiten zu kommunizieren, ich finde das so herausfordernd, da vor allem liebevoll zu sein, aber dann auch zu wissen, das sind hier, also ist hier Wahrheit. Und dann ist wieder Gottvertrauen gefragt. Nicht auf sich selbst zu bauen, nicht selbst versuchen, irgendwie in sich selbst Druck zu machen, sondern einfach ja auf ihn vertrauen, dass er das tut, dass er Situationen schenkt und Möglichkeiten. Und ich bin dann vor allem in solchen so schwierigen Momenten vor allem dankbar, dich zu haben. Also ich,
0: oh, das war jetzt unerwartet.
1: Ja, ne, süß. Für so ein Süßi. Auf jeden Fall. Das, also ist halt wirklich so, dass man so als Ehepaar da auftanken kann und auch voll ermutigt ist, dass diese Werte auch wieder so gespiegelt werden und der Glaube auch nochmal befestigt wird. Und ja, ich freue mich sehr, dich zu haben.
0: Ah, oh, heißt dich. Was soll ich jetzt sagen?
1: Ja, bist du, musst du nicht rot werden, keine Sorge. Spaß.
2: Hier unterbrechen wir den Podcast zum Thema Ehre Vater und Mutter. Und wenn Sie nicht glauben, nächste Woche geht's dann weiter.
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4: Lobet den Herrn, den mächtigen König der Ehre. Warum sollten wir den Herrn loben? Nun, ein Grund ist, dass uns Loben in die Gegenwart Gottes bringt. Als König Salomo den Tempel einweihte, gab es einen gewaltigen Chor, begleitet von 120 Trompeten und anderen Instrumenten. Der Chor sang: Der Herr ist gütig, seine Gnade währet ewig. Während dieses Lobpreisgottesdienstes, so lesen wir, erfüllte die Herrlichkeit des Herrn den Tempel. So wie Gottes Herrlichkeit den Tempel Salomos erfüllte, kann er auch uns erfüllen. Genauso wie die Israeliten es taten, treten wir durch Lobgesang mit ihm in Verbindung. Wenn du dich geistlich ausgelaugt fühlst, so als ob dein Tempel nicht viel Herrlichkeit ausstrahlt, dann versuche Gott zu loben. Du brauchst dazu keinen riesigen Chor oder 120 Trompeten, aber du brauchst ein Herz, das ihn lobt. Denke daran, dass wahrer Lobgesang uns in die Gegenwart Gottes führt und seine Herrlichkeit herabbringt.
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1: Herzlich willkommen zu einer weiteren Ausgabe der Sendereihe Durch die Bibel. Und weiter geht es im Römerbrief des Paulus. Die Einleitung war das Thema der vergangenen Sendungen. Nun wendet sich der Apostel dem Kernthema seines Briefes zu, der Rechtfertigung des Menschen. Dieses Thema fächert Paulus im Römerbrief in mehrere einzelne Abschnitte auf. In einem ersten Teilabschnitt, der den Rest des ersten Kapitels füllt, geht es um eine Offenbarung besonderer Art. Paulus spricht davon, dass Gott die Sünde des Menschen offenbart. Nach der Einleitung widmet sich Paulus in seinem Brief an die Christen in Rom nun einem Thema, das er in zwei verschiedenen Richtungen näher erläutert. Grob gesagt geht es im Rest des ersten Kapitels um das Thema, was Gott offenbart. Nicht eine ferne Zukunft behandelt der Apostel in diesem Abschnitt des Römerbriefes. Vielmehr widmet er sich der Gegenwart, dem Ist-Zustand dieser Welt. Wie sieht unser Leben auf der Erde in den Augen Gottes aus? Und speziell, wie ist die natürliche Wesensart des Menschen beschaffen? Das ist das Erste. Gott offenbart die natürliche Wesensart des Menschen. Welcher Art ist diese Offenbarung? Dazu sagt Paulus das Entscheidende im Römerbrief Kapitel 1, Vers 18. Denn Gottes Zorn wird vom Himmel her offenbart über alles gottlose Wesen und alle Ungerechtigkeit der Menschen, die die Wahrheit durch Ungerechtigkeit niederhalten. Gottes Zorn wird offenbart. Wer wissen will, was Erlösung wirklich ist, muss wissen, wie schlimm Sünde ist. Dr. James Stifler sagt, die Sünde ist das Maß für die Erlösung. Der Zorn Gottes, damit ist gemeint, was Gott fühlt. Es ist sein heiliger Eifer. Und dieses Zornigsein steht in Opposition zu unserem Gerechtigkeitsempfinden. Zorn ist ein Gegensatz zur Gleichbehandlung, zur Objektivität. Er steht in einer Wechselbeziehung zu unserem Verständnis der Gerechtigkeit. Wird offenbart, sagt Paulus hier. Das ist als eine Antwort Gottes an diejenigen zu verstehen, die behaupten, das Alte Testament zeige einen Gott des Zornes, während das Neue Testament einen Gott der Liebe darstelle. Es gibt eine durchgehende Offenbarung des Zornes Gottes im Alten und Neuen Testament. Der Zorn wird sichtbar bis in unsere gegenwärtige Gesellschaft. Das Wort Zorn meint Gottes beständigen und beharrlichen Widerwillen gegen alles Böse. Gott ändert sich nicht. Er ist wohl barmherzig, aber nicht aus Nachgiebigkeit gegenüber dem Sünder, sondern darum, weil Christus gestorben ist. Das Evangelium hat Gottes Meinung über die Sünde nicht geändert, aber das Evangelium hat es Gott möglich gemacht, den Sünder anzunehmen. Und an dieser Stelle kommt das Zweite in den Blick, was Gott offenbart, was er ans Licht bringt, seine Gerechtigkeit. Der Sünder muss entweder die Gerechtigkeit oder den Zorn Gottes erfahren. Beide werden vom Himmel offenbart. Und man kann das überall sehen. Wer wissen will, wie schlecht Sünde ist, sehe sich heute zum Beispiel die Fälle von sexuell übertragbaren Erkrankungen an. Keiner kommt mit der Sünde davon. Ich will dazu kein Beispiel aus meiner Erfahrung geben, aber ich bin lange genug Pastor gewesen, um immer wieder das Gericht Gottes über die Sünde zu erleben. Gottes Zorn wird vom Himmel offenbart, und es wird noch ein letztes Gericht Gottes geben. Über alles gottlose Wesen. Gottloses Wesen ist, was sich gegen Gott stellt. Es ist eine Bezeichnung für das, was Gottes Art ablehnt. Und dann die Religionslosigkeit heute. Es gibt Unmengen von Leuten, die sogar die Existenz Gottes leugnen. Das ist ein seelischer Standpunkt, eine Einstellung der Seele. Das ist Sünde. Ungerechtigkeit ist eine Haltung, die sich gegen Menschen richtet. Gottloses Wesen richtet sich gegen Gott, Ungerechtigkeit aber gegen Menschen. Was bedeutet das gottlose Wesen konkret? Es bedeutet, nicht anzuerkennen, dass Gott herrscht. Es ist Leugnung der Herrschaft Gottes. Es ist eine seelische Verhaltensweise, eine Tat der Seele. Mit einem Beispiel erläutert heißt das, Da gibt es einen Mann, der sich betrinkt, auf die Landstraße fährt, die Verkehrsregeln bricht und jemand tötet. Der verhält sich ungerecht. Er sündigt gegen den Menschen. Ein anderes Beispiel ist ein Mann, der in Geschäftsdingen unehrlich ist. Gott hasst die menschliche Ungerechtigkeit. Er wird sie richten. Die Wahrheit durch Ungerechtigkeit niederhalten, das heißt, die Wahrheit zu verheimlichen in Ungerechtigkeit oder sie zu unterdrücken. Der Zorn Gottes macht sich bemerkbar gegenüber Leuten, die das tun. Weiter mit Vers 19. Denn was man von Gott erkennen kann, ist unter ihnen offenbar. Denn Gott hat es ihnen offenbart. Es gibt demzufolge eine ursprüngliche Offenbarung Gottes. Und deren Auswirkung beschreibt Paulus in Vers 20. Denn Gottes unsichtbares Wesen, das ist seine ewige Kraft und Gottheit, wird seit der Schöpfung der Welt ersehen aus seinen Werken, wenn man sie wahrnimmt, so dass sie keine Entschuldigung haben. Dieses Universum, in dem Sie und ich leben, erklärt uns mindestens zweierlei über Gott: seine Person und seine Kraft. Die, so Paulus, sind deutlich sichtbar geworden seit Erschaffung der Welt. Wie kann man aber unsichtbare Dinge überhaupt sehen? Paulus macht diese widersprüchliche Aussage mit Absicht. Er gebraucht dieses Paradox, um seinen Lesern einzuprägen, dass die Rede vom schwachen Licht der Natur eine erfundene Lüge der Menschen ist. Die Schöpfung dient als ein helles Licht der Offenbarung Gottes. Sie ist die allererste Offenbarung. Der Psalmist sagt: Wenn ich sehe die Himmel deiner Finger Werk, den Mond und die Sterne, die du bereitet hast, Psalm 8, Vers 4, und auch die Himmel erzählen die Ehre Gottes und die Feste verkündigt seiner Hände Werk, Psalm 19, Vers 2. Wenn Paulus von seiner ewigen Kraft und Gottheit spricht, meint er Gottes ewige Kraft und Göttlichkeit, Kraft und Person. Die Schöpfung offenbart die unveränderliche Kraft und Existenz Gottes. Paulus hat das schon einmal so ausgedrückt in einer Rede im kleinasiatischen Lystra, wie die Apostelgeschichte berichtet. Und doch hat er sich selbst nicht unbezeugt gelassen, hat viel Gutes getan und euch vom Himmel Regen und fruchtbare Zeiten gegeben, hat euch ernährt und eure Herzen mit Freude erfüllt, heißt es in Apostelgeschichte 14, Vers 17. Und weil wir zwar nicht Söhne Gottes, aber Abkömmlinge Gottes sind, sagt Paulus dann auch in einer anderen Rede: Da wir nun göttlichen Geschlechts sind, sollen wir nicht meinen, die Gottheit sei gleich den goldenen, silbernen und steinernen Bildern durch menschliche Kunst und Gedanken gemacht. Apostelgeschichte 17, Vers 29. Der schottische Theologe Dr. James Denny schrieb: Es gibt etwas im Menschen, das die Bedeutung alles dessen, was außerhalb von ihm ist, so erfasst, dass es zu einem instinktiven Wissen von Gott führt. Ich denke, die armseligste Einstellung eines Menschen ist der Atheismus. Er ist unlogisch und sinnlos. Wenn es in den Psalmen heißt, die Toren sprechen in ihrem Herzen, es ist kein Gott, so steht es im Psalm 14, Vers 1, da wird ein Wort für die Toren gebraucht, das Wahnsinnige bedeutet. Ein Mensch ist wahnsinnig, wenn er die Existenz Gottes leugnet. Paulus betont, dass sie, die Menschen, keine Entschuldigung haben. Die Schöpfung zeigt Gott so klar, dass der Mensch ohne Entschuldigung ist. Dieser Abschnitt geht auf die historische Grundlage der menschlichen Sünde ein. Sie entstand nicht durch Unwissenheit. Sie war bewusste Auflehnung gegen Gott in Gegenwart klaren Lichtes. Zweitens, die Antwort des Menschen bleibt unter den Möglichkeiten seines natürlichen Wesens. Beim sorgfältigen Prüfen der nächsten Verse können Sie sehen, dass die Menschheit in 7 Schritten vom Garten Eden aus abwärts ging. Vers 21 bis 23 lauten: Denn obwohl sie von Gott wussten, haben sie ihn nicht als Gott gepriesen, noch ihm gedankt, sondern sind dem Nichtigen verfallen in ihren Gedanken, und ihr unverständiges Herz ist verfinstert. Da sie sich für weise hielten, sind sie zu Narren geworden und haben die Herrlichkeit des unvergänglichen Gottes vertauscht mit einem Bild gleich dem eines vergänglichen Menschen und der Vögel und der vierfüßigen und der kriechenden Tiere. Dafür, dass der Mensch sich aufwärts entwickelt, gibt es kein einziges Beispiel. So etwas gibt es nicht. Diese Verse widersprechen der Evolutionshypothese. Der Mensch verbessert sich nicht körperlich, moralisch, intellektuell oder geistlich. Es zieht ihn nach unten. Allerdings widerspricht das all dem, was man in religiösen Spruchsammlungen so findet. Da, wo die Menschen in einem äußerst primitiven Zustand beginnen, als Höhlenbewohner mit äußerst geringen intellektuellen Fähigkeiten. Und wo sich die Menschen dann intellektuell aufwärts entwickeln und anfangen, sich zu Gott hin zu bewegen. Das ist ein absoluter Irrtum. Der Mensch bewegt sich weg von Gott. Und gerade jetzt ist die Welt wahrscheinlich weiter von Gott entfernt als je zuvor, als zu irgendeiner anderen Zeit der Menschheitsgeschichte. Der springende Punkt ist, dass jeder urtümlich lebende Stamm eine Überlieferung hat, nach der die Vorfahren einst in ihren Anfängen Gott kannten. Dr. Marvin Vincent sagt in seinem Werk Word Studies in the New Testament, »Ich denke, aus den Tatsachen kann man beweisen, dass jedes beliebige Volk in jeder Periode seines Daseins weit mehr gewusst als getan hat. Es hat durchaus genug gewusst, um befähigt zu sein, bequem voranzukommen, zu gedeihen und sich zu entwickeln, wenn es getan hätte, was keiner tut, all das, was es wusste.« was es tun sollte und tun konnte. Kein Volk lebte jemals auf der Höhe seiner Erleuchtung. Obwohl sie eine Erkenntnis Gottes hatten, bewegten sie sich weg von Gott. Und das hatte nach Paulus folgende Konsequenz. Sie haben ihn nicht als Gott gepriesen. Sie gaben ihm nicht seinen rechtmäßigen Platz und die Menschheit wurde selbst genügsam. In unserer Zeit hat der Mensch verkündet, dass Gott tot sei. Am Anfang hat die menschliche Familie nicht in Erwägung gezogen, dass Gott tot sein muss. Sie hat ihm einfach den Rücken gekehrt und den Menschen selbst zum Gott erklärt. Weiter sagt Paulus über die Menschheit, dass sie genauso wenig ihm gedankt hat. Undankbarkeit ist eine der schlimmsten Sünden, die es gibt.

Menschen anschaut. Wenn man in Ägypten die Straßen von Kairo oder in der Türkei die Straßen von Istanbul entlang geht. Es genügt sogar, in den Straßen von Los Angeles herumzulaufen, um zu erkennen, dass das unverständige menschliche Herz verfinstert ist. Da sie sich für weise hielten, sind sie zu Narren geworden. Die Weisheit des Menschen ist Torheit bei Gott. Der Mensch sucht nach Wahrheit durch logische Überlegung, aber er gelangt zu einer Philosophie, die in Gottes Augen töricht ist. Sie haben die Herrlichkeit des unvergänglichen Gottes vertauscht mit einem Bild gleich dem eines vergänglichen Menschen und der Vögel und der vierfüßigen und der kriechenden Tiere. Haben Sie bemerkt, dass sich die unerlöste Welt Karikaturen von Gott gemacht hat? Schauen Sie sich nur die Bilder und Götzen der Heiden an. Das wurde mir bekannt, als ich die Ruinen der antiken Stadt Ephesus besuchte. Diese Stadt hat im römischen Imperium wahrscheinlich die höchste Kulturstufe einer Zivilisation erklommen, die je eine Stadt erreicht hat. Doch im Herzen dieser Stadt befand sich eine der schrecklichsten Darstellungen, die man sich vorstellen kann. In einem Schrein im Artemis-Tempel, der zu den 7 Weltwundern der Antike zählte. Artemis wurde auch Diana genannt und entsprach so gar nicht dem lieblichen Bild griechischer Statuen. Sie sah aus wie die orientalische Kybele, die Muttergottheit mit den vielen Brüsten. Sie trägt in einer Hand einen Dreizack und in der anderen eine Keule. Sie war gemein. Das ist eine Vorstellung, die höchst gebildete, zivilisierte Menschen von Gott hatten. Sie war eine weibliche Gebieterin, und rund um ihren Tempel war grobe Unmoral und Betrug schlimmster Art an der Tagesordnung. Sie haben die Herrlichkeit des unvergänglichen Gottes mit dem Bild eines vergänglichen Menschen vertauscht. Tatsächlich ist Götzendienst eine Karikatur Gottes, eine Verleumdung, eine Schändung Gottes. Ich persönlich sehe nicht gerne Bilder von Jesus, wie auch Paulus sagte, dass wir ihn nicht mehr nach dem Fleisch kennen. Vergleiche 2. Korinther 5, Vers 16. Er ist der verherrlichte Christus. Er ist nicht das Bild, das man an die Wand hängen kann. Wenn er in ihr Zimmer käme, dann würden sie vor ihm aufs Angesicht fallen. Er ist der verherrlichte Christus, heute. Wir sollen Gott nicht beschmutzen, indem wir ein Bild von ihm machen. Die Griechen machten ihre Götter den Menschen gleich. Die Assyrer, die Ägypter und die Babylonier machten ihre Götter den Tieren, Vögeln und Kriechtieren gleich. Ich ging einmal durch das Museum von Kairo und betrachtete einige Götter, die sie gemacht hatten. Es sind keine schmeichelhaften Darstellungen, das kann ich Ihnen versichern. Der Mensch hat jedoch nicht als Götzendiener angefangen. Götzendienst wurde erst später eingeführt. Der erste Bericht vom Götzendienst im Wort Gottes steht im 1. Buch Mose, wo berichtet wird, dass Rahel die Götzen ihres Vaters gestohlen hat. 1. Mose 31. Der Mensch entwickelte sich nach unten, nicht nach oben. In Sachen seiner Religion hat sich der Mensch von Gott entfernt. Sir William Ramsay, der früher ein militanter Ungläubiger war, schrieb in »The Cities of Paul«: »Für meinen Teil habe ich zu bekennen, nichts von dem, was ich erfahren oder gelesen habe, bestätigt das, was die moderne Religionsgeschichte annimmt. Aber sehr vieles bestätigt, was Paulus sagt. Nach allem, was es an Belegen gibt, ist die Religionsgeschichte, abgesehen von seltenen Ausnahmen, eine Geschichte der Degeneration«. Es ist eine Tatsache menschlicher Geschichte, dass der Mensch auf sich gestellt degeneriert und dass er nur da Fortschritte macht, wo in ihm Sympathie und Hingabe Gott gegenüber zu finden ist und dadurch das soziale System rein, anmutig und gesund bleibt. Aus demselben Grund funktionieren heute das Gesundheitssystem, die Armenfürsorge und andere Sozialprogramme nicht. Wegen der groben Unehrlichkeit und der Abwendung von Gott. Man sagt, wir wollen Aktionen starten und nicht Religion ins Spiel bringen. Das ist das Problem. Die einzige Aktion, die der Mensch tun muss, ist, zu dem lebendigen und wahren Gott zurückzukehren.

Drittens, der unnatürliche Rückschritt des Menschen. Jetzt kann man erkennen, was bei der menschlichen Revolution gegen Gott herauskommt. Im Rest dieses ersten Römerbriefkapitels heißt es dreimal, dass Gott sie dahingegeben hat. Vers 24. Darum hat Gott sie in den Begierden ihrer Herzen dahingegeben in die Unreinheit, so dass ihre Leiber durch sie selbst geschändet werden. Die Degeneration des Menschen, anders ausgedrückt seine Verwilderung oder Verschlechterung, lässt sich an seiner sexuellen Perversion messen. Während viele Kirchen in unserer Zeit anormale Sexualität nicht verurteilen, sagt Gott, dass er die Menschen, die sie praktizieren, dahingegeben hat. Götzenverehrung und grobe Unmoral sind bittere Früchte, die auf die Ablehnung der Offenbarung Gottes folgen. Gott hat sie dahingegeben, bedeutet wörtlich, Gott hat sie ausgeliefert. Das ist eine aktive, nicht eine passive Haltung. Es meint, dass jemand in die Verfügung eines anderen übertragen wird. Die Begründung dafür beschreibt Paulus in Vers 25. Sie, die Gottes Wahrheit in Lüge verkehrt und das Geschöpf verehrt und ihm gedient haben statt dem Schöpfer, der gelobt ist in Ewigkeit. Amen. Sie verkehrten Gottes Wahrheit in Lüge. Der Gedanke ist der, dass sich die Menschen von Gott zu Satan gewandt haben, dem Urheber der Lüge und Vater der Götzenverehrung. Das ist Götzendienst, der zum untersten Tiefpunkt sittlichen Niedergangs führt. Und was das zur Folge hat, beschreiben die Verse 26 und 27. Darum hat sie Gott dahingegeben in schändliche Leidenschaften, denn ihre Frauen haben den natürlichen Verkehr vertauscht mit dem Widernatürlichen. Desgleichen haben auch die Männer den natürlichen Verkehr mit der Frau verlassen und sind in Begierde zueinander entbrannt und haben Mann mit Mann Schande getrieben und den Lohn ihrer Verirrung, wie es ja sein musste, an sich selbst empfangen. Das sind Leidenschaften, die Unehre machen, Schande und Verderbtheit, ganz gleich, wie die öffentliche Meinung dazu heute aussieht. Das Abartige kam hinein ins griechische Leben und zog Griechenland hinunter in den Staub. Machen Sie sich mal dorthin auf, wo die Reste des früheren Griechenlands zu sehen sind, und schauen sich Griechenland heute an. Der Ruhm ist vergangen. Weshalb? Der Grund dafür war meiner Meinung nach ihre Sünden. Viertens. Gott ahndet die Sünden auf übernatürliche Weise. Paulus fährt fort in Vers 28. Und wie sie es für nichts geachtet haben, Gott zu erkennen, hat Gott sie dahingegeben in verkehrten Sinn, so dass sie tun, was nicht recht ist. Wenn mir jemand sagt, er kann Kind Gottes sein bei gleichzeitigem perversen Leben, mitten im dicken Morast der gegenwärtigen Tabulosigkeit, wer das behauptet, der betrügt nur sich selbst. Wenn er zu Christus kommt, kann er Befreiung erfahren. Die Verse 29 bis 31 zählen eine erschreckende Sündenbrut auf, die aus der Rebellion des Menschen gegen Gott erwächst. Voll von aller Ungerechtigkeit, Schlechtigkeit, Habgier, Bosheit, voll Neid, Mord, Hader, List, Niedertracht. Zuträger, Verleumder, Gottesverächter, Frevler, hochmütig, prahlerisch, erfinderisch im Bösen, den Eltern ungehorsam, unvernünftig, treulos, lieblos, unbarmherzig. Dies sind die heutigen Sünden der Menschheitsfamilie. Ich habe meinen Studenten im Unterricht empfohlen, sich irgendeine Großstadtzeitung zu kaufen, sich damit hinzusetzen und Überschriften zu finden für jede Sünde, die dort erwähnt ist. Das sind die Bedingungen heute, nicht nur in Kairo, Kalkutta und Beijing, sondern auch bei uns hier. Wie lange noch mag Gott das ertragen und Geduld mit uns haben? Er hat große Nationen der Vergangenheit gerichtet, die sich in diese Richtung bewegt haben. Die Kennzeichen der Menschen, die mit Gottes Gericht rechnen müssen, beschreibt Paulus in Vers 32. Sie wissen, dass die solches tun, nach Gottes Recht den Tod verdienen.
Aber sie tun es nicht allein, sondern haben auch Gefallen an denen, die es tun. Der Mensch hat eine Offenbarung von Gott, aber er brüstet sich frech damit und fordert damit das Gericht Gottes gegen solche Sünden heraus. Er praktiziert sie fortwährend und bejubelt und billigt die, die ebenso handeln. Wir haben es in der zweiten Hälfte vom ersten Kapitel des Römerbriefs zu tun gehabt mit einer universalgültigen Tatsache. Der Mensch ist ein Sünder, und das hat Einfluss auf die natürliche Wesensart des Menschen. Paulus hat davon gesprochen, dass Gott das nicht einfach so hinnimmt, sondern darüber erzürnt ist. Gott hat seinen Zorn offenbar gemacht gegenüber der Sünde des Menschen. Und zugleich verharrt der Mensch in seiner Abkehr von Gott. Diese Tatsache wird uns auch noch in den folgenden Kapiteln beschäftigen. In der nächsten Ausgabe der Sendereihe durch die Bibel steht der erste Teil des zweiten Kapitels des Römerbriefs im Mittelpunkt. Bis dahin auf Wiederhören und Gott befohlen.

0: 7 Uhr und 30 Minuten. 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
1: Im Buch Hiob Kapitel 11 antwortet sein Freund Zophar auf die Rede des Hiob im vorigen Kapitel. Zophar ist zwar ziemlich empört und weist seinen Freund mit scharfen Worten zurecht, aber er kann auch nicht mehr sagen, als dass Hiobs Leid mit seiner Schuld zu tun haben muss. Wir lesen jetzt aus der Guten Nachricht Bibel Kapitel 11. Da sagte Zophar von Naama: Soll dieser Unsinn ohne Antwort bleiben? Hat einer Recht, nur weil er dauernd redet? Meinst du, dass dein Geschwätz uns mundtot macht, wir auf dein Spotten nichts erwidern können? Du hast behauptet, was du sagst, sei wahr. Vor Gottes Augen seist du ohne Schuld. Ich wünschte nur, dass Gott jetzt selber spräche und dir darauf die rechte Antwort gäbe. Er würde dir sein Handeln offenbaren, das unserem Wissen unbegreiflich ist. Dann würdest du sehr schnell zur Einsicht kommen, wie viel von deiner Schuld dir Gott erlässt. Die Tiefen Gottes, kannst du sie ergründen? Kennst du die Größe des Gewaltigen? Gott reicht noch höher als der Himmelsdom, zu dessen Grenze du nie hingelangst. Gott reicht noch tiefer als die Totenwelt, von der du doch so gut wie gar nichts weißt. Gott ist viel größer als die ganze Erde, viel breiter als das ganze weite Meer. Holt er den Schuldigen vor sein Gericht, so gibt es niemand, der ihn daran hindert. Er kennt die Taugenichts und ihr Treiben, das Unrecht kann sich nicht vor ihm verstecken. Jedoch ein Dummkopf kommt erst dann zur Einsicht, wenn wilde Esel zahm geboren werden. Du, Hiob, musst dein Herz zu Gott hinwenden und deine Hände ihm entgegenstrecken. Doch reinige sie erst von allem Unrecht und lass in deinem Haus nichts Böses zu. Dann kannst du frei von Schuld den Blick erheben. Dann stehst du fest und brauchst dich nicht zu fürchten. Das Unheil, das dich traf, kannst du vergessen, wie Wasserfluten, die verlaufen sind. Dein Leben zeigt sich dann in neuem Licht und strahlt noch heller als die Morgensonne. Nach aller Dunkelheit kommt Morgenglanz. Du lebst in Sicherheit, mit neuer Hoffnung. Du bist beschämt, doch kannst du ruhig schlafen. In deinem Frieden wird dich niemand stören. Doch viele werden kommen, dir zu schmeicheln. Den Bösen aber bleibt nur die Verzweiflung. Sie suchen Zuflucht, ohne sie zu finden. Und ihre einzige Hoffnung ist der Tod. Soweit Hiob Kapitel 11. Was mir bei diesen Debatten der vier Freunde auffällt, sind zwei Dinge. Einmal, wie hart sie ihren Vorredner angreifen können. Sie fahren ihn unsanft an, machen ihn richtig fertig, beschimpfen, beleidigen und verspotten ihn. Zophar sagt ihr: Soll dieser Unsinn ohne Antwort bleiben? Und meinst du, dass dein Geschwätz uns mundtot macht? Anstatt zuzuhören, sich in die Lage des leidenden Hiob zu versetzen, ihn zu bedauern und zu trösten, verurteilen, verspotten und beschimpfen sie ihn. Wie leicht sind auch wir in der Gefahr, die Gefühle des anderen zu übersehen und ihn mit unseren Argumenten trösten und überzeugen zu wollen. Dabei geht es uns wohl weniger darum zu helfen, als vielmehr darum, das letzte Wort zu haben und selber Recht zu behalten. Das andere, was mir auffällt, ist, wie überzeugt jeder Freund davon ist, dass er die Antwort hat, dass er mehr weiß als der andere und klüger und verständiger ist. Zophar sagt zum Beispiel: Meinst du, dass wir auf dein Spotten nichts erwidern können? Er glaubt, er weiß es besser als Hiob und stellt ihm dann eine ganze Reihe provokativer Fragen, die er wohl selber nicht beantworten kann. Ich will nicht behaupten, dass Hiob und seine Freunde eingebildet und arrogant sind, aber es wundert mich doch, mit welch einer Überzeugung sie die Ansichten des anderen angreifen und ihre eigenen vertreten können. Dabei kann ich oft gar keinen großen Unterschied in ihrer Theologie entdecken. Allerdings sehe ich, dass Hiob nicht sehr vorsichtig ist, Gott wegen seiner Leiden anzuklagen, ihn zu beschuldigen und ihm Vorhaltungen zu machen. Das wiederum reizt die Freunde zum Widerspruch. Sie glauben dann, Gott verteidigen zu müssen. So ist es auch hier. Als Argument stellt Zophar dem Hiob einige rhetorische Fragen, die ihm zeigen sollen, wie wenig er über Gott weiß und wie anmaßend seine Reden sind. Zophar fragt: Die Tiefen Gottes, kannst du sie erkennen? Kennst du die Größe des Gewaltigen? Gott reicht noch höher als der Himmelsdom. So versucht Zophar, sich schützend vor Gott zu stellen und ihn zu verteidigen. Das tun wir sicher auch sehr oft, wenn wir merken, dass jemand Probleme mit dem Glauben hat und sich in einem geistlichen Konflikt befindet. Aber wir brauchen Gott nicht zu schützen und sein Handeln nicht zu rechtfertigen. Der Schöpfer und Herrscher der Welt kann sich allein verteidigen. Er kann sich selber offenbaren. Mit Angriffen, Beschuldigung und Zurechtweisung lässt sich meist keine Glaubensgewissheit einfordern und keinen Frieden mit Gott erzeugen. Hiob kannte wohl auch die Größe und Macht Gottes, aber er ging durch schwere Prüfungen und fragte sich wohl, wie diese Lehre oder dieses Wissen über Gott auf seine Situation anzuwenden sei. Er brauchte Hilfe, Erbarmen, Trost und Heilung. Er brauchte nicht Anklage, Schuldzuweisung und arrogante Belehrung. Andererseits freut es uns auch, wenn Freunde einen Schwergeprüften nicht mit menschlichen, psychologischen Rezepten überreden. Sie erklären nicht, wie man sich selbst lieben muss, wie man durch Meditation zu sich selber finden kann, wie man seine Gefühle beherrschen oder herauslassen sollte. Sie empfehlen dem Hiob auch keine Droge, kein Opium und noch nicht einmal Wein, um seinen Schmerz zu betäuben und zu vergessen. Sie weisen dafür aber immer wieder auf Gott hin. Ich finde es so beispielhaft, wie sich hier alle bemühen, Gott zu erkennen und zu verstehen. Darum geht es doch wohl auch in unserem Leben. Und dazu sind sicher auch die Prüfungen und Leidenszeiten. Dabei ist es erstaunlich, wie viel die Leute zu Hiobs Zeiten schon über Gott nachgedacht und erkannt haben. Davon könnte sich heute manch ein moderner Christ eine Scheibe abschneiden. Wir sehen hier bei Hiobs Freunden doch sehr viel Ehrfurcht vor der Größe und Souveränität Gottes. Und bei Hiob sehen wir eine erstaunliche Offenheit und Ehrlichkeit im Umgang mit Gott. Er sagt, was er denkt und empfindet, auch wenn er weiß, dass er eigentlich Gott nicht so begegnen dürfte. Aber er hat das Vertrauen, dass Gott diese provokativen Fragen und Anklagen verstehen und aushalten wird und dass er die Konflikte und das Herz seines Knechtes richtig einschätzen kann. Wir sehen auch später im Buch Hiob noch, wie Gott diese Offenheit und unverkrampfte Haltung Hiobs anerkennt. Nachdem Sophar versucht hat, dem Hiob die Größe und Weisheit des Schöpfers klarzumachen, ermahnt er ihn, sich an diesen im Gebet zu wenden. Er sagt, du Hiob musst dein Herz zu Gott hinwenden und deine Hände ihm entgegenstrecken. Das ist wirklich ein guter Rat und wir wollen noch etwas über die verändernde Kraft des Gebetes nachdenken. Ich will nicht behaupten, dass Hiob und seine Freunde eingebildet und arrogant sind, aber es wundert mich doch, mit welch einer Überzeugung sie die Ansichten des anderen angreifen und ihre eigenen vertreten können. Dabei kann ich oft gar keinen großen Unterschied in ihrer Theologie entdecken. Allerdings sehe ich, dass Hiob nicht sehr vorsichtig ist, Gott wegen seiner Leiden anzuklagen, ihn zu beschuldigen und ihm Vorhaltungen zu machen. Das wiederum reizt die Freunde zum Widerspruch. Sie glauben dann, Gott verteidigen zu müssen. So ist es auch hier. Als Argument stellt Sophar dem Hiob einige rhetorische Fragen, die ihm zeigen sollen, wie wenig er über Gott weiß und wie anmaßend seine Reden sind. Sophar fragt, »Die Tiefen Gottes, kannst du sie erkennen? Kennst du die Größe des Gewaltigen? Gott reicht noch höher als der Himmelsdom.« So versucht Sophar, sich schützend vor Gott zu stellen und ihn zu verteidigen. Das tun wir sicher auch sehr oft, wenn wir merken, dass jemand Probleme mit dem Glauben hat und sich in einem geistlichen Konflikt befindet. Aber wir brauchen Gott nicht zu schützen und sein Handeln nicht zu rechtfertigen. Der Schöpfer und Herrscher der Welt kann sich allein verteidigen. Er kann sich selber offenbaren. Mit Angriffen, Beschuldigung und Zurechtweisung lässt sich meist keine Glaubensgewissheit einfordern und keinen Frieden mit Gott erzeugen. Hiob kannte wohl auch die Größe und Macht Gottes, aber er ging durch schwere Prüfungen und fragte sich wohl, wie diese Lehre oder dieses Wissen über Gott auf seine Situation anzuwenden sei. Er brauchte Hilfe, Erbarmen, Trost und Heilung. Er brauchte nicht Anklage, Schuldzuweisung und arrogante Belehrung. Andererseits freut es uns auch, wenn Freunde einen Schwergeprüften nicht mit menschlichen, psychologischen Rezepten überreden. Sie erklären nicht, wie man sich selbst lieben muss, wie man durch Meditation zu sich selber finden kann, wie man seine Gefühle beherrschen oder herauslassen sollte. Sie empfehlen dem Hiob auch keine Droge, kein Opium und noch nicht einmal Wein, um seinen Schmerz zu betäuben und zu vergessen. Sie weisen dafür aber immer wieder auf Gott hin. Ich finde es so beispielhaft, wie sich hier alle bemühen, Gott zu erkennen und zu verstehen. Darum geht es doch wohl auch in unserem Leben. Und dazu sind sicher auch die Prüfungen und Leidenszeiten. Dabei ist es erstaunlich, wie viel die Leute zu Hiobs Zeiten schon über Gott nachgedacht und erkannt haben. Davon könnte sich heute manch ein moderner Christ eine Scheibe abschneiden. Wir sehen hier bei Hiobs Freunden doch sehr viel Ehrfurcht vor der Größe und Souveränität Gottes. Und bei Hiob sehen wir eine erstaunliche Offenheit und Ehrlichkeit im Umgang mit Gott. Er sagt, was er denkt und empfindet, auch wenn er weiß, dass er eigentlich Gott nicht so begegnen dürfte. Aber er hat das Vertrauen, dass Gott diese provokativen Fragen und Anklagen verstehen und aushalten wird und dass er die Konflikte und das Herz seines Knechtes richtig einschätzen kann. Wir sehen auch später im Buch Hiob noch, wie Gott diese Offenheit und unverkrampfte Haltung Hiobs anerkennt. Nachdem Zophar versucht hat, dem Hiob die Größe und Weisheit des Schöpfers klarzumachen, ermahnt er ihn, sich an diesen im Gebet zu wenden. Er sagt, du Hiob musst dein Herz zu Gott hinwenden und deine Hände ihm entgegenstrecken. Das ist wirklich ein guter Rat und wir wollen noch etwas über die verändernde Kraft des Gebetes nachdenken. Also ich glaube, Zophar meinte, Hiob sollte beten. Er sollte mit Gott sprechen, über seine Klagen und Kämpfe, seine Fragen und Sünden. Es ist immer besser, mit Gott selbst über unsere Zweifel und den Zorn und andere Gefühle zu sprechen, als mit Menschen darüber zu diskutieren. Bei Gott ist Hilfe und Antwort und Heilung. Gebet verändert vieles. Zunächst verändert Gebet unsere Einstellung zu uns selbst, zu unserer eigenen Bedeutung und unserem eigenen Wert. Das ist zwar nicht das Wichtigste, aber es ist vielleicht das Erste, was geschieht. Wir können fast nicht mit einem stolzen und rechthaberischen Herzen in die Gegenwart Gottes treten. Schon wenn wir an unseren Schöpfer denken und mit ihm reden wollen, werden wir ganz klein. Dann fühlen wir uns gar nicht mehr so sicher, so mächtig und so sündlos. Jesaja sagte, als er in die Gegenwart Gottes kam, »Vor Angst schrie ich auf. Ich bin verloren, ich bin unwürdig, den Herrn zu preisen. Ich lebe unter einem Volk, das genauso unwürdig ist. Und ich habe den König gesehen.« Den Herrscher der Welt. So fühlte sich Jesaja, als er in der Gegenwart Gottes war. Am Schluss des Buches Hiob kommt es zu einer persönlichen Begegnung zwischen Hiob und dem Herrn. In Kapitel 42, Vers 5 und 6 bekennt Hiob, »Ich kannte dich ja nur vom Hörensagen. Jetzt aber hat mein Auge dich geschaut. Ich schäme mich für alles, was ich sagte. In Staub und Asche nehme ich es zurück.« Im Gebet in der Gegenwart Gottes wird uns deutlich, wie gering wir sind, wie schwach, wie unwissend. Wir können Gott keinen Rat geben, keine Anklage erheben, keine Fragen stellen, das steht uns nicht zu. So wie Hiob müssen wir dann auch sagen, ich schäme mich für alles, was ich sagte. Zweitens, unsere Einstellung zu Gott und seinem Handeln verändert sich. Erst wenn wir nicht mehr über Gott reden, philosophieren und diskutieren, sondern uns direkt an ihn wenden, sehen wir die Lage im richtigen Licht. Wir erkennen, dass Gott souverän ist, dass seine Gedanken höher sind als unsere. Wir begreifen, dass er die Welt regiert und einen ganz anderen Überblick hat als wir. Es wird uns klar, dass er uns liebt und dass er höhere Motive für sein Handeln hat. Wenn Gott uns Leid und Not schickt, dann ist es nicht aus Freude daran, uns zu quälen. Es gibt einen Grund, eine liebevolle Absicht steht dahinter. Im Gebet merken wir, wie so anders Gott ist, als wir dachten oder wie wir ihn uns vorgestellt haben und wie wir unsere Ansichten über ihn revidieren müssen. Ich weiß noch, als ich mein Leben Jesus übergab, da hörten meine Fragen und meine Kritik an Gott auf. Ich wurde sein Freund. Ich konnte ihn verstehen. Ich wollte mich für ihn einsetzen. Ich wollte es nicht mehr zulassen, dass andere über ihn spotteten oder ihn verachteten. Wo ich mich früher gegen ihn aufgelehnt hatte, da wollte ich ihm jetzt von ganzem Herzen dienen. Drittens, Gebet verändert auch unsere Einstellung zur Situation. Welche Einstellung Hiob zu seiner Krankheit hatte, sehen wir deutlich in den Kapiteln, die wir schon gelesen haben. Er klagt, er beschwerte sich, er pochte auf seine Gerechtigkeit und sein Recht auf eine bessere Behandlung. Er konnte es nicht annehmen, dass er als Unschuldiger, wie er dachte, so viel Verluste und Schmerzen hinnehmen sollte. Wenn er versucht hätte zu beten, anstatt seinen Freunden seine Lage immer wieder zu erklären, er wäre viel eher zum Frieden gekommen. In der Gegenwart Gottes fällt Licht von einer anderen Seite auf unsere Situation. Asaf sagt in Psalm 73, Vers 16, »Ich mühte mich ab, das alles zu verstehen, aber es schien mir ganz unmöglich. Doch dann kam ich in dein Heiligtum. Da erkannte ich, wie es mit ihnen ausgeht. Als ich verbittert war und innerlich zerrissen, da hatte ich den Verstand verloren. Wie ein Stück Vieh stand ich vor dir.« Gebet verändert unsere Einstellung zu den Dingen, die wir sehen, und zu den Umständen, in denen wir uns befinden. Waren wir vorher rebellisch, unzufrieden, ja zornig, können wir im Gebet ganz neue Seiten erkennen und auch Vorteile sehen an einer Situation, von der wir dachten, sie sei ein einziger Schaden für uns. Viertens, Gebet ändert die Einstellung zu unserer Zukunft. Hiob hatte in seiner Not und Krankheit keine Perspektive mehr für die Zukunft. Er wünschte sich nur noch den Tod. Für ihn gab es keine Hoffnung auf bessere Zeiten, keinen Glauben an Veränderung und Heilung, keine Erwartung mehr an das Leben. Solange er sich und seine Krankheit und Verluste betrachtete, sah er nur Trauer, Enttäuschung und Schmerz. Wer im Gebet in die Gegenwart Gottes geht, der erlebt, was David im Psalm 23 so ausdrückte. Und muss ich auch durchs finstere Tal? Ich fürchte kein Unheil. Du, Herr, bist ja bei mir. Vor den Augen meiner Feinde deckst du mir deinen Tisch. Festlich nimmst du mich bei dir auf und füllst mir den Becher randvoll. In der Nähe des Herrn haben wir eine freudige und festliche Zukunft, trotz aller Bedrängnis hier. Fünftens, Gebet ändert die Einstellung zu unserem Nächsten. Hiob war unzufrieden mit seinen Freunden. Sie waren leidige Tröster, eingebildete Besserwisser, Lehrer und Mahner. Ich bin überzeugt, Hiobs Einstellung zu seinen Freunden hätte sich verändert, wenn er für sie gebetet hätte. Im letzten Kapitel des Buches muss Gott Hiob auffordern, für seine Freunde zu beten. Zu Eliphas sagt Gott: Mein Diener Hiob soll für euch beten, denn auf ihn werde ich hören und euch nicht für euren Unverstand bestrafen. Denn ihr habt nicht die Wahrheit über mich gesagt wie mein Diener Hiob. Vielleicht kostete es Hiob noch einmal eine Überwindung für seine Freunde, die ihn so beschuldigt haben, zu beten. Aber indem er das tut, wird seine Beziehung zu ihnen geheilt. Sechstens, Gebet verändert nicht nur unsere Einstellung zu unserer Situation und unseren Mitmenschen, sondern es verändert auch wirklich die Umstände und unsere Lage. Durch das Gebet wird Krankheit tatsächlich geheilt. Dafür gibt es viele Beispiele, auch heute noch. Durch das Gebet wird die Krankheit erträglicher oder nimmt einen leichteren Verlauf. Gebet kann uns auch Verlorenes wieder ersetzen, uns von Sünden, Sorgen und Belastungen befreien und uns zu neuer Lebensfreude helfen. Hätte Hiob den Rat des Zophar gleich befolgt und gebetet, so wären die Diskussionen mit seinen Freunden bestimmt ganz anders verlaufen. Wir beten. Herr, erinnere uns bitte immer wieder daran, dass wir zu dir kommen können, wenn wir in Not und schwierige Lagen geraten. Danke, dass du unser Gebet hörst und auf unsere Bitten antwortest. Amen.

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1: Eine Verlobungsgeschichte.

0: Im sonnigen Haus, in unserer Familie Wächter, hatte sich etwas Unfassbares ereignet. Das heißt, es sollte sich noch ereignen. Aber wir Kinder standen schon so fassungslos davor, als wenn uns angekündigt worden wäre, sämtliche Kirchtürme der Stadt im Tal wollten auf die Reise gehen. Ebenso fest und unbeweglich wie diese Kirchtürme zu unserer Stadt gehörten, gehörte unsere liebe Mutter zu uns, in das sonnige Haus auf dem Berg. Und nun wollte Mutter von uns fort. Nun wollte Mutter verreisen. Richtiger gesagt wäre, sie sollte verreisen. Vater wollte es. Und Mutter, ja, die war noch eine Frau der guten alten Zeit. Was Vater wollte, das wollte sie auch. Er wollte es in der allerbesten Absicht. Er wollte Mutter eine Freude machen. Ob es ihr wirklich eine Freude war? Wer kann das wissen? Sie lächelte dazu, so wie sie ihr Leben lang zu gutem und auch ungutem freundlich still gelächelt hat. Für uns Kinder war es auf keinen Fall eine Freude. Das stand außer aller Frage. Aber was Vater bestimmte, das war unantastbares Gesetz. Daran gab es nichts zu rütteln. Da mussten wir uns stillschweigend fügen, so schrecklich es uns auch diesmal war. Noch entsetzter waren wir, als wir erfuhren, dass unsere älteste Schwester Emma die Eltern begleiten sollte. Wenn wenigstens Emma, Mutters äußeres und inneres Ebenbild, bei uns geblieben und Mutter vertreten hätte, dann wäre unser Kummer nur halb so groß gewesen und wir wären uns nicht so jämmerlich verlassen vorgekommen. Emma macht sowieso nächstes Jahr eine ganz große Reise, wenn sie mit ihrem Bräutigam nach Afrika fährt, maulte Alwine. Gerade weil Emma bald eine so sehr weite Reise macht und dann für lange Zeit von uns getrennt ist, soll sie jetzt noch einmal mit ihren Eltern eine kleine Reise machen, damit sie uns noch einmal allein gehört und sie eine kleine Freude hat, zum Dank für alles, was sie für euch getan hat, antwortete Vater darauf. Da senkte Alwine beschämt den Kopf und wir alle schämten uns mit ihr. Es war gewiss sehr selbstsüchtig von uns, Emma bei uns behalten zu wollen und ihr diese Reise nicht zu gönnen. Sie hatte es wirklich um uns verdient, und es würde ihr eine besondere Freude sein, wenn ihr die Eltern und besonders Mutter einmal allein, ohne uns andere zehn, gehörten. Wer wagte dagegen, etwas einzuwenden? So standen wir denn eines Morgens auf unserem Berg und sahen Vater, Mutter und Emma nach, wie sie zu Tal wanderten. So betrübt wir waren auch stolz, wie die drei so stattlich und würdig da hinabschritten.
1: »Einfach großartig«, brummelte Guste andächtig.
0: »Wie die Kaiserin«, seufzte Minchen gefühlvoll.
2: »Die Kaiserin wäre froh, wenn sie so aussehe«, knurrte Guste, und über diese Bemerkung waren wir damals alle entsetzt, bis auf unsere drei Kleinsten, die noch nicht verstanden, was für ein Verbrechen Guste damit begangen hatte. Minchen schrie sogar auf und hielt sich die Hand vor den Mund, obwohl sie ja diese entsetzlichen Worte gar nicht ausgesprochen hatte. Auch Karl schaute sich scheu um und flüsterte, »Hoffentlich hat das niemand gehört.« Ja, das war dazumal eine Majestätsbeleidigung. Dies Vergehen kennt man heute wohl nicht mehr. Auch so stattliche, bescheidene und doch stolze Frauen und Mädchen wie Mutter und Emma gibt es wohl kaum noch heutzutage. Und was für großartige Kleider sie trugen. Diese Rüschen und Falten und Falben und Schleifen, diese nach hinten weit ausholenden Röcke, wirkten sie nicht wahrhaft majestätisch? Kein Mensch mochte ahnen, dass Mutters Staatskleid aus einem abgesetzten Kleid von Tante Ewertsbusch geschneidert worden war und dass Emma ihr altes Blaues noch einmal aufgefrischt und umgeändert hatte. Vater kam uns mit seinem hohen Hut und seinem Schlippenrock auch sehr würdevoll vor. Und so sahen wir sie denn betrübt und auch wiederum voller Genugtuung drunten im Tal entschwinden. »Was haben wir für feine Eltern?« stellte Lenchen mit einem tiefen Aufatmen fest. Und diesmal nickten wir alle zustimmend. Bloß Alwine fügte kleinlaut hinzu: »Aber nun reisen sie so schrecklich weit fort.« Man merkte, dass ihr die Tränen nahe waren. Doch da griff unsere Guste wieder ein, die sich bisher nach ihrer Majestätsbeleidigung etwas im Hintergrund gehalten hatte. »Faltet mal schnell die Hände, ehe sie ganz fort sind«, befahl sie. »Und nun beten wir alle, Jesu geh voran auf der Eisenbahn.« Die Sprüchlein habe ich in meinem späteren Leben noch oft vor einer Reise wiederholt. Und es ist mir immer, wie damals, kein Scherz, sondern bitter ernst gewesen.

Aber nun habe ich ja ganz vergessen zu berichten, wohin die drei reisten. Gut, dass ich nur für die Menschen, die ich liebe, hier meine Erinnerungen aufschreibe. Da brauche ich mich nicht darum zu entschuldigen oder die ganze Geschichte noch einmal umzuarbeiten oder neu zu beginnen. Also, die drei fuhren ins Hessenland. Was heute für ihre Enkel ein Sonntagsausflug sein mag, schien uns damals schier eine Weltreise. Gefährlicher und beängstigender als jetzt ein Flug nach Amerika. Sie fuhren auch nicht nur zum Vergnügen. Große oder auch nur kleine Urlaubsreisen gab es damals noch nicht für einfache Bürgersleute. Meines Vaters Vater stammte von dorther. Ich habe früher immer steif und fest behauptet, aus Wolfenbüttel, obwohl mich meine Tochter auslachte und ebenso steif und fest behauptete, diese Stadt läge nicht in Hessen. Bei der in Deutschlands Unglückszeit vorgeschriebenen Ahnenforschung stellte sich dann heraus, dass ich mich als Kind verhört oder nicht recht behalten hatte, dass es sich um den Ort Wolfshagen handelte. In der dortigen Gegend leben heute noch Nachkommen der französischen Hugenotten, die um ihres evangelischen Glaubens willen ihr Vaterland verlassen mussten. Mein Vater, dem man an seinen dunklen Haaren und Augen noch die fremdländischen Urahnen ansah, war sehr stolz darauf, von solch treuen Christen abzustammen. Er selber war bisher nie in Wolfshagen gewesen. Nun war dort eine sagenhafte Urahne gestorben, deren einziger Erbe er war. Es würde bei dieser Erbschaft nicht viel herauskommen, meinte er. Besonders wenn der Erlös des Häuschens und der Möbel noch unter uns 10 Kindern verteilt werden sollte. Darum wollte er Mutter damit eine Freude, diese kleine Reise, machen, da bisher er nur immer von ihrer Familie, von Großvater, Zuwendungen bekommen hätte. Einige wertvollere Stücke, vielleicht gar noch ein Andenken an die Urheimat seiner Familie, sollten aber von Mutter und Emma eingepackt werden, so dass die beiden, die auch beim Ordnen und dem Verkauf der anderen Habseligkeiten Vater zur Seite stehen sollten, zu Mutters Trost doch nicht bloß zum Vergnügen mit ihm reisten. Dass wir etwas mitgebracht bekommen sollten, wahrscheinlich sogar etwas Besonderes, Seltenes, das war der einzige Trost für uns zurückgebliebene Kinder. Unser Karl träumte mal wieder von etwas Ausgefallenem, einem goldenen Krönchen. Die Verstorbene war nämlich ein adliges Fräulein de Roux gewesen, mit O-U-X, betonte Karl. Ein zierliches Krönchen hätte zwar auf seinem dicken, blonden Jungenkopf kaum schön ausgesehen, eher auf Minchens dunklen Locken. Minchen war von Kind an unsere Feine gewesen. Mamsellchen hatten wir sie genannt. Seit sie im Haus des Kommerzienrats Wittenstein als Zofe war, hatte sich dieses Feine noch mehr ausgeprägt. Das soll nun nicht heißen, dass sie uns Geschwistern fremd geworden wäre und wir sie nicht mehr gern hatten. Aber lieber wäre uns doch gewesen, wenn an ihrer Stelle unsere derbe Guste Mutter vertreten hätte. Und wir bedauerten sehr, dass Guste gerade jetzt in Tante Ewertsbuschs Haushalt und Metzgerei unabkömmlich war, weil Onkel Ewertsbusch mal wieder mit seinem Hexenschuss zu Bett lag. Minchen bedauerte es unzweifelhaft noch viel mehr. Gewiss, sie verbrachte jeden freien Nachmittag und Abend im Elternhaus, und das tat sie nicht gezwungen, sondern aus eigenem Antrieb. Aber es war ja etwas anderes, abends mit einer feinen Handarbeit im gemütlichen Kreis zu sitzen, zu singen und zu plaudern, als jetzt diesen selben Kreis als Hausfrau zu leiten und zu versorgen. Da hörte bestimmt manchmal die Gemütlichkeit auf. Und so vornehm wie im Haus des Kommerzienrats ging es auch nicht zu. Lieber hätte Minchen die beiden Fräulein Wittenstein und ihre Mutter nach Bad Pyrmont begleitet. Und bestimmt hätte sie gern ebenso stolz wie Guste verkündigt, dass sie unabkömmlich wäre. Aber Frau Wittenstein hat bereitwillig versichert, dass Mutter unbesorgt reisen könnte und erklärt, dass es ihren Töchtern nur gut täte, wenn sie sich einmal ohne Minchens geschickte Hände behelfen müssten. Da hatte sich denn Minchen in ihr Schicksal als stellvertretende Hausfrau ergeben.
Ergeben ist wohl der treffende Ausdruck. Unser Mamsellchen hatte nämlich eine so wunderschöne Art, den hübschen Kopf ergeben zu neigen und die schönen dunklen Augen dabei zur Zimmerdecke zu heben.

0: Das tat sie auch an jenem Abend nach der Abreise, als sie uns einen Stollen Brote mit Butter bestrichen hatte. Und dabei seufzte sie gefühlvoll: »Ich bin wie eine Mutter zu euch.«
1: »Aber wie eine Stiefmutter«,
0: murrte Karl mit vollen Backen.
2: Du hast die Butter so draufgekratzt, dass du am Ende der Woche ein Pfund mehr im Topf hast.«
0: »Hast du das bei Kommerzienrats gelernt?« piepste ich durch Karls Keckheit ermutigt.
2: »Nein, sie spart schon für nächsten Sonntag für ihre Einladung«, fuhr Karl noch kühner fort.
0: Da saß auf seinen Backen die Antwort von Minchens gewandter Hand. Ein mörderisches, dreistimmiges Geheul antwortete von der Gegenseite. »Dreistimmig? Nun, unser Jüngster, der seit Mutters Abschied schon den ganzen Tag gequengelt hatte, brüllte lauthals mit, und ich stimmte aus Sympathie in meines Lieblingsbruders Schmerzensgeschrei ein. Bei den Jungen blieb es aber nicht bei dem. Karl war aufgesprungen, Wilhelm fühlte sich als sein Bundesgenosse zu Hilfe verpflichtet und lief nun auch um den Tisch herum auf Minchen zu.
2: »Warte«, drohte er mit geschwungenem Butterbrot.
0: Nun schrie Minchen auf, und sie wurde wiederum in ihrem Geschrei von Lenchen und Alwine unterstützt. Aber ehe es zu etwas Schlimmerem kommen konnte, wurde die Tür geöffnet und eine fröhliche Stimme rief:
3: »Na, ihr seid ja eine sonnige Familie. Heute ist wohl bei euch zur Abwechslung Gewitter mit Niederschlägen.«
0: Es war Lehrer Werner, Emmas Verlobter, der einmal, so im Vorbeigehen, nach seinen verlassenen Schwägern und Schwägerinnen sehen wollte. Unsere Guste war mit ihm gekommen.
2: »Was ist denn das für ein Radau?« grollte sie. »Man kann euch ja unten im Tal hören, wenn das Mutter wüsste, und Vater erst. Kaum sind sie fort, da ist es aus mit aller Liebe und Freundlichkeit. Schämt euch!«
0: Wir schämten uns wirklich.

Zum Trost ist gut, raunte mir Karl zu. Und womit sollen wir uns trösten? Du kannst ruhig in den Chor gehen, Minchen. Ich mache hier schon alles fertig. Erbot sich die gutmütige Guste. Aber dann kann man doch ihre schöne Schrift nicht bewundern, wenn sie mündlich einlädt, widersprach Wilhelm. Die Einladungen kann Minchen trotzdem überreichen, tröstete unser Schwager. Feine Leute laden immer schriftlich ein. Dann muss sie das bei ihrem Schuster unbedingt tun, brummte Karl. Eure Spöttereien habe ich satt, schalt Minchen mit heißen Wangen. Und ich verbiete dir, Herrn Kühne, Schuster zu nennen. Er ist Schuhmachermeister, hat ein Ladengeschäft, zwei Gesellen und bloß noch keine Frau, fiel Karl ein. Minchen wollte auf Karl zugehen. Da trat unser Schwager dazwischen. Kinder, Kinder, mahnte er. Ich kenne euch ja nicht wieder. Ist das sonnige Haus, die fröhliche Familie? Kaum ist die Mutter fort, benehmt ihr euch wie die Kinder Israel, wenn sie keine Richter hatten oder Mose auf dem Berg war. Wir tanzen aber nicht um das goldene Kalb, widersprach das bibelkundige Lenchen. Nein, aber um euer böses Ich, entgegnete Werner. Warum ärgert ihr eure Schwester? Und du, Minchen, warum lässt du dich mit dem Wort Schuster ärgern? Schuster waren von alters her Sinierer und Dichter, wie der Meistersinger Hans Sachs oder gar Jakob Böhme. Auch unser Freund Kühne ist ein tief veranlagter Mann, eine Stütze des Kirchenchors und des Jungmännerbundes. Ein treuer, aufrichtiger Christ. Minchen ging still hinaus. »Zieh dich rasch um für den Chor«, rief Guste hinter ihr drein. »Ich werde ihn von jetzt ab Fußbekleidungskünstler nennen«, brummte sie dann und ging in die Küche. »Untersteh dich«, schalt unser Schwager. Er lachte aber dazu. Wir anderen lachten nicht. Wir schämten uns.

In den nächsten Tagen bemühten wir uns, uns ordentlich zu benehmen, obwohl mit Minchen immer schlechter umzugehen war, je näher der Sonntag rückte. Sie war zwar stundenweise sehr gut aufgelegt und sang mit ihrem hellen Sopran wie eine Lerche. Dann aber fegte sie unruhig im Haus umher, legte neue Deckchen auf Sofa und Sessel, polierte die Möbel und nichts war ihr blank und schön genug. Wir Kinder mussten sämtliche Zinnteller und die große Zinnkanne, die Tröppelminna, scheuern, dass unser Kater sich darin spiegelte. Aber wenn sich Kater Cäsar auch bewundernd davor setzte, Minchen rieb doch noch selber nach. Am Sonntagnachmittag strich oder vielmehr kratzte Minchen für uns jüngere Geschwister einen Stoß Butterbrote. Zuerst wollte sie uns damit in den nahegelegenen Wald, den Armenhäuser Busch, schicken. Aber dann fiel ihr noch rechtzeitig ein, dass sich vor Jahr und Tag Karl dort einmal die Sonntagshose zerrissen hatte. Wir versprachen ihr zwar bereitwillig, uns in Acht zu nehmen und auf keinen Baum zu klettern. Aber Minchen traute uns nicht zu, gegen solche Versuchungen des Armenhäuser Busches standhaft zu bleiben. Desgleichen lehnte sie unser ebenso bereitwilliges Angebot, die Alltagskleider anzuziehen, ab. Sie fürchtete, Sonntagsspaziergänger, die uns begegneten, könnten ihr das übel auslegen, als wenn sie uns in Mutters Abwesenheit vernachlässigte. Kurzum, wir wurden in den hinteren Garten verwiesen und schoben uns widerwillig aus der Haustür hinaus. Sie will uns bloß verstecken, damit ihr Schuster sich nicht fürchtet, so viele Schwäger und Schwägerinnen zu bekommen, brummte Karl. Oder selber später auch so viele Kinder, flüsterte Lena.

0: Mädchen. Alwine lachte laut. »Alwine«, rief Daminchen hinter uns drein. Ich dachte schon, unsere große Schwester hätte unser ungebührliches Gespräch gehört und lief mit Alwine zurück, um der jüngeren Schwester beizustehen. Aber nein, Minchen bat Alwine nur, auf das Herdfeuer aufzupassen, indessen sie selber ihren Gästen den Berg hinab entgegengehen wollte. Wenn sie dann mit ihnen zurückkam, sollte das Kaffeewasser kochen, damit sie gleich aufgießen konnte. Alwine, die Minchen mit ihren dunklen Augen und Locken am meisten glich, war vielleicht wegen dieser Ähnlichkeit Minchens Liebling. Dass unsere kleine Vince ihrer großen Schwester aber gar nicht so treu ergeben war, das sollten wir bald merken. Wir standen noch hinter dem Haus und überlegten, wie wir uns die Zeit vertreiben sollten. Auf solch kleinem Raum war es für eine Schar wie wir kaum möglich, Lauf- und Bewegungsspiele zu machen. »Ich weiß etwas«, sagte endlich Lenchen. »Wir üben eine Begrüßungsmusik ein.« »Oh, fein«, stimmte Karl bei. »Für Minchens Gäste?«, fragte ich erstaunt. »Quatsch«, antwortete mein Bruder grob. »Für Vater und Mutter und Emma. Ich hole mit Wilhelm noch schnell aus dem Keller ein paar Topfdeckel und Holzscheite und zwei Bottiche. Und dann kann's losgehen.« Als die beiden mit den eigenartigen Musikinstrumenten wieder ans Tageslicht kamen, erschien gerade Alwine unter der Küchentür. »Ist Minchen fort?« raunte sie geheimnisvoll. Unser kleiner Hermann lief zur Hausecke. »Da unten geht sie schon«, krähte er. Ich huschte zu ihm und schaute nach, weil man dem Kleinen nicht immer glauben konnte. Ja, da wandelte unsere feine Schwester geruhsam zu Tal, und die Sonne leuchtete auf ihrem glänzenden Braunseidenen. Es war gewiss ein anmutiges Bild. »Nun komm doch schnell, Antchen«, rief Alwine. »Kommt rein!« Wir drängten uns alle in die Küche. Lenchen stieß die Verbindungstür zum Wohnzimmer auf. »Oh, wie fein«, rief sie und betrachtete bewundernd den gedeckten Tisch, auf dem ein Riesenkuchen prangte und zierliche Blumenkränzchen die Gedecke umrankten. »Kommerzienrats, wie sie matenten«, brummte Wilhelm. »Was steht denn auf den Kärtchen, die neben den Tellern liegen?«, fragte ich neugierig. Ich wollte zusehen, aber Alwine rief eifrig, »Lass das jetzt, wir haben nicht viel Zeit. Schaut lieber hier in den Schrank.« Das schlaue Schwesterlein huschte zum Küchenschrank und kletterte gewandt auf einen kleinen Schemel, den es schon davor gerückt hatte, um besser in das obere Fach hineingucken zu können. Vorhin, ehe sie ging, hat Minchen hier hineingeschaut und dabei so stolz gelächelt, berichtete Alwine dabei hastig. »Da bin ich neugierig geworden.«
1: »Das warst du schon immer«, fügte Wilhelm hinzu, aber keine achtete auf seine Bemerkung.
0: Wir drängten uns alle hinter Alwine. Die Kleineren versuchten hinter ihr auf den Schemel zu klimmen. Wir schubsten uns gegenseitig, wie eine Traube hingen wir aneinander und übereinander. »Der Schemel kippt um«, schrie Alwine und griff haltsuchend nach dem Schrank. Die Tassen und Teller darin klirrten bedrohlich. Lenchen fasste schnell zu. Karl schlug Alwine auf die Finger. »Lass den Schrank los«, brüllte er, »sonst kippt er mit sämtlichem Geschirr um. Dann lauf ich aber weg.« »Kommt sofort runter«, befahl jetzt auch Lenchen und zerrte Hermann und Alwine vom Schemel. Hermann wehrte sich schreiend und zappelnd. »Bist du wohl still?«, schalt Karl. »Sonst hört es Minchen und kommt zurück.« Mit seinen kräftigen Händen wischte er uns alle von unserem Aussichtsturm, dem Schemel, herunter. Dann aber kletterte unser Herr Bruder selber hinauf. Er starrte in den Schrank hinein und wir starrten wiederum auf ihn. Es sah aus, als schwölle er an. Sein Kopf wurde puterrot und seine Augen quollen immer mehr hervor, so dass ich an den Froschkönig denken musste. »Toll«, murmelte er. »Lauter Mandeltörtchen sind in der Suppenterrine«, flüsterte uns Alwine ehrfürchtig zu. »Und auf der großen Platte daneben?« »Nimmer, Lenchen«, befahl da Karl und reichte die Kuchenplatte herunter. »Ah, oh«,
1: Wir staunten allesamt. Was wir da sahen, das hatten wir bisher nur vom Hörensagen gekannt oder höchstens mit plattgedrückten Nasen in den Schaufenstern der feinen Konditorei in der Alleestraße bewundert. Und dafür hat sie uns die Butter nur gekratzt. Dafür hat sie gespart, grollte Karl. Und dann drehte er sich entschlossen um. »Gebt mal eure Stullen her«, befahl er. Verständnislos streckten wir ihm unsere dicken Doppelschnitten hin. »So«, sagte er mit düsterer Entschlossenheit, »jetzt tauschen wir. Ihre Geschwister müssen Minchen näher stehen als fremde Leute.« Und schon steckte er unserem kleinen Hermann einen dicken Mohrenkopf in die Hand, Alwine einen Sahneballen und mir ein Cremeschnittchen. Unsere Butterbrote legte er auf die Kuchenplatte. »Und nun schnell raus«, rief er dann, und während er die Platte in den Schrank zurückstieß, stoben wir schon zur Tür hinaus. Im Laufen stopften wir die ungewohnten Süßigkeiten in uns hinein. Genuss haben wir nicht davon gehabt. Ja, ich fand, dass mein Cremeschnittchen solch bitteren Beigeschmack hatte, dass ich heute noch vor diesem beliebten Gebäck eine Abneigung habe. Aufatmend hielten wir im äußersten Winkel des Gartens ein. Wir schauten uns gegenseitig an. Hermann hatte einen Schokoladenschnurrbart. Lenchen wischte sich die Krümel ab. Karl leckte seine Finger sauber. Keiner sprach. Ich glaube, es grauste uns vor unserer eigenen Kühnheit. »Was machen wir nun?«, fragte ich endlich. »Wir üben unsere Musik«, schlug Lenchen vor. »Passt auf, was ich mir ausgedacht habe.« Sie sang uns vor. »Ihr seid jetzt wieder da. Wir singen laut Hurra.« Und dann legten wir los. Bei jedem Ching-Bum schlugen wir die Topfdeckel aneinander und klopften mit den Holzscheiten auf die Bottiche. Wir taten es mit solch einer Wucht, als ob wir unser schlechtes Gewissen damit betäuben wollten. »Wir freuen uns so sehr, und ihr freut euch noch mehr«, sagte Lenchen vor, und wir schmetterten mit jedem Ching-Bum weiter, dass es mir war, als ob mir der Kopf platzte und die Vögel aus den Bäumen ringsum flüchteten. Wir merkten in unserem Eifer gar nicht, dass sich uns auf den Buchsbaumwegen des Gartens eine Gruppe Erwachsener näherte. Als ich zufällig aufblickte, sah ich in geringer Entfernung vor mir meine Schwester Minchen. In ihrem Gesicht war ein seltsames Gemisch von Entsetzen und Zorn. Es war noch nicht abzusehen, ob sie gleich sanft in Ohnmacht fallen oder energisch zwischen unserer Dauschläger fahren würde. Neben ihr stand ein stattlicher, blonder Mann, der in seinem schwarzen Bratenrock gewiss sehr feierlich ausgesehen hätte, wenn er nicht gerade herzhaft gelacht hätte. Nach und nach verstummte einer nach dem anderen von uns Musikanten. »Wunderbar«, lobte da der blonde Mann. »Dieser Rhythmus, diese fröhlichen, hellen Kinderstimmen, diese harmlose Freude. O Fräulein Minchen, wie glücklich müssen Sie sich schätzen, in der Schar dieser Geschwister aufgewachsen zu sein, die wie die Zweige des Ölbaums sprießen.« Minchens Gesicht veränderte sich zusehends. Zuerst ungläubig staunend, dann immer befreiter lächelte sie mit roten Wangen zu dem stattlichen Schuhmachermeister auf. Ich atmete auf. Die erste Gefahr war vorüber. Aber da flüsterte es ängstlich hinter mir. »O Annchen, ich habe ja nicht auf das Feuer aufgepasst. Jetzt kocht das Kaffeewasser sicher nicht. Aber ich traue mich nicht mehr in die Küche, wenn Minchen nachher die Kuchenplatte holen will.« Ich wandte mich zu Alwine um. »Komm«, raunte ich zurück und fasste sie bei der Hand. »Wir schlüpfen durch die Stachelbeerhecke ins Haus. Minchen merkt jetzt doch nichts. Wenn sie nachher in die Küche kommt, laufen wir fix raus.« Als wir beide atemlos in die Küche stürzten, wartete unser dort eine freudige Überraschung. Unsere Schwester Guste stand da und schüttete gerade den Kaffee auf. »O Guste«, riefen Alwine und ich wie aus einem Mund und liefen auf sie zu. »Nicht so stürmisch«, wehrte sie. »Was ist denn los?« »Du musst uns helfen«, rief ich hastig. Darum die Zärtlichkeit, brummte Guste. Dazu bin ich wieder gut. Ihr seht ja, ich helfe doch schon. Ach, Guste, fiel Alwine aufgeregt ein. Du musst uns bei etwas viel Schlimmerem helfen. Wir haben Minchen das feine Gebäck weggegessen und ihr dafür unsere Butterbrote hingelegt. Was soll das geben, wenn sie gleich die Platte holen will? O Guste, hilf uns doch, dass es wieder in Ordnung kommt.
0: Das ist ja die Höhe, schalt Guste. Eine Räuberbande seid ihr geworden, kaum dass Mutter fort ist. Nun, jetzt löffelt die Suppe aus, die ihr euch eingebrockt habt. Ich kann auch nicht Stroh zu Gold spinnen und Schwarzbrote in Kuchen verwandeln.
1: Hilf uns doch, Guste, schluchzte Alwine. Liebe, liebe Guste, schmeichelte ich, lass uns doch nicht im Stich.
0: Guste krauste nachdenklich die Stirn. Wir beobachteten sie gespannt. Gebt die Platte her, schnell, befahl sie dann. Ich habe eine Prachtwurst für euch mitgebracht. Die müsst ihr jetzt dran geben. Ich schneide sie fix auf. Du, Alwine, klappst jede Stulle auseinander. Und du, Annchen, legst eine Scheibe dazwischen. Aber galopp, galopp!
1: Alwine und ich gehorchten mit bebenden Fingern. Kaum war die verbesserte Platte wieder im Schrank verschwunden, da trat auch schon Minchen ein.
0: »Oh, Guste«, sagte auch sie erstaunt, aber sie schien weniger begeistert von Gustes Anwesenheit als wir.
1: »Was tust du denn hier?«, fragte sie kühl.
0: »Für deine Gäste Kaffee kochen, wie du siehst«, antwortete Guste. »Hab keine Angst, ich habe keine Zeit und keine Lust, mich mit an den feinen Tisch zu setzen. Ich bin ja auch gar nicht eingeladen. Ich habe nur Tante Evertsbusch den Berg heraufgebracht. Die musst du ja wohl als Anstandsdame bei euch jungen Leuten haben. Ich laufe jetzt gleich wieder bergab und richte das Abendbrot für den Onkel und die Gesellen.«
1: »Du kannst die Kaffeekanne reintragen«, erlaubte Minchen gnädig. »Das Gebäck will ich selber bringen.«
0: Sie näherte sich dem Schrank. Alwine und ich drückten uns noch fester hinter die geöffnete Wohnzimmertür, hinter der wir bei Minchens Erscheinen Schutz gesucht hatten. Und dann ertönte ein Schrei. Minchen wankte, lehnte sich gegen die Wand. Es sah aus, als wenn sie wirklich ohnmächtig werden wollte. Oh, wie mein Herz klopfte! Ich presste Alwines eiskalte Hand. Guste kam herbeigeeilt.
2: »Lass nur, ich trag sie schon«, sagte sie und hob mit einem Ruck die Platte aus dem Schrank und eilte damit ins Wohnzimmer.
1: »Nein, nein, nicht hineinbringen«, rief Minchen und war auf einmal wieder sehr flink auf den Beinen. Aber es war zu spät.
0: Mit einem Schwung und freundlichem Lächeln hatte Guste die Butterbrote neben den Napfkuchen auf den festlichen Tisch gestellt. Minchen stand, wie ein Geist oder als wenn sie ein Geist werden wollte, in der Tür.
1: »Was hast du denn?«, fragte ihre Freundin Lydia.
0: »Was haben Sie denn, liebes Fräulein Minchen?«, fragte der Schuhmachermeister besorgt.
1: »Oh, die Brote«, seufzte Minchen.
0: »Aber mein teures Fräulein«, rief da der stattliche Schuhmacher. »Sie werden sich doch nicht nachträglich genieren, uns diese Brote fortzusetzen.« »Nein, wenn Sie nicht schon mein Herz gewonnen hätten, so hätten Sie es nun endgültig erobert. Das nenne ich Aufrichtigkeit, Schlichtheit, ein nicht mehr scheinen wollen. Genau so wurde mir immer wieder Ihre ehrenwerte Familie geschildert. Wenn ich Sie aber so fein und vornehm vor mir sah, so zweifelte ich wenigstens, was Sie betrifft, daran. Ich wagte als schlichter Handwerker gar nicht, meine Augen zu ihnen aufzuheben. Nun aber sehe ich klar, keine Leckereien und vornehme Torten prangen hier auf dem Tisch, sondern ein selbstgebackener Kuchen und das liebe Brot. Mit einem Stück Wurst belegt ist es sowieso mein Leibgericht, wofür ich jede Süßigkeit stehen lasse. Oh, sich zu solch vorbildlicher Familie zu zählen, selber solch eine Familie zu gründen,
2: »na, daran hindert sie ja niemand«,
0: fiel Tante Evertsbusch trocken ein, indessen Minchen immer noch wie eine Bildsäule in der Tür stand.
2: »Nun setz dich mal endlich zu deinen Gästen, der Kaffee wird kalt«,
0: ermunterte Guste ihre Schwester.
2: Guste selber ging zu uns in die Küche hinaus. Sie klappte die Tür hinter sich zu und brummte, »Der Mann hätte Pastor werden sollen. Mein Fall ist er ja nicht, aber ich bin ja auch nicht seine Auserwählte.«
1: Nun, es hinderte den Herrn Schuhmachermeister wirklich nichts und niemand, in unsere Familie aufgenommen zu werden. Bald nach der Elternrückkehr kam er so feierlich, wie es nun einmal seine Art war, zu uns den Berg heraufgestiegen, um sich Minchen als Braut zu erbitten.

München hat uns damals noch nicht einmal bestraft. »Ihr gedachtet, es böse zu machen«, sagte sie am Abend dieses denkwürdigen Tages, fast so feierlich wie ihr Zukünftiger zu uns. »Gott aber hat es gut gemacht.« Wir waren heilfroh, dass wir so gnädig davongekommen waren. Ja, Gott hatte es wirklich gut gemacht. Unser dummer, hässlicher Streich hatte Minchen zu einem Mann verholfen und außerdem zu der Schlichtheit, die sie im Haus des Kommerzienrats beinahe verloren hätte. Als ich nach Jahrzehnten einmal in ihrem Haus zu Gast war und mir mein Schwager würdig wie immer gegenüber saß, spielte doch ein Lächeln um seinen weißen Patriarchenbart, als er dem fleißigen Hantieren seiner immer noch hübschen und zierlichen Frau aus der Ferne zusah. »Was mich an Minchen immer besonders angezogen hat«, sagte er zu mir, »das war ihre Anspruchslosigkeit und Schlichtheit. Als junger Mann hätte ich fast nicht gewagt, sie um ihre Hand zu bitten. So fein und beinahe hochmütig erschien sie mir, dass ich sie mir als Handwerkersfrau gar nicht vorstellen konnte. Doch dann kam die Geschichte, er lächelte noch herzlicher in seinen Bart hinein. Dann kam die Geschichte mit den Butterbroten, fiel ich ein. »Woher weißt du das denn? Du saßt doch nicht mit am Tisch. Ich habe dich an jenem Nachmittag nicht in der Stube gesehen«, fragte er. »Weil mein Butterbrot auch dabei war«, hätte ich beinahe geantwortet. Aber wenn Minchen, die ihrem Mann gewiss nie etwas verheimlicht hat, ihm dies nicht erzählt hatte, so sollte sie dies Geheimnis auch noch nach 40 Ehejahren für sich behalten. Wer weiß, wozu es gut war.

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3. Juli. Jedes Ding hat seine Zeit. Das gilt für alles, was unter dem Himmel geschieht. Prediger Kapitel 3, Vers 1. Eine Andacht von Joachim Pletsch. Abschied und Neuanfang. Wieder lag ein Schuljahr hinter uns. Für unsere Familie war das diesmal etwas Besonderes. Bei unserer Tochter stand der Abschied von der Grundschule an und für unseren ältesten Sohn das Abitur und der Beginn eines neuen Lebensabschnitts. Die damit verbundene Verabschiedung wurde entsprechend gefeiert. Einerseits geschah das froh und erwartungsvoll, etwas erfolgreich abgeschlossen zu haben und nun Neues anzugehen. Andererseits war es auch mit Wehmut verbunden, nämlich Menschen aus dem Auge zu verlieren, mit denen man viele gemeinsame Jahre verbracht hatte. Alles hat seine Zeit und alles geht einmal zu Ende. Das gilt für jeden von uns. Kann das Neue, das danach anbricht, das Vorangegangene überbieten? Zumindest hoffen wir das und oftmals erleben wir das auch. Wenn wir zum Beispiel Erfolg im Beruf haben, eine Familie gründen oder unseren wohlverdienten Ruhestand genießen. Doch was ist, wenn wir am Ende unseres Lebens angekommen sind und endgültig der Abschied von allem ansteht? Bricht auch dann noch etwas Neues an? Der Bibel zufolge ist das tatsächlich so. Die Ewigkeit kann sogar alles, was wir hier auf der Erde erlebt haben, noch überbieten. Jedoch nur, wenn wir rechtzeitig die Beziehung zu Jesus geknüpft haben, der alle, die an ihn glauben und ihm nachfolgen, niemals loslassen, sondern sie mit ins ewige Leben hineinnehmen wird. Jesus sagt, ich bin die Auferstehung und das Leben. Wer an mich glaubt, wird leben, auch wenn er gestorben ist. Johannes Kapitel 11, Vers 25. Die Beziehung zu ihm ist die einzige, die ewig hält. Und sie ist der Schlüssel zu einer herrlichen Zukunft, in der wir uns niemals mehr Sorgen über unsere Zukunft machen müssen. Denn die hat Gott in seiner Hand. Frage: Wie viele Vorzeichen des endgültigen Abschieds aus diesem Leben haben Sie schon hinter sich gebracht? Tipp: Neuen Mut im Abschied kann man nur dann schöpfen, wenn man weiß, dass es weitergeht. Bibellese 2. Korinther Kapitel 5, Verse 1 bis 10. Denn wir wissen, dass wenn unser irdisches Zelthaus zerstört wird, wir einen Bau von Gott haben, ein nicht mit Händen gemachtes ewiges Haus in den Himmeln. Denn in diesem freilich seufzen wir und sehnen uns danach, mit unserer Behausung aus dem Himmel überkleidet zu werden, insofern wir ja bekleidet, nicht nackt befunden werden. Denn wir freilich, die in dem Zelt sind, seufzen beschwert, weil wir nicht entkleidet, sondern überkleidet werden möchten, damit das Sterbliche verschlungen wird vom Leben. Der uns aber eben hierzu bereitet hat, ist Gott, der uns die Anzahlung des Geistes gegeben hat. So sind wir nun allezeit guten Mutes und wissen, dass wir, während einheimischem Leib, wir vom Herrn ausheimisch sind. Denn wir wandeln durch Glauben, nicht durch Schauen. Wir sind aber guten Mutes und möchten lieber ausheimisch vom Leib und einheimisch beim Herrn sein. Deshalb setzen wir auch unsere Ehre darein, ob einheimisch oder ausheimisch, ihm wohlgefällig zu sein. Denn wir müssen alle vor dem Richterstuhl Christi offenbar werden, damit jeder empfängt, was er durch den Leib vollbracht, dementsprechend, was er getan hat, es sei Gutes oder Böses.

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Wir sind in meiner Predigtreihe Merkmale einer gesunden Gemeinde. Es geht um den zweiten Thessalonicher Brief. Und heute geht es um das Thema Wissen um den Antichristen. Das erste Merkmal, über das wir geredet haben, hieß Wachstum im Glauben und in der Liebe. Das zweite Merkmal einer gesunden Gemeinde, Standhaftigkeit in Bedrängnissen. Und heute kommen wir eben zu dem dritten Merkmal, Wissen um den Antichristen. Und das mag uns erstaunen und überraschen, dass das Wissen um den Antichristen zu den Merkmalen einer gesunden Gemeinde gehört. In unserer Zeit ist dieses Thema kaum vorhanden in den Kirchen. Es ist erstaunlich, dass das Thema heute eher im politischen Raum an Popularität gewinnt und auch diskutiert wird. In vielen christlichen Gemeinden kommt dieses Thema überhaupt nicht mehr vor. Aber der Apostel Paulus denkt anders. Für ihn ist dieses Thema eine absolute Notwendigkeit und eine Selbstverständlichkeit. Er lehrt über die endzeitlichen Dinge und Entwicklungen und er schreibt darüber in seinen Briefen. In Thessalonich hat er über den Antichristen gesprochen, gleich am Anfang bei der Gründung der Gemeinde, als die Gemeinde vermutlich nur einige Wochen alt war. Für Paulus war es wichtig, dass die neubekehrten Christen in Thessalonich den ganzen Ratschluss Gottes verstehen, dass sie informiert sind. Ja, zu diesem Ratschluss gehört das volle Evangelium. Und zu diesem vollen Evangelium gehört natürlich die Botschaft über die Rettung des Sünders durch das stellvertretende Opfer unseres Herrn Jesus Christus. Und dass der Mensch durch Glauben, durch die Gnade Gottes gerettet wird, ohne Werke. Dass der Christ auf dem Weg der Nachfolge in der Heiligung wächst, durch die Kraft des Heiligen Geistes, dass er nicht alleine gelassen ist in dem Kampf gegen die Sünde. Dazu gehört aber auch die gute Nachricht, dass Jesus Christus wiederkommt. Er ist der wiederkommende Herr. Er kommt, um seine Gemeinde abzuholen. Dazu gehört auch, dass bevor Jesus Christus wiederkommt, ein Mann der Sünde, wie Paulus ihn nennt, der Sohn des Verderbens, der Antichrist, eine kurze Zeit lang diese Welt regieren wird. Er ist der Weltdiktator der Endzeit, der Antichrist. Danach kommt Jesus sichtbar auf diese Welt zurück als König aller Könige und Herr aller Herren. Er wird dann dem satanischen Treiben ein Ende machen. Die Thessalonicher kannten also den ganzen Ratschluss Gottes, doch sie sind in der Zwischenzeit verunsichert. Und damit kommen wir zur ersten von sechs Fragen, auf die wir heute eine Antwort versuchen werden zu finden aus unserem Text 2. Thessalonicher 2, Verse 1 bis 14. Ich werde abschnittweise lesen. Die erste Frage lautet, was verursacht Verwirrung in Thessalonich? Lass uns die ersten beiden Verse lesen. Paulus sagt, wir bitten euch aber, Brüder, wegen der Ankunft unseres Herrn Jesus Christus und unserer Vereinigung mit ihm, dass ihr euch nicht schnell in eurem Sinn erschüttern, auch nicht erschrecken lasst, weder durch Geist, noch durch Wort, noch durch Brief, als seien sie von uns, als ob der Tag des Herrn da wäre. Die Thessalonicher sind verwirrt und erschrocken, dass der Tag des Herrn möglicherweise schon gekommen sei. Vermutlich gab es jemanden in der Gemeinde, der sich vielleicht als Prophet bezeichnet hat, der ein Wort vom Herrn empfangen haben sollte mit der Behauptung, der Tag des Herrn sei schon da. Zusätzlich gab es wahrscheinlich eine mündliche Botschaft oder sogar einen Brief, von denen behauptet wurde, dass sie von Paulus und seinen Mitarbeitern stammten, in denen behauptet wurde, der Tag des Herrn ist da, der Tag des Herrn ist gekommen. Warum sind die Thessalonicher darüber erschrocken? Sie sind erschrocken, weil sie wissen, was der Tag des Herrn bedeutet. Dass der Tag des Herrn ein Zeitabschnitt wird, während dem der Herr diese Welt, die gottlose Welt, richten wird. Es ist kein buchstäblicher 24-Stunden-Tag, sondern ein Zeitabschnitt, der genau bemessen ist. Dieser Tag des Herrn
ist ein Tag des Zornes Gottes. Diesen Zorn wird Gott über diese Welt ausgießen und die Propheten im Alten Testament haben viel und oft davon berichtet. Zum Beispiel Jesaja, er sagt, siehe, der Tag des Herrn kommt, grausam, voll Grimm und glühendem Zorn, die Erde zu verwüsten und die Sünder von ihr zu vertilgen. Warum sind die Thessalonicher also erschrocken? Paulus sagte ihnen nämlich, dass dieser Tag des Herrn die Gläubigen nicht betreffen wird, dass sie vorher von Jesus aus der Gefahrenzone dieser Welt evakuiert werden durch die Entrückung der Gemeinde. Darüber schrieb er ihnen ausführlich schon in seinem ersten Brief. Er sagte ihnen dort im Kapitel 1, wie ihr euch bekehrt habt zu Gott, weg von den Abgöttern, zu dienen dem lebendigen und wahren Gott und zu warten auf seinen Sohn vom Himmel, den er auferweckt hat von den Toten, Jesus, der uns errettet von dem zukünftigen Zorn. Er wiederholt diese Verheißung noch einmal in Kapitel 5 im ersten Brief und sagt, denn Gott hat uns nicht zum Zorn bestimmt, sondern zum Erlangen des Heils oder der Rettung durch unseren Herrn Jesus Christus. Dann hat Paulus den Thessalonichern im ersten Brief auch erklärt, wie diese Evakuierung, die Entrückung der Gemeinde geschehen wird. Er sagte dort in Kapitel 4, denn er selbst der Herr wird, wenn der Ruf ertönt, wenn die Stimme des Erzengels und die Posaune Gottes erschallen, herabkommen vom Himmel. Und die Toten werden in Christus auferstehen zuerst. Und danach werden wir, die wir leben und übrig bleiben, zugleich mit ihnen entrückt werden, auf den Wolken, dem Herrn entgegen in die Luft. Und so werden wir bei dem Herrn sein, alle Zeit. Die Thessalonicher müssen also gedacht haben, wenn der Tag des Herrn schon da ist, dann haben wir die Entrückung verpasst. Dann hat Jesus uns nicht mitgenommen. Und uns wird jetzt der kommende Zorn des Herrn treffen, wie auch die Ungläubigen. Deshalb sind sie verwirrt und erschrocken. Dass sie verunsichert sind, ist kein Wunder. Sie haben ja kein neues Testament, das sie aufschlagen und nachlesen könnten. Das gab es zu dem Zeitpunkt noch nicht. Sie sind jung im Glauben. Sie brauchen Unterweisung. Sie müssen in der Erkenntnis wachsen. Paulus versteht das und er geht jetzt auf ihre Sorgen und Ängste in unserem Abschnitt ausführlich ein und beruhigt sie. Er sagt ihnen, dass sie keinen Grund haben, Sorge zu haben. Sie sollen wissen, dass es Vorbedingungen gibt, bevor der Tag des Herrn kommt. Und diese Vorbedingungen sind noch nicht da. Was sind die Vorbedingungen? Das ist die zweite Frage, die uns beschäftigt. Was sind die Vorbedingungen für den Tag des Herrn? Er sagt, dass euch doch niemand auf irgendeine Weise verführe. Denn dieser Tag, der Tag des Herrn, kommt nicht, es sei denn, dass zuerst der Abfall gekommen und der Mensch der Gesetzlosigkeit offenbart worden ist, der Sohn des Verderbens. Paulus nennt hier zwei Vorbedingungen für den Tag des Herrn. Einmal ist es der Abfall vom Glauben innerhalb der Christenheit. Zweitens die Offenbarung, das Bekanntwerden des Antichristen. Über den Abfall vom Glauben in der Endzeit spricht Paulus in mehreren Briefen, so zum Beispiel in seinem ersten Brief an Timotheus und sagt, der Geist aber sagt deutlich, dass in den letzten Zeiten einige vom Glauben abfallen werden und verführerischen Geistern und Lehren von Dämonen anhängen. Über den Abfall vom Glauben haben wir ausführlich geredet am Anfang des Jahres bei meiner Predigt zum Thema Leben wir 2026 in der Endzeit? Fragezeichen. Wir müssen uns also, wenn es um den Abfall vom Glauben ist, geht, nicht fragen, wann wird er kommen? Wir sind mittendrin in diesem Abfall. Wir erleben in unseren Tagen den größten Abfall vom Glauben innerhalb der Christenheit. Dieser Abfall geht einher mit dem Verlassen der biblischen Wahrheiten. Man will sie nicht mehr wahrhaben. Sie sollen nicht mehr gelten. Und wenn die biblische Wahrheit verneint und wenn sie verleugnet wird, wird auch die biblische Moral verleugnet und durch eine menschliche oder dämonische Moral ersetzt. Dieser Abfall vom Glauben bildet also die erste Vorbedingung, die sich erfüllen muss, bevor der Tag des Herrn kommt. Aber es gibt noch eine zweite Vorbedingung.
Das ist das Auftreten des Weltdiktators der Endzeit, des Menschen der Gesetzlosigkeit, des Sohnes des Verderbens, wie Paulus

Aber die Menschen tappen im Dunkeln. Die Bevölkerung versteht immer mehr, dass wir nicht objektiv informiert werden. Dass vieles im Dunkeln bleibt, verschleiert wird. Dass in dieser Welt zunehmend die Lüge dominiert. Und zwar an Stellen, von denen man nicht vermutet hätte, dass die Lüge aus diesen Quellen kommen kann. Autoritäten, auf die man sich früher verlassen konnte, so meinte man zumindest, führen heute viele hinters Licht. Ja, die Bibel sagt uns, es kommt die Apokalypse, sie muss kommen. Es kommt eine Katastrophe auf diese Welt zu, ja. Und wir steuern auf den letzten Krieg der Geschichte zu, Armageddon. Die Bibel nennt diese Apokalypse auch den Tag des Herrn, den Tag des Zornes Gottes. Doch bevor dieser Tag kommt, muss der Abfall vom Glauben kommen und der Antichrist, sagt Paulus, muss sichtbar werden. Noch ist der Antichrist nicht da. Noch hat er sich dieser Welt nicht gezeigt. Noch kennen wir seine Identität nicht. Also steht diese Apokalypse noch nicht unmittelbar bevor. Noch ist der Tag des Herrn nicht da, sagt Paulus. Liebe Brüder und Schwestern, wir haben keinen Grund, Angst zu haben. Wir sind in dieser Welt, aber nicht von dieser Welt, sagt Jesus. Wir sind auch nicht überrascht von den Entwicklungen. Wir sind informiert. Wir kennen das Drehbuch. Wir wissen, was kommen wird und was kommen muss. Gott hat es uns offenbart. Mein lieber Freund, liest du in der Bibel? Kennst du Gottes Wort? Bist du in der Bibel zu Hause und weißt du, was die Bibel über das Ende der Welt lehrt? Was die Bibel über die Zukunft sagt? Es gibt so viele Stimmen, die heute unsere Aufmerksamkeit haben wollen. Doch es sind nicht die Medienberichte, es sind nicht die Podcasts und die YouTube-Videos der Welt, die uns Klarheit vermitteln. Es ist einzig und allein Gottes inspiriertes und unfehlbares Wort. Und deshalb, wenn du aufgeklärt sein willst über die Zukunft, wenn du trotz des Chaos in dieser Welt Frieden und Ruhe haben willst, in deinem Herzen und ruhig schlafen möchtest, dann lese, studiere und forsche in Gottes Wort. Wir kommen zur dritten Frage. Wer ist der Antichrist und was ist seine Agenda? Paulus beschreibt das Wesen des Antichristen und er beschreibt uns seinen Charakter. Er sagt, er ist der Mensch der Gesetzlosigkeit und der Sohn des Verderbens. Sünde und Gesetzlosigkeit sind sein Wesen. Und tief in seinem Herzen ist die Rebellion gegen Gott so stark, dass er ein Ziel verfolgt, die Sünde für sich und für diese Welt zum Programm zu machen und zu feiern und die Gebote Gottes umzukehren ins Gegenteil. Auf diese Weise wird er zu einem Sohn des Verderbens, zu einem Menschen, der diese Welt ins Verderben stürzt, mit sich selber. Paulus sagt über ihn weiter, der sich widersetzt und sich überhebt über alles, was Gott oder Gegenstand der Verehrung ist, so dass er sich in den Tempel Gottes setzt und sich ausweist, dass er Gott sei. Erinnert ihr euch, dass ich dies zu euch sagte, als ich noch bei euch war? Erstaunlich, nicht wahr? Dass Paulus gleich, nachdem diese Menschen Christen wurden, sich bekehrt hatten und taufen ließen, diese Wahrheiten vermittelt hat und gelehrt hat. Warum werden sie heute in den meisten Kirchen und Gemeinden in unserer Welt verschwiegen, nicht gelehrt? Paulus sagt, dieser Mann wird sich Gott und allem Göttlichen widersetzen. Er wird keine Autorität über sich dulden oder irgendwie anerkennen. Er wird eine Einheitsreligion schaffen, in der er sich selbst zum Gott macht, zum Gegenstand der Anbetung erklärt. Um das zu demonstrieren und um das sichtbar zu machen, wird er sich in den Tempel Gottes in Jerusalem setzen und Anbetung für sich verlangen. Ja, diese prophetische Information ist wirklich erstaunlich und einzigartig. Sie macht uns deutlich, dass es in der Endzeit einen Tempel in Jerusalem geben wird, geben muss. Jesus spricht davon, Daniel, der Prophet, redet davon. In der Offenbarung lesen wir davon. Dieser Mann wird also den Juden ihren Traum erfüllen.

Er wird den Bau eines neuen Tempels in Jerusalem ermöglichen. Und vermutlich werden daraufhin viele Juden ihn als ihren Messias annehmen, zu einem Messias machen. Und er wird sich feiern lassen. Aber dann wird er sein wahres Gesicht zeigen. Er wird sich in den Tempel setzen, den Tempel entheiligen, indem er sein Bildnis im Tempel aufstellt und Anbetung für sich verlangt. Woher stammt seine unbändige Feindschaft gegen Gott, seine Bosheit, aber auch sein Erfolg? Paulus erklärt uns das in den Versen 9 und 10. Er sagt ihn, den Antichristen, dessen Ankunft gemäß der Wirksamkeit des Satans geschieht, mit jeder Machttat und mit Zeichen und Wundern der Lüge und mit jedem Betrug der Ungerechtigkeit für die, welche verloren gehen, dafür, dass sie die Liebe zur Wahrheit, zu ihrer Rettung nicht angenommen haben. Er kommt also durch das Wirken Satans zu seiner Macht, durch das direkte Wirken Satans, kommt er auch zu seinem Erfolg. Für Satan ist er sein auserwähltes Werkzeug. Der Satan ist ja der Fürst dieser Welt, sagt uns die Bibel. Ein geschlagener, ein besiegter Fürst, aber ein immer noch amtierender Fürst dieser Welt. Noch. Und er, der Satan, hat einen unbändigen Wunsch, als Gott angebetet zu werden. Und damit verbunden den Wunsch, dem wahren Gott und seinem Retter und Messias Jesus Christus zu schaden. Weil er das aber nicht kann. Gott kann er nicht schaden. Und auch dem Messias Gottes kann er nicht schaden. Weil er das nicht kann, hat er sich zum Ziel gesetzt, den Gläubigen zu schaden. Uns, den Nachfolgern unseres Herrn Jesus, durch Versuchung, Verführung und Verfolgung. Das sind seine Methoden, seit Jahrtausenden. Versuchung, Verführung und oder Verfolgung. Und auch der Schöpfung Gottes möchte er möglichst viel Schaden zufügen. Er hat sich in der Geschichte immer wieder Menschen ausgesucht, die offen waren für sein Wirken, die auf seine Verführung und seine Vorschläge eingegangen sind und ihm bereitwillig gefolgt sind. Judas gehörte zu diesen Menschen zum Beispiel. Zu diesen Menschen gehören Despoten, gottlose Machthaber wie Hitler, Stalin und andere. Doch am Ende der Zeit, bevor Jesus Christus sichtbar als König auf dieser Erde zurückkehrt, wird der Satan seine Bemühungen auf ein Maximum verstärken und seinen satanischen Messias auf den Thron dieser Welt setzen. Das ist sein Plan. Der Antichrist ist sein Messias für diese Welt. Antichrist bedeutet zweierlei. Anti gegen Christus. Anti bedeutet im Griechischen aber auch anstatt. Anstatt Christus. Der falsche Christus, der falsche Messias. Also dieser Mann ist der Messias Satans. Für die Juden und für die Welt. Er wird es sich zum Ziel machen, angebetet zu werden als Gott. Der Satan hat dieses Ziel und diesen Traum und er gibt diesen Traum nicht auf. Gott sein und angebetet werden. Er erfindet nichts Neues. Er ahmt immer wieder Gott nach. Und weil Gott seinen Messias in diese Welt sandte, sendet der Satan seinen Messias in diese Welt. Doch mit einem großen Unterschied. Während unser Gott seinen Messias als Retter in diese Welt sandte, um uns zu retten, sendet Satan seinen Messias, um die Welt zu verderben. Er hat kein Mitleid, er ist ein Lügner und Mörder von Anfang an, sagt Jesus. Der Satan wird mit diesem Mann das machen, was er mit niemandem in der Geschichte dieser Welt bisher gemacht hat. Wir lesen darüber in der Offenbarung. Dort heißt es, und der Drache, das ist der Satan, gab ihm, dem Antichristen, seine Kraft, seinen Thron und große Macht. Also wenn der Antichrist auf dem Thron dieser Welt sitzt, dann sitzt er stellvertretend für Satan da. Er ist von Satan besetzt, besessen, geleitet und geführt.
Dies erklärt dann auch seine Popularität, seinen weltweiten Erfolg, seine verheerende Wirkung auf die Menschheit. Paulus sagt, dessen Ankunft gemäß der Wirksamkeit des Satans geschieht, mit jeder Machttat, mit Zeichen und Wundern der Lüge. Er wird Wunder tun. Er wird Feuer vom Himmel herunterholen, sagt uns die Bibel. Und mit jedem Betrug der Ungerechtigkeit. Menschen werden verblüfft sein von diesen Wundern. Er wird überzeugend reden, äußerst intelligent sein, Lösungen für alle Probleme haben, scheinbar, und die Verführungskunst bis ins letzte Detail beherrschen. Unsere Welt wird immer antichristlicher. Die Entwicklungen schreiten sehr schnell voran und scheinen sich zu überschlagen. Die Geschwindigkeit, mit der sich unsere Welt verändert, und zwar zum Bösen hin, ist wirklich atemberaubend. Und es wird viel spekuliert, wer wohl dieser Mann, dieser Antichrist sein könnte, ob er schon lebt, ob er bereits auf der politischen Bühne aktiv ist. Wir wissen es nicht. Und ich denke, jeder Versuch, ihn heute zu identifizieren, ist zum Scheitern verurteilt, bis er sich und sein Programm der Öffentlichkeit vorstellen wird. Doch die Frage kann man sich stellen, lebt er heute schon? Dr. Mark Hitchcock, Professor am Dallas Theological Seminary, sagt dazu Folgendes. Er sagt, Elon Musk sagte, es geht hier um KI im Kontext, die künstliche Intelligenz, wir beschwören den Dämon. Der Chief Business Officer von Google sagte, wir erschaffen Gott. Der aus religiöser Sicht interessanteste Ort der Welt ist nicht der Nahe Osten, sondern das Silicon Valley. Wir werden die Entstehung von Sekten erleben, die sich der Verehrung künstlicher Intelligenz verschrieben haben. Irgendwo wächst in diesem Moment vielleicht ein junger Mann heran. Er ist aller Wahrscheinlichkeit nach ein grüblerischer, nachdenklicher junger Mann. In seinem Herzen jedoch brodelt eine höllische Wut. Aber die Frage ist, lebt der Antichrist heute? Und ich sehe keine andere Antwort darauf als ja, sagt Dr. Mark Hitchcock. Die Frage, die sich im Zusammenhang mit diesen Entwicklungen aufdrängt, mit dieser Perspektive, ist diese. Warum lässt Gott diese massive Verführung der Menschheit zu? Warum erlaubt Gott, dass dieser Mann die Welt verführt und ins Verderben stürzt? Auch diese Frage beantwortet uns Paulus in unserem Text. Er sagt, dafür, dass sie die Liebe der Wahrheit zu ihrer Rettung nicht angenommen haben. Sie hatten die Wahl. Sie hatten das Angebot, die Wahrheit zu lieben und anzunehmen. Sie haben es abgelehnt. Ja, durch diese massive satanische Verführung werden viele Menschen ins Verderben geführt werden. Der Grund dafür ist aber, sie haben die Wahrheit bewusst abgelehnt. Sie liebten die Wahrheit nicht. Gott hat ihnen die Wahrheit geoffenbart. Gott ist gerecht. Sie konnten die Wahrheit erkennen und gerettet werden. Das wollte Gott. Aber diese Menschen wollten es nicht. Weiter sagt Paulus in den Versen 11 und 12, und deshalb sendet ihnen Gott eine wirksame Kraft des Irrtums, dass sie der Lüge glauben. Der Lüge glauben. Die Wahrheit haben sie abgelehnt. Was bleibt denn dann noch? Wenn man die Wahrheit ablehnt und ausblendet, bleibt nur noch die Lüge. Damit alle gerichtet werden, die der Wahrheit nicht geglaubt, sondern Wohlgefallen gefunden haben an der Ungerechtigkeit. Die Ungerechtigkeit, die Sünde, die Gesetzlosigkeit und die Lüge hat ihnen mehr gefallen als die Wahrheit. Ja, Gott macht uns verantwortlich für unsere Entscheidungen, die wir bewusst treffen, gegen besseres Wissen. Es gibt göttliche Gesetzmäßigkeiten, die immer gelten. Eine davon lautet, was der Mensch sät, das wird er ernten. Lieber Freund, liebst du die Wahrheit? Vielleicht hast du sie oft gehört, die Wahrheit des Evangeliums, aber
niemals geliebt und niemals angenommen. Gott sendet dir die Wahrheit des Evangeliums, damit du gerettet wirst. Aber wenn du sie bewusst ablehnst, wirst du der massiven Verführung des Antichristen zum Opfer fallen. Denke nicht, ich werde schon den Durchblick behalten. Ich bin ja aufgeklärt. Ich werde Position beziehen. Du wirst keine Kraft dafür haben. Du bist nicht gewappnet gegen die satanische Verführung, die mit einer gewaltigen Macht diese Welt überrollen wird. Dann wirst du der Lüge glauben. Und das Gericht Gottes, das über den Antichristen kommen wird, wird auch über dich kommen. Die Herrschaft des Antichristen ist also Gottes Gericht über alle, die der Wahrheit nicht geglaubt hatten, sondern Lust hatten an der Ungerechtigkeit. Und deshalb rufe ich dir zu, beuge dich heute unter das Kreuz des wahren Messias, des Retters Jesus Christus. Er ist gekommen, um dich zu retten. Er ist der Weg, die Wahrheit und das Leben. Du kannst nur durch ihn zum Vater kommen. Wenn du ihn ablehnst, gibt es keine Hoffnung für dich. Wir kommen zur vierten Frage. Wer hält ihn auf? Noch ist er nicht da? Etwas hält ihn auf, sagt Paulus. Warum ist dieser Mensch noch nicht auf der Bühne dieser Welt aufgetreten? Und Paulus gibt uns hier eine Erklärung. Etwas hält ihn auf. Er sagt, und ihr wisst ja, was jetzt noch zurückhält, damit er geoffenbart werde zu seiner Zeit. Denn das Geheimnis der Gesetzlosigkeit ist schon am Wirken. Nur muss der, welcher jetzt zurückhält, erst aus dem Weg sein. Ich muss sagen, ich bin hier etwas neidisch auf die Thessalonicher. Sie wissen etwas, was wir nicht wissen. Sie wussten, was den Antichristen aufhält. Paulus hatte es ihnen gesagt. Wir wissen es nicht. Nicht genau. Wir ahnen, wir vermuten, aber wir haben nicht die Klarheit, die die Thessalonicher hatten. Gerne wäre ich damals bei dem Vortrag des Paulus dabei gewesen in Thessalonik, als er die jungen Gläubigen über den Antichristen aufgeklärt hat. Nun, aus der grammatischen Form dieser beiden Verse lässt sich das nur schwer ableiten. Im Vers 6 haben wir es nämlich mit einem Partizip im Neutrum zu tun, was ihn noch zurückhält. In Vers 7 haben wir es mit einem Partizip im Maskulinum zu tun, der, welcher jetzt zurückhält. Griechisch heißt dieses Wort Katechon, der Zurückhaltende oder das Zurückhaltende oder Aufhaltende. Und hier gibt es natürlich mehrere Vorschläge von den Auslegern, wer oder was das sein könnte, das den Antichristen aufhält. Einige vermuten, es sind Regierungen, also die das Böse in dieser Welt zurückhalten. Der deutsche Politiker Maximilian Krah schrieb vor kurzem auf der Social-Media-Plattform X, Trump ist der Katechon, der Zurückhaltende. Ich denke, das ist sehr problematisch, weil die meisten Regierungen dieser Welt gottlos sind. Ich halte diese Variante für sehr unwahrscheinlich. Andere denken, es könnte der jüdische Staat zum Beispiel sein. Aber auch das ist problematisch, denn der jüdische Staat wird immer noch da sein, auch wenn der Antichrist da ist. Er braucht ihn. Er wird ihn missbrauchen. Zwei Optionen sind am wahrscheinlichsten aus meiner Sicht. Und zwar diese. Der Heilige Geist oder die Gemeinde. Die Gemeinde. Was den Heiligen Geist betrifft, finde ich in der Bibel keinen Hinweis, dass er hinweggenommen werden soll. Er ist der allgegenwärtige Gott. Er ist immer da. Ja, er kam zu Pfingsten in einer besonderen Form und Weise, um in der Gemeinde zu bleiben, aber auch um in der Welt zu wirken. Hinzu kommt auch die Tatsache, dass in der Zeit der Herrschaft des Antichristen, in den 7 Jahren der großen Trübsal, in der der Antichrist herrschen wird, Menschen gerettet werden, zur Erkenntnis der Wahrheit kommen werden, unter schwierigen Umständen. Aber diese Rettung kann nur der Heilige Geist bewirken. Er wird sie erleuchten, er wird ihnen die Wahrheit offenbaren, er wird sie zur Bekehrung führen und die Wiedergeburt in ihnen bewirken.
Daher ist es am wahrscheinlichsten aus meiner Sicht, dass es die Gemeinde ist, die den Antichristen aufhält. Der Heilige Geist wirkt in besonderer Weise durch die Gemeinde in unserer Welt. Jesus sagt, ihr seid das Licht der Welt und das Salz der Erde. Das haben wir uns nicht ausgedacht, nicht ausgesucht. Gott sagt es. Und die Bibel sagt uns, dass die Gemeinde tatsächlich hinweggetan wird, weggerückt, entrückt werden wird, hinweggenommen. Und wenn die Gemeinde weg ist, wer soll sich dann dem gottlosen Programm des Antichristen widersetzen? Wer soll ihn entlarven? Wer soll ihn bloßstellen mit der Bibel in der Hand? Wer soll dann das moralische Gewissen der Welt sein? Und dann gibt es noch ein Argument. Gemeinde, Ekklesia im Griechischen, steht ja, ist ja ein im Femininum. Und Paulus erwähnt hier Neutrum, Maskulinum. Aber ich denke, dass auch das sprachlich durchaus eingeordnet werden kann. Ein Beispiel, in dem wir alle drei Artikel in der deutschen Sprache verwenden könnten. Zum Beispiel, wenn wir sagen, das, was den moralischen Zerfall in der Gesellschaft noch aufhält, ist der eine entscheidende Faktor, nämlich die christliche Prägung unseres Landes. Wenn diese Prägung verschwunden ist, kommt der totale moralische Zerfall. Dann haben wir hier alle drei Geschlechter vertreten durch alle drei Artikel, das, der und die. Dann könnten wir diese Aufklärung des Paulus über den, der den Antichristen aufhält, so lesen. Paulus sagt, und wir wissen ja, was ihn jetzt noch zurückhält, damit er, der Antichrist, geoffenbart wird zu seiner Zeit. Denn das Geheimnis der Gesetzlosigkeit ist schon am Wirken, nur muss der Faktor, der Einfluss, welcher jetzt zurückhält, erst aus dem Weg sein. Und dieser Einfluss ist die Gemeinde. Das ist jetzt mein Zusatz. Und dann wird der Gesetzlose offenbart werden. Jesus Christus ist in diese Welt gekommen, um zu retten. Und alle, die zu ihm gehören, werden vor dem zukünftigen Zorn, der über diese Welt kommt, gerettet werden. Die Gemeinde wird entrückt werden, bevor der große und schreckliche Tag des Herrn kommt. Jesus sagt seiner treuen Gemeinde, darum wacht jederzeit und bittet, dass ihr gewürdigt werdet, diesem allem zu entfliehen, was geschehen soll, und vor dem Sohn des Menschen zu stehen. Wenn du nicht zu Jesus Christus gehörst, lieber Freund, dann gehörst du auch nicht zu seiner Gemeinde. Und wenn du nicht zu seiner Gemeinde gehörst, dann wirst du nicht aus der Gefahrenzone evakuiert, wenn Jesus seine Gemeinde abholt. Aber heute ist noch der Tag des Heils. Heute kannst du Seiten wechseln. Heute kannst du zu Jesus fliehen, deine Sünden bekennen und Vergebung erhalten. Du kannst dich bei der nächsten Taufe öffentlich zu Jesus bekennen und zu seiner Gemeinde hinzugefügt werden. Dann bist auch du bereit, wenn Jesus seine Gemeinde abholt. Wir kommen zur fünften Frage. Wie wird er enden? Paulus sagt, und dann wird der Gesetzlose offenbart werden, den der Herr Jesus beseitigen wird durch den Hauch seines Mundes und vernichten durch die Erscheinung seiner Ankunft. Der Antichrist hat in Wahrheit nur eine kurze Karriere. Auch er, dem das gelingen wird, das keinem vor ihm in diesem Ausmaß gelungen ist, auch er wird kläglich scheitern. Denn niemand kann dem wahren König und Messias widerstehen. Wenn Jesus erscheint, genügt ein Hauch seines Mundes, ein Wort, und dieser Weltdiktator und seine Macht sind vernichtet. Liebe Gemeinde, auch wenn das Böse in dieser Welt voranschreitet, und wir sind ja mitten in dieser Welt, auch wenn wir nicht von dieser Welt sind, auch wenn die Zeiten dunkler werden und die Verführung spürbar zunimmt, wir müssen nicht verzagen. Der Schein trügt. Das Böse wird nicht bestehen. Das Licht wird diese Finsternis besiegen. Der Sieg unseres Königs und Retters ist absolut sicher. Und es ist nur eine Frage der Zeit, bis dieser Sieg auch allen unsichtbaren Mächten und der sichtbaren Welt offensichtlich wird.
Unser Text schließt allerdings nicht mit dem Antichristen, er schließt mit einem göttlichen Aber. Und er schließt mit der Antwort auf die Frage, wozu die Gemeinde berufen ist. Wir lesen Verse 13 und 14. Wir aber müssen Gott allezeit für euch danken vom Herrn, geliebte Brüder, dass Gott euch von Anfang an erwählt hat zur Rettung in Heiligung des Geistes und im Glauben an die Wahrheit, wozu er euch auch berufen hat durch unser Evangelium zur Erlangung der Herrlichkeit unseres Herrn Jesus Christus. Gott sei Dank für sein göttliches Aber. Wir gehören nicht zu dieser Welt, über die das Gericht Gottes hereinbrechen wird. Die Gemeinde ist informiert. Wir wissen um den Antichristen. Es ist wichtig, dass wir es kennen, dass wir den Plan kennen und wissen. Aber wir sind Gottes Kinder. Gott nimmt uns hinein in seinen Plan und lässt uns nicht im Dunkeln tappen wie die Kinder dieser Welt. Wir warten nicht auf den Antichristen. Wir warten auf den Herrn und Retter, auf unseren König Jesus Christus, der kommen wird, um uns zu sich zu holen. Die Angst ist deshalb fehl am Platz. Wir haben keinen Grund zu verzweifeln und uns zu fürchten. Wir haben nur Gründe, dankbar zu sein. Gott hat uns erwählt zur Rettung in Heiligung. Er tut das Werk der Erlösung in uns. Er macht es. Er hat uns berufen durch sein Evangelium, damit wir die Herrlichkeit unseres Herrn Jesus Christus erlangen. Amen.

Es ist 9 Uhr und 44 Minuten. 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

0: Es ist 10 Uhr.
1: Hier ist Nancy de Moss Wolgemuth.
2: Es gibt Dinge, die man ansprechen muss. Aber es gibt auch solche, die man einfach übersehen sollte. Lass sie los. Mach keine große Sache daraus. Das Problem ist, wir neigen dazu, die Sünden anzusprechen, die wir übersehen sollten. Und die Sünden zu übersehen, die wir ansprechen sollten. Wir haben einfach nicht vor Augen, was wirklich zählt.
1: Hallo, schön, dass du wieder dabei bist bei Belebe unsere Herzen mit Nancy de Moss Wolgemuth, gesprochen von Annette Schorre. Gestern haben wir gesehen, wie gefährlich Bitterkeit sein kann. Das Gegenmittel ist Vergebung. Natürlich. Kürzlich sprach Nancys Freundin Kim Wagner über die Kraft der Vergebung. Hier ist Nancy mit mehr dazu.
2: Wir haben über den enormen Schaden gesprochen, den Bitterkeit anrichten kann. Sie kann alles dominieren und unser Umfeld vergiften und verseuchen. Umgekehrt hat Vergebung eine gewaltige Kraft, um unser Umfeld positiv zu beeinflussen und im Leben der Menschen köstliche und wunderbare Ergebnisse hervorzubringen. Kim, ich erinnere mich an eine Geschichte, die du mir vor Jahren erzählt hast. Du hast damals die unglaubliche Kraft der Vergebung erlebt.
3: Mein Mann war zu einer Vortragsreihe in einer kleinen Landgemeinde in Südarkansas eingeladen. Der Ort war von dichten Kiefernwäldern umgeben. Es gab eine kleine, unscheinbare Kirche dort. Ringsum waren kaum Häuser zu sehen. Zu dem Sonntagsgottesdienst kamen vielleicht 30 Leute.
4: Also lasst uns Nägel mit Köpfen machen. Was heißt das jetzt konkret?
3: Mein Mann predigte aus Matthäus 18 über den unbarmherzigen Knecht. Er sprach darüber, wie Kränkungen einen in ein Gefängnis der Bitterkeit sperren können und wie man dort gequält wird. Eine ältere Dame, Mitglied der Gemeinde, kam nach vorne und bekannte vor der Gemeinde unter Tränen und tief bewegt, dass sie jahrelang gegen Gott gesündigt hatte, weil sie an ihrer Unversöhnlichkeit gegenüber einem sehr bekannten Mann aus der Gegend festgehalten hatte. Er war ein reicher Farmer und sie machte ihn für den Tod ihrer Mutter verantwortlich. Es gab einige Fragen zum Tod ihrer Mutter und sie gab ihm die Schuld dafür. Sie bat die Gemeinde darum, für sie zu beten, denn sie wollte zu ihm gehen und ihn um Vergebung bitten, wie sie ihn behandelt hatte. Denn er war ein verlorener Mann und er wusste, dass sie gläubig war. Also bat sie die Gemeinde, für sie zu beten, wenn sie am nächsten Tag zu ihm gehen würde, um ihn um Vergebung zu bitten. Was sie nicht wusste, als sie nun auf dem Weg zu dem Farmer war, stand ihr Mann, der als Säufer bekannt war, am Straßenrand und verkaufte Wassermelonen, um Geld für weiteren Alkohol zu verdienen. Er saß dort und verkaufte Wassermelonen, als mein Mann und der Pastor der Gemeinde vorbeikamen, um ihn zu begrüßen. Als sie nun auf ihn zukam, noch bevor sie mit ihm sprechen konnten, fiel er auf die Knie und flehte Gott um Vergebung an und dass er ihn retten möge. Er hatte keine Ahnung, was seine Frau gerade tat. Er fuhr dann zum Mittagessen nach Hause, um ihr zu erzählen, was passiert war. Als sie zur Tür hereinkam, um ihm zu erzählen, wo sie gewesen war, und ihm ihre Bitterkeit gegenüber dem Mann zu bekennen, auf den sie seit Jahren Groll hegte, da hörte sie ihren Mann, wie er laut zu Gott betete und ihn lobte. Bis zum Abend hatte sich herumgesprochen, dass diese Frau zu dem Farmer gegangen war und ihn um Vergebung gebeten hatte und dass ihr Mann, der stadtbekannte Trinker, sein Leben Jesus übergeben hatte. An diesem Abend kamen etwa 100 Menschen zur Evangelisation der Gemeinde. Der Geist der Vergebung begann sich in der Gegend auszubreiten. Am nächsten Abend kam der Farmer. Es waren 150 bis 200 Menschen da. Die kleine Kirche war überfüllt. Die Türen wurden geöffnet. Der Vorraum war voller Menschen. Die Leute standen. Sie hatten nicht genug Stühle für alle. Der Farmer übergab in dieser Nacht Jesus sein Leben. In der Gemeinde gab es eine Familie, die sich wegen eines Ehebruchs getrennt hatte. Ehemann und Ehefrau kamen beide. Sie versöhnten sich und ihr Sohn kam aufgrund dieser Erweckung mit Gott ins Reine. Er ist jetzt ein Missionar, der in Russland arbeitet und den unsere Gemeinde unterstützt. Über die Woche kamen über 1500 Menschen, um die Predigten in dieser kleinen Gemeinde zu hören. Sie verlängerten die Evangelisation auf 2 Wochen. Der Pastor wollte noch weitermachen, aber wir hatten bereits eine Woche Schulunterricht verpasst. Wir waren auf der Bibelschule. Wir beendeten die Evangelisation nach 2 Wochen mit vielleicht, ich weiß gar nicht mehr, wie viele Menschen sich entschieden haben. Wie viele Menschen Jesus als ihren Retter angenommen haben. Leben haben sich verändert. Die Leute reden noch heute von dieser Erweckung. Und das ist fast 25 Jahre her. Die Erweckung begann damit, dass eine Frau ihre Bitterkeit aufgab. Das, woran sie jahrelang festgehalten hatte und von dem sie glaubte, dass es gerechtfertigt war. Sie war voll Wut und Unversöhnlichkeit gegenüber diesem Mann gewesen, einem verlorenen Mann. Und sie war zu ihm gegangen und hatte ihn um Vergebung gebeten. Als dieser Geist der Vergebung freigesetzt wurde. Es ist so wahr. Du bist Jesus nie ähnlicher, als wenn du vergibst. Und als verlorene Menschen sahen, was durch Vergebung alles geschah, wirkte Christus in dieser Gegend auf mächtige Weise.
1: Ist es nicht erstaunlich, wie der Gehorsam einer Frau, wie ihre Vergebung eine ganze Stadt beeinflusst? Was für eine ermutigende Geschichte von Kim Wagner. Vergebung ist wirklich mächtig. Aber wusstest du, dass es manchmal angebracht ist, jemanden, der uns verletzt hat, zur Rede zu stellen, während es manchmal richtig ist, die Schuld einfach zu übersehen? Darüber sprechen wir heute und stellen fest, dass wir in jedem Fall vollkommene Vergebung anbieten müssen. Wir hören mehr dazu von Nancy DeMoss Wohlgemuth.
2: Auf das Thema Vergebung kommen wir bei Belebe unsere Herzen immer wieder zurück, denn wir brauchen es ja immer wieder. Aber als ich über diese bestimmte Folge nachdachte, fiel mir auf, dass wir häufig Bitterkeit, Groll oder Vergebung mit den großen Dingen, die dem Leben eine andere Richtung geben, in Verbindung bringen. Diese Dinge, die extrem schwer zu vergeben sind. Ich denke dabei an Freunde von mir, die vor kurzem einige traumatische und heftige Dinge erlebt haben. Ein Partner, der Ehebruch beging, ein Ehemann, der ermordet wurde, Veruntreuung, Missbrauch, abscheulicher Verrat. Bei diesen schweren Vergehen ist es keine Frage, dass man sich mit Bitterkeit und Vergebung beschäftigen muss. Aber ich habe den Eindruck, dass es nicht unbedingt so eine riesige Sache sein muss, damit eine Beziehung kaputt geht. Tatsächlich sind es meist nicht diese großen Sachen, die eine Beziehung in den Ruin bringen. Das können sie, aber ich glaube, dass Beziehungen häufiger durch relativ kleine, alltägliche Verletzungen und Vergehen zerbrechen oder zerstört werden, die wir an uns nagen lassen, anstatt auf biblische Weise mit ihnen umzugehen. Ein Beispiel. Jemand in der Gemeinde hat nicht mit dir gesprochen. Eigentlich keine große Sache. Aber ist es nicht erstaunlich, wie wir daraus eine große Sache machen können? Niemand kommt zu dir ins Krankenhaus, um dich zu besuchen. Oder keiner ruft an, um zu fragen, wie es dir geht. Deine Schwiegermutter sagt etwas, was deine Gefühle verletzt. Alle möglichen Empfindlichkeiten, Ungerechtigkeiten. Und wir sind ständig gereizt und nehmen an etwas Anstoß, was verglichen mit den wirklich wichtigen Dingen relativ unbedeutend ist. Siehst du, die Gefahr besteht darin, dass wir Erwartungen an Beziehungen stellen. Wir denken, wir verdienen Besseres. Wir sind es wert, mehr zu bekommen. Die Menschen sollten uns netter behandeln, vor allem in unserem Zuhause, in unseren Beziehungen, in der Familie. Und wenn diese Erwartungen nicht erfüllt werden, was passiert dann? Ärger und Groll kommen auf. Manchmal ist es zunächst nur ein schwelender Schmerz, aber diese Glut wird befeuert und schließlich wird daraus eine Flamme der Bitterkeit und des Zorns. Diese Art von schwelendem Schmerz über alltägliche Dinge sind für eine Ehe tödlich. Dein Mann vergisst euren Hochzeitstag. Er bemerkt nicht, dass du etwas Besonderes für ihn getan hast. Fakt ist, meistens merken die Leute gar nicht, dass sie uns verletzt haben. Wir sitzen da und denken, er wollte mir wehtun. Er hat die ganze Nacht darüber nachgedacht, wie er mich verletzen kann. Wahrscheinlich war es nicht so. Wahrscheinlich wusste er es nicht einmal, dass er dich verletzt hat, und es war nicht seine Absicht. Darum müssen wir lernen, einfach vom Guten auszugehen, einfach das Beste vom anderen anzunehmen. Aber unabhängig von der Absicht, vielleicht war es die Absicht, ist die Frage, will ich wirklich eine große Sache daraus machen? Willst du eine große Sache daraus machen, möglicherweise damit deine Ehe zerstören, oder willst du es loslassen? Lerne damit zu leben. Lerne, auf Menschen Rücksicht zu nehmen, die nicht perfekt sind. Wir leben in einer sündigen Welt. Wir sind fehlerhafte Menschen, auch wir selbst, und leben mit fehlerhaften Menschen zusammen. Eine Freundin sagte mir kürzlich, mein Mann ist ein Chaot. Er lässt überall seine Sachen liegen. Diese Frau ist nicht so. Ist es nicht erstaunlich, wie oft sich Gegensätze anziehen? Aber sie sagte, es hat mich immer verrückt gemacht, bis ich mich schließlich entschieden habe, dass ich wegen dieser Stapel von Sachen nicht bereit bin, unsere Beziehung aufs Spiel zu setzen. Siehst du, sie trat einen Schritt zurück, gewann eine neue Perspektive und sagte, das ist es nicht wert, dass ich meine Ehe wegen meines chaotischen Mannes riskiere und versuche, ihn zu ändern, zu korrigieren oder ihn zu etwas zu machen, was er nicht ist. Ich ermutige Ehemänner nicht dazu, unordentlich zu sein. Im Übrigen natürlich auch die Ehefrauen nicht. Ich sage nur, dass ihr vielleicht lernen müsst, über so manche unwichtige Dinge hinwegzusehen, wenn ihr eine gute und gesunde Beziehung führen wollt. Es gibt ein Wort, über das ich heute sprechen möchte und das meiner Meinung nach hier sehr gut passt, nämlich das Wort Nachsicht. Es ist ein etwas altmodisches Wort, aber es wird im Neuen Testament erwähnt. Nachsicht. Es ist ein Wort, das Toleranz, Zurückhaltung, Geduld, wenn du provoziert wurdest, bedeutet. Es bedeutet, langmütig zu sein und Schwierigkeiten zu ertragen. Nachsicht ist eine Eigenschaft und ein Beweis echter Liebe. Diesen Zusammenhang siehst du überall in der Heiligen Schrift. Hör dir zum Beispiel diese Verse an. Vor allem aber habt innige Liebe untereinander, denn die Liebe wird eine Menge von Sünden zudecken. Das ist 1. Petrus 4, Vers 8. Liebe und Nachsicht. Sprüche 10, Vers 12. Hass erregt Streit, aber die Liebe deckt alle Verfehlungen zu. Liebe und Nachsicht. Sprüche 17, Vers 9. Wer Liebe sucht, deckt die Verfehlung zu. Wer aber eine Sache weitererzählt, trennt vertraute Freunde. Erzähle deinen Freunden nicht, was dein Mann getan hat. Du trennst damit enge Freunde. Wer sind die engen Freunde? Du und dein Mann. Hab die Art von Liebe, die über einen Fehler hinwegsehen kann, die Sünde bedecken kann. 1. Korinther 13, Abvers 5, nach der neuen evangelistischen Übersetzung. Die Liebe lässt sich nicht reizen und trägt Böses nicht nach. Und die Schlachterübersetzung fährt dann fort. Sie rechnet das Böse nicht zu. Die Liebe erträgt alles, sie glaubt alles, sie hofft alles, sie erduldet alles. Nun, manche Dinge müssen angesprochen werden und dazu gibt es viele Bibelstellen. Zum Beispiel heißt es sinngemäß in Galater 6, Vers 1, wenn dein Bruder in eine Schuld verwickelt ist, sollst du, der du geistlich bist, ihn wiederherstellen. Es gibt Dinge, die durch den Prozess der Gemeindezucht gehen müssen. Es gibt Probleme, die muss man ansprechen. Aber es gibt auch solche, die einfach übersehen werden sollten. Lass sie los. Mach keine große Sache daraus. Das Problem ist, wir neigen dazu, die Sünden anzusprechen, die wir übersehen sollten, und die Sünden zu übersehen, die wir ansprechen sollten. Wir haben einfach aus dem Blick verloren, was wirklich zählt. Ich möchte uns ein Beispiel aus der Heiligen Schrift zum Thema Nachsicht zeigen. Es ist die Geschichte von David, der gezwungen war, aus Jerusalem zu fliehen, da sein Sohn Absalom sich gegen seinen Vater aufgelehnt hatte. Als David aus Jerusalem flieht, tritt ein Mann namens Simei heraus und demütigt David und seine Begleiter öffentlich. Ich möchte euch bitten, 2. Samuel 16 aufzuschlagen, wo wir dazu einen Bericht lesen können. Wir lesen ab Vers 5. Als aber der König David nach Bachurim kam, siehe, da trat von dort ein Mann von dem Geschlecht des Hauses Sauls heraus, der hieß Simei, ein Sohn Geras. Der kam heraus und fluchte, und er warf mit Steinen nach David und allen Knechten des Königs David, denn das ganze Volk und alle Helden waren zu seiner Rechten und zu seiner Linken. So aber sprach Simei, indem er fluchte, »Geh, geh, du Mann der Blutschuld, du Belials Mensch!« Nun, er redete mit dem König. »Der Herr hat alles Blut des Hauses Sauls, an dessen Stelle du König geworden bist, auf dich zurückgebracht. Und der Herr hat das Königreich in die Hand deines Sohnes Absalom gegeben. Und siehe, nun steckst du in deinem Unglück. Du bist ein Mann der Blutschuld.« Es war ein hässlicher, boshafter, unberechtigter und ungerechter Angriff. Simei hatte Unrecht. Aber David und die, die bei ihm waren, reagierten auf zwei sehr unterschiedliche Weisen auf den Angriff. Abisai war einer der Anhänger Davids, einer seiner Männer, der ihm half, einer seiner Unterstützer. Und in Vers 9 sehen wir, dass Abisai sofortige Vergeltung für diesen Simei haben wollte. Gib's ihm. Abisai sprach zum König, »Warum soll dieser tote Hund meinem Herrn, dem König,

es ihnen heimzuzahlen. Sie sind verletzt worden. Etwas wurde gesagt, also ziehen sie sich zurück und sagen, jetzt kriegst du, was du willst. Gerechtigkeit. Zahle es ihm heim. Schlag ihm den Kopf ab. Was ist Davids Antwort? Nachsicht. David sagt im Wesentlichen, nimm die Sache nicht selbst in die Hand, lass Gott mit ihm handeln. Der König sprach, lass ihn doch fluchen. Wenn der Herr zu ihm gesagt hat, fluche dem David, wer will dann sagen, warum tust du dies? David vertraut auf die Souveränität Gottes in seinem Leben. Er sagt, siehe, mein Sohn, der von meinem Leib gekommen ist, trachtet mir nach dem Leben. Warum jetzt nicht auch dieser Benjaminiter? Mit anderen Worten, stelle es in einen Zusammenhang. Es könnte schlimmer sein. Sein eigener Sohn lehnt sich gegen ihn auf. Also sagt er, was ist so schlimm daran, dass dieser Mann aus Benjamin sich gegen mich auflehnt? Es gibt Schlimmeres in meinem Leben. Verliere nicht das Gesamtbild aus dem Auge. Er sagt, lass ihn fluchen, denn der Herr hat es ihm geboten. Vielleicht wird der Herr mein Elend ansehen und der Herr wird mir sein heutiges Fluchen mit Gutem vergelten. Jetzt würden wir gerne sagen, dass, wenn wir nachsichtig sind, dann plötzlich alle Simeis aus unserem Leben verschwinden. Aber die Geschichte endet nicht immer so. In diesem Fall hat Davids Nachsicht das Problem nicht beseitigt. Es wurde sogar noch schlimmer. So ging David seines Weges mit seinen Leuten. Simei aber ging an der Seite des Berges ihm gegenüber und fluchte immerzu und warf mit Steinen nach ihm und schleuderte Staub empor. Es mag noch schlimmer werden. Wenn du Nachsicht und Vergebung übst, bedeutet das nicht, dass der Widersacher sich plötzlich in einen wunderbaren, gottesfürchtigen Menschen verwandelt. Vielleicht nicht. Aber David vertraute darauf, dass Gott das Maß und die Dauer dieses Widerstandes kontrollieren würde. Und der König und alles Volk, das bei ihm war, kamen ermattet an. Sie waren erschöpft, sie waren ausgelaugt. Und dafür gab es wohl viele Gründe. Der Hauptgrund, warum sie Jerusalem verlassen mussten, war ja, was Davids Sohn ihnen angetan hatte. Aber ich denke, dass dieser bösartige Angriff von Simei sie schwer belastete. Sie kamen erschöpft am Jordan an. Manchmal zermürbt uns der Widerstand einfach. Wir bekommen Briefe von Frauen, die in ihren Familien und in ihrem Umfeld Tag ein, Tag aus mit Kleinlichkeit und Kritik ihnen gegenüber klarkommen müssen. Mit Menschen, die sie niedermachen und strapazieren. Es gibt diese Menschen in der Welt und solche Menschen gibt es auch in unserem Leben und manchmal werden wir davon müde. Aber ich liebe diesen letzten Satz in Vers 14. Ich glaube nicht, dass er mir vor dieser Studie jemals aufgefallen ist. Da heißt es von David, dort erholte er sich wieder. Er kam erschöpft am Jordan an und er erholte sich dort. Ich sage euch, meine lieben Frauen, Gott wird immer für Mittel und Wege sorgen, so dass ihr neue Kräfte sammeln und euch erholen könnt, selbst wenn ihr mitten im Kampf seid. Gott wird dich zu einem Jordan führen. Du magst erschöpft sein, wenn du dort ankommst. Aber Gott wird dir eine Möglichkeit schaffen, dass du Erquickung finden kannst, auch wenn die ganze Welt gegen dich steht. Ein paar Kapitel später, wir lesen es jetzt nicht, aber in 2. Samuel 18, nachdem David Absaloms Rebellion überwunden hatte, kam Simei zurück und fleht bei David um Gnade. Natürlich wusste er, dass der König nun wieder in Jerusalem war. Der König könnte ihm den Kopf abschlagen. Abisai sagte wieder, töte ihn, er hat den Gesalbten des Herrn verflucht. Aber was tat David? Ein weiteres Mal war er nachsichtig. Er erwies Barmherzigkeit. Er vergab dem Mann, der gegen ihn gesündigt hatte. Er sagte, ich werde loslassen. Ich werde kein Problem daraus machen. Ich werde nicht zulassen, dass es zu einem Problem wird. Ich will nicht zulassen, dass es mein Leben zerstört. Das soll mich nicht fertig machen, um es salopp zu sagen. Ich lasse nicht zu, dass es mir sauer aufstößt. Ich werde es auf sich beruhen lassen. Ich möchte dir sagen, wenn du nicht lernst, nachsichtig zu sein, wenn du nicht lernst, loszulassen, wird dein Leben ständig von einem sauren Beigeschmack begleitet sein und du wirst innerlich aufgewühlt sein. Dein Ehemann, deine Kinder, deine Eltern, deine Schwiegereltern, der Nachbar, dein Chef, deine Kollegen. Es wird immer Menschen geben, die dich nerven, ärgern und provozieren. Wahre Liebe ist nachsichtig, übersieht und kann loslassen. Weißt du, David, der einige Zeit zuvor mit Bathseba Ehebruch begangen hatte, wusste, wie viel Gott ihm vergeben hatte. Deshalb konnte er vergeben.

0: Lass es auf sich beruhen, so wie Gottes Wort sagt. Fort also mit aller Bitterkeit. Vielmehr vergebt euch gegenseitig, weil Gott auch euch durch Christus vergeben hat. Das ist Epheser 4, Verse 31 und 32 nach der neuen evangelistischen Übersetzung. Wem gegenüber musst du Nachsicht üben? Wer ist der Widersacher, dem gegenüber du Zugeständnisse machen musst? Lass die Sache einfach los. Was ist das Vergehen? Was ist es, das dich innerlich so aufwühlt? Vielleicht hast du aus einer Mücke einen Elefanten gemacht. Wenn du ehrlich bist und die Sache im Gesamtzusammenhang siehst, dann sagst du, diese Unordnung meines Mannes ist es nicht wert, dass ich meine Ehe dafür riskiere. Aber du hast es zu einer solch großen Sache gemacht, dass deine Ehe vielleicht deshalb auf dem Spiel steht. Wo musst du nachsichtig sein? Wo musst du Zugeständnisse machen? Bitte den Herrn, dir die Art von Liebe zu geben, die eine Vielzahl von Vergehen bedeckt. Danke, Herr, dass du so unglaublich nachsichtig mit uns bist, immer und immer wieder. Du vergibst, du bist barmherzig, du verurteilst uns nicht so, wie es unsere Sünden verdient hätten. O Herr, hilf uns, dein barmherziges Herz in unseren Häusern, in unseren Gemeinden, in unseren Beziehungen wiederzuspiegeln. Vor allem bei diesen kleinen, alltäglichen Dingen, um sie loszulassen, nachsichtig zu sein und zu vergeben, wie du uns um Christi willen vergeben hast. Wir beten in Jesu Namen. Amen.
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0: Es ist 11 Uhr.
1: 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Wir wünschen Ihnen Gottes Segen beim Zuhören.
2: Ein Familienvater befindet sich im Ausland und er erfährt, dass seine Leben in herausfordernden Schwierigkeiten stecken zu Hause. Und bedingt durch die Umstände hat er nur die Möglichkeit, schriftliche Anweisungen zu geben, um sie dort in dieser Situation zu unterstützen. Wie wird er seinen Brief wohl beginnen? Sicherlich nicht mit einem Smalltalk. Er wird wohl die wichtigsten Punkte erwähnen und dann im Verlauf des Briefes auf die Details eingehen. Und wie wird er wohl seinen Brief abschließen? Mit Sicherheit wird er nochmal auf die wichtigsten Dinge zurückkommen, um sie nochmal den Familienmitgliedern warm ans Herz zu legen. Ja, und in gleicher Weise tut es Johannes mit seinem Brief, den wir als Buch der Offenbarung kennen. In der Betrachtung dieses Briefes kommen wir heute zum Epilog, also dem Nachwort, wo die Vision ein Ende findet, also zum Abschluss kommt und der Engel Gottes, so wie Jesus Christus selbst, abschließende Worte an die Gemeinde Gottes richten. Lasst uns aufschlagen, Offenbarung, Kapitel 22. Wir lesen die Verse 6 bis 15. Ich bitte euch dazu aufzustehen. Offenbarung 22, die Verse 6 bis 15. Und er sprach zu mir, die Rede ist von dem Engel, diese Worte sind gewiss und wahrhaftig. Und der Herr, der Gott der Geister der Propheten, hat seinen Engel gesandt, seinen Knechten zu zeigen, was bald geschehen muss. Und siehe, ich komme bald. Glückselig, der die Worte der Weissagung dieses Buches bewahrt. Und ich, Johannes, bin der, welcher diese Dinge hörte und sah. Und als ich sie hörte und sah, fiel ich nieder, um anzubeten vor den Füßen des Engels, der mir diese Dinge zeigte. Und er spricht zu mir, siehe zu, tu es nicht. Ich bin dein Mitknecht und der deiner Brüder, der Propheten und derer, welche die Worte dieses Buches bewahren. Bete Gott an. Und er spricht zu mir, versiegle nicht die Worte der Weissagung dieses Buches, denn die Zeit ist nah. Wer Unrecht tut, tue noch Unrecht. Und der Unreine verunreinige sich noch, und der Gerechte übe noch Gerechtigkeit, und der Heilige heilige sich noch. Siehe, ich komme bald, und mein Lohn mit mir, um einem jeden zu vergelten, wie sein Werk ist. Ich bin das Alpha und das Omega, der Erste und der Letzte, der Anfang und das Ende. Glückselig, die ihre Kleider waschen, damit sie ein Anrecht am Baum des Lebens haben und durch die Tore in die Stadt hineingehen. Draußen sind die Hunde und die Zauberer und die Unzüchtigen und die Mörder und die Götzendiener und jeder, der die Lüge liebt und tut. Herr Jesus, wir kommen heute zu dir. Wir halten dieses wunderbare Buch in den Händen. Und wir danken dir von Herzen, dass du uns die Offenbarung geschenkt hast, dass du uns, Herr, der du unser Hirte bist, leitest auf dem Weg in die Herrlichkeit. Du überlässt uns nicht unserem Schicksal. Du zeigst uns, worauf es ankommt. Du zeigst uns, wie wir das Ziel erreichen. Du hilfst uns, die Dinge, die um uns herum geschehen, richtig einzuordnen. Danke dir, Herr, für diese Liebe und deine Gnade. Nun wollen wir uns mit diesem Abschnitt beschäftigen und wir bitten dich, Vater im Himmel, dass du unser Herzen dazu bereitest, dass du mich fähig machst, dein Wort weiterzugeben, dass du dadurch verherrlicht wirst und dass wir angespornt werden, in der Heiligung zu leben vor dir, um den Platz auszufüllen, den du uns zugewiesen hast. Herr, wir freuen uns auf den Tag, wo du wiederkommst. Mache uns dazu bereit. Amen. Wie ich schon erwähnte, greift Johannes hier nochmal einige Punkte aus seinem Vorwort auf. Und es sind so im Wesentlichen drei Punkte, die ich uns kurz vorhalten möchte, die sich in den Versen 6 und 7 befinden. Der erste Ausspruch lautet: Der Herr, der Gott der Geister, der Propheten, hat seinen Engel gesandt, seinen Knechten zu zeigen, was bald geschehen muss. Fast wörtlich finden wir diesen Wortlaut sofort im ersten Vers in Offenbarung 1,1. Die Gemeinden sollen also erfahren, warum das, was wie ihnen widerfährt und widerfuhr, geschieht, wie sie es einzuordnen haben und dass sie sich darauf einstellen können, was auf sie zukommt. Es sind Ereignisse, die bald geschehen müssen, also von Gott bestimmt sind. Der zweite Punkt, der sich hier wiederholt in dem Nachwort, ist der Ausruf: Und siehe, ich komme bald. Wir haben jetzt auch schon im Nachwort gesehen, dass dieser Ausruf noch zweimal wiederholt wird. In Kapitel 1, Vers 7 finden wir ihn zum ersten Mal mit den Worten: Siehe, er kommt mit den Wolken. Der dritte Punkt, der wiederholt wird: Glückselig, der die Worte der Weissagung dieses Buches bewahrt. Hier in Offenbarung 22,7 ist es die sechste von sieben Seligpreisungen. Wir haben sieben Seligpreisungen in der Offenbarung. Die erste findet sich in Kapitel 1, Vers 3 und die lautet sehr ähnlich wie hier die sechste: Glückselig, der die Worte der Weissagung dieses Buches bewahrt. So, im Laufe unseres Textes finden diese drei Punkte Vertiefung. Wir werden also noch mehr uns mit diesen drei Punkten beschäftigen. Das Buch der Offenbarung, oder man kann es auch das Buch der Entschleierung nennen, entspricht nicht der Fantasie des Johannes. Es ist auch kein Versuch, das Leiden der Christen damals in Bilder zu fassen. Es ist auch nicht ein Traum, den Johannes hat mit einem Happy End der Gemeinde Jesu. Es sind, wie in Vers 6 ganz klar betont, Worte, die gewiss und wahrhaftig sind. Worte, die der Gott der Geister der Propheten durch seinen Engel an Johannes weitergab. Oder wie es in Offenbarung 19,10 heißt: Es ist das Zeugnis Jesu. Jesus lässt seine Gemeinde nicht im Dunkeln tappen. Er ist der Hirte. Er ist ihr Weg durch Leiden hindurch in die ewige Herrlichkeit, in die ewige ungetrübte Gemeinschaft mit ihm. Die Offenbarung ist der Gemeinde gegeben, damit sie den beschriebenen Ereignissen bewusst entgegengeht, in dem Wissen, dass sich in allem der Plan Gottes erfüllt. Dabei soll sie aber stets die immer wiederkehrende Ankündigung Jesu im Fokus haben. Wie lautet die? Siehe, ich komme bald. Die Gemeinde soll sich immer wieder damit trösten, dass sie sich in der letzten Epoche der Heilsgeschichte befindet. Und je näher dieser Tag des Herrn kommt, desto hitziger setzt der Widersacher alles daran, der Gemeinde zu schaden. Sei es durch Verfolgung heftigster Art oder durch sanfte Verführung. Daher steckt in der ersten und sechsten Seligpreisung auch eine Aufforderung. Bewahre diese Worte der Weissagung. Bewahre diese Worte der Weissagung. Und hier ist nicht ein Aufbewahren oder ein sich merken gemeint, sondern ein Verinnerlichen. Es sagt so viel wie, richte dein ganzes Leben immer stärker danach aus, was in diesem Buch geschrieben steht. Besonders deutlich wird dies bei den Sendschreiben zu den Gemeinden und in dem Textabschnitt, den wir heute und das nächste Mal haben. In den Versen 8 bis 9 steht Johannes am Ende der Vision vor dem Engel, der ihm diese gewaltige Botschaft übermittelt und gezeigt hat. Johannes ist von der Herrlichkeit, von dieser Tiefe, dieser Botschaft so überwältigt, dass er niederfällt und im Begriff ist, den Engel anzubeten. Der Engel, was tut er? Er weist ihn zurecht und macht ihm klar, dass er, also der Engel, ebenso ein Knecht Gottes ist wie Johannes, wie die Propheten und alle, die das Zeugnis Jesu bewahren. Der Engel weist ihn darauf hin, dass er allein Gott anbeten soll. Alles andere ist Götzendienst. Interessanterweise berichtet Johannes diesen schwerwiegenden Fehler zweimal. Wenn wir einige Kapitel zurück, in Kapitel 19, Vers 10, nachschauen, da finden wir fast das Gleiche nochmal beschrieben. Und zwar ist es, wo ihm, dem Johannes, die Hochzeit des Lammes vor Augen geführt wird, da fällt er ebenfalls nieder vor dem Engel, um ihn anzubeten. Und der Engel reagiert ganz genauso, in gleicher Weise. Da stellt sich natürlich die Frage, warum offenbart uns Johannes hier seine Schwäche? Warum teilt er es der Gemeinde mit? Weil Johannes die Gefahr kennt, die uns allen Kinder Gottes ebenso anheim ist, solange wir noch in diesem verdorbenen Fleisch sind, dass in einer Begeisterung die Gefahr besteht, nicht den Urheber anzubeten, sondern den Botschafter. Ich weiß nicht, wie es euch geht oder ergangen ist. Ich muss gestehen, ich habe es in meinem Leben tatsächlich auch schon oft getan. Und zwar ganz besonders, wo ich so über den Tellerrand der früheren Gemeinde mal so hinübergeschaut hatte und auch mal andere Prediger kennengelernt hatte und begeistert war von der Tiefe und von dem Inhalt der Botschaft. Und ich habe mich dabei auch ertappt, dass ich dann anfing, diese Personen sehr zu huldigen, so dass ich alle Fragen, die in meinem Leben so entstanden, dass ich da die Antwort bei ihnen suchte. Nun, es ist nicht verkehrt, sich Rat zu holen von weisen Brüdern oder Predigern. Aber die Frage ist, wer steht im Fokus? Wen bete ich an? Von wem bin ich begeistert? Und ich kann mich gut erinnern an einen Ausspruch, den vor einer längeren Zeit Jörg mal tätigte, wo wir den Korintherbrief betrachtet haben. Da sagte er, die beste Predigt ist, wenn der Prediger anschließend nach der Predigt unbemerkt wieder verschwindet und die Gemeinde ist damit beschäftigt, sich über den Inhalt der Predigt auszutauschen. Und nicht, wenn die Gemeinde um den Prediger wie eine Traube ist und ihn huldigt. Und ich glaube, das hilft uns auch hier, dass wir immer wieder in der Botschaft Christus und den Heiligen Geist sehen, der uns die wunderbare Botschaft offenbart. Und dass wir nicht begeistert sind von Menschen, die lediglich Knechte Jesu sind. Weiter im Vers 10 fordert der Engel jetzt Daniel auf, versiegle nicht die Worte der Weissagung dieses Buches, denn die Zeit ist nah. Diese Aufforderung ist hier tatsächlich bemerkenswert. Warum? Weil mit dieser Aufforderung offenbart Gott Johannes, in welcher Zeitspanne der Heilsgeschichte Gottes sich die Gemeinde Jesu befindet. Deutlich wird dies, wenn wir hier zu Daniel 12 aufschlagen, und ihr könnt dort einen Finger drin lassen, Daniel 12 wird uns jetzt noch in weiteren drei Versen beschäftigen. Daniel 12, die Verse 4 und 9. Vers 4. Du aber, Daniel, halte das Gesagte unter Verschluss und versiegle das Buch bis zur Endzeit. Viele werden es dann durchforschen und so wird die Erkenntnis zunehmen. Das ist jetzt nach der Menge-Übersetzung. Und im Vers 9 ergänzend. Gehe, Daniel, denn die Offenbarungen sollen verschlossen und versiegelt bleiben bis zur Endzeit. Also diese Endzeit wird in der Offenbarung mit den 1260 Tagen oder den 3,5 Jahren angegeben und beschreibt die Zeit zwischen dem Erlösungswerk Jesu bis zu seiner Wiederkunft. Für Daniel und seine Zeitgenossen lag die Erfüllung der Verheißung noch in weiter Ferne. Nicht so aber bei Johannes. Er befand sich mit der Gemeinde in dieser Zeit, in dieser Endzeit. Der entscheidende Sieg über Tod, Hölle und Teufel hat Jesus dort auf Golgatha schon errungen. Jetzt gilt es noch, dass sich die Erwählten im Ausharren bewähren, dass sie geläutert und zubereitet werden für die Ewigkeit. Zugleich soll auch das Böse ausreifen und den rechten, gerechten Lohn bekommen. Dies führt uns zu dem Vers 11. Ihr könnt den Finger immer noch bei Daniel drin lassen. Vers 11 heißt es, wer Unrecht tut, mag weiter Unrecht tun. Und wer an Unreinheit gefallen hat,

Verständnis dafür haben, während die Verständigen es verstehen werden. Wir sehen hier, also eine Zweiteilung, die unabdingbar ist. Und Johnson schreibt in seiner Auslegung zur Offenbarung folgendes, Zitat, in der Endzeit wird die Trennung zwischen den Geläuterten und Einsichtigen einerseits und den Gottlosen andererseits zunehmend deutlich und unumkehrbar werden. Hierzu müssen wir uns eines klar vor Augen stellen. Für Kinder Gottes ist das Leben in dieser verdorbenen Welt eine Zeit des Zeugnisses und der Heiligung oder der Zubereitung. Die Frage stellt sich, wozu sind wir Kinder Gottes noch in dieser Welt? Wenn Gott uns auch errettet hat, kann er uns auch sofort zu sich nehmen. Es ist einmal das Zeugnis. Wir haben heute schon einiges darüber gehört, dass wir selbst das Zeugnis für die Welt sein sollen, damit Menschen gerettet werden. Und es ist die Zeit der Vorbereitung, der Bewährung, der Heiligung, wo Christus an uns arbeitet, uns vorbereitet für die Ewigkeit. Wir sind von Gott ausgesondert worden, werden von ihm gereinigt und geläutert, um für die Ewigkeit vorbereitet zu werden. Dazu möchte ich eine von den vielen Bibelstellen, die uns hier gegeben sind, zitieren. Das sind drei Stellen, die ich hier zitieren möchte. Einmal aus 1. Thessalonicher 5, 23 bis 24. Wir haben es heute in der Eröffnung schon gehört. Aber ich liebe diese Verse wirklich sehr. Sie sind mir sehr oft eine Ermutigung gewesen, deswegen wiederhole ich sie noch einmal. 1. Thessalonicher 5, 23 bis 24. Ich lese nach der Menge. Er selbst aber, der Gott des Friedens, heilige euch durch und durch und völlig tadellos möge euer Geist samt der Seele und dem Leibe bei der Wiederkunft unseres Herrn Christus bewahrt geblieben sein. Treu ist er, der euch beruft. Er wird es auch vollführen. Die nächste Stelle, 1. Petrus 4, 16 bis 19. Hier lese ich nach der NGÜ. 1. Petrus 4, 16 bis 19. Doch wenn jemand Schweres durchmacht, weil er ein Christ ist, braucht er sich deswegen nicht zu schämen. Vielmehr soll er Gott ehren, indem er ohne Scheu dazu steht, dass er nach dem Namen von Christus genannt ist. Denn die Zeit ist angebrochen, in der Gott Gericht hält und er beginnt damit bei seinem eigenen Haus. Wenn aber das Gericht an uns nur der Anfang ist, wie wird dann erst das Ende aussehen? Das Gericht an denen, die nicht bereit sind, Gottes rettender Botschaft Glauben zu schenken? Oder, um es mit den Worten der Schrift zu sagen, wenn schon der sich nach Gottes Willen richtet, nur mit knapper Not gerettet wird, wie wird es dann dem gottlosen und sündigen Mensch ergehen? Darum sollen die nach dem Willen Gottes zu leiden haben, ihr Leben ihm anvertrauen, dem treuen Schöpfer, und sich nicht davon abbringen lassen, das zu tun, was gut und richtig ist. Und die letzte Stelle aus Philipper 2, die Verse 12 bis 15. Philipper 2, die Verse 12 bis 15, ich lese nach der Menge. Daher, meine Geliebten, wie ihr alle Zeit gehorsam gewesen seid, so seid darauf bedacht, nicht nur wie damals, als ich bei euch anwesend war, sondern jetzt, wo ich fern von euch bin, noch weit mehr eure Rettung mit Furcht und Zittern zu schaffen. Denn Gott ist es, der beides, das Wollen und das Vollbringen in euch wirkt, damit ihr ihm wohlgefallt. Tut alles ohne Murren und Bedenken, damit ihr euch tadellos und lauter erweist als unsträfliche Gotteskinder inmitten einer verkehrten und verdrehten Menschheit, unter der ihr wie helle Sterne in der Welt leuchtet. Wo beginnt das Gericht Gottes in der Offenbarung? Wenn wir jetzt die Offenbarung lesen, wir haben bei Petrus gelesen, dass Gott das Gericht in seinem Hause beginnt. Wo finden wir das in der Offenbarung? In den Sendschreiben. Nach der Einleitung beginnt Johannes, diese Sendschreiben zu notieren, die ihm der Engel weitergibt. Und in den Sendschreiben vollzieht Gott das Gericht an die Gemeinden. Mit anderen Worten,

0: weist die Gemeinden auf das hin, wo es noch im Argen ist. Er zeigt ihnen auf, wo sie sich noch von ihm heiligen und reinigen lassen sollen. Erst danach wird uns berichtet, was mit der Welt geschieht. Das ist das Prinzip Gottes, dass er hier in dieser Zeit, in der wir leben, auf dieser Erde, dass er uns jetzt hier vorbereitet, dass er uns hier reinigt und heiligt. Und das ist lauter Gnade. Würde Gott uns selbst überlassen, würde keiner von uns bereit sein, wenn Jesus wiederkommt. Aber genau das versteht die Welt nicht. Wie es uns in Daniel ja schon vorhergesagt ist, sie sagt sich, was habe ich schon davon, ein Christ zu sein? Schau sie dir doch an. Wenn Gott sie so sehr liebt, warum beschenkt er sie nicht mit allem, was das Herz begehrt? Sie hat dafür kein Verständnis, haben wir gelesen. Sie wird es nicht akzeptieren, sie wird es nicht tolerieren. Vielleicht ertappst du dich dabei, dass du als Christ kein Außenseiter sein willst. Du möchtest von ihr verstanden und respektiert oder zumindest toleriert werden. Vom Propheten Daniel wissen wir, kein Gottloser wird Verständnis dafür haben, während die Verständigen es verstehen werden. Also lassen wir uns nicht dazu verleiten, Kompromisse mit der weltlichen Lebensführung einzugehen, um nicht als Außenseiter dazustehen. Leider sind hier viele Christen gerade im Bereich der Anbetung und auch der Lebensführung eingeknickt und lassen Elemente zu, die dem Götzendienst entstammen. Wir sind in dieser Welt Ausländer, denn unser Bürgerrecht ist im Himmel. Kommen wir jetzt zu Vers 12 und 13. Jetzt ergreift Jesus das Wort. Er stellt sich als der alles umfassende Herrscher vor. Er ist der Anfang und das Ende, der Erste und der Letzte. Es gibt nichts, was vor ihm war. Es wird auch nichts geben, das nach ihm sein wird. Und er spricht, siehe, ich komme bald und mein Lohn mit mir, um einem jeden zu vergelten, wie sein Werk ist. Für diejenigen, die sein Zeugnis in dieser Welt bewahrt haben, wird der Lohn Segen sein. Denn sie werden endlich nach Hause kommen, wo sie nicht mehr Gäste und Fremdlinge sind. Für diejenigen, die ihn als Herrn abgelehnt haben, wird der Lohn die Hölle sein. Das Gericht wird ihre gottlosen Taten aufdecken und verurteilen. Und jetzt, bevor wir zum Vers 14 kommen, ziehe ich mal den 15. Vers vor. Und da geht es um die Heuchler. Auch die Heuchler, wenn wir in Kapitel 21, Vers 8 lesen, da werden sie als die Feigen bezeichnet, also die Feiglinge, müssen draußen bleiben. Sie waren nicht bereit, das Zeugnis Jesu kompromisslos zu bewahren. Ich lese einmal noch mal den Vers 15. Draußen sind die Hunde und die Zauberer und die Unzüchtigen und die Mörder und die Götzendiener und jeder, der die Lüge liebt und tut. Stellt sich die Frage, warum erwähnt Johannes das jetzt hier? Und ich fand das Zitat wiederum von Johnson hier sehr hilfreich. Er beschreibt es so, Zitat, die hier genannten Vergehen, Zauberei, Unzucht, Mord, Götzendienst und Lüge tauchen alle schon in Offenbarung 21,8 auf. Wie wir im Zusammenhang dieses Verses schon sahen, liegt der Hauptzweck dieser Aussage wohl weniger darin, Christen mit der Zusicherung zu trösten, dass ihre äußeren Feinde bestraft werden. Vielmehr soll sie die warnen, die nur äußerlich oder heuchlerisch den Gemeinden angehören, aber vor dem Druck und der Versuchung der umgebenden heidnischen Kultur in die Knie gehen. Sie werden die Ewigkeit nicht in der Stadt Gottes verbringen, sondern im Feuersee. Klare Worte. Diejenigen, die einknicken, diejenigen, die auf die Knie gehen vor den Einflüssen der Hure Babylons, der Welt, sie gehören zu dieser Kategorie, die in Vers 15 beschrieben ist. Es heißt, sie bleiben draußen. Und deshalb ist dieser Aufruf zur Heilung ja so wichtig. dass wir die Worte der Weissagung bewahren und sie befolgen und keine Brücken schlagen zu der anderen Seite. Kommen wir jetzt aber zum Abschluss, zum Vers 14. Und das ist ja diese Seligpreisung, die siebte Seligpreisung, die siebte und die letzte Seligpreisung, Offenbarung. Da heißt es, glückselig, die ihre Kleider waschen, damit sie ein Anrecht am Baum des Lebens haben und durch die Tore in die Stadt hineingehen. Von der herrlichen Stadt und dem Baum des Lebens haben wir ja in den letzten zwei Predigten schon ausführlich gehört. Und jubelte nicht unser Herz, wo wir diese wunderbare Beschreibung der Ewigkeit, dieser ewigen Herrlichkeit hörten? Glückselig bist du, wenn du ein Anrecht darauf hast, sagt diese Seligpreisung. Glückselig bist du, wenn du diese Vollmacht besitzt, könnte man es auch übersetzen, oder dieses Anrecht hast, in diese Stadt einzugehen und von diesem Baum des Lebens zu essen. Die Voraussetzung ist dieses besagte Kleid, das gewaschen sein muss. Glückselig, die ihre Kleider waschen, damit sie ein Anrecht am Baum des Lebens haben. Die Rede ist hier vom Kleid der Gerechtigkeit, das alleine Jesus uns geben kann. Wenn wir uns als Sünder vor Gott bekennen und ihn im Glauben als unseren Herrn und Heiland annehmen, schenkt er uns dieses Kleid. Und ich finde es besonders schön beschrieben in Jesaja 61, Vers 10. Da wird dieses Kleid uns beschrieben. Lass uns aufschlagen, Jesaja 61, Vers 10. Auch in der Offenbarung wird immer wieder über dieses Kleid gesprochen, der Überwinder. Es ist das Kleid der Heiligen. Und in Jesaja 61, Vers 10 heißt es, laut frohlocken will ich über den Herrn. Jubeln soll meine Seele über meinen Gott, denn er hat mich in Gewänder des Heils gekleidet, mir den Mantel der Gerechtigkeit umgelegt, wie einem Bräutigam, der sich den Kopfschmuck nach Priesterart zurichtet und wie eine Braut, die ihr Geschmeide anlegt. Denn er hat mich in Gewänder des Heils gekleidet. Es ist ein Geschenk unseres Herrn. Es ist die Gerechtigkeit Jesu, die er allen verleiht, die ihr Leben ihm anvertrauen. Die er allen verleiht, die sich als Sünder erkennen und die zugeben, dass sie seine Rettung brauchen. Und wenn du in diesem Lobpreis mit einstimmen kannst, dann hast du das Anrecht. Dann hast du das Anrecht, in diese Stadt einzugehen. Dann hast du das Anrecht, von dem Baum des Lebens zu essen. Komm aber der Aufforderung nach, dieses Kleid reinzuhalten, indem du ein Leben in der Heiligung führst. Und wie wir schon in den Versen, die ich zitiert hatte, in den Stellen, die ich zitiert hatte, lernen durften, heiligen kann dich nur Jesus durch sein Wort und durch den Heiligen Geist. Er allein kann dich tadellos zu seinem Kommen vorbereiten. Du selbst kannst dich nicht heiligen. Und das ist etwas, wo wir auch erkennen müssen, dass wir als hilflose Bettler vor Gott stehen. Kennen wir es nicht? Dass wir bei uns Defizite erkennen und dann sagen, so, daran müssen wir jetzt arbeiten. Und dann geben wir uns Mühe und nach einer kurzen Zeit merken wir, funktioniert nicht. Dann fangen wir es wieder an und wieder und wieder. Aber die Schrift gibt uns einen viel besseren Weg. Die Schrift gibt uns den Weg, dass wir jedes Mal, wenn wir merken, dass wir sündigen, dass wir nicht so vor Gott leben, wie er uns sehen möchte, dass wir für ihn auf die Knie gehen und Buße tun, dass wir es ihm bekennen. Und sagen, Herr, bewirke du in mir das, was ich selbst nicht kann. Und dann in dieser Verheißung gehen wir die Sache an. Mit dieser Verheißung in unserem Gedächtnis, in unserem Sinn packen wir es an. Und wir werden sehen, wie Gott uns durch sein Wort leitet und führt, dass er uns auf Dinge hinweist, die geändert werden müssen, dass er ermutigt in andere Bereiche, wo wir mehr rein investieren. Wir werden erleben, wenn wir uns durch Gottes Wort läutern lassen, ausrichten lassen, dass wir andere Dinge, die uns hinderlich sind, immer mehr ablegen. Aber dazu ist es wichtig, dass wir das Wort Gottes an uns heranlassen. Das ist das Entscheidende. Dass wir den Heiligen Geist in uns wirken lassen, dass wir ihn nicht betrüben, dass wir ihn nicht verdrängen durch Dinge dieser Welt, die uns unsensibel machen für Gottes Reden. Und das ist ja gerade diese Gefahr, die Hure Babylon mit sich bringt. Sie bringt uns viele interessante Impulse, vieles, was so reizend und so schillernd und so verlockend ist. Und das erste Ziel ist, uns erst einmal die Zeit zu nehmen, damit wir uns nicht mehr mit Gottes Wort beschäftigen, nicht mehr im Gebet mit ihm vereinen. Und wenn wir das nicht tun, dann werden wir in der Heiligung nicht wachsen. Die Fehler, die uns unterlaufen, werden nicht mehr aufgedeckt. Und wir rutschen immer weiter in diese leicht umstrickenden Sünden, wie es die Bibel sagt, die uns lahm machen und die auch unser Zeugnis trüben. Ich möchte uns, und ich stelle mich da voll in die Reihe, aufrufen, lasst uns eine brennende Leuchte sein. Lasst uns in dem, was uns Christus gegeben hat, ein klares Zeugnis sein. Lasst uns nicht darauf bedacht sein, uns der Welt anzupassen und diesem Weltlauf, sondern vielmehr Christus erkennen, von ihm ergriffen zu sein, wie wir es heute schon gehört haben, von ihm begeistert zu sein. Das werden wir nur, wenn wir uns mit ihm beschäftigen. Sei es als Gemeinde, in der Gemeinschaft, als auch in der Familie, als auch persönlich. Und lasst uns darum beten, dass der Herr uns nüchtern macht, dass er uns bereit macht, dass er an uns arbeitet. Und dass wir bewusst uns von ihm vorbereiten lassen auf sein Kommen. Amen.
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0: Es ist 12 Uhr und 30 Minuten.
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2: Lobet den Herrn, den mächtigen König der Ehre. Warum sollten wir den Herrn loben? Nun, ein Grund ist, dass uns Loben in die Gegenwart Gottes bringt. Als König Salomo den Tempel einweihte, gab es einen gewaltigen Chor, begleitet von 120 Trompeten und anderen Instrumenten. Der Chor sang: Der Herr ist gütig, seine Gnade währet ewig. Während dieses Lobpreisgottesdienstes, so lesen wir, erfüllte die Herrlichkeit des Herrn den Tempel. So wie Gottes Herrlichkeit den Tempel Salomos erfüllte, kann er auch uns erfüllen. Genauso wie die Israeliten es taten, treten wir durch Lobgesang mit ihm in Verbindung. Wenn du dich geistlich ausgelaugt fühlst, so als ob dein Tempel nicht viel Herrlichkeit ausstrahlt, dann versuche Gott zu loben. Du brauchst dazu keinen riesigen Chor oder 120 Trompeten, aber du brauchst ein Herz, das ihn lobt. Denke daran, dass wahrer Lobgesang uns in die Gegenwart Gottes führt und seine Herrlichkeit herabbringt.
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3. Juli. Jedes Ding hat seine Zeit. Das gilt für alles, was unter dem Himmel geschieht. Prediger Kapitel 3, Vers 1. Eine Andacht von Joachim Pletsch. Abschied und Neuanfang. Wieder lag ein Schuljahr hinter uns. Für unsere Familie war das diesmal etwas Besonderes. Bei unserer Tochter stand der Abschied von der Grundschule an und für unseren ältesten Sohn das Abitur und der Beginn eines neuen Lebensabschnitts. Die damit verbundene Verabschiedung wurde entsprechend gefeiert. Einerseits geschah das froh und erwartungsvoll, etwas erfolgreich abgeschlossen zu haben und nun Neues anzugehen. Andererseits war es auch mit Wehmut verbunden, nämlich Menschen aus dem Auge zu verlieren, mit denen man viele gemeinsame Jahre verbracht hatte. Alles hat seine Zeit und alles geht einmal zu Ende. Das gilt für jeden von uns. Kann das Neue, das danach anbricht, das Vorangegangene überbieten? Zumindest hoffen wir das und oftmals erleben wir das auch. Wenn wir zum Beispiel Erfolg im Beruf haben, eine Familie gründen oder unseren wohlverdienten Ruhestand genießen. Doch was ist, wenn wir am Ende unseres Lebens angekommen sind und endgültig der Abschied von allem ansteht? Bricht auch dann noch etwas Neues an? Der Bibel zufolge ist das tatsächlich so. Die Ewigkeit kann sogar alles, was wir hier auf der Erde erlebt haben, noch überbieten. Jedoch nur, wenn wir rechtzeitig die Beziehung zu Jesus geknüpft haben, der alle, die an ihn glauben und ihm nachfolgen, niemals loslassen, sondern sie mit ins ewige Leben hineinnehmen wird. Jesus sagt, ich bin die Auferstehung und das Leben. Wer an mich glaubt, wird leben, auch wenn er gestorben ist. Johannes Kapitel 11, Vers 25. Die Beziehung zu ihm ist die einzige, die ewig hält. Und sie ist der Schlüssel zu einer herrlichen Zukunft, in der wir uns niemals mehr Sorgen über unsere Zukunft machen müssen. Denn die hat Gott in seiner Hand. Frage: Wie viele Vorzeichen des endgültigen Abschieds aus diesem Leben haben Sie schon hinter sich gebracht? Tipp: Neuen Mut im Abschied kann man nur dann schöpfen, wenn man weiß, dass es weitergeht. Bibellese 2. Korinther Kapitel 5, Verse 1 bis 10. Denn wir wissen, dass wenn unser irdisches Zelthaus zerstört wird, wir einen Bau von Gott haben, ein nicht mit Händen gemachtes ewiges Haus in den Himmeln. Denn in diesem freilich seufzen wir und sehnen uns danach, mit unserer Behausung aus dem Himmel überkleidet zu werden, insofern wir ja bekleidet, nicht nackt befunden werden. Denn wir freilich, die in dem Zelt sind, seufzen beschwert, weil wir nicht entkleidet, sondern überkleidet werden möchten, damit das Sterbliche verschlungen wird vom Leben. Der uns aber eben hierzu bereitet hat, ist Gott, der uns die Anzahlung des Geistes gegeben hat. So sind wir nun allezeit guten Mutes und wissen, dass wir, während einheimischem Leib, wir vom Herrn ausheimisch sind. Denn wir wandeln durch Glauben, nicht durch Schauen. Wir sind aber guten Mutes und möchten lieber ausheimisch vom Leib und einheimisch beim Herrn sein. Deshalb setzen wir auch unsere Ehre darein, ob einheimisch oder ausheimisch, ihm wohlgefällig zu sein. Denn wir müssen alle vor dem Richterstuhl Christi offenbar werden, damit jeder empfängt, was er durch den Leib vollbracht, dementsprechend, was er getan hat, es sei Gutes oder Böses.

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Wir sind in meiner Predigtreihe Merkmale einer gesunden Gemeinde. Es geht um den 2. Thessalonicher Brief. Und heute geht es um das Thema Wissen um den Antichristen. Das erste Merkmal, über das wir geredet haben, hieß Wachstum im Glauben und in der Liebe. Das zweite Merkmal einer gesunden Gemeinde, Standhaftigkeit in Bedrängnissen. Und heute kommen wir eben zu dem dritten Merkmal, Wissen um den Antichristen. Und das mag uns erstaunen und überraschen, dass das Wissen um den Antichristen zu den Merkmalen einer gesunden Gemeinde gehört. In unserer Zeit ist dieses Thema kaum vorhanden in den Kirchen. Es ist erstaunlich, dass das Thema heute eher im politischen Raum an Popularität gewinnt und auch diskutiert wird. In vielen christlichen Gemeinden kommt dieses Thema überhaupt nicht mehr vor. Aber der Apostel Paulus denkt anders. Für ihn ist dieses Thema eine absolute Notwendigkeit und eine Selbstverständlichkeit. Er lehrt über die endzeitlichen Dinge und Entwicklungen und er schreibt darüber in seinen Briefen. In Thessalonich hat er über den Antichristen gesprochen, gleich am Anfang bei der Gründung der Gemeinde, als die Gemeinde vermutlich nur einige Wochen alt war. Für Paulus war es wichtig, dass die neubekehrten Christen in Thessalonich den ganzen Ratschluss Gottes verstehen, dass sie informiert sind. Ja, zu diesem Ratschluss gehört das volle Evangelium. Und zu diesem vollen Evangelium gehört natürlich die Botschaft über die Rettung des Sünders durch das stellvertretende Opfer unseres Herrn Jesus Christus. Und dass der Mensch durch Glauben, durch die Gnade Gottes gerettet wird, ohne Werke. Dass der Christ auf dem Weg der Nachfolge in der Heiligung wächst durch die Kraft des Heiligen Geistes. Dass er nicht alleine gelassen ist in dem Kampf gegen die Sünde. Dazu gehört aber auch die gute Nachricht, dass Jesus Christus wiederkommt. Er ist der wiederkommende Herr. Er kommt, um seine Gemeinde abzuholen. Dazu gehört auch, dass bevor Jesus Christus wiederkommt, ein Mann der Sünde, wie Paulus ihn nennt, der Sohn des Verderbens, der Antichrist, eine kurze Zeit lang diese Welt regieren wird. Er ist der Weltdiktator der Endzeit, der Antichrist. Danach kommt Jesus sichtbar auf diese Welt zurück als König aller Könige und Herr aller Herren. Er wird dann dem satanischen Treiben ein Ende machen. Die Thessalonicher kannten also den ganzen Ratschluss Gottes, doch sie sind in der Zwischenzeit verunsichert. Und damit kommen wir zur ersten von 6 Fragen, auf die wir heute eine Antwort versuchen werden zu finden aus unserem Text 2. Thessalonicher 2, Verse 1 bis 14. Ich werde abschnittweise lesen. Die erste Frage lautet, was verursacht Verwirrung in Thessalonich? Lass uns die ersten beiden Verse lesen. Paulus sagt, wir bitten euch aber, Brüder, wegen der Ankunft unseres Herrn Jesus Christus und unserer Vereinigung mit ihm, dass ihr euch nicht schnell in eurem Sinn erschüttern, auch nicht erschrecken lasst, weder durch Geist, noch durch Wort, noch durch Brief, als seien sie von uns, als ob der Tag des Herrn da wäre. Die Thessalonicher sind verwirrt und erschrocken, dass der Tag des Herrn möglicherweise schon gekommen sei. Vermutlich gab es jemanden in der Gemeinde, der sich vielleicht als Prophet bezeichnet hat, der ein Wort vom Herrn empfangen haben sollte mit der Behauptung, der Tag des Herrn sei schon da. Zusätzlich gab es wahrscheinlich eine mündliche Botschaft oder sogar einen Brief, von denen behauptet wurde, dass sie von Paulus und seinen Mitarbeitern stammten, in denen behauptet wurde, der Tag des Herrn ist da, der Tag des Herrn ist gekommen. Warum sind die Thessalonicher darüber erschrocken? Sie sind erschrocken, weil sie wissen, was der Tag des Herrn bedeutet. Dass der Tag des Herrn ein Zeitabschnitt wird, während dem der Herr diese Welt, die gottlose Welt, richten wird. Es ist kein buchstäblicher 24-Stunden-Tag, sondern ein Zeitabschnitt, der genau bemessen ist. Dieser Tag des Herrn
ist ein Tag des Zornes Gottes. Diesen Zorn wird Gott über diese Welt ausgießen und die Propheten im Alten Testament haben viel und oft davon berichtet. Zum Beispiel Jesaja, er sagt, siehe, der Tag des Herrn kommt, grausam, voll Grimm und glühendem Zorn, die Erde zu verwüsten und die Sünder von ihr zu vertilgen. Warum sind die Thessalonicher also erschrocken? Paulus sagte ihnen nämlich, dass dieser Tag des Herrn die Gläubigen nicht betreffen wird, dass sie vorher von Jesus aus der Gefahrenzone dieser Welt evakuiert werden durch die Entrückung der Gemeinde. Darüber schrieb er ihnen ausführlich schon in seinem ersten Brief. Er sagte ihnen dort im Kapitel 1, wie ihr euch bekehrt habt zu Gott, weg von den Abgöttern, zu dienen dem lebendigen und wahren Gott und zu warten auf seinen Sohn vom Himmel, den er auferweckt hat von den Toten, Jesus, der uns errettet von dem zukünftigen Zorn. Er wiederholt diese Verheißung noch einmal in Kapitel 5 im ersten Brief und sagt, denn Gott hat uns nicht zum Zorn bestimmt, sondern zum Erlangen des Heils oder der Rettung durch unseren Herrn Jesus Christus. Dann hat Paulus den Thessalonichern im ersten Brief auch erklärt, wie diese Evakuierung, die Entrückung der Gemeinde geschehen wird. Er sagte dort in Kapitel 4, denn er selbst der Herr wird, wenn der Ruf ertönt, wenn die Stimme des Erzengels und die Posaune Gottes erschallen, herabkommen vom Himmel. Und die Toten werden in Christus auferstehen zuerst. Und danach werden wir, die wir leben und übrig bleiben, zugleich mit ihnen entrückt werden, auf den Wolken, dem Herrn entgegen in die Luft. Und so werden wir bei dem Herrn sein, alle Zeit. Die Thessalonicher müssen also gedacht haben, wenn der Tag des Herrn schon da ist, dann haben wir die Entrückung verpasst. Dann hat Jesus uns nicht mitgenommen. Und uns wird jetzt der kommende Zorn des Herrn treffen, wie auch die Ungläubigen. Deshalb sind sie verwirrt und erschrocken. Dass sie verunsichert sind, ist kein Wunder. Sie haben ja kein neues Testament, das sie aufschlagen und nachlesen könnten. Das gab es zu dem Zeitpunkt noch nicht. Sie sind jung im Glauben. Sie brauchen Unterweisung. Sie müssen in der Erkenntnis wachsen. Paulus versteht das und er geht jetzt auf ihre Sorgen und Ängste in unserem Abschnitt ausführlich ein und beruhigt sie. Er sagt ihnen, dass sie keinen Grund haben, Sorge zu haben. Sie sollen wissen, dass es Vorbedingungen gibt, bevor der Tag des Herrn kommt. Und diese Vorbedingungen sind noch nicht da. Was sind die Vorbedingungen? Das ist die zweite Frage, die uns beschäftigt. Was sind die Vorbedingungen für den Tag des Herrn? Er sagt, dass euch doch niemand auf irgendeine Weise verführe. Denn dieser Tag, der Tag des Herrn, kommt nicht, es sei denn, dass zuerst der Abfall gekommen und der Mensch der Gesetzlosigkeit offenbart worden ist, der Sohn des Verderbens. Paulus nennt hier zwei Vorbedingungen für den Tag des Herrn. Einmal ist es der Abfall vom Glauben innerhalb der Christenheit. Zweitens die Offenbarung, das Bekanntwerden des Antichristen. Über den Abfall vom Glauben in der Endzeit spricht Paulus in mehreren Briefen, so zum Beispiel in seinem ersten Brief an Timotheus und sagt, der Geist aber sagt deutlich, dass in den letzten Zeiten einige vom Glauben abfallen werden und verführerischen Geistern und Lehren von Dämonen anhängen. Über den Abfall vom Glauben haben wir ausführlich geredet am Anfang des Jahres bei meiner Predigt zum Thema Leben wir 2026 in der Endzeit? Fragezeichen. Wir müssen uns also, wenn es um den Abfall vom Glauben geht, nicht fragen, wann wird er kommen? Wir sind mittendrin in diesem Abfall. Wir erleben in unseren Tagen den größten Abfall vom Glauben innerhalb der Christenheit. Dieser Abfall geht einher mit dem Verlassen der biblischen Wahrheiten. Man will sie nicht mehr wahrhaben. Sie sollen nicht mehr gelten. Und wenn die biblische Wahrheit verneint und wenn sie verleugnet wird, wird auch die biblische Moral verleugnet und durch eine menschliche oder dämonische Moral ersetzt. Dieser Abfall vom Glauben bildet also die erste Vorbedingung, die sich erfüllen muss, bevor der Tag des Herrn kommt. Aber es gibt noch eine zweite Vorbedingung.
Das ist das Auftreten des Weltdiktators der Endzeit, des Menschen der Gesetzlosigkeit, des Sohnes des Verderbens, wie Paulus ihn nennt. Und die Bibel nennt ihn auch unter anderem den Antichristen. Er hat viele Namen. Wie gut zu wissen, dass die Bibel uns aufklärt über die Reihenfolge der Ereignisse in der Endzeit. Heute lebt die Menschheit zunehmend in Angst, in Ungewissheit. Viele Menschen ahnen, dass etwas Entscheidendes in unserer Welt in Vorbereitung ist. Dass die Dinge sich zuspitzen und dass unsere Welt auf eine Katastrophe zusteuert. Das ahnen viele Menschen. Aber die Menschen tappen im Dunkeln. Die Bevölkerung versteht immer mehr, dass wir nicht objektiv informiert werden. Dass vieles im Dunkeln bleibt, verschleiert wird. Dass in dieser Welt zunehmend die Lüge dominiert. Und zwar an Stellen, von denen man nicht vermutet hätte, dass die Lüge aus diesen Quellen kommen kann. Autoritäten, auf die man sich früher verlassen konnte, so meinte man zumindest, führen heute viele hinters Licht. Ja, die Bibel sagt uns, es kommt die Apokalypse, sie muss kommen. Es kommt eine Katastrophe auf diese Welt zu, ja. Und wir steuern auf den letzten Krieg der Geschichte zu, Armageddon. Die Bibel nennt diese Apokalypse auch den Tag des Herrn, den Tag des Zornes Gottes. Doch bevor dieser Tag kommt, muss der Abfall vom Glauben kommen und der Antichrist, sagt Paulus, muss sichtbar werden. Noch ist der Antichrist nicht da. Noch hat er sich dieser Welt nicht gezeigt. Noch kennen wir seine Identität nicht. Also steht diese Apokalypse noch nicht unmittelbar bevor. Noch ist der Tag des Herrn nicht da, sagt Paulus. Liebe Brüder und Schwestern, wir haben keinen Grund, Angst zu haben. Wir sind in dieser Welt, aber nicht von dieser Welt, sagt Jesus. Wir sind auch nicht überrascht von den Entwicklungen. Wir sind informiert. Wir kennen das Drehbuch. Wir wissen, was kommen wird und was kommen muss. Gott hat es uns offenbart. Mein lieber Freund, liest du in der Bibel? Kennst du Gottes Wort? Bist du in der Bibel zu Hause? Und weißt du, was die Bibel über das Ende

lese, studiere und forsche in Gottes Wort. Wir kommen zur dritten Frage. Wer ist der Antichrist und was ist seine Agenda? Paulus beschreibt das Wesen des Antichristen und er beschreibt uns seinen Charakter. Er sagt, er ist der Mensch der Gesetzlosigkeit und der Sohn des Verderbens. Sünde und Gesetzlosigkeit sind sein Wesen. Und tief in seinem Herzen ist die Rebellion gegen Gott so stark, dass er ein Ziel verfolgt, die Sünde für sich und für diese Welt zum Programm zu machen und zu feiern und die Gebote Gottes umzukehren ins Gegenteil. Auf diese Weise wird er zu einem Sohn des Verderbens, zu einem Menschen, der diese Welt ins Verderben stürzt, mit sich selber. Paulus sagt über ihn weiter, der sich widersetzt und sich überhebt über alles, was Gott oder Gegenstand der Verehrung ist, so dass er sich in den Tempel Gottes setzt und sich ausweist, dass er Gott sei. Erinnert ihr euch, dass ich dies zu euch sagte, als ich noch bei euch war? Erstaunlich, nicht wahr? Dass Paulus gleich, nachdem diese Menschen Christen wurden, sich bekehrt hatten und taufen ließen, diese Wahrheiten vermittelt hat und gelehrt hat. Warum werden sie heute in den meisten Kirchen und Gemeinden in unserer Welt verschwiegen, nicht gelehrt? Paulus sagt, dieser Mann wird sich Gott und allem Göttlichen widersetzen. Er wird keine Autorität über sich dulden oder irgendwie anerkennen. Er wird eine Einheitsreligion schaffen, in der er sich selbst zum Gott macht, zum Gegenstand der Anbetung erklärt. Um das zu demonstrieren und um das sichtbar zu machen, wird er sich in den Tempel Gottes in Jerusalem setzen und Anbetung für sich verlangen. Ja, diese prophetische Information ist wirklich erstaunlich und einzigartig. Sie macht uns deutlich, dass es in der Endzeit einen Tempel in Jerusalem geben wird, geben muss. Jesus spricht davon, Daniel der Prophet redet davon. In der Offenbarung lesen wir davon. Dieser Mann wird also den Juden ihren Traum erfüllen. Er wird den Bau eines neuen Tempels in Jerusalem ermöglichen. Und vermutlich werden daraufhin viele Juden ihn als ihren Messias annehmen, zu einem Messias machen. Und er wird sich feiern lassen. Aber dann wird er sein wahres Gesicht zeigen. Er wird sich in den Tempel setzen, den Tempel entheiligen, indem er sein Bildnis im Tempel aufstellt und Anbetung für sich verlangt. Woher stammt seine unbändige Feindschaft gegen Gott, seine Bosheit, aber auch sein Erfolg? Paulus erklärt uns das in den Versen 9 und 10. Er sagt, ihn, den Antichristen, dessen Ankunft gemäß der Wirksamkeit des Satans geschieht, mit jeder Machttat und mit Zeichen und Wundern der Lüge und mit jedem Betrug der Ungerechtigkeit für die, welche verloren gehen, dafür, dass sie die Liebe zur Wahrheit, zu ihrer Rettung nicht angenommen haben. Er kommt also durch das Wirken Satans zu seiner Macht, durch das direkte Wirken Satans. Kommt er auch zu seinem Erfolg? Für Satan ist er sein auserwähltes Werkzeug. Der Satan ist ja der Fürst dieser Welt, sagt uns die Bibel. Ein geschlagener, ein besiegter Fürst, aber ein immer noch amtierender Fürst dieser Welt. Noch. Und er, der Satan, hat einen unbändigen Wunsch, als Gott angebetet zu werden. Und damit verbunden den Wunsch, dem wahren Gott und seinem Retter und Messias Jesus Christus zu schaden. Weil er das aber nicht kann. Gott kann er nicht schaden. Und auch dem Messias Gottes kann er nicht schaden. Weil er das nicht kann, hat er sich zum Ziel gesetzt, den Gläubigen zu schaden. Uns, den Nachfolgern unseres Herrn Jesus, durch Versuchung, Verführung und Verfolgung. Das sind seine Methoden, seit Jahrtausenden. Versuchung, Verführung und oder Verfolgung. Und auch der Schöpfung Gottes möchte er möglichst viel Schaden zufügen. Er hat sich in der Geschichte immer wieder Menschen ausgesucht, die offen waren für sein Wirken, die auf seine Verführung und seine Vorschläge eingegangen sind
und ihm bereitwillig

gefolgt sind. Judas gehörte zu diesen Menschen zum Beispiel. Zu diesen Menschen gehören Despoten, gottlose Machthaber wie Hitler, Stalin und andere. Doch am Ende der Zeit, bevor Jesus Christus sichtbar als König auf diese Erde zurückkehrt, wird der Satan seine Bemühungen auf ein Maximum verstärken und seinen satanischen Messias auf den Thron dieser Welt setzen. Das ist sein Plan. Der Antichrist ist sein Messias für diese Welt. Antichrist bedeutet zweierlei. Anti gegen Christus. Anti bedeutet im Griechischen aber auch anstatt. Anstatt Christus. Der falsche Christus, der falsche Messias. Also dieser Mann ist der Messias Satans. Für die Juden und für die Welt. Er wird es sich zum Ziel machen, angebetet zu werden als Gott. Der Satan hat dieses Ziel und diesen Traum und er gibt diesen Traum nicht auf. Gott sein und angebetet werden. Er erfindet nichts Neues. Er ahmt immer wieder Gott nach. Und weil Gott seinen Messias in diese Welt sandte, sendet der Satan seinen Messias in diese Welt. Doch mit einem großen Unterschied. Während unser Gott seinen Messias als Retter in diese Welt sandte, um uns zu retten, sendet Satan seinen Messias, um die Welt zu verderben. Er hat kein Mitleid, er ist ein Lügner und Mörder von Anfang an, sagt Jesus. Der Satan wird mit diesem Mann das machen, was er mit niemandem in der Geschichte dieser Welt bisher gemacht hat. Wir lesen darüber in der Offenbarung. Dort heißt es, und der Drache, das ist der Satan, gab ihm, dem Antichristen, seine Kraft, seinen Thron und große Macht. Also wenn der Antichrist auf dem Thron dieser Welt sitzt, dann sitzt er stellvertretend für Satan da. Er ist von Satan besetzt, besessen, geleitet und geführt. Dies erklärt dann auch seine Popularität, seinen weltweiten Erfolg, seine verheerende Wirkung auf die Menschheit. Paulus sagt, dessen Ankunft gemäß der Wirksamkeit des Satans geschieht, mit jeder Machttat, mit Zeichen und Wundern der Lüge. Er wird Wunder tun. Er wird Feuer vom Himmel herunterholen, sagt uns die Bibel. Und mit jedem Betrug der Ungerechtigkeit. Menschen werden verblüfft sein von diesen Wundern. Er wird überzeugend reden, äußerst intelligent sein, Lösungen für alle Probleme haben, scheinbar, und die Verführungskunst bis ins letzte Detail beherrschen. Unsere Welt wird immer antichristlicher. Die Entwicklungen schreiten sehr schnell voran und scheinen sich zu überschlagen. Die Geschwindigkeit, mit der sich unsere Welt verändert, und zwar zum Bösen hin, ist wirklich atemberaubend. Und es wird viel spekuliert, wer wohl dieser Mann, dieser Antichrist sein könnte, ob er schon lebt, ob er bereits auf der politischen Bühne aktiv ist. Wir wissen es nicht. Und ich denke, jeder Versuch, ihn heute zu identifizieren, ist zum Scheitern verurteilt, bis er sich und sein Programm der Öffentlichkeit vorstellen wird. Doch die Frage kann man sich stellen, lebt er heute schon? Dr. Mark Hitchcock, Professor am Dallas Theological Seminary, sagt dazu Folgendes. Er sagt, Elon Musk sagte, es geht hier um KI im Kontext, die künstliche Intelligenz, wir beschwören den Dämon. Der Chief Business Officer von Google sagte, wir erschaffen Gott. Der aus religiöser Sicht interessanteste Ort der Welt ist nicht der Nahe Osten, sondern das Silicon Valley. Wir werden die Entstehung von Sekten erleben, die sich der Verehrung künstlicher Intelligenz verschrieben haben. Irgendwo wächst in diesem Moment vielleicht ein junger Mann heran. Er ist aller Wahrscheinlichkeit nach ein grüblerischer, nachdenklicher junger Mann. In seinem Herzen jedoch brodelt eine höllische Wut. Aber die Frage ist, lebt der Antichrist heute?
Und ich sehe keine andere Antwort darauf als ja, sagt Dr. Mark Hitchcock. Die Frage, die sich im Zusammenhang mit diesen Entwicklungen aufdrängt, mit dieser Perspektive, ist diese: Warum lässt Gott diese massive Verführung der Menschheit zu? Warum erlaubt Gott, dass dieser Mann die Welt verführt und ins Verderben stürzt? Auch diese Frage beantwortet uns Paulus in unserem Text. Er sagt, dafür, dass sie die Liebe der Wahrheit zu ihrer Rettung nicht angenommen haben. Sie hatten die Wahl. Sie hatten das Angebot, die Wahrheit zu lieben und anzunehmen. Sie haben es abgelehnt. Ja, durch diese massive satanische Verführung werden viele Menschen ins Verderben geführt werden. Der Grund dafür ist aber, sie haben die Wahrheit bewusst abgelehnt. Sie liebten die Wahrheit nicht. Gott hat ihnen die Wahrheit geoffenbart. Gott ist gerecht. Sie konnten die Wahrheit erkennen und gerettet werden. Das wollte Gott. Aber diese Menschen wollten es nicht. Weiter sagt Paulus in den Versen 11 und 12, und deshalb sendet ihnen Gott eine wirksame Kraft des Irrtums, dass sie der Lüge glauben. Der Lüge glauben. Die Wahrheit haben sie abgelehnt. Was bleibt denn dann noch? Wenn man die Wahrheit ablehnt und ausblendet, bleibt nur noch die Lüge. Damit alle gerichtet werden, die der Wahrheit nicht geglaubt, sondern Wohlgefallen gefunden haben an der Ungerechtigkeit. Die Ungerechtigkeit, die Sünde, die Gesetzlosigkeit und die Lüge hat ihnen mehr gefallen als die Wahrheit. Ja, Gott macht uns verantwortlich für unsere Entscheidungen, die wir bewusst treffen, gegen besseres Wissen. Es gibt göttliche Gesetzmäßigkeiten, die immer gelten. Eine davon lautet, was der Mensch sät, das wird er ernten. Lieber Freund, liebst du die Wahrheit? Vielleicht hast du sie oft gehört, die Wahrheit des Evangeliums, aber niemals geliebt und niemals angenommen. Gott sendet dir die Wahrheit des Evangeliums, damit du gerettet wirst. Aber wenn du sie bewusst ablehnst, wirst du der massiven Verführung des Antichristen zum Opfer fallen. Denke nicht, ich werde schon den Durchblick behalten. Ich bin ja aufgeklärt. Ich werde Position beziehen. Du wirst keine Kraft dafür haben. Du bist nicht gewappnet gegen die satanische Verführung, die mit einer gewaltigen Macht diese Welt überrollen wird. Dann wirst du der Lüge glauben. Und das Gericht Gottes, das über den Antichristen kommen wird, wird auch über dich kommen. Die Herrschaft des Antichristen ist also Gottes Gericht über alle, die der Wahrheit nicht geglaubt hatten, sondern Lust hatten an der Ungerechtigkeit. Und deshalb rufe ich dir zu, beuge dich heute unter das Kreuz des wahren Messias, des Retters Jesus Christus. Er ist gekommen, um dich zu retten. Er ist der Weg, die Wahrheit und das Leben. Du kannst nur durch ihn zum Vater kommen. Wenn du ihn ablehnst, gibt es keine Hoffnung für dich. Wir kommen zur vierten Frage. Wer hält ihn auf? Noch ist er nicht da? Etwas hält ihn auf, sagt Paulus. Warum ist dieser Mensch noch nicht auf der Bühne dieser Welt aufgetreten? Und Paulus gibt uns hier eine Erklärung. Etwas hält ihn auf. Er sagt, und ihr wisst ja, was jetzt noch zurückhält, damit er geoffenbart werde zu seiner Zeit. Denn das Geheimnis der Gesetzlosigkeit ist schon am Wirken, nur muss der, welcher jetzt zurückhält, erst aus dem Weg sein. Ich muss sagen, ich bin hier etwas neidisch auf die Thessalonicher. Sie wissen etwas, was wir nicht wissen. Sie wussten, was den Antichristen aufhält. Paulus hatte es ihnen gesagt. Wir wissen es nicht. Nicht genau. Wir ahnen, wir vermuten, aber wir haben nicht die Klarheit, die die Thessalonicher hatten. Gerne wäre ich damals bei dem Vortrag des Paulus dabei gewesen in Thessalonich, als er die jungen Gläubigen über den Antichristen
aufgeklärt hat. Nun, aus der grammatischen Form dieser beiden Verse lässt sich das nur schwer ableiten. Im Vers 6 haben wir es nämlich mit einem Partizip im Neutrum zu tun, was ihn noch zurückhält. In Vers 7 haben wir es mit einem Partizip im Maskulinum zu tun, der, welcher jetzt zurückhält. Griechisch heißt dieses Wort Katechon, der Zurückhaltende oder das Zurückhaltende oder Aufhaltende. Und hier gibt es natürlich mehrere Vorschläge von den Auslegern, wer oder was das sein könnte, das den Antichristen aufhält. Einige vermuten, es sind Regierungen, also die das Böse in dieser Welt zurückhalten. Der deutsche Politiker Maximilian Krah schrieb vor kurzem auf der Social-Media-Plattform X, Trump ist der Katechon, der Zurückhaltende. Ich denke, das ist sehr problematisch, weil die meisten Regierungen dieser Welt gottlos sind. Ich halte diese Variante für sehr unwahrscheinlich. Andere denken, es könnte der jüdische Staat zum Beispiel sein. Aber auch das ist problematisch, denn der jüdische Staat wird immer noch da sein, auch wenn der Antichrist da ist. Er braucht ihn. Er wird ihn missbrauchen. Zwei Optionen sind am wahrscheinlichsten aus meiner Sicht. Und zwar diese. Der Heilige Geist oder die Gemeinde. Die Gemeinde. Was den Heiligen Geist betrifft, finde ich in der Bibel keinen Hinweis, dass er hinweggenommen werden soll. Er ist der allgegenwärtige Gott. Er ist immer da. Ja, er kam zu Pfingsten in einer besonderen Form und Weise, um in der Gemeinde zu bleiben, aber auch um in der Welt zu wirken. Hinzu kommt auch die Tatsache, dass in der Zeit der Herrschaft des Antichristen, in den 7 Jahren der großen Trübsal, in der der Antichrist herrschen wird, Menschen gerettet werden, zur Erkenntnis der Wahrheit kommen werden, unter schwierigen Umständen. Aber diese Rettung kann nur der Heilige Geist bewirken. Er wird sie erleuchten, er wird ihnen die Wahrheit offenbaren, er wird sie zur Bekehrung führen und die Wiedergeburt in ihnen bewirken. Daher ist es am wahrscheinlichsten aus meiner Sicht, dass es die Gemeinde ist, die den Antichristen aufhält. Der Heilige Geist wirkt in besonderer Weise durch die Gemeinde in unserer Welt. Jesus sagt, ihr seid das Licht der Welt und das Salz der Erde. Das haben wir uns nicht ausgedacht, nicht ausgesucht. Gott sagt es. Und die Bibel sagt uns, dass die Gemeinde tatsächlich hinweggetan wird, weggerückt, entrückt werden wird, hinweggenommen. Und wenn die Gemeinde weg ist, wer soll sich dann dem gottlosen Programm des Antichristen widersetzen? Wer soll ihn entlarven? Wer soll ihn bloßstellen mit der Bibel in der Hand? Wer soll dann das moralische Gewissen der Welt sein? Und dann gibt es noch ein Argument. Gemeinde, Ekklesia im Griechischen, steht ja, ist ja ein im Femininum. Und Paulus erwähnt hier Neutrum, Maskulinum. Aber ich denke, dass auch das sprachlich durchaus eingeordnet werden kann. Ein Beispiel, indem wir alle drei Artikel in der deutschen Sprache verwenden könnten. Zum Beispiel, wenn wir sagen, das, was den moralischen Zerfall in der Gesellschaft noch aufhält, ist der eine entscheidende Faktor, nämlich die christliche Prägung unseres Landes. Wenn diese Prägung verschwunden ist, kommt der totale moralische Zerfall. Dann haben wir hier alle drei Geschlechter vertreten durch alle drei Artikel, das, der und die. Dann könnten wir diese Aufklärung des Paulus über den, der den Antichristen aufhält, so lesen. Paulus sagt, und wir wissen ja, was ihn jetzt noch zurückhält, damit er, der Antichrist, geoffenbart wird zu seiner Zeit. Denn das Geheimnis der Gesetzlosigkeit ist schon am Wirken, nur muss der Faktor, der Einfluss, welcher jetzt zurückhält, erst aus dem Weg sein. Und dieser Einfluss ist die Gemeinde. Das ist jetzt mein Zusatz. Und dann wird der Gesetzlose offenbart werden. Jesus Christus ist in diese Welt gekommen, um zu retten. Und alle, die zu ihm gehören, werden vor dem zukünftigen Zorn, der über diese Welt kommt, gerettet werden.
Die Gemeinde wird entrückt werden, bevor der große und schreckliche Tag des Herrn kommt. Jesus sagt seiner treuen Gemeinde, darum wacht jederzeit und bittet, dass ihr gewürdigt werdet, diesem allem zu entfliehen, was geschehen soll, und vor dem Sohn des Menschen zu stehen. Wenn du nicht zu Jesus Christus gehörst, lieber Freund, dann gehörst du auch nicht zu seiner Gemeinde. Und wenn du nicht zu seiner Gemeinde gehörst, dann wirst du nicht aus der Gefahrenzone evakuiert, wenn Jesus seine Gemeinde abholt. Aber heute ist noch der Tag des Heils. Heute kannst du Seiten wechseln. Heute kannst du zu Jesus fliehen, deine Sünden bekennen und Vergebung erhalten. Du kannst dich bei der nächsten Taufe öffentlich zu Jesus bekennen und zu seiner Gemeinde hinzugefügt werden. Dann bist auch du bereit, wenn Jesus seine Gemeinde abholt. Wir kommen zur fünften Frage. Wie wird er enden? Paulus sagt, und dann wird der Gesetzlose offenbart werden, den der Herr Jesus beseitigen wird durch den Hauch seines Mundes und vernichten durch die Erscheinung seiner Ankunft. Der Antichrist hat in Wahrheit nur eine kurze Karriere. Auch er, dem das gelingen wird, das keinem vor ihm in diesem Ausmaß gelungen ist, auch er wird kläglich scheitern. Denn niemand kann dem wahren König und Messias widerstehen. Wenn Jesus erscheint, genügt ein Hauch seines Mundes, ein Wort, und dieser Weltdiktator und seine Macht sind vernichtet. Liebe Gemeinde, auch wenn das Böse in dieser Welt voranschreitet, und wir sind ja mitten in dieser Welt, auch wenn wir nicht von dieser Welt sind, auch wenn die Zeiten dunkler werden und die Verführung spürbar zunimmt, wir müssen nicht verzagen. Der Schein trügt. Das Böse wird nicht bestehen, das Licht wird diese Finsternis besiegen. Der Sieg unseres Königs und Retters ist absolut sicher. Und es ist nur eine Frage der Zeit, bis dieser Sieg auch allen unsichtbaren Mächten und der sichtbaren Welt offensichtlich wird. Unser Text schließt allerdings nicht mit dem Antichristen, er schließt mit einem göttlichen Aber. Und er schließt mit der Antwort auf die Frage, wozu die Gemeinde berufen ist. Wir lesen Verse 13 und 14. Wir aber müssen Gott allezeit für euch danken, vom Herrn, geliebte Brüder, dass Gott euch von Anfang an erwählt hat zur Rettung in Heiligung des Geistes und im Glauben an die Wahrheit, wozu er euch auch berufen hat durch unser Evangelium zur Erlangung der Herrlichkeit unseres Herrn Jesus Christus. Gott sei Dank für sein göttliches Aber. Wir gehören nicht zu dieser Welt, über die das Gericht Gottes hereinbrechen wird. Die Gemeinde ist informiert. Wir wissen um den Antichristen. Es ist wichtig, dass wir es kennen, dass wir den Plan kennen und wissen. Aber wir sind Gottes Kinder. Gott nimmt uns hinein in seinen Plan und lässt uns nicht im Dunkeln tappen wie die Kinder dieser Welt. Wir warten nicht auf den Antichristen. Wir warten auf den Herrn und Retter, auf unseren König Jesus Christus, der kommen wird, um uns zu sich zu holen. Die Angst ist deshalb fehl am Platz. Wir haben keinen Grund zu verzweifeln und uns zu fürchten. Wir haben nur Gründe, dankbar zu sein. Gott hat uns erwählt zur Rettung in Heiligung. Er tut das Werk der Erlösung in uns. Er macht es. Er hat uns berufen durch sein Evangelium, damit wir die Herrlichkeit unseres Herrn Jesus Christus erlangen. Amen.

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Ich laufe öfter mit einem offenen Rucksack herum. Der Grund ist, dass der Reißverschluss an einer bestimmten Stelle klemmt. Und dann machen mich freundliche Leute darauf aufmerksam, dein Rucksack ist offen. Und manchmal antworte ich dann und sage, das, was da drin ist, kann mir gestohlen bleiben. Also meine Bibel zum Beispiel oder Predigtunterlagen. Wer weiß, wer durch solch ein Diebesgut gesegnet wird. Es gibt ja Länder, wo das eine ganz neue Missionsstrategie wäre. Ein offenstehender Rucksack voller Bibeln und der Rest erledigt sich von selbst. Ja. Der Sinn dieser Redewendung, etwas oder jemand kann mir gestohlen bleiben, ist ja eigentlich, dieser jemand ist mir nicht wichtig. Mein Bruder kann mir gestohlen bleiben. Zum Beispiel, wenn wir uns jetzt reinversetzen in die Geschwister, in die weißen Schafe der Familie von Freddy. Er ist das Schwarze und dann ist manchmal einer eben dieser Außenseiter. Er hat's verzockt. Er hat ja beste Chancen gehabt, aber wenn er es versiebt hat, dann ist er ein Fall von selbst dran schuld. Und wenn einer einen Eintrag in sein polizeiliches Führungszeugnis hat, vorbestraft ist, dann ist er doch selbst dran schuld. Das hat er sich ja verdient, hat ja eine Vorgeschichte sowas. Nun, Jesus ist sehr bemüht darum, seinen Nachfolgern, seinen Freunden, die von ihm lernen wollen, ihnen beizubringen, die Menschen mit anderen Augen zu sehen. Nicht so von oben herab, der kann mir gestohlen bleiben, abzuurteilen, sondern Menschen mit den Augen Gottes zu sehen und ein bisschen mehr Einfühlungsvermögen an den Tag zu legen, Menschen gegenüber, die sich irgendwo verrannt haben. Und ich nehme an, dass in dieser Community, die wir hier Abend für Abend zusammen sind, die von zu Hause aus zuschauen, sowohl solche dabei sind, auf die so eine Geschichte in dieser Art etwa zutrifft, dass man irgendwo im Streit mit seinen Verwandten lebt oder dass man tatsächlich Geld verloren hat und mehr oder weniger irgendwo am Ende ist. Und dann gibt es auf der anderen Seite eben solche, die so ein bisschen die Nase rümpfen, wenn sie von solchen Leuten hören, vielleicht aus dem Bekanntenkreis oder der Verwandtschaft, und sagen, naja, mit dem wollen wir nichts mehr zu tun haben. Das sind dann Leute, die sind abgehakt. Jesus sagt, schaut sie doch einmal mit neuen Augen an. Und wenn wir die Geschichte von Jesus in dem Neuen Testament verfolgen, es sind ja gerade solche, die am Leben irgendwo gescheitert sind, die sich gerne in der Nähe von Jesus aufgehalten haben. Einmal steht so eine Gruppe von religiösen Oberhäuptern am Rande der Szene und sie zerreißen sich die Mäuler und dann sagen sie, er lässt das Gesindel zu sich, er isst sogar mit ihnen. Wie kann man also mit Leuten wie die eben es nicht verdient haben, nach ihrer Auffassung, wie kann man mit denen Zeit verbringen? Und diese abfällige Bemerkung nimmt Jesus zum Anlass, eine dreiteilige Serie von Geschichten zu erzählen. Wenn jemand von euch 100 Schafe hat, sagt Jesus, und eines davon sich verirrt, lässt er dann nicht die 99 in der Steppe weiter grasen und geht dem Verlorenen nach, bis dass er es findet. Und wenn er es gefunden hat, trägt er es voller Freude auf seinen Schultern nach Hause und dann ruft er seine Freunde und Nachbarn zusammen und sagt ihnen, freut euch mit mir, ich habe mein verlorenes Schaf wiedergefunden. Die Leute schauen Jesus erstaunt an. Er macht eine kleine Pause. Und überträgt das natürlich auf diese verlorenen Sünder, was er hier von den Schafen erzählt. Und dann fährt Jesus fort und dann sagt, oder eine Frau, die 10 Drachmen hat und eine davon verliert, zündet sie da nicht eine Lampe an, fegt das ganze Haus und sucht in allen Ecken, bis sie die Münze findet. Und auch diese Geschichte endet glücklich mit dem Wiederfinden der Münze. Und auch hier spricht Jesus von der Freude über Sünder, die ihre Einstellung ändern. Dass einer zur Einsicht kommt und sozusagen wieder da ist, wieder auf der Bildfläche erscheint. Haben die Leute jetzt verstanden, was Jesus sagen will? Sicherheitshalber schließt er noch eine dritte Erzählung an, nämlich die Geschichte vom schwarzen Schaf in einer Familie, einem unverschämten, abenteuerlustigen Sohn, der mit dem Geld seines Vaters die Welt erobern will.
Das ist die einzige überlieferte Begebenheit, in der Jesus wie im Schnellfeuersystem drei Geschichten hintereinander erzählt, die im Grunde genommen genau denselben Hintergrund haben oder dieselbe Bedeutung haben. Jesus scheint an diesem Tag schockiert gewesen zu sein über die Denkweise dieser Pharisäer, dieser arroganten Schriftgelehrten, die da über Jesus redeten, abfällig auch über seine Freunde sprachen. Also Jesus war schockiert über die Denkweise darüber, wer denn nun für Gott wichtig ist und wer nicht, als wenn die das zu beurteilen hätten. Und darum stellt er die Liebe Gottes zu verlorenen Menschen mit diesen ein, zwei, drei Geschichten ein für alle Mal klar. Ich möchte Sie auch von meiner Seite alle ganz herzlich begrüßen. Schön, dass Sie wieder mit dabei sind. Sie gehören ja zu einer wirklich großen Community von Leuten, weil Sie auf Sie mal geschaut haben, dass da vierstellig Leute von zu Hause aus zuschauen. Man fühlt sich vielleicht ein bisschen alleine in seinem Wohnzimmer, vielleicht guckst du auch ganz alleine auf deinem Bildschirm, aber du gehörst zu vielen anderen und es gibt viele, die betroffen sind von unseren Themen. Es gibt Leute, die eine Sehnsucht nach Freiheit haben, damit bist du nicht alleine. Und wenn du dich manchmal alleine fühlen solltest, jetzt auch außerhalb dieser Veranstaltungen, du bist es nicht, weil da Jesus ist, der dir diese Freiheit schenken möchte, so wie andere das so erlebt haben, dass sie frei geworden sind durch Jesus. Menschen haben für Gott einen enormen Wert. Man fragt sich natürlich, warum gibt Gott dann nicht von vornherein besser auf sie Acht? Das hat ja alles was mit Wert zu tun. Damals waren Herden durchaus auch ein Merkmal für reiche Leute oder so eine Münze sowieso. Und natürlich war der Sohn dem Vater etwas wert. Warum gibt denn der jeweilige Besitzer oder der Vater nicht besser auf? Wie können Menschen verloren gehen? Nun, was den Ausreißer in dem dritten Gleichnis in seine verhängnisvolle Lage gebracht hat, das ist sein Freiheitsdrang. Das merkt man so. Und es ist so, wer gehen will, den lässt Gott gehen. Gott zwingt niemanden. Ich lese uns aus Lukas Kapitel 15. Jesus erzählte weiter, ein Mann hatte zwei Söhne. Der Jüngere sagte, Vater, gib mir den Teil der Erbschaft, der mir zusteht. Da teilte der Vater den Besitz unter die beiden auf. Nach ein paar Tagen machte der jüngere Sohn seinen ganzen Anteil zu Geld und zog weit weg in die Fremde. Dort lebte er in Saus und Braus und verjubelte alles. Als er nichts mehr hatte, brach in jenem Land eine große Hungersnot aus. Da ging es ihm schlecht. Er hängte sich an einen der Bürger des Landes. Der schickte ihn aufs Feld zum Schweinehüten. Er war so hungrig, dass er auch mit dem Schweinefutter zufrieden gewesen wäre. Aber er bekam nichts davon. Endlich ging er in sich und sagte, mein Vater hat so viele Arbeiter, die bekommen alle mehr, als sie essen können, und ich komme hier um vor Hunger. Ich will zu meinem Vater gehen und zu ihm sagen, Vater, ich bin vor Gott und vor dir schuldig geworden. Ich bin es nicht mehr wert, dein Sohn zu sein. Nimm mich als einen deiner Arbeiter in Dienst. Da machte er sich auf den Weg zu seinem Vater. Er war noch ein gutes Stück vom Haus entfernt, da sah ihn schon sein Vater kommen und das Mitleid ergriff ihn. Er lief ihm entgegen, fiel ihm um den Hals und überhäufte ihn mit Küssen. Vater, sagte der Sohn, ich bin vor Gott und vor dir schuldig geworden. Ich bin es nicht mehr wert, dein Sohn zu sein. Aber der Vater rief seinen Diener zu und sagte, schnell holt das beste Kleid für ihn, steckt ihm einen Ring an den Finger und bringt ihm Schuhe, holt das Mastkalb und schlachtet es. Wir wollen ein Fest feiern und uns freuen. Denn mein Sohn hier war tot, jetzt lebt er wieder. Er war verloren, jetzt ist er wiedergefunden. Und sie begannen zu feiern. In dieser Geschichte spielt der Vater eine ganz wesentliche Rolle. Es geht hier nicht nur um den Sohn, auch wenn die Kamera lang auf ihn gerichtet ist, aber da kam ja der Vater vor. Jetzt ist es ja so, dass Wörter eine enorme Wirkung haben können. Du hörst so ein bestimmtes Wort und zack hast du
ein Bild oder eine Reihe von Bildern vor Augen. Auf einmal machen Gefühle mobil und die Gedanken gehen auf Wanderschaft. So ein einziges Wort wie Vater kann ja einen ganzen Schnellzug an Assoziationen in uns losfahren lassen. Söhne und Väter. Wenn Männer über ihr Verhältnis zu ihrem Vater reden, dann mehrheitlich distanziert. Dann reden viele eher so von dem Versorger der Familie, dem Ernährer, als von einem liebevollen, zugewandten Gegenüber zu sprechen. Nur 10% der Männer, so ein Familienpsychologe und Therapeut, haben ein gutes und ein gesundes Verhältnis zu ihrem Vater. Manche kennen ihren Vater noch nicht einmal. Und deswegen bin ich mir bewusst, dass wenn man über so eine Geschichte erzählt, in unserer Zeit, wo Familien oft gesprengt werden und jeder irgendwo selber versucht durchzukommen, dass das natürlich bei gewissen Leuten eine negative Wirkung oder schlechte Erinnerungen wachrufen kann. Aber dieser Vater, von dem Jesus erzählt, ist ganz anders als vielleicht das Exemplar von Vater, was du vor Augen hast. Der Vater hier ist nicht nur der Erzeuger seiner Söhne, er ist nicht nur der Erzieher seiner Söhne, er ist keineswegs der Erzfeind seiner Söhne, sondern ganz im Gegenteil, er verkörpert geradezu Zuneigung und Verständnis und Liebe. Trotz seines Unternehmens hat er Zeit, was mit seinen Jungs zu unternehmen. Es liegt ihm daran, dass sie eine intakte Beziehung zueinander haben. Und er will natürlich, dass aus den Jungs mal was wird. Und er sieht in ihnen ein wirkliches Gegenüber. Und umso mehr wundert es einen ja, dass der Jüngere auf einmal ausbricht. Er ist 18 und im besten Grübelalter. Naja, denkt er sich, wenn ich von der Freiheit immer nur träume, brauche ich mich nicht zu wundern, wenn ich sie irgendwann verpenne. Kann sein, dass ihm die Arbeit auf dem Hof stinkt und dass er nicht da sich so einspannen will und seine Zukunft einfach nicht zu Hause sieht. Immer nur Malochens kann man auch einfacher haben, sagt er sich. Naja, und dann nimmt er allen Mut zusammen. Vater, sagt er, ich will mein eigener Herr sein und brauche dafür dein Geld. Dass bei diesem Satz irgendwie was nicht stimmt, das hätte er eigentlich selber raushören müssen. Mein eigener, dein Geld. Aber ja, steh mir nicht im Weg, das Erbe steht mir zu. Du hast doch genug, drum hab dich nicht so. Brutal. Es dauert dem jungen Herrn ganz einfach zu lange, bis das der Alte tot ist. So, gib mir jetzt schon mal das, was mir zusteht. Im Land meiner Träume, in den vielen Bars, kann ich Bares gebrauchen. Dass er dieses Land am Ende barfuß verlassen werden wird, das weiß er zu diesem Zeitpunkt noch nicht. Viele, die am Anfang sagen, gib mir, bedenken nicht, dass sie vielleicht am Ende vergib mir sagen müssen. Nun, jetzt versetz dich mal in deine Teenagerzeit. Du bist deinem Vater also gerade mit so einer Dreistigkeit gegenübergetreten. Wie hätte dein Vater reagiert? Ja, die Venen an seinem Hals sind wahrscheinlich dicker als dein Oberarm. Und mit Schaum vor Mund erklärt er dir, dass er die nächsten 3 Jahre Hausarrest hat. Das ist ja eine typische Reaktion, wie man sie von einem Vater erwarten würde. Und wie du es vielleicht auch manchmal erlebt hast. Und jeder menschliche Vater wäre wahrscheinlich unter die Decke gegangen. Aber nicht so dieser Vater, von dem Jesus erzählt. Der macht nicht auf Krawall, sondern der macht, was der Junge sagt. Der geht zum Geldschrank, zum Tresor und holt die Bündel Scheine raus und zählt ihm sein Erbe einzeln auf den Tisch. Dann würdest du sagen, so einen Vater müsste man haben. Super, brauchst du nur einen Antrag zu stellen und ohne, dass man so irgendwelche großen behördlichen Umwege gehen muss, sofort wird das Ganze umgesetzt und ich kann gehen und kann machen, was ich will. Ich kann meine Freiheit genießen. So einen Vater müsste man haben. Und ich will dir sagen, für Millionen von Christen ist dieser Wunsch in Erfüllung gegangen. Weil Gott ist unser Vater. Gott ist unser Vater. Das ist ja nichts Neues. Also das, wer mal das Vaterunser gelernt hat, das war heute Morgen in der Bibellese dran, da fängt man ja so an. Unser Vater, der du bist im Himmel. Also Gott ist Vater für die, die sich ihm als Kinder anvertrauen. Er ist auch der Vater von Jesus Christus.
Im Lukas-Evangelium Kapitel 6, also einige Kapitel zuvor, heißt es, ihr werdet Söhne des Höchsten sein. Und dann fügt der Apostel Paulus in Römer Kapitel 10 noch hinzu und sagt, er lässt alle an seinem Reichtum Anteil haben, alle, die ihn anrufen. Also es ist nicht nur ein Vater, sondern hier ist auch von Reichtum die Rede. Es ist ein sehr vermögender Vater und wenn wir dann seine Kinder sein können. Und er lebt, also beste Voraussetzungen für einen, der sich als Kind Gottes bezeichnen kann. Er lässt alle an seinem Reichtum Anteil haben, alle, die ihn anrufen. Willst du ihn anrufen? Das möchte ich dich heute Abend fragen. Oder willst du ihn eher anpumpen, so wie der Typ hier in der Geschichte, der kassiert bei seinem alten Herrn ab und er geht. Er reiste in ein fernes Land, steht hier. Kurzer Satz. Aber da steckt eine ganze Menge dahinter. Er will weg in ein Land, dahin, wo ihm sein Vater nicht folgen wird, auch sein tugendhafter Bruder nicht folgen wird. Über den wollen wir morgen Abend ein bisschen näher nachdenken. Dann wandert er also in ein Land aus, wo ihn keiner kennt, ihm keiner moralische Vorschriften macht. Selbst ist der Mensch, ist seine Devise. Er reiste in ein fernes Land. Ich glaube, dass viele heute fern von Gott existieren, dass sich viele entfernt haben, dass viele entfremdet sind von Gott. Also wenn du mal auf die Straße gehst und mit Leuten redest, bei wem spielt denn Gott eine Rolle im Leben? Wo gibt's denn Leute, die sagen, dass sie beten oder dass sie Gott vertrauen? Na klar, triffst du diese Leute, aber ich habe den Eindruck, es werden immer weniger. Und weil die meisten heutzutage die Bibel nicht mehr kennen, ist natürlich auch das Wissen um die Großzügigkeit des Vaters weitestgehend unbekannt. Da hat man höchstens so die Vorstellung von einem Polizisten im Himmel, der aufpasst, dass ich auch keine Fehler mache und so. So, mit den Wurzeln der christlichen Kultur setzt man sich nicht auseinander und so gehen immer mehr, immer weiter auf Distanz zu Gott. Er reiste in ein fernes Land, pfeift vergnügt sein Liedchen vor sich hin, er ist flöten gegangen, könnte man.

eigentlich? Das muss man ja auch mal fragen. Und vor allem, warum sagt der Senior nichts? Der unternimmt hier rein gar nichts, um den Jungen aufzuhalten. Der Vater, also Gott, weiß doch schon im Voraus, dass die Sache schief gehen und der Junge auf die entsprechende Bahn geraten wird. Ist doch klar. Warum versucht er ihn nicht festzuhalten? Nur nach meiner Überzeugung ist der Schmerz Gottes über verlorene Söhne und Töchter, die jeden Tag ihr Erbe verschleudern, ungeheuer groß. Gott leidet, wenn seine geliebten Kinder ihre eigenen Wege gehen und ihm die kalte Schulter zeigen. Aber er hindert sie nicht daran, das zu tun. Warum? Nun, die Antwort ist, weil Liebe sich nicht erzwingen lässt. Das funktioniert ganz einfach nicht. Eine der großartigsten Nachrichten, die ich Ihnen dieser Tage weitergeben kann, ist, dass Gott uns liebt. Davon bin ich fest überzeugt. Ich habe es persönlich in meinem Leben erfahren, dass Gott mich liebt, jeden Tag mit seiner Liebe umgibt. Und ich weiß von diesem Lied, von dem da im Lied die Rede war, von diesem Licht. Gott liebt uns. Er hat allergrößtes Interesse daran, dass es uns gut geht. Er liebt sie ganz genauso. Gott liebt dich, das kann ich dir versichern. Das habe ich schwarz auf weiß in einem bewährten Buch der Bibel und man kann es erleben. Also das, was man so erfährt und lesen kann, das muss sich ja dann auch in der Wirklichkeit bestätigen. Und es bestätigt sich, so viele bezeugen, dass sie die Liebe Gottes in Jesus Christus kennengelernt haben. Und vor Gericht werden ja nun Beweise durch Zeugenaussagen erbracht und es gibt zahlreiche Zeugen, einen haben wir heute Abend hier gehört, Matthias, die letzten Abend andere auch und so viele Zeugen können ja nicht irren. Es gibt Millionen von Zeugen, die von der Liebe Gottes in ihrem Leben berichten können. Und jetzt sind wir aufgefordert, das kann man zur Kenntnis nehmen, sagen, schön, dass Gott mich liebt, aber wir sind aufgefordert, diese Liebe jetzt auch zu erwidern, weil eine Beziehung kommt ja, eine Liebesbeziehung nur da zustande, wo Liebe auf Gegenliebe trifft. Aber das eben, das kann man nicht erzwingen. Also dieser Spruch, lieb mich, sonst knallt's, das ist kein vielversprechender Anmachspruch. Das kann ich jedem sagen. Das wird nicht funktionieren. Du musst lieben. Also es ist immer eine Sache, die auf Freiwilligkeit beruht. Gott liebt dich, aber er zwingt dich nicht. Und wenn du die Liebe Gottes zurückweist oder einfach ignorierst, dann leidet Gott. Aber nicht nur, weil er etwas verloren hätte, sondern er leidet auch, weil du etwas verloren hast. Weil du deine Heimat verloren hast. Weil du deine Wurzeln verloren hast. Da hat einer keine Identität mehr. Und so viele Leute in unserer Zeit und Gesellschaft stellen sich die Frage nach dem Sinn im Leben. Nun, es ist doch kein Wunder, wenn ich nicht mehr weiß, wo ich herkomme, dann habe ich keine Identität. Das ist so, als wenn einer sein Gedächtnis verloren hat. Stell dir mal vor, bei einem Unfall, einer hat eine Amnesie, wie man das medizinisch nennt. Und er weiß plötzlich nicht mehr, es gibt's ja, der weiß nicht mehr, wer er ist. Er weiß nicht mehr, wo er in zur Schule gegangen ist, wer seine Eltern ist. So jemand wird fragen, kennst du mich, haben wir irgendwann mal Zeit miteinander verbracht? Eine Amnesie, einer hat das Gedächtnis verloren. Und wenn viele heutzutage nicht mehr wissen, dass sie eigentlich von Gott hervorgehen, wundere ich mich nicht darüber, dass viele keinen anderen Ausweg mehr sehen, als sich das Leben zu nehmen, weil sie einfach nicht mehr wissen, was der Sinn im Leben ist. Warum soll ich mich denn abrackern? Warum soll ich denn eine Krankheit aushalten? Warum soll ich denn diesen Bankrott? Warum soll ich die ganzen Folgen tragen? Dann mache ich doch lieber Schluss. Aber da gibt es diesen Vater, der darauf wartet, dass du zurückkommst, der die Arme aufhält, der dich in seine Arme schließen will. Und diese Umarmung Gottes gibt es in jeder Größe, auch in deiner. Nun, bei den Gaben, da greifen viele mit beiden Händen zu. Wenn es uns gut geht, dann ist alles soweit in Ordnung. Aber den Geber meinen ganz viele nicht zu brauchen. Sie lieben das Leben, aber nicht unbedingt Gott. Wenn es dir gut geht, dann ist das Gottes Verdienst. Er gibt uns gute Gaben. Er gibt uns einen Körper, der funktioniert und in den meisten Fällen auch gut aussieht. Das ist ein Geschenk von Gott. Er schenkt dir Freunde und er gibt dir gutes Essen, alles, was wir brauchen. Das Dilemma ist, dass viele, so wie der Junge im Gleichnis, diese Gnadengeschenke Gottes an sich reißen, wie ein ausgezahltes Kapital, über das sie dann meinen, frei verfügen zu können. Und dann schöpfen sie so wie selbstverständlich aus dem Vollen bis zur vollen Erschöpfung. Der junge Mann verschleudert alles, was er hat. Und als eines Tages so die

0: Sonne auf sein vom vielen Wein aufgedunsenes Gesicht scheint, dann will er so unter die Schatztruhe unter seinem Bett greifen, aber greift auf einmal ins Leere. Die hart verdienten Goldmäuse vom Vater haben das sinkende Schiff verlassen. Es ist nichts mehr da. Da wird er ganz nervös, krempelt alle Taschen um, es waren doch so viele, aber es ist nichts mehr da, was ihm geblieben wäre. Und es ist plötzlich niemand mehr da, der jetzt noch zu ihm hält. Das ist ja interessant. Wenn du plötzlich nichts mehr zu bieten hast, bist du für die Leute, wirst du fallen gelassen. Und so steht der junge Mann, nachdem er vorher ein gutes Leben geführt hat, weiß nicht, ob es Monate war, vielleicht Jahre, aber plötzlich war er abgebrannt und damit stand er ganz alleine da. Vorher umgeben von Schmarotzern, Schmeichlern, die ihn umschwärmten wie Fliegen den goldenen Haufen. Und nachdem er sich so in der Gesellschaft von lustigen Häschen und leckeren, lustigen Vögeln da aufgehalten hat, blickt er am Ende in so ein paar rosaroter Augen, findet sich in der Schweine-WG wieder, wo alle dasselbe Parfüm benutzen. Ja. Das war das vorläufige Ende dieses Jungen. Wer sein Leben unbekümmert führt, lebt gefährlich. Um an das erste Gleichnis zu erinnern, unbekümmerte Schafe im Sinne, dass sie sich aus dem Kümmern, aus dem Versorgen des Hirten herausgelöst haben, sind erledigt. Spätestens, wenn die Sonne untergeht, wird ihnen das aufgehen. Spätestens dann, wenn es dunkel wird und sie dann also in ihrer so schon vorhandenen Orientierungslosigkeit dann überhaupt nicht mehr wissen, wo sie hingehören. Schafe, die sich aus dem Kümmern herausbegeben, sind erledigt. Und deswegen lebe dein Leben bekümmert. Lass doch Gott für dein Leben und die Umstände sorgen. Er möchte es gerne tun. Lass ihn sich doch um dein Heil kümmern, dass deine Seele gesund wird. Und dass du als Kind Gottes in dieser Welt leben kannst, trotz widriger Umstände. Aber wenn die wesentliche Frage geklärt ist, du bist errettet, Gott ist dein Vater und er wartet in der Ewigkeit mit ausgestreckten Armen auf dich, dann kann es sein, dass es dir hier finanziell nicht gut geht oder gesundheitlich nicht gut geht. Dann hast du den größten Schatz in deinem Leben und kannst unbekümmert leben. Schafe in der Nähe ihres Hirten sind bekümmert, umkümmert vom Hirten und deswegen leben sie so unbekümmert. Die sehen ja nun normalerweise von ihrem Gesicht nicht sehr sorgenvoll aus. Manch einer, der mir so seine Geschichte erzählt hat, kommentiert Lebensphasen, die mit der von dem verlorenen Sohn hier vergleichbar sind, mit Sätzen wie, hätte ich mir das doch wohl erspart. Hätte ich doch die Finger von den Drogen gelassen. Dieses Wort hätte, das viel verspricht, aber nicht halten kann, was es verspricht, hätte. Wir können die Zeit nicht einfach zurückdrehen. Wäre ich doch nie diese Beziehung eingegangen. Was gewesen ist, ist gewesen. Natürlich wünschten wir uns das manchmal, dass wir alles anders machen, wenn das Ganze einfach zurückzuspulen wäre. Aber das geht bei unserem Leben nun mal nicht. Und dann gibt's so vermeintliche Ratgeber, die schwichtigen dann so mit klugen Kennerblick und sagen, na so verkehrt war das von dem jungen Mann ja gar nicht, mal von zu Hause abzuhauen. Man muss doch Erfahrungen sammeln. Also um mitreden zu können, muss man ja auch mal alles mitgemacht haben. Und es gibt ja wirklich so Leute, die sagen, ich will mich ja ein bisschen mal reinversetzen, auch in die Leute drauf. Hat beste Voraussetzungen, ist in einem christlichen Kontext groß geworden. Natürlich gibt es so eine Enge, so eine konservative Enge, wo man dann raus muss. Und das ist nicht gesund, wenn man da zu sehr eingefercht wird. Aber der Vater im Himmel ist nicht so. Und dieser Vater im Gleichnis ist nicht so. Der hat den Sohn ja nicht irgendwo in die Mangel genommen. Aber dann gibt es Leute, die sagen, na ja, ich will jetzt mal das andere Extrem kennenlernen. Muss man wirklich alles mitgemacht haben, um mitreden zu können? Muss man einen Krieg mitgemacht haben, um sagen zu können, dass Krieg schrecklich ist? Muss man so ein Fläschchen Arsen getrunken haben und dann am eigenen Leib nachweisen zu können, dass man davon stirbt? Das ist doch Quatsch. Muss nicht alles mitgemacht haben. Es reicht mir schon, dass ich gewarnt werde von Leuten, die es erfahren haben oder schon allein, wenn da drauf steht Gift, dann lasse ich lieber die Finger davon. Manche Erfahrungen kann man sich gut und gerne sparen. Und vielleicht würdest du es auch sagen, ich hätte es besser gelassen. Ich habe einen Freund jedenfalls, der auch meinte, alles mitmachen zu müssen. Und Er sagt mir, am liebsten würde ich das heute aus meiner Biografie rausschneiden, diese Phase. Weil er oft durch einen bestimmten Musikstil oder andere Situationen erinnert wird an diese Zeit. Und das war keine gute Zeit. Und es zieht ihn runter und bringt ihn auch wieder in die Gefahr, wieder rückfällig zu werden. Es ist gefährlich, mit Dynamit zu spielen. Lebenserfahrungen sammeln, das klingt geistreich und hochgestochen zugleich. Die Bibel nennt das, was der Mann hier im Gleichnis gemacht hat und wo er reingeraten ist, schlichtweg Sünde. Ich habe gegen dich gesündigt. Das ist viel treffender und passender ausgedrückt. Als er da sein Geld in Kneipen und Bordells vertan hat, schließlich als Schweinehirt gelandet ist, da sagt er ja nicht, jetzt bin ich ein erfahrener Mann, jetzt habe ich mir alles mitgemacht, sondern ein Vollidiot bin ich gewesen, sagt er. Kommt nicht mit stolzen Worten, sieh her, Vater, jetzt kehre ich zurück als ein gereifter Mensch, jetzt kriegst du einen klugen Sohn zurück, sondern demütig, ich habe gegen dich gesündigt. Warum geben wir das nicht zu? Fällt uns schwer. Natürlich, Fehler einzusehen ist immer schwer. Das ist ungemütlich. Aber wenn es dann mal raus ist und das Geheimnis keines mehr ist, einer darüber Bescheid weiß, dann kann so eine Infektion heilen. Und wenn das Eiter alles raus ist, dann, und das ist ja das, Jesus ist Heiland. Er möchte, dass sowas, diese Wunden, die Sünde heil wird. Wenn wir von dem Heiland sprechen, dann ist er der Sünderheiland. Das ist unser größtes Problem, das wir als Menschen haben. Das trennt uns von Gott. Das ist das Dunkle in unserem Leben, wenn wir uns entfernt haben. Aber es gibt diesen Weg zurück. Er sieht müde aus, fix und fertig, dünn ist er geworden, schmutzig noch dazu, der Schweinestall hat seine Spuren hinterlassen, sein ausdrucksloses Gesicht, er ist so alle, dass er nicht mal mehr Tränen hat. Die brutale Faust der Selbstüberschätzung hat ihm den Knockout verpasst. Ganz am Anfang der Bibel steht, dass Gott den Menschen in seinem Bild, also im Bilde Gottes, erschaffen hat. Aber wie sehr hat dieses Bild gelitten? Wie verdreckt ist dieses Bild? Menschen lassen allenfalls noch was erahnen davon, dass sie eigentlich von Gott herstammen. Aber manche haben so eine Erinnerung, wie sie in dem Sohn aufkam, als er im Schweinestall war. Diese Erinnerung wird geweckt, als er auf einmal sehnsüchtig an sein Elternhaus zurückdenkt. Und weißt du, es gibt keine Erinnerung ohne die tatsächlichen Ereignisse. Sonst wären es ja Träume. Wir reden hier von Erinnerungen. Natürlich kann eine Erinnerung verzerrt sein, eine Erinnerung kann auch falsch sein. Aber das Ereignis oder die Person, auf die unser Gedächtnis zurückgreift, die gibt es wirklich. Es gibt diesen Vater. Davon bin ich fest überzeugt. Und wir alle haben so eine Sehnsucht in unserem Herzen nach diesem Nachhausekommen, weil wir in der Fremde leben, im Elend. Übrigens, das deutsche Wort Elend hat etwas mit Ausland zu tun. Im Ausweis eines Sünders steht drin Ausland. Wir sind da, wo wir gar nicht hingehören. Geh doch dahin, wo du hingehörst, nämlich zu dem Vater, der dich liebt und darauf wartet, dass du heimkehrst. Vielleicht sagst du, der Weg zurück ist so weit, die Distanz ist so groß. Gott ist da und ich bin so weit weggegangen. Oder Gott ist heilig und ich bin sündig. Und ich gebe dir recht, das ist eine gewaltige Distanz. Eine gewaltige Distanz. Aber sieh doch mal genau hin, was hier steht. Hier steht doch in Vers 20, der Vater lief ihm entgegen. Das heißt doch, dass diese besagte Distanz, wo ich denke, oh, wenn ich also diesen weiten Weg, das ist anstrengend. Und ich weiß nicht, ob ich ankommen werde, dass diese Distanz, wenn der Vater ihm entgegenlief, doch allenfalls halb so groß ist. Er kommt dir entgegen, der Vater läuft, also hier steht ja sogar, er rennt. Und ich vermute mal, dass der Sohn schleicht. Der ist nicht gerannt, der hat ständig den Spruch, den er zu Hause aufsagen will, ist er immer nochmal stehen geblieben, soll ich wirklich, wie soll ich es formulieren, Vater, ich hab gesündigt und so. Aber der Vater rennt, das heißt, die Distanz wird nochmal kürzer. Und da interpretiere ich jetzt nicht zu viel rein in dieses Gleichnis. Lies mal im Jakobusbrief, Kapitel 4, da steht, naht euch Gott, so wird er sich euch nahen. Das ist so. In dem Moment, wo ich mich in Bewegung setze, aufmache zu meinem Vater, kommt er mir entgegen. Und es ist nicht so anstrengend, wie du glaubst. Anstrengend ist, einsehen zu müssen, ich habe einen Fehler gemacht. Das fällt keinem leicht. Aber ich finde solche Leute und Gott vor allem auch sehr viel, wie soll ich das nennen, sympathischer, die auch mal zu ihren Fehlern stehen können, als solche, die so tun, als sei alles in Ordnung. Das ist doch meistens Heuchelei. Da habe ich ja immer so ein bisschen Eindruck, da kann doch was nicht stimmen. Wenn Leute auftreten, als wenn alles laufen würde. Ich mag Leute, die auch mal zu ihren Fehlern stehen und damit ehrlich werden. Und ich wünschte mir, dass wir hier diese Abende ehrlich vor Gott werden und sagen, ich habe gesündigt und ich brauche deine Vergebung und ich wünsche mir Versöhnung und diesen Neuanfang, von dem auch in diesem Gleichnis die Rede ist. Der Vater schaut bei jeder Gelegenheit auf die Straße, er wartet jeden Tag auf dich. Der Junge hatte den Hof, aber nicht das Herz seines Vaters verlassen. Der Junge hätte sich auch mit einer Anstellung als Diener abgefunden. Aber der Vater nicht. Weißt du, Christen sind keine Sklaven, sondern sind frei. Viele denken vielleicht, Christsein bedeutet, ich darf nichts mehr. Das ist wirklich von vielen Leuten eine Vorstellung. Oh, wenn ich dann besteht mein Leben nur noch aus Verboten. Ja, wer sagt denn das? Wie definieren wir Freiheit? Willi Tüfs, der hier moderiert hat, hat ja am Anfang mal so ein paar Versuche gemacht, wenn einer 18 ist, ja, und dann sagt so, jetzt kann ich machen, was ich will. Das ist natürlich eine naheliegende Definition. Manche sagen, Freiheit ist, wenn ich tun und lassen kann, was ich will. Aber ich weiß nicht, ob das wirklich wahr ist, denn das, was ich will, ist nicht immer gut für mich. Ich glaube, wenn einer in der Spielothek geht, dann will er das, ja. Der tut, was er will, aber am Ende muss er vielleicht einsehen, es war schädlich. Ich glaube, eine richtigere Definition ist, Freiheit ist, wenn ich tun und lassen kann, was Gott will. Ich erinnere nochmal an das Vaterunser. Da kommt die Zeile vor, dein Wille geschehe wie im Himmel so auf Erden. Jesus, der dieses Gebet seinen Jüngern beigebracht hat, der weiß, wie es im Himmel ist. Und er wünscht sich, dass diese Zustände im Himmel, wo alles vollkommen ist, ein Stück weit auch auf dieser Erde zu finden sind. So wie im Himmel wünscht er es sich auch, weil da herrscht der Wille Gottes. Und das ist Reich Gottes, das ist die Vision einer besseren Welt. Freiheit ist, wenn ich tun und lassen kann, was ich will. Der Apostel Paulus hat mal gesagt, was ich will, tue ich nicht, aber was ich nicht will, das tue ich immer wieder. So viel zu unserem Willen. Wohin das führen kann, hat auch der verlorene Sohn hier in der Geschichte gezeigt. Deswegen, wir sind abhängig von Gott. Und das ist keine Sklaverei, sondern das ist echte Freiheit. Ein großes Missverständnis, wenn man meint, als Christ darf man nichts mehr. Nein, dann erst bist du wirklich frei. Wenn der Sohn frei macht, Johannes Kapitel 8, der ist wirklich frei, der Sohn Gottes Jesus. Also glaub mir, dass Gott dir nicht irgendwie mürrisch so ein Strohlager im kühlen Schuppen der Knechte zuweisen wird, wenn du kommst. Ganz im Gegenteil, die Laune des Vaters könnte ja nicht besser sein. Es platzt geradezu aus ihm heraus. Er war verloren und ist wiedergefunden worden. Und die Rede, die sich der Sohn den ganzen Heimweg lang mühsam zurechtgelegt hatte, Vater, ich habe gegen den Himmel und vor dir gesündigt. Ich bin es nicht mehr wert, dein Sohn genannt zu werden. Dieser Spruch wird hier erstickt in einem dicken Kuss. Der Vater überschüttet seinen Jungen geradezu mit Küssen und mit Klamotten, mit Duschgel, alles was nötig ist. Der kommt ja aus dem Schweinestall, wird entsprechend gerochen haben. Das ist dieses geblendet sein von der Gnade. Dieses Licht kommt dem Sohn entgegen, so ist Gott. Er schenkt dem verlorenen Sohn alles zurück, was er verspielt hat. Bist du ein flötengegangener Sohn oder eine verlorene Tochter, dann komm heim. Du wirst schmerzlich erwartet. Gott liebt dich, tatsächlich. Über niemanden denkt Gott, der oder die kann mir gestohlen bleiben. Ja, dem Hirten sind Schafe aus der Herde gestohlen worden. Johannes 10, ein Dieb kommt nur, um Schafe zu stehlen, zu schlachten, zu verderben. Ja, es gibt viele verlorene Söhne und Töchter, aber sie sollen ihm nicht gestohlen bleiben. Weil der Vater im Himmel, den Sohn gab, nämlich Jesus, ist der Weg zurück frei. Jesus hat ja auch das Vaterhaus verlassen, aus einer völlig anderen Motivation wie der Junge in der Geschichte. Nicht aus Rebellion, sondern um an unserer Stelle die Dunkelheit und die Entfremdung durchzumachen. Jesus kam in diese Welt, er erniedrigte sich, wurde an dieses Kreuz gehängt und starb dort für deine und meine Sünden. Ich habe vor dir gesündigt, sagte der verlorene Sohn. Vergeben kann einem Menschen, der das einsieht, ich habe gesündigt, nur weil Jesus dieser Sündenheiland am Kreuz geworden ist. Er hat dort das Gericht Gottes für dich und für mich getragen. Nachdem er für unsere Sünden gestorben war, ist er wieder aus den Toten auferweckt worden. 40 Tage später zum Himmel aufgefahren. Und als er zum Himmel aufgefahren war, hat er die Tür hinter sich offen gelassen. Das heißt, der Weg ist für dich jetzt frei zum Vaterhaus. Komm heim heute Abend. An kaum einem anderen der Abende passt dieses Lied besser. Komm heute zum Vater, er steht mit offenen Armen da. Das ist die Einladung, die an dich gerichtet ist. Denn dieses Angebot wollen wir Ihnen ja auch sehr gerne, auch heute Abend wieder machen, dass Sie sich melden. Wenn Sie sagen, ich möchte jetzt heimkommen, ich möchte mit Jesus Christus die Beziehung meines neuen Lebens eingehen, dann behalten Sie das nicht für sich. Hier ist ja die Rede davon, dass da Riesenfreude war und dass der Vater ein Fest spendiert hat. Und an dieser Freude nimmt zum einen der Himmel Anteil, aber wir würden auch gerne daran Anteil nehmen. Und es geht bei Jesus immer darum, dass wir gemeinsam Jesus nachfolgen. Sie sind dann Teil der Familie Gottes als Kind Gottes. Und deswegen möchte ich Sie ganz herzlich dazu einladen, sich auch zu melden, mal so aus der Distanz rauszutreten, mal ein bisschen näher zu kommen. Ich stehe hier immer vor so einer Kamera, die lächelt nicht und nichts dergleichen. Ich würde ja gerne mal einige meiner Zuhörer kennenlernen und würde gerne mit Ihnen sprechen und Ihnen gerne auch noch ein paar Tipps geben, wie es denn weitergehen kann. Aber zunächst mal vor diesem Weg mit Jesus geht es ja um den ersten Schritt. Jeder Weg beginnt mit einem ersten Schritt. Und der erste Schritt, der wird in der Bibel als die Bekehrung bezeichnet. Ich kehre um. Das muss ja so ein verlorener Sohn einsehen. Es war verkehrt, was ich bisher gemacht habe. Ich habe ohne Gott gelebt und jetzt kehre ich um. Oder ich habe ohne Jesus gelebt, ohne diese Vergebung, ohne diese Beziehung. Vielleicht sagst du noch nicht mal, ich habe ohne Gott gelebt. Empfindest du das vielleicht als Unterstellung? Aber es geht dennoch darum, sich zu bekehren. Jeder Mensch muss ganz bewusst die Entscheidung treffen, will ich mit Gott leben oder mein eigenes Ding machen. Und dazu lade ich dich ein. Wenn wir jetzt zusammen beten, dann möchte ich im zweiten Teil so ein Gebet sprechen, was du zu deinem Gebet machen kannst. Möchte ich einladen, mitzubeten, zu sagen, Herr Jesus, danke, dass du für meine Sünden gestorben bist. Ich bekenne dir meine Sünden und ich bitte dich jetzt in mein Leben zu kommen. Danke, dass du mir zusagst, wer dich aufnimmt, der darf ein Kind Gottes sein. Ich will dazugehören. In diesem Sinne, und wenn du heute Abend den Eindruck hast, dass er dich meint, dass er dich ruft, dann darfst du ihm in diesem Gebet antworten. Wir beten. Herr Jesus, danke für dieses eindrückliche Gleichnis vom verlorenen Sohn. Und es gibt vielleicht manche, die sich nicht mit diesem Sohn identifizieren, sondern mehr mit den Leuten, die gesagt haben, wie kann man nur. Ich möchte beten für diese und jene. Ich bete für die, die so arrogant gewesen sind, dass du klar machst, dass sie Vergebung nötig haben, aber bete auch für solche, die sich im Leben verrannt haben und vielleicht tatsächlich im Schweinestall gelandet sind. Ich bete, Herr, dass jetzt Leute Ja sagen zu deinem Angebot. Danke, dass du mit offenen Armen dastehst, wie wir es gehört haben im Lied. Und dass du darauf wartest, dass Menschen heimkommen, bei dir Heimat finden und irgendwie auch ihre Identität wieder erlangen. Wenn du möchtest, kannst du mitbeten. Danke, Herr Jesus, dass du heute Abend zu mir geredet hast. Ich habe gemerkt, dass ich dich brauche. Danke, dass du für meine Sünden am Kreuz gestorben bist.
1: Ich bitte dich um Vergebung meiner Sünden. Ich habe so viel verschleudert. Ich habe so vieles gemacht, was ich bereue. Danke, dass du mir den Neuanfang zusagst. Und ich lade dich jetzt sehr bewusst ein, in mein Leben zu kommen. Du sollst von jetzt an der Mittelpunkt in meinem Leben sein. Mein Herr, ich möchte dir nachfolgen, ich möchte dir gehorsam sein. Und ich danke dir dafür, dass du mich jetzt als Kind Gottes annimmst. Danke, dass mir eine Wohnung im Vaterhaus Gottes zugesagt ist, als Kind Gottes. Amen.

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0: Wir sind dran, miteinander die messianischen Prophezeiungen zu studieren im Alten Testament auf das erste Kommen von Jesus Christus hin als leidender Messias. Bisher haben wir jetzt die Weissagungen im ersten Buch Mose miteinander näher besehen. Wir haben gesehen, gleich nach dem Sündenfall wurde der Erlöser zum ersten Mal angekündigt als Nachkomme von Eva, als der Same der Frau. Das war ja natürlich in sich schon eine sehr interessante Bezeichnung, der Same der Frau. Denn in der Wissenschaft hat man ja früher geglaubt, dass nur zur Entstehung eines Menschen nur der Same des Mannes notwendig ist. Und die Frau ist einfach die Empfängerin. Der Same wächst und daraus wird ein Kind. Aber die moderne Wissenschaft hat gezeigt, dass sehr wohl die Frau eine Fruchtzelle hat und der Mann, und so entsteht der Mensch. Und so wird vorausgesagt in 1. Mose 3, der Messias wird der Same der Frau sein. Und da wird also deutlich, dass sowohl die Frau eine Fruchtzelle hat, wie der Mann. Aber die Betonung liegt eben nicht einfach darauf, Nachkommen von Adam und Eva, sondern es wird betont als Nachkomme der Frau. Das war schon ein erster Hinweis, dass schließlich der Messias eben von einer Frau geboren werden sollte, und zwar einfach vom Samen der Frau und durch Gottes Wirken. Aber die Aussage war noch sehr vage, in dem Sinn, dass es irgendein Mensch sein wird, der das Böse besiegen wird und dabei eine Todeswunde erleben würde. Aber wir haben dann später gesehen, bei Noah, da wurde klar, dass der Messias aus der Linie von Sem kommen würde und nicht aus der Linie von der Japhetiten. Die Europäer sind ja wesentlich Japhetiten, auch nicht aus der Linie der Hamiten, sondern aus der Linie der Semiten. Und später haben wir gesehen, wurde das wieder weiter eingegrenzt. Ein ganz bestimmter Semite wurde auserwählt, das war Abraham, der Stammvater des Volkes Israels, aber auch verschiedener Völker, die heute zu den arabischen Völkern gehören. Wir denken an Ismael, aber später hatte Abraham noch weitere Söhne von Ketura, die er geheiratet hatte nach dem Tode von Sarah. Aber wir sind dann weitergegangen, 1. Mose 12, 13, 14, und schließlich wurde klar, der Messias wird aus der Linie über Isaak kommen. Und später wurde klar, über die Linie von, die weiterging über Isaak nach Jakob. Und so wurden immer mehr Völker ausgeschaltet. Es wurde immer klar, Jakob ist der Stammvater Israels. Er hatte 12 Söhne. Von ihnen stammen die 12 Stämme Israels ab. Und letztes Mal haben wir gesehen, Jakobs Weissagung in 1. Mose 49 machte deutlich, der Messias wird aus der Linie von Juda kommen. Und da sind wir eigentlich zum Schluss des ersten Buches Mose gekommen. Ja, gut. Gehen wir zum fünften Buch Mose. Wir haben gesehen, am Ende des vierten Buches Mose ist Israel bei der letzten Lagerung auf der anderen Seite, auf jordanischem Boden, auf der anderen Seite auf Jericho. Und Mose durfte ja wegen seines Ungehorsams nicht ins verheißene Land hineingehen. Er durfte es nur sehen. Und darum hat er dort in den Ebenen von Moab vor seinem Tod 8 Abschiedsreden gehalten, in denen er Israel ermahnt hat, wenn sie jetzt ins Land hineingehen, sollen sie treu bleiben und das Wort Gottes eben in die Tat umsetzen. Er legt noch einmal das ganze Gesetz vom Sinai aus und wendet die Gebote an auf die neue Situation im Land. Also von der Situation der Wüste wird jetzt das Wort Gottes angewendet auf das Land. Eine wichtige Sache, es zeigt, auch wenn das Kulturelle wechselt vom Wüstenleben zum Landleben, bleibt das Wort Gottes. Ja? Und er erklärt, wie das gleiche Wort Gottes eben ausgelebt werden muss in der neuen Situation. 8 Reden. Und ganz zentral in diesem fünften Buch Mose spricht dann Mose über den kommenden Messias. Jetzt schlagen wir auf 5. Mose 18. Wir lesen Verse 9 bis 22.
1: Wenn du in das Land kommst, das dir der Herr, dein Gott, geben wird, so sollst du nicht lernen, die Gräuel dieser Völker zu tun, dass nicht jemand unter dir gefunden werde, der seinen Sohn oder seine Tochter durchs Feuer gehen lässt, oder Wahrsagerei, Hellseherei, geheime Künste oder Zauberei treibt, oder Bannungen oder Geisterbeschwörungen oder Zeichendeuterei vornimmt oder die Toten befragt. Denn wer das tut, der ist dem Herrn ein Greuel, und um solcher Greuel willen vertreibt der Herr, dein Gott, die Völker vor dir. Du aber sollst untadelig sein vor dem Herrn, deinem Gott. Denn diese Völker, deren Land du einnehmen wirst, hören auf Zeichendeuter und Wahrsager. Dir aber hat der Herr, dein Gott, so etwas verwehrt. Einen Propheten wie mich wird dir der Herr, dein Volk, erwecken aus dir und aus deinen Brüdern. Dem sollt ihr gehorchen. Ganz so wie du es von dem Herrn, deinem Gott, erbeten hast am Horeb, am Tage der Versammlung und sprachst, ich will hinfort nicht mehr hören die Stimme des Herrn, meines Gottes, und dies große Feuer nicht mehr sehen, damit ich nicht sterbe. Und der Herr sprach zu mir, sie haben recht geredet. Ich will ihnen einen Propheten, wie du bist, erwecken aus ihren Brüdern und meine Worte in seinen Mund geben. Der soll zu ihnen reden alles, was ich ihm gebieten werde. Doch wer meine Worte nicht hören wird, die er in meinem Namen redet, von dem will ich's fordern. Doch wenn ein Prophet so vermessen ist, dass er redet in meinem Namen, was ich ihm nicht geboten habe, und wenn einer redet in dem Namen anderer Götter, dieser Prophet soll sterben. Wenn du aber in deinem Herzen sagen würdest, wie kann ich merken, welches Wort der Herr nicht geredet hat, wenn der Prophet redet in dem Namen des Herrn, und es wird nichts daraus, und es tritt nicht ein, dann ist das ein Wort, das der Herr nicht geredet hat. Der Prophet hat's aus Vermessenheit geredet. Darum scheue dich nicht vor ihm.
0: Also, wir haben hier gerade wieder das Thema des Okkultismus. Die Kanaaniter, in deren Land die Israeliten hineinkommen sollten, waren geprägt in ihrem ganzen Alltagsleben durch alle möglichen Formen von Magie und Wahrsagerei. Übrigens, Wahrsagerei, dazu gehört ja auch die Astrologie. Wahrsagerei gibt es eigentlich zwei grundsätzlich verschiedene Typen. Es gibt Wahrsagerei als Zeichendeuterei und Wahrsagerei durch ein verändertes Bewusstsein. Also die Astrologie gehört zu der Form der Wahrsagerei als Zeichendeutung. Also indem die Konstellation von bestimmten Himmelskörpern, die wird eben auf okkulte Weise gedeutet. Und was ist dann zum Beispiel Wahrsagerei mit einem veränderten Bewusstsein? Da fällt ein Mensch, meistens übrigens eine Frau, in Trance und beginnt plötzlich zu sprechen und Offenbarungen zu erzählen. Und das soll quasi die Offenbarung eines Toten sein. Also das ist die Wahrsagerei mit einem veränderten Bewusstsein. Es gibt viele weitere Formen, aber die fallen eben in diese Kategorie und dann eben die Zeichendeuterei in diese andere Kategorie. Was gehört noch weiter in den Bereich der Zeichendeuterei? Handlesen, Kaffeesatz. Pendeln ist eigentlich eine Mischform. Das Pendeln ist bereits eine direkte Geisteinwirkung, die dann auch wieder gedeutet wird. Ja, Karten lesen, ja und so weiter. Aber es wird hier ganz klar gesagt, das ist dem Herrn ein Gräuel. Und deswegen sollten die Kanaaniter ausgerottet werden. Aber wir müssen wissen, 400 Jahre früher, zu dem Zeitpunkt waren das bereits 470 Jahre früher, kam Abraham ins Land. Und er war ein Zeuge des wahren Gottes im Land. Das haben die Bewohner auch realisiert. Zum Beispiel sagen die Hethiter zu Abraham in 1. Mose 23, du bist ein Fürst Gottes unter uns. Also sie haben ganz klar das Zeugnis von Abraham wahrgenommen. Melchisedek war ein gläubiger König, der also auch noch den wahren Gott kannte, zur Zeit von Abraham. Also so hatten die Kanaaniter die Gelegenheit, umzukehren. Das war gewissermaßen eine Gnadenzeit von 470 Jahren. Gott sagt zu Abraham in 1. Mose 15, die Sünde der Kanaaniter, der Amoriter, das war der Hauptstamm, ist noch nicht voll. Aber der Zeitpunkt wird kommen, wenn ein Volk in einem fremden Land sein wird, unterdrückt, dann werden sie ausziehen und dann werde ich diese Kanaaniter richten. Also Gott hat gewartet in Gnade, dass diese Völker umkehren würden von diesen Gräueln. Und dann kam das Gericht Gottes durch Israel über diese Völker. Aber das Buch Josua ist nicht irgendwie eine Rechtfertigung, dass Juden das Recht hätten, irgendwelche Völker mit Krieg zu bestrafen. Sondern das Buch Josua ist wirklich ganz spezifisch. Nach diesem langen Warten Gottes mit den Kanaanitern bekamen sie den Auftrag, das Land zu erobern und die Bewohner zu bestrafen. Kann man also nicht irgendwie weiter ausweiten, als wäre das eine Rechtfertigung für irgendwelche heilige Kriege, ja? Ganz wichtig, dass man es gut versteht. Aber es geht um diese Gräuel. Und ein Gräuel, der hier genannt wird, ist die Kinder durchs Feuer gehen lassen. Damit war gemeint Kinderopfer. Also Kinder wurden diesen Göttern geopfert. Und in unserer modernen Zeit haben wir diese Kinderopfer auch wieder. Wenn wir denken an die Abtreibung. Und wehe, wer diesen Kinderopferkult in Europa angreift. Und besonders öffentlich, der hat mit was zu rechnen. Denn dieser Kinderopferkult ist sehr wichtig. Der garantiert auch ein genussvolles Leben mit möglichst wenig Verantwortung für Kinder, ja. Alles, was irgendwie Belastung sein könnte, das muss eben verschwinden. Aber es ist so, wir sehen bei den Kanaanitern, wenn der Mensch das Leben der Kinder nicht mehr schützt, dann schützt Gott auch ihr Leben nicht mehr. Sobald ein Volk, eine Kultur beginnt, Kinder zu töten, dann ist sie gerichtsreif, dass Gottes Gericht über sie kommt. Also es ist ein sehr aktuelles, ernstes Wort. Ja, und dann sagt Mose, also mit allen Formen von Wahrsagerei und Okkultismus dürft ihr nichts zu tun haben. Aber Gott will trotzdem sich offenbaren. Und da sagt er in Vers 15, einen Propheten aus deiner Mitte, aus deinen Brüdern, gleich mir wird der Herr, dein Gott, dir erwecken. Also er spricht hier von einem ganz besonderen Propheten, der kommen wird. Und das meint eben den Messias. Das wird der Bote Gottes sein. Er hat den Auftrag, alles zu sagen. Wie heißt es hier in Vers 18? Liest nochmals jemand.
1: Ich will ihnen einen Propheten, wie du bist, erwecken aus ihren Brüdern und meine Worte in seinen Mund geben. Der soll zu ihnen reden alles, was ich ihm gebieten werde. Doch wer meine Worte nicht hören wird, die er in meinem Namen redet, von dem will ich's fordern.
0: Jawohl. Und der Jesus sagt in Johannes 14, Vers 10, ich lese vor, glaubst du nicht, dass ich in dem Vater bin und der Vater in mir ist? Die Worte, die ich zu euch rede, rede ich nicht von mir selbst. Der Vater, aber der in mir bleibt, er tut die Werke. Glaubt mir, dass ich in dem Vater bin und der Vater in mir ist. Also der Herr Jesus hat all das, was der Vater ihm aufgetragen hat, das hat er mitgeteilt. Und zwar so vollkommen, dass er in Johannes 14, 9 sagen kann, wer mich gesehen hat, hat den Vater gesehen. Das war diese völlige Offenbarung Gottes durch ihn als den Propheten. Nun sagt Mose, dieser Prophet wird gleich sein wie ich. Was war denn an Mose so speziell? Ich meine, was war bei ihm anders als später bei biblischen Propheten? Nicht? Mose war ja ein Prophet. Denn er schrieb ja als Prophet Gottes die fünf Bücher Mose. Also eine ganz besondere, enge Beziehung zu Gott. Enger als bei anderen Propheten. Und dann kommt dazu, der Hohepriester Aaron durfte ja einmal im Jahr ins Allerheiligste hineingehen. Und Mose? Also der hatte eigentlich eine Position höher als der Hohepriester Israels. Was dann später niemand mehr haben sollte. Nur die hohen Priester durften einmal im Jahr ins Allerheiligste am Yom Kippur. Mose hatte den freien Zugang. Also er hatte eine hohe priesterliche Stellung, die über dem hohen Priester Aaron war. In dem Sinn war Mose Priester in höchster Position, dann war er Prophet und als Volksführer der mit voller Autorität das Volk aus Ägypten geführt und durch die Wüste geführt hat, hat er eigentlich die Position eines Königs gehabt. Und so sind eigentlich die drei messianischen Ämter in Mose vereinigt gewesen. Was König, Priester und Prophet, was später nie mehr der Fall ist. Denn Gott hat im Weiteren die Gewaltentrennung gelten lassen. Priester und die hohen Priester kamen aus dem Stamm Levi, die Könige sollten aus dem Stamm Juda kommen. Und so konnte man also nicht gleichzeitig hoher Priester und König sein, nach Gottes Plan. Gewaltentrennung ist also keine Erfindung der Aufklärungszeit oder der Französischen Revolution, sondern das ist ein Prinzip, das wir aus der Bibel kennen. Gott hat das eingesetzt, weil wir Menschen, sobald wir zu viel Macht haben, sind wir sehr stark gefährdet, die Macht zu missbrauchen. Aber in Mose war das eine Ausnahme und Mose hat auch das Zeugnis bekommen von Gott in 4. Mose 12, dass er so sanftmütig war wie kein anderer Mensch auf Erden. Ganz ungewöhnlich, ja. Aber Gott hat ihn darum auch umso schärfer beurteilt. Dieser eine Ungehorsam, der ja zusammenhing damit, dass das Volk ihn aufgestachelt hatte, dass er den Felsen unerlaubt geschlagen hat in 4. Mose 20, hat gereicht, dass Mose nicht ins Land durfte. Ja, also dieser Mose war wirklich etwas ganz Besonderes, aber dieser große Prophet, durch den Gott einmal seinen ganzen Willen offenbaren wird, der sollte sein gleich Mose, eben König, Priester und Prophet. Im Alten Testament konnten drei Ämter oder Aufgaben durch Salbung eingeweiht werden, nämlich der König, ja, dann der Hohepriester, der wurde gesalbt, also mit Öl auf den Kopf, die Priester nur mit den Ohrläppchen und so weiter. Drittens, Elisa von Elia. Also diese drei Ämter durch Salbung eingeführt. Und nun, was heißt Messias? Der Gesalbte. Also all diese Hohenpriester, Könige, Propheten, die waren Hinweise auf diesen einen, der einmal alle diese Aufgaben in sich vereinigt haben würde, der Messias. In dem Sinn war der König, war ein Gesalbter, der hohe Priester war, wie in 3. Mose 4 genannt wird, der gesalbte Priester. Und ein Prophet wie Elisa war ein gesalbter Prophet, aber der Prophet sollte alles in sich vereinen. Der Messias sollte nämlich das Problem unserer Schuld lösen. Und dazu sollte er als Priester sein eigenes Leben opfern. Und wenn wir dann aber eben herausgerettet worden sind aus der Sünde, dann brauchen wir Führung. Und darum soll der Herr Jesus der König sein, der Herr, für diejenigen, die er von den Sünden erlöst. Und als Prophet gibt er uns Wegweisung, Licht, wo unser Weg hindurchgehen soll. Also wir brauchen den Herrn so in allen diesen Aspekten als der Erlöser, der Priester, als der König, der uns führt und als der Prophet.

von Abraham, von seinem Samen wird der Messias kommen. Aber da war nicht klar, durch welche Linie geht dieser Samen. Durch Isaak, durch Ismael. Aber in 1. Mose 17 kommt dann diese Zusatzoffenbarung, dass Gott sagt, nicht Ismael, sondern Isaak. Und in seinem Samen wird der Segen für die Völker kommen. Also ganz klar, 1. Mose 17 verwirft jegliche Möglichkeit, dass der Prophet Gottes eben aus der Linie von Ismael kommen könnte. Also aus deinen Brüdern, das heißt aus dem Volk Israel, das ja hier angesprochen wird. Ja, also wir haben hier in 5. Mose 18 den Messias vor uns, den Propheten, der alle Ämter, eben König, Priester und Prophet, in sich vereinigen soll. Und dann wird aber noch erklärt, überhaupt, wenn dann Propheten nach Mose aufstehen werden, wie kann man wissen, ob das Propheten von Gott sind? Was ist das Erkennungszeichen, das hier gegeben wird? Ganz konkret, wenn einmal ein Wort nicht in Erfüllung geht, dann ist das kein Prophet Gottes, er muss sterben. Wenn man das im Okkultismus, in der Astrologie anwenden würde, wären die Leute, wären alle tot. Aber die Propheten, auf die wurde dieser Maßstab angewendet in der Folge von Mose. Und also nur Bücher, die von Propheten geschrieben worden sind, die diese Prüfung bestanden haben, konnten später in Israel anerkannt werden als Propheten Gottes. Und so entstand der Kanon des Alten Testaments von Mose bis Malachi. Jetzt sind wir fertig mit den 5 Büchern Mose. Bevor wir weitergehen in der biblischen Geschichte, um die weiteren prophetischen Ankündigungen des Erlösers zu suchen, wollen wir jetzt zum Buch Hiob gehen. Und das nicht ohne guten Grund, denn der Talmud sagt, dass in dem Traktat Baba Batra, dass Mose das Buch Hiob geschrieben habe. Das bedeutet aber nicht, dass Mose ohne Vorlagen geschrieben hätte. Genauso wie es sehr eindrückliche Hinweise gibt im Bibeltext, dass Mose das erste Buch Mose aufgrund von Quellen der Patriarchen unter Inspiration abgefasst hat. So muss es auch beim Buch Hiob gewesen sein. Mose hatte eine Vorlage und hat das biblische Buch Hiob aufgrund dieser Vorlage geschrieben. Wann lebte Hiob? Hat jemand eine Antwort dafür? Ganz früh. Er kannte die Dinosaurier, ja. In Hiob 40 wird ja ein Tier beschrieben, das sein Schwanz biegt gleich einer Zeder. Es gibt Bibelübersetzungen, die haben effektiv Behemoth übersetzt mit Nilpferd. Er biegt seinen Schwanz gleich einer Zeder. Die ganze Beschreibung passt wunderbar auf, sagen wir, einen Brontosaurus oder einen Diplodocus. Das sind diese Riesenbiester, ja, die je nachdem bis 50 Tonnen schwer werden und wegen diesem Eigengewicht am liebsten in Flüssen lebten. Und genauso wird er beschrieben in Hiob 40, wie er im Fluss lebt, vor nichts Angst hat, aber er frisst Gras wie das Rind. Und die Zähne dieser Saurier sind ganz eindeutig Zähne von, nicht von Fleischfressern, sondern von Pflanzenfressern. Passt also wunderbar. Und dann auch die darauffolgende Beschreibung von Leviathan, das Wort heißt einfach der Gewundene, beschreibt einen Wassersaurier. Könnte zum Beispiel gut passen, so auf eine Art Tylosaurus. Die wurden etwa 15 Meter lang, der Kopf ziemlich krokodilähnlich, 1,5 Meter lang, ein grausiges Biest. Wir beschrieben als völlig unbesiegbar. Und darum, es gibt Leute, die haben das übersetzt mit Krokodil. Aber der Leviathan ist kein Krokodil. Das Krokodil hat man auch in der Antike gejagt. Schon damals wollten gewisse Damen solche Taschen. Aber vom Leviathan sagt Gott ironisch zu Hiob, er soll doch einmal kämpfen mit dem Leviathan. Und dann sagt er, gedenke des Kampfes, tue es nicht mehr. Keiner kann mit dem Leviathan kämpfen. Ja, also so wird das beschrieben. Es gab also noch Saurier. Nur ist das Problem, wann sind die Saurier effektiv ausgestorben? Ja, also eindeutig, Hiob lebte nach der Sintflut, denn er erwähnt die Sintflut. Es gibt wiederholte Hinweise auf die Sintflut im Buch Hiob. Aber wie können wir das datieren? Das Volk Israel wird nie erwähnt.

0: im Buch Hiob. Obwohl Hiob in der Nähe des Landes Israel wohnte, nämlich wo? Im Lande Uz. Ja. Hiob 1, Vers 1. Ja, wo ist Uz? Ja, Südjordanien. In Buch der Klagelieder wird das Land Uz zum Beispiel mit Edom zusammen genannt. Auch eine Bezeichnung für Südjordanien. Also, das Volk Israel wird gar nicht erwähnt. Wie alt wurde Hiob? 140 plus. Nach seiner Krankheit, als Gott ihm alles doppelt erstattete, er bekam ja alle Esel, alle Kamele, alles was er hatte, bekam er doppelt. Er bekam zwar nur 10 Kinder. Warum nicht doppelt so viele Kinder wie früher? Alles bekam er doppelt, aber die Kinder nur 10. Ja, 10 waren im Himmel und 10 auf der Erde. Die waren nicht verloren. Das ist ein Trost für Eltern, die Kinder verloren haben. Sie wissen, das Kind im Himmel ist nicht verloren. Gott rechnet das immer noch als seine Kinder. Und darum gab er ihm nicht 20, sondern 10. Noch eindrücklich. Aber was bekam er? Eben ein Lebensalter von 140 Jahren danach. Also muss das Doppelte sein von dem, was er vorher hatte. Ja, 210 Jahre. Und 210 Jahre, das ist das Alter von Abrahams Vater Tara, die Größenordnung. Also ab der Sintflut werden die Menschen immer weniger alt. Das Alter geht schön runter, 1. Mose 11. Und Abraham wurde noch 175, aber sein Vater wurde noch über 200. Und so muss man also Hiob ansetzen, gerade in die Zeit nach der Sintflut, aber gerade so ungefähr vor Abraham. Abraham wurde geboren 2111 in Ur. Und können wir also so etwa im 22. Jahrhundert vor Christus können wir Hiob ansetzen. Es gibt noch andere Argumente, aber wir wollen ja nicht Hiob an sich behandeln, sondern nur ein bisschen den Rahmen sehen. Hiob war also, hatte keinen Zusammenhang mit dem Volk Israel. Das Volk Israel gab es noch nicht. Darum wird es auch nicht erwähnt. Und er hatte Freunde, die kamen von ganz verschiedenen Orten. Besonders interessant ist Elihu, der kam aus Bus. Elihu, der Busiter, das ist hier 32, Vers 1. Elihu, der Busiter. Bus ist ein Ort im heutigen Saudi-Arabien. Warum sage ich das? Ist interessant, die Freunde Hiobs stammten also aus dem Bereich Jordanien, Saudi-Arabien. Und die kannten alle den wahren Gott. Und hatte eine unglaubliche Kenntnis über Gottes Macht und Souveränität in der Natur, in der Schöpfung. Das kommt ja so eindrücklich im Buch Hiob heraus. Und nun, was wusste Hiob über den Erlöser, den kommenden Erlöser? Nun, die berühmteste Stelle ist welche? Hiob 19, 25. Das hat ja Händel so wunderbar vertont im Messias. I know that my Redeemer liveth. Wer liest uns vor?
1: Aber ich weiß, dass mein Erlöser lebt. Und als der Letzte wird er über dem Staub sich erheben. Und ist meine Haut noch so zerschlagen und mein Fleisch dahingeschwunden, so werde ich doch Gott sehen. Ich selbst werde ihn sehen. Meine Augen werden ihn schauen und kein Fremder. Danach sehnt sich mein Herz in meiner Brust.
0: Ja, das reicht. Also, es ist so, Hiob versinkt in tiefste Depressionen. Und alles wird noch viel schlimmer durch diese hitzigen Diskussionen mit seinen Freunden, die überzeugt sind, Hiob muss ein schwerer Sünder sein, der immer geheuchelt hat. Darum geht er durch solche Nöte hindurch. Und Hiob beginnt, sich so zu rechtfertigen, dass er schließlich auch Gott anklagt. Und das bringt ihn in tiefste Depressionen hinein. Aber plötzlich sehen wir wieder, wie aus dieser Dunkelheit plötzlich eine Aufhellung kommt. Und das ist so ein Moment, wo Hiob dann plötzlich zu solchen Aussagen kommt. Und ich weiß, also das Ich ist betont, nicht nur ich weiß. Und ich weiß, dass mein Erlöser lebt. Also der Erlöser war nicht jemand, der einfach mal später kommen wird, sondern er existierte auch damals. Ja, er ist der ewige Sohn Gottes. Und er wusste, das ist die Glaubensgewissheit. Er nahm nicht einfach an, oder er glaubt es halt mal so. Es war eine Glaubensgewissheit. Ich weiß, dass mein Erlöser lebt. Und er wusste auch, dass er das letzte Wort über diesen Planeten sprechen wird. Als der Letzte wird er auf dieser Erde stehen. Und da haben wir bereits einen Blick, prophetischen Blick, bis auf das tausendjährige Reich hin, wo der Herr Jesus einmal König sein wird und das letzte Wort über diese ganze Welt sprechen wird. Die UNO wird es dann nicht mehr geben, wird abdanken. Ja, so wie früher der Völkerbund abgedankt hat. Der Völkerbund hat abgedankt nach dem Zweiten Weltkrieg, weil man hatte ihn ja nach dem Ersten gegründet, um einen weiteren Weltkrieg zu verhindern. Also ein Verein, der das nicht konnte, der hat ausgedient. Und da gründet man die UNO. Und die sollte besser sein. Aber es ist nicht besser geworden, aber der Letzte, als der Letzte wird der Jesus auf dieser Erde stehen. Und jetzt ist man nochmals überwältigt. Was sagt Hiob im Vers 26?
1: Und ist meine Haut noch so zerschlagen und mein Fleisch dahingeschwunden, so werde ich doch Gott sehen.
0: Jawohl. Also hier geht die Gewissheit so weit, dass er sagt, auch wenn mein Körper kaputt geht, werde ich einmal Gott anschauen. Aber nicht als ein Geist, sagt er hier, sondern ich werde Gott anschauen aus meinem Fleisch. Jetzt könnte man denken, ja, vielleicht bedeutet das aus meinem Fleisch heraus, ja? Aber von der hebräischen Grammatik her kann man das zeigen, dass es hier örtlich gemeint ist. Aus meinem Fleisch heraus. Das heißt, mein Körper geht zugrunde und trotzdem werde ich aus meinem Körper heraus einmal Gott sehen. Das schließt auch die Gewissheit der Auferstehung mit ein. Die Gewissheit, dass der Leib, der zerstört wird, dass der wieder aufersteht und herrlich gemacht wird. Dieser selbe Leib, nicht ein anderer. Ja, also ganz gewaltig diese Aussagen, die Hiob da schon machen kann. Und eine Aussage in der Verzweiflung, die klingt ganz anders in Kapitel 9. Er sagt gewissermaßen, Gott ist zu stark. Ich kann ja sowieso nichts tun gegen Gott. Nichts sagen. Hiob 9, Vers 3, da sagt er von dem Menschen, der ungerecht ist, wenn er Lust hat, mit ihm zu rechten, so kann er ihm auf tausend nicht eins antworten. Wenn wir einmal vor Gott stehen werden, wir werden auf tausend Fragen werden wir keine einzige Antwort geben können. Und aus dieser Erkenntnis heraus sagt Hiob in Vers 32, jetzt kommt's, was ich will.
1: Denn er ist nicht ein Mensch wie ich, dem ich antworten könnte, dass wir miteinander vor Gericht gingen. Dass es doch zwischen uns einen Schiedsmann gäbe, der seine Hand auf uns beide legte.
0: Also er sagt, ich kann ja nichts gegen Gott. Gott ist Gott. Gott ist nicht ein Mensch. Was soll ich als Mensch vor Gott? Ich kann nicht vor eine Entscheidungsinstanz gehen mit Gott. Also er klagt Gott an, warum hast du mich in solche Leiden fallen lassen, obwohl ich gerecht bin? Ich habe ja nichts Kriminelles verschuldet. Und dann kommt dieser Wunsch, Vers 33, nach einem Schiedsmann. Und nun ist interessant, dieses Wort wurde in der ältesten Bibelübersetzung, in der Septuaginta, 82 vor Christus, in Alexandria übersetzt. Die Apostel haben diese Übersetzung oft im Neuen Testament, das ja griechisch ist, zitiert. Nun, diese griechische Übersetzung benutzt hier den Ausdruck, den wir in 1. Timotheus 2, Vers 4 haben. Wo es heißt, von Gott, welcher will, dass alle Menschen errettet werden und zur Erkenntnis der Wahrheit kommen. Und da heißt es, können wir kurz aufschlagen, 1. Timotheus 2, Vers 4. Liest jemand bitte vor, 4 und 5.
1: Welcher will, dass allen Menschen geholfen werde und sie zur Erkenntnis der Wahrheit kommen. Denn es ist ein Gott und ein Mittler zwischen Gott und den Menschen, nämlich der Mensch Christus Jesus.
0: Jawohl. Und dieses Wort Mittler haben sie verwendet, um Schiedsrichter oder Schiedsmann zu übersetzen in Hiob 9,33. Der Mensch Christus Jesus. Und da haben wir also den alttestamentlichen Wunsch nach einem Mittler zwischen Gott und Menschen. Aber noch mehr, er sagt, Gott ist nicht ein Mann oder ein Mensch wie ich, dass ich ihm antworten, dass wir zusammen vor Gericht gehen könnten. Es gibt zwischen uns keinen Schiedsmann, dass er seine Hand auf uns beide legte. Also er sehnt sich nach einem Mittler, der die Hand auf Hiob legen kann und die Hand auf Gott. Aber das ist ja unerhört. Die Hand auf Gott legen kann, mit sich mit Gott identifizieren, kann nur jemand, der Gott selbst ist. Aber die Hand auf den Menschen legen, das ist jemand, der sich mit dem Menschen identifiziert. Denn die Hand auflegen, schon bei den Opfern, bedeutet ja immer Identifikation. Das Wort Samach auf Hebräisch für aufstützen heißt nicht nur auflegen, sondern aufstützen. Der Sünder hat das ganze Gewicht seiner Person gewissermaßen auf das unschuldige Tier übertragen. Und so wurde das Tier an seiner Stelle geschlachtet. Das war Identifikation. Die Hände auflegen auf den Menschen, die Hand auflegen auf Gott. Das muss also ein Mittler sein, der Mensch und Gott in einer Person ist. Ein Mittler zwischen Gott und Menschen, der Mensch, Jesus Christus. Aber dieser Mensch ist gleichzeitig Gott. Und dann noch eine Stelle, da spricht nun nicht Hiob, sondern Elihu, der jüngste der Freunde. Der hat gewartet mit Reden, der hat die älteren Leute zuerst sprechen lassen. Das wissen die Kinder manchmal nicht, wie das geht. Aber das hat Elihu gewusst. Als die Freunde Hiobs und Hiob selbst am Ende waren und nichts mehr zu sagen hatten, beginnt er zu reden. Und da sagt er, wie Gott sich dem Menschen mitteilt. Hiob 33, Vers 23. Wobei wir müssen des Zusammenhangs wegen ab Vers 19 lesen. Da wird darüber gesprochen, wie Gott zum Menschen sprechen kann durch schwere Krankheit.
1: Auch warnt er ihn durch Schmerzen auf seinem Bett und durch heftigen Kampf in seinen Gliedern und richtet ihm sein Leben so zu, dass ihm vor der Speise ekelt und seine Seele, dass sie nicht Lust hat zu essen. Sein Fleisch schwindet dahin, dass man's nicht ansehen kann, und seine Knochen stehen heraus, dass man lieber wegsieht. So nähert er sich der Grube und sein Leben den Toten. Kommt dann zu ihm ein Engel, ein Mittler, einer aus tausend, kund zu tun dem Menschen, was für ihn recht ist, so wird er ihm gnädig sein und sagen, erlöse ihn, dass er nicht hinunterfahre zu den Toten, denn ich habe ein Lösegeld gefunden. Sein Fleisch blühe wieder wie in der Jugend, und er soll wieder jung werden. Er wird Gott bitten, und der wird ihm Gnade erweisen und wird ihn sein Antlitz sehen lassen mit Freuden und wird dem Menschen seine Gerechtigkeit zurückgeben. Er wird vor den Leuten Lob singen und sagen, ich hatte gesündigt und das Recht verkehrt, aber es ist mir nicht vergolten worden. Gott hat mich erlöst, dass ich nicht hinfahre zu den Toten, sondern mein Leben das Licht sieht. Siehe, das alles tut Gott zwei- oder dreimal mit einem jeden, dass er sein Leben zurückhole von den Toten und erleuchte ihn mit dem Licht der Lebendigen.
0: Also, wenn, Vers 23 in der alten Elberfelder, wenn es nun für ihn einen Gesandten gibt, ich würde da nicht übersetzen mit Engel, es ist hebräisch Malach. Malach ist jemand, der gesandt ist. Und das kann sein ein Engel, dann übersetzt man mit Engel. Das kann aber auch, das können irgendwelche Boten eines Königs sein, die heißen auch Malach. 2. Könige 1 zum Beispiel. Die Boten des Königs, das sind Malachim. Keine Engel, sondern Boten. Und der Sohn Gottes wird an verschiedenen Stellen in der Bibel wird er genannt, der Malach Adonai. Der eben nicht Engel, sondern der Gesandte des Herrn. Also wenn es nun für ihn einen Gesandten gibt, einen Ausleger, also einer, der uns erklären kann, wer Gott ist. Und gerade im Johannesevangelium sagt der Herr Jesus mehr als 40 Mal, dass er vom Vater gesandt worden war. Und in Johannes 1, Vers 18 heißt es, niemand hat Gott jemals gesehen. Der eingeborene Sohn, der in des Vaters Schoß ist, der hat ihn uns kundgemacht. Und das Wort für kundgemacht heißt ausgelegt. Wörtlich, ja. Aber damit man es versteht, hat man übersetzt mit kundgemacht. Ein Ausleger, denn er hat erklärt, wer ist Gott? Wer ist der Vater? Wenn es einen Gesandten gibt, einen Ausleger, einen aus tausend, also einen ganz einzigartigen, um den Menschen seine Geradheit kundzutun, so wird er sich seiner erbarmen und sprechen, erlöse ihn. Dass er nicht in die Grube hinabfahre, ich habe eine Sühnung gefunden. Und das erinnert ja direkt an Hebräer 9, wo es heißt, dass der Herr Jesus am Kreuz eine ewige Erlösung aber wirklich erfunden hat. Erfunden hat. Das heißt, dass er sie bewirkt hat. Ich habe eine Sühnung gefunden. Das Wort Koffer bedeutet Lösegeld oder eben Sühnung. Sühnung bedeutet in der Bibel, der schuldige Mensch wird zugedeckt vor dem Zorn Gottes. Und der, der zudeckt, wird von dem Zorn getroffen. So geschah das am großen Versöhnungstag. Da geschah Sühnung so, der Israel wurde zugedeckt, aber dafür wurde der Sündenbock in die Wüste gejagt und musste sterben. Ihn traf das Todesurteil. Also das bedeutet Sühnung. Und hier sagt er, ich habe eine Sühnung gefunden oder eben gemacht. Und dann wird erklärt in Vers 29 und 30, dass Gott mit jedem Menschen dreimal spricht. Es kann sein, vielleicht können viele von uns sagen, dass Gott vor ihrer Bekehrung mehr als dreimal ganz deutlich gesprochen hat. Also sie wussten, jetzt spricht Gott und er will, dass ich mich bekehre. Es gibt auch Leute, die haben schon gesagt, damals, als mir das so klar war, ich wusste, wenn ich jetzt mich nicht bekehren würde, dann wäre es das letzte Mal gewesen. Letzte Möglichkeit. Und so kann es sein, dass Gott mehr ruft, aber dreimal tut das Gott mit jedem Menschen. Und der Ausweg ist eben dieser eine, der Gesandte, der Ausleger, der eine Sühnung gefunden hat. Also so finden wir in diesem alten Buch Hiob schon so gewaltig klare Hinweise auf den Erlöser, auf das, was seit dem Kommen des Herrn Jesus für uns so klar geworden ist, aber schon so erstaunlich klar damals.

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1: Die Wohnung sollst du machen aus 10 Teppichen, von gezwirnter, feiner Leinwand, von blauem und rotem Purpur und von Scharlach. Cherubim sollst du einweben in kunstreicher Arbeit. Die Länge eines Teppichs soll 28 Ellen sein, die Breite 4 Ellen, und sie sollen alle 10 gleich sein. Und es sollen je 5 zu einem Stück zusammengefügt werden, einer an den anderen. Und du sollst Schlaufen machen, von blauem Purpur bei jedem Stück an dem Rand, wo die 2 Stücke zusammengeheftet werden. 50 Schlaufen an jedem Stück, dass eine Schlaufe der anderen gegenüberstehe. Und du sollst 50 goldene Haken machen, mit denen man die Teppiche zusammenhefte, einen an den anderen, damit es eine Wohnung werde. Du sollst auch Teppiche aus Ziegenhaar machen, als Zelt über der Wohnung, 11 Teppiche. Die Länge eines Teppichs soll 30 Ellen sein, die Breite aber 4 Ellen, und sie sollen alle 11 gleich groß sein. 5 sollst du aneinander fügen und die 6 anderen auch, damit du den 6. Teppich vorn an dem Zelt doppelt legst. Und sollst an jedes Stück 50 Schlaufen machen an dem Rand, wo die Stücke zusammengeheftet werden. Und du sollst 50 Haken aus Kupfer machen und die Haken in die Schlaufen tun, dass beide Stücke zu einem einzigen Zelt zusammengefügt werden. Aber vom Überhang der Teppiche des Zeltes sollst du einen halben Teppich hinten an dem Zelte überhängen lassen. Und auf beiden Seiten je eine Elle, dass der Überhang an den Seiten des Zeltes sei und es auf beiden Seiten bedecke. Über die Decke des Zeltes sollst du eine Decke von rot gefärbten Widderfellen machen und darüber noch eine Decke von Dachsfellen. Du sollst auch Bretter machen für die Wohnung, aus Akazienholz zum Aufstellen. 10 Ellen lang soll ein Brett sein und 1,5 Ellen breit. 2 Zapfen soll ein Brett haben, dass eins an das andere gesetzt werden könne. So sollst du alle Bretter der Wohnung machen. 20 von ihnen sollen nach Süden stehen. Die sollen 40 silberne Füße unten haben, je 2 Füße unter jedem Brett für seine 2 Zapfen. Ebenso sollen auf der anderen Seite nach Norden auch 20 Bretter stehen mit 40 silbernen Füßen, je 2 Füße unter jedem Brett. Und für die Rückseite der Wohnung nach Westen sollst du 6 Bretter machen. Dazu 2 Bretter für die 2 Ecken an der Rückseite der Wohnung, dass beide mit ihren Eckbrettern unten und oben verbunden sind und so die Ecken bilden. 8 Bretter sollen es sein mit ihren silbernen Füßen, 16 Füße sollen es sein, je 2 unter einem Brett. Und du sollst Riegel machen, aus Akazienholz. 5 zu den Brettern auf der einen Langseite der Wohnung und 5 zu den Brettern auf der anderen Langseite der Wohnung und 5 zu den Brettern auf der Rückseite der Wohnung nach Westen. Und sollst eine Mittelriegel in halber Höhe an den Brettern entlanglaufen lassen, von einem Ende zu dem anderen. Und du sollst die Bretter mit Gold überziehen und ihre Ringe aus Gold machen, in die man die Riegel hineintut. Und die Riegel sollst du mit Gold überziehen. So sollst du die Wohnung in der Weise aufrichten, wie du sie auf dem Berge gesehen hast. Du sollst einen Vorhang machen aus blauem und rotem Purpur, Scharlach und gezwirnter feiner Leinwand und sollst Cherubim einweben in kunstreicher Arbeit. Und sollst ihn aufhängen an 4 Säulen von Akazienholz, die mit Gold überzogen sind und goldene Nägel und 4 silberne Füße haben. Und du sollst den Vorhang an die Haken hängen und die Lade mit dem Gesetz hinter den Vorhang setzen, dass er euch eine Scheidewand sei zwischen dem Heiligen und dem Allerheiligsten. Und du sollst den Gnadenthron auf die Lade mit dem Gesetz tun, die im Allerheiligsten steht. Den Tisch aber setze außen vor den Vorhang und den Leuchter dem Tisch gegenüber an die Südseite in der Wohnung, dass der Tisch nach Norden zusteht. Und du sollst eine Decke machen für den Eingang des Zeltes aus blauem und rotem Purpur, Scharlach und gezwirnter feiner Leinwand in Buntwirkerarbeit. Und für die Decke 5 Säulen aus Akazienholz, mit Gold überzogen, mit goldenen Nägeln, und sollst für sie 5 Füße aus Kupfer gießen.

Du sollst einen Altar machen aus Akazienholz, 5 Ellen lang und ebenso breit, dass er viereckig sei und 3 Ellen hoch. Und du sollst auf seinen 4 Ecken Hörner machen, die sollen mit ihm verbunden sein, und sollst ihn mit Kupfer überziehen. Mache auch Töpfe für die Asche, Schaufeln, Becken, Gabeln, Kohlenpfannen, alle seine Geräte sollst du aus Kupfer machen. Du sollst auch ein Gitterwerk aus Kupfer machen, wie ein Netz, und 4 Ringe aus Kupfer an seine 4 Enden. Du sollst es aber von unten her um den Altar legen, unterhalb der Einfassung, dass das Gitter bis zur Mitte des Altars reiche. Und du sollst zu dem Altar auch Stangen machen aus Akazienholz, mit Kupfer überzogen. Und man soll die Stangen in die Ringe tun, dass die Stangen an beiden Seiten des Altars seien, wenn man ihn trägt. Als einen Kasten von Brettern sollst du ihn machen, dass er inwendig hohl sei, wie er dir auf dem Berge gezeigt wurde. Du sollst einen Vorhof für die Wohnung machen, Behänge von gezwirnter feiner Leinwand, für eine Seite 100 Ellen lang, für die Südseite, und 20 Säulen auf 20 Füßen von Kupfer und ihre Nägel und ihre Ringbänder von Silber. Ebenso sollen an der Nordseite Behänge sein, 100 Ellen lang, und 20 Säulen auf 20 Füßen von Kupfer und ihre Nägel und ihre Ringbänder von Silber. Und nach Westen soll die Breite des Vorhofes Behänge haben, 50 Ellen lang, 10 Säulen auf 10 Füßen. Nach Osten aber soll die Breite des Vorhofes 50 Ellen haben, 15 Ellen Behänge auf einer Seite, dazu 3 Säulen auf 3 Füßen und wieder 15 Ellen auf der anderen Seite, dazu 3 Säulen auf 3 Füßen. Und in dem Tor des Vorhofes soll eine Decke sein, 20 Ellen breit, gewirkt aus blauem und rotem Purpur, Scharlach und gezwirnter feiner Leinwand, dazu 4 Säulen auf ihren 4 Füßen. Alle Säulen um den Vorhof her sollen silberne Ringbänder und silberne Nägel und kupferne Füße haben. Die Länge des Vorhofes soll 100 Ellen sein, die Breite 50 Ellen, die Höhe 5 Ellen, und alle Behänge sollen von gezwirnter feiner Leinwand sein, und seine Füße aus Kupfer. Alle Geräte der Wohnung für den gesamten Dienst und alle ihre Zeltpflöcke und alle Zeltpflöcke des Vorhofes sollen aus Kupfer sein. Gebiete den Israeliten, dass sie zu dir bringen das allerreinste Öl aus zerstoßenen Oliven für den Leuchter, dass man ständig Lampen aufsetzen könne. In der Stiftshütte, außen vor dem Vorhang, der vor der Lade mit dem Gesetz hängt, sollen Aaron und seine Söhne den Leuchter zurichten, dass er brenne vom Abend bis zum Morgen vor dem Herrn. Das soll eine ewige Ordnung sein für ihre Nachkommen bei den Israeliten.

Du sollst Aaron, deinen Bruder und seine Söhne zu dir herantreten lassen aus der Mitte der Israeliten, dass er mein Priester sei. Er und seine Söhne Nadab, Abihu, Eleazar und Itamar. Und du sollst Aaron, deinem Bruder, heilige Kleider machen, die herrlich und schön sein. Und sollst reden mit allen, die sich darauf verstehen, die ich mit dem Geist der Weisheit erfüllt habe, dass sie Aaron Kleider machen zu seiner Weihe, dass er mein Priester sei. Dies sind aber die Kleider, die sie machen sollen: Brusttasche, Schurz, Obergewand, gewirktes Untergewand, Kopfbund und Gürtel. Diese heiligen Kleider sollen sie deinem Bruder Aaron und seinen Söhnen machen, dass er mein Priester sei. Sie sollen Gold, blauen und roten Purpur, Scharlach und feine Leinwand dazu nehmen. Den Priesterschurz sollen sie machen aus Gold, blauem und rotem Purpur, Scharlach und gezwirnter feiner Leinwand, kunstreich gewirkt. Zwei Schulterteile soll er haben, die angefügt sind. An seinen beiden Enden soll er zusammengebunden werden. Und die Binde, die daran ist, um ihn anlegen zu können, soll von derselben Arbeit und aus einem Stück mit ihm sein, aus Gold, blauem und rotem Purpur, Scharlach und gezwirnter feiner Leinwand. Und du sollst zwei Onyxsteine nehmen und darauf eingraben die Namen der Söhne Israels, auf jeden 6 Namen nach der Ordnung ihres Alters. Das sollst du tun in Steinschneiderarbeit nach der Weise der Siegelstecher, und sie sollen mit Goldgeflecht eingefasst werden. Und du sollst sie auf die Schulterteile des Schurzes heften, dass es Steine seien zum gnädigen Gedenken an die Israeliten, so dass Aaron ihre Namen auf seinen beiden Schultern trage vor dem Herrn, damit der Herr ihrer gedenke. Und du sollst andere Goldgeflechte machen und zwei Ketten von feinem Golde wie gedrehte Schnüre und sollst die geflochtenen Ketten an diese Goldgeflechte tun. Die Brusttasche für die Losentscheidungen sollst du wie den Priesterschurz machen, kunstreich gewirkt aus Gold, blauem und rotem Purpur, Scharlach und gezwirnter feiner Leinwand. Viereckig soll sie sein und doppelt gelegt. Eine Spanne soll ihre Länge sein und eine Spanne ihre Breite. Und du sollst sie besetzen mit 4 Reihen von Steinen. Die erste Reihe sei ein Sarder, ein Topas und ein Smaragd. Die andere ein Rubin, ein Saphir und ein Diamant. Die dritte ein Lynkura, ein Achat und ein Amethyst. Die vierte ein Türkis, ein Onyx und ein Jaspis. In Goldgeflecht sollen sie gefasst sein. 12 sollen es sein in Siegelstecherarbeit nach den Namen der Söhne Israels, dass auf jedem ein Name stehe nach den 12 Stämmen. Und du sollst Ketten zu der Tasche wie gedrehte Schnüre machen aus feinem Golde und 2 goldene Ringe für die Tasche, so dass du die beiden Ringe an 2 Ecken der Tasche heftest und die beiden goldenen Ketten in die beiden Ringe an den Ecken der Tasche tust. Aber die beiden anderen Enden der 2 Ketten sollst du an den beiden Goldgeflechten befestigen und sie an die Schulterteile des Priesterschurzes vorn anheften. Und du sollst 2 andere goldene Ringe machen und an die beiden anderen Ecken der Tasche heften, an ihren Rand innen zum Schurz hin. Und du sollst abermals 2 goldene Ringe machen und sie unten an die beiden Schulterteile vorn am Schurz anheften, wo der Schurz zusammengeht, oben über der Binde des Schurzes. Und man soll die Tasche mit ihren Ringen mit einer Schnur von blauem Purpur an die Ringe des Schurzes knüpfen, dass sie über der Binde des Schurzes anliege und die Tasche sich nicht von dem Schurz losmache. So soll Aaron die Namen der Söhne Israels in der Brusttasche auf seinem Herzen tragen, wenn er in das Heiligtum geht, zum gnädigen Gedenken vor dem Herrn alle Zeit. Und du sollst in die Brusttasche tun die Lose Licht und Recht, so dass sie auf dem Herzen Aarons seien, wenn er hineingeht vor den Herrn, dass er die Entscheidungen für die Israeliten auf seinem Herzen trage, vor dem Herrn, alle Zeit. Du sollst auch das Obergewand unter dem Schurz ganz aus blauem Purpur machen. Und oben in der Mitte soll eine Öffnung sein und eine Borte um die Öffnung herum in Weberarbeit wie bei einem Panzerhemd, das sie nicht einreiße. Und unten an seinem Saum
sollst du Granatäpfel machen aus blauem und rotem Purpur und Scharlach ringsherum, und zwischen sie goldene Schellen auch ringsherum. Dass eine goldene Schelle sei, danach ein Granatapfel, und wieder eine goldene Schelle und wieder ein Granatapfel ringsherum an dem Saum des Obergewandes. Und Aaron soll es anhaben, wenn er dient, dass man seinen Klang höre, wenn er hineingeht ins Heiligtum vor den Herrn und wieder herauskommt. So wird er nicht sterben. Du sollst auch ein Stirnblatt machen, aus feinem Golde, und darauf eingraben, wie man Siegel eingräbt, heilig dem Herrn. Und du sollst es heften an eine Schnur von blauem Purpur vorn an den Kopfbund. Und es soll sein auf der Stirn Aarons, damit Aaron bei allen ihren Opfern alle Sünde trage, die an den heiligen Gaben der Israeliten haftet. Und es soll alle Zeit an seiner Stirn sein, dass sie wohlgefällig seien vor dem Herrn. Du sollst auch das Untergewand kunstreich wirken aus feiner Leinwand und einen Kopfbund aus feiner Leinwand machen und einen buntgewirkten Gürtel. Und den Söhnen Aaron sollst du Untergewänder, Gürtel und hohe Mützen machen, die herrlich und schön seien, und sollst sie deinem Bruder Aaron samt seinen Söhnen anlegen und sollst sie salben und ihre Hände füllen und sie weihen, dass sie meine Priester seien. Und du sollst ihnen leinene Beinkleider machen, um ihre Blöße zu bedecken, von den Hüften bis an die Schenkel. Und Aaron und seine Söhne sollen sie anhaben, wenn sie in die Stiftshütte gehen oder hinzutreten zum Altar, um im Heiligtum zu dienen, damit sie keine Schuld auf sich laden und sterben müssen. Das soll für ihn und sein Geschlecht nach ihm eine ewige Ordnung sein.

Dies ist's, was du mit ihnen tun sollst, dass sie mir zu Priestern geweiht werden. Nimm einen jungen Stier und zwei Widder ohne Fehler, ungesäuertes Brot und ungesäuerte Kuchen mit Öl vermengt und ungesäuerte Fladen mit Öl bestrichen. Aus feinem Weizenmehl sollst du das alles machen und sollst es in einen Korb legen und in dem Korbe herzubringen, samt dem Stier und den beiden Widdern. Und du sollst Aaron und seine Söhne vor die Tür der Stiftshütte treten lassen und sie mit Wasser waschen und die Kleider nehmen und Aaron anziehen das Untergewand und das Obergewand und den Priesterschurz und die Brusttasche und sollst ihm den Schurz mit der Binde umgürten und den Kopfbund auf sein Haupt setzen und den heiligen Kronreif am Kopfbund befestigen. Und du sollst das Salböl nehmen und auf sein Haupt gießen und ihn salben. Und seine Söhne sollst du auch herzuführen und ihnen das Untergewand anziehen und sie, Aaron und seine Söhne, mit Gürteln umgürten und den Söhnen die hohen Mützen aufsetzen, dass sie das Priestertum haben nach ewiger Ordnung. Und du sollst Aaron und seinen Söhnen die Hände füllen. Und du sollst den jungen Stier herzuführen vor die Stiftshütte. Und Aaron und seine Söhne sollen ihre Hände auf den Kopf des Stieres legen. Und du sollst den Stier schlachten vor dem Herrn, vor der Tür der Stiftshütte, und sollst von seinem Blut nehmen und mit deinem Finger an die Hörner des Altars streichen und alles andere Blut an den Fuß des Altars schütten. Und du sollst alles Fett am Eingeweide nehmen und den Lappen an der Leber und die beiden Nieren mit dem Fett daran und sollst es auf dem Altar in Rauch aufgehen lassen. Aber Fleisch, Fell und Mist des Stieres sollst du draußen vor dem Lager mit Feuer verbrennen, denn es ist ein Sündopfer. Und den einen Widder sollst du nehmen, und Aaron und seine Söhne sollen ihre Hände auf seinen Kopf legen. Dann sollst du ihn schlachten und sein Blut nehmen und ringsum an den Altar sprengen. Aber den Widder sollst du in seine Stücke zerlegen und seine Eingeweide und Schenkel waschen und sie zu seinen Stücken und seinem Kopf legen und den ganzen Widder in Rauch aufgehen lassen auf dem Altar. Denn es ist dem Herrn ein Brandopfer, ein lieblicher Geruch.

Fett am Eingeweide, den Lappen an der Leber und die beiden Nieren mit dem Fett daran und die rechte Keule, denn es ist der Widder der Einsetzung, und ein Brot und einen Ölkuchen und einen Fladen aus dem Korbe mit dem ungesäuerten Brot, der vor dem Herrn steht. Dann lege das alles auf die Hände Aarons und seiner Söhne und schwinge es als Schwingopfer vor dem Herrn. Danach nimm es von ihren Händen und lass es in Rauch aufgehen auf dem Altar über dem Brandopfer zum lieblichen Geruch vor dem Herrn, denn es ist ein Feueropfer für den Herrn. Und du sollst die Brust vom Widder der Einsetzung Aarons nehmen und sie vor dem Herrn schwingen. Das soll dein Anteil sein. So sollst du heiligen die Brust als Schwingopfer und die Keule als Hebopfer, die von dem Widder der Einsetzung Aarons und seiner Söhne genommen sind. Und das soll Aaron und seinen Söhnen gehören, als ewiges Anrecht bei den Israeliten, denn es ist ein Hebopfer. Und ein Hebopfer von den Israeliten soll es sein von ihren Dankopfern, ihr Hebopfer für den Herrn. Und die heiligen Kleider Aarons sollen nach ihm seine Söhne haben, dass sie darin gesalbt und ihre Hände gefüllt werden. Wer von seinen Söhnen an seiner Statt Priester wird, der soll sie 7 Tage anziehen, wenn er in die Stiftshütte geht, um im Heiligtum zu dienen. Und du sollst den Widder der Einsetzung nehmen und sein Fleisch an einem heiligen Ort kochen. Und Aaron mit seinen Söhnen soll das Fleisch des Widders samt dem Brot im Korbe essen vor der Tür der Stiftshütte. Sie sollen die Stücke essen, mit denen die Sühnung für sie vollzogen wurde, als man ihre Hände füllte und sie weihte. Kein anderer darf es essen, denn es ist heilig. Wenn aber etwas übrig bleibt von dem Fleisch der Einsetzung und von dem Brot bis zum Morgen, sollst du es mit Feuer verbrennen. Es darf nicht gegessen werden, denn es ist heilig. So sollst du mit Aaron und seinen Söhnen alles tun, was ich dir geboten habe. 7 Tage sollst du ihre Hände füllen und täglich einen jungen Stier zum Sündopfer schlachten zur Sühnung und sollst den Altar entsündigen, indem du die Sühnung an ihm vollziehst und sollst ihn salben, dass er geweiht werde. 7 Tage sollst du an dem Altar die Sühnung vollziehen und ihn weihen. So wird er ein Hochheiliges. Wer den Altar anrührt, der ist dem Heiligtum verfallen. Und dies sollst du auf dem Altar tun. 2 einjährige Schafe sollst du an jedem Tage darauf opfern, 1 Schaf am Morgen, das andere gegen Abend. Und zu dem einen Schaf einen Krug feinsten Mehls, vermengt mit 1/4 Kanne zerstoßener Oliven und 1/4 Kanne Wein zum Trankopfer. Mit dem anderen Schaf sollst du tun gegen Abend, wie mit dem Speisopfer und Trankopfer vom Morgen, zum lieblichen Geruch ein Feueropfer für den Herrn. Das soll das tägliche Brandopfer sein bei euren Nachkommen am Eingang der Stiftshütte vor dem Herrn, wo ich euch begegnen und mit dir reden will. Daselbst will ich den Israeliten begegnen, und das Heiligtum wird geheiligt werden durch meine Herrlichkeit. Und ich will die Stiftshütte und den Altar heiligen und Aaron und seine Söhne heiligen, dass sie meine Priester seien. Und ich will unter den Israeliten wohnen und ihr Gott sein, dass sie erkennen sollen, ich sei der Herr, ihr Gott, der sie aus Ägyptenland führte, damit ich unter ihnen wohne, ich, der Herr, ihr Gott.

0: 16 Uhr und 30 Minuten.
1: Hallo, schön, dass du heute wieder mit dabei bist. 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

Hast du schon mal ein Versprechen bekommen, das so groß klang, dass du es fast nicht glauben konntest? Vielleicht hat dir jemand versprochen, morgen machen wir den tollsten Ausflug deines Lebens. Und du konntest vor Aufregung gar nicht schlafen. So ging es Maria. Ein Engel hatte ihr etwas Unglaubliches versprochen. Aber weil sie es noch nicht sehen konnte, kamen ihr plötzlich Zweifel. In unserer heutigen Geschichte geht es genau darum. Kann man sich wirklich auf das verlassen, was Gott verspricht, auch wenn man es noch nicht sieht? Wir wollen Gott einladen, heute zu uns zu sprechen und kommen jetzt im Gebet zur Ruhe. Ich lade dich ein, deine Augen zu schließen, deine Hände zu falten und mit mir zusammen zu beten. Lieber Vater im Himmel, danke, dass wir heute wieder zusammenkommen dürfen. Manchmal fällt es uns schwer zu vertrauen, wenn wir die Zukunft nicht kennen oder unsicher sind. Wir bitten dich jetzt, öffne unsere Herzen für deine Geschichte. Zeige uns durch Maria und Elisabeth, wie treu du bist und dass wir uns immer auf dein Wort verlassen können. Sei du jetzt mitten unter uns. Amen.

Maria konnte kaum schlafen. Immer wieder musste sie darüber nachdenken, was der Engel ihr gesagt hatte. Sie sollte ein Kind bekommen. Und dieses Kind sollte ein König sein und gleichzeitig der Retter der Welt. Das war alles ein bisschen viel für Maria. Was sollte sie nur tun? Stimmte das dann wirklich? Oder hatte sie sich das alles nur eingebildet? Sie wollte Gott vertrauen, aber im Moment fiel es ihr richtig schwer. Da fiel ihr wieder ein, was der Engel über Elisabeth, ihre Verwandte, gesagt hatte. Sie bekommt auch ein Kind, obwohl sie schon so alt ist. Ich muss sofort zu Elisabeth, dachte sich Maria. Dann sehe ich ja, ob es stimmt. Kurz darauf packte Maria alles für die Reise zusammen. Sie hatte Elisabeth lange nicht mehr gesehen und freute sich darauf, sie wieder zu treffen. Sie musste in das Gebirge reisen, denn dort wohnten Elisabeth und ihr Mann Zacharias. Der Weg kam ihr endlos vor, aber sie war auch froh, dass sie allein auf dem Weg zu Elisabeth war und erst einmal in Ruhe nachdenken konnte. Endlich kam die Stadt, in der ihre Verwandten wohnten. Schon vom Weiten sah sie das Haus und dort war auch Elisabeth. Sie hatte Maria schon gesehen und kam ihr entgegen. Elisabeth freute sich riesig, Maria zu sehen. Auch für sie war die letzte Zeit unglaublich aufregend gewesen. Elisabeth und Zacharias erwarteten ihr allererstes Kind. Sie hatten schon gar nicht mehr daran geglaubt, dass sie noch Eltern werden würden. Aber jetzt hatte Gott dieses Wunder getan. Als Maria Elisabeth jetzt begrüßte, passierte etwas Besonderes. Elisabeth konnte spüren, wie das Kind in ihrem Bauch vor Freude hüpfte. Zuerst konnte sie gar nicht verstehen, was das bedeutete, aber dann erkannte sie es. In der Bibel steht, dass sie vom Heiligen Geist erfüllt würde. Das heißt, der Heilige Geist war ganz nah bei ihr und zeigte ihr genau, was Gott mit Maria vorhatte. Voller Freude begrüßte Elisabeth jetzt Maria. Ich möchte euch einmal vorlesen, was Elisabeth sagte. Dich hat Gott gesegnet, mehr als alle andere Frauen, dich und dein Kind. Womit habe ich verdient, dass die Mutter meines Herrn zu mir kommt? Als ich deine Stimme hörte, hüpfte das Kind in mir vor Freude. Wie glücklich kannst du sein, weil du geglaubt hast. Was Gott dir angekündigt hat, wird geschehen. Dieses kannst du nachlesen in deiner Bibel im Lukas Kapitel 1 in den Versen 42 bis 45. Maria war völlig überrascht. Wusste Elisabeth etwa von dem Engel, der ihr begegnet war? Woher denn? Aber eigentlich war es auch egal. Maria war einfach nur unendlich froh, dass sie jetzt mit Elisabeth über alles reden konnte. Und was hatte Elisabeth gerade gesagt? Was Gott dir angekündigt hat, wird geschehen? Ja, jetzt glaubte Maria auch fest daran. Jetzt wusste sie, dass es stimmte. Sie wusste, dass Gott durch den Engel die Wahrheit gesagt hatte und dass sie ihm vollkommen vertrauen konnte. Du, mein kleiner Freund, kannst Gott auch vertrauen. Denn wenn Gott etwas sagt, dann stimmt das auch. Er lügt nicht. Gott hat zum Beispiel versprochen, dass er dich nie verlassen wird. Und deshalb wird das auch niemals tun. Du kannst Gott wirklich vertrauen. Maria tat das. Sie vertraute Gott und glaubte fest daran, dass seine Worte wahr sind.

Maria und Elisabeth redeten tagelang und erzählten sich alles. Maria begann sogar, Gott mit einem wunderschönen Lied zu loben. Sie dankte ihm, dass er ihr Retter ist und etwas so Besonderes mit ihr vorhatte. Sie wusste zwar immer noch nicht, wie alles weitergehen würde, aber sie vertraute Gott jetzt von ganzem Herzen. Gott würde ihr helfen. Als die beiden Frauen ins Haus gingen, kam auch bald Zacharias dazu. Er winkte Maria nur zu, denn er konnte nicht reden. Elisabeth erklärte Maria, was passiert war. Vor einem halben Jahr war der Engel auch Zacharias erschienen. Er hatte ihm gesagt, dass sie ein Kind bekommen würden. Weil Zacharias dem Engel aber zuerst nicht geglaubt hatte, wurde er stumm und sollte es so lange bleiben, bis das Kind geboren war. Genauso war es gekommen. Maria staunte nun noch mehr. Alles, was Gott sagt, stimmt. Er sagt immer die Wahrheit. Ich kann ihm vertrauen. Maria blieb lange bei Elisabeth. Sie half ihr im Haushalt und freute sich mit ihr auf die Geburt ihres Kindes. Als Maria 3 Monate bei ihren Verwandten war, war es endlich soweit. Elisabeth bekam einen kleinen Sohn, den sie Johannes nannte. Zacharias schrieb den Namen auf eine kleine Tafel, weil er ja immer noch nicht sprechen konnte. Und genau in diesem Moment konnte er plötzlich wieder reden. Genau so, wie der Engel es vorhergesagt hatte.

Lukas, pass auf! Kevin ist der größte Junge in der Straße und der mutigste. Viele Kinder hören auf das, was Kevin sagt, und machen es nach. Wenn Kevin mit seinem Fahrrad den steilen Waldweg heruntersaust, stehen besonders Marcel und Timo mit großen Augen daneben und bewundern ihn. Und wenn Kevin findet, dass das jeder einmal machen sollte, machen Marcel und Timo das eben auch. Marcel ist dabei gestürzt und musste an der Stirn genäht werden. Und Timo konnte einem Baum nicht ausweichen und nun ist sein Fahrrad kaputt. Trotzdem machen die beiden immer wieder die gefährlichen Ideen von Kevin nach. Lukas wohnt direkt neben Kevin. Doch er spielt nicht so gerne mit ihm, denn er weiß, dass Leichtsinn und Angeberei dem Herrn Jesus nicht gefallen. Viel lieber trifft Lukas sich mit Jasmin, die gegenüber wohnt. In ihrem großen Garten kann man prima spielen, so wie heute. Die beiden haben Jasmins Kaninchen Moppel aus dem Stall geholt und lassen es nun auf der Wiese herumlaufen. Dabei passen sie gut auf, dass es nicht auf die Straße hoppelt. Lukas hält Moppel eine Karotte hin. Ich glaube, er hat gerade keinen Hunger auf Karotten, sagt Jasmin. Komm, wir bauen ihm eine Höhle. Das mag er bestimmt. Dort am Haus steht eine Schachtel. Wenn du willst, kannst du sie holen. Lukas flitzt zum Haus, nimmt sich den Karton, sammelt ein paar dünne Zweige von der Wiese auf und holt etwas Stroh aus Moppelstahl. Hier haben wir alles, was wir brauchen. Hey, was macht ihr denn da? Ertönt plötzlich Kevins Stimme vom Gartenzaun herüber. Können wir mitspielen? Timo und Marcel sind auch dabei. Lukas sieht Jasmin an. Er würde lieber allein weiterspielen, doch er weiß, dass es richtig ist, andere Kinder mitspielen zu lassen. Jasmin zuckt nur mit den Schultern. Na gut, antwortet Lukas schließlich. Ihr könnt uns helfen, für Moppel eine Wohnung zu bauen. Die drei Jungen kommen in den Garten und setzen sich zu Lukas und Jasmin. Kevin schiebt die Schachtel eine Weile hin und her und murmelt dann. Mann, ist das langweilig. Hasenhäuschen bauen ist was für Babys. Er trommelt auf der Schachtel herum, während er sich umschaut. Ich hab's, ruft er auf einmal. Wir klettern drüben bei den alten Herrn Fritz auf den Holzschuppen. Seine Leiter liegt doch direkt daneben. Timo kratzt sich am Kopf. Eigentlich macht das Spaß mit Moppelspielen, sagt er leise. Aber, na ja, vielleicht ist das wirklich ein bisschen langweilig. Also gut, ich mache mit. Ich auch, verkündet Marcel. Kommst du auch mit, Lukas? Geht mal alleine, sagt Lukas. Ich bleibe bei Jasmin. Kevin verzieht das Gesicht. Hast wohl Angst? Na ja, du bist eben noch klein. Dann klettert er über den Zaun, Marcel und Timo hinterher. Lukas kneift die Augen zusammen. Es ärgert ihn, wenn Kevin zu ihm sagt, dass er klein ist und Angst hat. Er schaut zu den drei Jungen hinüber, die schon die Leiter aufgestellt haben und auf den Holzschuppen klettern. Kevin ist natürlich der Erste. Bei Marcel und Timo dauert es etwas länger und sie sehen dabei gar nicht glücklich aus. Doch schließlich sitzen sie neben Kevin auf dem flachen Dach. Du spielst ja überhaupt nicht richtig, mault Jasmin. Ständig schaust du zu Kevin. Beinahe wäre Moppel entwischt. Tut mir leid, sagte Lukas und nimmt schnell das Kaninchen auf den Schoß. Ich hole noch etwas Salat für Moppel, sagt Jasmin und geht ins Haus. Lukas nickt abwesend. Immer wieder sieht er zu den Jungen hinauf. Hier oben ist das super, ruft Kevin. Man braucht schon Mut, um hierauf zu klettern. Aber man braucht noch mehr Mut, um herunterzuspringen. Er stellt sich an dem Rand des Daches, schaut kurz, ob auch alle zu ihm hinsehen und springt. Lukas staunt. Kevin ist wirklich mutig. Na los, wer traut sich noch? Ruft Kevin und klettert schon wieder die Leiter hoch.
Marcel und Timo sehen ziemlich ängstlich aus. Doch nach kurzem Zögern springen auch sie vom Holzschuppen. Lukas setzt Moppel auf die Wiese, steht auf und geht zum Zaun, um besser sehen zu können. Er schaut gespannt zu Kevin hinauf, der schon wieder am Rand des Daches steht. »Na, Lukas, guck nur! Das ist etwas für Große!« Lukas kneift die Augen zusammen und stampft mit dem Fuß auf. Er will gerade über den Zaun klettern und Kevin beweisen, dass er auch Mut hat. Da quietschen plötzlich Reifen, ein Auto hupt, Lukas dreht sich erschrocken um. Jasmin, die gerade aus dem Haus kommt, lässt ihre Schüssel mit Salat fallen und schreit. »Oh nein, Moppel!« Sie rennt auf die Straße, nimmt das Kaninchen schnell auf den Arm und drückt es ganz fest an sich. Der Autofahrer schimpft. »Kannst du nicht auf deinen Hasen aufpassen?« Dann fährt er ärgerlich davon. Lukas beißt sich auf die Lippe. »Er hat Moppel vergessen. Ist er jetzt verletzt? Lebt er überhaupt noch?« Am liebsten möchte Lukas gar nicht hinsehen. Ihm kommen die Tränen und er betet leise. »Herr Jesus, es tut mir leid. Ich bin schuld, dass Moppel auf die Straße gerannt ist. Nur weil ich ärgerlich war, dass Kevin sagt, dass ich klein bin und Angst habe. Eigentlich weiß ich doch, dass das dumm ist. Bitte vergib mir.« Dann geht Lukas langsam zu Jasmin, die auf der Wiese sitzt und das Kaninchen streichelt. »Lebt Moppel noch?« fragt er leise. Da sieht er, dass das Kaninchen mit den Beinen zappelt. Lukas ist so froh. »Entschuldigung«, sagt er kleinlaut, »ich habe nicht aufgepasst, weil ich Kevin zeigen wollte, dass ich auch mutig bin. Ich habe mich von ihm überreden lassen. Das war echt blöd.« Jasmin nickt. »Ist schon gut. Ich bin so froh, dass Moppel nichts passiert ist«, sagt sie und lächelt schon wieder. Lukas strahlt und wischt sich die Träne aus dem Gesicht. Da ruft Kevin. »Hey, Lukas, wann zeigst du denn endlich, dass du mutig bist? Ich warte hier schon ewig.« Lukas läuft wieder zum Zaun. »Ist doch egal, ob ich mutig bin oder nicht. Außerdem ist es viel mutiger, Nein zu sagen und nicht bei jedem Unsinn mitzumachen. Wenn es dir nicht passt, wie ich bin, brauchst du ja nicht mit mir zu spielen. Ich springe nicht vom Holzschuppen.« Dann setzt Lukas sich wieder zu Jasmin und Moppel auf die Wiese, um die Hasenwohnung fertig zu bauen. Diesmal aber richtig.

Maria hat auf ihrer Reise erlebt. Alles, was Gott sagt, stimmt zu 100%. Elisabeth war schwanger, Zacharias wurde stumm und redete später wieder, genauso wie der Engel es gesagt hatte. Das hat Marias Vertrauen riesengroß gemacht. Unser Merkvers für heute heißt: Verlass dich auf den Herrn von ganzem Herzen und verlass dich nicht auf deinen Verstand. Das bedeutet, selbst wenn unser Kopf sagt, das ist unmöglich, dürfen wir wissen, bei Gott ist nichts unmöglich. Er hält jedes einzelne Versprechen, das in der Bibel steht. Lasst uns zum Schluss gemeinsam dafür danken. Herr Jesus Christus, danke, dass dein Wort die absolute Wahrheit ist. Danke, dass du uns niemals anlügst oder vergisst. Hilf uns, dir von ganzem Herzen zu vertrauen, besonders dann, wenn wir etwas nicht verstehen oder uns Sorgen machen. Segne jedes Kind und sei du ihr sicherer Halt im Alltag. Amen.

Wie schön, dass du heute wieder dabei gewesen bist. Nimm diese Zusage mit in deinen Alltag. Auf Gottes Wort kannst du dich felsenfest verlassen. Ich verabschiede mich und wünsche dir Gottes Segen. Tschüss und bis zum nächsten Mal.

0: Es ist 17 Uhr.
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2: Hi und herzlich willkommen zu einer neuen Folge von Deep Talk. Richtig cool, dass du wieder mit dabei bist. Ich freue mich sehr drüber. Mein Name ist Tina und viele wissen es, glaube ich, gar nicht, aber ich bin tatsächlich vollzeitig bei Segenswelle angestellt und mache diesen Dienst hier. Im Gegensatz zu unseren Gästen heute. Wer das ist, erfährst du gleich. Auf jeden Fall wollte ich noch ganz kurz darauf hinweisen, wie du vielleicht schon bemerkt hast, haben wir jetzt seit kurzem uns dazu entschieden, dass wir komplett die ganze Werbung bei YouTube abschalten. Und wir haben diesen Schritt einfach im Vertrauen auf Gott gemacht, dass er dafür sorgt, dass die Finanzen halt reinkommen, weil wir das auch alles spendenbasiert machen. Also vielen Dank an der Stelle, wenn du uns unterstützt. Natürlich auch im Gebet vor allem. Darüber freuen wir uns sehr. Wir freuen uns auch über Feedback, wenn du uns schreibst. Genau. Aber jetzt, das war es auch schon zum Vorspann. Jetzt zu unseren spannenden Gästen. Willkommen.
3: Ist hallo, Chris. Hallo.
4: Hi.
2: Richtig cool, dass es endlich geklappt hat, dass ihr jetzt hier sitzt. Ich kann es doch kaum glauben.
3: Ja, voll. Wir freuen uns auch sehr. Hat ein paar Anläufe gebraucht, aber es ist hat geklappt.
2: Ja, Hammer. Vielleicht sagt ihr mal zu Beginn so ein bisschen was über euch. Also zusätzlich zum Namen vielleicht noch so Schuhgröße, Hobbys und so. Nein, also was, whatever, was ihr wollt. Also
3: ja, wir sind Esther und Christian. Wir kommen beide aus Köln. Wir sind jetzt 5 Jahre verheiratet. Jetzt im März 26 sind es 5 Jahre. Und kommen beide aus nicht-christlichen Familien. Ja, ich glaube, ja, genau das.
2: Ja, wollt ihr vielleicht noch ein bisschen sowas zu eurem Background sagen? Also Russlanddeutsch, ich glaube nämlich, dass wir viele russlanddeutsche Hörer haben. Mhm. So ganz genau wissen wir es ja nicht, aber vielleicht könnt ihr auch ein bisschen da.
3: Genau, also Esthers Familie ist komplett, also ist polnisch, ist eher polnisch geprägt. Meine ist, also ein Teil meiner Familie ist russlanddeutsch, der andere Teil ist russisch, sagen wir so. Genau, und quasi auch so, wie wir groß geworden sind. Wir sind völlig, also unabhängig von dieser typisch russlanddeutschen Kultur irgendwie groß geworden. Genau.
4: Aber jetzt schon in der Gemeinde so.
3: Wir wurden sozialisiert. So
4: genau, also man kennt so einzelne Begriffe, man kennt das Essen, man hat es lieben gelernt und so, aber man selbst ist damit nicht aufgewachsen.
2: Dann kennt ihr auf jeden Fall so die russlanddeutsche Welt ein bisschen, sagt ihr, durch die Gemeinde.
3: Ja, über die letzten Jahre haben wir die auf jeden Fall gut kennengelernt.
4: Mhm. Und lieben gelernt, auf jeden Fall.
3: Das stimmt.
2: Hammer. Habt ihr auch so Hobbys oder so? Wollt ihr uns da noch ein bisschen was erzählen?
3: Hast du für Hobbys erzählt?
4: Eigentlich grundsätzlich sind wir hobbylos. Nein, aber ich glaube, dass wir so neben dem vollen Alltag mit Arbeit und Familie und so weiter, dann auch noch mit unserem Dienst, dem Podcast, den wir ja jede Woche hochladen, einfach sehr eingebunden sind und da nicht so viel Platz für Hobbys ist. Aber ich glaube, wenn da so ein bisschen Zeit ist, dann sind wir sehr gerne unterwegs. Wir reisen gerne, treffen sehr gerne Menschen. Und Chris hat jetzt das Lesen für sich entdeckt, nachdem ich ihm jahrelang gesagt habe, er soll Bücher lesen.
3: Das stimmt, ja.
4: Aber jetzt sind wir beide Büchermäuse. Das freut uns doch.
3: Ja, voll. Ich glaube nicht, dass wir diese, ich weiß nicht, bei dieser Frage, ne, was sind eure Hobbys? Ich stelle die auch manchmal Leuten. Und man hat ja irgendwie so eine sehr klassische Vorstellung davon, dass jemand so seinen Alltag hat mit Arbeiten und dann irgendwann nimmt man sich vor, jetzt kümmere ich mich um mein Hobby. Wisst ihr? Also so das haben wir, glaube ich, gar nicht. Aber so, ne, da wo Zeit ist, wie Esther meint, ich habe angefangen zu lesen. Das habe ich früher gar nicht gemacht. Mittlerweile habe ich das sehr für mich entdeckt. Aber auch Sport. Mhm. Ich glaube, das sind so Sachen, die man sich schon vornimmt.
4: Ja, aber Sport machst du ja weniger des Hobbys wegen, sondern eher so dieser gesundheitliche Aspekt. Man bewegt sich, man tut
3: das,
4: was.
3: Das weißt du nicht.
2: Ja, cool. Ja. Also schön, dass ihr so ein bisschen in den Alltag auch einblicken lässt.
3: Ja.
2: Ihr habt schon den Podcast erwähnt und ich kann mir sogar vorstellen, dass viele euch deswegen schon kennen, aber vielleicht auch nicht unbedingt alle. Mhm. Ich habe auch schon hier und da mitbekommen, dass die Hörer, die uns so hören, auch euch hören. Das finde ich richtig cool, dass wir
3: das
2: jetzt so vereint sind.
3: Ja,
2: dass die Podcasts sich so vereinen, finde ich einfach Hammer.
3: Vor allem auch, um dich ganz kurz zu unterbrechen, was ich richtig cool finde, und ich glaube, spreche ich auch im Namen von uns beiden, dass wir richtig dankbar sind, dass ihr auch unsere Podcasts mit ausstrahlt. Mhm. Ne? Also nicht nur, dass wir quasi alleine veröffentlichen, sondern so, dass wir beide, also Segenswelle und auch, ne, wir als Together in God, dass wir so an der gleichen Front stehen. Mhm. Richtig, richtig cool. Also das schätzen wir sehr. Und uns ist das auch schon oft passiert, auch in unserer Gemeinde oder auch außerhalb der Gemeinde, dass Leute dann sagen, ja, ey, wir haben euren Podcast bei Segenswelle gehört.
2: Oh, cool.
3: So, und die Connection ist auf jeden Fall da. Das ist cool.
4: Weil wir kennen, also wir verfolgen ja unseren Dienst ja vor allem so auf YouTube, das sind ja eher so die jüngeren Menschen oder auf Spotify. Aber dann auch hört man so über so drei Ecken so, ja, ich fahre gerade bei meiner Oma und auf einmal lief ihr da im Radio und die hat mir erzählt, die hört euch wöchentlich. Und dann ist das so voll so, man weiß, voll man cool. ist sich dem nicht so bewusst, welche Reichweite dann auch nochmal Radio hat und welche so Altersgruppen da dann so sind. Also ist schon spannend.
3: Ja, aber führ gerne weiter aus.
2: Ja, nee, danke auf jeden Fall an der Stelle auch, dass wir da so zusammenarbeiten können, weil Radio Segenswelle läuft ja 24/7 und wir könnten gar nicht alle Inhalte selbst produzieren und so einfach richtig schön, auch voll cool zu hören, so ein paar Einblicke, was dann Leute euch mitteilen. Ja, was ich noch sagen wollte auf jeden Fall, wir planen das schon voll lange. Ich habe nochmal unseren Chat durchgeguckt, so seit 2023, das ist schon 3 Jahre her.
3: Boah, stimmt.
2: Das, genau, da habe ich das erste Mal angefragt, kurz bevor ihr, glaube ich, nach Israel reisen wolltet.
3: Und stimmt, jetzt wo du es sagst, weil ich habe gerade gedacht, wir hatten ja schon mal vor ein paar Monaten einen Termin und ich dachte, das war gerade der erste.
2: Nee.
3: Aber tatsächlich, wir haben damals schon geschrieben.
2: Ja, genau, da haben wir das so irgendwie geplant und jetzt erst ist was geworden. Aber ich denke so, Gottes Timing ist voll perfekt.
3: Ja, voll. Ja, er hat's in der Hand.
2: Ja, genau. Ihr macht ja auch gerade so eine Pause in eurem Podcast und irgendwie finde ich das cool, dass jetzt doch nochmal was kommt, dass ihr jetzt hier seid.
3: Ja,
2: einfach
3: voll
2: schön. Aber für die Leute, die es vielleicht wirklich noch nicht kennen oder die auch nicht unbedingt jede Folge von euch kennen, wollt ihr vielleicht mal kurz erklären, was das für ein Podcast ist und wie genau ihr da hingekommen seid, das zu machen?
3: Also auf jeden Fall sehr, sehr gerne. Ich glaube, das ist es ist insgesamt eine etwas längere Geschichte. Ich glaube aber, das, was vor allem spannend ist, und das fand ich auch sehr spannend, weil, also ich fand es sehr spannend mit meinem persönlichen Weg, mit Gott, und dann auch zu sehen, wie Gott uns als Ehepaar in der Hinsicht gebrauchen möchte, weil wir den Dienst, also Together in God, ja an sich schon also relativ lange auf Instagram machen. Wir haben 2018 eigentlich angefangen, damals halt auch noch ohne unsere Gesichter. Wir haben nur Bibel, also so Andachten geteilt, Gedanken zu Versen und so weiter. Und das haben wir ein paar Jahre gemacht, bis irgendwie 2020, 21 ungefähr. Danach hatten wir eine etwas längere Pause. Und also es sind quasi, in dieser Pause sind viele Sachen passiert. Sowohl innerhalb unserer Beziehung, als auch Auslandsaufenthalte, auch innerhalb der Gemeinde. Es ist irgendwie sehr viel passiert. Und wir beide haben uns die Frage gestellt, wie geht es eigentlich weiter, also mit unserem Dienst? Weil wir haben den schon sehr ernst genommen, merken aber auch, es ist voll der Umbruch in unserem persönlichen Leben. 2021, 22 irgendwie so. Genau, und dann, also im Sommer 2022, war das eigentlich so ein bisschen der Punkt, wo wir gesehen haben, wie durch die Seelsorgegespräche, die wir geführt haben, durch reifere Leute in unserem Leben, haben wir gemerkt, dass quasi so das Feedback kam, ey, die letzten Jahre hat Gott viel an euch getan. Und wir hatten eigentlich von Grund auf, also Esther vor allem, ich glaube, ich lerne sehr viel von Esther in der Hinsicht, eine sehr große Offenheit gegenüber der Entwicklung, die man durchmacht und auch gegenüber den Höhen und Tiefen. Und dass es uns sehr leicht gefallen ist, darüber zu sprechen. Und dann halt, ne, im Sommer 2022 war halt so ein bisschen die Idee, quasi könnte Podcast etwas sein, das Gott bei uns gebrauchen möchte, weil es steht ein Umbruch an in unserem Dienst. Wir bekommen schon auch das Feedback, dass wir in unserem Charakter über die letzten Jahre gereift sind. Und Gott hat uns einfach ein gewisses Sprachrohr gegeben im Sinne von die Offenheit, über Dinge zu reflektieren. Und dann war halt der Podcast so ein bisschen der Versuch. Und dann kam es so Schritt für Schritt, da sind noch viele Sachen passiert. Aber ich glaube, das war so einer der Beweggründe am Anfang.
4: Ja, und ich glaube, das, was auch in unserem Kopf war, ist so, dass wir in der Gemeinde oder in unserem gemeindlichen Kontext super gute Predigten hören. Also wir haben, wenn es so um theologische Ausarbeitungen gibt, wirst du also bei uns auf jeden Fall nicht verhungern oder in unserem so kirchlichen Kontext. Aber was uns so ein bisschen gefehlt hatte, war so was Lockeres. Natürlich kann man sich auch weltliche Komödien oder so, weltliche Podcasts anhören, aber ich glaube, dass es da vielleicht wir uns auch nach einer christlichen Alternative gesehnt haben.
3: Ja.
4: Jetzt nichts, wo man jedes Mal sich hinsetzen muss und alles mitschreiben muss, weil das einfach so tief ist oder so komplex ist, sondern dass man vielleicht mal hinhört und okay, das sind Geschwister und natürlich so, die laufen mit Gott, aber so, die sind in der Welt, nicht von der Welt, und das ist so ein bisschen so diese Leichtigkeit da reinzubringen, vielleicht auch eine jüngere Generation zu prägen, weil wir ja auch keinen christlichen Background hatten in dem Sinne.
3: Das stimmt.
4: Und ich glaube, dass wir uns einfach voll dazu berufen gefühlt haben, so zu zeigen, so ey, Christsein kann auch unabhängig von der Kanzel existieren und auch in die Welt rausgehen, so ob das jetzt zum Beispiel durchs Radio ist und so, aber für uns einfach so damals so das Format Podcast war einfach voll passend.
3: Ich glaube, was halt voll die Stärke ist, also gerade wenn man also ganz grundsätzlich christliche Inhalte sieht, also von vor 10 Jahren oder auch von vor länger, ne, viele kennen Predigten, viele kennen Bibelstunden, viele kennen auch Gemeinschaft untereinander, und ich glaube, wir alle teilen diese Gemeinsamkeit, dass wir lernen von anderen, indem sie also von sich erzählen. Sie gehen, die haben bestimmte Höhen, man hat bestimmte Tiefen und man hört davon, wie jemand damit umgegangen ist, welche Herausforderungen im Raum steht, und daraus nimmt man sehr viel für sich mit. Und ich hatte das halt ganz oft, also ich selber, ich höre auch, also quasi, wir haben einen Podcast, aber ich höre auch generell sehr viel Podcast, Und immer, wenn ich mit Leuten ins Gespräch gekommen bin, also mit anderen Christen, dann war das immer so, ja, ich kenne nur entweder quasi so tief theologische Auslegungen oder ich höre mir weltliche Podcasts an, wenn ich ein bisschen abschalten will. Mhm. Und an sich spielt das aber eine sehr große Rolle, womit wir uns umgeben, ne? Weil das, was wir hören, das prägt uns. Und dann irgendwie quasi in diese Lücke zu versuchen hineinzutreten, einen etwas entspannteren Raum des Gesprächs zu bieten, vor allem der viel Kontext bietet, weil Christen, also wir leben ja von christlichen Überzeugungen. Wir lesen die Bibel, wir formen unsere Überzeugung, wir gehen in diese Welt und wir müssen dieser Welt auch gegenübertreten. Und dann aber quasi einen Raum zu schaffen, wo man eine Überzeugung erklären kann. Mhm. Wo man erklären kann, welche Herausforderungen damit reingeht, sondern quasi, dass du nicht nur einfach eine Meinung hast, sondern dass du ein Konstrukt um diese Meinung hast. Und das schafft den Raum irgendwie, glaube ich, auch für das Verständnis untereinander. Ja, genau.
2: Wie seid ihr damals auf den Namen gekommen? Together in God? Vielleicht auch eine Übersetzung für die, die nicht so im Englischen bewandert sind.
4: Ja. Also als Together in God gestartet, also zusammen auf Deutsch, genau, ja. In Gott quasi, weil wir sind zusammengekommen und 6 Monate später sind wir direkt in eine Fernbeziehung rein und das hat sich sehr lange gezogen, so dieses Fernbeziehungsthema in unserer vorehelichen Zeit. Und dann war das einfach so, ja, wir sind zwar räumlich getrennt, aber wir sind Together in God, wir sind ja zusammen in Gott. Mhm. Und dann halt auch schon, wie Christian gesagt hatte, dass wir ja anfangs vor allem so Auslegungen und Verse und Predigten oder so Predigten quasi für Instagram erstellt hatten, war das so, ja, und jetzt können wir alle als Community together in God sein. Und das war einfach so.
3: Ja, aber
4: so
3: wie
4: voll,
3: sind wir drauf gekommen?
4: Ich bin einfach aufgestanden, weil so,
3: ja, genau.
4: Lass das einfach together in God machen.
3: Esther hatte nämlich die Idee, mit Instagram zu starten.
4: Ich habe eine prophetische Gabe. Nein, Spaß.
3: Esther hatte die Idee, mit Instagram zu starten. Ich hatte da noch überhaupt keinen Zugang zu. Und
4: Christian hat auch gar keine sozialen Medien, bis heute nicht.
3: Ja, genau.
4: Wow,
3: und dann war quasi so, Esther hatte diese Idee, ja, lass uns das doch starten, das ist irgendwie voll cool und so weiter und so fort. Und dann habe ich sie halt gefragt, ja, wie sollen wir uns denn nennen? Und dann hat Esther, also das war wirklich wie so ein Blitzgedanke.
4: Was soll ich euch genau wirklich, weil das, ich kann mir das so vorstellen, wie das damals war, vor allem jetzt so das Eheleben sozusagen. Weil Christian ist so, wenn ich bin, also wir denken sehr unterschiedlich. Und Christian, oder beziehungsweise wenn ich an eine Idee habe, dann ist das so ein Hingeschwein, so dieses jetzt auf einmal so impulsiv, jetzt muss das so auf die Beine gestellt werden. Und Christian ist dann so, ja, aber hast du dir das überlegt und das überlegt und das überlegt? Und ich glaube, das, was ich schon sehr früh in unserer Beziehung mache, um dem zu begegnen, will ich so confident wirken. Ich will so wirken,
3: so
4: als ob ich so den Plan hätte. Und wahrscheinlich war das einfach nur so, ja, und hast du denn schon einen Namen? Dann war das einfach nur so, okay, das Erste, was in meinem Kopf durchgegangen ist, so together in God, it is. Und dann, ja. Das ist schon witzig. Jetzt einfach so unser Name.
2: Und jetzt ist es geblieben. Ja, voll schön. Also, dass es auch so euer Motto ist, ne? Und das kann ja auch, also vorehelich hat es gestartet, aber kann ja auch, soll ja auch natürlich weiterlaufen, ne?
3: Ja, voll. Das kann man auf verschiedene Weisen auslegen. Mhm. Das ist eigentlich ziemlich cool.
2: Habt ihr jeweils einen Lieblingspodcast von euren Folgen, die ihr so aufgenommen habt?
3: Also, es gibt schon einige richtig, richtig coole Folgen, um ehrlich zu sein. Also, aber cool, also, oder gute und quasi so Folgen, aus denen man selber was mitgenommen hat, geht's halt ganz oft um Themen, denen man selber vielleicht nicht so nah ist. Mhm. Ne? Also, was ich zum Beispiel sehr spannend fand, wir hatten, das ist schon ein bisschen länger her, aber trotzdem eine Folge, die auch nicht nur uns, sondern dem ganzen Team im Gedächtnis geblieben ist. Da haben wir über verfolgte Christen gesprochen. Mhm. Und das war eine sehr lange und eine sehr intensive Folge. Und das war auch so, wir haben das, dann war irgendwann, ne, also die Aufzeichnung war vorbei und dann waren wir nur noch so als Team zusammen und alle waren so, boah, was war das gerade? Ne, so, weil man so viel mitgenommen hat und also Open Doors macht auch eine richtig, richtig gute Arbeit und die haben uns da wirklich mit reingenommen, das war super, super spannend. Ich glaube, das war auf jeden Fall eine coole Folge. Ich überlege noch, aber...
4: Also ich glaube grundsätzlich, die Folgen mit Gästen, die bleiben schon mal nochmal so mehr im Gedächtnis, weil das so raus aus der eigenen Sphäre so ist. Mhm. Und ich würde, glaube ich, sagen, so alle Gäste, die da waren, die haben uns auf die eine oder andere Weise so bereichert. Aber ich glaube, wenn man so, vielleicht auch einfach nur, weil das so gerade noch frisch im Kopf ist, wir haben mit unserem Pastor Daniel Siemens eine Folge aufgenommen zur Geschichte unserer Gemeinde. Und ich weiß, dass
3: wir jetzt 50 Jahre werden als Gemeinde.
4: Genau. Mhm. Und ich glaube, wir haben die Folge damals so initiiert, oder zumindest war das mein Gedanke, so dieses, ja, also weniger mit welche Auswirkungen es haben kann, sondern einfach nur, ja, Daniel war von Anfang an dabei und wir wollen es wissen. Wir wollen wissen, was in der Gemeinde so abgegangen ist. So wie in einer Familie, dass man sich hinsetzt und er sagt so, ja, Onkel Daniel, erzähl uns doch mal, wie war das vor 50 Jahren in Ostheim? Wie habt ihr da angefangen? Und wer war da Pastor? Und wo habt ihr euch besonders lieb gehabt? Und wo hat man sich zerstritten? Oder keine Ahnung, so erzähl uns einfach mal was über unsere Familie, weil wir unsere Gemeinde als Familie sehen. Mhm. Und daraus ist aber dann eine Podcast-Folge geworden, wie raus aus der Gesetzlichkeit, also wie wir als Gemeinde in so gesetzlichen Strukturen waren, das Evangelium nicht hundertprozentig vor Auge hatten, einfach zwar sehr für den Herrn gelebt haben, aber mit so einem etwas schrägen Evangelium. Mhm. Und Daniel, auch schon damals Pastor gewesen, erzählt quasi aus seiner Position, wie das war, diesen Wandel zu erleben.
3: Das ist sehr spannend.
4: Aus diesen Strukturen, vor allem als Leiter in so einer, sag ich mal, sehr so auch stolzen Kultur, ne, die so sehr so auf so Image auch bedacht ist. Und fand ich einfach mega spannend. Und auch das Feedback, was dazu gekommen ist, war ein bisschen viel. Aber es war vor allem, glaube ich, weil wir einfach nur damit dachten so, ja, Daniel, erzählt uns einfach mal, was abgegangen ist. Und auf einmal wird das so voll tief. Und ich fand das echt richtig, richtig spannend und gut, was er erzählt hatte. Und das war so voll, also in solchen Folgen merkt man dann einfach wieder so, der Mensch denkt, Gott lenkt. Und er hat so seinen Plan mit dem ganzen Dreh. Und es war echt richtig gut.
3: Ja, eine andere Folge, an die ich auch sehr oft denke, ist, die ist auch noch gar nicht so alt. Die haben wir, glaube ich, Ende letzten Jahres veröffentlicht. Das war mit einem Arzt zum Thema, also der hat ein Buch geschrieben oder zusammen mit anderen ein Buch geschrieben, das heißt Im falschen Körper geboren. Ne, zum Thema Gender, zum Thema Sexualität. Und da als ein kompetenter Christ hineinzusprechen in dieses Thema und dem eine Einordnung zu schenken. Ich glaube, also ich fand das eine sehr wertvolle Folge. Weil ich glaube, dass man sich als Gemeinde oder auch als Christen, dass man sich so ein bisschen dem Thema gegenüber sträubt. Obwohl es die Gesellschaft so sehr prägt, zieht man sich so ein bisschen zurück, weil man halt eine gewisse Unsicherheit im Umgang damit hat, was auch nachvollziehbar ist. Aber das fand ich sehr cool und sehr, sehr spannend, dass er sich da die Zeit genommen hat und ja auch einfach auch aus seiner quasi so Fachexpertise darüber gesprochen hat, ne, wie das einzuordnen ist, wie er das sieht, warum er das so sieht, was die Bibel dazu zu sagen hat. Das war, glaube ich, für uns auch voll aufschlussreich.
4: Ja. Hammer. Vor allem bei uns in Köln ist das ja auch nochmal so ein größeres Thema, glaube ich, als hier in Detmold. Aber ja, das war auf jeden Fall sehr, sehr, sehr, sehr spannend.
2: Ja. Ja, werden wir euren Podcast verlinken, aber vielleicht auch gerade die Folgen, die ihr gerade so erwähnt habt, für die Leute, die jetzt so denken, oh, das hört sich ja richtig spannend an, ich muss das hören.
3: Ja, richtig
2: können wir
3: gerne.
2: Sehr gerne
3: voll
2: machen.
3: Cool, danke.
2: Ja, und du hast es da gerade auch schon stolz kurz erwähnt, da würde ich gerne aufspringen und zwar, wo würdet ihr sagen, habt ihr mit Stolz zu kämpfen?
4: Das ist tatsächlich eine gute Frage.
2: Obwohl, du hast es gerade auf die russlanddeutsche Community bezogen, vielleicht so ein bisschen. Ihr seid jetzt nicht so typisch russlanddeutsch und trotzdem, glaube ich, hat jeder Mensch mit Stolz zu kämpfen. An der einen oder anderen Stelle, vielleicht auch ihr in Bezug auf den Podcast, vielleicht auch nicht. Also,
4: nee, ich glaube, also vor allem, wenn du das jetzt so formulierst, ist das auch, glaube ich, einfach zu beantworten. Ich glaube, wir kennen ja auch andere Leute aus der Community, die vielleicht online präsent sind. Und ich glaube, das, was uns zu vielen unterscheidet, was zum Beispiel auch Stolz angeht, ist, dass wir in der Gemeinde, wir sind nicht Esther und Chris von Together in Garten. Wir sind halt Esther und Chris. Unsere Dienste, die sind nicht im Mittelpunkt. So, die Großteil unserer Dienste, die sind eher im Hintergrund gewesen. Wir waren Teil eines Teams. Wir haben uns in Strukturen eingearbeitet, sage ich mal. Und ich glaube, dadurch kommen wir gar nicht an so einem Punkt, dass alle um uns herum tanzen, sondern wir sind so mit der Familie so. Und ich glaube, dass wir das auch ganz, wir sind eher allergisch darauf, wenn Leute uns vielleicht auf so ein Podest stellen und sagen, ah, das sind die von Together in Garden. Und so, dann sind wir eher so, ja. Es ist ein cooler Dienst, ist ein öffentlicher Dienst, es ist etwas, was Gott macht und wir wollen das nicht kleinreden. Ich glaube, das ist so eher die Gefahr. Aber so, wenn es um Stolz geht, dann ich glaube eher so zwischenmenschlich in der Ehe so.
3: Ja, ich glaube, in der Ehe ist das schon der größte Schleifstein.
4: Ja, ja. Aber ich glaube, so öffentlich ist das jetzt nicht so das große Ding.
3: Das war auch für uns also tatsächlich sehr, sehr wichtig, dass wir uns als Gemeindeprojekt verstehen. Als wir mit Instagram angefangen hatten, da war das ein Parallelprojekt. Also wir waren in der Gemeinde, hatten aber auch den Dienst. Den haben wir aber völlig eigenständig und quasi ganz alleine gemacht. Die Inhalte, die wir geteilt haben und so weiter und so fort. Und irgendwann kam halt dieser Punkt, dass wir gesehen haben, Leute kommen in unsere Gemeinde durch unseren Dienst und schließen sich dem an, finden zum Glauben und so weiter und so fort. Und dann war halt irgendwann der Wunsch, das als Gemeinde, also als Gemeindeprojekt quasi zu integrieren, damit wir quasi gar nicht in die Gefahr kommen, uns parallel zur Gemeinde zu entwickeln, sondern immer nur mit der Gemeinde. Weil, ne, wie Esther sagt, wenn wir da sind, also Leute kennen uns auch schon von vorher. Die Gemeinde kennt uns auch von vorher, genauso wie wir die anderen von vorher kennen. Und deshalb wird das da quasi nicht als, wird das da nicht besonders hervorgehoben oder ähnliches. Und das finden wir sehr gut. Auch unser Team. Egal, ob mal eine Folge quasi sehr gut geklickt wird oder eher weniger geklickt wird. also das klingt jetzt extra ein bisschen provokativ, aber so unser Team interessiert es nicht. Mhm. Nicht, weil denen die Zahlen egal sind. Wir wollen natürlich auch sehen, wen wir erreichen und hinter jeder Zahl steckt auch jemand. Aber es geht darum nicht. Und ich glaube, dieser Kontext hilft uns auch sehr dabei, uns als einfach nur ein Teil von allem zu sehen und nicht als besonderes Teil oder ähnliches. Mhm. Genau, aber ich glaube, in Bezug auf Stolz ist das schon innerhalb der Ehe, glaube ich, gerade überall da, wo wir halt Meinungsverschiedenheiten haben, wo du...
4: Und die haben wir viel.
3: Ja, genau. Nee, aber überall, ich glaube vor allem auch, also aus meiner Perspektive, aus der des Mannes, ne, weil irgendwie die Erwartung an den Mann immer ist, so ja, wenn dein Konflikt im Raum ist, dann du solltest der Erste sein, der jetzt hingeht und das klärt und du aber weißt, du bist aber im Recht. Also, ne, dann das aber einzufordern ist halt unfair und dann aber, also du sollst zum Frieden hinleiten, auch wenn der andere Unrecht hat. Und das ist schon immer eine Überwindung, weil man selber denkt sich so eigentlich quasi, wenn ich im Recht bin, dann solltest du kommen. Mhm, und dann aber das irgendwie umzudrehen und zu sagen so, ja, nee, quasi es geht nicht um Recht, sondern es geht um Frieden. Das dann irgendwie immer wieder vor Augen zu haben, ist schon sehr, das muss man immer wieder überwinden.
4: Aber nochmal kurz so zu dem ganzen Team und der ganzen Dynamik. Es ist ja auch so, dass niemand im Team von uns abhängig ist. Ich glaube, das ist auch unser Vorteil. Wir machen, also alle im Team, auch wir vom Podcast, machen das ja als Ehrenamtler. Mhm. Und wir wissen, also die ganze Woche, 40 Stunden die Woche, sind wir unter Menschen, die komplett keinen christlichen Background haben. Die kennen uns nur als Christian und Esther Giller. Und wir werden dann von unserem Chef angepumpt oder wir gehen mit unseren Kollegen irgendwas essen. Und

0: wir hatten mal, oder also wir haben ein Format mit einem unserer Pastoren, mit André Töfst, wo wir über Seelsorge sprechen. Und das sind Folgen gewesen, die extrem umkämpft waren. Also gerade am Drehtag selber. Und also wir merken das auch unabhängig des Formats, auch so, wenn wir drehen, dass das sehr oft also so ist, dass wir am Drehtag selber, auch wenn eigentlich alles gut ist, alles trotzdem irgendwie ein bisschen angespannter ist. Mhm. Und das nicht nur der Aufregung wegen, ne, sondern weil wir wirklich auch merken, ey, wir sprechen vielleicht über ein bestimmtes Thema, das etwas brisanter ist oder ein Thema, das uns besonders nahe geht und wir wollen es zu Gottes Ehre machen und gleichzeitig ist die Gefahr so groß, dass plötzlich so ein Unfrieden zwischen uns ist. Mhm. Und da müssen wir halt also viel für beten, dass das nicht passiert. Und ich glaube, also da merke ich das sehr, sehr krass, dass da viele Anfechtungen im Raum sind, die uns irgendwie davon abhalten wollen, also über gewisse Themen zu sprechen. Also egal, ob das Seelsorge oder ein Ehethema ist oder ähnliches, das merke ich sehr, sehr stark. Mhm. Ja.
1: Aber ich glaube, so die größte Anfechtung für Christian ist so mein Leid in dem Ganzen, weil ich extrem mit Unsicherheit so zu kämpfen habe und auch viel Menschenfurcht, so was denken Menschen von mir. Und ich weiß, dass, also zum Beispiel bei uns im Podcast, das ist ja eher so eine lockere Stimmung und ich sehr das Bedürfnis habe, in so lockeren Stimmungen, also noch mehr Lockerheit zu schaffen und so Witze zu machen. Und das kann in vielen Momenten gut gehen, aber manchmal denkt man sich so, nein, boah, was habe ich da gesagt und was habe ich da getan? Und manchmal, also vor allem, wenn man hat so eine ganze Arbeitswoche hinter sich und dann ist man so die ersten Sekunden im Podcast, das ist dann ein bisschen holpriger und dann sagt man vielleicht extra nochmal was Witziges und das geht dann voll nach hinten los und dann ist das so, dann guckt man in die Kommentare und dann ist so eine Person, also alle Kommentare sind voll positiv, ein Kommentar sagt genau das, was in deinem Kopf war die ganze Zeit oder dann sitzt du dann denkst du so, ah, schon wieder eine Podcast-Folge drehen, oh nein, oder auch, also viel so, ne, was so das Aussehen angeht und wie ich als Frau mich in so einem eher konservativ christlichen Kreis bewege, dass ich vielleicht untypischer bin. Und, weißt du, das wird dann öfters einem gesagt, was eigentlich voll positiv ist. Aber das ist dann hinterfragt man sich dann doch in so ruhigen Momenten so, okay, jeder kommt zu mir und sagt, ey, ich finde das voll gut, dass du nicht so bist, dass du nicht so eine ruhige Maus bist. Und dann denkt man sich so, ja, vielleicht sollte ich ein bisschen ruhiger sein, weil Sanftmut ist ja auch eigentlich so voll das Gute und also dieser ein sanfter Geist und so. Und dann denke ich mir so, alles an mir ist alles aber nicht sanft. Und dann, ich weiß, dann kommt man so Sachen und dann hat man das halt immer im Kopf, ey, ich bin hier jede Woche, wir reden teilweise, also so 40 bis eine Stunde, also 40 Minuten eine Stunde. Mhm. Und das ist nicht dieses perfekte Bild, was man vielleicht so auf Social Media so machen kann. Mhm. Weil Leute wissen, wie ich mit meinem Ehemann umgehe. Leute wissen, worüber ich lache oder worüber ich nicht lache oder so. Ich weiß, das ist schon ein tiefer Einblick und ich glaube, dass da schon ein bisschen Menschenfurcht ist.
0: Mhm. Ich glaube, in der Hinsicht bin ich auch richtig dankbar, oder sind wir beide, darüber reden wir sehr oft, sehr dankbar auch für unser Team, weil, ne, wie Esther meinte, wir werden auch innerhalb unseres Teams nicht irgendwie gehypt oder ähnliches. Das bedeutet, wir alle sind auf das Gleiche aus. Ne, wir wollen Gott ehren durch unsere Gespräche. Und das, was damit einhergeht, und das spricht voll für unser Team. Und das gibt uns so viel Ruhe, dass wir manchmal auch alles aufbauen und dann aber merken, dass es heute nicht passt.
1: Ach.
0: Und also alle machen es ehrenamtlich. Und dann sagen alle, okay, dann bauen wir einfach wieder ab und machen es das nächste Mal.
2: Boah, heftig.
0: Oder wenn wir merken, dass wir Gespräche führen und wir setzen irgendwie ein, zwei Mal an, und dann kommt halt so ein Kommentar so, ey, man merkt, da ist irgendwas. Und dann hören wir auf und dann beten wir dafür. Und dann nehmen wir uns ein paar Minuten und dann steigen wir nochmal ein. Mhm. Und diese Art des Umgangs vom Team mit uns, das gibt uns auch sehr viel Ruhe, weil es halt nicht so ist, wir fordern jetzt ein, dass alle da sind und wir sollten jetzt funktionieren. Und wenn nicht, dann stehlen wir allen anderen die Zeit. Sondern wir sehen das als einen geistlichen Dienst. Und deshalb ist er eben auch umfochten. Mhm. Und das Team nimmt uns da mit sehr, sehr viel Liebe auch an.
3: Mhm. Ja. Und es ist halt auch irgendwie, natürlich will man diese Anfechtung nicht und alles. Mhm. Und trotzdem zeigt das ja auch irgendwie, dass es ein Werk Gottes ist, wo der Teufel halt angreift, ne? Also, dass es etwas für Gott ist. Also auch wieder positiv, trotz der negativen Situation, ne?
0: Ja.
3: Genau. Und was ich auch spannend finde, zum Beispiel Esther, gerade weil du so locker und lustig wirkst, denkt man das irgendwie gar nicht, ne?
0: Ja, sie wirkt nur so. Sie ist gar nicht, nein, Spaß.
3: Nein.
1: Weil du so locker und
3: bei dir behalten hier mit. Genau, aber man denkt das halt gar nicht, dass da auch eine Unsicherheit hintersteckt oder so, ne? Also voll krass, aber ja, voll gut, dass ihr das auch so sagt, dass man dann auch bewusst dafür beten kann, ne?
0: Ja.
3: Ja, ihr habt auch schon erwähnt so ein bisschen, dass ihr das mittlerweile als Gemeindedienst macht. Mhm. Und inwieweit habt ihr da so Rücksprache oder Rechenschaft? Wie läuft das bei euch?
1: Also es hatte ja damit angefangen, damals, als es noch ein Instagram-Account war, dass wir weil Leute auf uns zugekommen sind mit theologischen Fragen und wir waren da so, wir sind seit 6 Monaten im Glauben, wir haben keine Ahnung, was die Bibel im Urtext zu diesen Sachen sagt.
3: Ja.
1: Und dann sind wir mit unserem Pastor ins Gespräch gekommen.

0: Und für uns war das damals sehr natürlich. Mhm. Also es war genau das, so wollte ich das aufführen. Ja. Es war wirklich natürlich, dass wir, also wir kommen nicht aus diesem Kontext, mit dem Pastoren redet man nicht oder so. Wir wussten es halt einfach nicht. Wir sind einfach nur so, ey, du predigst ja sonntags, du hast ja anscheinend eine Meinung und du hast es studiert, du weißt, was du tust. So, erzähl uns mal, weil wir haben jetzt diese Fragen und wir sehen da vielleicht, haben unsere eigenen Fragen zu diesen Fragen. Und unser Glaube wurde so geprüft, wirklich, wie viel wir mit Leuten diskutiert haben über so grundsätzliche Sachen. Ich sag jetzt nicht so Kleidersachen, sondern so, ob Jesus Gott ist. Wirklich, wie oft wir das am Anfang vor allem diskutiert haben. Ja. Und dann ist man mit den Pastoren ins Gespräch gegangen. Und ich glaube, dadurch war so ein gewisser Austausch da. Und dann, wie gesagt, hat Christian das eben auch initiiert, dass das jetzt ein Gemeindeprojekt ist. Ist da jetzt auch also mit den Pastoren im Austausch immer wieder. Aber das ist nicht so, dass die uns oder die Gemeinde uns reinspricht, was Themen oder Ähnliches angeht. Das ist eher so ein Zusammenspiel. Irgendwie sind irgendwelche Gäste jetzt irgendwie in Köln aus irgendwelchen Gründen, weil die Gemeinde irgendwas veranstaltet und dann sind wir so, oh, bei wen könnten wir dafür für einen Podcast gewinnen? Ja.
1: Ich glaub, das, was wir auch sehr schätzen an unserer Gemeinde, also die Gemeinde also gibt einen sehr großen Vertrauensvorsprung, auch gegenüber neuen Formaten oder neuen Ideen. Und natürlich, ich glaube, es hängt schon auch so ein bisschen davon ab, wer das jetzt macht, im Sinne von, ne, wir sind jetzt seit ein paar Jahren in der Gemeinde und man weiß, okay, die sind so und so geprägt, im Sinne von, da steckt eine gewisse Reife auch hinter, die Gespräche, die wir geführt haben, das war nicht immer, also aus der eigenen Unsicherheit heraus, ne, die wir geführt haben mit den Pastoren, aber es hat immer dazu geführt, dass wir eigene Überzeugungen haben durften. Mhm. Und wir durften diese Überzeugungen auch kundtun und sie wurden kritisiert oder sie wurden bestärkt oder sie wurden korrigiert. Und das hat sehr dazu beigetragen, dass wir uns über Dinge, die unser christliches Leben ausmachen, eigenständig Gedanken gemacht haben. Und deshalb genießen wir da schon ein sehr, sehr großes Vertrauen von der Gemeinde, das wir aber auch entsprechend also würdigen wollen. Das bedeutet, wenn wir vielleicht irgendwie mal einen Schritt wagen oder einen Gast einladen, wo wir selber nicht ganz wissen, quasi was ist davon vielleicht die Wirkung, was macht es mit der Gemeinde, ist das gut oder nicht, wie bereiten wir uns darauf am besten vor? Da gab es auch immer wieder quasi so einfach quasi Absprachen im Sinne von, was haltet ihr davon, wenn wir das machen? Mhm. Und dann wird das quasi gesagt, ja okay, das ist voll gut oder quasi macht es, aber denkt daran oder ähnliches. Ich glaube, unsere Gemeinde ist da grundsätzlich sehr, sehr also offen für, ins Gespräch zu gehen. Mhm. Auch mit Leuten, die man jetzt vielleicht nicht so kennt oder auch Überzeugungen, die nicht immer einheitsgleich sind, so, ne? Da genießen wir schon sehr großes Vertrauen. Das heißt also in unsere Themenauswahl oder in unsere Gästeauswahl, da spricht uns niemand hinein oder ähnliches. Das ist schon sehr großes Vertrauen. Das, was eher passiert ist, dass wir von unserer Seite sagen, wir wollen das und das machen, was haltet ihr davon? Mhm. Und das ist, glaube ich, einfach von vornherein die ganze Zeit so voll der natürliche Austausch gewesen. Ja.
2: Ihr habt ja auch eine Podcast-Folge darüber gedreht, also wie das Ganze entstanden ist und wo ihr ganz vieles darüber erzählt. Und da sagst du, Chris, an einer Stelle, dass vielleicht an manchen Stellen ihr auch zu viel Freiraum bekommen habt. Mhm. Wie meintest du das?
1: Zu viel Freiraum. Ich glaube, die Tendenz lag eher darin, dass wir zu viel Freiraum bekommen haben, weil rein faktisch gesehen, ne, wir haben mit Instagram angefangen, da waren wir halt wirklich ein Jahr im Glauben.
2: Mhm. Nicht mal.
1: Das bedeutet, die Gefahr war potenziell schon da, dass wir theologische Überzeugungen nach außen geben. Erstens, die nicht unsere eigenen sind und von denen wir nur denken, dass sie richtig klingen oder vielleicht auch manchmal einfach falsch sind. Einfach weil wir sind beide nicht im Glauben groß geworden. Wir haben alles erst, seit wir 18, 19 sind, irgendwie Stück für Stück gelernt. Ne? Und aber auch da hatten wir schon das Vertrauen. Das heißt, da war so ein bisschen quasi, man hat uns so ein bisschen gehen lassen, aber nicht bewusst, ich glaube, da war vielleicht so ein bisschen dieser Punkt, okay, aber ich weiß auch nicht, wie ich damit hätte besser umgehen sollen als Gemeinde. Weil ich glaub nicht, dass das immer der richtige Weg ist, zu sagen, wir schränken das ein, quasi, weil ihr jung seid, dürft ihr das nicht machen. Ne, weiß ich nicht, ob das der beste Weg ist, weil der Weg, den wir jetzt am Ende gegangen sind, der hat 100% dazu beigetragen, dass wir Überzeugungen haben. Ne? Und wenn wir das nicht gemacht quasi hätten, dann wäre das nicht dazu gekommen. Deshalb, ich glaube, das ist so eine Spannung irgendwie, ne? Weil wir waren halt sehr jung und man hat uns trotzdem quasi viel erlaubt, aber Gott hat das halt voll zum Guten genutzt. Ich glaube, das ist das, was dahinter steckt.
2: Okay. Ja, ich glaube, ihr habt auch weniger, dass ihr Folgen schneidet oder so. Mhm. Gab es trotzdem Situationen, wo ihr geschnitten habt oder vielleicht sogar gelöscht habt?
0: Ja. aber die sind ja nicht grundlos gelöscht oder geschnitten.
1: Aber verhältnismäßig.
0: Ja, auf jeden Fall sehr wenig.
1: Wir machen das jetzt seit 3 Jahren. Mhm. Und ich glaube, wenn es hochkommt, gab es 2 Folgen, die wir tatsächlich nicht, wo wir auch quasi gesagt haben, ey, also die veröffentlichen wir nicht. Mhm. Weil wir uns da zu uneinig waren oder weil das vielleicht ein zu emotionales Thema war oder so. Da haben wir dann schon auch als ganzes Team gesagt, so, ich glaube, das hilft niemandem, dieses Gespräch. Mhm. Schneiden tun wir tatsächlich, also so gut wie gar nicht. Es gab vereinzelte Momente, Aber das war auch gar nicht, weil irgendwas Falsches gesagt wurde oder ähnliches, sondern weil es vielleicht aus einer Emotionalität mit einem Gast heraus, dass das eine zu emotionale Aussage war, wo dann alle am Ende auch gesagt haben, ich glaube, das streut Feuer, wo es nicht nötig ist. Mhm. Und das hilft dann auch am Ende keinem, weil wir mit unseren Gesprächen eben auch nicht, also nicht negativ diskutieren wollen oder ähnliches. Wir wollen schon auch kritisch sein, wir wollen schon auch Kritik äußern können, aber da, wo es halt zu emotional ist, dann hilft es halt nicht.
2: Ja.
1: Und da haben wir dann aber auch immer in Absprache mit unserem Team und auch mit dem Gast halt immer gesagt, komm, wir nehmen diese 3 Minuten raus oder so und dann.
2: Ja.
1: Ja.
0: Ich finde es auch spannend, weil diese Technik, die hinter so einem Podcast steckt, die können wir ja gar nicht. Also wir sind technisch wirklich überhaupt nicht so irgendwie am Start. Und ich glaube, das fügt halt auch noch dazu bei, dass wir voll abhängig von diesem Team sind. Also wir wissen, dass es nicht nur an uns hängt, so selbst, also sag ich mal so, was das Schneiden angeht. Ich glaube, wenn man selbst seine eigenen Videos und so weiter schneidet, dann will man sich vielleicht auch zurechtschneiden, so ein Bild von sich vielleicht auch mal. Und Chris und ich waren von Anfang an so, ja, wir schneiden gar nicht. Also halt nur Präsenz, so dass, ne, dass quasi die Kameras wechseln und so, aber so grundsätzlich eigentlich, wenn das ist gesagt wird, dann wird das gesagt. Und das ist so das authentische Ich. Und wir müssen uns nicht irgendwie verstecken oder verstellen, um irgendwelche christlichen Werte oder Normen so zu erfüllen, sondern zu zeigen, ey, das Evangelium, das hat uns auch in unser Leben reingesprochen und in unsere Persönlichkeit, und wir gehen jetzt mit Gott, aber das heißt nicht, dass wir jetzt quasi so diese Einheitlichkeit gerecht werden müssen oder irgendwie uns anpassen müssen, sondern so, wir leben mit Gott, aber wir sind immer noch wir selbst, und ich glaube, das tut uns einfach auch sehr gut, auch was den Schnitt angeht.
1: Ja, unser Team oder das, was wir schon auch immer wieder machen, ist, dass wir quasi nach den Folgen, die wir aufnehmen, egal ob alleine oder mit Gast, nur dass wenn Esther oder wenn wir Punkte haben, wo wir uns nicht sicher sind, wie das gewirkt hat oder ähnliches, dann sprechen wir halt immer auch mit unserem Team. Oder unser Team sagt es auch immer direkt, so, ey, das war irgendwie nicht so gut oder das ist überhaupt nicht so schlimm, wie du denkst oder ähnliches. Ne, wir haben da schon auch einen sehr neutralen Blick aus unserem Team. Das hilft uns sehr und das ist voll der korrigierende Faktor. Ja.
0: Und wieso ich das so mit diesem Zurechtschneiden so erwähne, ist, weil als wir damals nur Instagram gemacht hatten, weiß ich, dass ich ganz bewusst ein sehr so geziemtes Bild von mir veröffentlicht habe. Also ich weiß auch noch, wir hatten mal einen Freund kennengelernt, der mich vorher nur aus Instagram kannte. Und dann meinte er dann auch dann so, ja, ey Esther, ich dachte immer, du bist so eine Kirchenmaus, dabei bist du hier so voll der Gangster. Und für mich war das halt so, ja, genau das habe ich halt immer versucht mit Instagram. Ich wollte immer als so eine ruhige, immer so eine sehr so demütige Frau wirken, die so alles so voll im Reinen hat. Und keine Ahnung, ich glaube, deshalb war auch so meine Angst so vor dem Podcast eben so diese Menschenfurcht. Was denken die Menschen jetzt von mir? Weil ich bin nicht diese ruhige Kirchenmaus. Und also, ne, so man kann natürlich von beiden Seiten vom Pferd fallen und jede Stärke ist eine Schwäche und jede Schwäche eine Stärke. Ne? Aber ich glaube, das war einfach so ein bisschen die Sorge, die ich damals dann auch noch ein bisschen hatte. Weil man auf Instagram echt, also jeder kann sich ja so positionieren und inszenieren, wie er dann möchte. Und ich glaube, dass ich das auf jeden Fall sehr genutzt habe, um ein christliches Image so zu pflegen, was einfach, also es war nicht falsch, aber es war nicht das ganzheitliche Bild. So, mich haben Bücher interessiert, mich haben Podcasts interessiert und mich haben verschiedene Sachen so, ne, geprägt. Aber trotzdem sitze ich hier und ich kann immer noch voll die dummen Witze machen. Und ich glaube, dass das, also für mich ging das nicht so einher, weil ich dachte, ich muss jetzt so konform sein. Ich muss jetzt so diesen christlichen Normen entsprechen und so aussehen und so reden und so tun und so über solche Dinge lachen. Und ich glaube, dass ich durch den Podcast dann später dann auch da so voll die Freiheit lernen durfte, dass es auch okay ist, als Christ vielleicht nicht, also ich jetzt nicht, dass ich so ein ganz besonderes Mauerblümchen bin, es gibt ja auch noch andere Menschen wie mich, aber so dieses, das Konstrukt, das ich gedacht hatte, so müssen Christen aussehen, so müssen Christen sein, dass das nicht das Evangelium ist, sondern dass das eben so ein Gesetz ist, so dieses, wir alle müssen jetzt einheitlich und nicht Einheit sein, weißt du, so, dass das so eine Entwicklung auf jeden Fall auch war.
2: Ja, danke, dass du uns da auch so mit reinnimmst. Dann habe ich auch noch eine Frage. Ladet ihr die Gäste einfach selbst ein oder kommen die auf euch zu?
0: Sowohl als auch?
1: Sowohl als auch.
2: Habt ihr schon mal Gäste abgelehnt?
1: Also
2: oder Anfragen dann von Leuten?
1: Also ja. Anfragen? Moment, ich muss überlegen.
0: Ja, also öfters kommen Leute auf uns zu und sagen, ey, ich habe eine spannende Geschichte, darf ich mal bei euch in einen Podcast kommen?
1: Das stimmt.
0: Und dann, ja.
1: Ja, doch, also manchmal kommen schon Geschichten auf, wo Leute es quasi auch, also sehr aktiv auch, ne, kommunizieren, dass sie gerne darüber reden würden. Das ist auch an sich erstmal okay. Wir haben auch keine, also so eine Matrix von wegen, wann laden wir jemanden ein oder wann nicht. Ja, wir beten da viel für, wir gucken einfach, ob es gerade irgendwie dran ist oder nicht, aber es kommt schon vor, ja doch.
2: Ja, ihr habt ja seit einiger Zeit auch angefangen, dann am Ende des Podcasts zu beten. Mhm. Wie kamt ihr zu der Entscheidung?
1: Das hat unser Team gesagt. Ja, die meinten so, also quasi, naja, ihr sprecht so voll viel, also über Gott, über Jesus, über euren Weg mit ihm und auch über Herausforderungen in der Ehe, über die Fernbeziehung und so. Und viele finden sich auch darin wieder, viele können das irgendwie, also damit etwas anfangen. So, warum betet man nicht dafür? Mhm. Und quasi, man hat jetzt irgendwie eine Stunde, anderthalb, zwei über ein bestimmtes Thema gesprochen. Warum legen wir das nicht auch bewusst als ganze Community einfach in die Hand Gottes? Und das war ein richtig guter Vorschlag. Ja. Und dann haben wir gedacht, wir setzen das um.
2: Schön. Mhm. Ja, was ich mich nämlich auch gefragt habe, ihr fordert ja auch manchmal Leute auf, dass sie dann Gebetsanliegen teilen oder was sie beschäftigt oder wie auch immer. Würdet ihr sagen, also jetzt vielleicht auch vor der Zeit, wo ihr dann schon im Podcast gebetet habt, dass ihr es schafft, für diese Anliegen auch alle zu beten, so mäßig?
1: Also nein, aber nicht unbedingt, weil es so viele sind, sondern weil die Disziplin fehlt. Mhm. Und ich glaube, dass das auch ein Bereich ist, in dem wir uns auch immer mehr korrigieren lassen, glaube ich. Also vor allem, wenn ich so an mich denke, ich glaube, wir neigen sehr schnell dazu zu sagen, ja, ich bete dafür. Mhm. Ne, so, ich hab's im Hinterkopf, ich bete dafür. Und ganz oft macht man es halt nicht. Und ich glaube, der Disziplin wegen hat man für ganz viele Sachen nicht immer beten können. Und deshalb machen wir das auch, also das klingt vielleicht ein bisschen komisch, aber wir laden nicht mehr explizit so stark immer dafür ein quasi. Mhm. Also schreibt uns immer eure Anliegen, damit wir dafür beten können.
2: Ja.
1: Diese Einladung, also die sprechen wir auch nicht mehr so deutlich aus. Nicht, weil wir nicht beten wollen, sondern weil wir wissen, wir werden dem auch nicht gerecht.
2: Ja, voll.
1: Das, was wir machen und das, was wir auch immer bewusst in die Folgen einbauen, da wo es passt, ist, wenn Leute ein bestimmtes Zeugnis haben zu einem Thema. Ne, wenn ihnen eine Folge in einer bestimmten Lebenssituation geholfen hat, ne, dann machen sich auch echt einige die Mühe und schreiben uns sehr, sehr lange Nachrichten oder teilweise sehr lange E-Mails, wo sie uns genau mit hineinnehmen. Wo stehen sie gerade? Was hat diese Folge bewirkt? Wie hat Gott diese gebraucht? Und so weiter. Und das ist für uns dann auch immer voll die große Bestätigung, also ne, dass Gott das eben nutzt. Mhm. Und das bauen wir dann auch immer mal wieder in unsere Folgen mit rein. Ja.
0: Und ich glaube, dass wir auch offen sein wollen für den Dialog. Wenn jemand sagt, ey, das hast du aber falsch gesagt, so dann wollen wir nicht so sein, so, ja, mit so Unterwäldern reden wir nicht. Sondern wir sind dann eher so, ja, komm, lass uns ein bisschen drüber austauschen, so wir können dir unsere Sicht schildern, du kannst dir deine Sicht schildern, woher du kommst, was dein Background ist. Und ich glaube, dass das so mehr der Fokus ist und weniger so ein Sammeln von Gebetsanliegen.
2: Mhm. Ja, kann ich auch voll nachvollziehen. Also, das ist, also wenn sich jetzt 40.000 Leute melden und ihr Gebetsanliegen nennen, dass es halt schwierig wird, das irgendwie zu managen.
1: Ja.
2: Ja, ein bisschen klang das jetzt gerade schon durch. Meine nächste Frage ist nämlich, wie geht ihr mit Kritik um?
0: Hm. Unterschiedlich. Christian hat gar kein Problem. Und ich bin sein Problem. nein. Also, nee, wirklich. Also, Christian ist halt so voll so, der, ich weiß auch nicht, ne, wo Gott dir diese ganzen Gaben da so reingesteckt hat in dich. Aber es ist so, Christian ist so voll nüchtern. Mhm. Also, er geht an das voll nüchtern heran und er sieht so blöde Kommentare und kann dann auch differenzieren, so, ja, okay, das ist jetzt eine berechtigte Kritik, die wir nochmal im Team besprechen sollten, die wir vielleicht persönlich besprechen sollten, mit Gott besprechen sollten. Und sonst prallt das so einfach an ihm ab. Und ich bin da so, bei jeder Kleinigkeit bin ich einfach nur am Weinen und ich bin so alles traurig. Mhm. Also ich weiß auch, dass Christian auch, das ist halt so dann der Konflikt dann später in der Ehe in solchen Momenten, ne, so dass Christian dann auch nicht weiß, wie er mit mir umgehen soll, weil für ihn ist das da so einfach so, ja, denk einfach nicht darüber nach. Und ich denke mir so, ja, wenn das so einfach wäre.
1: Aber. Ja, also ich glaube, dass wir, also ich würde schon sagen, dass wir aber insgesamt, also sehr gut, also wir gehen unterschiedlich damit um,
2: ja.
1: Aber ich würde schon sagen, dass wir immer zu einem guten Ergebnis kommen im Umgang damit. Das auf jeden Fall, wir nehmen das anders wahr. Ich glaube, also mein Wunsch ist halt immer, also da, wo ich nicht hin möchte, mit unserem Mindset, mit unserem Team, da, wo ich nicht hin will, ist, dass wir keine Kritik zulassen. Also, dass wir jede Kritik einfach quasi an uns abprallen lassen und sagen, uns berührt das überhaupt nicht.
2: Ja.
1: In meinen Augen ist das schon sehr wichtig, dass wenn jemand Kritik äußert, auch in erster Linie, egal ob das liebevoll ist, ob das nicht liebevoll ist, ne, dass du jede Kritik auch ernst nimmst, aber für dich eine Antwort darauf findest. Mhm. Und wenn jemand, ne, also ich hoffe da wirklich, dass es niemandem also zu nahe kommt oder so, ne, aber also Esther hat sich irgendwann die Haare kurz geschnitten und dann hat zum Beispiel jemand kommentiert, quasi, das sind zu kurze Haare, weil in der Bibel steht, du musst die Füße des Herrn abtrocknen.
0: Nein, Wording war, ob man mit dieser Frisur die Füße des Herrn abtrocknen könnte.
1: Genau, und das, was halt, das kann halt eine Unsicherheit hervorrufen, ne, in Esther. Und also man denkt dann darüber nach und Also es ist einfach nicht haltbar. Sagen wir so. Diese Kritik ist nicht haltbar. Das kann eine persönliche Präferenz sein, sehr gerne, aber eine objektive Kritik, das kann es nicht sein. Und deshalb will ich mir das gerne durchlesen und dann eine Antwort finden, dass das einfach keine Anwendung findet. Und dann ist doch okay. Mhm. Und ich glaube, Esther geht da einfach ein bisschen anders mit um, aber es ist halt auch für mich eine sehr gute Hilfe, besser auf sie einzugehen und halt zu versuchen zu verstehen, was das in einem hervorruft. Darüber hinaus würde ich aber auch grundsätzlich sagen, dass wir gar nicht so viel negative Kritik bekommen.
0: Es ist kalkulierbar, wann Kritik kommt.
1: Ja, genau. Okay.
0: Weil es sind meistens die Gäste, die dann ihre Hater mitbringen.
2: Okay.
0: Und du kannst dir das genau in den Kommentaren angucken und dann denke ich mir so, ich bin so froh, dass ich nicht XY bin. Weil diese Menschen, die brauche ich nicht in meinen Kommentaren. Wow. Aber die Leute, die uns folgen, also es gibt natürlich, also wir haben ja auch die Übersicht, ne? Es gibt Leute, die viel kommentieren, es gibt Leute, die weniger kommentieren. Und du weißt auch, wenn Leute es ernst so vom Herzen meinen, so dann nehmen die sich auch die Zeit und führen das aus und machen nicht einfach nur so einen blöden so Kommentar, der vielleicht ein bisschen so jetzt gerade passive aggressive einfach kurz was sagen, sondern es ist, also man kann das eigentlich schon unterscheiden und wie gesagt, ne, dann kann Christian auch gut damit umgehen. Ich lerne noch ein bisschen damit umzugehen. Nee, und ich glaube, also das mit dem Haare abschneiden muss man dazu sagen, also wie gesagt, ich bin ein unsicherer Mensch und wenn Kommentare in meine Unsicherheit reinspielen, dann treffen die mich besonders. Mhm. Zum Beispiel auch, dass ich von Anfang an so damit gekämpft habe, wie Leute, also ich weiß, dass die Dynamik zwischen mir und Christian eine witzige Dynamik sein kann. Und wir als Ehepaar einfach unfassbar viel lachen und uns aber auch in einem respektvollen Ton fertig machen. Und für viele ist dieser Ton einfach nicht respektvoll oder grundsätzlich über den Ehepartner Witze machen und so. Und dann immer wieder, wenn Frauen oder Männer dann in den Kommentaren schreiben, so wie kann die nur mit ihrem Ehemann so umgehen? Wie kann die nur mit ihrem Ehemann so reden? Und in mir zweifelt es dann wieder diese Ängste, so dieses, bin ich denn die richtige christliche Ehefrau oder so? Und Christian ist dann so, nein, ich liebe dich so, wie du bist und es ist auch gut so.
1: Ja genau, und auch da, ne, reden wir darüber.
0: Ja.
1: Also es ist nicht so, dass man das einfach quasi, also entweder nur in sich behält oder komplett ignoriert so. Es macht natürlich was mit einem. Und dann wollen wir das auch richtig einordnen. Mhm. Und dann aber auch eine ehrliche Antwort für uns finden. Und ich glaube, was mir vielleicht ein Ticken einfacher fällt, ist, wenn wir diese Antwort auf die Kritik gefunden haben, dann quasi hat sich das Tor für mich geschlossen, dann ist es für mich okay. Mhm. Ne, Esther ist da vielleicht, also geht da nochmal ein bisschen anders mit um, aber das ist auch okay. Mhm.
2: Und ich glaube, das ist auch richtig wertvoll, dass ihr darüber sprechen, dass es eure Beziehung auch vertieft dadurch irgendwie.
1: Ja, auf jeden Fall.
2: Also richtig schön. Dann ganz konkret, vielleicht ist es auch schon das, was du erwähnt hast, aber vielleicht auch nicht. Was hat euch mal so besonders verletzt oder welche Art von Kommentaren? Und was hat euch besonders ermutigt?
0: Also das auf jeden Fall mit den Haaren, die Füße des Herrn abtrocknen. Weil ich weiß, dass ich mir damals die Haare geschnitten hatte, nachdem ich ich war ja nicht so lange im Glauben, aber so, dass ich eine sehr starke Zeit der Gesetzlichkeit gelebt habe, die meinen Glauben sehr unsicher werden lassen haben und meine äußere Umstände, meine Heilsgewissheit geprägt haben. Das bedeutet zum Beispiel auch meine Länge der Haare beziehungsweise der Zustand der Haare war für mich so, umso länger, umso gesünder, umso christlicher bin ich, umso mehr richtig bin ich, umso mehr geliebter vor Gott bin ich. Und dann hatte ich aber, also waren wir in Israel, es war voll die stressige Situation, ich hatte voll den Haarausfall, also es war einfach alles so voll katastrophal und dann war ich einfach nur so, okay, ich habe jetzt Freiheit, ich darf mir eigentlich die Haare schneiden, dann sieht das nicht mehr so krass, dass meine Haare so ausfallen. Ist auch okay, wenn ich das schneide und dann bin ich einfach hingegangen, ich habe es einfach gemacht und dann kam dieser Kommentar und dann war ich so, oh, das hat echt wehgetan, vor allem, weil man da noch so unsicher ist. Und ich glaube, da bin ich einfach auch so unfassbar dankbar, dass ich Christian so an der Seite habe in diesem Dienst, weil er dann, wie gesagt, auch schon mich dann ausrichten kann, ja.
1: Wenn du fragst, was hat uns besonders ermutigt? Also ich denke an ganz viele kleinere Momente, ne, wo Leute schreiben, aus welchen Krisen sie gerade herauskommen und wie diese Folgen ihnen geholfen haben. Ich glaube aber, das, was schon, also in meinem Kopf etwas präsenter ist, das war auch eine bestimmte Folge. Und zwar haben wir da mit André in der Seelsorge drüber gesprochen, über die Frage, wann ist der Zeitpunkt gekommen, dass jemand die Gemeinde wechseln sollte. Und wir wussten schon, dass das also ein brisantes Thema werden kann, weil eine Gemeinde ist auch oftmals irgendwie sehr emotional, je nachdem auch, was du in der Gemeinde erlebt hast, hast du einen gewissen Bezug zu. Und ich weiß einfach, wir wissen von Leuten, die wir danach getroffen haben, die uns davon berichtet haben, wo sie standen, als wir diese Folge veröffentlicht haben. Und zu hören, in welcher Verzweiflung jemand sein kann und wie groß die Unsicherheit sein kann über diese Gewissheit, soll ich gehen oder soll ich nicht? Ich will Gott ehren, aber tue ich das, indem ich gehe? Wie bewerte ich den Zustand meiner Gemeinde? Das ist so, also wir haben Leute getroffen, denen das so, also so am Herzen lag und die damit so einen großen Kampf hatten und nicht mehr wussten, wohin mit sich. Und dann kam diese Folge und die sagen so, die haben diese Folge so aufgesogen wie weiß ich nicht was, weil es ihnen geholfen hat, sich zu orientieren und einfach auch Ruhe in ihrem eigenen Gewissen zu finden im Umgang damit. Einfach von André zu hören, jemand, der einfach auch ein bisschen weiser ist, der auch Gemeinde sehr gut kennt und der da, glaube ich, auch eine gute Perspektive zu geben konnte. Ich glaube, also das ist so ein Moment, an den ich gerade denke, wo wir schon wissen, wir drehen die Folge und wissen, das ist ein besonderes Thema, aber dann zu hören, welches persönliche Schicksal dahinter steckt und zu merken, dass Gott diese für uns irgendwie halbwegs besondere Folge gebraucht und sie zu einer sehr besonderen Folge bei jemand anderem macht, ja. das zu gesagt zu bekommen, das ist schon sehr ermutigend.
0: Ja. Ich finde auch, was voll spannend ist oder was mich auch immer wieder sehr ermutigt, ist, dass wir auch Leute einladen, die nicht vielleicht 110% gleich, deckungsgleich theologische Überzeugungen haben. Das sind dann vielleicht Menschen, die so in so eine, ich nenne das mal im Englischen, sag mal so diese In-House-Discussions, also dieses, als Christen können wir auch Meinungsverschiedenheiten haben, die nicht primär sind, also angeknüpft ans Evangelium. Und wenn wir dann diese Menschen im Podcast haben und auch viele Kommentare sind dann so wie können die überhaupt mit XY einen Podcast machen und die macht solche Sachen oder der macht solche Sachen und dann hört man so da diese ganze Negativität und dann kommen so persönlich Leute auf dich zu und sagen, ey, ich hatte voll das schlechte Bild von dieser Person und durch euren Podcast habe ich erstmal angefangen, ihr zuzuhören. Und ich durfte voll viel lernen. Und ich glaube, dass wir haben so eine Wertschätzung einfach diesem Zuhören gegenüber. So, natürlich, so nicht alles müssen wir gleich deckungsgleich glauben, aber dass Jesus für uns am Kreuz gestorben ist und wir dadurch jetzt ewiges Leben haben. So, okay, dann lass uns hinsetzen und einfach so grundsätzlich einfach übers Leben reden. Wir haben schon diese eine Grundlage und den Rest, den können wir ja auch voneinander lernen und einander auch vielleicht einfach mal diese Ungleichheit aussitzen im Evangelium. Weißt du, das ist ja gerade die Kraft des Evangeliums, sich da einfach stehen lassen zu können und zu sagen, ey, ja, also in Ewigkeit werden wir herausfinden, ne, wie das eine oder das andere. Und dann ist das so voll, also ich finde das so vollkommen, also voll ermutigend voll. Zu hören, dass Menschen dann auch das, was wir erleben, ne, diesen Austausch, dass sie das auch dann als so etwas so Augenöffnendes sehen. Ah, hätte ich gar nicht gedacht. Und diese neue Aspekte und kennen. Und das ist echt cool zu wissen, dass man da so einen Positiv-Impact machen kann in dem Leben der andere. Ja. Aber ich glaube, eine Art von Feedback, das an uns so wirklich immer vorbeiprasselt eigentlich, ist so die Aussage in den Kommentaren, sieht man das immer wieder, so dieses, ja, wir reden zu viel, wir lassen unsere Gäste nicht aussprechen und so weiter. Und dann ist das öfters, kommt das von einer Generation, die keinen Podcast kennt. Mhm. Die denken, dass alles ein Interview oder eine Predigt sein muss. Mhm. Aber eben der Stil eines Podcasts ist es ja auch, dass man miteinander redet und diesen Gesprächsfluss haben wollen. Und wir wollen die Leute nicht interviewen. Wenn du dir eine Predigt von dieser Person anhören willst, YouTube ist offen dafür. Und dann, weiß ich, dann schreibt jemand so, ja, dann höre ich mir doch lieber eine Predigt von dem an. Und dann denke ich mir so, ja. Also mach's. Wieso hast du noch die Notwendigkeit, das jetzt noch zu kommentieren, bevor du die Predigt gucken gehst? Also das ist so, also ich weiß nicht, das ist so, keine Ahnung. Das ist so am Format selbst. Dann denkt man sich so, ja, okay.
1: Ja, ich glaube, das merken wir schon stark, dass Podcast, also speziell Podcast auch nochmal ein Format ist, das, ich glaube, vor allem in der deutschen Christenheit so noch nicht so krass angekommen ist.
2: Ja.
1: Aber es entwickelt sich.
2: Ja, oder Leute vergleichen das. Wir nennen uns ja auch Podcast, aber es ist eher ein Interview und dann denken die, das muss so laufen oder so, vergleichen das mit anderen. Also richtig cool, dass ihr das auch nochmal sagt, was dahinter steckt, vielleicht für die Leute, die es dann immer wieder dann kommentieren.
0: Ja, also ja. Es ist ja auch vollkommen okay, wenn jemand diese Art von Podcast nicht mag. Und ich denke mir so, ja, würde ich bei jeder Predigt, die ich nicht mag, kommentieren, dass ich es nicht mag, wie der Prediger predigt. Dann, also wie viel Negativität muss man so weitergeben? Keine Ahnung. Und dann denke ich mir so, was eine Entmutigung.
2: Ja, warum ich die Frage auch stelle, also es hat eine Auswirkung, ne, was Leute schreiben, negativ oder positiv. Und ja, ich glaube, da sollte man vielleicht zweimal drüber nachdenken, auch appelliert an den Zuhörer, was man schreibt.
1: Ja.
2: Genau, nicht einfach so gedankenlos einfach irgendwas reinhaut.
0: Voll. Ja, ich finde es auch vor allem dann spannend, wir haben ja ein nicht-christliches Umfeld, auch einen so großen Teil. Und wenn dann Leute, die dann nicht im Glauben sind, in unsere Kommentarspalten reinkommen und dann mit uns auch darüber ins Gespräch gehen. Und dann denke ich mir so, boah, was für ein schlechtes Zeugnis das ist, dass sie hier Christen so bekriegen. Oder wenn Leute mit mir auf mich zukommen und sagen so, ja, ich habe von XY gehört, die macht so und so irgendwas und ist das schrecklich und so. Und dann denke ich mir so, ja, nein, eigentlich nicht. Und das ist eigentlich nur die, also so, dass manche Christen denken, dass online alles gesagt und getan werden kann und die denken, dass sie alle kennen würden und deshalb eine Meinung haben dürfen und glaubt, dass man das einfach unterschätzt, dass das eben alles, was online passiert, nicht in der Gemeinde passiert, sondern auch vor der Welt. Und wie wir in der Kommentarspalte miteinander umgehen, dass da auch gilt, so sie werden einander an der Liebe einander zu erkennen. Und ich glaube, dass eben da vielleicht so christliche Inhalte, ja, aber so dieser christliche Umgang online, ich glaube, da können wir noch als Christen noch viel lernen.
2: Mhm. Ja, mega starker Hinweis, sehr gut. Ich habe noch eine Frage zu eurem Podcast. Also ihr habt das auch schon in der Einleitung erwähnt oder ihr erwähnt das auch immer wieder, wenn ihr sprecht, ihr geht offen damit um, dass ihr beide nicht christlich aufgewachsen seid. Das heißt, eure Eltern nehmen nicht so aktiv die Beziehung zu Jesus. Und die können ja diesen Podcast einfach hören, ne? Also eure Inhalte, wie gehen die so damit um, wenn ihr das einfach so öffentlich erwähnt? Wie nehmen die das auf?
1: Also ich glaube, beide sind also voll fein damit in erster Linie. Und ich würde sogar sagen, also jetzt von meiner Seite eher positiv. Also klar, die Dinge, die wir teilen, ne, wenn sie reinhören, dann, also wir haben halt nicht die gleichen Überzeugungen, weil wir also Christen sind und wir glauben an die Bibel als Autorität und dann kommen wir eben zu Überzeugungen, die man in der Welt halt nicht hat. Und ich glaube, das ist manchmal, also das ist kein Anstoß, aber es kommt halt auf, ne, von wegen, also so, das teilen wir nicht, was ihr da sagt. Aber in keinster Weise negativ. Also ich finde das also überhaupt nicht. Ja.
0: Ja, sein Vater hatte tatsächlich auch in unserem alten Set diese Rückwände, die wir hatten, die hatte er auch so Schrankwänden irgendwie gebastelt. Das war schon cool. Meine Familie ist da, also ich glaube, mein Bruder hört noch ab und zu mal mehr rein, aber so viel ins Gespräch gehen wir darüber nicht. Und meine Mutter findet das eher befremdlich, weil das wirklich sehr weit weg von dem ist, wie sie mich erzogen hat und auch selbst danach lebt. Und ich glaube, dass ihr das einfach auch zu einem gewissen Grad auch wehtut, dass ich mich vielleicht eher, also ich würde ihren Lebensstil als sehr so freigeistmäßig beschreiben und ich glaube, dass sie mich jetzt eher als sehr eingeschränkt und fanatisch und solche Sachen halt eher sieht. Und dass das nicht so, also ich glaube, meiner Mutter gefällt einfach nur nicht der Take, dass Jesus der einzige Weg ist.
2: Okay.
0: Ich glaube, wenn ich sagen würde, so ja, das ist mein Weg und dein Weg ist auch richtig und alle Wege sind eigentlich richtig und alle, wir kommen irgendwann ans Ziel, dass sie da so weniger ein Problem mit hätte. Aber ich glaube so, dass wenn wir das überbetonen in einem Podcast oder ne so ganz ernst ansprechen, dass das eher so etwas ist, wo die so, ich weiß nicht, muss ich nicht unbedingt. Ja.
2: Okay, ja. Soweit Chris und Esther Giller hier im Studio zu Gast. Mein Name ist Tina. Bisher haben wir einiges über deren Podcast gehört. Nächste Woche geht's dann mit persönlichen Fragen weiter. Und wenn du das nicht verpassen möchtest, dann schalte unbedingt wieder ein.
3: Schön, dass du heute dabei warst. Wenn es für dich ein Segen war und du etwas mitnehmen konntest, dann teile Deep Talk gerne mit deinen Freunden und fühl dich frei, auch uns ein Feedback zu schreiben. 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Falls du Fragen und Anregungen, zum Beispiel Themenvorschläge hast, schreib uns gerne. Wir wünschen dir noch eine gesegnete Woche mit den Worten aus Kolosser 3, Vers 17. Und was immer ihr tut, in Wort oder Werk, das tut alles im Namen des Herrn Jesus und dankt Gott dem Vater durch ihn.

0: Es ist 18 Uhr.
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2: Sorge.
3: Ja. Okay, nice. Leute, wir begrüßen euch herzlich zu dieser neuen Folge. Es ist sehr schön, dass ihr wieder eingeschaltet habt. Esther, es ist auch sehr schön, dass du wieder hier mit am Start bist.
2: Ich freue mich auf jeden Dienstag.
3: Weißt du, ich freue mich auch jedes Mal, wenn wir drehen, auf unsere gemeinsame Zeit.
2: Das ist ja
3: super. Ich feiere das. Ich glaube, wir müssen, seitdem wir aus der Pause zurückgekommen sind, zwar noch ein bisschen mehr in unsere Routine reinkommen, aber ich freue mich immer sehr, mit dir zu sprechen.
2: Es klingt das so, als ob wir nur einmal die Woche für den Podcast miteinander reden. So sehen christliche Ehen im Alltag aus. Wir reden nicht.
3: Nein, Leute, aber es ist sehr schön, dass ihr eingeschaltet habt. Wirklich, wir freuen uns. Es ist wieder eine neue Folge mit einem neuen Thema. Und heute möchten wir über etwas sprechen, wo jemand von euch, jemand aus der Community uns geschrieben hat. Und ich glaube, das kann ein ganz interessantes Thema sein. Und zwar, wie gehen wir damit um, dass wir später zum Glauben gekommen sind? Und vor allem auch, wie ist das, in einer ungläubigen Familie zu leben? Und wie, ja, gehen wir die Herausforderungen an, denen wir auf unserem Weg begegnen? Darüber möchten wir heute sprechen. Esther, was denkst du zu diesem Thema?
2: Also ich finde, das ist ein spannendes Thema und tatsächlich, also jetzt eine Nachricht, die wir vorgelesen haben, aber das
3: ich habe
2: ja
3: noch gar nichts vorgelesen.
2: Oder vorgelesen werden. aber das ist ja schon immer wieder aufgekommen und ich glaube, das ist auch, also sind ja viele von betroffen, ne? So, Gott hat Erweckung geschenkt. Und Menschen kommen auch aus nicht-christlichen Familien zum Glauben. Und ich glaube, das kann ermutigend sein. Oder ich hoffe es zumindest.
3: Und ich finde das auch richtig cool, dass, ich habe das gemerkt, in den letzten 2-3 Wochen, vor allem seitdem wir wieder gestartet haben, ist das sogar relativ oft vorgekommen, dass Leute uns auch geschrieben haben und immer wieder mit so einer Art von Themenvorschlägen. Die sagen, ey, ihr habt darüber gesprochen und ich bin in der Situation, könnt ihr auch darüber mal eine Folge machen. Und ich finde es cool, dass wir jetzt quasi eine Nachricht quasi aktiv nehmen und darüber sprechen. Und ich will euch alle dazu einladen, dass wenn ihr einen Themenvorschlag habt oder etwas so auf dem Herzen, wo ihr sagt, ey, es wäre cool, wenn die beiden mal darüber sprechen, dann schreibt uns ja gerne. Und wir beten immer wieder dafür, dass Gott uns die richtigen Themen auch aufzeigt, über die wir sprechen sollen. Und vielleicht ist das nächste Mal deine Nachricht mit dabei. Nee, ich freue mich echt sehr.
2: Aber vielleicht sollte ich uns auch eine Nachricht schreiben, dann kannst du ja auch meine Fragen hier beantworten.
3: Ah ja, was wäre denn so ein Thema, über das du reden möchtest, oder sie?
2: Zum Beispiel, wie Teddy hier gerade so sitzt, voll unangenehm.
3: Ey, stimmt. Warte, ich habe das vergessen. Ich wollte den eigentlich anders hinsetzen.
2: Ja, unser Team, die haben ganz viel Freude damit.
3: Oder sollen wir den einfach so sitzen lassen?
2: Ich glaube, das sieht ein bisschen unseriös aus.
3: Das sieht schon ein bisschen
2: unbequem.
3: Das sieht schon ein bisschen unseriös und unbequem aus. Warte, ich mache den anders. Erzähl so lange irgendetwas.
2: Genau. Wir haben tatsächlich auch schon sehr früh hier in unserem Podcast angefangen, darüber zu erzählen, dass wir ja beide aus nicht-christlichen Familien kommen. Und ich glaube, dass wir aber trotzdem da auch schon zeigen werden, dass nicht jede, sag ich mal, Geschichte die gleiche ist und auch nicht jede Familie die gleiche ist. Und deshalb glaube ich, dass wir das alles, was wir jetzt gleich sagen werden, nicht so als so muss es bei jedem aussehen sehen sollten, sondern eher dieses so kann es aussehen. Und jede, also Beziehungen sind ja auch unterschiedlich.
3: Das
2: und
3: stimmt.
2: Ja, dass man da ganz individuell schaut, so wie Gott einen da gebrauchen will und führt und welche Türen er aufmacht und auch welche er wieder schließt.
3: Ja, und ich glaube, eine Sache, die mir auch echt gefällt, wo ich sehr froh bin, ist das, auf welche Art und Weise Gott so verschiedene Zeugnisse nutzen kann innerhalb seiner Gemeinde, ne, innerhalb von den Leuten, die an ihn glauben. Und ich denke, dass einige Gemeinden oder vielleicht nicht so, und ich glaube, das ist voll das große Geschenk in unserer Gemeinde, ne? Viele Leute sind quasi divers vom Hintergrund her, ne, kulturell, national, wie auch immer. Ich glaube, es ist sehr ermutigend, voneinander zu hören, wie gehen wir mit den jeweiligen Herausforderungen um, ne, weil jemand, der später zum Glauben kommt, er hat andere Schwierigkeiten, diese Person, als eine Person, die zum Beispiel im Glauben groß geworden ist, oder jemand, der vielleicht sogar noch viel später als wir zum Glauben gekommen ist. Ne, ich meine, bei uns war das jetzt so das Jahr, so 17, 18, 2019, 2020, so, das waren so diese 3-4 Jahre, wo die uns sehr stark geprägt haben, ne? Und ich glaube, das war die Zeit, in der wir auch am meisten gelernt haben, was es bedeutet, Gott zu vertrauen, vor allem in so einem so jungen Glauben.
2: Mhm.
3: Ich glaube, das hat uns sehr geprägt.
2: Und so jung Alter, meinst du?
3: Ja, und so junges Alter, aber auch noch, wir waren noch sehr jung im Glauben, in dem Sinne.
2: Okay.
3: Jung waren wir auch im Alter, klar.
2: Ja, das stimmt auch.
3: Und ich glaube, es wäre nochmal ganz krass zu hören von jemandem, der vielleicht so erst mit 40, 50 zum Glauben kommt, weil das nochmal ein anderes Leben ist und auch nochmal eine andere Perspektive auf Veränderungen.
2: Mhm.
3: Und nichtsdestotrotz, ich will die Nachricht einmal vorlesen, damit alle wissen, worüber wir heute sprechen.
2: Mhm.
3: Und dann können wir einsteigen. So, uns hat jemand geschrieben, folgende Nachricht. Hey, ich finde euren Podcast wirklich super. Ich bin in einem nichtgläubigen Umfeld groß geworden und finde nun meinen Weg zu Gott. Ihr seid dabei wirklich eine tolle Orientierungshilfe und es tut gut, die christlichen Werte so urteilsfrei vermittelt zu bekommen. Ihr habt mal in eurem Podcast erwähnt, dass ihr auch eher weniger strenggläubig erzogen wurdet, wenn ich das so richtig verstanden habe. Jetzt bin ich gesprungen. Könnt ihr vielleicht mal eine Folge dazu machen, wie es ist, als Erwachsener zu seinem Glauben zu kommen? Ganz liebe Grüße. Ich finde die Nachricht sehr interessant.
2: Mhm.
3: Die Frage danach, wie ist das, später zum Glauben zu kommen? Und vor allem in der Hinsicht, wie geht man damit um? Weil du wächst auf und in dieser Welt werden dir bestimmte Werte vermittelt. Egal erstmal, welche das ist. Aber wenn du dann zum Glauben kommst, wird dein Wertesystem irgendwie auf den Kopf gestellt.
2: Mhm.
3: Und ich glaube, das ist auch bei uns passiert, zumindest in ein paar Situationen. Und darüber können wir gerne mal reden.
2: Hm. Also das ist ja, ich glaube, meine Mutter würde tatsächlich über mich sagen, dass ich also schon christlich groß geworden bin, auf so eine sehr traditionelle Art und Weise, aber auf keinen Fall streng. Also ich kenne das schon von Kindheit an, da sind wir immer wieder zum Gottesdienst gegangen. Tatsächlich als Jünger war noch regelmäßiger als nicht. Und meine Mutter war damals auch sehr engagiert in der Kirche und so weiter. Also das war schon so Teil unseres Lebens. Aber ich würde nie sagen, dass es wirklich ein Glaube war, sondern viel eher so dieses, ja, so machen wir das halt, so vertreiben wir unsere Sonntage oder das machen wir mit unserer freien Zeit. Und deshalb würde ich nicht sagen, dass das unbedingt Werte waren, die mich geprägt haben. Und deshalb würde ich auch nicht sagen, dass das christlich in meinem Verständnis jetzt ist. Also es war nicht wirklich mit, also so fundamental. Also es war nicht, dass die Bibel oder Gott mein ganzes Leben einfach beeinflusst hätte, sondern viel eher so dieses, ja, ist halt auch da, wenn man, also so im Leben macht man halt so. Und ich bin trotzdem sehr dankbar dafür, weil ich glaube, dass ich definitiv so paar Momente hatte, wo ich dachte, boah, das kenne ich noch von früher. Ich weiß auch noch, als ich das allererste Mal bei du hast mich in die Gemeinde eingeladen damals und ich bin mitgekommen und das waren ja diese Plus-1-Gottesdienste, das waren ja so evangelistische Gottesdienste damals, die unsere Gemeinde gemacht hatte und das in diesem Gottesdienst ging es um die Geschichte vom verlorenen Sohn und ich weiß, dass wir uns darüber unterhalten haben und mir, also ich kannte die Geschichte schon vorher, weil das ist so, sag ich mal, das lernst du in der Kinderkirche, auch in der katholischen Kirche, diese Geschichten.
3: Ja, klar.
2: Dass man dann trotzdem so wusste, okay, ich kenne das echt alles, aber es hat nochmal auf einer anderen Ebene.
3: So, ich kenne das, aber ich kenne das irgendwie nicht.
2: Ja, überhaupt nicht, weil ich das vorher nie als etwas Persönliches gesehen habe. Ich habe nicht gewusst, dass zum Beispiel die Geschichte vom verlorenen Sohn, dass ich dieser verlorene Sohn bin. Ich dachte einfach nur, also das war zumindest, wie ich groß geworden bin, so dieses, das sind Geschichten, die in der Bibel stehen. Und irgendwie mehr nicht darüber hinaus. Und ich glaube, das nimmt dem Ganzen die Schönheit und auch die Freiheit. Weil das, was ja weggenommen wird, ist ja das Evangelium. Es wird einfach nur so diese Schale, diese christliche Schale, vielleicht auch recht fromm so aufrecht erhalten. Und ja, es im Endeffekt bringt einem die Geschichte dann auch nichts, wenn das einfach nur tote Worte sind am Ende des Tages. Aber ja, das war so zumindest zu meinem Background.
3: Aber was würdest du sagen, welche Werte haben vielleicht dein Leben irgendwie geprägt? Vielleicht so ein oder zwei Ich weiß nicht, wie, was hat so dein Lifestyle ausgemacht, also vor allem also in deinem Leben ohne Gott?
2: Also ich glaube, dass, also natürlich so von meiner Mutter, meiner Familie eben vor allem. Und ich bin auch sehr dankbar, weil ich glaube, meine Mutter ist ein sehr interessanter Mensch. Und niemand, wo du sagst so, das ist so, also dass jemand nur der Mitläufer ist oder so. So, die denkt schon so auf ihre eigene Art und Weise.
3: Deine Mutter passt in keinen Raster, die ist so ein eigener Charakter.
2: Ja, also wirklich so komplett. Und ich finde, das sind zum Beispiel Sachen, die mich in meinen Werten auch sehr geprägt hatten, dass meine Mutter mir schon von so jung an mitgegeben hat, so dieses so, denk über andere Sachen nach, so entscheid deine, also so mich sehr ermutigt hat, so frei zu denken, sag ich mal. Und ich eigentlich mit allem hätte zu ihr hinkommen können. Vielleicht hätte sie mir irgendeinen Spruch gedrückt oder so, irgend noch einen Witz gemacht über irgendwas. Aber sie hätte mich so im Grund und Ganzen eigentlich machen lassen. Und das war so meine Werte. Also die waren so sehr, so wie ich halt drauf war. So, ich weiß, ich habe irgendwas Neues gelesen, Neues gehört, dann war das voll meine so Identität, und das hat sich dann immer mehr so verändert, und diese Rastlosigkeit ist ja auch das, was mich im Endeffekt voll zu Gott getrieben hat, dass ich einfach nicht verstanden habe, woher das Leid kam und wohin, wofür und wieso ich auf dieser Welt sein muss, wenn so viel Negatives passiert, wenn doch alles eine Entscheidung ist und dass man immer die Möglichkeiten hat und einfach nur aufstehen muss und Dinge schaffen muss und ja, solche Sachen einfach. Und ich glaube, dass das, also ich würde jetzt nicht sagen, dass ich konkrete Werte hatte im Sinne von, das ist mir besonders wichtig gewesen, außer...
3: Ich hätte auch, ich wollte dich unterbrechen, sag.
2: Außer ich mir selbst.
3: Naja.
2: Also ich würde sagen, dass das gezwungenermaßen kam, dadurch, dass man sich auf, also man muss ja irgendeinen Gott haben im Leben. Und ich glaube, ohne dass das ausgesprochen wurde, ohne dass das wirklich, ich glaube auch nicht, dass sie das oder dass Menschen in meinem Umfeld sich dem bewusst sind, aber sie sind ihre eigenen Götter. Sie überlegen sich selbst, was glaube ich, was gut ist. Und das kann mal so sein, das kann mal so sein. Und ich weiß nicht, sich so das Recht rauszunehmen, so zu sagen, dass ich gerecht urteilen kann. Ich glaube, das war sehr meine Attitude. Und das kollidiert natürlich dann mit den Wahrheiten von anderen und dann...
3: Ich hätte nämlich auch gesagt, ich glaube, das ist eventuell eine gute Ergänzung zu deinem Punkt. Auch wie ich dich und auch deine Familie wahrgenommen habe, noch bevor wir quasi, obwohl doch, wir waren schon zusammen, aber ich habe euch alle, ne, also deine gesamte Familie, als Menschen kennengelernt, ich hatte das Gefühl, und korrigiere mich, wenn das falsch ist, aber dass ihr nicht wirklich nach richtig und falsch lebt, sondern immer nach quasi, nur wie du sagst, Menschen sind ihre eigenen Götter, im Sinne von, man hat halt seine Überzeugung vom Leben und alles andere ist egal und man definiert selber quasi, welche Grenzen hat man nicht, was ist richtig, was ist eher nicht richtig, dass das sehr individuell so geprägt
2: war. Aber das macht ja, ich glaube, nicht nur wir, sondern so grundsätzlich jeder automatisch. Nur ich denke, dass was wir als Familie, als richtig oder wie man Dinge vielleicht auch kommuniziert, wie wir das sehen, dass das sich sehr von deinen oder von deiner Familie damals unterscheidet hat.
3: Ja, genau, ich würde zum Beispiel sagen, ihr wart sehr, auch von den, also das war, hatte mit Sicherheit auch mit eurer zumindest zeitweise irgendwie eventuell etwas komplizierteren Familiensituationen, ne, zu tun, aber ich hatte das Gefühl, ihr kanntet euch alle, ihr wart eine Familie, aber ihr wart doch sehr individuell, weißt du, was ich meine?
2: Ich glaube, dass du hast dein Leben gelebt. In der Familie, ja. So das Wert, der Wert Familie voll hoch ist.
3: Ja, voll, darauf will ich hinaus, dass man halt so unterschiedlich war. Aber
2: ja, und ich meine, bei uns, also ich bin ja auch Scheidungskind und auch die Familie ist, also das waren, wenn bei uns Familienfeier waren, da mussten wir keinen so einen
3: Hochzeitssaal buchen.
2: Ja, so einen Hochzeitssaal oder irgendwie so eine ganze Jugendherberge oder so, sondern es reicht ein Tisch mit 5 Stühlen so. Und okay, oder vielleicht auch minimal mehr. Aber das war so unsere Familie und ich glaube, deshalb hatten wir da so einen anderen Bezug zu. Ich glaube schon, dass der Zusammenhalt, der zwischen mir und meine Mutter und meinem Bruder ist, schon ähnlich ist wie in deiner Familie. Nur ich glaube, ja, dass wir das schon ein bisschen, also es ist unterschiedlich, das ist, wie gesagt, wieder ein anderer Wert. Und ich glaube, dadurch, dass wenn man zum Glauben kommt, sich eben diese Werte verschieben, weiß ich nicht, ob ich heute noch sagen würde, dass wir gleich empfinden wie damals oder so. Aber doch, ich freue mich über viele Dinge, die meine Mutter mir mitgegeben hat. Und ich weiß, dass ich sehr, sehr dankbar sein kann für viele Skills, die meine Mutter mir auf jeden Fall auch mitgegeben hat und auch Werte, die sie mir mitgegeben hat. Nur ich glaube, dass das vor allem als ich dann Gott kennengelernt habe, als ich so 17, 18 war, dass das voll problematisch wurde, weil ja meine Werte, beziehungsweise die, die meine Mutter mir auch mitgegeben hatten, nicht mehr mit meiner Mutter so einhergegangen sind. Natürlich so, ich liebe sie, ne? Und sie liebt mich auch, aber ich glaube, wir beide können am Ende des Tages sagen, dass wir sehr unterschiedliche Meinungen haben zu vielen Dingen.
3: Ja.
2: Und ich glaube, die von Natur aus kommen da Konflikte. Also es muss, glaube ich, nicht mal sein, jemand ist im Glauben oder nicht im Glauben, aber ich glaube, da sind, wenn es eben um den Glauben geht, sind das eben so fundamentale Dinge, die unterschiedlich sind, weil die dann auch alle anderen Sachen prägen dann. Was finde ich gut, was finde ich falsch, was ist moralisch richtig oder was nicht. Und ich glaube, dass das voll die Schwierigkeit ist. Und deshalb kann ich auch voll verstehen, wenn Leute uns das gefragt haben, wie sie eben, wie mit, wir mit unserer Familie umgehen. Weil ich auch immer wieder so bin, so, wie gehen andere Menschen mit ihrer Familie um? Weil das so ein schmaler Grat ist zwischen Mutter, Vater ehren und dann aber trotzdem zu biblischen Werten stehen oder zumindest so seinen eigenen Glauben oder sich als Person mit Beziehung zu Gott, ja, quasi so in dieser Welt zu positionieren in der Familie. Und ich glaube, das kann sehr, sehr, sehr herausfordernd sein, wo einerseits Beziehung, aber dann auch so dieser Werteclash voll aufeinander prallt. Und ich glaube, da muss man wirklich einfach sehr, sehr, sehr viel Buße tun, selbst einfach auch gucken, dass man sich nicht, dass man nicht überheblich wird, dass man nicht irgendwie auch fahrlässig wird und sagt, so, ja, ist egal, das wird eh nie wieder was oder es wird hier nichts passieren oder sonst. Weißt du, so, dass man da ja einfach auch voll im Gebet ist mit Gott und dass man das vor ihn bringt.
3: Ja, und genau über diese Spannung wollen wir auch später noch, also ich finde es voll gut, dass du schon jetzt schon ansprichst, und später wollen wir vor allem auch noch ein bisschen über ein, zwei Verse sprechen, die, glaube ich, genau diese Spannung auch so ein bisschen thematisieren. Ne? Aber ich will gerne vorher noch etwas konkreter darüber sprechen, auch was wir für Situationen auch innerhalb unserer Beziehung vielleicht erlebt haben, die uns sehr herausgefordert haben, wo wir gemerkt haben, es sind verschiedene Werte, die aufeinander prallen. Und wie gehen wir am besten damit um? Ne, weil, vielleicht kurz noch, bevor wir das sagen, weil ich bin halt, ne, ein bisschen anders groß geworden als du. Ich glaube, mit mehr oder weniger so dem gleichen Output, so von wegen, ne, es geht viel um dich und darum, dass du das Beste irgendwie aus dir machst und guck, was du mit deinen Freiheiten machst. Aber ich glaube, bei uns war, so habe ich zumindest das Gefühl, für uns war das Kollektiv noch ein bisschen wichtiger. Wir waren halt, ne, immer alle zusammen, ne, meine Eltern, mein Bruder und ich, wir waren immer so, auch wenn wir sehr unterschiedlich sind, so, wir waren irgendwie immer trotzdem zusammen. Und ich weiß und ich merke auch jetzt, ne, über die letzten Jahre hinweg, wie viel mir meine Eltern auch dadurch irgendwie mitgegeben haben, was sie mir alles ermöglicht haben. Und das hat mir vor allem über die Zeit, bin ich immer mehr so dahin gekommen. Und ich glaube, das kommt einfach aus der Natur der Sache. Du wirst ohne den Glauben groß in einer Familie, die mit Sicherheit hier und da ihre Macken hat und trotzdem irgendwie halbwegs gesund ist. So, du wirst in der Familie groß und dann war für mich Familie immer ein sehr großer Wert. Ne? Also ein Ding, wo ich quasi ohne nachzudenken direkt gesagt hätte, Familie ist das Wichtigste. Ne? Immer. Aus Prinzip. Das war auf jeden Fall ein Wert, wo ich sagen würde, das hat mich sehr geprägt, weil in all den, also quasi von meinem so jugendlichen Alter bis jetzt eigentlich, ne, hin und wieder, immer wieder, wenn es Situationen gibt, wo ich weiß, ey, wir müssen Dinge entscheiden oder ich muss Dinge entscheiden, ich weiß so, ey, ich rede immer mit denen, weil ich das auch einfach sehr schätze, so, ne, und also deshalb, ich weiß, das war auf jeden Fall ein Wert, der mich sehr geprägt hat, und eine Situation, die wir beide durchlebt haben. Und da bin ich echt gespannt auch. Also ich glaube, wir haben auch länger nicht mehr darüber gesprochen, obwohl wir beide wissen, dass das so war, war, als wir heiraten wollten. Das war ja auf jeden Fall ein Punkt, der uns sehr herausgefordert hat, weil, Leute, ne, wir wollten heiraten. Wir haben uns entschieden zu heiraten und sind dann natürlich, also obvious, an unsere Familie herangetreten und haben dann gesagt, ey, Esther und ich, wir haben die und die Entscheidung getroffen, wir möchten gerne heiraten. Und unsere Familien, die waren schon unterschiedlicher Meinung, aber in einer Sache, wo beide Familien gleich waren, die waren eher kritisch. So, die waren eher kritisch und haben halt das auf jeden Fall hinterfragt, ne, von wegen, wollt ihr das wirklich machen? Solltet ihr das jetzt machen? Ihr seid so jung.
2: Wollt ihr die Katze im Sack kaufen? Ist nicht so. Okay, das würde eher meine Mutter sagen. Ja,
3: wirklich.
2: Aber hat sie nicht.
3: Nee, und ich fand, das war damals eine sehr herausfordernde Situation, weil ich glaube, dass es für uns schon sehr schwer gefallen ist, diese Entscheidung also zu treffen, zu sagen, wir möchten heiraten und da also und auch etwas sehr Ernstes daraus zu machen und dann halt diese Art von Gegenwind zu bekommen, wo du dir halt natürlich eigentlich erhoffst, so ja, Leute feiern das, Leute möchten für uns und unseren Weg sein und dass sie das nicht waren und nicht in dem Maße, wie wir es uns vielleicht gewünscht hatten. Ich glaube, das war sehr schwer.
2: Aber weißt du, was mir gerade in den Kopf kommt? Wir sind ja, als wir uns verlobt hatten, waren wir wie lange zusammen? 4 Jahre? 3 Jahre?
3: Ja, so 3, 4 Jahre.
2: Also jetzt nicht, also so im christlichen Kontext, ne? Waren wir nicht kurz zusammen. Stell dir mal vor, wir wären wirklich so 6 Monate miteinander zusammen gewesen und dann wären wir dran heiraten. Die hätten, also ich glaube, unsere Familien hätten uns richtig enterbt. Aber also das aus Ehre zu unseren Eltern war ja damals schon die Entscheidung, dass wir uns eher ein bisschen Zeit lassen mit der Hochzeit. Also du hast das schon hinausgezögert, um vor allem auch so mit deinen Eltern im Gespräch zu sein, damit die auch wissen, dass die Entscheidung, die wir treffen, so das ist zum Beispiel jetzt unsere Situation gewesen, ne? Dieses, also entscheiden wir jetzt einfach für uns, wir wissen, wir wollen heiraten, wir wissen, es tut uns nicht so gut, in diesen freundschaftlichen Beziehungssituationen zu bleiben, aber unsere Eltern sagen, nein, wir denken nicht, dass es eine gute Idee ist. Nicht, weil der Partner vielleicht für unsere Eltern nicht gut war, sondern es war einfach nur die Tatsache, dass wir nicht zusammen gewohnt haben, wir haben nicht miteinander geschlafen. Ich glaube, das Zusammenwohnen war vor allem so das Ding für unsere Eltern oder vor allem für deine Eltern. Und ich glaube, da so die richtige Entscheidung zu treffen und denen zu kommunizieren, so ey, wir schätzen eure Meinung sehr und wir schätzen euren Rat sehr,

0: so mehr so dabei.
1: Ja, weil ich aber, ich neige, glaube ich, generell sehr so zu diesem diplomatischen Denken,
0: Ja.
1: so wer vertritt was und
0: Ein
1: wir sollten
0: seltener
1: miteinander reden
0: Diplomat.
1: und so. Ne, also schon, aber ich hatte, also, und das war ja auch einer der Gründe, warum wir am Ende bei unserem Pastor saßen, ne, und gesagt haben, ey, wir sind in der Situation, wie sollen wir damit umgehen, weil wir halt nicht wussten, ne, weil wir ja, weil wir kannten natürlich, und ne, das war auch einer der Verse, den ich später noch vorlesen wollte, ne, Ehre Vater und Mutter. Und wie alt waren wir da? Ich weiß gar nicht, 20 oder so, 19, 20, 21, irgendwie so, ne? Ja, Ehre Vater und Mutter. Und plötzlich weißt du aber auch, ne, dass deine Familie vielleicht das nicht ganz so supportet, was du vorhast. Und in erster Linie, und ich weiß das von mir, warst du natürlich enttäuscht. Und ich glaube, das kann jeder nachvollziehen, ne? Wenn du irgendeinen besonderen Wunsch hast, und egal wer das ist, wenn diese Person dann dagegen ist, dessen Meinung du eigentlich schätzt, so, dann bist du sehr entmutigt und du bist auch sehr verunsichert. Und ich weiß, ich war todesverunsichert. Nicht, weil ich nicht, quasi nicht verunsichert darüber, sollen wir heiraten oder nicht, sondern verunsichert darüber, was ist die Konsequenz, wenn wir über unsere Eltern hinweg entscheiden. Das war meine Angst. Meine Angst vor allem auch vor dem Hintergrund dieses Verses, Ehre Vater und Mutter. Und ich glaube, damit haben wir, also ich weiß nicht, hast du auch in der Art und Weise so damit gekämpft
0: Mit
1: oder
0: meiner
1: eher?
0: Mutter?
1: Also, ne, mit deinem Herzen.
0: Nee, ich hätte dich vom Fleck weg geheiratet, das weißt du auch. Aber jemand muss ja von uns der Rationale sein. Genau. Aber du hattest also einen Teil von Ehre, Vater, Mutter war ja auch, dass du meine Mutter vorab gefragt hast
1: Ja.
0: um meine Hand, ganz klassisch. Wie hast du dich dabei gefühlt? Erzähl mal von diesem Moment. Frauen lieben das, wenn du ihnen erzählst, was du über sie gedacht hattest zu einem anderen Zeitpunkt, deshalb.
1: Ich habe mich mit deiner Mutter in Chorweiler getroffen, das weiß ich.
0: Bei Fielmann oder was? Da treffe ich mich mit meiner Mama.
1: Ne, sie war, glaube ich, tatsächlich vorher da.
0: Meine Mutter kauft sich
1: Tatsächlich.
0: so zweimal im Jahr neue Brillen, die ist immer bei Fielmann. Meine Mama
1: Nee.
0: ist richtig,
1: Es war
0: sieht
1: am Ende
0: richtig fresh
1: relativ,
0: aus.
1: also relativ entspannt, weil ich weiß ja auch, dass deine Mutter, die war dem nicht so kritisch gegenüber, von wegen so, ja, mach das nicht, so hatte ich zumindest den Eindruck, sondern sie war halt sehr so, von wegen, ich würde es vielleicht nicht so machen, macht. Aber so, so ich halte mich ein
0: Weißt
1: bisschen
0: du,
1: raus.
0: hat sie gesagt, sie würde ich nicht so machen, die hat auch voll jung
1: Nein. Ja,
0: geheiratet.
1: ja. Naja, aber, und deshalb, also ich wusste,
0: Aber ist
1: dass
0: okay.
1: das Gespräch, ich glaube, ich bin schon ein bisschen mit der Einstellung reingegangen, dass ich sie jetzt nicht in besonderer Weise überzeugen musste oder ähnliches. Aber ich wollte schon auch meine Ernsthaftigkeit so kommunizieren. Ne, warum ich glaube, dass das funktionieren würde, warum ich dich liebe. Und dass wir das halt vorhaben und dass ich auch ganz bewusst mit ihr vorher gesprochen habe und so weiter und so fort. Ich glaube, wir saßen so ganz entspannt auf der Wiese in Chorweiler einfach. Wie
0: Wo
1: witzig, ey.
0: in Chorweiler auf einer
1: Da,
0: Wiese?
1: der Nähe von City ist ja egal.
0: Da, wo die Büsse waren, so voll
1: Ja, am
0: romantisch.
1: Busbahnhof, weißt du, noch mit so Semitschki.
0: Von diesem City-Center-Aufdruck, direkt vor
1: Dann
0: Arbeitsamt.
1: kommen so Tauben vorbeigeflogen.
0: Voll romantisch.
1: Ja,
0: Hast du
1: voll.
0: schon eine für unsere Hochzeit gefangen,
1: Ja.
0: damit wir die so verlassen können?
1: Nee, genau. Ja,
0: Ja,
1: aber
0: meine
1: so
0: Mutter war
1: war
0: ein
1: das
0: bisschen
1: Gespräch.
0: gechillter. Die meinte auch, glaube
1: Ja,
0: ich, irgendwann
1: genau.
0: mal so zu mir so, ja, Esther, ey, wer jung heiratet, der kann auch sich jung scheiden lassen. So ist ja kein Ding. Und ich glaube dadurch, also meine Mutter hat nicht so diesen perfektionistischen Anspruch an diese Sachen. Und ich glaube, dass das auch viel unsere Familie unterscheidet, dass deine Familie auch vor allem so dieses, mach erst Dinge, wenn du dir 110.000% sicher bist, dass es nicht schief geht, dass du genau weißt, dass
1: Ja,
0: du
1: ja.
0: alles richtig überdacht hast. Und wir sind immer so einfach mit
1: Das
0: dem Kopf
1: Risiko
0: durch die Wand.
1: minimieren. Und ihr seid einfach, egal, mit Risiko, ohne,
0: Ja.
1: geht.
0: Leben am Limit.
1: Ja, und also meine Familie hat halt viel rationalere, wie heißt das?
0: Ansätze.
1: Zweifel,
0: Oh,
1: Zweifel. Ne? Also, weil da ging es ja sehr viel darum, guck mal, hat Esther studiert, ja oder nein? Was ist mit meinem Studium? Wir haben noch nicht zusammen gewohnt. Was ist, wenn es nicht mit uns quasi passt, dass wir nicht unseren Alltag aufeinander abstimmen können? Also es waren sehr rationale Sorgen, aber also einfach andere Art von Sorgen. Ne? Und um zu diesem Punkt zurückzukommen mit dieser Spannung, ne, wie man gut damit umgeht, weil ich meinte ja, wir saßen am Ende auch bei unserem Pastor und haben halt genau darüber dann gesprochen, und haben halt die Situation erklärt. Und auch über den Vers gesprochen, ne? Ja, Ehre Vater und Mutter, was heißt das für unsere Situation? Und in dem Moment, also das, was unser Pastor dann gesagt hat, das hat, glaube ich, auch mein Verständnis von Ehre Vater und Mutter nachhaltig geprägt. Weil er hat gesagt, also es stimmt 100% das, was in der Bibel steht, Ehre Vater und Mutter zu 100%, genau so ist das, ne? Aber das Ehren der Eltern hängt auch immer davon ab, wie alt man ist, beziehungsweise

0: Beziehungsweise, also wenn du erwachsen wirst, das Ehren der Eltern als Kind sieht anders aus als das Ehren als erwachsener Mensch. Ne, weil natürlich heißt es als Kind, wir sollen auf unsere Eltern hören und das, was sie sagen, soll uns zum Besten dienen. Deshalb sollten wir uns, ne, so gefälligst daran hören. Aber als erwachsener Mensch, als ein verheirateter Mensch, okay, gut, in dem Moment waren wir nicht verheiratet, aber als ein ausgewachsener Mensch, hast du halt, ne, du triffst Entscheidungen für dein Leben, vielleicht auch für Menschen um dich herum. Und dann hat er vor allem auch ausgeführt, und da heißt halt Ehre Vater und Mutter, diese Menschen, deine Familie, in deine Entscheidungen und Gedanken mit hineinzunehmen und nicht über sie hinweg zu entscheiden. Und das fand ich sehr hilfreich, weil an sich war ja unsere Angst, ne, zu sagen, oder meine vor allem, ne, ich will in erster Linie für mich sprechen.
1: Ich hatte gar keine Angst.
0: Ja, du warst so, ja.
1: Ich war ready. Give me the white dress, so ich bin ready, diesen Weg darunter zu laufen. In deine Arme.
0: Mit den Tauben aus Korwald, nein. Und da meinten die, und er meinte halt, oder andersrum, meine Angst, die war ja, quasi heiraten wir über die Entscheidung hinweg und quasi machen wir uns damit Feinde, unnötigerweise. Und durch das, was unser Pastor gesagt hat, von wegen, ey, redet mit denen und bezieht sie ein, da dachte ich mir, ey, stimmt. Ich kann eine andere Meinung haben, aber das, was doch wichtig ist, ne, als ein Mann, der Verantwortung übernimmt für die Entscheidung zu heiraten, dass ich die Zweifel meiner Familie ernst nehme und deshalb ins Gespräch gehe und sage, guck mal, und das habe ich am Ende auch gemacht, ne? Wir wollen heiraten. Was verunsichert euch genau? Und ich will damit umgehen. Ich will euch sagen, was meine Gedanken dazu sind. Ne? Und dann haben die halt, ne, gesagt, also all ihre Zweifel so offengelegt, und mir auch dann wirklich so die Möglichkeit gegeben, einfach darüber zu sprechen, was denke ich über diese Zweifel. Ne? Und dann haben wir, ne, das ausgesprochen und wir haben alles gesagt, was nötig war. Und ich war sehr aufgeregt, muss ich schon sagen, ne? Und ich habe sehr viel dafür gebetet, dass ich das Richtige sage und so weiter und so fort. Und am Ende waren meine Eltern, ich glaube, immer noch, also kritisch dem Ganzen gegenüber. Aber dann haben sie zumindest quasi gesagt, so, okay, also macht, macht. Und wenn ich so zurückdenke, dann war das, glaube ich, ein sehr maßgeblicher Moment, wo ich gemerkt habe, mein neuer Glaube, also der Wunsch zu heiraten, der Wunsch, sich nach der Bibel zu richten, kollidiert ist mit Werten, die ich aus der Welt quasi bekommen habe, wo es viel darum ging, wenn deine Familie dagegen ist, dann mach das auf gar keinen Fall. Ja? Und das hat mich voll in meinem Denken geprägt. Und hat mir auch dabei geholfen, meinem Glauben quasi trotzdem standzuhalten, ne? Und zu sagen, ey, das ist meine Überzeugung und ich glaube, dass das Gottes Wille für unser Leben ist, so. Aber ich möchte euch nicht außen vor lassen. Und das ist etwas, was mich richtig geprägt hat.
1: Ich finde das halt auch, also wichtig auch nochmal so zu betonen, dass es ja nicht einfach nur ist so, okay, wir wurden Christen und dann war das so, okay, jetzt müssen wir halt heiraten, sondern es war ja schon, dass wir uns Gedanken gemacht haben, weil wir, also wir sind ja zusammengekommen und ich würde nicht sagen, dass wir so genug im Glauben gewesen sind, um so eine Entscheidung, die wir getroffen haben, hätten treffen können. Haben wir aber gemacht.
0: Ja, waren einfach sehr, sehr junge.
1: Sehr jung, Gott hat Gnade geschenkt. Wir haben so, also es hat sich ja gut gelegt so. Aber es war ja, sage ich mal, nicht, dass wir schon in der Beziehung diesen komplett gefestigten Glauben haben, sondern uns entwickelt haben. Und wir da auch nochmal überprüfen müssten, so, was ist denn, also was sind deine Ansätze, was sind meine Ansätze? Und wir haben gemerkt, okay, wir sind ein Paar, wir machen immer mehr ernstere Sache mit Gott und wir lesen die Bibel, wir haben eine Beziehung mit ihm und wir wissen, okay, unser nächster Schritt sollte eigentlich Hochzeit oder eben einfach alleine chillen sein. Und deshalb war für uns klar, wir wollen auf jeden Fall diesen Schritt zusammen machen und dann eben so zu wissen, das ist jetzt eigentlich das, wozu Gott mich so gerufen hat, nicht einfach jetzt in dieser freundschaftlichen Beziehungs Situation für ewig auszuharren, das ist ja auch nicht gesund, sondern eine Entscheidung zu treffen und das musste dann halt auch getan werden. Also entweder, sag ich mal, da echt ins Gespräch mit den Eltern zu gehen und sie irgendwie nicht zu überzeugen, aber ihnen wie diese Ernsthaftigkeit zu vermitteln oder eben Sache sein lassen.
0: Ja, ich glaube, das ist einfach, es ist sehr viel Weisheit, ne? Also notwendig, und ist auch gut dafür zu beten. Und ich glaube, dass Gott, also uns die Demo in dem Moment gegeben hat und er es auch immer wieder tun wird, ne? Auch wenn das eine Herausforderung ist, natürlich so in einem ungläubigen Umfeld groß zu werden, egal ob das jetzt eine Freunde oder Familie sind, so. Ich glaube, in beidem kann das sehr herausfordernd sein. Und trotzdem kann das auch etwas sein, was Gott als Zeugnis gebraucht. Und das will ich auf jeden Fall betonen, weil ne, natürlich, und also wenn du mit Leuten zusammen bist, die nicht deine Meinung teilen, die nicht deine Werte teilen, dann kann es hier und da zu Reibungen kommen. Also und das ist völlig darüber braucht man gar nicht zu diskutieren. Aber ich glaube, dass wir dazu neigen könnten, diesen Umstand als rein negativ zu sehen und quasi als rein eine Last. Und das glaube ich nicht. So, ich glaube, dass vor allem jetzt, wenn ich über die letzten Jahre gucke, und mir fällt gerade noch eine Situation ein, dass Gott diese Art der Kommunikation, die wir mit unseren Familien geführt haben, auch sehr dazu gebraucht hat, um unserem Umfeld deutlicher zu kommunizieren, wie wir als Christen leben. Und ich glaube, das hat voll den großen Wert. Ich muss zum Beispiel vor allem auch daran denken, kurz bevor ich in die Ukraine gefahren bin, damals mit dem Einsatz. Darüber habe ich sogar noch mit meiner Mutter gesprochen, an Muttertag, beziehungsweise mit meiner ganzen Familie. Weil, ne, Leute, ganz kurz, das ist unsere allererste Folge in diesem Podcast. Das war, also, das, worüber ich jetzt erzähle, das war das Outcome davon, dass ich in die Ukraine gegangen bin. Aber damals war ja die Situation, der Krieg ist ausgebrochen, ich arbeite mit einer Organisation zusammen, wo wir so Einsätze machen. Der Kontext ist egal, aber es ging in das quasi in ein aktives Kriegsland, so.
1: Und dazu muss man auch noch sagen, das war ja Russland-Ukraine-Krieg und deine Eltern kommen ja aus Russland und haben da natürlich auch eine Meinung zu und das...
0: Am Anfang zumindest war das alle, das war ja ein Monat, nachdem das ausgebrochen ist, so ganz alle sind durchgedreht mit ihren Meinungen. Ne?
1: Und dann, dass ihr Kind dann quasi genau da ins Gebiet geht, um da zu helfen und so, das war schon hart.
0: Und ich weiß noch halt noch, wie, also es war sehr herausfordernd, weil wir waren schon verheiratet, ne, es war schon nochmal ein bisschen anders, also ein anderes
1: Setting.
0: Weil,
1: ihr wisst, nach der ersten Folge, wo er erklärt, was er in der Ukraine gemacht hat, zweite Folge, schlimmstes Jahr in unserer Ehe.
0: Stimmt.
1: Das war direkt danach. Also, ja.
0: Stimmt.
1: Wir hätten eigentlich jedes Jahr so eine Folge drehen können, das Schlimmste.
0: Egal. Wir werden weiser, ja. Nee, aber der Kontext, ne, war der, ne, ich war da kurz davor, in die Ukraine zu fahren und habe meinen Eltern halt davon berichtet. Ich habe meinen Eltern berichtet und die waren sehr dagegen. Also, um ehrlich zu sein, auch völlig nachvollziehbar. Ich glaube, in dem Moment war ich noch viel leidenschaftlicher und habe das vielleicht nicht ganz so gesehen. Aber im Nachhinein, ne, als eine Familie, die sonst nichts mit humanitärer Hilfe zu tun hat, auf einmal kommt der Sohn und sagt so, ey, ich fahre jetzt in ein aktives Kriegsland, in ein sehr spezielles Land mit dem und dem Hintergrund und so weiter und so fort. Dann war das, glaube ich, sehr schwer für sie anzunehmen. Und in dem Moment haben wir das aber genauso gelöst wie mit der Hochzeit. Wir saßen am Tisch und wir haben sehr lange geredet und es sind Tränen geflossen. Aber wir haben miteinander geredet und dann haben wir gesagt, ey, das ist unsere Entscheidung, aber sagt uns, wovor ihr Angst habt, was eure Zweifel sind. Und wir möchten quasi, wir möchten unsere hundertprozentige Garantie geben, dass wir alles dafür tun, um den Zweifeln aus dem Weg zu gehen. Also sie zu lösen, ne, das meine ich. Und am Ende, ne, es war ein langes Gespräch und am Ende war das okay. Also es war nicht okay, ich glaube, es war sehr schwer und ich weiß auch noch, ich habe mit meiner Mutter geredet an Muttertag. Es war auch sehr schwer für sie noch im Nachhinein so. Aber das war auch ein Moment, der dann gezeigt hat, was es bedeutet, als Christ voranzutreten, Meinungen trotzdem zu vertreten, aber mit Liebe an die Menschen heranzutreten und nicht aus diesem Genervtheitsgefühl von wegen so, ja, ihr seid alle anders und deshalb rede ich nicht mehr und ich mache das jetzt einfach, ne? Übertrieben gesagt jetzt. Und ich glaube, dadurch hat sich Gott auch voll verherrlicht, weil er hat die Weisheit geschenkt, ins Gespräch zu gehen und seine eigenen Werte, auch wenn die ganz anders sind, gut zu kommunizieren.
1: Aber ich glaube auch, das sind sehr gute Outcomes, aber ich glaube, dass auch dadurch, dass wir selbst so eine, oder also es ist ja schon eine Journey für uns gewesen, seit wir zum Glauben gekommen sind und wie sich das über die Jahre entwickelt hat und vor allem durch meine Gesetzlichkeit, dass man auch sehr oft ein Negativbeispiel ist. Und ich glaube, dass ich dann voll hart mit mir bin und mir denke, boah, ich habe damals das und das und das zu meiner Mutter gesagt über meinen Glauben und heute ist das gar nicht mehr so. Und ich würde am liebsten zu ihr hin und das einmal radieren aus ihrem Kopf. Ja, ja. So dieses, das sind alles, das ist nicht das Evangelium, auch wenn ich es gesagt habe, dass das ist. Und weiß ich nicht, ich glaube auch, wie viel Schaden man da so gemacht hatte, aber das dann ist es halt wirklich an Verheißung festhalten und nicht versuchen, auf sich selbst zu bauen und versuchen irgendwie aus sich heraus Dinge vielleicht im Nachhinein auch noch zu ändern, sondern ja auch zu sehen, dass Gott auf so krummen Linien, und ich bin eine sehr krumme Linie, gerade schreiben kann. Und dass er sich trotzdem verherrlichen wird, auch wenn man immer wieder sehr, sehr, sehr müde wird, weil man sich so denkt, das wird hier nie was. Also niemand wird wirklich verstehen, dass es nicht einfach nur ums Recht haben geht oder um gerade eine Phase haben oder irgendwie, sondern dass das wirklich, dass man so die Wahrheit kennengelernt hat und die Wahrheit wirklich frei gemacht hat. Und dass man sich wünscht, dass andere diese Wahrheit auch annehmen. Nicht einfach, weil man möchte, dass man, also ich glaube nicht, dass man dann keine Probleme mehr hätte, weil dann kommen neue Diskussionen. Und also ich glaube, das hat mich sehr sensibilisiert, vor allem im Gespräch über Gesetzlichkeit damals, dass Leute uns viel geschildert haben, wie in christlichen Familien auch theologisch einfach so zerstritten wurde. Also so wirklich, dass Menschen sich über Theologie in der Familie einfach auch nicht mehr miteinander sprechen und so weiter, dass ich mir denke, okay, also bei uns in der Familie ist das auch nicht alles Friede, Freude, Eierkuchen, so dieses, es ist nicht gelöst, einfach nur, wenn alle zum Glauben gehen. Aber ja, ich glaube, dass man, also ich wünschte, dass meine Mutter mich durch die Augen Gottes sehen könnte. Und nicht durch die Sachen, die ich in der Vergangenheit getan habe. Und ich glaube, das ist das, was mir sehr weh tut. Dass ich weiß, dass ich vor Gott, also Gott hat mir die Dinge vergeben. Und ich weiß auch, dass meine Mutter mir vergeben hat. Wir haben über Dinge gesprochen und so weiter, die ich falsch gemacht habe. Aber ich weiß, dass, also sie kann das nicht, diese komplette Freiheit haben. Einerseits, weil sie mir immer wieder Dinge freut. Aber auf der anderen Seite auch, dass ich weiß, ihr hat das sehr, sehr wehgetan, was ich in der Vergangenheit gemacht habe. Sie hat mir auch wehgetan. Aber es ist so dieses, weißt du, was ich meine? Dass ich wünschte, dass man das so hätte. Und ja, und natürlich auch dieses klassische, man will Menschen in der Ewigkeit wiedersehen. Ja. Und vor allem, ich glaube, das wird dann vor allem, sag ich mal, fördert es Diskussionen, wenn es dann vielleicht auch Todesfälle in der Familie gibt. Und dann ist so die Frage, wo ist denn dann die Person? Die Person hat nie an Gott geglaubt, hat nie was mit Gott zu tun. Und dann so sich auch überlegen zu müssen, was sagt man denn in so einem Moment? Weil ich weiß nicht, also ich weiß nicht, ob diese Person sich für Jesus entschieden hat. Und wieso sollte diese Person sonst im Himmel sein? Wenn im Himmel einfach alle Menschen sind wie hier, dann ist das doch kein Himmel mehr. Weil die Schlechtigkeit, die muss doch wegkommen von den Menschen in der Ewigkeit. Und das passiert ja, indem wir durch Jesus quasi wieder auferstehen und diesen neuen Leib haben und dieses ewige Leben. Und wenn wir alle einfach straight weitergehen, wie auf so einem Fließband, dann sind ja alle faulen Früchte auch wieder in unserer Einkaufstüte und nicht aussortiert gefühlt. Und ich glaube, das in Liebe, in schwierigen Zeiten zu kommunizieren, ich finde das so herausfordernd, da vor allem liebevoll zu sein, aber dann auch zu wissen, das sind hier, also ist hier Wahrheit. Und dann ist wieder Gottvertrauen gefragt. Nicht auf sich selbst zu bauen, nicht selbst versuchen, irgendwie in sich selbst Druck zu machen, sondern einfach ja auf ihn vertrauen, dass er das tut, dass er Situationen schenkt und Möglichkeiten. Und ich bin dann vor allem in solchen so schwierigen Momenten vor allem dankbar, dich zu haben. Also
0: unerwartet ist.
1: Ja, ne, süß. Für so ein Süßi. Auf jeden Fall. Das, also ist halt wirklich so, dass man so als Ehepaar da auftanken kann und auch voll ermutigt ist, dass diese Werte auch wieder so gespiegelt werden und der Glaube auch nochmal befestigt wird. Und ja, ich freue mich sehr, dich zu haben.
0: Ah, oh, heißt die. Was soll ich jetzt sagen?
1: Ja, musst du noch nicht rot werden, keine Sorge. Spaß.
2: Hier unterbrechen wir den Podcast zum Thema Ehre Vater und Mutter. Und wenn Sie nicht glauben, nächste Woche geht's dann weiter.
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4: Lobet den Herrn, den mächtigen König der Ehre. Warum sollten wir den Herrn loben? Nun, ein Grund ist, dass uns Loben in die Gegenwart Gottes bringt. Als König Salomo den Tempel einweihte, gab es einen gewaltigen Chor, begleitet von 120 Trompeten und anderen Instrumenten. Der Chor sang: Der Herr ist gütig, seine Gnade währet ewig. Während dieses Lobpreisgottesdienstes, so lesen wir, erfüllte die Herrlichkeit des Herrn den Tempel. So wie Gottes Herrlichkeit den Tempel Salomos erfüllte, kann er auch uns erfüllen. Genauso wie die Israeliten es taten, treten wir durch Lobgesang mit ihm in Verbindung. Wenn du dich geistlich ausgelaugt fühlst, so als ob dein Tempel nicht viel Herrlichkeit ausstrahlt, dann versuche Gott zu loben. Du brauchst dazu keinen riesigen Chor oder 120 Trompeten, aber du brauchst ein Herz, das ihn lobt. Denke daran, dass wahrer Lobgesang uns in die Gegenwart Gottes führt und seine Herrlichkeit herabbringt.
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1: Herzlich willkommen zu einer weiteren Ausgabe der Sendereihe Durch die Bibel. Und weiter geht es im Römerbrief des Paulus. Die Einleitung war das Thema der vergangenen Sendungen. Nun wendet sich der Apostel dem Kernthema seines Briefes zu, der Rechtfertigung des Menschen. Dieses Thema fächert Paulus im Römerbrief in mehrere einzelne Abschnitte auf. In einem ersten Teilabschnitt, der den Rest des ersten Kapitels füllt, geht es um eine Offenbarung besonderer Art. Paulus spricht davon, dass Gott die Sünde des Menschen offenbart. Nach der Einleitung widmet sich Paulus in seinem Brief an die Christen in Rom nun einem Thema, das er in zwei verschiedenen Richtungen näher erläutert. Grob gesagt geht es im Rest des ersten Kapitels um das Thema, was Gott offenbart. Nicht eine ferne Zukunft behandelt der Apostel in diesem Abschnitt des Römerbriefes. Vielmehr widmet er sich der Gegenwart, dem Ist-Zustand dieser Welt. Wie sieht unser Leben auf der Erde in den Augen Gottes aus? Und speziell, wie ist die natürliche Wesensart des Menschen beschaffen? Das ist das Erste. Gott offenbart die natürliche Wesensart des Menschen. Welcher Art ist diese Offenbarung? Dazu sagt Paulus das Entscheidende im Römerbrief Kapitel 1, Vers 18. Denn Gottes Zorn wird vom Himmel her offenbart über alles gottlose Wesen und alle Ungerechtigkeit der Menschen, die die Wahrheit durch Ungerechtigkeit niederhalten. Gottes Zorn wird offenbart. Wer wissen will, was Erlösung wirklich ist, muss wissen, wie schlimm Sünde ist. Dr. James Stifler sagt, die Sünde ist das Maß für die Erlösung. Der Zorn Gottes, damit ist gemeint, was Gott fühlt. Es ist sein heiliger Eifer. Und dieses Zornigsein steht in Opposition zu unserem Gerechtigkeitsempfinden. Zorn ist ein Gegensatz zur Gleichbehandlung, zur Objektivität. Er steht in einer Wechselbeziehung zu unserem Verständnis der Gerechtigkeit. Wird offenbart, sagt Paulus hier. Das ist als eine Antwort Gottes an diejenigen zu verstehen, die behaupten, das Alte Testament zeige einen Gott des Zornes, während das Neue Testament einen Gott der Liebe darstelle. Es gibt eine durchgehende Offenbarung des Zornes Gottes im Alten und Neuen Testament. Der Zorn wird sichtbar bis in unsere gegenwärtige Gesellschaft. Das Wort Zorn meint Gottes beständigen und beharrlichen Widerwillen gegen alles Böse. Gott ändert sich nicht. Er ist wohl barmherzig, aber nicht aus Nachgiebigkeit gegenüber dem Sünder, sondern darum, weil Christus gestorben ist. Das Evangelium hat Gottes Meinung über die Sünde nicht geändert, aber das Evangelium hat es Gott möglich gemacht, den Sünder anzunehmen. Und an dieser Stelle kommt das Zweite in den Blick, was Gott offenbart, was er ans Licht bringt, seine Gerechtigkeit. Der Sünder muss entweder die Gerechtigkeit oder den Zorn Gottes erfahren. Beide werden vom Himmel offenbart. Und man kann das überall sehen. Wer wissen will, wie schlecht Sünde ist, sehe sich heute zum Beispiel die Fälle von sexuell übertragbaren Erkrankungen an. Keiner kommt mit der Sünde davon. Ich will dazu kein Beispiel aus meiner Erfahrung geben, aber ich bin lange genug Pastor gewesen, um immer wieder das Gericht Gottes über die Sünde zu erleben. Gottes Zorn wird vom Himmel offenbart, und es wird noch ein letztes Gericht Gottes geben. Über alles gottlose Wesen. Gottloses Wesen ist, was sich gegen Gott stellt. Es ist eine Bezeichnung für das, was Gottes Art ablehnt. Und dann die Religionslosigkeit heute. Es gibt Unmengen von Leuten, die sogar die Existenz Gottes leugnen. Das ist ein seelischer Standpunkt, eine Einstellung der Seele. Das ist Sünde. Ungerechtigkeit ist eine Haltung, die sich gegen Menschen richtet. Gottloses Wesen richtet sich gegen Gott, Ungerechtigkeit aber gegen Menschen. Was bedeutet das gottlose Wesen konkret? Es bedeutet, nicht anzuerkennen, dass Gott herrscht. Es ist Leugnung der Herrschaft Gottes. Es ist eine seelische Verhaltensweise, eine Tat der Seele. Mit einem Beispiel erläutert heißt das, Da gibt es einen Mann, der sich betrinkt, auf die Landstraße fährt, die Verkehrsregeln bricht und jemand tötet. Der verhält sich ungerecht. Er sündigt gegen den Menschen. Ein anderes Beispiel ist ein Mann, der in Geschäftsdingen unehrlich ist. Gott hasst die menschliche Ungerechtigkeit. Er wird sie richten. Die Wahrheit durch Ungerechtigkeit niederhalten, das heißt, die Wahrheit zu verheimlichen in Ungerechtigkeit oder sie zu unterdrücken. Der Zorn Gottes macht sich bemerkbar gegenüber Leuten, die das tun. Weiter mit Vers 19. Denn was man von Gott erkennen kann, ist unter ihnen offenbar. Denn Gott hat es ihnen offenbart. Es gibt demzufolge eine ursprüngliche Offenbarung Gottes. Und deren Auswirkung beschreibt Paulus in Vers 20. Denn Gottes unsichtbares Wesen, das ist seine ewige Kraft und Gottheit, wird seit der Schöpfung der Welt ersehen aus seinen Werken, wenn man sie wahrnimmt, so dass sie keine Entschuldigung haben. Dieses Universum, in dem Sie und ich leben, erklärt uns mindestens zweierlei über Gott: seine Person und seine Kraft. Die, so Paulus, sind deutlich sichtbar geworden seit Erschaffung der Welt. Wie kann man aber unsichtbare Dinge überhaupt sehen? Paulus macht diese widersprüchliche Aussage mit Absicht. Er gebraucht dieses Paradox, um seinen Lesern einzuprägen, dass die Rede vom schwachen Licht der Natur eine erfundene Lüge der Menschen ist. Die Schöpfung dient als ein helles Licht der Offenbarung Gottes. Sie ist die allererste Offenbarung. Der Psalmist sagt: Wenn ich sehe die Himmel deiner Finger Werk, den Mond und die Sterne, die du bereitet hast, Psalm 8, Vers 4, und auch die Himmel erzählen die Ehre Gottes und die Feste verkündigt seiner Hände Werk, Psalm 19, Vers 2. Wenn Paulus von seiner ewigen Kraft und Gottheit spricht, meint er Gottes ewige Kraft und Göttlichkeit, Kraft und Person. Die Schöpfung offenbart die unveränderliche Kraft und Existenz Gottes. Paulus hat das schon einmal so ausgedrückt in einer Rede im kleinasiatischen Lystra, wie die Apostelgeschichte berichtet. Und doch hat er sich selbst nicht unbezeugt gelassen, hat viel Gutes getan und euch vom Himmel Regen und fruchtbare Zeiten gegeben, hat euch ernährt und eure Herzen mit Freude erfüllt, heißt es in Apostelgeschichte 14, Vers 17. Und weil wir zwar nicht Söhne Gottes, aber Abkömmlinge Gottes sind, sagt Paulus dann auch in einer anderen Rede: Da wir nun göttlichen Geschlechts sind, sollen wir nicht meinen, die Gottheit sei gleich den goldenen, silbernen und steinernen Bildern durch menschliche Kunst und Gedanken gemacht. Apostelgeschichte 17, Vers 29. Der schottische Theologe Dr. James Denny schrieb: Es gibt etwas im Menschen, das die Bedeutung alles dessen, was außerhalb von ihm ist, so erfasst, dass es zu einem instinktiven Wissen von Gott führt. Ich denke, die armseligste Einstellung eines Menschen ist der Atheismus. Er ist unlogisch und sinnlos. Wenn es in den Psalmen heißt, die Toren sprechen in ihrem Herzen, es ist kein Gott, so steht es in Psalm 14, Vers 1, da wird ein Wort für die Toren gebraucht, das Wahnsinnige bedeutet. Ein Mensch ist wahnsinnig, wenn er die Existenz Gottes leugnet. Paulus betont, dass sie, die Menschen, keine Entschuldigung haben. Die Schöpfung zeigt Gott so klar, dass der Mensch ohne Entschuldigung ist. Dieser Abschnitt geht auf die historische Grundlage der menschlichen Sünde ein. Sie entstand nicht durch Unwissenheit. Sie war bewusste Auflehnung gegen Gott in Gegenwart klaren Lichtes. Zweitens, die Antwort des Menschen bleibt unter den Möglichkeiten seines natürlichen Wesens. Beim sorgfältigen Prüfen der nächsten Verse können Sie sehen, dass die Menschheit in 7 Schritten vom Garten Eden aus abwärts ging. Vers 21 bis 23 lauten: Denn obwohl sie von Gott wussten, haben sie ihn nicht als Gott gepriesen, noch ihm gedankt, sondern sind dem Nichtigen verfallen in ihren Gedanken, und ihr unverständiges Herz ist verfinstert. Da sie sich für weise hielten, sind sie zu Narren geworden und haben die Herrlichkeit des unvergänglichen Gottes vertauscht mit einem Bild gleich dem eines vergänglichen Menschen und der Vögel und der vierfüßigen und der kriechenden Tiere. Dafür, dass der Mensch sich aufwärts entwickelt, gibt es kein einziges Beispiel. So etwas gibt es nicht. Diese Verse widersprechen der Evolutionshypothese. Der Mensch verbessert sich nicht körperlich, moralisch, intellektuell oder geistlich. Es zieht ihn nach unten. Allerdings widerspricht das all dem, was man in religiösen Spruchsammlungen so findet. Da, wo die Menschen in einem äußerst primitiven Zustand beginnen, als Höhlenbewohner mit äußerst geringen intellektuellen Fähigkeiten. Und wo sich die Menschen dann intellektuell aufwärts entwickeln und anfangen, sich zu Gott hin zu bewegen. Das ist ein absoluter Irrtum. Der Mensch bewegt sich weg von Gott. Und gerade jetzt ist die Welt wahrscheinlich weiter von Gott entfernt als je zuvor, als zu irgendeiner anderen Zeit der Menschheitsgeschichte. Der springende Punkt ist, dass jeder urtümlich lebende Stamm eine Überlieferung hat, nach der die Vorfahren einst in ihren Anfängen Gott kannten. Dr. Marvin Vincent sagt in seinem Werk Word Studies in the New Testament, »Ich denke, aus den Tatsachen kann man beweisen, dass jedes beliebige Volk in jeder Periode seines Daseins weit mehr gewusst als getan hat.« Es hat durchaus genug gewusst, um befähigt zu sein, bequem voranzukommen, zu gedeihen und sich zu entwickeln, wenn es getan hätte, was keiner tut. All das, was es wusste, was es tun sollte und tun konnte. Kein Volk lebte jemals auf der Höhe seiner Erleuchtung. Obwohl sie eine Erkenntnis Gottes hatten, bewegten sie sich weg von Gott. Und das hatte nach Paulus folgende Konsequenz. Sie haben ihn nicht als Gott gepriesen. Sie gaben ihm nicht seinen rechtmäßigen Platz und die Menschheit wurde selbst genügsam. In unserer Zeit hat der Mensch verkündet, dass Gott tot sei. Am Anfang hat die menschliche Familie nicht in Erwägung gezogen, dass Gott tot sein muss. Sie hat ihm einfach den Rücken gekehrt und den Menschen selbst zum Gott erklärt. Weiter sagt Paulus über die Menschheit, dass sie genauso wenig ihm gedankt hat. Undankbarkeit ist eine der schlimmsten Sünden, die es gibt. Vielleicht erinnern Sie sich, der Herr Jesus Christus heilte 10 Aussätzige, aber nur einer von ihnen kehrte zurück, um ihm zu danken. Nur 10% waren dankbar, und ich glaube, es sind heute noch weniger. Die Menschen sind dem Nichtigen verfallen in ihren Gedanken. Sie haben sich sogar eine Theorie der Evolution ausgeheckt. Ihr unverständiges Herz ist verfinstert. Sie bevorzugten die Dunkelheit des Heidentums. Man kann den lebendigen Beweis dafür sehen, wenn man sich die heutigen Menschen anschaut. Wenn man in Ägypten die Straßen von Kairo oder in der Türkei die Straßen von Istanbul entlang geht. Es genügt sogar, in den Straßen von Los Angeles herumzulaufen, um zu erkennen, dass das unverständige menschliche Herz verfinstert ist. Da sie sich für weise hielten, sind sie zu Narren geworden. Die Weisheit des Menschen ist Torheit bei Gott. Der Mensch sucht nach Wahrheit durch logische Überlegung, aber er gelangt zu einer Philosophie, die in Gottes Augen töricht ist. Sie haben die Herrlichkeit des unvergänglichen Gottes vertauscht mit einem Bild gleich dem eines vergänglichen Menschen und der Vögel und der vierfüßigen und der kriechenden Tiere. Haben Sie bemerkt, dass sich die unerlöste Welt Karikaturen von Gott gemacht hat? Schauen Sie sich nur die Bilder und Götzen der Heiden an. Das wurde mir bekannt, als ich die Ruinen der antiken Stadt Ephesus besuchte. Diese Stadt hat im römischen Imperium wahrscheinlich die höchste Kulturstufe einer Zivilisation erklommen, die je eine Stadt erreicht hat. Doch im Herzen dieser Stadt befand sich eine der schrecklichsten Darstellungen, die man sich vorstellen kann. In einem Schrein im Artemis-Tempel, der zu den 7 Weltwundern der Antike zählte. Artemis wurde auch Diana genannt und entsprach so gar nicht dem lieblichen Bild griechischer Statuen. Sie sah aus wie die orientalische Kybele, die Muttergottheit mit den vielen Brüsten. Sie trägt in einer Hand einen Dreizack und in der anderen eine Keule. Sie war gemein. Das ist eine Vorstellung, die höchst gebildete, zivilisierte Menschen von Gott hatten. Sie war eine weibliche Gebieterin, und rund um ihren Tempel war grobe Unmoral und Betrug schlimmster Art an der Tagesordnung. Sie haben die Herrlichkeit des unvergänglichen Gottes mit dem Bild eines vergänglichen Menschen vertauscht. Tatsächlich ist Götzendienst eine Karikatur Gottes, eine Verleumdung, eine Schändung Gottes. Ich persönlich sehe nicht gerne Bilder von Jesus, wie auch Paulus sagte, dass wir ihn nicht mehr nach dem Fleisch kennen. Vergleiche 2. Korinther 5, Vers 16. Er ist der verherrlichte Christus. Er ist nicht das Bild, das man an die Wand hängen kann. Wenn er in ihr Zimmer käme, dann würden sie vor ihm aufs Angesicht fallen. Er ist der verherrlichte Christus, heute. Wir sollen Gott nicht beschmutzen, indem wir ein Bild von ihm machen. Die Griechen machten ihre Götter den Menschen gleich. Die Assyrer, die Ägypter und die Babylonier machten ihre Götter den Tieren, Vögeln und Kriechtieren gleich. Ich ging einmal durch das Museum von Kairo und betrachtete einige Götter, die sie gemacht hatten. Es sind keine schmeichelhaften Darstellungen, das kann ich Ihnen versichern. Der Mensch hat jedoch nicht als Götzendiener angefangen. Götzendienst wurde erst später eingeführt. Der erste Bericht vom Götzendienst im Wort Gottes steht im ersten Buch Mose, wo berichtet wird, dass Rahel die Götzen ihres Vaters gestohlen hat. 1. Mose 31. Der Mensch entwickelte sich nach unten, nicht nach oben. In Sachen seiner Religion hat sich der Mensch von Gott entfernt. Sir William Ramsay, der früher ein militanter Ungläubiger war, schrieb in The Cities of Paul: »Für meinen Teil habe ich zu bekennen, nichts von dem, was ich erfahren oder gelesen habe, bestätigt das, was die moderne Religionsgeschichte annimmt. Aber sehr vieles bestätigt, was Paulus sagt.« Nach allem, was es an Belegen gibt, ist die Religionsgeschichte, abgesehen von seltenen Ausnahmen, eine Geschichte der Degeneration. Es ist eine Tatsache menschlicher Geschichte, dass der Mensch auf sich gestellt degeneriert und dass er nur da Fortschritte macht, wo in ihm Sympathie und Hingabe Gott gegenüber zu finden ist und dadurch das soziale System rein, anmutig und gesund bleibt. Aus demselben Grund funktionieren heute das Gesundheitssystem, die Armenfürsorge und andere Sozialprogramme nicht, wegen der groben Unehrlichkeit und der Abwendung von Gott. Man sagt, wir wollen Aktionen starten und nicht Religion ins Spiel bringen. Das ist das Problem. Die einzige Aktion, die der Mensch tun muss, ist, zu dem lebendigen und wahren Gott zurückzukehren. Drittens, der unnatürliche Rückschritt des Menschen. Jetzt kann man erkennen, was bei der menschlichen Revolution gegen Gott herauskommt. Im Rest dieses ersten Römerbriefkapitels heißt es dreimal, dass Gott sie dahingegeben hat. Vers 24. Darum hat Gott sie in den Begierden ihrer Herzen dahingegeben in die Unreinheit, so dass ihre Leiber durch sie selbst geschändet werden. Die Degeneration des Menschen, anders ausgedrückt seine Verwilderung oder Verschlechterung, lässt sich an seiner sexuellen Perversion messen. Während viele Kirchen in unserer Zeit anormale Sexualität nicht verurteilen, sagt Gott, dass er die Menschen, die sie praktizieren, dahingegeben hat. Götzenverehrung und grobe Unmoral sind bittere Früchte, die auf die Ablehnung der Offenbarung Gottes folgen. Gott hat sie dahingegeben, bedeutet wörtlich, Gott hat sie ausgeliefert. Das ist eine aktive, nicht eine passive Haltung. Es meint, dass jemand in die Verfügung eines anderen übertragen wird. Die Begründung dafür beschreibt Paulus in Vers 25. Sie, die Gottes Wahrheit in Lüge verkehrt und das Geschöpf verehrt und ihm gedient haben statt dem Schöpfer, der gelobt ist in Ewigkeit. Amen. Sie verkehrten Gottes Wahrheit in Lüge. Der Gedanke ist der, dass sich die Menschen von Gott zu Satan gewandt haben, dem Urheber der Lüge und Vater der Götzenverehrung. Das ist Götzendienst, der zum untersten Tiefpunkt sittlichen Niedergangs führt. Und was das zur Folge hat, beschreiben die Verse 26 und 27. Darum hat sie Gott dahingegeben in schändliche Leidenschaften, denn ihre Frauen haben den natürlichen Verkehr vertauscht mit dem Widernatürlichen.

auf, wo die Reste des früheren Griechenlands zu sehen sind, und schauen sich Griechenland heute an. Der Ruhm ist vergangen. Weshalb? Der Grund dafür war meiner Meinung nach ihre Sünden. Viertens. Gott ahndet die Sünden auf übernatürliche Weise. Paulus fährt fort in Vers 28. Und wie sie es für nichts geachtet haben, Gott zu erkennen, hat Gott sie dahingegeben in verkehrten Sinn, so dass sie tun, was nicht recht ist. Wenn mir jemand sagt, er kann Kind Gottes sein bei gleichzeitigem perversen Leben, mitten im dicken Morast der gegenwärtigen Tabulosigkeit, wer das behauptet, der betrügt nur sich selbst. Wenn er zu Christus kommt, kann er Befreiung erfahren. Die Verse 29 bis 31 zählen eine erschreckende Sündenbrut auf, die aus der Rebellion des Menschen gegen Gott erwächst. Voll von aller Ungerechtigkeit, Schlechtigkeit, Habgier, Bosheit, voll Neid, Mord, Hader, List, Niedertracht. Zuträger, Verleumder, Gottesverächter, Frevler, hochmütig, prahlerisch, erfinderisch im Bösen, den Eltern ungehorsam, unvernünftig, treulos, lieblos, unbarmherzig. Dies sind die heutigen Sünden der Menschheitsfamilie. Ich habe meinen Studenten im Unterricht empfohlen, sich irgendeine Großstadtzeitung zu kaufen, sich damit hinzusetzen und Überschriften zu finden für jede Sünde, die dort erwähnt ist. Das sind die Bedingungen heute. Nicht nur in Kairo, Kalkutta und Beijing, sondern auch bei uns hier. Wie lange noch mag Gott das ertragen und Geduld mit uns haben? Er hat große Nationen der Vergangenheit gerichtet, die sich in diese Richtung bewegt haben. Die Kennzeichen der Menschen, die mit Gottes Gericht rechnen müssen, beschreibt Paulus in Vers 32. Sie wissen, dass die solches tun, nach Gottes Recht den Tod verdienen. Aber sie tun es nicht allein, sondern haben auch Gefallen an denen, die es tun. Der Mensch hat eine Offenbarung von Gott, aber er brüstet sich frech damit und fordert damit das Gericht Gottes gegen solche Sünden heraus. Er praktiziert sie fortwährend und bejubelt und billigt die, die ebenso handeln. Wir haben es in der zweiten Hälfte vom ersten Kapitel des Römerbriefs zu tun gehabt mit einer universalgültigen Tatsache. Der Mensch ist ein Sünder, und das hat Einfluss auf die natürliche Wesensart des Menschen. Paulus hat davon gesprochen, dass Gott das nicht einfach so hinnimmt, sondern darüber erzürnt ist. Gott hat seinen Zorn offenbar gemacht gegenüber der Sünde des Menschen. Und zugleich verharrt der Mensch in seiner Abkehr von Gott. Diese Tatsache wird uns auch noch in den folgenden Kapiteln beschäftigen. In der nächsten Ausgabe der Sendereihe durch die Bibel steht der erste Teil des zweiten Kapitels des Römerbriefs im Mittelpunkt. Bis dahin auf Wiederhören und Gott befohlen.

0: Es ist 19 Uhr und 30 Minuten. 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
1: Im Buch Hiob Kapitel 11 antwortet sein Freund Zophar auf die Rede des Hiob im vorigen Kapitel. Zophar ist zwar ziemlich empört und weist seinen Freund mit scharfen Worten zurecht, aber er kann auch nicht mehr sagen, als dass Hiobs Leid mit seiner Schuld zu tun haben muss. Wir lesen jetzt aus der Guten Nachricht Bibel Kapitel 11. Da sagte Zophar von Naama: Soll dieser Unsinn ohne Antwort bleiben? Hat einer recht, nur weil er dauernd redet? Meinst du, dass dein Geschwätz uns mundtot macht, wir auf dein Spotten nichts erwidern können? Du hast behauptet, was du sagst, sei wahr. Vor Gottes Augen seist du ohne Schuld. Ich wünschte nur, dass Gott jetzt selber spräche und dir darauf die rechte Antwort gäbe. Er würde dir sein Handeln offenbaren, das unserem Wissen unbegreiflich ist. Dann würdest du sehr schnell zur Einsicht kommen, wie viel von deiner Schuld dir Gott erlässt. Die Tiefen Gottes, kannst du sie ergründen? Kennst du die Größe des Gewaltigen? Gott reicht noch höher als der Himmelsdom, zu dessen Grenze du nie hingelangst. Gott reicht noch tiefer als die Totenwelt, von der du doch so gut wie gar nichts weißt. Gott ist viel größer als die ganze Erde, viel breiter als das ganze weite Meer. Holt er den Schuldigen vor sein Gericht, so gibt es niemand, der ihn daran hindert. Er kennt die Taugenichts und ihr Treiben, das Unrecht kann sich nicht vor ihm verstecken. Jedoch ein Dummkopf kommt erst dann zur Einsicht, wenn wilde Esel zahm geboren werden. Du, Hiob, musst dein Herz zu Gott hinwenden und deine Hände ihm entgegenstrecken. Doch reinige sie erst von allem Unrecht und lass in deinem Haus nichts Böses zu. Dann kannst du frei von Schuld den Blick erheben. Dann stehst du fest und brauchst dich nicht zu fürchten. Das Unheil, das dich traf, kannst du vergessen, wie Wasserfluten, die verlaufen sind. Dein Leben zeigt sich dann in neuem Licht und strahlt noch heller als die Morgensonne. Nach aller Dunkelheit kommt Morgenglanz. Du lebst in Sicherheit, mit neuer Hoffnung. Du bist beschämt, doch kannst du ruhig schlafen. In deinem Frieden wird dich niemand stören. Doch viele werden kommen, dir zu schmeicheln. Den Bösen aber bleibt nur die Verzweiflung. Sie suchen Zuflucht, ohne sie zu finden. Und ihre einzige Hoffnung ist der Tod. Soweit Hiob Kapitel 11. Was mir bei diesen Debatten der vier Freunde auffällt, sind zwei Dinge. Einmal, wie hart sie ihren Vorredner angreifen können. Sie fahren ihn unsanft an, machen ihn richtig fertig, beschimpfen, beleidigen und verspotten ihn. Zophar sagt hier: Soll dieser Unsinn ohne Antwort bleiben? Und meinst du, dass dein Geschwätz uns mundtot macht? Anstatt zuzuhören, sich in die Lage des Leidenden Hiob zu versetzen, ihn zu bedauern und zu trösten, verurteilen, verspotten und beschimpfen sie ihn. Wie leicht sind auch wir in der Gefahr, die Gefühle des anderen zu übersehen und ihn mit unseren Argumenten trösten und überzeugen zu wollen. Dabei geht es uns wohl weniger darum zu helfen, als vielmehr darum, das letzte Wort zu haben und selber Recht zu behalten. Das andere, was mir auffällt, ist, wie überzeugt jeder Freund davon ist, dass er die Antwort hat, dass er mehr weiß als der andere und klüger und verständiger ist. Zophar sagt zum Beispiel: Meinst du, dass wir auf dein Spotten nichts erwidern können? Er glaubt, er weiß es besser als Hiob und stellt ihm dann eine ganze Reihe provokativer Fragen, die er wohl selber nicht beantworten kann. Ich will nicht behaupten, dass Hiob und seine Freunde eingebildet und arrogant sind, aber es wundert mich doch, mit welch einer Überzeugung sie die Ansichten des anderen angreifen und ihre eigenen vertreten können. Dabei kann ich oft gar keinen großen Unterschied in ihrer Theologie entdecken. Allerdings sehe ich, dass Hiob nicht sehr vorsichtig ist, Gott wegen seiner Leiden anzuklagen, ihn zu beschuldigen und ihm Vorhaltungen zu machen. Das wiederum reizt die Freunde zum Widerspruch. Sie glauben dann, Gott verteidigen zu müssen. So ist es auch hier. Als Argument stellt Zophar dem Hiob einige rhetorische Fragen, die ihm zeigen sollen, wie wenig er über Gott weiß und wie anmaßend seine Reden sind. Zophar fragt: Die Tiefen Gottes, kannst du sie erkennen? Kennst du die Größe des Gewaltigen? Gott reicht noch höher als der Himmelsdom. So versucht Zophar, sich schützend vor Gott zu stellen und ihn zu verteidigen. Das tun wir sicher auch sehr oft, wenn wir merken, dass jemand Probleme mit dem Glauben hat und sich in einem geistlichen Konflikt befindet. Aber wir brauchen Gott nicht zu schützen und sein Handeln nicht zu rechtfertigen. Der Schöpfer und Herrscher der Welt kann sich allein verteidigen. Er kann sich selber offenbaren. Mit Angriffen, Beschuldigung und Zurechtweisung lässt sich meist keine Glaubensgewissheit einfordern und keinen Frieden mit Gott erzeugen. Hiob kannte wohl auch die Größe und Macht Gottes, aber er ging durch schwere Prüfungen und fragte sich wohl, wie diese Lehre oder dieses Wissen über Gott auf seine Situation anzuwenden sei. Er brauchte Hilfe, Erbarmen, Trost und Heilung. Er brauchte nicht Anklage, Schuldzuweisung und arrogante Belehrung. Andererseits freut es uns auch, wenn Freunde einen schwer Geprüften nicht mit menschlichen, psychologischen Rezepten überreden. Sie erklären nicht, wie man sich selbst lieben muss, wie man durch Meditation zu sich selber finden kann, wie man seine Gefühle beherrschen oder herauslassen sollte. Sie empfehlen dem Hiob auch keine Droge, kein Opium und noch nicht einmal Wein, um seinen Schmerz zu betäuben und zu vergessen. Sie weisen dafür aber immer wieder auf Gott hin. Ich finde es so beispielhaft, wie sich hier alle bemühen, Gott zu erkennen und zu verstehen. Darum geht es doch wohl auch in unserem Leben. Und dazu sind sicher auch die Prüfungen und Leidenszeiten. Dabei ist es erstaunlich, wie viel die Leute zu Hiobs Zeiten schon über Gott nachgedacht und erkannt haben. Davon könnte sich heute manch ein moderner Christ eine Scheibe abschneiden. Wir sehen hier bei Hiobs Freunden doch sehr viel Ehrfurcht vor der Größe und Souveränität Gottes. Und bei Hiob sehen wir eine erstaunliche Offenheit und Ehrlichkeit im Umgang mit Gott. Er sagt, was er denkt und empfindet, auch wenn er weiß, dass er eigentlich Gott nicht so begegnen dürfte. Aber er hat das Vertrauen, dass Gott diese provokativen Fragen und Anklagen verstehen und aushalten wird und dass er die Konflikte und das Herz seines Knechtes richtig einschätzen kann. Wir sehen auch später im Buch Hiob noch, wie Gott diese Offenheit und unverkrampfte Haltung Hiobs anerkennt. Nachdem Sofar versucht hat, dem Hiob die Größe und Weisheit des Schöpfers klarzumachen, ermahnt er ihn, sich an diesen im Gebet zu wenden. Er sagt, du Hiob musst dein Herz zu Gott hinwenden und deine Hände ihm entgegenstrecken. Das ist wirklich ein guter Rat und wir wollen noch etwas über die verändernde Kraft des Gebetes nachdenken. Ich will nicht behaupten, dass Hiob und seine Freunde eingebildet und arrogant sind, aber es wundert mich doch, mit welch einer Überzeugung sie die Ansichten des anderen angreifen und ihre eigenen vertreten können. Dabei kann ich oft gar keinen großen Unterschied in ihrer Theologie entdecken. Allerdings sehe ich, dass Hiob nicht sehr vorsichtig ist, Gott wegen seiner Leiden anzuklagen, ihn zu beschuldigen und ihm Vorhaltungen zu machen. Das wiederum reizt die Freunde zum Widerspruch. Sie glauben dann, Gott verteidigen zu müssen. So ist es auch hier. Als Argument stellt Sofar dem Hiob einige rhetorische Fragen, die ihm zeigen sollen, wie wenig er über Gott weiß und wie anmaßend seine Reden sind. Zophar fragt, die Tiefen Gottes, kannst du sie erkennen? Kennst du die Größe des Gewaltigen? Gott reicht noch höher als der Himmelsdom. So versucht Zophar, sich schützend vor Gott zu stellen und ihn zu verteidigen. Das tun wir sicher auch sehr oft, wenn wir merken, dass jemand Probleme mit dem Glauben hat und sich in einem geistlichen Konflikt befindet. Aber wir brauchen Gott nicht zu schützen und sein Handeln nicht zu rechtfertigen. Der Schöpfer und Herrscher der Welt kann sich allein verteidigen. Er kann sich selber offenbaren. Mit Angriffen, Beschuldigung und Zurechtweisung lässt sich meist keine Glaubensgewissheit einfordern und keinen Frieden mit Gott erzeugen. Hiob kannte wohl auch die Größe und Macht Gottes, aber er ging durch schwere Prüfungen und fragte sich wohl, wie diese Lehre oder dieses Wissen über Gott auf seine Situation anzuwenden sei. Er brauchte Hilfe, Erbarmen, Trost und Heilung. Er brauchte nicht Anklage, Schuldzuweisung und arrogante Belehrung. Andererseits freut es uns auch, wenn Freunde einen schwer Geprüften nicht mit menschlichen, psychologischen Rezepten überreden. Sie erklären nicht, wie man sich selbst lieben muss, wie man durch Meditation zu sich selber finden kann, wie man seine Gefühle beherrschen oder herauslassen sollte. Sie empfehlen dem Hiob auch keine Droge, kein Opium und noch nicht einmal Wein, um seinen Schmerz zu betäuben und zu vergessen. Sie weisen dafür aber immer wieder auf Gott hin. Ich finde es so beispielhaft, wie sich hier alle bemühen, Gott zu erkennen und zu verstehen. Darum geht es doch wohl auch in unserem Leben. Und dazu sind sicher auch die Prüfungen und Leidenszeiten. Dabei ist es erstaunlich, wie viel die Leute zu Hiobs Zeiten schon über Gott nachgedacht und erkannt haben. Davon könnte sich heute manch ein moderner Christ eine Scheibe abschneiden. Wir sehen hier bei Hiobs Freunden doch sehr viel Ehrfurcht vor der Größe und Souveränität Gottes. Und bei Hiob sehen wir eine erstaunliche Offenheit und Ehrlichkeit im Umgang mit Gott. Er sagt, was er denkt und empfindet, auch wenn er weiß, dass er eigentlich Gott nicht so begegnen dürfte. Aber er hat das Vertrauen, dass Gott diese provokativen Fragen und Anklagen verstehen und aushalten wird und dass er die Konflikte und das Herz seines Knechtes richtig einschätzen kann. Wir sehen auch später im Buch Hiob noch, wie Gott diese Offenheit und unverkrampfte Haltung Hiobs anerkennt. Nachdem Zophar versucht hat, dem Hiob die Größe und Weisheit des Schöpfers klarzumachen, ermahnt er ihn, sich an diesen im Gebet zu wenden. Er sagt, du Hiob musst dein Herz zu Gott hinwenden und deine Hände ihm entgegenstrecken. Das ist wirklich ein guter Rat und wir wollen noch etwas über die verändernde Kraft des Gebetes nachdenken. Also ich glaube, Zophar meinte, Hiob sollte beten. Er sollte mit Gott sprechen, über seine Klagen und Kämpfe, seine Fragen und Sünden. Es ist immer besser, mit Gott selbst über unsere Zweifel und den Zorn und andere Gefühle zu sprechen, als mit Menschen darüber zu diskutieren. Bei Gott ist Hilfe und Antwort und Heilung. Gebet verändert vieles. Zunächst verändert Gebet unsere Einstellung zu uns selbst, zu unserer eigenen Bedeutung und unserem eigenen Wert. Das ist zwar nicht das Wichtigste, aber es ist vielleicht das Erste, was geschieht. Wir können fast nicht mit einem stolzen und rechthaberischen Herzen in die Gegenwart Gottes treten. Schon wenn wir an unseren Schöpfer denken und mit ihm reden wollen, werden wir ganz klein. Dann fühlen wir uns gar nicht mehr so sicher, so mächtig und so sündlos. Jesaja sagte, als er in die Gegenwart Gottes kam, »Vor Angst schrie ich auf. Ich bin verloren, ich bin unwürdig, den Herrn zu preisen. Ich lebe unter einem Volk, das genauso unwürdig ist. Und ich habe den König gesehen.« Den Herrscher der Welt. So fühlte sich Jesaja, als er in der Gegenwart Gottes war. Am Schluss des Buches Hiob kommt es zu einer persönlichen Begegnung zwischen Hiob und dem Herrn. In Kapitel 42, Vers 5 und 6 bekennt Hiob, »Ich kannte dich ja nur vom Hören sagen. Jetzt aber hat mein Auge dich geschaut. Ich schäme mich für alles, was ich sagte. In Staub und Asche nehme ich es zurück.« Im Gebet in der Gegenwart Gottes wird uns deutlich, wie gering wir sind, wie schwach, wie unwissend. Wir können Gott keinen Rat geben, keine Anklage erheben, keine Fragen stellen, das steht uns nicht zu. So wie Hiob müssen wir dann auch sagen, ich schäme mich für alles, was ich sagte. Zweitens, unsere Einstellung zu Gott und seinem Handeln verändert sich. Erst wenn wir nicht mehr über Gott reden, philosophieren und diskutieren, sondern uns direkt an ihn wenden, sehen wir die Lage im richtigen Licht. Wir erkennen, dass Gott souverän ist, dass seine Gedanken höher sind als unsere. Wir begreifen, dass er die Welt regiert und einen ganz anderen Überblick hat als wir. Es wird uns klar, dass er uns liebt und dass er höhere Motive für sein Handeln hat. Wenn Gott uns Leid und Not schickt, dann ist das nicht aus Freude daran, uns zu quälen. Es gibt einen Grund, eine liebevolle Absicht steht dahinter. Im Gebet merken wir, wie so anders Gott ist, als wir dachten oder wie wir ihn uns vorgestellt haben und wie wir unsere Ansichten über ihn revidieren müssen. Ich weiß noch, als ich mein Leben Jesus übergab, da hörten meine Fragen und meine Kritik an Gott auf. Ich wurde sein Freund. Ich konnte ihn verstehen. Ich wollte mich für ihn einsetzen. Ich wollte es nicht mehr zulassen, dass andere über ihn spotteten oder ihn verachteten. Wo ich mich früher gegen ihn aufgelehnt hatte, da wollte ich ihm jetzt von ganzem Herzen dienen. Drittens, Gebet verändert auch unsere Einstellung zur Situation. Welche Einstellung Hiob zu seiner Krankheit hatte, sehen wir deutlich in den Kapiteln, die wir schon gelesen haben. Er klagt, er beschwerte sich, er pochte auf seine Gerechtigkeit und sein Recht auf eine bessere Behandlung. Er konnte es nicht annehmen, dass er als Unschuldiger, wie er dachte, so viel Verluste und Schmerzen hinnehmen sollte. Wenn er versucht hätte zu beten, anstatt seinen Freunden seine Lage immer wieder zu erklären, er wäre viel eher zum Frieden gekommen. In der Gegenwart Gottes fällt Licht von einer anderen Seite auf unsere Situation. Asaf sagt im Psalm 73, Vers 16, »Ich mühte mich ab, das alles zu verstehen, aber es schien mir ganz unmöglich. Doch dann kam ich in dein Heiligtum. Da erkannte ich, wie es mit ihnen ausgeht. Als ich verbittert war und innerlich zerrissen, da hatte ich den Verstand verloren. Wie ein Stück Vieh stand ich vor dir.« Gebet verändert unsere Einstellung zu den Dingen, die wir sehen, und zu den Umständen, in denen wir uns befinden. Waren wir vorher rebellisch, unzufrieden, ja zornig, können wir im Gebet ganz neue Seiten erkennen und auch Vorteile sehen an einer Situation, von der wir dachten, sie sei ein einziger Schaden für uns. Viertens, Gebet ändert die Einstellung zu unserer Zukunft. Hiob hatte in seiner Not und Krankheit keine Perspektive mehr für die Zukunft. Er wünschte sich nur noch den Tod. Für ihn gab es keine Hoffnung auf bessere Zeiten, keinen Glauben an Veränderung und Heilung, keine Erwartung mehr an das Leben. Solange er sich und seine Krankheit und Verluste betrachtete, sah er nur Trauer, Enttäuschung und Schmerz. Wer im Gebet in die Gegenwart Gottes geht, der erlebt, was David im Psalm 23 so ausdrückte. Und muss ich auch durchs finstere Tal? Ich fürchte kein Unheil. Du, Herr, bist ja bei mir. Vor den Augen meiner Feinde deckst du mir deinen Tisch. Festlich nimmst du mich bei dir auf und füllst mir den Becher randvoll. In der Nähe des Herrn haben wir eine freudige und festliche Zukunft, trotz aller Bedrängnis hier. Fünftens, Gebet ändert die Einstellung zu unserem Nächsten. Hiob war unzufrieden mit seinen Freunden. Sie waren leidige Tröster, eingebildete Besserwisser, Lehrer und Mahner. Ich bin überzeugt, Hiobs Einstellung zu seinen Freunden hätte sich verändert, wenn er für sie gebetet hätte. Im letzten Kapitel des Buches muss Gott Hiob auffordern, für seine Freunde zu beten. Zu Eliphas sagt Gott: Mein Diener Hiob soll für euch beten, denn auf ihn werde ich hören und euch nicht für euren Unverstand bestrafen. Denn ihr habt nicht die Wahrheit über mich gesagt wie mein Diener Hiob. Vielleicht kostete es Hiob noch einmal eine Überwindung für seine Freunde, die ihn so beschuldigt haben, zu beten. Aber indem er das tut, wird seine Beziehung zu ihnen geheilt. Sechstens, Gebet verändert nicht nur unsere Einstellung zu unserer Situation und unseren Mitmenschen, sondern es verändert auch wirklich die Umstände und unsere Lage. Durch das Gebet wird Krankheit tatsächlich geheilt. Dafür gibt es viele Beispiele, auch heute noch. Durch das Gebet wird die Krankheit erträglicher oder nimmt einen leichteren Verlauf. Gebet kann uns auch Verlorenes wieder ersetzen, uns von Sünden, Sorgen und Belastungen befreien und uns zu neuer Lebensfreude helfen. Hätte Hiob den Rat des Zophar gleich befolgt und gebetet, so wären die Diskussionen mit seinen Freunden bestimmt ganz anders verlaufen. Wir beten. Herr, erinnere uns bitte immer wieder daran, dass wir zu dir kommen können, wenn wir in Not und schwierige Lagen geraten. Danke, dass du unser Gebet hörst und auf unsere Bitten antwortest. Amen.

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1: Eine Verlobungsgeschichte.

0: Im sonnigen Haus, in unserer Familie Wächter, hatte sich etwas Unfassbares ereignet. Das heißt, es sollte sich noch ereignen. Aber wir Kinder standen schon so fassungslos davor, als wenn uns angekündigt worden wäre, sämtliche Kirchtürme der Stadt im Tal wollten auf die Reise gehen. Ebenso fest und unbeweglich wie diese Kirchtürme zu unserer Stadt gehörten, gehörte unsere liebe Mutter zu uns, in das sonnige Haus auf dem Berg. Und nun wollte Mutter von uns fort. Nun wollte Mutter verreisen. Richtiger gesagt wäre, sie sollte verreisen. Vater wollte es. Und Mutter, ja, die war noch eine Frau der guten alten Zeit. Was Vater wollte, das wollte sie auch. Er wollte es in der allerbesten Absicht. Er wollte Mutter eine Freude machen. Ob es ihr wirklich eine Freude war? Wer kann das wissen? Sie lächelte dazu, so wie sie ihr Leben lang zu Gutem und auch Ungutem freundlich still gelächelt hat. Für uns Kinder war es auf keinen Fall eine Freude. Das stand außer aller Frage. Aber was Vater bestimmte, das war unantastbares Gesetz. Daran gab es nichts zu rütteln. Da mussten wir uns stillschweigend fügen, so schrecklich es uns auch diesmal war. Noch entsetzter waren wir, als wir erfuhren, dass unsere älteste Schwester Emma die Eltern begleiten sollte. Wenn wenigstens Emma, Mutters äußeres und inneres Ebenbild, bei uns geblieben und Mutter vertreten hätte, dann wäre unser Kummer nur halb so groß gewesen und wir wären uns nicht so jämmerlich verlassen vorgekommen. Emma macht sowieso nächstes Jahr eine ganz große Reise, wenn sie mit ihrem Bräutigam nach Afrika fährt, maulte Alwine. Gerade weil Emma bald eine so sehr weite Reise macht und dann für lange Zeit von uns getrennt ist, soll sie jetzt noch einmal mit ihren Eltern eine kleine Reise machen, damit sie uns noch einmal allein gehört und sie eine kleine Freude hat, zum Dank für alles, was sie für euch getan hat, antwortete Vater darauf. Da senkte Alwine beschämt den Kopf und wir alle schämten uns mit ihr. Es war gewiss sehr selbstsüchtig von uns, Emma bei uns behalten zu wollen und ihr diese Reise nicht zu gönnen. Sie hatte es wirklich um uns verdient, und es würde ihr eine besondere Freude sein, wenn ihr die Eltern und besonders Mutter einmal allein, ohne uns andere zehn, gehörten. Wer wagte dagegen, etwas einzuwenden? So standen wir denn eines Morgens auf unserem Berg und sahen Vater, Mutter und Emma nach, wie sie zu Tal wanderten. So betrübt wir waren auch stolz, wie die drei so stattlich und würdig da hinabschritten.
1: »Einfach großartig«, brummelte Guste andächtig.
0: »Wie die Kaiserin«, seufzte Minchen gefühlvoll.
2: »Die Kaiserin wäre froh, wenn sie so aussehe«, knurrte Guste,
0: und über diese Bemerkung waren wir damals alle entsetzt, bis auf unsere drei Kleinsten, die noch nicht verstanden, was für ein Verbrechen Guste damit begangen hatte. Minchen schrie sogar auf und hielt sich die Hand vor den Mund, obwohl sie ja diese entsetzlichen Worte gar nicht ausgesprochen hatte. Auch Karl schaute sich scheu um und flüsterte, »Hoffentlich hat das niemand gehört.« Ja, das war dazumal eine Majestätsbeleidigung. Dies Vergehen kennt man heute wohl nicht mehr. Auch so stattliche, bescheidene und doch stolze Frauen und Mädchen wie Mutter und Emma gibt es wohl kaum noch heutzutage. Und was für großartige Kleider sie trugen. Diese Rüschen und Falten und Falben und Schleifen, diese nach hinten weit ausholenden Röcke, wirkten sie nicht wahrhaft majestätisch? Kein Mensch mochte ahnen, dass Mutters Staatskleid aus einem abgesetzten Kleid von Tante Ewertsbusch geschneidert worden war und dass Emma ihr altes Blaues noch einmal aufgefrischt und umgeändert hatte. Vater kam uns mit seinem hohen Hut und seinem Schlippenrock auch sehr würdevoll vor. Und so sahen wir sie denn betrübt und auch wiederum voller Genugtuung drunten im Tal entschwinden. »Was haben wir für feine Eltern?« stellte Lenchen mit einem tiefen Aufatmen fest. Und diesmal nickten wir alle zustimmend.
2: Bloß Alwine fügte kleinlaut hinzu: Aber nun reisen sie so schrecklich weit fort. Man merkte, dass ihr die Tränen nahe waren. Doch da griff unsere Guste wieder ein, die sich bisher nach ihrer Majestätsbeleidigung etwas im Hintergrund gehalten hatte. Faltet mal schnell die Hände, ehe sie ganz fort sind, befahl sie. Und nun beten wir alle, Jesu geh voran auf der Eisenbahn. Die Sprüchlein habe ich in meinem späteren Leben noch oft vor einer Reise wiederholt. Und es ist mir immer, wie damals, kein Scherz, sondern bitter ernst gewesen.

Aber nun habe ich ja ganz vergessen zu berichten, wohin die drei reisten. Gut, dass ich nur für die Menschen, die ich liebe, hier meine Erinnerungen aufschreibe. Da brauche ich mich nicht darum zu entschuldigen oder die ganze Geschichte noch einmal umzuarbeiten oder neu zu beginnen. Also, die drei fuhren ins Hessenland. Was heute für ihre Enkel ein Sonntagsausflug sein mag, schien uns damals schier eine Weltreise. Gefährlicher und beängstigender als jetzt ein Flug nach Amerika. Sie fuhren auch nicht nur zum Vergnügen. Große oder auch nur kleine Urlaubsreisen gab es damals noch nicht für einfache Bürgersleute. Meines Vaters Vater stammte von dorther. Ich habe früher immer steif und fest behauptet, aus Wolfenbüttel, obwohl mich meine Tochter auslachte und ebenso steif und fest behauptete, diese Stadt läge nicht in Hessen. Bei der in Deutschlands Unglückszeit vorgeschriebenen Ahnenforschung stellte sich dann heraus, dass ich mich als Kind verhört oder nicht recht behalten hatte, dass es sich um den Ort Wolfshagen handelte. In der dortigen Gegend leben heute noch Nachkommen der französischen Hugenotten, die um ihres evangelischen Glaubens willen ihr Vaterland verlassen mussten. Mein Vater, dem man an seinen dunklen Haaren und Augen noch die fremdländischen Urahnen ansah, war sehr stolz darauf, von solch treuen Christen abzustammen. Er selber war bisher nie in Wolfshagen gewesen. Nun war dort eine sagenhafte Urahne gestorben, deren einziger Erbe er war. Es würde bei dieser Erbschaft nicht viel herauskommen, meinte er. Besonders wenn der Erlös des Häuschens und der Möbel noch unter uns 10 Kindern verteilt werden sollte. Darum wollte er Mutter damit eine Freude, diese kleine Reise, machen, da bisher er nur immer von ihrer Familie, von Großvater, Zuwendungen bekommen hätte. Einige wertvollere Stücke, vielleicht gar noch ein Andenken an die Urheimat seiner Familie, sollten aber von Mutter und Emma eingepackt werden, so dass die beiden, die auch beim Ordnen und dem Verkauf der anderen Habseligkeiten Vater zur Seite stehen sollten, zu Mutters Trost doch nicht bloß zum Vergnügen mit ihm reisten. Dass wir etwas mitgebracht bekommen sollten, wahrscheinlich sogar etwas Besonderes, Seltenes, das war der einzige Trost für uns zurückgebliebene Kinder. Unser Karl träumte mal wieder von etwas Ausgefallenem, einem goldenen Krönchen. Die Verstorbene war nämlich ein adliges Fräulein de Roux gewesen. Mit O-U-X, betonte Karl. Ein zierliches Krönchen hätte zwar auf seinem dicken, blonden Jungenkopf kaum schön ausgesehen, eher auf Minchens dunklen Locken. Minchen war von Kind an unsere Feine gewesen. Mamsellchen hatten wir sie genannt. Seit sie im Haus des Kommerzienrats Wittenstein als Zofe war, hatte sich dieses Feine noch mehr ausgeprägt. Das soll nun nicht heißen, dass sie uns Geschwistern fremd geworden wäre und wir sie nicht mehr gern hatten. Aber lieber wäre uns doch gewesen, wenn an ihrer Stelle unsere derbe Guste Mutter vertreten hätte. Und wir bedauerten sehr, dass Guste gerade jetzt in Tante Ewertsbuschs Haushalt und Metzgerei unabkömmlich war, weil Onkel Ewertsbusch mal wieder mit seinem Hexenschuss zu Bett lag. Minchen bedauerte es unzweifelhaft noch viel mehr. Gewiss, sie verbrachte jeden freien Nachmittag und Abend im Elternhaus, und das tat sie nicht gezwungen, sondern aus eigenem Antrieb. Aber es war ja etwas anderes, abends mit einer feinen Handarbeit im gemütlichen Kreis zu sitzen, zu singen und zu plaudern, als jetzt diesen selben Kreis als Hausfrau zu leiten und zu versorgen. Da hörte bestimmt manchmal die Gemütlichkeit auf. Und so vornehm wie im Haus des Kommerzienrats ging es auch nicht zu. Lieber hätte Minchen die beiden Fräulein Wittenstein und ihre Mutter nach Bad Pyrmont begleitet. Und bestimmt hätte sie gern ebenso stolz wie Guste verkündigt, dass sie unabkömmlich wäre. Aber Frau Wittenstein hat bereitwillig versichert, dass Mutter unbesorgt reisen könnte und erklärt, dass es ihren Töchtern nur gut täte, wenn sie sich einmal ohne Minchens geschickte Hände behelfen müssten. Da hatte sich denn Minchen in ihr Schicksal als stellvertretende Hausfrau ergeben.
Ergeben ist wohl der treffende Ausdruck. Unser Mamsellchen hatte nämlich eine so wunderschöne Art, den hübschen Kopf ergeben zu neigen und die schönen dunklen Augen dabei zur Zimmerdecke zu heben.

0: Das tat sie auch an jenem Abend nach der Abreise, als sie uns einen Stollen Brote mit Butter bestrichen hatte. Und dabei seufzte sie gefühlvoll: »Ich bin wie eine Mutter zu euch.«
1: »Aber wie eine Stiefmutter«,
0: murrte Karl mit vollen Backen.
1: Du hast die Butter so draufgekratzt, dass du am Ende der Woche ein Pfund mehr im Topf hast.«
0: »Hast du das bei Kommerzienrats gelernt?« piepste ich durch Karls Keckheit ermutigt.
1: »Nein, sie spart schon für nächsten Sonntag für ihre Einladung«, fuhr Karl noch kühner fort.
0: Da saß auf seinen Backen die Antwort von Minchens gewandter Hand. Ein mörderisches, dreistimmiges Geheul antwortete von der Gegenseite. »Dreistimmig? Nun, unser Jüngster, der seit Mutters Abschied schon den ganzen Tag gequengelt hatte, brüllte lauthals mit, und ich stimmte aus Sympathie in meines Lieblingsbruders Schmerzensgeschrei ein. Bei den Jungen blieb es aber nicht bei dem. Karl war aufgesprungen, Wilhelm fühlte sich als sein Bundesgenosse zu Hilfe verpflichtet und lief nun auch um den Tisch herum auf Minchen zu.
1: »Warte«, drohte er mit geschwungenem Butterbrot.
0: Nun schrie Minchen auf, und sie wurde wiederum in ihrem Geschrei von Lenchen und Alwine unterstützt. Aber ehe es zu etwas Schlimmerem kommen konnte, wurde die Tür geöffnet und eine fröhliche Stimme rief:
2: »Na, ihr seid ja eine sonnige Familie. Heute ist wohl bei euch zur Abwechslung Gewitter mit Niederschlägen.«
0: Es war Lehrer Werner, Emmas Verlobter, der einmal, so im Vorbeigehen, nach seinen verlassenen Schwägern und Schwägerinnen sehen wollte. Unsere Guste war mit ihm gekommen.
1: »Was ist denn das für ein Radau?« grollte sie. »Man kann euch ja unten im Tal hören, wenn das Mutter wüsste, und Vater erst. Kaum sind sie fort, da ist es aus mit aller Liebe und Freundlichkeit. Schämt euch!«
0: Wir schämten uns wirklich. Wir Kleineren senkten die Köpfe und schielten mit schlechtem Gewissen nach Minchen. Aber sie hatte auch kein gutes Gewissen und beklagte sich nicht über uns.
3: »Gut, dass du kommst«, sagte sie zu unserem Schwager. »Ich kann ja heute nicht zum Chor, und da wollte ich dich bitten, diese Briefchen mitzunehmen. Mutter hat mir erlaubt, mir zum Trost und zur Belohnung meine besten Freunde aus dem Chor zum Sonntagnachmittag-Kaffee einzuladen.« Sie holte 5 zierliche Briefchen aus dem Klappschrank.
1: »Zum Trost ist gut«, raunte mir Karl zu. »Und womit sollen wir uns trösten?«
2: »Du kannst ruhig in den Chor gehen, Minchen. Ich mache hier schon alles fertig.«
0: Erbot sich die gutmütige Guste.
3: »Aber dann kann man doch ihre schöne Schrift nicht bewundern, wenn sie mündlich einlädt«, widersprach Wilhelm.
0: »Die Einladungen kann Minchen trotzdem überreichen«, tröstete unser Schwager. »Feine Leute laden immer schriftlich ein.«
1: »Dann muss sie das bei ihrem Schuster unbedingt tun«, brummte Karl.
3: »Eure Spöttereien habe ich satt«, schalt Minchen mit heißen Wangen. »Und ich verbiete dir, Herrn Kühne Schuster zu nennen. Er ist Schuhmachermeister, hat ein Ladengeschäft, 2 Gesellen und bloß noch keine Frau«, fiel Karl ein.
0: Minchen wollte auf Karl zugehen. Da trat unser Schwager dazwischen.
3: »Kinder, Kinder«, mahnte er, »ich kenne euch ja nicht wieder. Ist das sonnige Haus, die fröhliche Familie? Kaum ist die Mutter fort, benehmt ihr euch wie die Kinder Israel, wenn sie keine Richter hatten oder Mose auf dem Berg war. Wir tanzen aber nicht um das goldene Kalb«, widersprach das bibelkundige Lenchen.
0: »Nein, aber um euer böses Ich«, entgegnete Werner.
3: »Warum ärgert ihr eure Schwester? Und du, Minchen, warum lässt du dich mit dem Wort Schuster ärgern? Schuster waren von alters her Sinierer und Dichter, wie der Meistersinger Hans Sachs oder gar Jakob Böhme. Auch unser Freund Kühne ist ein tief veranlagter Mann, eine Stütze des Kirchenchors und des Jungmännerbundes. Ein treuer, aufrichtiger Christ.«
0: Minchen ging still hinaus.
2: »Zieh dich rasch um für den Chor«, rief Guste hinter ihr drein.
1: »Ich werde ihn von jetzt ab Fußbekleidungskünstler nennen«,
3: brummte sie dann und ging in die Küche.
1: »Untersteh dich«, schalt unser Schwager. Er lachte aber dazu. Wir anderen lachten nicht. Wir schämten uns.

In den nächsten Tagen bemühten wir uns, uns ordentlich zu benehmen, obwohl mit Minchen immer schlechter umzugehen war, je näher der Sonntag rückte. Sie war zwar stundenweise sehr gut aufgelegt und sang mit ihrem hellen Sopran wie eine Lerche. Dann aber fegte sie unruhig im Haus umher, legte neue Deckchen auf Sofa und Sessel, polierte die Möbel und nichts war ihr blank und schön genug. Wir Kinder mussten sämtliche Zinnteller und die große Zinnkanne, die Tröppelminna, scheuern, dass unser Kater sich darin spiegelte. Aber wenn sich Kater Cäsar auch bewundernd davor setzte, Minchen rieb doch noch selber nach. Am Sonntagnachmittag strich oder vielmehr kratzte Minchen für uns jüngere Geschwister einen Stoß Butterbrote. Zuerst wollte sie uns damit in den nahegelegenen Wald, den Armenhäuser Busch, schicken. Aber dann fiel ihr noch rechtzeitig ein, dass sich vor Jahr und Tag Karl dort einmal die Sonntagshose zerrissen hatte. Wir versprachen ihr zwar bereitwillig, uns in Acht zu nehmen und auf keinen Baum zu klettern. Aber Minchen traute uns nicht zu, gegen solche Versuchungen des Armenhäuser Busches standhaft zu bleiben. Desgleichen lehnte sie unser ebenso bereitwilliges Angebot, die Alltagskleider anzuziehen, ab. Sie fürchtete, Sonntagsspaziergänger, die uns begegneten, könnten ihr das übel auslegen, als wenn sie uns in Mutters Abwesenheit vernachlässigte. Kurzum, wir wurden in den hinteren Garten verwiesen und schoben uns widerwillig aus der Haustür hinaus. »Sie will uns bloß verstecken, damit ihr Schuster sich nicht fürchtet, so viele Schwäger und Schwägerinnen zu bekommen«, brummte Karl. »Oder selber später auch so viele Kinder«, flüsterte Lenchen. Alwine lachte laut. »Alwine«, rief da Minchen hinter uns drein. Ich dachte schon, unsere große Schwester hätte unser ungebührliches Gespräch gehört und lief mit Alwine zurück, um der jüngeren Schwester beizustehen. Aber nein, Minchen bat Alwine nur, auf das Herdfeuer aufzupassen, indessen sie selber ihren Gästen den Berg hinab entgegengehen wollte. Wenn sie dann mit ihnen zurückkam, sollte das Kaffeewasser kochen, damit sie gleich aufgießen konnte. Alwine, die Minchen mit ihren dunklen Augen und Locken am meisten glich, war vielleicht wegen dieser Ähnlichkeit Minchens Liebling. Dass unsere kleine Vince ihrer großen Schwester aber gar nicht so treu ergeben war, das sollten wir bald merken. Wir standen noch hinter dem Haus und überlegten, wie wir uns die Zeit vertreiben sollten. Auf solch kleinem Raum war es für eine Schar wie wir kaum möglich, Lauf- und Bewegungsspiele zu machen. »Ich weiß etwas«, sagte endlich Lenchen. »Wir üben eine Begrüßungsmusik ein.« »Oh, fein«, stimmte Karl bei. »Für Minchens Gäste?«, fragte ich erstaunt. »Quatsch«, antwortete mein Bruder grob. »Für Vater und Mutter und Emma. Ich hole mit Wilhelm noch schnell aus dem Keller ein paar Topfdeckel und Holzscheite und zwei Bottiche. Und dann kann's losgehen.« Als die beiden mit den eigenartigen Musikinstrumenten wieder ans Tageslicht kamen, erschien gerade Alwine unter der Küchentür. »Ist Minchen fort?«, raunte sie geheimnisvoll. Unser kleiner Hermann lief zur Hausecke. »Da unten geht sie schon«, krähte er. Ich huschte zu ihm und schaute nach, weil man dem Kleinen nicht immer glauben konnte. Ja, da wandelte unsere feine Schwester geruhsam zu Tal, und die Sonne leuchtete auf ihrem glänzenden Braunseidenen.

0: fragte ich neugierig. Ich wollte zusehen, aber Albine rief eifrig, »Lass das jetzt. Wir haben nicht viel Zeit. Schaut lieber hier in den Schrank.« Das schlaue Schwesterlein huschte zum Küchenschrank und kletterte gewandt auf einen kleinen Schemel, den es schon davor gerückt hatte, um besser in das obere Fach hineingucken zu können. Vorhin, ehe sie ging, hat Minchen hier hineingeschaut und dabei so stolz gelächelt, berichtete Albine dabei hastig. »Da bin ich neugierig geworden.«
1: »Das warst du schon immer«,
0: fügte Wilhelm hinzu, aber keiner achtete auf seine Bemerkung. Wir drängten uns alle hinter Albine. Die Kleineren versuchten hinter ihr auf den Schemel zu klimmen. Wir schubsten uns gegenseitig, wie eine Traube hingen wir aneinander und übereinander. »Der Schemel kippt um«, schrie Albine und griff haltsuchend nach dem Schrank. Die Tassen und Teller darin klirrten bedrohlich. Lenchen fasste schnell zu. Karl schlug Albine auf die Finger. »Lass den Schrank los«, brüllte er. »Sonst kippt er mit sämtlichem Geschirr um. Dann lauf ich aber weg.« »Kommt sofort runter«, befahl jetzt auch Lenchen und zerrte Hermann und Albine vom Schemel. Hermann wehrte sich schreiend und zappelnd. »Bist du wohl still?«, schalt Karl. »Sonst hört es Minchen und kommt zurück.« Mit seinen kräftigen Händen wischte er uns alle von unserem Aussichtsturm, dem Schemel, herunter. Dann aber kletterte unser Herr Bruder selber hinauf. Er starrte in den Schrank hinein und wir starrten wiederum auf ihn. Es sah aus, als schwölle er an. Sein Kopf wurde puterrot und seine Augen quollen immer mehr hervor, so dass ich an den Froschkönig denken musste. »Toll«, murmelte er. »Lauter Mandeltörtchen sind in der Suppenterrine«, flüsterte uns Albine ehrfürchtig zu. »Und auf der großen Platte daneben?« »Nimm mal, Lenchen«, befahl da Karl und reichte die Kuchenplatte herunter. »Ah, oh«, wir staunten allesamt. Was wir da sahen, das hatten wir bisher nur vom Hörensagen gekannt oder höchstens mit plattgedrückten Nasen in den Schaufenstern der feinen Konditorei in der Alleestraße bewundert. »Und dafür hat sie uns die Butter nur gekratzt. Dafür hat sie gespart«, grollte Karl. Und dann drehte er sich entschlossen um. »Gebt mal eure Stullen her«, befahl er. Verständnislos streckten wir ihm unsere dicken Doppelschnitten hin. »So«, sagte er mit düsterer Entschlossenheit. »Jetzt tauschen wir. Ihre Geschwister müssen Minchen näher stehen als fremde Leute.« Und schon steckte er unserem kleinen Hermann einen dicken Mohrenkopf in die Hand, Albine einen Sahneballen und mir ein Cremeschnittchen. Unsere Butterbrote legte er auf die Kuchenplatte. »Und nun schnell raus«, rief er dann, und während er die Platte in den Schrank zurückstieß, stoben wir schon zur Tür hinaus. Im Laufen stopften wir die ungewohnten Süßigkeiten in uns hinein. Genuss haben wir nicht davon gehabt. Ja, ich fand, dass mein Cremeschnittchen solch bitteren Beigeschmack hatte, dass ich heute noch vor diesem beliebten Gebäck eine Abneigung habe. Aufatmend hielten wir im äußersten Winkel des Gartens ein. Wir schauten uns gegenseitig an. Hermann hatte einen Schokoladenschnurrbart. Lenchen wischte sich die Krümel ab. Karl leckte seine Finger sauber. Keiner sprach. Ich glaube, es grauste uns vor unserer eigenen Kühnheit. »Was machen wir nun?«, fragte ich endlich. »Wir üben unsere Musik«, schlug Lenchen vor. »Passt auf, was ich mir ausgedacht habe.« Sie sang uns vor. »Ihr seid jetzt wieder da. Wir singen laut Hurra.« Und dann legten wir los. Bei jedem Ching-Bum schlugen wir die Topfdeckel aneinander und klopften mit den Holzscheiten auf die Bottiche. Wir taten es mit solch einer Wucht, als ob wir unser schlechtes Gewissen damit betäuben wollten. »Wir freuen uns so sehr, und ihr freut euch noch mehr«, sagte Lenchen vor, und wir schmetterten mit jedem Ching-Bum weiter, dass es mir war, als ob mir der Kopf platzte und die Vögel aus den Bäumen ringsum flüchteten. Wir merkten in unserem Eifer gar nicht, dass sich uns auf den Buchsbaum

wegen des Gartens eine Gruppe Erwachsener näherte. Als ich zufällig aufblickte, sah ich in geringer Entfernung vor mir meine Schwester Minchen. In ihrem Gesicht war ein seltsames Gemisch von Entsetzen und Zorn. Es war noch nicht abzusehen, ob sie gleich sanft in Ohnmacht fallen oder energisch zwischen unserer Dauschläger fahren würde. Neben ihr stand ein stattlicher, blonder Mann, der in seinem schwarzen Bratenrock gewiss sehr feierlich ausgesehen hätte, wenn er nicht gerade herzhaft gelacht hätte. Nach und nach verstummte einer nach dem anderen von uns Musikanten. »Wunderbar«, lobte da der blonde Mann. »Dieser Rhythmus, diese fröhlichen, hellen Kinderstimmen, diese harmlose Freude. O Fräulein Minchen, wie glücklich müssen Sie sich schätzen, in der Schar dieser Geschwister aufgewachsen zu sein, die wie die Zweige des Ölbaums sprießen.« Minchens Gesicht veränderte sich zusehends. Zuerst ungläubig staunend, dann immer befreiter lächelte sie mit roten Wangen zu dem stattlichen Schuhmachermeister auf. Ich atmete auf. Die erste Gefahr war vorüber. Aber da flüsterte es ängstlich hinter mir: »O Annchen, ich habe ja nicht auf das Feuer aufgepasst. Jetzt kocht das Kaffeewasser sicher nicht. Aber ich traue mich nicht mehr in die Küche, wenn Minchen nachher die Kuchenplatte holen will.« Ich wandte mich zu Alvine um. »Komm«, raunte ich zurück und fasste sie bei der Hand. »Wir schlüpfen durch die Stachelbeerhecke ins Haus. Minchen merkt jetzt doch nichts. Wenn sie nachher in die Küche kommt, laufen wir fix raus.« Als wir beide atemlos in die Küche stürzten, wartete unser Dort eine freudige Überraschung. Unsere Schwester Guste stand da und schüttete gerade den Kaffee auf. »O Guste«, riefen Alvine und ich wie aus einem Mund und liefen auf sie zu. »Nicht so stürmisch«, wehrte sie. »Was ist denn los?« »Du musst uns helfen«, rief ich hastig. »Darum die Zärtlichkeit«, brummte Guste. »Dazu bin ich wieder gut. Ihr seht ja, ich helfe doch schon.« »Ach, Guste«, fiel Alvine aufgeregt ein. »Du musst uns bei etwas viel Schlimmerem helfen. Wir haben Minchen das feine Gebäck weggegessen und ihr dafür unsere Butterbrote hingelegt. Was soll das geben, wenn sie gleich die Platte holen will? O Guste, hilf uns doch, dass es wieder in Ordnung kommt.« »Das ist ja die Höhe«, schalt Guste. »Eine Räuberbande seid ihr geworden, kaum dass Mutter fort ist. Nun, jetzt löffelt die Suppe aus, die ihr euch eingebrockt habt. Ich kann auch nicht Stroh zu Gold spinnen und Schwarzbrote in Kuchen verwandeln.« »Hilf uns doch, Guste«, schluchzte Alvine. »Liebe, liebe Guste«, schmeichelte ich, »lass uns doch nicht im Stich.« Guste krauste nachdenklich die Stirn. Wir beobachteten sie gespannt. »Gebt die Platte her, schnell«, befahl sie dann. »Ich habe eine Prachtwurst für euch mitgebracht. Die müsst ihr jetzt dran geben. Ich schneide sie fix auf. Du, Alvine, klappst jede Stulle auseinander. Und du, Annchen, legst eine Scheibe dazwischen. Aber galopp, galopp!« Alvine und ich gehorchten mit bebenden Fingern. Kaum war die verbesserte Platte wieder im Schrank verschwunden, da trat auch schon Minchen ein. »O, Guste«, sagte auch sie erstaunt. Aber sie schien weniger begeistert von Gustes Anwesenheit als wir. »Was tust du denn hier?«, fragte sie kühl. »Für deine Gäste Kaffee kochen, wie du siehst«, antwortete Guste. »Hab keine Angst. Ich habe keine Zeit und keine Lust, mich mit an den feinen Tisch zu setzen. Ich bin ja auch gar nicht eingeladen. Ich habe nur Tante Evertsbusch den Berg heraufgebracht. Die musst du ja wohl als Anstandsdame bei euch jungen Leuten haben. Ich laufe jetzt gleich wieder bergab und richte das Abendbrot für den Onkel und die Gesellen.« »Du kannst die Kaffeekanne reintragen«, erlaubte Minchen gnädig. »Das Gebäck will ich selber bringen.« Sie näherte sich dem Schrank. Alvine und ich drückten uns noch fester hinter die geöffnete Wohnzimmertür, hinter der wir bei Minchens Erscheinen Schutz gesucht hatten. Und dann ertönte ein Schrei. Minchen wankte, lehnte sich gegen die Wand. Es sah aus, als wenn sie wirklich ohnmächtig werden wollte. Oh, wie mein Herz klopfte,
Ich presste Alvines eiskalte Hand. Gustl kam herbeigeeilt. »Lass nur, ich trag sie schon«, sagte sie und hob mit einem Ruck die Platte aus dem Schrank und eilte damit ins Wohnzimmer. »Nein, nein, nicht hineinbringen«, rief Minchen und war auf einmal wieder sehr flink auf den Beinen. Aber es war zu spät. Mit einem Schwung und freundlichem Lächeln hatte Gustl die Butterbrote neben den Napfkuchen auf den festlichen Tisch gestellt. Minchen stand, wie ein Geist oder als wenn sie ein Geist werden wollte, in der Tür. »Was hast du denn?« fragte ihre Freundin Lydia. »Was haben Sie denn, liebes Fräulein Minchen?« fragte der Schuhmachermeister besorgt. »Oh, die Brote«, seufzte Minchen. »Aber mein teures Fräulein«, rief da der stattliche Schuhmacher, »Sie werden sich doch nicht nachträglich genieren, uns diese Brote fortzusetzen. Nein, wenn Sie nicht schon mein Herz gewonnen hätten, so hätten Sie es nun endgültig erobert. Das nenne ich Aufrichtigkeit, Schlichtheit, ein nicht mehr scheinen wollen. Genau so wurde mir immer wieder Ihre ehrenwerte Familie geschildert. Wenn ich Sie aber so fein und vornehm vor mir sah, so zweifelte ich wenigstens, was Sie betrifft, daran. Ich wagte als schlichter Handwerker gar nicht, meine Augen zu Ihnen aufzuheben. Nun aber sehe ich klar, keine Leckereien und vornehme Torten prangen hier auf dem Tisch, sondern ein selbstgebackener Kuchen und das liebe Brot. Mit einem Stück Wurst belegt ist es sowieso mein Leibgericht, wofür ich jede Süßigkeit stehen lasse. Oh, sich zu solch vorbildlicher Familie zu zählen, selber solch eine Familie zu gründen. Na, daran hindert sie ja niemand«, fiel Tante Ewertsbusch trocken ein, indessen Minchen immer noch wie eine Bildsäule in der Tür stand. »Nun setz dich mal endlich zu deinen Gästen, der Kaffee wird kalt«, ermunterte Gustl ihre Schwester. Gustl selber ging zu uns in die Küche hinaus. Sie klappte die Tür hinter sich zu und brummte, »Der Mann hätte Pastor werden sollen. Mein Fall ist er ja nicht, aber ich bin ja auch nicht seine Auserwählte.« Nun, es hinderte den Herrn Schuhmachermeister wirklich nichts und niemand, in unsere Familie aufgenommen zu werden. Bald nach der Elternrückkehr kam er so feierlich, wie es nun einmal seine Art war, zu uns den Berg heraufgestiegen, um sich Minchen als Braut zu erbitten.

München hat uns damals noch nicht einmal bestraft. »Ihr gedachtet, es böse zu machen«, sagte sie am Abend dieses denkwürdigen Tages, fast so feierlich wie ihr Zukünftiger zu uns. »Gott aber hat es gut gemacht.« Wir waren heilfroh, dass wir so gnädig davongekommen waren. Ja, Gott hatte es wirklich gut gemacht. Unser dummer, hässlicher Streich hatte Minchen zu einem Mann verholfen und außerdem zu der Schlichtheit, die sie im Haus des Kommerzienrats beinahe verloren hätte. Als ich nach Jahrzehnten einmal in ihrem Haus zu Gast war und mir mein Schwager würdig wie immer gegenüber saß, spielte doch ein Lächeln um seinen weißen Patriarchenbart, als er dem fleißigen Hantieren seiner immer noch hübschen und zierlichen Frau aus der Ferne zusah. »Was mich an Minchen immer besonders angezogen hat«, sagte er zu mir, »das war ihre Anspruchslosigkeit und Schlichtheit. Als junger Mann hätte ich fast nicht gewagt, sie um ihre Hand zu bitten. So fein und beinahe hochmütig erschien sie mir, dass ich sie mir als Handwerkersfrau gar nicht vorstellen konnte. Doch dann kam die Geschichte, er lächelte noch herzlicher in seinen Bart hinein. Dann kam die Geschichte mit den Butterbroten, fiel ich ein. »Woher weißt du das denn? Du saßt doch nicht mit am Tisch. Ich habe dich an jenem Nachmittag nicht in der Stube gesehen«, fragte er. »Weil mein Butterbrot auch dabei war«, hätte ich beinahe geantwortet. Aber wenn Minchen, die ihrem Mann gewiss nie etwas verheimlicht hat, ihm dies nicht erzählt hatte, so sollte sie dies Geheimnis auch noch nach 40 Ehejahren für sich behalten. Wer weiß, wozu es gut war.

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3. Juli. Jedes Ding hat seine Zeit. Das gilt für alles, was unter dem Himmel geschieht. Prediger Kapitel 3, Vers 1. Eine Andacht von Joachim Pletsch. Abschied und Neuanfang. Wieder lag ein Schuljahr hinter uns. Für unsere Familie war das diesmal etwas Besonderes. Bei unserer Tochter stand der Abschied von der Grundschule an und für unseren ältesten Sohn das Abitur und der Beginn eines neuen Lebensabschnitts. Die damit verbundene Verabschiedung wurde entsprechend gefeiert. Einerseits geschah das froh und erwartungsvoll, etwas erfolgreich abgeschlossen zu haben und nun Neues anzugehen. Andererseits war es auch mit Wehmut verbunden, nämlich Menschen aus dem Auge zu verlieren, mit denen man viele gemeinsame Jahre verbracht hatte. Alles hat seine Zeit und alles geht einmal zu Ende. Das gilt für jeden von uns. Kann das Neue, das danach anbricht, das Vorangegangene überbieten? Zumindest hoffen wir das und oftmals erleben wir das auch. Wenn wir zum Beispiel Erfolg im Beruf haben, eine Familie gründen oder unseren wohlverdienten Ruhestand genießen. Doch was ist, wenn wir am Ende unseres Lebens angekommen sind und endgültig der Abschied von allem ansteht? Bricht auch dann noch etwas Neues an? Der Bibel zufolge ist das tatsächlich so. Die Ewigkeit kann sogar alles, was wir hier auf der Erde erlebt haben, noch überbieten. Jedoch nur, wenn wir rechtzeitig die Beziehung zu Jesus geknüpft haben, der alle, die an ihn glauben und ihm nachfolgen, niemals loslassen, sondern sie mit ins ewige Leben hineinnehmen wird. Jesus sagt, ich bin die Auferstehung und das Leben. Wer an mich glaubt, wird leben, auch wenn er gestorben ist. Johannes Kapitel 11, Vers 25. Die Beziehung zu ihm ist die einzige, die ewig hält. Und sie ist der Schlüssel zu einer herrlichen Zukunft, in der wir uns niemals mehr Sorgen über unsere Zukunft machen müssen. Denn die hat Gott in seiner Hand. Frage: Wie viele Vorzeichen des endgültigen Abschieds aus diesem Leben haben Sie schon hinter sich gebracht? Tipp: Neuen Mut im Abschied kann man nur dann schöpfen, wenn man weiß, dass es weitergeht. Bibellese: 2. Korinther Kapitel 5, Verse 1 bis 10. Denn wir wissen, dass wenn unser irdisches Zelthaus zerstört wird, wir einen Bau von Gott haben, ein nicht mit Händen gemachtes ewiges Haus in den Himmeln. Denn in diesem freilich seufzen wir und sehnen uns danach, mit unserer Behausung aus dem Himmel überkleidet zu werden, insofern wir ja bekleidet, nicht nackt befunden werden. Denn wir freilich, die in dem Zelt sind, seufzen beschwert, weil wir nicht entkleidet, sondern überkleidet werden möchten, damit das Sterbliche verschlungen wird vom Leben. Der uns aber eben hierzu bereitet hat, ist Gott, der uns die Anzahlung des Geistes gegeben hat. So sind wir nun allezeit guten Mutes und wissen, dass wir, während einheimischem Leib, wir vom Herrn ausheimisch sind. Denn wir wandeln durch Glauben, nicht durch Schauen. Wir sind aber guten Mutes und möchten lieber ausheimisch vom Leib und einheimisch beim Herrn sein. Deshalb setzen wir auch unsere Ehre darein, ob einheimisch oder ausheimisch, ihm wohlgefällig zu sein. Denn wir müssen alle vor dem Richterstuhl Christi offenbar werden, damit jeder empfängt, was er durch den Leib vollbracht, dementsprechend, was er getan hat, es sei Gutes oder Böses.

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Wir sind in meiner Predigtreihe Merkmale einer gesunden Gemeinde. Es geht um den zweiten Thessalonicher Brief. Und heute geht es um das Thema Wissen um den Antichristen. Das erste Merkmal, über das wir geredet haben, hieß Wachstum im Glauben und in der Liebe. Das zweite Merkmal einer gesunden Gemeinde, Standhaftigkeit in Bedrängnissen. Und heute kommen wir eben zu dem dritten Merkmal, Wissen um den Antichristen. Und das mag uns erstaunen und überraschen, dass das Wissen um den Antichristen zu den Merkmalen einer gesunden Gemeinde gehört. In unserer Zeit ist dieses Thema kaum vorhanden in den Kirchen. Es ist erstaunlich, dass das Thema heute eher im politischen Raum an Popularität gewinnt und auch diskutiert wird. In vielen christlichen Gemeinden kommt dieses Thema überhaupt nicht mehr vor. Aber der Apostel Paulus denkt anders. Für ihn ist dieses Thema eine absolute Notwendigkeit und eine Selbstverständlichkeit. Er lehrt über die endzeitlichen Dinge und Entwicklungen und er schreibt darüber in seinen Briefen. In Thessalonich hat er über den Antichristen gesprochen, gleich am Anfang bei der Gründung der Gemeinde, als die Gemeinde vermutlich nur einige Wochen alt war. Für Paulus war es wichtig, dass die neubekehrten Christen in Thessalonich den ganzen Ratschluss Gottes verstehen, dass sie informiert sind. Ja, zu diesem Ratschluss gehört das volle Evangelium. Und zu diesem vollen Evangelium gehört natürlich die Botschaft über die Rettung des Sünders durch das stellvertretende Opfer unseres Herrn Jesus Christus. Und dass der Mensch durch Glauben, durch die Gnade Gottes gerettet wird, ohne Werke. Dass der Christ auf dem Weg der Nachfolge in der Heiligung wächst durch die Kraft des Heiligen Geistes. Dass er nicht alleine gelassen ist in dem Kampf gegen die Sünde. Dazu gehört aber auch die gute Nachricht, dass Jesus Christus wiederkommt. Er ist der wiederkommende Herr. Er kommt, um seine Gemeinde abzuholen. Dazu gehört auch, dass bevor Jesus Christus wiederkommt, ein Mann der Sünde, wie Paulus ihn nennt, der Sohn des Verderbens, der Antichrist, eine kurze Zeit lang diese Welt regieren wird. Er ist der Weltdiktator der Endzeit, der Antichrist. Danach kommt Jesus sichtbar auf diese Welt zurück als König aller Könige und Herr aller Herren. Er wird dann dem satanischen Treiben ein Ende machen. Die Thessalonicher kannten also den ganzen Ratschluss Gottes, doch sie sind in der Zwischenzeit verunsichert. Und damit kommen wir zur ersten von sechs Fragen, auf die wir heute eine Antwort versuchen werden zu finden aus unserem Text 2. Thessalonicher 2, Verse 1 bis 14. Ich werde abschnittweise lesen. Die erste Frage lautet, was verursacht Verwirrung in Thessalonich? Lass uns die ersten beiden Verse lesen. Paulus sagt, wir bitten euch aber, Brüder, wegen der Ankunft unseres Herrn Jesus Christus und unserer Vereinigung mit ihm, dass ihr euch nicht schnell in eurem Sinn erschüttern, auch nicht erschrecken lasst, weder durch Geist, noch durch Wort, noch durch Brief, als seien sie von uns, als ob der Tag des Herrn da wäre. Die Thessalonicher sind verwirrt und erschrocken, dass der Tag des Herrn möglicherweise schon gekommen sei. Vermutlich gab es jemanden in der Gemeinde, der sich vielleicht als Prophet bezeichnet hat, der ein Wort vom Herrn empfangen haben sollte mit der Behauptung, der Tag des Herrn sei schon da. Zusätzlich gab es wahrscheinlich eine mündliche Botschaft oder sogar einen Brief, von denen behauptet wurde, dass sie von Paulus und seinen Mitarbeitern stammten, in denen behauptet wurde, der Tag des Herrn ist da, der Tag des Herrn ist gekommen. Warum sind die Thessalonicher darüber erschrocken? Sie sind erschrocken, weil sie wissen, was der Tag des Herrn bedeutet. Dass der Tag des Herrn ein Zeitabschnitt wird, während dem der Herr diese Welt, die gottlose Welt, richten wird. Es ist kein buchstäblicher 24-Stunden-Tag, sondern ein Zeitabschnitt, der genau bemessen ist. Dieser Tag des Herrn
ist ein Tag des Zornes Gottes. Diesen Zorn wird Gott über diese Welt ausgießen und die Propheten im Alten Testament haben viel und oft davon berichtet. Zum Beispiel Jesaja, er sagt, siehe, der Tag des Herrn kommt, grausam, voll Grimm und glühendem Zorn, die Erde zu verwüsten und die Sünder von ihr zu vertilgen. Warum sind die Thessalonicher also erschrocken? Paulus sagte ihnen nämlich, dass dieser Tag des Herrn die Gläubigen nicht betreffen wird, dass sie vorher von Jesus aus der Gefahrenzone dieser Welt evakuiert werden durch die Entrückung der Gemeinde. Darüber schrieb er ihnen ausführlich schon in seinem ersten Brief. Er sagte ihnen dort im Kapitel 1, wie ihr euch bekehrt habt zu Gott, weg von den Abgöttern, zu dienen dem lebendigen und wahren Gott und zu warten auf seinen Sohn vom Himmel, den er auferweckt hat von den Toten, Jesus, der uns errettet von dem zukünftigen Zorn. Er wiederholt diese Verheißung noch einmal in Kapitel 5 im ersten Brief und sagt, denn Gott hat uns nicht zum Zorn bestimmt, sondern zum Erlangen des Heils oder der Rettung durch unseren Herrn Jesus Christus. Dann hat Paulus den Thessalonichern im ersten Brief auch erklärt, wie diese Evakuierung, die Entrückung der Gemeinde geschehen wird. Er sagte dort in Kapitel 4, denn er selbst der Herr wird, wenn der Ruf ertönt, wenn die Stimme des Erzengels und die Posaune Gottes erschallen, herabkommen vom Himmel. Und die Toten werden in Christus auferstehen zuerst. Und danach werden wir, die wir leben und übrig bleiben, zugleich mit ihnen entrückt werden auf den Wolken, dem Herrn entgegen in die Luft. Und so werden wir bei dem Herrn sein alle Zeit. Die Thessalonicher müssen also gedacht haben, wenn der Tag des Herrn schon da ist, dann haben wir die Entrückung verpasst. Dann hat Jesus uns nicht mitgenommen. Und uns wird jetzt der kommende Zorn des Herrn treffen, wie auch die Ungläubigen. Deshalb sind sie verwirrt und erschrocken. Dass sie verunsichert sind, ist kein Wunder. Sie haben ja kein Neues Testament, das sie aufschlagen und nachlesen könnten. Das gab es zu dem Zeitpunkt noch nicht. Sie sind jung im Glauben. Sie brauchen Unterweisung. Sie müssen in der Erkenntnis wachsen. Paulus versteht das und er geht jetzt auf ihre Sorgen und Ängste in unserem Abschnitt ausführlich ein und beruhigt sie. Er sagt ihnen, dass sie keinen Grund haben, Sorge zu haben. Sie sollen wissen, dass es Vorbedingungen gibt, bevor der Tag des Herrn kommt. Und diese Vorbedingungen sind noch nicht da. Was sind die Vorbedingungen? Das ist die zweite Frage, die uns beschäftigt. Was sind die Vorbedingungen für den Tag des Herrn? Er sagt, dass euch doch niemand auf irgendeine Weise verführe. Denn dieser Tag, der Tag des Herrn, kommt nicht, es sei denn, dass zuerst der Abfall gekommen und der Mensch der Gesetzlosigkeit offenbart worden ist, der Sohn des Verderbens. Paulus nennt hier zwei Vorbedingungen für den Tag des Herrn. Einmal ist es der Abfall vom Glauben innerhalb der Christenheit. Zweitens die Offenbarung, das Bekanntwerden des Antichristen. Über den Abfall vom Glauben in der Endzeit spricht Paulus in mehreren Briefen, so zum Beispiel in seinem ersten Brief an Timotheus und sagt, der Geist aber sagt deutlich, dass in den letzten Zeiten einige vom Glauben abfallen werden und verführerischen Geistern und Lehren von Dämonen anhängen. Über den Abfall vom Glauben haben wir ausführlich geredet am Anfang des Jahres bei meiner Predigt zum Thema Leben wir 2026 in der Endzeit? Fragezeichen. Wir müssen uns also, wenn es um den Abfall vom Glauben geht, nicht fragen, wann wird er kommen? Wir sind mittendrin in diesem Abfall. Wir erleben in unseren Tagen den größten Abfall vom Glauben innerhalb der Christenheit. Dieser Abfall geht einher mit dem Verlassen der biblischen Wahrheiten. Man will sie nicht mehr wahrhaben. Sie sollen nicht mehr gelten. Und wenn die biblische Wahrheit verneint und wenn sie verleugnet wird, wird auch die biblische Moral verleugnet und durch eine menschliche oder dämonische Moral ersetzt. Dieser Abfall vom Glauben bildet also die erste Vorbedingung, die sich erfüllen muss, bevor der Tag des Herrn kommt. Aber es gibt noch eine zweite Vorbedingung.
Das ist das Auftreten des Weltdiktators der Endzeit, des Menschen der Gesetzlosigkeit, des Sohnes des Verderbens, wie Paulus ihn nennt. Und die Bibel nennt ihn auch unter anderem den Antichristen. Er hat viele Namen. Wie gut zu wissen, dass die Bibel uns aufklärt über die Reihenfolge der Ereignisse in der Endzeit. Heute lebt die Menschheit zunehmend in Angst, in Ungewissheit. Viele Menschen ahnen, dass etwas Entscheidendes in unserer Welt in Vorbereitung ist. Dass die Dinge sich zuspitzen und dass unsere Welt auf eine Katastrophe zusteuert. Das ahnen viele Menschen. Aber die Menschen tappen im Dunkeln. Die Bevölkerung versteht immer mehr, dass wir nicht objektiv informiert werden. Dass vieles im Dunkeln bleibt, verschleiert wird. Dass in dieser Welt zunehmend die Lüge dominiert. Und zwar an Stellen, von denen man nicht vermutet hätte, dass die Lüge aus diesen Quellen kommen kann. Autoritäten, auf die man sich früher verlassen konnte, so meinte man zumindest, führen heute viele hinters Licht. Ja, die Bibel sagt uns, es kommt die Apokalypse, sie muss kommen. Es kommt eine Katastrophe auf diese Welt zu, ja. Und wir steuern auf den letzten Krieg der Geschichte zu, Armageddon. Die Bibel nennt diese Apokalypse auch den Tag des Herrn, den Tag des Zornes Gottes. Doch bevor dieser Tag kommt, muss der Abfall vom Glauben kommen und der Antichrist, sagt Paulus, muss sichtbar werden. Noch ist der Antichrist nicht da. Noch hat er sich dieser Welt nicht gezeigt. Noch kennen wir seine Identität nicht. Also steht diese Apokalypse noch nicht unmittelbar bevor. Noch ist der Tag des Herrn nicht da, sagt Paulus. Liebe Brüder und Schwestern, wir haben keinen Grund, Angst zu haben. Wir sind in dieser Welt, aber nicht von dieser Welt, sagt Jesus. Wir sind auch nicht überrascht von den Entwicklungen. Wir sind informiert. Wir kennen das Drehbuch. Wir wissen, was kommen wird und was kommen muss. Gott hat es uns offenbart. Mein lieber Freund, liest du in der Bibel? Kennst du Gottes Wort? Bist du in der Bibel zu Hause und weißt du, was die Bibel über das Ende der Welt lehrt? Was die Bibel über die Zukunft sagt? Es gibt so viele Stimmen, die heute unsere Aufmerksamkeit haben wollen. Doch es sind nicht die Medienberichte, es sind nicht die Podcasts und die YouTube-Videos der Welt, die uns Klarheit vermitteln. Es ist einzig und allein Gottes inspiriertes und unfehlbares Wort. Und deshalb, wenn du aufgeklärt sein willst über die Zukunft, wenn du trotz des Chaos in dieser Welt Frieden und Ruhe haben willst, in deinem Herzen und ruhig schlafen möchtest, dann lese, studiere und forsche in Gottes Wort. Wir kommen zur dritten Frage. Wer ist der Antichrist und was ist seine Agenda? Paulus beschreibt das Wesen des Antichristen und er beschreibt uns seinen Charakter. Er sagt, er ist der Mensch der Gesetzlosigkeit und der Sohn des Verderbens. Sünde und Gesetzlosigkeit sind sein Wesen. Und tief in seinem Herzen ist die Rebellion gegen Gott so stark, dass er ein Ziel verfolgt, die Sünde für sich und für diese Welt zum Programm zu machen. Und zu feiern und die Gebote Gottes umzukehren ins Gegenteil. Auf diese Weise wird er zu einem Sohn des Verderbens, zu einem Menschen, der diese Welt ins Verderben stürzt. Mit sich selber. Paulus sagt über ihn weiter, der sich widersetzt und sich überhebt über alles, was Gott oder Gegenstand der Verehrung ist, so dass er sich in den Tempel Gottes setzt und sich ausweist, dass er Gott sei. Erinnert ihr euch, dass ich dies zu euch sagte, als ich noch bei euch war? Erstaunlich, nicht wahr? Dass Paulus gleich, nachdem diese Menschen Christen wurden, sich bekehrt hatten und taufen ließen, diese Wahrheiten vermittelt hat und gelehrt hat. Warum werden sie heute in den meisten Kirchen und Gemeinden in unserer Welt verschwiegen, nicht gelehrt? Paulus sagt, dieser Mann wird sich Gott und allem Göttlichen widersetzen.
Er wird keine Autorität über sich dulden oder irgendwie anerkennen. Er wird eine Einheitsreligion schaffen, in der er sich selbst zum Gott macht, zum Gegenstand der Anbetung erklärt. Um das zu demonstrieren und um das sichtbar zu machen, wird er sich in den Tempel Gottes in Jerusalem setzen und Anbetung für sich verlangen. Ja, diese prophetische Information ist wirklich erstaunlich und einzigartig. Sie macht uns deutlich, dass es in der Endzeit einen Tempel in Jerusalem geben wird, geben muss. Jesus spricht davon, Daniel der Prophet redet davon. In der Offenbarung lesen wir davon. Dieser Mann wird also den Juden ihren Traum erfüllen. Er wird den Bau eines neuen Tempels in Jerusalem ermöglichen. Und vermutlich werden daraufhin viele Juden ihn als ihren Messias annehmen, zu einem Messias machen. Und er wird sich feiern lassen. Aber dann wird er sein wahres Gesicht zeigen. Er wird sich in den Tempel setzen, den Tempel entheiligen, indem er sein Bildnis im Tempel aufstellt und Anbetung für sich verlangt. Woher stammt seine unbändige Feindschaft gegen Gott, seine Bosheit, aber auch sein Erfolg? Paulus erklärt uns das in den Versen 9 und 10. Er sagt, ihn, den Antichristen, dessen Ankunft gemäß der Wirksamkeit des Satans geschieht, mit jeder Machttat und mit Zeichen und Wundern der Lüge und mit jedem Betrug der Ungerechtigkeit für die, welche verloren gehen, dafür, dass sie die Liebe zur Wahrheit, zu ihrer Rettung nicht angenommen haben. Er kommt also durch das Wirken Satans zu seiner Macht, durch das direkte Wirken Satans. Kommt er auch zu seinem Erfolg? Für Satan ist er sein auserwähltes Werkzeug. Der Satan ist ja der Fürst dieser Welt, sagt uns die Bibel. Ein geschlagener, ein besiegter Fürst, aber ein immer noch amtierender Fürst dieser Welt. Noch. Und er, der Satan, hat einen unbändigen Wunsch, als Gott angebetet zu werden. Und damit verbunden den Wunsch, dem wahren Gott und seinem Retter und Messias Jesus Christus zu schaden. Weil er das aber nicht kann. Gott kann er nicht schaden. Und auch dem Messias Gottes kann er nicht schaden. Weil er das nicht kann, hat er sich zum Ziel gesetzt, den Gläubigen zu schaden. Uns, den Nachfolgern unseres Herrn Jesus, durch Versuchung, Verführung und Verfolgung. Das sind seine Methoden, seit Jahrtausenden.

vor Jesus Christus sichtbar als König auf dieser Erde zurückkehrt, wird der Satan seine Bemühungen auf ein Maximum verstärken und seinen satanischen Messias auf den Thron dieser Welt setzen. Das ist sein Plan. Der Antichrist ist sein Messias für diese Welt. Antichrist bedeutet zweierlei. Anti gegen Christus. Anti bedeutet im Griechischen aber auch anstatt. Anstatt Christus. Der falsche Christus, der falsche Messias. Also dieser Mann ist der Messias Satans. Für die Juden und für die Welt. Er wird es sich zum Ziel machen, angebetet zu werden als Gott. Der Satan hat dieses Ziel und diesen Traum und er gibt diesen Traum nicht auf. Gott sein und angebetet werden. Er erfindet nichts Neues. Er ahmt immer wieder Gott nach. Und weil Gott seinen Messias in diese Welt sandte, sendet der Satan seinen Messias in diese Welt. Doch mit einem großen Unterschied. Während unser Gott seinen Messias als Retter in diese Welt sandte, um uns zu retten, sendet Satan seinen Messias, um die Welt zu verderben. Er hat kein Mitleid, er ist ein Lügner und Mörder von Anfang an, sagt Jesus. Der Satan wird mit diesem Mann das machen, was er mit niemandem in der Geschichte dieser Welt bisher gemacht hat. Wir lesen darüber in der Offenbarung. Dort heißt es, und der Drache, das ist der Satan, gab ihm, dem Antichristen, seine Kraft, seinen Thron und große Macht. Also wenn der Antichrist auf dem Thron dieser Welt sitzt, dann sitzt er stellvertretend für Satan da. Er ist von Satan besetzt, besessen, geleitet und geführt. Dies erklärt dann auch seine Popularität, seinen weltweiten Erfolg, seine verheerende Wirkung auf die Menschheit. Paulus sagt, dessen Ankunft gemäß der Wirksamkeit des Satans geschieht, mit jeder Machttat, mit Zeichen und Wundern der Lüge. Er wird Wunder tun. Er wird Feuer vom Himmel herunterholen, sagt uns die Bibel. Und mit jedem Betrug der Ungerechtigkeit. Menschen werden verblüfft sein von diesen Wundern. Er wird überzeugend reden, äußerst intelligent sein, Lösungen für alle Probleme haben, scheinbar, und die Verführungskunst bis ins letzte Detail beherrschen. Unsere Welt wird immer antichristlicher. Die Entwicklungen schreiten sehr schnell voran und scheinen sich zu überschlagen. Die Geschwindigkeit, mit der sich unsere Welt verändert, und zwar zum Bösen hin, ist wirklich atemberaubend. Und es wird viel spekuliert, wer wohl dieser Mann, dieser Antichrist sein könnte, ob er schon lebt, ob er bereits auf der politischen Bühne aktiv ist. Wir wissen es nicht. Und ich denke, jeder Versuch, ihn heute zu identifizieren, ist zum Scheitern verurteilt, bis er sich und sein Programm der Öffentlichkeit vorstellen wird. Doch die Frage kann man sich stellen, lebt er heute schon? Dr. Mark Hitchcock, Professor am Dallas Theological Seminary, sagt dazu Folgendes. Er sagt, Elon Musk sagte, es geht hier um KI im Kontext, die künstliche Intelligenz, wir beschwören den Dämon. Der Chief Business Officer von Google sagte, wir erschaffen Gott. Der aus religiöser Sicht interessanteste Ort der Welt ist nicht der Nahe Osten, sondern das Silicon Valley. Wir werden die Entstehung von Sekten erleben, die sich der Verehrung künstlicher Intelligenz verschrieben haben. Irgendwo wächst in diesem Moment vielleicht ein junger Mann heran. Er ist aller Wahrscheinlichkeit nach ein grüblerischer, nachdenklicher junger Mann. In seinem Herzen jedoch brodelt eine höllische Wut. Aber die Frage ist, lebt der Antichrist heute? Und ich sehe keine andere Antwort darauf als ja, sagt Dr. Mark Hitchcock. Die Frage, die sich im Zusammenhang mit diesen Entwicklungen aufdrängt

mit dieser Perspektive ist diese: Warum lässt Gott diese massive Verführung der Menschheit zu? Warum erlaubt Gott, dass dieser Mann die Welt verführt und ins Verderben stürzt? Auch diese Frage beantwortet uns Paulus in unserem Text. Er sagt: Dafür, dass sie die Liebe der Wahrheit zu ihrer Rettung nicht angenommen haben. Sie hatten die Wahl. Sie hatten das Angebot, die Wahrheit zu lieben und anzunehmen. Sie haben es abgelehnt. Ja, durch diese massive satanische Verführung werden viele Menschen ins Verderben geführt werden. Der Grund dafür ist aber, sie haben die Wahrheit bewusst abgelehnt. Sie liebten die Wahrheit nicht. Gott hat ihnen die Wahrheit geoffenbart. Gott ist gerecht. Sie konnten die Wahrheit erkennen und gerettet werden. Das wollte Gott. Aber diese Menschen wollten es nicht. Weiter sagt Paulus in den Versen 11 und 12, und deshalb sendet ihnen Gott eine wirksame Kraft des Irrtums, dass sie der Lüge glauben. Der Lüge glauben. Die Wahrheit haben sie abgelehnt. Was bleibt denn dann noch? Wenn man die Wahrheit ablehnt und ausblendet, bleibt nur noch die Lüge. Damit alle gerichtet werden, die der Wahrheit nicht geglaubt, sondern Wohlgefallen gefunden haben an der Ungerechtigkeit. Die Ungerechtigkeit, die Sünde, die Gesetzlosigkeit und die Lüge hat ihnen mehr gefallen als die Wahrheit. Ja, Gott macht uns verantwortlich für unsere Entscheidungen, die wir bewusst treffen, gegen besseres Wissen. Es gibt göttliche Gesetzmäßigkeiten, die immer gelten. Eine davon lautet: Was der Mensch sät, das wird er ernten. Lieber Freund, liebst du die Wahrheit? Vielleicht hast du sie oft gehört, die Wahrheit des Evangeliums, aber niemals geliebt und niemals angenommen. Gott sendet dir die Wahrheit des Evangeliums, damit du gerettet wirst. Aber wenn du sie bewusst ablehnst, wirst du der massiven Verführung des Antichristen zum Opfer fallen. Denke nicht, ich werde schon den Durchblick behalten. Ich bin ja aufgeklärt. Ich werde Position beziehen. Du wirst keine Kraft dafür haben. Du bist nicht gewappnet gegen die satanische Verführung, die mit einer gewaltigen Macht diese Welt überrollen wird. Dann wirst du der Lüge glauben. Und das Gericht Gottes, das über den Antichristen kommen wird, wird auch über dich kommen. Die Herrschaft des Antichristen ist also Gottes Gericht über alle, die der Wahrheit nicht geglaubt hatten, sondern Lust hatten an der Ungerechtigkeit. Und deshalb rufe ich dir zu, beuge dich heute unter das Kreuz des wahren Messias, des Retters, Jesus Christus. Er ist gekommen, um dich zu retten. Er ist der Weg, die Wahrheit und das Leben. Du kannst nur durch ihn zum Vater kommen. Wenn du ihn ablehnst, gibt es keine Hoffnung für dich. Wir kommen zur vierten Frage. Wer hält ihn auf? Noch ist er nicht da? Etwas hält ihn auf, sagt Paulus. Warum ist dieser Mensch noch nicht auf der Bühne dieser Welt aufgetreten? Und Paulus gibt uns hier eine Erklärung. Etwas hält ihn auf. Er sagt: Und ihr wisst ja, was jetzt noch zurückhält, damit er geoffenbart werde zu seiner Zeit. Denn das Geheimnis der Gesetzlosigkeit ist schon am Wirken, nur muss der, welcher jetzt zurückhält, erst aus dem Weg sein. Ich muss sagen, ich bin hier etwas neidisch auf die Thessalonicher. Sie wissen etwas, was wir nicht wissen. Sie wussten, was den Antichristen aufhält. Paulus hatte es ihnen gesagt. Wir wissen es nicht. Nicht genau. Wir ahnen, wir vermuten, aber wir haben nicht die Klarheit, die die Thessalonicher hatten. Gerne wäre ich damals bei dem Vortrag des Paulus dabei gewesen in Thessalonik, als er die jungen Gläubigen über den Antichristen aufgeklärt hat. Nun, aus der grammatischen Form dieser beiden Verse lässt sich das nur schwer ableiten. Im Vers 6 haben wir es nämlich mit einem Partizip im Neutrum zu tun, was ihn noch zurückhält.
In Vers 7 haben wir es mit einem Partizip im Maskulinum zu tun. Der, welcher jetzt zurückhält. Griechisch heißt dieses Wort Katechon. Der Zurückhaltende oder das Zurückhaltende oder Aufhaltende. Und hier gibt es natürlich mehrere Vorschläge von den Auslegern, wer oder was das sein könnte, das den Antichristen aufhält. Einige vermuten, es sind Regierungen, also die das Böse in dieser Welt zurückhalten. Der deutsche Politiker Maximilian Krah schrieb vor kurzem auf der Social-Media-Plattform X, Trump ist der Katechon, der Zurückhaltende. Ich denke, das ist sehr problematisch, weil die meisten Regierungen dieser Welt gottlos sind. Ich halte diese Variante für sehr unwahrscheinlich. Andere denken, es könnte der jüdische Staat zum Beispiel sein. Aber auch das ist problematisch, denn der jüdische Staat wird immer noch da sein, auch wenn der Antichrist da ist. Er braucht ihn. Er wird ihn missbrauchen. Zwei Optionen sind am wahrscheinlichsten aus meiner Sicht. Und zwar diese. Der Heilige Geist oder die Gemeinde. Die Gemeinde. Was den Heiligen Geist betrifft, finde ich in der Bibel keinen Hinweis, dass er hinweggenommen werden soll. Er ist der allgegenwärtige Gott. Er ist immer da. Ja, er kam zu Pfingsten in einer besonderen Form und Weise, um in der Gemeinde zu bleiben, aber auch um in der Welt zu wirken. Hinzu kommt auch die Tatsache, dass in der Zeit der Herrschaft des Antichristen, in den 7 Jahren der großen Trübsal, in der der Antichrist herrschen wird, Menschen gerettet werden, zur Erkenntnis der Wahrheit kommen werden, unter schwierigen Umständen. Aber diese Rettung kann nur der Heilige Geist bewirken. Er wird sie erleuchten, er wird ihnen die Wahrheit offenbaren, er wird sie zur Bekehrung führen und die Wiedergeburt in ihnen bewirken. Daher ist es am wahrscheinlichsten aus meiner Sicht, dass es die Gemeinde ist, die den Antichristen aufhält. Der Heilige Geist wirkt in besonderer Weise durch die Gemeinde in unserer Welt. Jesus sagt, ihr seid das Licht der Welt und das Salz der Erde. Das haben wir uns nicht ausgedacht, nicht ausgesucht. Gott sagt es. Und die Bibel sagt uns, dass die Gemeinde tatsächlich hinweggetan wird, weggerückt, entrückt werden wird, hinweggenommen. Und wenn die Gemeinde weg ist, wer soll sich dann dem gottlosen Programm des Antichristen widersetzen? Wer soll ihn entlarven? Wer soll ihn bloßstellen mit der Bibel in der Hand? Wer soll dann das moralische Gewissen der Welt sein? Und dann gibt es noch ein Argument. Gemeinde, Ekklesia im Griechischen, steht ja, ist ja ein im Femininum. Und Paulus erwähnt hier Neutrum, Maskulinum. Aber ich denke, dass auch das sprachlich durchaus eingeordnet werden kann. Ein Beispiel, in dem wir alle 3 Artikel in der deutschen Sprache verwenden könnten. Zum Beispiel, wenn wir sagen, das, was den moralischen Zerfall in der Gesellschaft noch aufhält, ist der eine entscheidende Faktor, nämlich die christliche Prägung unseres Landes. Wenn diese Prägung verschwunden ist, kommt der totale moralische Zerfall. Dann haben wir hier alle 3 Geschlechter vertreten durch alle 3 Artikel. Das, der und die. Dann könnten wir diese Aufklärung des Paulus über den, der den Antichristen aufhält, so lesen. Paulus sagt, und wir wissen ja, was ihn jetzt noch zurückhält, damit er, der Antichrist, geoffenbart wird zu seiner Zeit. Denn das Geheimnis der Gesetzlosigkeit ist schon am Wirken, nur muss der Faktor, der Einfluss, welcher jetzt zurückhält, erst aus dem Weg sein. Und dieser Einfluss ist die Gemeinde. Das ist jetzt mein Zusatz. Und dann wird der Gesetzlose offenbart werden. Jesus Christus ist in diese Welt gekommen, um zu retten. Und alle, die zu ihm gehören, werden vor dem zukünftigen Zorn, der über diese Welt kommt, gerettet werden. Die Gemeinde wird entrückt werden, bevor der große und schreckliche Tag des Herrn kommt.
Jesus sagt seiner treuen Gemeinde, darum wacht jederzeit und bittet, dass ihr gewürdigt werdet, diesem allem zu entfliehen, was geschehen soll, und vor dem Sohn des Menschen zu stehen. Wenn du nicht zu Jesus Christus gehörst, lieber Freund, dann gehörst du auch nicht zu seiner Gemeinde. Und wenn du nicht zu seiner Gemeinde gehörst, dann wirst du nicht aus der Gefahrenzone evakuiert, wenn Jesus seine Gemeinde abholt. Aber heute ist noch der Tag des Heils. Heute kannst du Seiten wechseln. Heute kannst du zu Jesus fliehen, deine Sünden bekennen und Vergebung erhalten. Du kannst dich bei der nächsten Taufe öffentlich zu Jesus bekennen und zu seiner Gemeinde hinzugefügt werden. Dann bist auch du bereit, wenn Jesus seine Gemeinde abholt. Wir kommen zur fünften Frage. Wie wird er enden? Paulus sagt, und dann wird der Gesetzlose offenbart werden, den der Herr Jesus beseitigen wird durch den Hauch seines Mundes und vernichten durch die Erscheinung seiner Ankunft. Der Antichrist hat in Wahrheit nur eine kurze Karriere. Auch er, dem das gelingen wird, das keinem vor ihm in diesem Ausmaß gelungen ist, auch er wird kläglich scheitern. Denn niemand kann dem wahren König und Messias widerstehen. Wenn Jesus erscheint, genügt ein Hauch seines Mundes, ein Wort, und dieser Weltdiktator und seine Macht sind vernichtet. Liebe Gemeinde, auch wenn das Böse in dieser Welt voranschreitet, und wir sind ja mitten in dieser Welt, auch wenn wir nicht von dieser Welt sind, auch wenn die Zeiten dunkler werden und die Verführung spürbar zunimmt, wir müssen nicht verzagen. Der Schein trügt. Das Böse wird nicht bestehen. Das Licht wird diese Finsternis besiegen. Der Sieg unseres Königs und Retters ist absolut sicher. Und es ist nur eine Frage der Zeit, bis dieser Sieg auch allen unsichtbaren Mächten und der sichtbaren Welt offensichtlich wird. Unser Text schließt allerdings nicht mit dem Antichristen, er schließt mit einem göttlichen Aber. Und er schließt mit der Antwort auf die Frage, wozu die Gemeinde berufen ist. Wir lesen Verse 13 und 14. Wir aber müssen Gott allezeit für euch danken vom Herrn, geliebte Brüder, dass Gott euch von Anfang an erwählt hat zur Rettung in Heiligung des Geistes und im Glauben an die Wahrheit, wozu er euch auch berufen hat durch unser Evangelium zur Erlangung der Herrlichkeit unseres Herrn Jesus Christus. Gott sei Dank für sein göttliches Aber. Wir gehören nicht zu dieser Welt, über die das Gericht Gottes hereinbrechen wird. Die Gemeinde ist informiert. Wir wissen um den Antichristen. Es ist wichtig, dass wir es kennen, dass wir den Plan kennen und wissen. Aber wir sind Gottes Kinder. Gott nimmt uns hinein in seinen Plan und lässt uns nicht im Dunkeln tappen wie die Kinder dieser Welt. Wir warten nicht auf den Antichristen. Wir warten auf den Herrn und Retter, auf unseren König Jesus Christus, der kommen wird, um uns zu sich zu holen. Die Angst ist deshalb fehl am Platz. Wir haben keinen Grund zu verzweifeln und uns zu fürchten. Wir haben nur Gründe, dankbar zu sein. Gott hat uns erwählt zur Rettung in Heiligung. Er tut das Werk der Erlösung in uns. Er macht es. Er hat uns berufen durch sein Evangelium, damit wir die Herrlichkeit unseres Herrn Jesus Christus erlangen. Amen.

Es ist 21 Uhr und 44 Minuten. 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

0: Es ist 22 Uhr.
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2: Es gibt Dinge, die man ansprechen muss. Aber es gibt auch solche, die man einfach übersehen sollte. Lass sie los. Mach keine große Sache daraus. Das Problem ist, wir neigen dazu, die Sünden anzusprechen, die wir übersehen sollten. Und die Sünden zu übersehen, die wir ansprechen sollten. Wir haben einfach nicht vor Augen, was wirklich zählt.
1: Hallo, schön, dass du wieder dabei bist bei Belebe unsere Herzen mit Nancy the Moth Wolgemuth, gesprochen von Annette Schorre. Gestern haben wir gesehen, wie gefährlich Bitterkeit sein kann. Das Gegenmittel ist Vergebung. Natürlich. Kürzlich sprach Nancys Freundin Kim Wagner über die Kraft der Vergebung. Hier ist Nancy mit mehr dazu.
2: Wir haben über den enormen Schaden gesprochen, den Bitterkeit anrichten kann. Sie kann alles dominieren und unser Umfeld vergiften und verseuchen. Umgekehrt hat Vergebung eine gewaltige Kraft, um unser Umfeld positiv zu beeinflussen und im Leben der Menschen köstliche und wunderbare Ergebnisse hervorzubringen. Kim, ich erinnere mich an eine Geschichte, die du mir vor Jahren erzählt hast. Du hast damals die unglaubliche Kraft der Vergebung erlebt.
3: Mein Mann war zu einer Vortragsreihe in einer kleinen Landgemeinde in Südarkansas eingeladen. Der Ort war von dichten Kiefernwäldern umgeben. Es gab eine kleine, unscheinbare Kirche dort. Ringsum waren kaum Häuser zu sehen. Zu dem Sonntagsgottesdienst kamen vielleicht 30 Leute.
4: Also lasst uns Nägel mit Köpfen machen. Was heißt das jetzt konkret?
3: Mein Mann predigte aus Matthäus 18 über den unbarmherzigen Knecht. Er sprach darüber, wie Kränkungen einen in ein Gefängnis der Bitterkeit sperren können und wie man dort gequält wird. Eine ältere Dame, Mitglied der Gemeinde, kam nach vorne und bekannte vor der Gemeinde unter Tränen und tief bewegt, dass sie jahrelang gegen Gott gesündigt hatte, weil sie an ihrer Unversöhnlichkeit gegenüber einem sehr bekannten Mann aus der Gegend festgehalten hatte. Er war ein reicher Farmer und sie machte ihn für den Tod ihrer Mutter verantwortlich. Es gab einige Fragen zum Tod ihrer Mutter und sie gab ihm die Schuld dafür. Sie bat die Gemeinde darum, für sie zu beten, denn sie wollte zu ihm gehen und ihn um Vergebung bitten, wie sie ihn behandelt hatte. Denn er war ein verlorener Mann und er wusste, dass sie gläubig war. Also bat sie die Gemeinde, für sie zu beten, wenn sie am nächsten Tag zu ihm gehen würde, um ihn um Vergebung zu bitten. Was sie nicht wusste, als sie nun auf dem Weg zu dem Farmer war, stand ihr Mann, der als Säufer bekannt war, am Straßenrand und verkaufte Wassermelonen, um Geld für weiteren Alkohol zu verdienen. Er saß dort und verkaufte Wassermelonen, als mein Mann und der Pastor der Gemeinde vorbeikamen, um ihn zu begrüßen. Als sie nun auf ihn zukam, noch bevor sie mit ihm sprechen konnten, fiel er auf die Knie und flehte Gott um Vergebung an und dass er ihn retten möge. Er hatte keine Ahnung, was seine Frau gerade tat. Er fuhr dann zum Mittagessen nach Hause, um ihr zu erzählen, was passiert war. Als sie zur Tür hereinkam, um ihm zu erzählen, wo sie gewesen war, und ihm ihre Bitterkeit gegenüber dem Mann zu bekennen, auf den sie seit Jahren Groll hegte, da hörte sie ihren Mann, wie er laut zu Gott betete und ihn lobte. Bis zum Abend hatte sich herumgesprochen, dass diese Frau zu dem Farmer gegangen war und ihn um Vergebung gebeten hatte und dass ihr Mann, der stadtbekannte Trinker, sein Leben Jesus übergeben hatte. An diesem Abend kamen etwa 100 Menschen zur Evangelisation der Gemeinde. Der Geist der Vergebung begann sich in der Gegend auszubreiten. Am nächsten Abend kam der Farmer. Es waren 150 bis 200 Menschen da. Die kleine Kirche war überfüllt. Die Türen wurden geöffnet. Der Vorraum war voller Menschen. Die Leute standen. Sie hatten nicht genug Stühle für alle. Der Farmer übergab in dieser Nacht Jesus sein Leben. In der Gemeinde gab es eine Familie, die sich wegen eines Ehebruchs getrennt hatte. Ehemann und Ehefrau kamen beide. Sie versöhnten sich und ihr Sohn kam aufgrund dieser Erweckung mit Gott ins Reine. Er ist jetzt ein Missionar, der in Russland arbeitet und den unsere Gemeinde unterstützt. Über die Woche kamen über 1500 Menschen, um die Predigten in dieser kleinen Gemeinde zu hören. Sie verlängerten die Evangelisation auf 2 Wochen. Der Pastor wollte noch weitermachen, aber wir hatten bereits eine Woche Schulunterricht verpasst. Wir waren auf der Bibelschule. Wir beendeten die Evangelisation nach 2 Wochen mit vielleicht, ich weiß gar nicht mehr, wie viele Menschen sich entschieden haben. Wie viele Menschen Jesus als ihren Retter angenommen haben. Leben haben sich verändert. Die Leute reden noch heute von dieser Erweckung. Und das ist fast 25 Jahre her. Die Erweckung begann damit, dass eine Frau ihre Bitterkeit aufgab. Das, woran sie jahrelang festgehalten hatte und von dem sie glaubte, dass es gerechtfertigt war. Sie war voll Wut und Unversöhnlichkeit gegenüber diesem Mann gewesen, einem verlorenen Mann. Und sie war zu ihm gegangen und hatte ihn um Vergebung gebeten. Als dieser Geist der Vergebung freigesetzt wurde. Es ist so wahr. Du bist Jesus nie ähnlicher, als wenn du vergibst. Und als verlorene Menschen sahen, was durch Vergebung alles geschah, wirkte Christus in dieser Gegend auf mächtige Weise.
1: Ist es nicht erstaunlich, wie der Gehorsam einer Frau, wie ihre Vergebung eine ganze Stadt beeinflusst? Was für eine ermutigende Geschichte von Kim Workner. Vergebung ist wirklich mächtig. Aber wusstest du, dass es manchmal angebracht ist, jemanden, der uns verletzt hat, zur Rede zu stellen, während es manchmal richtig ist, die Schuld einfach zu übersehen? Darüber sprechen wir heute und stellen fest, dass wir in jedem Fall vollkommene Vergebung anbieten müssen. Wir hören mehr dazu von Nancy DeMoss Wohlgemuth.
2: Auf das Thema Vergebung kommen wir bei Belebe unsere Herzen immer wieder zurück, denn wir brauchen es ja immer wieder. Aber als ich über diese bestimmte Folge nachdachte, fiel mir auf, dass wir häufig Bitterkeit, Groll oder Vergebung mit den großen Dingen, die dem Leben eine andere Richtung geben, in Verbindung bringen. Diese Dinge, die extrem schwer zu vergeben sind. Ich denke dabei an Freunde von mir, die vor kurzem einige traumatische und heftige Dinge erlebt haben. Ein Partner, der Ehebruch beging, ein Ehemann, der ermordet wurde, Veruntreuung, Missbrauch, abscheulicher Verrat. Bei diesen schweren Vergehen ist es keine Frage, dass man sich mit Bitterkeit und Vergebung beschäftigen muss. Aber ich habe den Eindruck, dass es nicht unbedingt so eine riesige Sache sein muss, damit eine Beziehung kaputt geht. Tatsächlich sind es meist nicht diese großen Sachen, die eine Beziehung in den Ruin bringen. Das können sie. Aber ich glaube, dass Beziehungen häufiger durch relativ kleine, alltägliche Verletzungen und Vergehen zerbrechen oder zerstört werden, die wir an uns nagen lassen, anstatt auf biblische Weise mit ihnen umzugehen. Ein Beispiel. Jemand in der Gemeinde hat nicht mit dir gesprochen. Eigentlich keine große Sache. Aber ist es nicht erstaunlich, wie wir daraus eine große Sache machen können? Niemand kommt zu dir ins Krankenhaus, um dich zu besuchen. Oder keiner ruft an, um zu fragen, wie es dir geht. Deine Schwiegermutter sagt etwas, was deine Gefühle verletzt. Alle möglichen Empfindlichkeiten, Ungerechtigkeiten. Und wir sind ständig gereizt und nehmen an etwas Anstoß, was verglichen mit den wirklich wichtigen Dingen relativ unbedeutend ist. Siehst du, die Gefahr besteht darin, dass wir Erwartungen an Beziehungen stellen. Wir denken, wir verdienen Besseres. Wir sind es wert, mehr zu bekommen. Die Menschen sollten uns netter behandeln, vor allem in unserem Zuhause, in unseren Beziehungen, in der Familie. Und wenn diese Erwartungen nicht erfüllt werden, was passiert dann? Ärger und Groll kommen auf. Manchmal ist es zunächst nur ein schwelender Schmerz, aber diese Glut wird befeuert und schließlich wird daraus eine Flamme der Bitterkeit und des Zorns. Diese Art von schwelendem Schmerz über alltägliche Dinge sind für eine Ehe tödlich. Dein Mann vergisst euren Hochzeitstag. Er bemerkt nicht, dass du etwas Besonderes für ihn getan hast. Fakt ist, meistens merken die Leute gar nicht, dass sie uns verletzt haben. Wir sitzen da und denken, er wollte mir wehtun. Er hat die ganze Nacht darüber nachgedacht, wie er mich verletzen kann. Wahrscheinlich war es nicht so. Wahrscheinlich wusste er es nicht einmal, dass er dich verletzt hat, und es war nicht seine Absicht. Darum müssen wir lernen, einfach vom Guten auszugehen, einfach das Beste vom anderen anzunehmen. Aber unabhängig von der Absicht, vielleicht war es die Absicht, ist die Frage, will ich wirklich eine große Sache daraus machen? Willst du eine große Sache daraus machen, möglicherweise damit deine Ehe zerstören, oder willst du es loslassen? Lerne damit zu leben. Lerne, auf Menschen Rücksicht zu nehmen, die nicht perfekt sind. Wir leben in einer sündigen Welt. Wir sind fehlerhafte Menschen, auch wir selbst, und leben mit fehlerhaften Menschen zusammen. Eine Freundin sagte mir kürzlich, mein Mann ist ein Chaot. Er lässt überall seine Sachen liegen. Diese Frau ist nicht so. Ist es nicht erstaunlich, wie oft sich Gegensätze anziehen? Aber sie sagte, es hat mich immer verrückt gemacht, bis ich mich schließlich entschieden habe, dass ich wegen dieser Stapel von Sachen nicht bereit bin, unsere Beziehung aufs Spiel zu setzen. Siehst du, sie trat einen Schritt zurück, gewann eine neue Perspektive und sagte, das ist es nicht wert, dass ich meine Ehe wegen meines chaotischen Mannes riskiere und versuche, ihn zu ändern, zu korrigieren oder ihn zu etwas zu machen, was er nicht ist. Ich ermutige Ehemänner nicht dazu, unordentlich zu sein. Im Übrigen natürlich auch die Ehefrauen nicht. Ich sage nur, dass ihr vielleicht lernen müsst, über so manche unwichtige Dinge hinwegzusehen, wenn ihr eine gute und gesunde Beziehung führen wollt. Es gibt ein Wort, über das ich heute sprechen möchte und das meiner Meinung nach hier sehr gut passt, nämlich das Wort Nachsicht. Es ist ein etwas altmodisches Wort, aber es wird im Neuen Testament erwähnt. Nachsicht. Es ist ein Wort, das Toleranz, Zurückhaltung, Geduld, wenn du provoziert wurdest, bedeutet. Es bedeutet, langmütig zu sein und Schwierigkeiten zu ertragen. Nachsicht ist eine Eigenschaft und ein Beweis echter Liebe. Diesen Zusammenhang siehst du überall in der Heiligen Schrift. Hör dir zum Beispiel diese Verse an. Vor allem aber habt innige Liebe untereinander, denn die Liebe wird eine Menge von Sünden zudecken. Das ist 1. Petrus 4, Vers 8. Liebe und Nachsicht. Sprüche 10, Vers 12. Hass erregt Streit, aber die Liebe deckt alle Verfehlungen zu. Liebe und Nachsicht. Sprüche 17, Vers 9. Wer Liebe sucht, deckt die Verfehlung zu. Wer aber eine Sache weitererzählt, trennt vertraute Freunde. Erzähle deinen Freunden nicht, was dein Mann getan hat. Du trennst damit enge Freunde. Wer sind die engen Freunde? Du und dein Mann. Hab die Art von Liebe, die über einen Fehler hinwegsehen kann, die Sünde bedecken kann. 1. Korinther 13, Abvers 5, nach der neuen evangelistischen Übersetzung. Die Liebe lässt sich nicht reizen und trägt Böses nicht nach. Und die Schlachterübersetzung fährt dann fort. Sie rechnet das Böse nicht zu. Die Liebe erträgt alles, sie glaubt alles, sie hofft alles, sie erduldet alles. Nun, manche Dinge müssen angesprochen werden, und dazu gibt es viele Bibelstellen. Zum Beispiel heißt es sinngemäß in Galater 6, Vers 1, wenn dein Bruder in eine Schuld verwickelt ist, sollst du, der du geistlich bist, ihn wiederherstellen. Es gibt Dinge, die durch den Prozess der Gemeindezucht gehen müssen. Es gibt Probleme, die muss man ansprechen. Aber es gibt auch solche, die einfach übersehen werden sollten. Lass sie los. Mach keine große Sache daraus. Das Problem ist, wir neigen dazu, die Sünden anzusprechen, die wir übersehen sollten, und die Sünden zu übersehen, die wir ansprechen sollten. Wir haben einfach aus dem Blick verloren, was wirklich zählt. Ich möchte uns ein Beispiel aus der Heiligen Schrift zum Thema Nachsicht zeigen. Es ist die Geschichte von David, der gezwungen war, aus Jerusalem zu fliehen, da sein Sohn Absalom sich gegen seinen Vater aufgelehnt hatte. Als David aus Jerusalem flieht, tritt ein Mann namens Simei heraus und demütigt David und seine Begleiter öffentlich. Ich möchte euch bitten, 2. Samuel 16 aufzuschlagen, wo wir dazu einen Bericht lesen können. Wir lesen ab Vers 5. Als aber der König David nach Bachurim kam, siehe, da trat von dort ein Mann von dem Geschlecht des Hauses Sauls heraus, der hieß Simei, ein Sohn Geras. Der kam heraus und fluchte, und er warf mit Steinen nach David und allen Knechten des Königs David, denn das ganze Volk und alle Helden waren zu seiner Rechten und zu seiner Linken. So aber sprach Simei, indem er fluchte, »Geh, geh, du Mann der Blutschuld, du Belials Mensch!« Nun, er redete mit dem König. »Der Herr hat alles Blut des Hauses Sauls, an dessen Stelle du König geworden bist, auf dich zurückgebracht, und der Herr hat das Königreich in die Hand deines Sohnes Absalom gegeben, und siehe, nun steckst du in deinem Unglück, du bist ein Mann der Blutschuld.« Es war ein hässlicher, boshafter, unberechtigter und ungerechter Angriff. Simei hatte Unrecht. Aber David und die, die bei ihm waren, reagierten auf zwei sehr unterschiedliche Weisen auf den Angriff. Abisai war einer der Anhänger Davids, einer seiner Männer, der ihm half, einer seiner Unterstützer. Und in Vers 9 sehen wir, dass Abisai sofortige Vergeltung für diesen Simei haben wollte. Gib's ihm. Abisai sprach zum König, »Warum soll dieser tote Hund meinem Herrn, dem König, fluchen? Lass mich doch hinübergehen und ihm den Kopf abhauen.« Wir sagen das vermutlich nicht so, aber reagieren wir nicht unwillkürlich so, wenn andere uns Unrecht tun? Das lasse ich mir nicht gefallen. Ich werde es ihm heimzahlen. Und wie oft machen wir das, wenn geliebte Menschen angegriffen werden? Wir nehmen es persönlich. Lass mich ihm den Kopf abschlagen. Das tun wir, indem wir kritisieren, Schlechtes über diese Person reden oder die Person abblitzen lassen. Wisst ihr, Frauen tun das, indem sie ihren Männern die sexuelle Beziehung vorenthalten. Sie versuchen, sich zu revanchieren, es ihnen heimzuzahlen. Sie sind verletzt worden. Etwas wurde gesagt, also ziehen sie sich zurück und sagen, jetzt kriegst du, was du willst. Gerechtigkeit. Zahle es ihm heim. Schlag ihm den Kopf ab. Was ist Davids Antwort? Nachsicht. David sagt im Wesentlichen, nimm die Sache nicht selbst in die Hand, lass Gott mit ihm handeln. Der König sprach, lass ihn doch fluchen. Wenn der Herr zu ihm gesagt hat, fluche dem David, wer will dann sagen, warum tust du dies? David vertraut auf die Souveränität Gottes in seinem Leben. Er sagt, siehe, mein Sohn, der von meinem Leib gekommen ist, trachtet mir nach dem Leben. Warum jetzt nicht auch dieser Benjaminiter? Mit anderen Worten, stelle es in einen Zusammenhang. Es könnte schlimmer sein. Sein eigener Sohn lehnt sich gegen ihn auf. Also sagt er, was ist so schlimm daran, dass dieser Mann aus Benjamin sich gegen mich auflehnt? Es gibt Schlimmeres in meinem Leben. Verliere nicht das Gesamtbild aus dem Auge. Er sagt, lass ihn fluchen, denn der Herr hat es ihm geboten. Vielleicht wird der Herr mein Elend ansehen und der Herr wird mir sein heutiges Fluchen mit Gutem vergelten. Jetzt würden wir gerne sagen, dass, wenn wir nachsichtig sind, dann plötzlich alle Simeis aus unserem Leben verschwinden. Aber die Geschichte endet nicht immer so. In diesem Fall hat Davids Nachsicht das Problem nicht beseitigt. Es wurde sogar noch schlimmer. So ging David seines Weges mit seinen Leuten. Simei aber ging an der Seite des Berges ihm gegenüber und fluchte immerzu und warf mit Steinen nach ihm und schleuderte Staub empor. Es mag noch schlimmer werden. Wenn du Nachsicht und Vergebung übst, bedeutet das nicht, dass der Widersacher sich plötzlich in einen wunderbaren, gottesfürchtigen Menschen verwandelt. Vielleicht nicht. Aber David vertraute darauf, dass Gott das Maß und die Dauer dieses Widerstandes kontrollieren würde. Und der König und alles Volk, das bei ihm war, kamen ermattet an. Sie waren erschöpft, sie waren ausgelaugt. Und dafür gab es wohl viele Gründe. Der Hauptgrund, warum sie Jerusalem verlassen mussten, war ja, was Davids Sohn ihnen angetan hatte. Aber ich denke, dass dieser bösartige Angriff von Simei sie schwer belastete. Sie kamen erschöpft am Jordan an. Manchmal zermürbt uns der Widerstand einfach. Wir bekommen Briefe von Frauen, die in ihren Familien und in ihrem Umfeld Tag ein, Tag aus mit Kleinlichkeit und Kritik ihnen gegenüber klarkommen müssen. Mit Menschen, die sie niedermachen und strapazieren. Es gibt diese Menschen in der Welt und solche Menschen gibt es auch in unserem Leben und manchmal werden wir davon müde. Aber ich liebe diesen letzten Satz in Vers 14. Ich glaube nicht, dass er mir vor dieser Studie jemals aufgefallen ist. Da heißt es von David, dort erholte er sich wieder. Er kam erschöpft am Jordan an und er erholte sich dort. Ich sage euch, meine lieben Frauen, Gott wird immer für Mittel und Wege sorgen, so dass ihr neue Kräfte sammeln und euch erholen könnt, selbst wenn ihr mitten im Kampf seid. Gott wird dich zu einem Jordan führen. Du magst erschöpft sein, wenn du dort ankommst. Aber Gott wird dir eine Möglichkeit schaffen, dass du Erquickung finden kannst, auch wenn die ganze Welt gegen dich steht. Ein paar Kapitel später, wir lesen es jetzt nicht, aber in 2. Samuel 18, nachdem David Absaloms Rebellion überwunden hatte, kam Simei zurück und fleht bei David um Gnade. Natürlich wusste er, dass der König nun wieder in Jerusalem war. Der König könnte ihm den Kopf abschlagen. Abisai sagte wieder, töte ihn, er hat den Gesalbten des Herrn verflucht. Aber was tat David? Ein weiteres Mal war er nachsichtig. Er erwies Barmherzigkeit. Er vergab dem Mann, der gegen ihn gesündigt hatte. Er sagte, ich werde loslassen. Ich werde kein Problem daraus machen. Ich werde nicht zulassen, dass es zu einem Problem wird. Ich will nicht zulassen, dass es mein Leben zerstört. Das soll mich nicht fertig machen, um es salopp zu sagen. Ich lasse nicht zu, dass es mir sauer aufstößt. Ich werde es auf sich beruhen lassen. Ich möchte dir sagen, wenn du nicht lernst, nachsichtig zu sein, wenn du nicht lernst, loszulassen, wird dein Leben ständig von einem sauren Beigeschmack begleitet sein und du wirst innerlich aufgewühlt sein. Dein Ehemann, deine Kinder, deine Eltern, deine Schwiegereltern, der Nachbar, dein Chef, deine Kollegen. Es wird immer Menschen geben, die dich nerven, ärgern und provozieren. Wahre Liebe ist nachsichtig, übersieht und kann loslassen. Weißt du, David, der einige Zeit zuvor mit Bathseba Ehebruch begangen hatte, wusste, wie viel Gott ihm vergeben hatte. Deshalb konnte er vergeben. Lass es auf sich beruhen. So wie Gottes Wort sagt, fort also mit aller Bitterkeit. Vielmehr vergebt euch gegenseitig, weil Gott auch euch durch Christus vergeben hat. Das ist Epheser 4, Verse 31 und 32 nach der neuen evangelistischen Übersetzung. Wem gegenüber musst du Nachsicht üben? Wer ist der Widersacher, dem gegenüber du Zugeständnisse machen musst? Lass die Sache einfach los. Was ist das Vergehen? Was ist es, das dich innerlich so aufwühlt? Vielleicht hast du aus einer Mücke einen Elefanten gemacht. Wenn du ehrlich bist und die Sache im Gesamtzusammenhang siehst, dann sagst du, diese Unordnung meines Mannes ist es nicht wert, dass ich meine Ehe dafür riskiere. Aber du hast es zu einer solch großen Sache gemacht, dass deine Ehe vielleicht deshalb auf dem Spiel steht. Wo musst du nachsichtig sein? Wo musst du Zugeständnisse machen? Bitte den Herrn, dir die Art von Liebe zu geben, die eine Vielzahl von Vergehen bedeckt. Danke, Herr, dass du so unglaublich nachsichtig mit uns bist, immer und immer wieder. Du vergibst, du bist barmherzig, du verurteilst uns nicht so, wie es unsere Sünden verdient hätten. O Herr, hilf uns, dein barmherziges Herz in unseren Häusern, in unseren Gemeinden, in unseren Beziehungen wiederzuspiegeln. Vor allem bei diesen kleinen, alltäglichen Dingen, um sie loszulassen, nachsichtig zu sein und zu vergeben, wie du uns um Christi willen vergeben hast. Wir beten in Jesu Namen. Amen.
5: Nancy hat dir eben erklärt, wo du die Kraft zum Vergeben finden kannst. 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Es ist die Art von weisem Rat, die man in ihrem Buch Das Tor zur Freiheit, wie Vergebung ihr Leben verändert, findet. Erfahre

0: Es ist 23 Uhr.
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2: Ein Familienvater befindet sich im Ausland und er erfährt, dass seine Lieben in herausfordernden Schwierigkeiten stecken zu Hause. Und bedingt durch die Umstände hat er nur die Möglichkeit, schriftliche Anweisungen zu geben, um sie dort in dieser Situation zu unterstützen. Wie wird er seinen Brief wohl beginnen? Sicherlich nicht mit einem Smalltalk. Er wird wohl die wichtigsten Punkte erwähnen und dann im Verlauf des Briefes auf die Details eingehen. Und wie wird er wohl seinen Brief abschließen? Mit Sicherheit wird er nochmal auf die wichtigsten Dinge zurückkommen, um sie nochmal den Familienmitgliedern warm ans Herz zu legen. Ja, und in gleicher Weise tut es Johannes mit seinem Brief, den wir als Buch der Offenbarung kennen. In der Betrachtung dieses Briefes kommen wir heute zum Epilog, also dem Nachwort, wo die Vision ein Ende findet, also zum Abschluss kommt und der Engel Gottes sowie Jesus Christus selbst abschließende Worte an die Gemeinde Gottes richten. Lasst uns aufschlagen, Offenbarung Kapitel 22. Wir lesen die Verse 6 bis 15. Ich bitte euch dazu aufzustehen. Offenbarung 22, die Verse 6 bis 15. Und er sprach zu mir, die Rede ist von dem Engel, diese Worte sind gewiss und wahrhaftig. Und der Herr, der Gott der Geister der Propheten, hat seinen Engel gesandt, seinen Knechten zu zeigen, was bald geschehen muss. Und siehe, ich komme bald. Glückselig, der die Worte der Weissagung dieses Buches bewahrt. Und ich, Johannes, bin der, welcher diese Dinge hörte und sah. Und als ich sie hörte und sah, fiel ich nieder, um anzubeten vor den Füßen des Engels, der mir diese Dinge zeigte. Und er spricht zu mir, siehe zu, tu es nicht. Ich bin dein Mitknecht und der deiner Brüder, der Propheten und derer, welche die Worte dieses Buches bewahren. Bete Gott an. Und er spricht zu mir, versiegle nicht die Worte der Weissagung dieses Buches, denn die Zeit ist nah. Wer Unrecht tut, tue noch Unrecht. Und der Unreine verunreinige sich noch, und der Gerechte übe noch Gerechtigkeit, und der Heilige heilige sich noch. Siehe, ich komme bald, und mein Lohn mit mir, um einem jeden zu vergelten, wie sein Werk ist. Ich bin das Alpha und das Omega, der Erste und der Letzte, der Anfang und das Ende. Glückselig, die ihre Kleider waschen, damit sie ein Anrecht am Baum des Lebens haben und durch die Tore in die Stadt hineingehen. Draußen sind die Hunde und die Zauberer und die Unzüchtigen und die Mörder und die Götzendiener und jeder, der die Lüge liebt und tut. Herr Jesus, wir kommen heute zu dir. Wir halten dieses wunderbare Buch in den Händen. Und wir danken dir von Herzen, dass du uns die Offenbarung geschenkt hast, dass du uns, Herr, der du unser Hirte bist, leitest auf dem Weg in die Herrlichkeit. Du überlässt uns nicht unserem Schicksal. Du zeigst uns, worauf es ankommt. Du zeigst uns, wie wir das Ziel erreichen. Du hilfst uns, die Dinge, die um uns herum geschehen, richtig einzuordnen. Danke dir, Herr, für diese Liebe und deine Gnade. Nun wollen wir uns mit diesem Abschnitt beschäftigen und wir bitten dich, Vater im Himmel, dass du unser Herzen dazu bereitest, dass du mich fähig machst, dein Wort weiterzugeben, dass du dadurch verherrlicht wirst und dass wir angespornt werden, in der Heiligung zu leben vor dir, um den Platz auszufüllen, den du uns zugewiesen hast. Herr, wir freuen uns auf den Tag, wo du wiederkommst. Mache uns dazu bereit. Amen. Wie ich schon erwähnte, greift Johannes hier nochmal einige Punkte aus seinem Vorwort auf. Und es sind zum Wesentlichen drei Punkte, die ich uns kurz vorhalten möchte, die sich in den Versen 6 und 7 befinden. Der erste Ausspruch lautet: Der Herr, der Gott der Geister der Propheten, hat seinen Engel gesandt, seinen Knechten zu zeigen, was bald geschehen muss. Fast wörtlich finden wir diesen Wortlaut sofort im ersten Vers in Offenbarung 1,1. Die Gemeinden sollen also erfahren, warum das, was wie ihnen widerfährt und widerfuhr, geschieht, wie sie es einzuordnen haben und dass sie sich darauf einstellen können, was auf sie zukommt. Es sind Ereignisse, die bald geschehen müssen, also von Gott bestimmt sind. Der zweite Punkt, der sich hier wiederholt in dem Nachwort, ist der Ausruf: Und siehe, ich komme bald. Wir haben jetzt auch schon im Nachwort gesehen, dass dieser Ausruf noch zweimal wiederholt wird. In Kapitel 1, Vers 7 finden wir ihn zum ersten Mal mit den Worten: Siehe, er kommt mit den Wolken. Der dritte Punkt, der wiederholt wird: Glückselig, der die Worte der Weissagung dieses Buches bewahrt. Hier in Offenbarung 22,7 ist es die sechste von sieben Seligpreisungen. Wir haben sieben Seligpreisungen in der Offenbarung. Die erste findet sich in Kapitel 1, Vers 3 und die lautet sehr ähnlich wie hier die sechste: Glückselig, der die Worte der Weissagung dieses Buches bewahrt. So, im Laufe unseres Textes finden diese drei Punkte Vertiefung. Wir werden also noch mehr uns mit diesen drei Punkten beschäftigen. Das Buch der Offenbarung, oder man kann es auch das Buch der Entschleierung nennen, entspricht nicht der Fantasie des Johannes. Es ist auch kein Versuch, das Leiden der Christen damals in Bilder zu fassen. Es ist auch nicht ein Traum, den Johannes hat mit einem Happy End der Gemeinde Jesu. Es sind, wie in Vers 6 ganz klar betont, Worte, die gewiss und wahrhaftig sind. Worte, die der Gott der Geister der Propheten durch seinen Engel an Johannes weitergab. Oder wie es in Offenbarung 19,10 heißt: Es ist das Zeugnis Jesu. Jesus lässt seine Gemeinde nicht im Dunkeln tappen. Er ist der Hirte. Er ist ihr Weg durch Leiden hindurch in die ewige Herrlichkeit, in die ewige ungetrübte Gemeinschaft mit ihm. Die Offenbarung ist der Gemeinde gegeben, damit sie den beschriebenen Ereignissen bewusst entgegengeht, in dem Wissen, dass sich in allem der Plan Gottes erfüllt. Dabei soll sie aber stets die immer wiederkehrende Ankündigung Jesu im Fokus haben. Wie lautet die? Siehe, ich komme bald. Die Gemeinde soll sich immer wieder damit trösten, dass sie sich in der letzten Epoche der Heilsgeschichte befindet. Und je näher dieser Tag des Herrn kommt, desto hitziger setzt der Widersacher alles daran, der Gemeinde zu schaden. Sei es durch Verfolgung heftigster Art oder durch sanfte Verführung. Daher steckt in der ersten und sechsten Seligpreisung auch eine Aufforderung. Bewahre diese Worte der Weissagung. Bewahre diese Worte der Weissagung. Und hier ist nicht ein Aufbewahren oder ein sich merken gemeint, sondern ein Verinnerlichen. Es sagt so viel wie, richte dein ganzes Leben immer stärker danach aus, was in diesem Buch geschrieben steht. Besonders deutlich wird dies bei den Sendschreiben zu den Gemeinden und in dem Textabschnitt, den wir heute und das nächste Mal haben. In den Versen 8 bis 9 steht Johannes am Ende der Vision vor dem Engel, der ihm diese gewaltige Botschaft übermittelt und gezeigt hat. Johannes ist von der Herrlichkeit, von dieser Tiefe, dieser Botschaft so überwältigt, dass er niederfällt und im Begriff ist, den Engel anzubeten. Der Engel, was tut er? Er weist ihn zurecht und macht ihm klar, dass er, also der Engel, ebenso ein Knecht Gottes ist wie Johannes, wie die Propheten und alle, die das Zeugnis Jesu bewahren. Der Engel weist ihn darauf hin, dass er allein Gott anbeten soll. Alles andere ist Götzendienst. Interessanterweise berichtet Johannes diesen schwerwiegenden Fehler zweimal. Wenn wir einige Kapitel zurück, in Kapitel 19, Vers 10 nachschauen, da finden wir fast das Gleiche nochmal beschrieben. Und zwar ist es, wo ihm, dem Johannes, die Hochzeit des Lammes vor Augen geführt wird, da fällt er ebenfalls nieder vor dem Engel, um ihn anzubeten. Und der Engel reagiert ganz genauso. In gleicher Weise. Da stellt sich natürlich die Frage, warum offenbart uns Johannes hier seine Schwäche? Warum teilt er es der Gemeinde mit? Weil Johannes die Gefahr kennt, die uns allen Kinder Gottes ebenso anheim ist, solange wir noch in diesem verdorbenen Fleisch sind, dass in einer Begeisterung die Gefahr besteht, nicht den Urheber anzubeten, sondern den Botschafter. Ich weiß nicht, wie es euch geht oder ergangen ist. Ich muss gestehen, ich habe es in meinem Leben tatsächlich auch schon oft getan. Und zwar ganz besonders, wo ich so über den Tellerrand der früheren Gemeinde mal so hinübergeschaut hatte und auch mal andere Prediger kennengelernt hatte und begeistert war von der Tiefe und von dem Inhalt der Botschaft. Und ich habe mich dabei auch ertappt, dass ich dann anfing, diese Personen sehr zu huldigen, so dass ich alle Fragen, die in meinem Leben so entstanden, dass ich da die Antwort bei ihnen suchte. Nun, es ist nicht verkehrt, sich Rat zu holen von weisen Brüdern oder Predigern. Aber die Frage ist, wer steht im Fokus? Wen bete ich an? Von wem bin ich begeistert? Und ich kann mich gut erinnern an einen Ausspruch, den vor einer längeren Zeit Jörg mal tätigte, wo wir den Korintherbrief betrachtet haben, da sagte er, die beste Predigt ist, wenn der Prediger anschließend nach der Predigt unbemerkt wieder verschwindet und die Gemeinde ist damit beschäftigt, sich über den Inhalt der Predigt auszutauschen. Und nicht, wenn die Gemeinde um den Prediger wie eine Traube ist und ihn huldigt. Und ich glaube, das hilft uns auch hier, dass wir immer wieder in der Botschaft Christus und den Heiligen Geist sehen, der uns die wunderbare Botschaft offenbart. Und dass wir nicht begeistert sind von Menschen, die lediglich Knechte Jesu sind. Weiter im Vers 10 fordert der Engel jetzt Daniel auf, versiegle nicht die Worte der Weissagung dieses Buches. Denn die Zeit ist nah. Diese Aufforderung ist hier tatsächlich bemerkenswert. Warum? Weil mit dieser Aufforderung offenbart Gott Johannes, in welcher Zeitspanne der Heilsgeschichte Gottes sich die Gemeinde Jesu befindet. Deutlich wird dies, wenn wir hier zu Daniel 12 aufschlagen, und ihr könnt dort einen Finger drin lassen, Daniel 12 wird uns jetzt noch in weiteren drei Versen beschäftigen. Daniel 12, die Verse 4 und 9. Vers 4. Du aber, Daniel, halte das Gesagte unter Verschluss und versiegle das Buch bis zur Endzeit. Viele werden es dann durchforschen und so wird die Erkenntnis zunehmen. Das ist jetzt nach der Menge-Übersetzung. Und im Vers 9 ergänzend. Gehe, Daniel, denn die Offenbarungen sollen verschlossen und versiegelt bleiben bis zur Endzeit. Also diese Endzeit wird in der Offenbarung mit den 1260 Tagen oder den 3,5 Jahren angegeben und beschreibt die Zeit zwischen dem Erlösungswerk Jesu bis zu seiner Wiederkunft. Für Daniel und seine Zeitgenossen lag die Erfüllung der Verheißung noch in weiter Ferne. Nicht so aber bei Johannes. Er befand sich mit der Gemeinde in dieser Zeit, in dieser Endzeit. Der entscheidende Sieg über Tod, Hölle und Teufel hat Jesus dort auf Golgatha schon errungen. Jetzt gilt es noch, dass sich die Erwählten im Ausharren bewähren, dass sie geläutert und zubereitet werden für die Ewigkeit. Zugleich soll auch das Böse ausreifen und den rechten, gerechten Lohn bekommen. Dies führt uns zu dem Vers 11. Ihr könnt den Finger immer noch bei Daniel drin lassen. Vers 11 heißt es, wer Unrecht tut, mag weiter Unrecht tun. Und wer an Unreinheit gefallen hat, mag sich weiter verunreinigen. Wer aber so handelt, wie es recht ist, soll weiterhin das Rechte tun. Und wer ein geheiligtes Leben führt, soll weiterhin so leben, wie es Gott gefällt. Und wenn wir jetzt Daniel 12 dazu nehmen, im Vers 10 wird es noch klarer. Und das ist hier das Schöne, wenn wir das Alte Testament vom Neuen Testament her lesen. Da heißt es, viele werden ausgesondert, gereinigt und geläutert werden. Aber die Gottlosen werden gottlos handeln und kein Gottloser wird Verständnis dafür haben, während die Verständigen es verstehen werden. Wir sehen hier also eine Zweiteilung, die unabdingbar ist. Und Johnson schreibt in seiner Auslegung zur Offenbarung folgendes, Zitat, in der Endzeit wird die Trennung zwischen den Geläuterten und Einsichtigen einerseits und den Gottlosen andererseits zunehmend deutlich und unumkehrbar werden. Hierzu müssen wir uns eines klar vor Augen stellen. Für Kinder Gottes ist das Leben in dieser verdorbenen Welt eine Zeit des Zeugnisses und der Heiligung oder der Zubereitung. Die Frage stellt sich, wozu sind wir Kinder Gottes noch in dieser Welt. Wenn Gott uns auch errettet hat, kann er uns auch sofort zu sich nehmen. Es ist einmal das Zeugnis. Wir haben heute schon einiges darüber gehört, dass wir selbst das Zeugnis für die Welt sein sollen, damit Menschen gerettet werden. Und es ist die Zeit der Vorbereitung, der Bewährung, der Heiligung, wo Christus an uns arbeitet, uns vorbereitet für die Ewigkeit. Wir sind von Gott ausgesondert worden, werden von ihm gereinigt und geläutert, um für die Ewigkeit vorbereitet zu werden. Dazu möchte ich eine von den vielen Bibelstellen, die uns hier gegeben sind, zitieren. Das sind drei Stellen, die ich hier zitieren möchte. Einmal aus 1. Thessalonicher 5, 23 bis 24. Wir haben es heute in der Eröffnung schon gehört. Aber ich liebe diese Verse wirklich sehr. Sie sind mir sehr oft eine Ermutigung gewesen, deswegen wiederhole ich sie noch einmal. 1. Thessalonicher 5, 23 bis 24, ich lese nach der Menge. Er selbst aber, der Gott des Friedens, heilige euch durch und durch und völlig tadellos möge euer Geist samt der Seele und dem Leibe bei der Wiederkunft unseres Herrn Christus bewahrt geblieben sein. Treu ist er, der euch beruft. Er wird es auch vollführen. Die nächste Stelle, 1. Petrus 4, 16 bis 19. Hier lese ich nach der NGÜ. 1. Petrus 4, 16 bis 19. Doch wenn jemand Schweres durchmacht, weil er ein Christ ist, braucht er sich deswegen nicht zu schämen. Vielmehr soll er Gott ehren, indem er ohne Scheu dazu steht, dass er nach dem Namen von Christus genannt ist. Denn die Zeit ist angebrochen, in der Gott Gericht hält, und er beginnt damit bei seinem eigenen Haus. Wenn aber das Gericht an uns nur der Anfang ist, wie wird dann erst das Ende aussehen, das Gericht an denen, die nicht bereit sind, Gottes rettender Botschaft Glauben zu schenken? Oder, um es mit den Worten der Schrift zu sagen, wenn schon der sich nach Gottes Willen richtet, nur mit knapper Not gerettet wird, wie wird es dann dem gottlosen und sündigen Mensch ergehen? Darum sollen die, die nach dem Willen Gottes zu leiden haben, ihr Leben ihm anvertrauen, dem treuen Schöpfer, und sich nicht davon abbringen lassen, das zu tun, was gut und richtig ist. Und die letzte Stelle aus Philipper 2, die Verse 12 bis 15. Philipper 2, die Verse 12 bis 15, ich lese nach der Menge. Daher, meine Geliebten, wie ihr allezeit gehorsam gewesen seid, so seid darauf bedacht, nicht nur wie damals, als ich bei euch anwesend war, sondern jetzt, wo ich fern von euch bin, noch weit mehr eure Rettung mit Furcht und Zittern zu schaffen. Denn Gott ist es, der beides, das Wollen und das Vollbringen, in euch wirkt, damit ihr ihm wohlgefallt. Tut alles ohne Murren und Bedenken, damit ihr euch tadellos und lauter erweist als unsträfliche Gotteskinder inmitten einer verkehrten und verdrehten Menschheit, unter der ihr wie helle Sterne in der Welt leuchtet. Wo beginnt das Gericht Gottes in der Offenbarung? Wenn wir jetzt die Offenbarung lesen, wir haben bei Petrus gelesen, dass Gott das Gericht in seinem Hause beginnt. Wo finden wir das in der Offenbarung? In den Sendschreiben. Nach der Einleitung beginnt Johannes, diese Sendschreiben zu notieren, die ihm der Engel weitergibt. Und in den Sendschreiben vollzieht Gott das Gericht an die Gemeinden. Mit anderen Worten, er weist die Gemeinden auf das hin, wo es noch im Argen ist. Er zeigt ihnen auf, wo sie sich noch von ihm heiligen und reinigen lassen sollen. Erst danach wird uns berichtet, was mit der Welt geschieht. Das ist das Prinzip Gottes, dass er hier in dieser Zeit, in der wir leben, auf dieser Erde, dass er uns jetzt hier vorbereitet, dass er uns hier reinigt und heiligt. Und das ist lauter Gnade. Würde Gott uns selbst überlassen, würde keiner von uns bereit sein, wenn Jesus wiederkommt. Aber genau das versteht die Welt nicht. Wie es uns in Daniel ja schon vorhergesagt ist, sie sagt sich, was habe ich schon davon, ein Christ zu sein? Schau sie dir doch an. Wenn Gott sie so sehr liebt, warum beschenkt er sie nicht mit allem, was das Herz begehrt? Sie hat dafür kein Verständnis, haben wir gelesen. Sie wird es nicht akzeptieren, sie wird es nicht tolerieren. Vielleicht ertappst du dich dabei, dass du als Christ kein Außenseiter sein willst. Du möchtest von ihr verstanden und respektiert oder zumindest toleriert werden. Vom Propheten Daniel wissen wir, kein Gottloser wird Verständnis dafür haben, während die Verständigen es verstehen werden. Also lassen wir uns nicht dazu verleiten, Kompromisse mit der weltlichen Lebensführung einzugehen, um nicht als Außenseiter dazustehen. Leider sind hier viele Christen gerade im Bereich der Anbetung und auch der Lebensführung eingeknickt und lassen Elemente zu, die dem Götzendienst entstammen. Wir sind in dieser Welt Ausländer, denn unser Bürgerrecht ist im Himmel. Kommen wir jetzt zu Vers 12 und 13. Jetzt ergreift Jesus das Wort. Er stellt sich als der

diejenigen, die ihn als Herrn abgelehnt haben, wird der Lohn die Hölle sein. Das Gericht wird ihre gottlosen Taten aufdecken und verurteilen. Und jetzt, bevor wir zum Vers 14 kommen, ziehe ich mal den 15. Vers vor. Und da geht es um die Heuchler. Auch die Heuchler, wenn wir in Kapitel 21, Vers 8 lesen, da werden sie als die Feigen bezeichnet, also die Feiglinge, müssen draußen bleiben. Sie waren nicht bereit, das Zeugnis Jesu kompromisslos zu bewahren. Ich lese einmal noch mal den Vers 15. Draußen sind die Hunde und die Zauberer und die Unzüchtigen und die Mörder und die Götzendiener und jeder, der die Lüge liebt und tut. Stellt sich die Frage, warum erwähnt Johannes das jetzt hier? Und ich fand das Zitat wiederum von Johnson hier sehr hilfreich. Er beschreibt es so, Zitat, die hier genannten Vergehen, Zauberei, Unzucht, Mord, Götzendienst und Lüge tauchen alle schon in Offenbarung 21,8 auf. Wie wir im Zusammenhang dieses Verses schon sahen, liegt der Hauptzweck dieser Aussage wohl weniger darin, Christen mit der Zusicherung zu trösten, dass ihre äußeren Feinde bestraft werden. Vielmehr soll sie die warnen, die nur äußerlich oder heuchlerisch den Gemeinden angehören, aber vor dem Druck und der Versuchung der umgebenden heidnischen Kultur in die Knie gehen. Sie werden die Ewigkeit nicht in der Stadt Gottes verbringen, sondern im Feuersee. Klare Worte. Diejenigen, die einknicken, diejenigen, die auf die Knie gehen vor den Einflüssen der Hure Babylons, der Welt, sie gehören zu dieser Kategorie, die in Vers 15 beschrieben ist. Es heißt, sie bleiben draußen. Und deshalb ist dieser Aufruf zur Heilung ja so wichtig, dass wir die Worte der Weissagung bewahren und sie befolgen und keine Brücken schlagen zu der anderen Seite. Kommen wir jetzt aber zum Abschluss, zum Vers 14. Und das ist ja diese Seligpreisung, die siebte Seligpreisung, die siebte und die letzte Seligpreisung, Offenbarung. Da heißt es, glückselig, die ihre Kleider waschen, damit sie ein Anrecht am Baum des Lebens haben und durch die Tore in die Stadt hineingehen. Von der herrlichen Stadt und dem Baum des Lebens haben wir ja in den letzten zwei Predigten schon ausführlich gehört. Und jubelte nicht unser Herz, wo wir diese wunderbare Beschreibung der Ewigkeit, dieser ewigen Herrlichkeit hörten? Glückselig bist du, wenn du ein Anrecht darauf hast, sagt diese Seligpreisung. Glückselig bist du, wenn du diese Vollmacht besitzt, könnte man es auch übersetzen, oder dieses Anrecht hast, in diese Stadt einzugehen und von diesem Baum des Lebens zu essen. Die Voraussetzung ist dieses besagte Kleid, das gewaschen sein muss. Glückselig, die ihre Kleider waschen, damit sie ein Anrecht am Baum des Lebens haben. Die Rede ist hier vom Kleid der Gerechtigkeit, das alleine Jesus uns geben kann. Wenn wir uns als Sünder vor Gott bekennen und ihn im Glauben als unseren Herrn und Heiland annehmen, schenkt er uns dieses Kleid. Und ich finde es besonders schön beschrieben in Jesaja 61, Vers 10. Da wird dieses Kleid uns beschrieben. Lass uns aufschlagen, Jesaja 61, Vers 10. Auch in der Offenbarung wird immer wieder über dieses Kleid gesprochen, der Überwinder. Es ist das Kleid der Heiligen. Und in Jesaja 61, Vers 10 heißt es, laut frohlocken will ich über den Herrn. Jubeln soll meine Seele über meinen Gott. Denn er hat mich in Gewänder des Heils gekleidet, mir den Mantel der Gerechtigkeit umgelegt, wie einem Bräutigam, der sich den Kopfschmuck nach Priesterart zurichtet und wie eine Braut, die ihr Geschmeide anlegt. Denn er hat mich in Gewänder des Heils gekleidet. Es ist ein Geschenk unseres Herrn. Es ist die Gerechtigkeit Jesu, die er allen verleiht, die ihr Leben ihm anvertrauen, die ihr allen verleiht, die sich als

0: Sünder erkennen und die zugeben, dass sie seine Rettung brauchen. Und wenn du in diesem Lobpreis mit einstimmen kannst, dann hast du das Anrecht. Dann hast du das Anrecht, in diese Stadt einzugehen. Dann hast du das Anrecht, von dem Baum des Lebens zu essen. Komm aber der Aufforderung nach, dieses Kleid reinzuhalten, indem du ein Leben in der Heiligung führst. Und wie wir schon in den Versen, die ich zitiert hatte, in den Stellen, die ich zitiert hatte, lernen durften, heiligen kann dich nur Jesus durch sein Wort und durch den Heiligen Geist. Er allein kann dich tadellos zu seinem Kommen vorbereiten. Du selbst kannst dich nicht heiligen. Und das ist etwas, wo wir auch erkennen müssen, dass wir als hilflose Bettler vor Gott stehen. Kennen wir es nicht, dass wir bei uns Defizite erkennen und dann sagen, so, daran müssen wir jetzt arbeiten. Und dann geben wir uns Mühe und nach einer kurzen Zeit merken wir, funktioniert nicht. Dann fangen wir es wieder an und wieder und wieder. Aber die Schrift gibt uns einen viel besseren Weg. Die Schrift gibt uns den Weg, dass wir jedes Mal, wenn wir merken, dass wir sündigen, dass wir nicht so vor Gott leben, wie er uns sehen möchte, dass wir für ihn auf die Knie gehen und Buße tun, dass wir es ihm bekennen und sagen, Herr, bewirke du in mir das, was ich selbst nicht kann. Und dann in dieser Verheißung gehen wir die Sache an. Mit dieser Verheißung in unserem Gedächtnis, in unserem Sinn packen wir es an. Und wir werden sehen, wie Gott uns durch sein Wort leitet und führt. Dass er uns auf Dinge hinweist, die geändert werden müssen. Dass er ermutigt in andere Bereiche, wo wir mehr rein investieren. Wir werden erleben, wenn wir uns durch Gottes Wort läutern lassen, ausrichten lassen, dass wir andere Dinge, die uns hinderlich sind, immer mehr ablegen. Aber dazu ist es wichtig, dass wir das Wort Gottes an uns heranlassen. Das ist das Entscheidende. Dass wir den Heiligen Geist in uns wirken lassen, dass wir ihn nicht betrüben, dass wir ihn nicht verdrängen durch Dinge dieser Welt, die uns unsensibel machen für Gottes Reden. Und das ist ja gerade diese Gefahr, die Hure Babylon mit sich bringt. Sie bringt uns viele interessante Impulse, vieles, was so reizend und so schillernd und so verlockend ist. Und das erste Ziel ist, uns erst einmal die Zeit zu nehmen, damit wir uns nicht mehr mit Gottes Wort beschäftigen, nicht mehr im Gebet mit ihm vereinen. Und wenn wir das nicht tun, dann werden wir in der Heiligung nicht wachsen. Die Fehler, die uns unterlaufen, werden nicht mehr aufgedeckt. Und wir rutschen immer weiter in diese leicht umstrickenden Sünden, wie es die Bibel sagt, die uns lahm machen und die auch unser Zeugnis trüben. Ich möchte uns, und ich stelle mich da voll in die Reihe, aufrufen, lasst uns eine brennende Leuchte sein. Lasst uns in dem, was uns Christus gegeben hat, ein klares Zeugnis sein. Lasst uns nicht darauf bedacht sein, uns der Welt anzupassen und diesem Weltlauf, sondern vielmehr Christus erkennen, von ihm ergriffen zu sein, wie wir es heute schon gehört haben, von ihm begeistert zu sein. Das werden wir nur, wenn wir uns mit ihm beschäftigen. Sei es als Gemeinde, in der Gemeinschaft, als auch in der Familie, als auch persönlich. Und lasst uns darum beten, dass der Herr uns nüchtern macht, dass er uns bereit macht, dass er an uns arbeitet. Und dass wir bewusst uns von ihm vorbereiten lassen auf sein Kommen. Amen.
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1: Als ich begann, ein Buch über Heiligkeit zu schreiben, fing ich an, so zu beten. O Gott, zeig mir mehr von deiner Heiligkeit. Zeig mir mehr von meiner Sündhaftigkeit. Hilf mir, die Sünde zu hassen und die Gerechtigkeit zu lieben, so wie du es tust. Und mach mich heilig, wie du heilig bist. Gott beantwortete dieses Gebet, indem er begann, Sünde in meinem Herzen aufzudecken. Solche Dinge wie, dass ich meine Zunge, meine Gelüste oder meine Einstellungen nicht unter Kontrolle hatte, dass ich mich selbst mehr liebte als andere. Je mehr wir Gottes Heiligkeit erkennen, desto mehr sind wir wegen unserer Sünden betrübt. Im 1. Korintherbrief 15, Vers 34 heißt es, kommt zur Vernunft und hört auf zu sündigen. Gott kann in deinem Herzen eine ganz neue Liebe zu dem, was recht ist, entfachen. Darf ich dich herausfordern, in den nächsten 30 Tagen so zu beten, wie ich es tat? Bitte Gott, dir eine tiefere Sündenerkenntnis zu schenken und dir mehr von seiner Heiligkeit zu offenbaren.
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4. Juli. Gottes Wege sind vollkommen. Alle Worte des Herrn sind wahr. Allen, die sich zu ihm flüchten, bietet er Schutz. 2. Samuel, Kapitel 22, Vers 31. Eine Andacht von Thomas Pommer. Leben, Freiheit und das Bestreben nach Glückseligkeit. Ein Meilenstein der Demokratie und der Menschenrechte ist der Inhalt der Unabhängigkeitserklärung der USA. Als die Erklärung am 4. Juli 1776, heute vor 250 Jahren, vom 2. Kontinentalkongress verabschiedet wurde, verbreitete sich ihr Inhalt in Windeseile. Die deutsche Fassung der Präambel begann wie folgt: Wir halten diese Wahrheiten für ausgemacht, dass alle Menschen gleich erschaffen worden, dass sie von ihrem Schöpfer mit gewissen unveräußerlichen Rechten begabt worden, worunter sind Leben, Freiheit und das Bestreben nach Glückseligkeit. Das Streben nach Glück ist von jeher eines der Grundantriebe in der Lebensgestaltung des Menschen. Ja, diese Sehnsucht ist uns vom Schöpfer selbst ins Herz gelegt worden, denn wir sind als Bild Gottes, 1. Mose Kapitel 1, Vers 27, geschaffen. Und er stellt sich uns in der Bibel als der glückselige Gott, 1. Timotheus Kapitel 1, Vers 11, vor, der in sich vollauf glücklich ist. Das ist genau das, wonach wir suchen, und wir sollen es in der Beziehung zu Gott finden. Auf uns allein gestellt können wir zwar happy sein, aber wirkliches, bleibendes Glück finden wir nur in einer tiefen Vertrauensbeziehung zu Gott, der Quelle des Glücks. Eine hedonistische Gesellschaft, die Gott ablehnt, kann Spaß konsumieren und versuchen, momentane sinnliche Genüsse zu maximieren. Doch in unserem Inneren bleiben wir weiterhin leer. Denn so stellt der Mathematiker und Philosoph Blaise Pascal fest, in jedem Herz gibt es ein Vakuum, das nur Gott durch seinen Sohn Jesus Christus füllen kann. Und an anderer Stelle formuliert er treffend, das Glück ist nicht in uns, das Glück ist nicht außerhalb von uns, das Glück ist in Gott. Und wenn wir ihn gefunden haben, dann ist es überall. Frage: Wo suchen Sie nach Glück? Tipp: Suchen Sie nicht nach etwas, sondern nach jemandem. Bibellese, Prediger, Kapitel 9, Verse 1 bis 12. Denn das alles habe ich mir zu Herzen genommen, und zwar um dies alles zu prüfen, dass die Gerechten und die Weisen und ihre Taten in der Hand Gottes sind. Sei es Liebe, sei es Hass, nichts davon erkennt der Mensch. Alles beides liegt vor ihrer Zeit, alles beides wie bei allen Menschen. Ein Geschick ist für den Gerechten und für den Ungerechten bestimmt, für den Guten und den Reinen und den Unreinen und für den, der opfert und den, der nicht opfert, wie der Gute, so der Sünder, der, der schwört, wie der, der den Eid scheut. Das ist ein Übel in allem, was unter der Sonne geschieht, dass einerlei Geschick allen zuteil wird. Auch ist das Herz der Menschenkinder voll Bosheit, und Irrsinn ist in ihrem Herzen während ihres Lebens, und danach geht es zu den Toten. Ja, wer noch all den Lebenden zugesellt ist, für den gibt es Hoffnung, denn selbst ein lebendiger Hund ist besser daran als ein toter Löwe. Denn die Lebenden wissen, dass sie sterben werden, die Toten aber wissen gar nichts, und sie haben keinen Lohn mehr, denn ihr Name ist vergessen. Auch ihr Lieben, auch ihr Hassen, auch ihr Eifern ist längst verloren gegangen, und sie haben ewig keinen Anteil mehr an allem, was unter der Sonne geschieht. Geh hin, iss dein Brot mit Freude und trink deinen Wein mit frohem Herzen, denn längst hat Gott Wohlgefallen an deinem Tun. Deine Kleider seien weiß zu jeder Zeit, und das Salböl fehle nicht auf deinem Haupt. Genieße das Leben mit der Frau, die du liebst, alle Tage deines nichtigen Lebens, das er dir unter der Sonne gegeben hat, all deine nichtigen Tage hindurch. Denn das ist dein Anteil am Leben und an deinen Mühen, womit du dich abmühst unter der Sonne. Alles, was deine Hand zu tun findet, das tue in deiner Kraft. Denn es gibt weder Tun noch Berechnung noch Kenntnis noch Weisheit im Scheol, in den du gehst. Ferner sah ich unter der Sonne, dass nicht die Schnellen den Lauf gewinnen und nicht die Helden den Krieg und auch nicht die Weisen das Brot und auch nicht die Verständigen den Reichtum und auch nicht die Kenntnisreichen die Beliebtheit, sondern Zeit und Geschick trifft sie alle. Denn auch kennt der Mensch seine Zeit nicht, wie die Fische, die gefangen werden im verderblichen Netz, und wie die Vögel, die in der Falle gefangen werden.
Wie sie werden die Menschenkinder verstrickt zur Zeit des Unglücks, wenn es plötzlich über sie fällt.

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Schön, dass du da bist, um mit uns wieder weiterzumachen im ersten Johannesbrief. Im ersten Johannesbrief sind wir jetzt schon im Kapitel 4 angekommen und wir beantworten im Johannesbrief, ja, und du wirst dich daran erinnern, die Frage, was ist ein echter Christ? Was ist ein echter Christ? Und Johannes gibt uns dafür drei Kennzeichen, woran man einen echten Christen erkennt. Woran erkennt man einen echten Christen? Man erkennt ihn an seinem Glauben an Jesus. Das ist bei Johannes der theologische Test. Zweitens erkennen wir ihn an seiner Liebe für die Kirche, für die Gemeinde. Das ist der soziale Test. Und drittens daran, dass er gegen Sünde kämpft. Das ist der moralische Test. Und Johannes wiederholt diese Themen immer und immer wieder. Und heute beschäftigen wir uns einmal mehr mit dem ersten Kennzeichen, dem Kennzeichen der Theologie und der Frage, ob wir an den Jesus der Bibel glauben. Wenn du eine Bibel dabei hast, schlag's gern auf, 1. Johannes 4, und ich möchte den Text lesen. Du kannst sonst auch gern hinter mir mitlesen. 1. Johannes, Kapitel 4, Vers 1. Ihr Lieben, glaubt nicht jedem, der behauptet, er sei mit Gottes Geist erfüllt, sondern prüft, ob er wirklich von Gott kommt. Denn überall sind falsche Propheten unterwegs. Den Geist Gottes erkennt ihr daran, dass er deutlich macht, was macht er deutlich? Jesus Christus kam als wirklicher Mensch in unsere Welt. Jeder Geist, der sich nicht so zu Jesus bekennt, gehört nicht zu Gott. Er ist der Geist des Gegenchristus, des Antichristus. Ihr habt ja gehört, dass dieser Geist in die Welt kommen soll. Und er ist schon da. Ihr aber, ihr gehört zu Gott, liebe Kinder. Und ihr habt diese falschen Propheten besiegt, weil der, der in euch lebt, mächtiger ist als der, der in der Welt lebt. Jene kommen aus der gottfernen Welt. Und was sie sagen, haben sie von dort. Und deshalb hört die Welt auf sie. Wir aber, wir gehören zu Gott. Wer Gott kennt, hört auf uns. Wer nicht zu Gott gehört, hört nicht auf uns. So nämlich können wir den Geist der Wahrheit vom Geist der Verführung unterscheiden. Beten wir nochmal gemeinsam. Herr Jesus, hilf du uns jetzt durch deinen Geist, Wahrheit zu verstehen und auch zu lieben. Amen. Johannes, der Apostel Johannes, sorgt sich um seine lieben geistlichen Kinder, die Menschen, an die er da schreibt. Warum sorgt er sich um sie? Weil sie von der Lüge abgelenkt sind. Er will in dem Text und im ganzen Brief, dass sie die Lüge identifizieren, erkennen und stattdessen der Wahrheit glauben. Sein Anliegen in dem ganzen Abschnitt siehst du gut zusammengefasst in Vers 6. Ganz unten siehst du es auch. So sagt er, so können wir den Geist der Wahrheit von dem Geist der Verführung unterscheiden. Und um das zu tun, um den Geist der Wahrheit von der Geist der Verführung zu unterscheiden, sagt er, brauchen wir drei Dinge. Und die drei Dinge möchte ich mal heute mit euch anschauen. Er sagt, wir müssen erstens wissen, dass es Lüge gibt. Vers 1. Wir müssen zweitens wissen, wer Jesus ist. Verse 2 bis 3. Und wir müssen drittens wissen, wem wir gehören. Verse 4 bis 6. Wir müssen wissen, dass es Lüge gibt, wissen, wer Jesus ist. Und wir müssen wissen, wem wir gehören. Starten wir mit dem ersten Punkt, dem, dass wir wissen müssen, dass es Lüge gibt. Schau gerne in Vers 1. Was Johannes uns da sagt. Er sagt, dass nicht jeder, der behauptet, für Gott zu sprechen, es auch wirklich tut. Warum ist es so? Die Begründung ist klar, weil überall, Vers 1, falsche Propheten unterwegs sind. Falsche oder unechte Propheten ist das gleiche Wort. Die waren im Alten und im Neuen Testament eine Kategorie, die Menschen erwartet haben. Im Alten Testament zum Beispiel wird uns berichtet, dass wenn es einen falschen Propheten gab, wenn der als solcher identifiziert wurde, wurde er getötet.
wenn das, was er sagt, nicht stimmt. Wie hat man jetzt falsche Propheten erkannt? Im Wesentlichen an zwei Dingen. An ihrem Reden und an ihrem Handeln. An ihrem Reden und an ihrem Charakter. Wenn das, was sie gesagt haben, nicht Gott und seinem Wort entsprochen hat, und wenn das, was sie getan haben, ihr Charakter, wie sie gelebt haben, nicht Gott entsprochen hat, dann hat man sie als falsche Lehrer, als falsche Propheten identifiziert. Warum macht Johannes das? Warum die Kategorie? Weil falsche Lehrer gefährlich sind. Falsche Lehrer sind gefährlich. Und das ist das Aroma von diesen sechs Versen, oder? Falsche Lehrer sind gefährlich. Und das Erstaunliche, wenn wir den Text lesen und das Neue Testament verstehen, dann ist es Erstaunliche das, dass sich diese falschen Propheten und falschen Lehrer aber in die Gemeinden eingeschlichen haben. Sie waren nicht draußen, sie waren in den Gemeinden. Und darum sagt er in Vers 1, da fliegt uns alles um die Ohren, aber das macht nichts, wir sollen prüfen. Wir müssen prüfen. Und mein Eindruck ist, die Kirche heute benötigt ganz dringend diese Unterscheidungsfähigkeit, von der Johannes da spricht. Viele Christen sind leider sehr naiv und fallen auf falsche Lehrer und Scharlatane rein, einfach nur, weil sie behaupten, von Gott zu sein oder ein paar Bibelverse zitieren. Und ich glaube, ein Grund, warum Christen leicht darauf reinfallen, ist, weil wir zu wenig glauben, dass es überhaupt Lüge gibt. Die Kategorie, dass es Lüge gibt, ist uns selten bewusst. Und ich glaube, ein anderer Grund, warum wir das so erleben, ist die Zeit, in der wir leben. Die Meinungsmacher und Denker, die Philosophen heute, behaupten ja, dass es absolute Wahrheit nicht gibt. Schon mal gehört? Absolute Wahrheit gibt es nicht. Klammer auf, die Aussage, dass es absolute Wahrheit nicht gibt, ist eine absolute Wahrheitsaussage. Jeder, der dir sagt, es gibt absolute Wahrheit nicht, hat in dem Moment ein Problem mit seiner Logikkatze, weil die beißt sich schnell in den Schwanz. Die Aussage, es gibt absolute Wahrheit nicht, ist in sich selbst, hat den Anspruch, dass es absolute Wahrheit ist. Wer heute aber behauptet, dass es falsch und richtig gibt, der wird sehr schnell als engstirnig und Hinterwäldler eingestuft. Und ob wir das wollen oder nicht, wir sind alle von diesem Klima geprägt. Alle. Und darum, wenn es dir so geht wie mir, dann zuckt man im ersten Moment ein bisschen zusammen, wenn wir so einen Text lesen. Und denken uns, ei, ist ein bisschen schwierig. Falsche Propheten, Lüge, Wahrheit. Die Bibel und Johannes hier denken aber anders. Und ich hoffe, dass du erlebst, dass das gut und heilsam ist. Ich möchte dir ein paar Worte von Jesus vorlesen. Jesus sagt in Johannes 14, Vers 6, ich bin der Weg, ich bin die Wahrheit und ich bin das Leben. Zum Vater kommt man nur durch mich. Johannes sagt ebenfalls, oder Jesus schreibt, Jesus sagt, Johannes schreibt es auf, Kapitel 8 von seinem Evangelium, dann werdet ihr die Wahrheit erkennen. Und die Wahrheit wird euch frei machen. Die Wahrheit ist nicht das Problem, sondern sie macht frei. Die Lüge ist das Problem, weil sie nimmt gefangen. Und wir haben das alle schon erlebt. Wenn du falsche Dinge glaubst, über Gott, über dich selbst, dann bist du gefangen in diesem Denken. Wenn Gott dir aber die Augen öffnet, Wahrheit zu sehen und zu glauben, dann erlebst du Befreiung. Viele von euch haben das schon erlebt. Warum aber ist denn die Wahrheit, das klingt ja alles super, oder? Ist ja logisch, Wahrheit macht frei. Warum glauben wir nicht alle der Wahrheit? Warum ist die Wahrheit nicht viel beliebter? Warum ist die Wahrheit so umkämpft? Auch dazu schweigt die Bibel nicht. Lies diesen Vers mit mir aus 2. Timotheus 4, Vers 3. Denn es wird eine Zeit kommen, da werden sie die gesunde Lehre unerträglich finden. Und sie werden sich Lehrer nach ihrem Geschmack suchen, die ihnen nur das sagen, was sie gern hören wollen. Die Wahrheit, und es war nie anders, ihr Lieben, ist unpopulär. Und die Lüge ist oft beliebt. Und leider sind wir, aber auch wir Christen, so oft überrascht
dass das so ist. Und darum, so scheint mir, ist es die erste Lektion von Johannes. Du musst wissen, dass es Lüge gibt. Scheint auch in unserer Zeit wieder eine ganz neu wichtige Erinnerung zu sein. Du musst erstens wissen, dass es Lüge gibt. Zweitens, Verse 2 bis 3, schau gern mit mir. Wir müssen wissen, wer Jesus ist. Erinner dir an die Situation von den Menschen, an die Johannes schreibt. Johannes hat diese Gemeinden mitgegründet. Er hat ihnen von seinem Jesus erzählt. Von dem Mann, mit dem er gelebt hat. Der ihn so geliebt hat. Und diese Menschen haben geglaubt. Und haben gut gestartet im Glauben. Was ist dann passiert? Es haben sich Irrlehrer eingeschlichen. Und die konkrete Lüge, um die es im Johannesbrief geht, war die Lüge, dass Gott ja gar nicht wirklich Mensch geworden ist. Ja, man hat ihn gesehen, ja, boah, Leute haben behauptet, sie haben ihn angegriffen, aber das hat nur so gewirkt, als ob das so wäre. Und der Hintergrund von diesem Denken, ich wiederhole es nur nochmal, weil es so wichtig ist, das zu verstehen auf dem ersten Johannesbrief, der Hintergrund von diesem Denken war die sogenannte gnostische Lehre. Gnosis, das griechische Wort, bedeutet höheres Erkennen. Höheres Erkennen. Und das meint letztlich, dass der Mensch erst dann Erfüllung findet, wenn er eine höhere Stufe im Verstehen erreicht hat. Eine nächste Stufe, geistig. Wenn er aufsteigt und dann ein Stück weit über anderen steht, im Erkennen, im Empfinden, dann ist er zu Hause. Heute laufen ja die wenigsten von uns herum mit dem T-Shirt, ich bin Gnostiker. Aber die Idee ist noch sehr präsent, vor allem in der esoterischen Szene, aber auch leider in manchen christlichen Kreisen, wo dieses Nächststufenverständnis Fuß gefasst hat. Für diese Gnostiker jetzt, die so gedacht haben, war es nämlich undenkbar, dass Gott Mensch wird. Es war undenkbar für sie. Die Körperlichkeit, das, was man angreifen kann, das war für sie minderwertig. Hat keine Bedeutung gehabt. Das, was wir mit unseren Händen tun, das, was wir mit den Füßen tun, das ist nicht wichtig. Nur das Geistige zählt. Man hat zum Beispiel, wir haben das schon ein paar Mal erwähnt, behauptet, das war ein Problem da in den Gemeinden, du kannst ruhig mit einer anderen Frau schlafen, solange du deiner Frau geistig treu bleibst. Weil es ist ja nur dein Körper. Dein Geist ja nicht involviert. Johannes sagt was? Nein. Nein, Vers 2. Jesus kam als wirklicher Mensch in unsere Welt. Als wirklicher Mensch. Und jeder, der was anderes behauptet, Vers 3, gehört nicht zu Gott. Die Haltung, die behauptet, Jesus war nicht wirklich Mensch, beschreibt er, ist die vom Anti, vom Gegenchristus. Diese Haltung kommt von niemand anderem als von dem alten Feind Gottes, vom Teufel, wie die Bibel ihn nennt. Dieser will mit allen Mitteln verhindern, dass Menschen an den wahren Jesus, den wahren Gott und wahren Mensch glauben. Wie können wir also diese Lüge erkennen? Indem wir wissen, wer Jesus ist. Wie erkennt man Falschgeld? Indem man genau weiß, wie echtes Geld aussieht. Und darum musst du dich mit dem Jesus der Bibel beschäftigen. Wenn du wissen willst, wo falsche Lehre über ihn zu finden ist. Du musst das echte Geld kennen, um das Falsche zu identifizieren. Und jetzt möchte ich uns aber auch praktisch noch eine wichtige Frage stellen. Auch für uns als Christen und Gemeinde. Ist jetzt jede falsche Lehre eine Irrlehre? Ist jeder von uns, und jeder von uns hat es schon mal getan, der irgendetwas in der Bibel falsch verstanden hat, ein Irrlehrer? Nein. Denn bei der Kategorie Irrlehrer geht es um Lehren, die das Evangelium und die gute Nachricht betreffen.
darüber, was der Mensch glauben muss, um gerettet zu werden. Die Bibel ist voll von dieser Unterscheidung. Und ich möchte euch das kurz mit einem Modell erklären und ich hoffe, dass uns das hilft. Dieses Modell, dieser Bewertung nennt man die theologische Triage. Klingt komplizierter, als es ist. Diese theologische Triage hilft uns, Lehren nach ihrer Wichtigkeit zu ordnen. Triage, können die Ärzte unter uns fragen, kommt aus der Medizin und ist letztlich ein Mittel der Priorisierung. So wie in der Notaufnahme, wenn 100 gleichzeitig mit ihren Nöten zu dir kommen, beim Ohrenfalter Haxen, um den musst du dich früher kümmern, als wie um den, der leichte Kopfschmerzen hat. Diese Priorisierung ist auch anzuwenden auf die Theologie. Es hilft uns zu bewerten, welche Fragen wichtiger sind als andere. Und ich erkläre das jetzt ganz kurz und hoffe, wie gesagt, dass das kein akademischer Ausflug ist, sondern uns wirklich hilft. Die oberste Kategorie, Kategorie 1, 2, 3, die oberste betrifft das Evangelium. Betrifft, anders gesagt, lebensnotwendige, würden die Mediziner sagen, lebensnotwendige Dinge. Wenn Sie es nicht lesen können, müssen Sie mir nicht zuhören. Die zweite Kategorie betrifft die Kirche. Das ist nicht unbedingt lebensnotwendig, sondern für lange Gesundheit. Für lange Gesundheit. Und die dritte Kategorie betrifft, ich nenne es jetzt einfach einmal, Meinungen, Vorlieben. Und bleibt kurz dabei, das ist hilfreich. In der ersten Kategorie geht es also um Fragen, die den christlichen Glauben zum christlichen Glauben machen. Was fällt da zum Beispiel rein? Die Trinität, Gott Vater, Gott Sohn, Gott Geist. Dass Jesus ganz Gott, ganz Mensch war. Dass der Glaube allein von Gott kommt. Dass Gott uns annimmt wegen dem Glauben, nicht wegen dem, was wir tun. Und viele mehr. Die Auferstehung Jesu, dass sie wirklich passiert ist. Ohne diese Dinge gibt es keinen christlichen Glauben. Ohne diese Dinge ist der Glaube nicht biblisch. Die zweite Kategorie sind jetzt Fragen oder Themen, die nicht heilsnotwendig sind, aber einen großen Einfluss haben auf das Leben in der Kirche zusammen. Und es ist so wichtig, dass wir diese Unterscheidung haben. Zum Beispiel die Taufpraxis. Es gibt Menschen, die sind der Überzeugung, dass es gut ist, Säuglinge zu taufen. Unsere Praxis ist, wir taufen Leute, die schon größer sind als Säuglinge. Aber es gibt in der christlichen Kirche dazu unterschiedliche Meinungen. Und die haben gute Gründe, die sind nicht blöd. Die haben auch ihre Bibel gelesen. Oder das Verständnis von Rollen von Mann und Frau in Ehe, Familie und Gemeinde. Oder das Verständnis vom Abendmahl und manch andere Dinge. Christen können hier unterschiedlicher Meinung sein. Sie werden sich aber ziemlich sicher unterschiedliche Gemeinden suchen, weil sie sonst sehr viel Energie darauf verschwenden, sich um diese Dinge zu drehen, die nicht heilsnotwendig sind, aber doch wichtig sind für das Gemeinde- und Kirchenleben. Und die dritte Kategorie, das sind dann, ich nenne es jetzt einfach mal Meinungen, Vorlieben. Das sind Themen, wo wir ganz fröhlich, freundlich, unterschiedlichster Meinung sein können und die unser Miteinander auch kaum beeinflussen würden, denke ich. Zum Beispiel, was für einen Musikstil wir im Gottesdienst haben sollten. Oder wie der Prediger angezogen sein sollte. Hast du bestimmt deine Meinung dazu, aber die wird uns jetzt nicht massiv prägen. Wie viele Engel gibt es? Schon mal drüber nachgedacht? Es gibt Leute, die haben Bücher dazu geschrieben. Wie alt ist die Erde? Wann genau kommt Jesus wieder? Endzeittheorien. Hier ist viel Freiheit und trotzdem

lohnt und wofür nicht, könnt ihr euch gerne bei der Anna melden, wenn ihr sonst wollt. Wir haben ein paar mit. Warum erkläre ich jetzt all das? Weil es wichtig ist, dass wir Johannes dann nicht falsch verstehen. Johannes sagt nicht, dass alles schwarz-weiß ist. Johannes sagt nicht, dass jede Person, die andere Meinung hat wie du, ein Irrlehrer ist. Oder dass du jetzt als selbsternannter Irrlehrer-Detektor durchs Leben gehen sollst und jeden als Irrlehrer beschimpfen, nur weil er andere Meinung hat wie du. Das ist überhaupt nicht das, worum es geht. Er ignoriert auch nicht, dass wir Sünder sind. Und was beschreibt Paulus? Dass wir Sünder in unserem Verstehen Stückwerk arbeiten. Jeder von uns, ich bin überzeugt, hat Dinge vor 10 Jahren anders gesehen wie heute. Und ein Grund dafür ist, weil du deine Bibel nicht so gut gekannt hast. Warst du ein Irrlehrer? Nein. Hoffentlich nicht. Und darum ist es wichtig, dass wir das verstehen. Die Bibel beschreibt Irrlehrer konkret an ihrem Charakter und was sie über heilsnotwendige Fragen sagen. Wie sie auch in Gemeinde auftreten. Wie sie Gemeinde vermeintlich auch oft trennen wollen. Das war das Problem bei Johannes. Und dieser alte Apostel, und ich hoffe, du kannst so viel Fantasie aufbringen, die diesen alten Apostel mit langem Bart, Kerze und Feder und Papier, was auch immer das genau damals war, vorstellen, wie er das schreibt an seine geliebten Kinder, die im Glauben abweichen, die von dieser rettenden Botschaft an ihren Jesus abweichen. Warum? Weil sie Lüge glauben. Das mit Jesus, das hat nur so gewirkt. Das ist alles nicht ganz so ernst zu nehmen. Da haben sich ganz viele dumme Leute, Fischer, haben sich da in ihrer Euphorie irgendwas eingeredet. Johannes ruft, nein. Wir, die Apostel und über 500 Augenzeugen haben ihn gesehen. Wir haben ihn angegriffen. Wir haben mit ihm gelebt. Lasst euch nicht verblenden. Und du siehst interessanterweise hier bei Johannes auch, wie echte Liebe funktioniert. Sein großes Missverständnis unserer Zeit, die oft nicht versteht, was Liebe bedeutet. Echte Liebe will Wahrheit. Echte Liebe will Wahrheit. Lieblosigkeit meidet Wahrheit aus Angst vor Konflikt. Als Angst vor, ach, das kann nicht ganz so angenehm sein. Echte Liebe will und führt in die Wahrheit. Freunde, Jesus ist nicht für ein Märchen in die Welt gekommen. Er kam, er lebte heilig und er starb sündlos, weil es wahr ist, dass jeder Mensch ohne ihn verloren ist. Er starb nicht für ein Hirngespinst oder für eine Illusion. Er starb für Wahrheit. Darum müssen wir wissen, dass es Lüge gibt. Und zweitens wissen, wer der Jesus der Bibel ist. Wir kommen zum dritten und letzten Punkt. Wir müssen wissen, wem wir gehören. Schau gern in Vers 4 und 5 mit mir. Dieser Johannes, ich finde es so cool, wie er das macht, oder? Er steht so leidenschaftlich für Wahrheit ein. Ich hoffe, du spürst es. Aber was ich so cool finde, er ist dabei ein liebender Vater. Ist da aufgefallen, wie er sie anspricht? Vers 1. Meine Lieben. Vers 4. Liebe Kinder. Und in Vers 6 spricht er vom Wir. Er sagt, wir sitzen im gleichen Boot. Wir gehören zusammen. Das ist so cool. Wir können ja so leicht entmutigt werden. Vielleicht sogar ängstlich. Ich weiß nicht, wie es dir geht, wenn du den Text liest. Vielleicht ist da eine gewisse Form von Angst. Bin ich vielleicht der Lüge schon auf den Leim gegangen? Bin ich vielleicht jemand von diesen naiven Menschen? Kenne ich meine Bibel so gut wie das echte Geld, damit ich die Lüge erkenne? Und ja, versteht es nicht falsch. Johannes sagt, wenn du Jesus und deine Bibel nicht kennst, dann bist du anfällig. Anfällig für Lüge. Aber spüre sein Aroma. Er sagt es als Vater. Wie macht er das? Indem er sie daran erinnert, wem sie gehören. Er malt ihnen ihre Identität vor Augen. Wenn du heute hier bist und wenn du Christ bist, dann ist etwas Unglaubliches in deinem Leben passiert. Jesus hat dich mit dem ewigen, dreieinigen Gott versöhnt.

Deine Schuld wurde bezahlt. Dir wurde vergeben. Jesus, der jetzt wieder zurück beim Vater ist, bereitet sein zweites Wiederkommen vor, wo er dann alle, die ihm gehören, ewig nach Hause holt. Und für diese Zwischenzeit hat er uns nicht allein gelassen. Wie genial ist es? Sondern er hat seinen Geist geschickt. Und dieser Geist, halt dich fest, gewöhn dich nicht dran, dieser Geist wohnt in dir. In jedem wiedergeborenen Christen wohnt der Geist Gottes, die dritte Person der Gottheit. Die große Geschichte der Bibel ist die, dass sich der ewige Gott ein Volk rettet und ewig unter diesem Volk wohnen will. Das ist die große Geschichte der Bibel. Und im Alten Testament, wenn du deine Bibel kennst, wirst du diese Spuren sehen. Da wurde das angedeutet. Gott hat was geschenkt? Eine Stiftshütte, wo er temporär mitten einer Wüstenwanderung für die Menschen erfahrbar wurde. Dann im Tempel, wo er im Allerheiligsten punktuell und immer wieder mit seiner Gegenwart präsent war. Warum all das? Weil er unter seinem Volk wohnen will. Und all das hat in Jesus seine Erfüllung gefunden. Gott kam zu uns Menschen. Gott kam zu uns Menschen. Er hat das Unmögliche möglich gemacht. Der heilige Gott wohnt durch seinen heiligen Geist in unheiligen Menschen wie dir und mir. Der heilige Gott wohnt durch seinen heiligen Geist in unheiligen Menschen wie dir und mir. Was für eine Wahrheit. Gott könnte dir nicht näher sein, als er jetzt ist, wenn du Christ bist. Gott könnte dir nicht näher sein als jetzt. Und genau das ruft Johannes uns zu. Er sagt, ihr seid Teil der Familie Gottes und darum musst du keine Angst haben. Vers 5, Gott hat schon gewonnen. Jesus hat den Teufel besiegt am Kreuz. Er hat seine Lügen besiegt. Er hat der Schlange den Kopf zertreten. Und ja, wir erleben, dass der Teufel verbreitet heute noch Lügen. Aber du musst die Wahrheit kennen, um sie zu entlarven. Aber sei dir bewusst, Gott ist mächtiger als der Teufel. Gott ist mächtiger als der Teufel. Wenn du Narnia-Fan bist, Aslan ist stärker als die weiße Hexe. Es ist so. Es war am Kreuz für den Teufel, wie ein Sieg für ihn ausgesehen hat, war in Wahrheit der Sieg Gottes über ihn. Die Liebe hat den Hass besiegt. Das Leben hat den Tod besiegt. Das Licht hat die Dunkelheit besiegt. Und lieber Christ, werde ruhig in dem Wissen, wem du gehörst. Es gibt keine wichtigere Wahrheit, als zu wissen, wem du gehörst. Und weil du ihm gehörst, sagt er in Vers 6, weil du ihm gehörst, darum hörst du nicht auf Lügner. Die, die zu Gott gehören, die hören auf das, was Johannes sagt. Schau in Vers 6, was er da sagt. Er sagt, sie hören auf uns. Wer sind diese uns? Das sind die Apostel und die Autoren der Bibel. Das sind die gleichen uns, von denen er in Kapitel 1 spricht. Die, die ihn gesehen haben. Die, die Gott beauftragt hat, aufzuschreiben. Und ihr Lieben, auch das ist was, was wir uns in unserer individuellen Zeit so schwer vorstellen oder begreifen wollen. Wir stehen auf dem Fundament von Propheten und Aposteln. Wir stehen auf dem Fundament von Menschen, die ihn gesehen haben und die oft für ihr Zeugnis ihr Leben gelassen haben. Der christliche Glaube, Freunde, ist historisch. Er ist besser bezeugt als jede andere Begebenheit aus der Vergangenheit. Es gibt kein Dokument, das so gut überliefert ist wie dieses Dokument. Das glaubwürdige Zeugnis der Bibel ist der Grund, warum bis heute Menschen auf der ganzen Welt zum Glauben kommen und verändert werden. Dein Glaube hat zuerst einmal nichts mit dir zu tun. Nichts mit deinem Gefühl, nichts mit dem, wie dir der Glaube hilft, nichts mit dem, was du erlebt hast, sondern alles damit zu tun, was Jesus getan hat, historisch, vor 2000 Jahren.
Und darum, wenn du zu Gott gehörst, das ist die Argumentation von Johannes, dann hörst du auf sein Reden, auf die Bibel, weil es bezeugt ist. Johannes liebt seine Leser und ich hoffe, wir spüren das. Er liebt sie und er will, dass sie reife Christen sind. Er ruft uns zu, dass wir darum drei Dinge wissen müssen. Wir müssen wissen, dass es Lüge gibt. Wir müssen wissen, wer Jesus ist. Und wir müssen wissen, wem wir gehören. Und ich habe die Woche nachgedacht, wozu uns das als Hoffnungskirche bewegen kann, wozu mich das bewegt, wo dieser Text auch uns und unseren Puls trifft. Und ich habe dazu, es gibt mehr, nur zwei Anwendungen zum Schluss, zu denen ich euch einladen will. Das erste Anliegen, oder das erste, zu dem ich dich ermutigen will, ist, mach es zu deinem Anliegen, reif zu werden. Mach es zu deinem Anliegen, reif zu werden. Es ist eben nicht so, dass es reicht, es gut zu meinen. Ganz nach dem Motto, Hauptsache Jesus, piep, piep, piep, wir haben uns alle lieb, der Rest erledigt sich. Nein, das kennt die Bibel nicht. Freunde, dieses Denken ist der Bibel so fremd. Wir müssen uns mit Theologie, mit der Bibel beschäftigen, um reif zu werden. Und ich möchte dich ermutigen, dir deine Geschwister aus Beröa zum Vorbild zu machen. Die haben vor 2000 Jahren gelebt. Und über die heißt es Folgendes in der Apostelgeschichte. Die Geschwister in Beröa waren aufgeschlossener als die in Thessaloniki. Sie nahmen die Botschaft gerne auf und studierten täglich in der Schrift, um zu sehen, ob das, was Paulus lehrte, wahr ist. Darum ist gesunde Lehre nicht etwas für manche von uns, Freunde, sondern etwas für jeden von uns. Wie könnten konkrete Schritte aussehen in deinem Leben, damit Reifwerden ein Anliegen ist? Wie könnte dein Bibellesen, dein Lesen von guten Büchern, dein mit anderen Geschwistern im Gespräch sein, aussehen, um zu reifen? Und wie alles im Leben, und das vergessen wir heute so oft, überlasst es nicht dem Zufall. Alle Dinge, die uns wichtig sind, überlassen wir nicht dem Zufall. Reife in deinem Leben passiert nicht als automatisches Zufallsprodukt, sondern durch Beschäftigung mit dem Wort Gottes und Geschwistern. Darum mach es zu deinem Anliegen. Und ich glaube, das trifft uns, weil wir in einer Zeit leben, in der so viele Lügen um uns herum sind, in der Frage, dass das ja alles gar nichts kostet und es geht ja alles nebenbei und du kannst ja der größte Superstar in allen Bereichen sein und du musst keine Opfer bringen und es kostet alles keine Zeit. Das ist eine Illusion. So funktioniert das Leben nicht. Wenn du als Christ wachsen willst, mach es zu deinem Anliegen. Wenn du einen guten Job machen willst in deinem Beruf, ist auch kein Zufallsprodukt. Du investierst und lernst und darum mach es auch als Christ. Der zweite, sehr naheliegende Teil und passt so gut zu Johannes, sei ein aktiver Teil deiner Kirchengemeinde. Gottes Idee von reifen Christen ist eine Gemeinschaft. Dort, wo du einer lebendigen Kirche angehörst, darin lebst, dich Lehrern und Hirten unterordnest, dort bist du viel weniger in Gefahr, Lüge zu glauben und falsche Nahrung zu essen. Und genau darum schreibt der Hebräerbriefautor zum Beispiel Folgendes. Versäumt die Treffen eurer Gemeinde nicht. Bleibt nicht zu Hause und macht dein eigenes Ding. So plump und so klar. Bleibt nicht daheim und macht dein eigenes Ding. Die Welt sagt dir, du brauchst nur die. Du brauchst nur die. Die Bibel sagt, du brauchst eine lebendige Kirche, um zu wachsen. Und mein Gebet ist, dass uns auch Johannes ermutigt und herausfordert, dass wir in diesem Verständnis wachsen, dieses Geschenk immer mehr schätzen lernen und ineinander investieren, um zu wachsen. Das ist Gottes Idee für uns und darum jetzt noch mein Gebet für uns zum Abschluss. Beten wir miteinander. Herr Jesus, in dir ist unser ganzer Halt. Du bist die Wahrheit. Du bist für uns gestorben und auferstanden, weil es Wahrheit ist, dass wir sonst verloren wären. Herr, hilf uns durch deinen Geist in uns, die Wahrheit zu lieben, dass sie uns nicht gleichgültig ist. Und Jesus, wir erinnern uns daran, dass du das sichere Fels bist, auf dem wir stehen. Mach uns fest in dir. Und danke für deine Gegenwart durch deinen Geist. Amen.

Es ist 1 Uhr und 43 Minuten. 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

Ja, ich bin zurück. Das ist ja ein Satz, der auch an den Schluss des Gleichnisses vom verlorenen Sohn passen würde. Mit dem Gleichnis haben wir uns gestern Abend beschäftigt, und wenn du heute Abend zum ersten Mal zuschaust oder den gestrigen Abend verpasst hast,